0: Talar, die Eucharistie feiern. Und das ist natürlich die pure Blasphemie. Ja? Also in der Kirche geht es um Gott und das Geheimnis des Glaubens und nicht um oberflächliche, modische Ideologeme, die irgendwie durchs Dorf getrieben werden. Aber man sieht, dass auch das an die Grenzen stößt, sowohl in der Aufnahmebereitschaft der Bevölkerung wie auch finanziell. Mit diesem Quatsch ist einfach kein Geld mehr da. Also Berlin mit seinen unendlich vielen Queerbeauftragten, das war ja von Kai Wegner so sein irgendwie offenbar Lieblingsprojekt. Der hat auch irgendwie so eine merkwürdige Tendenz gehabt, da sich irgendwie mit Schwulen, mit Hundemasken und so weiter zu fotografieren zu lassen und diesen Quatsch, also alle sexuellen Nischen Erlebnisse irgendwie abzufeiern. Und das geht den Leuten auf den Keks. Und also da habe ich Hoffnung, dass da sich diese Sache von alleine erschöpft. Da muss man mal sehen, wie weit das geht. Ne? Und ja, also dann habe ich noch, ich habe einen schönen Film gefunden, der wird euch erheitern. Den würde ich unter der Rubrik Diebstahl der Woche stellen wollen. Das ist ein Film aus Bombay. Und da klaut ein Elefant
1: Nicht spoilern, ich spiele ihn ein. Ja, Elefanten.
0: Ja, das war offenbar in Bombay und mein Erlebnis in Bombay war ein Schlüsselerlebnis. Ich bin im Taxi vom Flughafen zum Hotel und im Stadtverkehr. Normalerweise laufen da Kids rum, die Wasser anbieten oder irgendwelche Erdnüsse oder so. Und da waren Kids, die haben Bücher dabei gehabt, einen Sparstapel Bücher dabei gehabt. Weil in Bombay ja oft ein irrsinniger Stoßverkehr ist und so weiter. Die haben einfach Bücher verkauft. Und das finde ich großartig, ja. Einfach mal was Gutes zu lesen.
1: Ja. Ist ja nicht verkehrt.
0: Ist nicht verkehrt, ne?
1: Du, ich habe auch noch was. Und zwar habe ich gestern angefangen, eine Dokumentation zu schauen. Und die heißt, wenn der Wind sich dreht, deutschlandweite Windkraft-Doku, Director's Cut, findet man auf YouTube, kann man kostenlos anschauen. Aha. Wahnsinnig gut gemacht. Über den Wahnsinn der Windräder, die ja. Hingestellt werden.
0: Ja.
1: Auch in Bezug
0: wenn der
1: auf,
0: Wind sich dreht.
1: Wenn der Wind sich dreht,
0: das, genau. Das schalte ich sofort ein, wenn wir hier fertig sind. Ja, großartig.
1: Den Link, liebe Zuschauer, finden Sie in der Videobeschreibung und ganz oben im Kommentarbereich.
0: Gut.
1: Wirklich tolle Doku, muss noch zu Ende gucken. Sie dauert 2,5 Stunden oder sowas. Und ja, hat jetzt 95.000 Aufrufe.
0: Ja.
1: Könnten mehr sein.
0: Ja, unbedingt. Darf ich noch ein Bild reinschieben, was jetzt diese SPD, Grünen, Regenbogen, Taktiken angeht? Da gibt's gibt's einen sehr, sehr netten Cartoon aus den Staaten. Communism und Democratic Socialism. Was der Unterschied ist, also zwischen Kommunisten und SPD in unserem Falle.
1: Ja, warte, ich blende es ein.
0: Ja. Ja. Na? Ja, das ist das große Umerziehungsprojekt, das die SPD ja tatsächlich auch auf dem Rücken der Arbeitnehmer austrägt. Und es ist erstaunlich, dass die SPD mit lauter arbeitnehmerfeindlichen Maßnahmen versucht irgendwie zu punkten, also höhere Steuern und mehr Abzüge und Sozialbeiträge erhöhen und, nur um ihre merkwürdigen Steckenpferde da zu finanzieren. Und der Kommunismus in bunten Gewändern sozusagen, den sie uns da verordnen. Planwirtschaft nimmt zu, alles soll zentral gelenkt werden und geht natürlich entsprechend in die Brüche. Zentrale Planung hat noch nie funktioniert und im freien Markt und ja, und das ist die Lage. Das muss man klar erkennen. Also, dass die Klingbeils und Saskia Eskens und Bärbel Baas eine beinharte ideologische Agenda durchziehen und tatsächlich hoffen, damit durchzukommen. Aber die SPD ist ja nun irgendwie zur Splitterpartei geschrumpft und da kann man nur hinterherrufen, viel Vergnügen beim Untergang.
1: Ja. Ja, Matthias, ich danke dir ganz, ganz herzlich.
0: Ich danke dir auch, Helmut. Es war ein schönes Gespräch und ja, Leute, ja, auf die Wahl, ja.
1: ja.
0: auf die Wahl. Also da setzen wir unsere Hoffnung drauf. Und ich kann dem Sigmund nur wünschen, dass er sich nicht beirren lässt.
1: Ja, danke dir. Liebe Zuschauer, Ihnen auch ganz, ganz herzlichen Dank. 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Das hilft uns ungemein. 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Ja, ich bedanke mich ganz, ganz herzlich und sage bis bald.

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1: Wir merken es alle, das Leben wird komplizierter und nicht besser. Wir kriegen schwer Arzttermine, Busse fahren seltener, Preise steigen unaufhörlich, örtliche Krankenhäuser verschwinden, genau wie der Bäcker von nebenan und hunderttausende Jobs in der Industrie. Bürgerbeschwerden landen im Nirvana. Inzwischen sorgt sich eine Mehrheit der Deutschen um die Meinungsfreiheit und knapp 80% um die finanzielle Zukunft. Mein Gast sagt, in den vergangenen 5 Jahren hat eine Revolution von oben stattgefunden. Er nennt es den neuen Feudalismus. Wer mischt damit? Jetzt den Punkt Preradovic. Hallo Hermann Plopper, schön, dass Sie da sind.
2: Ja, schön, dass ich hier anwesend sein darf zu einem Gespräch. Ja, gerne.
1: Ja, sehr gerne. Und ich stelle Sie mal kurz vor. Sie sind Politologe und Publizist. Sie haben zahlreiche Artikel über die Eliten der USA veröffentlicht, unter anderem über den einflussreichen Council on Foreign Relations und schreiben heute unter anderem für Manova und Apollut. 2008 haben Sie das Buch Hitlers amerikanische Lehrer veröffentlicht, in dem Sie Einflüsse US-amerikanischer Stiftungen und Autoren auf den Nationalsozialismus offenlegten. Und Ihr Bestseller, die Macher hinter den Kulissen, wie transatlantische Netzwerke heimlich die Demokratie unterwandern, hat für einige Diskussionen gesorgt. 2019 dann Griff nach Eurasien und jetzt haben Sie das Buch Der neue Feudalismus, Privatisierung, BlackRock, Plattformkapitalismus geschrieben. Feudalismus herrschte ja vor allem im Mittelalter und Sie beschreiben die Geschichte ausführlich in Ihrem Buch. Was ist an der momentanen Entwicklung feudalistisch?
2: Also es sind viele Merkmale heute eindeutig wieder vorherrschend. Also die Umgehung eines öffentlichen Raumes, der öffentliche Raum, die Politik ist ja das, wo eben alle Leute mitgenommen werden, von der Theorie her und auch von der Realität in den letzten 100 Jahren. Das war nicht immer so. Im Feudalismus waren eben die meisten Leute völlig ausgeschlossen von Entscheidungsprozessen und haben auch nichts besessen in dem Sinne. Und da haben wir, glaube ich, einen Anknüpfungspunkt, weil genau da sind wir jetzt auch gerade wieder. Wir sehen eine gigantische Privatisierungswelle. Also dass der politische Raum wird umgangen, er wird auch eliminiert. Wir sehen, dass private Räume entstehen, also dass Privatstädte gegründet werden, mitten in souveränen Staaten. Und dass ja an die Stelle einer demokratischen Teilhabe der Bevölkerung jetzt eigentlich nur die Bestimmung durch die Besitzenden tritt. Und das sind ganz wesentliche Dinge. Wir haben es auch sehr deutlich in der Corona-Zeit gesehen. Rechtsstaatlichkeit ist ein ganz zentrales Element, was sich die Menschen erkämpft haben in den letzten, ja, 1000 Jahren, kann man sagen, mit sehr mühsam, sehr wechselvoll, sehr opferreich. Und was jetzt, ja, man sieht einfach, da macht ein Richter, ein Familienrichter das falsche Urteil, was den Leuten nicht gefällt. Und dann wird er eben einfach bestraft, versetzt. Oder wir sehen jetzt aktuell eben, dass Journalisten oder überhaupt Persönlichkeiten, öffentliche Persönlichkeiten, die etwas sagen, was der EU nicht gefällt, dann einfach sanktioniert werden. Und das ist außerhalb jeder juristischen Nachprüfbarkeit oder jeder Appellationsmöglichkeit. Wir sehen, dass der Berliner Journalist Hüseyin Dokru halt total von allen Bürgerrechten sozusagen betrachtet worden ist. Er hat kein eigenes Konto. Selbst Sippenhaft findet dort statt. Seine Frau, deren Konto wurde auch lange Zeit gesperrt. Und die offizielle Erklärung ist, er hat keine Fake News veröffentlicht. Er hat niemanden beleidigt. Lediglich seine Ansicht gefällt der EU nicht. Und da sind wir in der Tat voll in den Willkommen, voll in den feudalistischen Verhältnissen. Und weil Rechtsstaatlichkeit und dass man eine Entscheidung eines Gerichtes anfechten kann, all das ist ja hier nicht. Es ist nackte Willkür. Es gibt keinerlei Möglichkeit, solche Sanktionen auch gegen Jacques Beau oder Thomas Röper oder Alina Lipp irgendwie zu hinterfragen auf ihre Rechtmäßigkeit. Und das ist ein Beispiel von vielen. Es gibt unglaublich viele Beispiele, die wir in diesem Gespräch wahrscheinlich noch aufdröseln können.
1: Also in der letzten Hälfte des letzten Jahrhunderts, also in der zweiten Hälfte des letzten Jahrhunderts, wo wir ja im Grunde sozialisiert wurden, da hatte man ja eher den Eindruck, auch wir sollten gut leben und uns entfalten dürfen, also die normalen Menschen. Warum jetzt dieser neue Feudalismus? Was macht den möglich?
2: Ja, was macht den möglich? Das ist natürlich auch ein langer Prozess. Also ich beschreibe ja in meinem Buch erstmal den furiosen Aufstieg der Leibeigenen zu Bürgern, zu selbstständig wirtschaftenden Landwirten, zu Arbeitern, die zu geregelten, geschützten, lebenswürdigen, menschenwürdigen Bedingungen arbeiten können. Und das ist ja alles kein Geschenk der Oberen, das hat sich die Bevölkerung selber erkämpft. Ich sag mal, im 19. Jahrhundert ganz entscheidende Durchbrüche durch eine geniale Koalition von Bildungsbürgertum, Arbeiterbewegung und christlicher Soziallehre ist das möglich geworden. Und mit einem Kaiser Wilhelm II., der das unterstützt hat durch das Prinzip der Subsidiarität. Der Staat mischt sich nicht ein in Basisbewegungen und in Selbstorganisation in Genossenschaften, sondern er hilft dann bei Know-how und wenn es finanziell irgendwo vielleicht schwierig sein könnte, ansonsten hält man sich da raus. Und dieses Konzept der Genossenschaften, der öffentlich-rechtlichen Wirtschaft, auch der staatlichen Wirtschaft und nur da, wo profitorientierte Wirtschaft keinen Schaden anrichten kann, wird sie toleriert. Das hat lange Zeit funktioniert. Das hat selbst noch in den 50er Jahren, 60er Jahren, sogar noch unter Helmut Kohl und seinem Sozialminister Norbert Blüm funktioniert. Aber dann kam der Durchbruch. Das ist die Folge eines Rollbacks, teilweise von frustrierten Adligen. Tatsächlich, also die Exponenten der österreichischen ökonomischen Schule, des Marktradikalismus wie Friedrich von Hayek oder Ludwig von Edler, Freiherr von Mises, das sind Adlige, die auch wirklich so denken und agiert haben. Und das nimmt heutzutage eben immer mehr Formen an, weil sie trafen auf Sponsoren wie die Koch-Brüder Charles und David Koch oder auf Anthony Fisher, den englischen Unternehmer, die das dann unterstützt haben, finanziert haben. Und so ist langsam in die Politik Generation für Generation dieses marktradikale Modell, also der Staat ist schlecht, der Staat mischt sich ein in Wirtschaftsprozesse und dadurch werden die Krisen nur schlimmer. Dieses Dogma, was ja nun faktisch 1929 schon widerlegt wurde.
1: Moment, aber heute könnte man sagen, die haben ja nicht ganz Unrecht, ja. Das Problem ist ja durchaus der Staat. Das heißt, diese Art der geplanten Wirtschaft, um es nicht Planwirtschaft zu nennen, lässt die Industrie gerade durch hohe Energiepreise runterstürzen. Vom Staat geht die Einschränkung der Meinungsfreiheit aus. Also im Grunde ist doch der Staat bei uns das Problem und nicht die Lösung.
2: Ja, das ist eine schöne Provokation, weil ich sag mal, das ist auf der phänomenalen Ebene so, ja, wenn man nicht weiter dahinter guckt. Es ist aber so, dass ja im Prinzip für alle sichtbar, seit der Regierung von Ronald Reagan 1980 und Margaret Thatcher in Großbritannien, tatsächlich auch der Staat okkupiert wurde von Staatsfeinden. Wir erinnern uns, dass Ronald Reagan nichts Besseres zu tun hatte, als den gerade einigermaßen wieder reparierten Staatshaushalt der USA wieder völlig zu zerrütten durch völlig sinnlose Verschwendung von Staatsgeldern für Krieg der Sterne, wenn wir uns erinnern, Star Wars sozusagen, mit den entsprechenden, also SDI-Projekten und so weiter.
1: Und naja, auch um die Russen, auch um die Sowjetunion klein zu kriegen, das war ja damals Reagans Ziel, ne?
2: Genau, es spielt natürlich immer die Geopolitik auch mit rein, auch in die jetzige Szenerie. Das ist unverkennbar. Aber was wir sehen, ist seitdem eigentlich eine Unterwanderung des Staates. Das habe ich ja auch in meinem Buch Die Macher hinter den Kulissen 2014, glaube ich, ganz erschöpfend dargelegt, dass marktradikale Stiftungen, die Politiker beeinflusst haben, sie auch hochziehen. Also eine Person wie Frau Baerbock ist ein reines Produkt dieser Netzwerkorganisationen. Und was ich damals schon beschrieben habe und was sich natürlich radikalisiert hat, die Bertelsmann-Stiftung, die halt mittlerweile doch sehr viel, meinetwegen die ganze Agenda unter der Regierung Schröder und Fischer bestimmt hat. Also eigentlich war Gerhard Schröder nur der Ansager, der Herold für diese Kräfte, Bertelsmann-Stiftung, die dann die ganze Sache mit Agenda 2010 und so weiter losgetreten haben.
1: Naja, aber wenn man sieht, dass die heutige Linke, sagen wir mal die linken Parteien oder Menschen, die sich da links lesen, die machen ja diesen, was sie neuen Feudalismus nennen, mit. Auch die Einschränkung der Meinungsfreiheit, Parteienverbot. All diese Sachen macht genau diese Linke mit, ja? Also jo, ist denn diese neue Linke quasi auch ein Produkt der Marktradikalen oder der Stiftungen der Einflussreichen?
2: Das kann ich also ganz gut beobachten. Ich war ja selber mal in dieser Wahlalternative Soziale Gerechtigkeit, WASG. Das war irgendwann Anfang der 2000er Jahre eine Reaktion auf Schröders Agenda 2010.
1: Letzte Woche war Oskar Lafontaine hier, ja.
2: Genau, der Oskar. Und der hat damals nach meiner Meinung ganz schön da, ob er es gewusst hat, weiß ich nicht, glaube ich nicht mal, hat da ganz schön forciert diese Entwicklung. Also erstmal die Westerweiterung der PDS, die ja ohne Not da einen Genossenschaftsstaat an die Wand gefahren hatte, vorher gerade 40 Jahre lang. Das konnte ich dann auch beobachten und ich sehe ja auch, wie die echten Linken rausgeekelt wurden aus der Linkspartei. Also wie dann plötzlich sich Leute wie Wolfgang Gerke, der frühere Sprecher für Außenpolitik und Sicherheitspolitik, wie der so langsam an den Rand gedrückt wurde und ja, pro-israelische Seilschaften und eben auch marktradikale Seilschaften dort das Kommando übernommen haben, sodass heute palästinensische Mitglieder der Linkspartei tatsächlich rausgemobbt werden, sobald sie die Interessen der Palästinenser vertreten. Und es ist ja symptomatisch, wenn Richard Grenell in der ersten Trump-Ära beim Neujahrsempfang der Linkspartei als Ehrengast auftritt, also ein wirklich profiliert rechtsradikaler,
1: echt, der war da?
2: Israelischer Typ. Ja, ja. Und ich kann das ja aus nächster Nähe beobachten. Und ich,
1: also der frühere Botschafter der USA in Deutschland, um es mal kurz
2: genau zu sagen. Und es gibt genug Zeichen dafür. Also ich sag mal so, wer hat denn zweimal gescheiterten Kanzler Friedrich Merz dann doch in den Sattel geschoben, ne? Also in der dritten Abstimmung, wäre mal interessant zu betrachten. Nee, ist es egal.
1: Meinen Sie BlackRock?
2: Ja, das sowieso. Ich hatte 5 Jahre vorher schon geschrieben, Leute, passt auf, der Merz wird Kanzler. Es ist völlig egal, was wir dazu meinen. Das ist vollkommen Wurst, der wird Kanzler. Weil er war ja nicht im operativen Bereich von BlackRock, das schafft er ja gar nicht, aber
1: Aufsichtsrat,
2: er war im Aufsichtsrat 10 Jahre und hat da natürlich seine Connections in der Politik geltend gemacht und ist dafür gut bezahlt worden auf eine halbwegs legalisierbare Art. Es ist egal. Es gibt ja diese ganzen Young Leaders-Programme. Von der Atlantikbrücke, das habe ich alles beschrieben, oder Stiftung Wissenschaft und Politik, oder die American-German Council und solche Geschichten, wo wirklich junge Leute schon über Berlin-Polis werden die schon rekrutiert für eine Karriere innerhalb dieser Netzwerke.
1: Und ja, das hat ja auch Klaus Schwab hat es ja auch mal gesagt, so ungefähr unsere Leute werden in allen Regierungen sitzen. Ne?
2: Ja, ja.
1: Und das tun sie auch. Lassen Sie uns noch mal auf den Feudalismus zurückkommen. Sie schreiben in Ihrem Kapitel über diesen früheren Feudalismus, schreiben Sie, der Feudalherr bezieht ein leistungsloses Einkommen. Soll heißen, er saugt nur ständig Leistungen seiner Leibeigenen ab und gibt selbst schon lange keinen Gegenwert mehr. Wer sind die heutigen Feudalherren und was ist deren leistungsloses Einkommen?
2: Ja, da hat ja nun Yannis Varoufakis, der frühere griechische Finanzminister, auch schon ein Buch Technofeudalism rausgegeben, was bis jetzt meines Wissens nicht auf Deutsch übersetzt ist. Jedenfalls, er sagt, er nimmt dort Amazon als ein Beispiel. Also, und Jeff Bezos, den Inhaber, den Mehrheitseigner von Amazon. Und sagt halt, wenn ein solcher Konzern eine solche Monopolstellung errungen hat, kann er irgendwann den Preis beliebig setzen. Und das sehen wir ja bei vielen Sachen. Erstmal werden die Konkurrenten durch Dumpingpreise fertig gemacht. Und wenn man dann das Monopol hat, dann hat man so richtig die Rendite. Das heißt, da kommt dann das leistungslose Einkommen durch ja eine völlig durch niemanden anzufechtende Preisgestaltung. Das haben wir auf so vielen Gebieten. Und der gerade jetzt sozusagen zum Lieblingsekel der Öffentlichkeit avancierte Peter Thiel hat ja auch gesagt in seinem Buch Zero to One, also Konkurrenz ist etwas für Schwächlinge. Monopole sind das, was wünschenswert ist als Zustand, weil man nur dann entsprechend ambitionierte, großformatige Projekte wie zum Beispiel die Eroberung des Mars oder die Beseitigung der menschlichen Sterblichkeit erreichen kann. Und gibt eigentlich die heutige Eigentumsstruktur auf dieser Welt brillant wieder. Wir haben ja heutzutage eine beispiellose Ungleichheit von Einkommen weltweit. Also das hat ein Feudalherr im Mittelalter nie schaffen können. Und von daher bestimmen diese Herrschaften eben auch weitgehend die Agenda. Und zum Beispiel Peter Thiel hat gesagt, das Schicksal unserer Welt mag von den Bemühungen eines einzelnen Menschen abhängen, der jene Maschinerie der Freiheit aufbaut oder verbreitet, die Welt für den Kapitalismus sicher macht.
1: Ja, er hat ja auch gesagt, Freiheit und Demokratie passen nicht zusammen, ne?
2: Wunderbar, das ist in einem anderen Artikel im Cato-Institut. Die haben also auch ein Hausblatt, wo ich gar nicht weiß, wie das heißt. Das Cato-Institut ist ein, also ich sag mal, eine reaktionäre Denkfabrik. Ich sag reaktionär, weil es ist...
1: Manche ja sagen sehr konservativ.
2: Genau, konservativ ist so eine begriffliche Nebelkerze, weil die wollen ja das Bestehende eben nicht erhalten, sondern die wollen das Rad nach meiner Ansicht jedenfalls zurückdrehen. Das sind ganz entscheidende begriffliche Nebelkerze, die hier eingesetzt wird. Und da hat er eben geschrieben in diesem Tattoo-Magazin, ich bin zu der Auffassung gekommen, dass Demokratie und Freiheit nicht miteinander vereinbar sind. Und zwar nachdem er erstmal geschrieben hat in dem Aufsatz Education of a Libertarian, dass er an der Universität Stanford mit seiner Studentenzeitung isoliert geblieben ist und dass er auch seine Vorstellungen nicht irgendwie den Leuten vermitteln kann, dann rollen die Leute die Augen schon nach oben. Deswegen muss er auf drei Wegen, war damals seine Idee, diesen demokratischen öffentlichen Raum umgehen, um ihn dann irgendwann zu eliminieren. Erstens durch das Internet, das ist ihm ja auf der ganzen Linie gelungen, natürlich nicht ihm alleine, klar, aber das Internet hat tatsächlich dazu geführt, dass die Öffentlichkeit, dass man sich begegnet, dass man sich haptisch begegnet, mit Blickkontakt, mit sonst was in der realen Welt, dass das weitgehend abgeschafft ist und alles über kontrollierbare Bahnen des Internets geht. Das hat er geschafft. Das war der eine Agendapunkt, der andere war Weltall. Ja, im Weltall außerpolitische Zonen einrichten, wo Politik nichts zu melden hat. Und drittens Privatstädte auf extraterritorialen Gewässern, auf dem Ozean. Mit anderen Worten, verschiedene Pontons zusammensetzen. Und da hat er das, deswegen, der Artikel hatte die Funktion, dieses Seasteading Institute bei den Sponsoren bekannt zu machen. Dort hat er den Enkel von Milton Friedman, Patrick Friedman, als Geschäftsführer eingesetzt und hat bis heute, dieses Projekt ist wirklich total gescheitert, weil bis heute ist nicht ein einziger Pontonstadt auf dem Ozean entstanden. Mhm. Aber dafür, mittlerweile sind die Staaten so entkernt und gescheitert, dass er in gescheiterten Staaten, und nicht er, sondern die ganze Bewegung der Libertären, Privatstädte bauen, wie zum Beispiel Prospera in Honduras auf der Insel Roatan. Und da sehen wir dann schon so idealtypisch so eine neokoloniale Besiedlung, weil natürlich mussten die rechtmäßigen Einwohner weichen. Man hatte ja eine faschistoide Regierung dort und jedenfalls in Afrika, in anderen gescheiterten Staaten entstehen mittlerweile 20 Privatstädte. Und ganz wichtig, das ganze Gaza-Projekt ist eine riesige Sonderwirtschaftszone, an der die USA, Israel und die arabischen Scheichtümer gleichermaßen beteiligt sind. Und da ist natürlich jetzt die Abweichung vom Skript passiert, dass man meinte, man könnte mal eben den Iran überrollen. Aber der Iran hat sich halt als sehr resilient erwiesen, wie man so schön neudeutsch sagt, und hat diese Pläne ganz massiv durchkreuzt, weil das Geld, was meinetwegen jetzt die Scheichtümer für Rechenzentren von Amazon Web Services und anderen ausgeben wollten, brauchen sie jetzt erstmal für den Wiederaufbau ihrer eigenen Scheichtümer. Und das ist natürlich, sage ich mal, Abweichung vom Skript, aber Trump fährt fort. Lateinamerika geht gerade komplett an die Trumpisten, ein Staat nach dem anderen, mit sogenannten freien Wahlen. Und das heißt, da entsteht ein System, USA, Israel und privatisierte Zonen. Und das ist ganz massiv im Moment. Die Leute haben es, glaube ich, noch gar nicht begriffen, was da gerade für ein Paradigmenwechsel stattfindet, dass hier 1000 Jahre mühsamer Kampf einer Befreiung eines Menschenrechts, einer Menschenwürde mal eben eliminiert wird im Handstreich.
1: Mhm. Ja, und da sind wir ja im Grunde, Trump, Thiel, das gibt ja auch eine starke Verbindung. Also Thiel hatte Trump im Wahlkampf unterstützt und vor allem hat er dem US-Vizepräsidenten J.D. Vance die politische Karriere, kann man sagen, ja erst ermöglicht, indem er ihn zum Senator gemacht hat mit sehr viel Wahlkampfhilfe. Jetzt können wir beobachten, dass die erste Amtszeit von Trump und die zweite sehr unterschiedlich verlaufen. Also in der ersten hat er sich zum Friedenspräsidenten aufgeschwungen und in der zweiten führt er Krieg. Ja, also erst ist er nach Venezuela einmarschiert. Das war noch verhältnismäßig eine kleine Operation. Aber dann der eigentlich völlig überflüssige, also für Amerika überflüssige, wie er selber es gesagt hat, Krieg. Und in diesem Iran-Krieg ist ja auch Palantir-Technik und KI eingesetzt worden. Jawohl. Sehen Sie da irgendeinen Zusammenhang mit diesem Sinneswandel von Trump zum Kriegsherrn?
2: Also Sinneswandel, genau. Die ersten 4 Jahre Trump waren ja sehr gemäßigt, kann man sagen. Also er hat natürlich auch eben sich in Venezuela schon eingemischt, hat widerrechtlich einen iranischen General töten lassen und so weiter. Aber er war gemäßigt, weil es war so, es hat ihn selber überrascht, dass er Präsident wurde. Das liegt ja an diesem ulkigen, kann man schon sagen, US-Wahlsystem, weil Hillary Clinton hatte 500.000 Stimmen mehr als Trump. Aber
1: nur sind die Regeln die Regeln, ne?
2: Genau, es gibt dieses Wahlmännersystem, weil die Väter der US-Verfassung dem einfachen Pöbel eben nicht vertraut haben, sondern gesagt haben, da müssen nochmal ausgewählte Männer dann die letztendliche Wahl treffen. Und die haben damals eben, die waren abonniert auf Trump in ihrer Mehrheit. Jetzt war Trump selber überrascht. Huch, jetzt bin ich ja plötzlich Präsident, mein Kindertraum ist jetzt in Erfüllung gegangen. Und er hatte noch kein Konzept. Bei der zweiten Präsidentschaft war das völlig anders. Da hatte er natürlich schon den Bonus als Mann, der schon einmal eine Präsidentschaft gemacht hat, relativ erfolgreich oder sagen wir relativ schmerzfrei. Da haben sich die ganzen Seilschaften, die ich ja auch schon mal erwähnt habe, an seinen Rockzipfel gehängt und haben gedacht, ja, good, fine guy, den bauen wir jetzt auf. Und dann hat ja die Heritage Foundation, das ist ja auch so ein neokonservativer, sagen wir reaktionärer Think Tank, der hatte schon das Regierungsprogramm für Ronald Reagan geschrieben gehabt. Und der schrieb jetzt dieses Project 2025. Schon im Jahre 2024 war komplett in allen Sachfragen und sogar schon in der Auswahl der Personen, die in der Transition Period Trump, also in der Übergangsphase von dem vorherigen Präsidenten zu Trump, dann ihn beraten sollen und die Verhandlungen führen sollen. Das war alles schon handverlesen, handpicked von der Heritage Foundation. Und das Programm war klar. Thiel hatte sich diesmal rausgehalten. Beim ersten Mal war er der entscheidende Sponsor von Trump. Und ja, da gibt es ja diese Aufnahme vor. Sitzt dann im Transition-Team direkt neben Trump und Trump nimmt seine Hand und ist total ergriffen. Ja, jedenfalls diesmal hat Thiel gleich investiert in den Nachfolger. Das ist natürlich auch sinnvoll. Mhm. Trump wurde sowieso gewählt und wer weiß wie lange. Also wenn man jetzt schon 80 ist, stellt sich natürlich immer die Frage, wie lange wird man durchhalten können? So alte Präsidenten hat es noch nie gegeben in der US-Geschichte. Also Reagan war auch schon in den 70ern, das war dann auch schon bemerkenswert. Und jetzt haben wir da so lauter Methusalems zwischen 80 und 90. Und jedenfalls war es dann sinnvoll, 10 Millionen mal eben in den politischen Aufbau von J.D. Vance zu investieren. Und
1: also,
2: ja.
1: Peter Thiel interessiert Sie ja sehr, also der bekommt auch Platz in Ihrem Buch und Sie schreiben, einige Artikel haben Sie schon über Peter Thiel geschrieben. Sie schreiben auch, dass er mit seiner Firma Palantir die Lösung, also die Analyse-Tools geboten hat, die Datenflut zu bewältigen, die Geheimdienste zusammengetragen haben. Also Sie hatten vorher das Problem nach 9/11, schreiben Sie, die haben unheimlich viel Daten gesammelt, aber konnten die eigentlich gar nicht alle verarbeiten. Und mit der Firma Palantir, die ja fast weltweit oder in vielen Ländern eingesetzt wird inzwischen. In Deutschland ist es, glaube ich, Bayern und Hessen.
2: Bayern, Hessen, Nordrhein-Westfalen ist im Gespräch, aber die jungen Grünen haben wenigstens für die Gesichtswahrung dagegen protestiert. Ja.
1: Aber worauf ich hinaus will, Sie berichten auch über eine Geheimloge namens Dialog, die Peter Thiel gegründet hat. Was steckt da dahinter?
2: Ja, das muss ich sagen, das ist ein relativ neues Phänomen. Das haben wir ja alle überhaupt erst vor wenigen Wochen entdeckt und sind noch in der Analyse. Aber ich sag mal so, es ist ein unglaublich einflussreicher Kreis von Leuten, der da versammelt wird und das schon seit 20 Jahren, also seit 2006 damals, hat sich Thiel mit jemand anders zusammengesetzt, dessen Namen ich jetzt nicht
1: verhalten habe. Joe Lonsdale, oder?
2: Nee, noch ein anderer.
1: Der war auch Mitbegründer, okay.
2: Ja, Lonsdale ist ein ganz, können wir gleich noch drüber sprechen.
1: Machen
2: wir. Ist also schon offen neofeudal. Jedenfalls, der Thiel hat jetzt wieder geplant für den August in Powers Court Estate, einem schönen Schloss Hotel bei Dublin, das Treffen vom 12. bis zum 16. August zu veranstalten und hat auch gedacht, da bleiben sie unter sich und können da in Ruhe durch den wunderschönen Park spazieren gehen und diskutieren. Da ist auch der NATO-Chef, ne? Das ist ganz verrückt, der gleichzeitig ja immer in Personalunion, auch das spricht ja viel viel über die Vasallenbeziehung von uns zu den USA. Der ist gleichzeitig Oberkommandant der NATO und Oberkommandant der US-Streitkräfte, die stationiert sind.
1: Der militärische NATO-Chef. Der militärische NATO-Chef.
2: Genau, weil der Mark Rutte ist ja nur der Frühstücksoffizier.
1: Das ja, genau.
2: Die Öffentlichkeit, nur damit es kein Missverständnis gibt. So einen gewissen zivilistischen Touch zu geben. Aber man sieht ja die intellektuellen Potenzen dieses Herrn.
1: Was habe ich jetzt gehört? Der Infantino der NATO, habe ich letztens mal gehört.
2: Ich glaub, das eine erklärt das eine. Der Analyst Markus Fugmann hat gesagt, also wenn es eine Personifizierung von Schleim gibt, dann ist es Mark Rutte.
1: Genau, ja, Mark Rutte und Infantino. Wer war denn da noch oder wer ist denn da noch dabei oder sollte da noch dabei sein?
2: Also das war schon mal ein ganz schöner Schocker, ne? Also dass der dabei war. Also verschiedene Herrschaften, wie der von Ihnen schon genannte Joe Lonsdale, und der mit Palantir gegründet hat, und Frau Kaya Kallas und öfter gern gesehener Gast immer wieder Jens Spahn, wo man sich auch fragt, was dieser absolut charismafreie Sparkassenangestellte aus Ahaus, nichts gegen Ahaus, aber Sparkassenangestellte aus Ahaus, der ja schon bei den Bilderbergern seit Jahren mitmischt. Also das ist mir
1: persönlich. Würden Sie so weit gehen zu sagen, das ist der nächste Kanzler?
2: Jetzt glaube ich nicht mehr. Der nächste Kanzler wird, die nächste Kanzlerin wird Alice Weidel. Das ist schon mal völlig klar. Okay. Und jedenfalls. Spahn ist, glaube ich, in der Corona-Zeit als Gesundheits- oder Krankheitsminister ein bisschen verschlissen worden. Und das bekommt den Leuten nicht so gut. Und ich glaube nicht. Also,
1: dann bleiben wir mal bei Dialog. Sind da die Ziele einer Loge wie Dialog?
2: Was denn nochmal, bitte? Ich habe es akustisch nicht verstanden.
1: Was sind die Ziele so einer Loge oder die Ziele von Dialog?
2: Ja, ne, also ich sag mal so, ich warne auch wieder davor, dieses Phänomen Dialog zu übersteigern, also die Bedeutung zu überschätzen. Eine einzige Netzwerkorganisation kann alleine nichts bewegen. Es ist immer, das zeige ich auch in meinem Buch, den Macher in den Kulissen, ein ausgefeiltes, sehr arbeitsteiliges Netzwerk von Netzwerken. Ne? Also da gibt es private Netzwerke mit ideologischer Ausrichtung, es gibt halböffentliche mit einer eher, wie soll man sagen, Strategieentwicklung wie Stiftung Wissenschaft und Politik. Und keine von diesen Organisationen und auch keine Person, auch nicht Peter Thiel, der ist im Moment sozusagen ein bisschen für die Leute so eine Visualisierung dieser ganzen Tendenz, kann alleine was bewegen. Die müssen alle sich vernetzen. Das heißt, Dialog baut auf den sozusagen Arbeiten vom Council on Foreign Relations, baut auf Bilderberger, auf Trilateral Commission und was es da sonst an nationalen, aber eben auch zum Beispiel Atlas. Ne? Kennt jemand Atlas-Netzwerk? Ganz wichtig, bestimmt unsere Politik ist das die Netzwerkorganisation der Netzwerkorganisationen. Die gründet oder die hilft vielen Organisationen weltweit, vielen Leuten, die eine marktradikale Netzwerkorganisation gründen wollen, die werden mit Know-how und mit Geld unterstützt. Wenn sie flügge sind, zahlen sie wiederum Abgaben an die Zentrale. Das Atlas-Netzwerk, was viel zu wenig beachtet wird oder weitgehend unbekannt ist, hat mittlerweile 500 Filialorganisationen weltweit und bearbeitet die Politiker und im marktradikalen Sinne und scoutet die auch und bringt die nach oben. Allein in der Ukraine gibt es 3 Atlas-Organisationen. So, die alle alleine können aber nichts bewegen, sondern nur in Zusammenarbeit. Mhm. Ne? Aber was eben immer erfolgreicher wird, weil immer nachhaltig.
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0: 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Nach dem Skandal um Jason Arday, der über Jahre an der prestigeträchtigen Universität Cambridge in England als Professor lehrte und schließlich zurücktreten musste, nachdem öffentlich geworden war, dass weite Teile seiner Arbeiten plagiiert waren, wird die englische Universität von einem weiteren Skandal erschüttert. In derselben Fakultät wie Arday lehrt eine Islamistin. Farah Ahmed an der Universität unter anderem für die postgraduale Forschung im Bildungsbereich verantwortlich. Außerdem soll sie den Bachelorstudenten beibringen, wie Bildung den Einzelnen und die Gesellschaft prägt. 2002 war Ahmed noch glühende Anhängerin der heute in Großbritannien verbotenen islamistischen Organisation Hizb-ut-Tahrir, die auch mit Terrorismus in Verbindung gebracht wird. Damals schrieb sie sogar, dass westliche Bildung eine Gefahr für Muslime sei. Thüringens Ministerpräsident Mario Vogt ist mit einem Widerspruch gegen die Aberkennung seines Doktortitels gescheitert. Das zuständige Gremium an der TU Chemnitz wies den Widerspruch des CDU-Politikers zurück, wie ein Sprecher der Universität mitteilte. Der Streit um Vogts Doktorarbeit begleitet den CDU-Politiker schon seit dem Landtagswahlkampf 2024. Damals waren Plagiatsvorwürfe gegen seine Dissertation aufgekommen. Im Januar wurde bekannt, dass die TU Chemnitz Vogt nach einer längeren Prüfung den Doktortitel aberkennen will. Dagegen legte der heutige Ministerpräsident Widerspruch ein und führte den Titel erstmal weiter. Ab jetzt darf der CDU-Mann den erschlichenen Titel aber tatsächlich nicht mehr nutzen. Der Berufsverband der Kinder- und Jugendärzte hat vor unerträglichen Zuständen in der Kinderkrankenpflege gewarnt. Verbandschef Jakob Maske spricht von einem baldigen großen Knall, der die Lage unerträglich machen könne. Grund dafür sei insbesondere die sich abzeichnende Unterversorgung mit Fachpersonal. Einige Stationen müssten schon jetzt wegen der angespannten Personalsituation schließen. In Bereichen der Kinderspezialpflege, etwa für Neugeborene, Schwerstkranke und Intensivpatienten, sei der Mangel schon himmelschreiend, sagte der Verbandschef. Die Trigger FM-Meldungen. 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
2: Nein, in der Ukraine gibt es 3 Atlas-Organisationen. So. Die alle alleine können aber nichts bewegen, sondern nur in Zusammenarbeit. Mhm. Ne? Aber was eben immer erfolgreicher wird, weil immer nachhaltiger, weil es ist ja kaum noch was übrig von.
1: Aber was ist das gemeinsame Ziel?
2: Das gemeinsame Ziel ist erstens optimale Wirtschaftsbedingungen für die Konzerne. Also wenn die sagen freie Wirtschaft, dann ist das die glatte Antithese der freien Wirtschaft. Das heißt, das sieht man in den USA und Großbritannien ja schon sehr viel deutlicher. Der Mittelstand wird völlig zermörsert.
1: Das sieht man in Deutschland auch.
2: Genau, das geht jetzt los. Nur ich sage mal, aufgrund dieser subsidiären Struktur, die wir geerbt haben, ist das noch ein weiter Weg. Und wir können es immer noch wieder reparieren. Wir können immer noch diese ganzen Einrichtungen, die da gerade von Maulwürfen der Marktradikalen in den Dreck gefahren werden, die können wir wieder reaktivieren, stärken und auch mit neuen Wissen und neuen Strategien bereichern. Ja.
1: Wenn wir das mal realistisch sehen, ja, also die einzige Partei, die sich im Grunde gegen all das zumindest erstmal in der Opposition und auf dem Papier wehrt, ist die AfD. Sie sagen selber, Alice Weidel wird neue Kanzlerin. Jetzt sind Sie natürlich ein alter Linker, ne?
2: Ja, das kann man so sagen. Das verstehe ich, ja.
1: Kein Problem. Aber ist eine Macht, Regierungsbeteiligung der AfD nicht die einzig realistische Lösung? Ich habe die Frage übrigens auch schon an Oskar Lafontaine gestellt.
2: Ja, ja, ja. Ich weiß noch nicht, was er gesagt hat. Ich habe 2017 schon mal die AfD-Euphorie aufgemischt mit meinem Artikel AfD gnadenlos marktradikal. Weil natürlich kommen die genau aus diesen Netzwerken. Es ist eine direkte Korrelation zwischen der Friedrich-von-Hayek-Gesellschaft und der AfD, zumindest in der Gründerphase gewesen. Und es geht darum, zum Beispiel...
1: Ja, aber Krieg gegen Russland beenden, das will ja außer der AfD überhaupt niemand, ja?

0: Ratsfrau von der AfD. Und die wollte dann zur Wahl nach Russland zum Wahlkampf. Und um sich selber ein Bild zu machen, ob das da demokratisch zugeht oder ob das alles gefaked ist. Und als sie wiederkam, wurde sie gemobbt in ihrer Fraktion. Und die ist mittlerweile dermaßen, ja, übel dran, dass sie nach Russland ausgewandert ist. Eine Hamburgerin, die nach Russland ausgewandert ist, weil sie. Und es gibt in der AfD auch Leute, denen noch keiner widersprochen hat, die also auch schon in der Ukraine waren und auf Seiten der Ukraine gekämpft haben. Ich habe den Namen jetzt nicht drauf. Ich würde darauf nicht allzu viel geben. Das ist, sage ich mal, eine direkte Bezugnahme auf die Stimmungslage in Ostdeutschland. Die AfD braucht natürlich, oder sage ich mal, ist es ganz hilfreich, jetzt in Ostdeutschland zu punkten. Aber ich sage mal, es macht sich doch niemand die Mühe, dieses Programm der AfD mal zu lesen. Allein nur darauf, dass sie sagen, sie sind irgendwo anders. Das reicht mir nicht. Sie haben ja sowieso von den Linken alle Attribute geklaut. Alternative war früher. Wir waren alle früher so alternativ. Und dann haben sie eine gemischt geschlechtliche Führungsduo. Und eigentlich haben sie so viel übernommen von den Grünen, aber mal davon ab. Die AfD hat viele Fraktionen in sich. Also insofern ist natürlich auch das Interview von Ben angeskriptet mit Björn Höcke interessant. Und ich finde es auch gut, dass man da etwas hat, wo man sich darauf beziehen kann. Man sollte sich auch darauf beziehen, was die AfD tatsächlich im Bundestag zum Beispiel vorangebracht hat oder voranzubringen versuchte. 2021 haben sie einen Antrag eingebracht, man sollte die Entwicklungshilfe komplett abschaffen und dafür alles Geld in Privatstädte stecken. Also alles öffentliche Geld, was für Entwicklungshilfe ist, soll
1: So
0: dann,
1: haben Sie so gesagt?
0: kann ich Ihnen zeigen. Kein
1: Okay.
0: Problem.
1: Ich
0: Und
1: glaube Ihnen nicht.
0: natürlich. Im Windschatten von Corona hat das damals ja keiner mitbekommen. Aber ich sage mal, ich habe gezeigt,
1: Okay.
0: vielleicht hat sich die AfD ja geändert, aber 2017 vor der damaligen Bundestagswahl sah es so aus, sie hatten die feinen Pinkel wie Hans-Olaf Henkel und so weiter ja rausgeekelt. Es gab einen gewissen Schub von Leuten wie Björn Höcke, die, sage ich mal, das Skript. Eine Art von, ja, Hardcore-FDP auf den Weg zu bringen, durchkreuzt haben und die Anliegen der Ostdeutschen damit eingebracht haben. Aber was davon jetzt wirklich umgesetzt wird, also das werden wir sehen. Jetzt war neulich
1: Ja,
0: der
1: jetzt danke schön für diesen Ausflug. Ich merke, wir beide kommen immer wieder von Höckschen auf Stöckschen, ja.
0: ja.
1: Ich möchte aber noch mal ganz kurz beim Thema bleiben, weil wir ja vorhin über Joe Lonsdale gesprochen haben.
0: Jawohl.
1: Den möchte ich nämlich mal zitieren. Also wir sind wieder bei Peter Thiel und dem neuen Feudalismus, ja. Also der ist schon sehr extrem. Der hat Sachen gesagt, wie Obdachlose muss man in Internierungslager bringen. Und auch nach drei Verbrechen sollen Menschen hingerichtet werden, und zwar öffentlich zur Abschreckung. Das ist schon eine absolute Abwesenheit von Menschlichkeit und Empathie. Ist das typisch für die neuen Feudalherren? Wie sehen die Menschen um sie herum, die Bürger?
0: Ja, also da gibt es natürlich jede Menge. Er hat ja auch gesagt, das muss endlich wieder männliche Entschlossenheit sozusagen die Politik führen und ja, diese ganze verweiblichte Schwächlichkeit und diese Mitleidskultur und so weiter, das ist alles out. Ja, die kämpfen alle auch ein bisschen gegen sich selbst. Also Peter Thiel hat Probleme mit seiner Homosexualität. Und hat also
1: Inwiefern hat er Probleme?
0: an der Universität Stanford,
1: Hatte
0: er hat ja,
1: Probleme also, ne? Oder?
0: also er wurde natürlich als Jugendlicher deswegen auch gehänselt, ist klar. Und an der Uni hat er diese Zeitung da aufgemacht, Stanford Review, wo es zum großen Teil darum ging. Ja, also auch er hat sich bewusst als Provokateur

0: in eine von ihm wahrgenommen liberale Umgebung begeben und hat sogar einen Typen verteidigt, der da Homosexuelle auf dem Campus da öffentlich beschimpft hat und so weiter. Und bis er dann mal irgendwann zu Potte kam, zu seiner Homosexualität zu stehen. Und er hat hat Philosophie studiert. Das ist ja das Drollige. Er hat erstmal vier Jahre Philosophie studiert und hat dann, um Geld zu verdienen, Jura noch dran gehängt, nochmal 3 Jahre, also 7 Jahre. Jedenfalls, diese Leute sind empathielos, das kann man sagen. Ich meine, bei ihm ist es auch wirklich aus seiner eigenen Sozialisation. Er ist in Frankfurt geboren und ist dann nach einem Jahr schon nach Südafrika gekommen, dann nach Namibia, dann in die USA. Also immer hin und her, also ziemlich bindungslos, bindungsgestört. Und neulich hatte mal Sandra Navidi in einem Interview gesagt, diese Leute sind alle neurodivers. Das kann schon sein. Also das ist so ein Sammelbegriff für ADHS, Asperger und so weiter. Diese Leute haben ein Weltbild, das eben sagt, sie sind das Maß aller Dinge und sie wollen jetzt ihre Idee durchsetzen. Peter Thiel will den Tod bekämpfen und das Altern. Sein Vater hat ihm, als er 3 Jahre war, gesagt, wenn du tot bist, bist du weg, ist nichts mehr. Seitdem beschäftigt er sich zum Beispiel damit Kryonik. Also Kryonik ist, wenn man gestorben ist, kommt man sofort in die Tiefkühltruhe und wartet auf bessere Zeiten. Und das ist ein Anliegen, der Elon Musk ist ja davon besessen, noch in seiner Lebzeit den Flug auf den Mars zu erleben oder die Besiedlung des Mars zu erleben. Irgendein Journalist hat auch mal gesagt, das sind zwar alles organisatorische und ingenieurtechnische Genies, aber politisch hat man das Gefühl, man hat 13-jährige Knaben vor sich. Also das ist auch so ein Ding, dass es jetzt möglich ist wieder, dass Leute wie Trump auch ihre ganz persönlichen Allüren und Befindlichkeiten austoben können, ungestraft. Es gibt kein Korrektiv da.
1: Ne? Wie die Feudalherren früher. Ne?
0: Genau, ja. Genau. Also da ging es auch nur darum, der neue König, wie ist da drauf? Ne? Dann kommt Philipp der Großmütige und als nächster dann vielleicht Balduin der Doofe oder sowas. Das war also wirklich eine Glückssache. Und das hatten wir nun, weiß Gott, abgeschafft. Wir hatten
1: Können wir es noch verhindern?
0: Aber selbstverständlich, weil diese
1: Leute realistisch sich, jetzt, realistisch.
0: Ja, ich sag mal so, Marie Antoinette hat ja soll gesagt haben, was die Leute haben hungern und haben kein Brot, dann sollen sie doch Kuchen essen.
1: Man kann ganz ähnlich. Ich hab inzwischen herausgefunden, das waren wahrscheinlich Fake News. Es lief ja auch eine große Diffamierungskampagne gegen Marie Antoinette. Ja, also.
0: Ja, kann sein. Aber es ist schon irgendwie passend. Und wenn man jetzt gewisse Aussagen von Friedrich Merz oder anderen aus dieser privilegierten Klasse betrachtet, ja, also man kann sich kaum vorstellen, dass sie mit der Straßenbahn fahren oder dass sie bei Aldi einkaufen.
1: Der Ausweg, ganz kurz noch.
0: Wie der kommen Ausweg. Wir raus? Ja, also erstens Aufklärung. Wir haben jetzt natürlich wenig eigentlich über den Feudalismus und wo wir das jetzt hier sehen und wo wir strategisch vorgehen können, besprochen leider. Aber
1: wir können nicht alles in diese Stunde packen. Also,
0: nee,
1: natürlich. Die Leute sollen ruhig ihr Buch lesen.
0: Ja, das ist eine gute Idee. Genau. Und erstens. Sich wirklich mal kundig machen. Ich merke auch immer wieder bei Rückmeldungen zu meinen Artikeln, ne, wenn da irgendwo Kommentarfunktionen sind, die Leute denken nicht strategisch. Leute, ermächtigt euch. Denkt durchaus strategisch aus der Vogelperspektive und nicht immer aus der Froschperspektive. Befreit euch und denkt strategisch. Denkt doch mal wie ein Schachspieler. Denk doch mal wie Peter Thiel, der ist ja ein Schachcrack. Überleg doch mal, was machten die Herrschenden Und was machen wir dann als nächsten Schachzug? Da kommt gar nichts. Das ist der erste Punkt, dass man eine Diagnose macht und dann nach dieser, also ich sag mal, sich mit diesen Netzwerken beschäftigen und diese Leute studieren, wie die drauf sind. Die sind nicht allmächtig. Das sind Leute, die haben ganz schöne Schwachpunkte. Und man muss das doch mal durchaus, sage ich, überlegen. Ja, was finden wir vor in dieser Gesellschaft? Wir in Deutschland sind privilegiert gegenüber den Amerikanern oder den Briten. Wir haben hier noch eine sehr gute subsidiäre Wirtschaftsstruktur, die wir ausbauen müssen, die wir auch ausbauen können. Und es gibt, Ulrich Gaußmann in seinem Buch The Great Reset ausgeführt hat, 4.000 Initiativen in Deutschland. Keine von diesen 4.000 Initiativen weiß von den anderen 3.999.
1: Und darüber habe ich auch mit ihm hier gesprochen.
0: Genau, das ist ein ganz entscheidender Punkt. Da sagen die Leute auch immer, ja, schön und gut, ja, und dann passiert nichts.
1: Also kann man zusammenschließend sagen, informieren, vernetzen und niemals denken, was leider vorherrscht, ich kann ja eh nichts tun.
0: Genau, das ist ja ein Teil des psychologischen Krieges, dem wir ausgesetzt sind. Du bist klein, du kannst nichts, du bist schwach. Wenn man sich die Würstchen mal anguckt, die da sich da wichtig tun, ich denke mal, da ist einiges an Luft. Und ich meine, der Iran hat jetzt dieses Drehbuch erstmal massiv aufgemischt. Das ist eine Chance, das ist ein Zeitaufschub, den wir nutzen müssen, um uns zu organisieren. Die Corona-Bewegung hat ja viel, viel hervorgebracht an Vernetzungen, die jetzt leider alle wieder einschlafen, weil alles ist ja wohl offenkundig wieder top. Wir stehen zwar mitten in einem dritten Weltkrieg, aber...
1: Ist auch gespalten natürlich inzwischen, ne? In so viele verschiedene Themen, weil man wird ja in Feind und Freund inzwischen von allen Seiten eingeteilt. Genau. Aber auf jeden Fall Mut machen, das sehe ich genauso. Informieren, vernetzen und immer dran glauben, also die Hoffnung stirbt zuletzt. Herr Plopper, wir konnten nicht alles bereden, ne? Aber ich fand, wir haben viele schöne Sachen beredet. Ja. Ich danke Ihnen. Schön, dass Sie da waren und danke für dieses muntere Gespräch.
0: Ja, ich danke auch. Wunderbar.
1: Tja, Leute, es scheint, als seien die Zeiten, in denen man uns normalen Menschen auch ein Stück vom Kuchen gegönnt hat, die sind wohl vorbei, wohl auch, weil man heute nicht mehr tausende Spitzel braucht, um Menschen zu überwachen. Digitalisierung und KI machen es möglich. Aber damit es klappt, müssen wir auch mitmachen. Also wenn wir nicht mitmachen und wenigstens einen Teil unseres Lebens wieder ins Analoge bringen, das kann dann mehr Freiheit bedeuten. Ich wünsche euch eine gute Zeit. Bis bald.
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1: Guten Morgen, es ist Samstag, der 25. Juli 2026 und ihr hört Nacktes Niveau. Den Podcast für Drogengebrauchende und alle anderen, die ein Partizip von einer Geisteskrankheit unterscheiden können. 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Aus Berlin im Haus ist Unternehmerin und Moderatorin Silke Schröder und aus Kärnten die Frau, deren Gebrauch für viele lange schon zu einer Droge geworden ist. Journalistin, Moderatorin Milena Preradovic. Ich grüße euch, ihr beiden.
2: Hallo.
3: Moin, moin.
1: Ja, Drogengebrauchende, da bin ich nicht nur drüber gestolpert, sondern ist ein Trip, der hängen geblieben ist. Silke, du selbst bist ja eine Sprachästhetin bekennender Art und diese partizipiale Vergewaltigung der Sprache aus ideologischen Zwecken, die ist ja nun schon ein bisschen älter. Also kennen wir ja. Es gibt jetzt einen Gedenktag für verstorbene Drogengebrauchende. So heißt der wirklich wörtlich. Mhm. Amtlicher Gedenktag für Menschen, die sich also mit Drogen umgebracht haben. Das ist in vielfacher Hinsicht, um den Arzt raushängen zu lassen, totale Sprachperversion, weil in der Medizin spricht man von Drogenmissbrauch im Allgemeinen. Auch eine Zigarette ist Nikotinmissbrauch, ein Glas Wein ist Alkoholmissbrauch. Das ist eine technische Klassifizierung, weil es natürlich nicht die Gesundheit fördert. Das haben Sie
2: aber
1: mal.
2: Da liegt natürlich schon eine Wertung drin. Ne?
1: Klar, ist ja bei der Medizin ja nicht abwertend für den Menschen, sondern es ist ja eine medizinische Feststellung. Ja. Jetzt wird also für Drogengebrauchende ein Gedenktag eingerichtet. Bist du auch dran hängen geblieben? Oder?
2: Ja, ich. Absolut. Ich muss dir sagen, ich habe mich sofort erinnert gefühlt an die Diskussion um das Denkmal für die Drogendealer, was wir ja hier in Berlin im Görlitzer Park errichtet bekommen haben. Und da stört mich weniger die sprachliche Vergewaltigung als der Versuch der Gesellschaft, Perversionen als normal zu verkaufen und Dysfunktionalität und Kriminalität als was Normales zu verkaufen. Und so ist es natürlich auch mit den Drogenmissbrauchenden, die dann zu armen Drogengebrauchenden werden. Also
1: betroffen von Drogen.
2: Opfer. Ja, genau. Genau, die natürlich sicherlich eine ganz, ganz heftige psychische Vorgeschichte haben, warum, oder eine Benachteiligung erfahren haben, warum sie eben Drogen ge und natürlich nicht missbrauchen mussten. Ich finde, das passt perfekt in diese Zeit, in der eben kriminellen Denkmäler gesetzt werden. Und da muss ich dann als nächstes an George Floyd denken. Ne?
1: Ja, stimmt.
2: Also es gibt viele Feiertage, Denkmäler, Gedenkminuten, Gesten der Unterwerfung einer Gesellschaft, die jeden Kompass des gesunden Menschenverstandes über Bord geworfen hat oder der ihr über Bord geworfen wurde. Und die also totalitär versucht, eine Sichtweise zu erzwingen, in der à la Orwell das Abnorme total normal ist und das Normale eben zum Abnormen erklärt wird. Und ich glaube, dafür ist das ein sehr passender Ausdruck und leider, so müssen wir konstatieren, nur einer von vielen in der verrückten Zeit, in der wir leben und in der wir täglich mit solchen Nachrichten bombardiert werden, wo wir eigentlich denken, also vor 20 Jahren hätte man sich wechselseitig einen Vogel gezeigt und hätte das für einen 1. April-Scherz gehalten. Heute ist das Normalität der Nachrichtenlage.
1: Das ist natürlich ein etwas bedrückender wie treffender Rundumschlag, absolut. Ich kann dir nur zustimmen, Silke. Meine Frage wäre jetzt eigentlich auch gewesen, Milena, hast du andere Wörter, wo du die Perversion dir jedes Mal irgendwie hängen bleibt, angesichts der Verdrehung der Bedeutung? Was? Ich meine, unsere Demokratie ist natürlich ein absoluter Klassiker.
3: Ja, natürlich. Impfen macht frei. Ich meine, hallo.
1: Ja, gut, das ist auch ganz böse. Ja.
3: Ja, genau. Waffen bringen Frieden oder Jesus würde Waffen kaufen oder irgend sowas. Aber was mir hier bei diesem Drogengebrauch Gendergebrauchende auch aufgefallen ist. Es ist ja so, man sagt ja also diese komische Gendersprache, Fahrende oder Studierende, das sind ja die das im Moment machen.
4: Exakt, ja.
3: Jetzt frage ich mich, wie verstorbene Drogengebrauchende Drogen gebrauchen. Das ist etwas, was mir so ein bisschen aufgefallen ist.
4: Ja, und wie man das nachmachen kann, weil das sind das einige Neidische sein und sagen, wenn das geht. Ja.
3: Also es ist wirklich in jeglicher Hinsicht, ist es einfach...
4: Idiotie.
3: Idiotie.
4: Ja, ja, die satanischen Verdrehungen gehen natürlich immer weiter. Wir müssen noch über Leihmütter sprechen in dieser Sendung. Ja. Mal frage, wie man die leihen kann. Und bevor man sich auf irgendwelche Inhaltsfragen stürzt und da ganz verschiedene Meinungen aneinander kommen, kann man mal Leihen googeln versus Mieten. Leihen ist nämlich etwas, was komplett gratis ist, während Miete ja gegen Geld stattfindet. Also es gibt so viele Ebenen, auf der solche Sprachverdrehungen stattfinden. Das wird nicht aufhören, dieses Thema, und wird uns begleiten. Aber es ist nicht immer so elegant, wenn frisiert wird und wenn die Logik und die Verfassung gebrochen werden. Diese Woche hat, ich weiß nicht, wie ihr das seht, hat unsere Demokratie eigentlich den Vogel abgeschossen. Ich spreche natürlich vom Kreiswahlausschuss des Landkreises Friesland. Und das ist schön, dass das gerade die Friesen tun, um einer alten Klischee gerecht zu werden. Ich darf das sagen mit einer ostfriesischen Großmutter. Der NDR berichtet, der Kreiswahlausschuss, das Lieben dieses Landkreises, stimmte am Dienstagabend mit 5-1 Stimmen gegen den Bundestagsabgeordneten Martin Sichert, der AfD, nämlich als Kandidat für den Landkreisvorsitzenden, also für den wie nennt sich das nochmal?
3: Das Landrat,
4: Entschuldigung, Dankeschön. Damit folgte, schreibt der NDR, der Ausschuss eine Empfehlung des niedersächsischen Innenministeriums, sich den Kandidaten genauer anzuschauen. Grund sei seine Mitgliedschaft in der niedersächsischen AfD, die als rechtsextrem eingeschätzt werde. Also Melina, ich halte fest, es hat der Staat einen Oppositionskandidaten von der Wahl ausgeschlossen, weil er Teil der Opposition ist. Und und da ist er nicht der Einzige, der sich hat, den das betrifft.
3: Es ist ein unglaublich mieses kleines Bauerntheater, wenn man sich dieses Video anschaut. Ja, da sitzen ein paar Kommunalhanseln und befolgen die Befehle des Landes Niedersachsen. Das geben sie ja auch selber zu. Da liest ja einer die Ablehnungsgründe vor und sagt, also das war die Entscheidung, der Vorschlag des Landes. Ja? Also ich meine, das System Ludwigshafen ist System Deutschland geworden. Land beauftragt Verfassungsschutz, der liefert das Gewünschte, Land entscheidet, Wahlausschuss führt aus. Und damit ist ja der Rechtsstaat offiziell abgesagt von den Regierungsparteien. Und der Verfassungsrechtler und ehemalige Verteidigungsminister Rupert Scholz sagt, das ist eindeutig illegal auch noch. Ne? Also der Wahlausschuss beruft sich ja auf den Verfassungsschutz, der die AfD in Niedersachsen als eindeutig rechtsextremistisch eingestuft hat. Und Scholz sagt, das ist verfassungsrechtlich völlig belanglos, diese Einstufung. Ja. Und der Wahlausschuss sei ein exekutives Organ und die Exekutive dürfe nicht entscheiden, was in der Demokratie geschieht, wer Demokrat ist und welche Rechte jemand als Demokrat, Wahlbürger oder Wahlkandidat hat. Das ist verfassungswidrig. Das interessiert die natürlich nicht in Niedersachsen. Die können ja jetzt hunderte AfD-Kandidaten von der Wahl für diese kommunalen Spitzenämter ausschließen. Es werden nämlich 300 gewählt. Die nächste war ja schon dran. Bürgermeisterkandidatin Reinhold Göß im niedersächsisch-nördlichen Hardenberg wurde einstimmig von der Wahl ausgeschlossen. Ja, und andere Kandidaten in Hannover, also die Kandidatin zur Oberbürgermeisterin oder in Gifhorn oder in Lüneburg, die prüfen gerade, ob sich die AfD-Kandidaten zur Wahl stellen dürfen. Mhm. Und ich sage euch eins, das wird der Depp, also den Deutschen Einheitspartei, so dermaßen auf die Füße fallen. Das ist wirklich Wahlkampf für die AfD. Ja? Also die brauchen bald wirklich Krieg, um an der Macht zu bleiben.
2: Ja, das sieht man ja in der Tat auch, daran, dass selbst hier in der links- bis linksextremen Hochburg Berlin die AfD mittlerweile bei den Prognosen auf Platz 1 steht. Das hat Gründe, genau die, 19%, die du eben, Melena, angeführt hast. Ne? Also eine Clique, ich stelle mir das bildlich wie so einen Schweinetrog vor, die halt für sich entscheidet, da darf halt niemand anderes mit dran, weil was anderes ist es ja letztlich nicht, entscheidet für sich die Spielregeln so zu gestalten, dass eben niemand anderes eine Chance hat und klebt dann den Sticker. Das ist eben unsere Demokratie darüber. Und insofern muss es auch nicht erstaunen, dass sogar die UN jetzt mittlerweile moniert, was bei uns hier im Verfassungsschutz los ist und dass die ja, die korrigierenden demokratischen Einrichtungen tatsächlich keine Durchschlagskraft mehr haben. Und ich meine, das haben wir auch an anderen Stellen, ist uns schon attestiert worden, während der Corona-Zeit, Meinungsfreiheit und so weiter. Also wir sind eben ganz tief im Vorraum des Totalitarismus schon angekommen. Vielleicht ist es auch gar kein Vorraum mehr. Und die Konsequenzen sind eben, dass die Wähler jetzt sich anders positionieren, so wie es für viele bislang oder bis vor kurzem gar nicht denkbar erschien. Aber, tja, ob das was bringen wird.
3: Ja, aber ganz interessant ist, was diese UN-Sonderberichterstatterin Irene Kahn, die hat ja Deutschland im Frühjahr besucht, was die genau kritisiert. Also die kritisiert in erster Linie den Verfassungsschutz. Und der Kernpunkt ist der Begriff Extremismus, der keine rechtliche Definition besitze, obwohl er die Grundlage für die Einstufungen durch die Behörde bildet. Und ich glaube, das ist ein ganz wichtiger Satz. Es wird ja gar nichts definiert, ja? Du bist rechtsextrem, die AfD ist rechtsextrem, aber niemand sagt, was ist eigentlich rechtsextrem?
2: Ja, das ist genau wie mit unserer Demokratie. Was ist denn unsere Demokratie? Also
4: eine korrigierende Demokratur, die ja korrigierend eingreift in alles.
2: Ja, also in einer Demokratie kommen ja durchaus auch oppositionelle Kräfte vor und sind auch geschützt
4: nur
2: von
4: die Liberalen
2: der Demokratie.
4: Der Mitte. Nein, nur die liberalen Parteien der Mitte.
2: Weißt du, du musst jetzt langsam mehr gibt, praktischerweise.
4: Du musst jetzt langsam vorsichtig sein, ja. Also wenn du immer nicht verstanden hast, was da passiert, weil weißt du, es ist ja auch so in Berlin und gerade wenn man so unternehmerisch mit Immobilien zu tun hat, guck dir mal an, was so vorbereitet ist mit Enteignung. Ne? Das ist durchaus nicht.
2: Ja, das wird ja, ja sozusagen jeden treffen, der sich irgendwie im Besitz von ein paar Steinen befindet mit einem Dach drüber.
4: Es ist schon irre. Also wenn man die UN so ein bisschen als Apparat mal anschaut und ein bisschen reinguckt, stellt man ja fest, es ist ja eine Form von Korruption, wo man früher dachte, schlimmer geht's nicht. Also die UN selber ist bei weitem kein Ponyhof und kein Kindergarten. Wenn selbst die UN jetzt kritisiert, dass Deutschland als Unrechtsstaat wäre haltbar
2: ist. Das meinte ich, ganz genau.
3: Ja, das liegt wahrscheinlich an dieser Sonderberichterstatterin persönlich. Ja? Frau Kahn, also möglicherweise, Frau Kahn hat möglicherweise noch andere Vorstellungen. Ne? Aber ich möchte euch auch zurufen, und zwar im Sinne von Lauterbach, dieses permanente Schlechtreden, das schadet Deutschland am meisten.
2: Schnief.
4: Und er hat weiter gesagt, auf diese Leute können wir verzichten.
3: Das ja, also die weggehen.
4: Ne? Genau, das war.
2: Dann hat er sich wahrscheinlich noch nie die Statistiken angeguckt, wer so zum Steueraufkommen maßgeblich beiträgt und wer nicht. Aber
4: das schrieb er auf
2: vielleicht
4: X.
2: Hofft die Regierung, dass sie es einfach alles überzwang.
4: Er schrieb das auf X und meinte, diese ewigen Übertreibungen von jungen Talenten, die mit den hohen Rentenbeiträgen, in Klammern Schnief, nicht klarkommen und deshalb angeblich auswandern. Auf diese Leute können wir verzichten, falls es sie überhaupt gibt. Ja, das ist das Schönste.
3: Ja,
4: falls es sie überhaupt gibt.
3: Es gab ja auch schon mal eine Zeit, in der die geistige und tatkräftige Elite das Land verlassen hat oder verlassen musste, ja, oder wollte. Und auch damals haben die Machthaber, wenn ich mich recht erinnere, sehr arrogant und verächtlich reagiert. Ja. Also es hat mich schon sehr daran erinnert. Und ich frage mich manchmal, ob Lauterbach einfach zu wenig zerebrale Kapazitäten besitzt. Ja?
4: Vielleicht ist es der Salzmangel. Er hat ja, ist ein bekannter Salzvermeider.
3: Ich meine, es ist ziemlich doof, so einen Post abzusetzen, wenn man einer Regierung angehört, die genau das verantwortet. Und er hat den Post dann ja gelöscht. Vielleicht war es auch wirklich ein Salzschock oder so. Vielleicht war es im Rotwein Salz. Man weiß es ja nicht. Ja. Ne? Aber X vergisst natürlich nicht.
4: Nee, die sind im Voll-Honecker-Modus. Bekanntermaßen hat ja Erich Honecker 6 Wochen vor Ende der DDR auch erklärt, man könne auf die ganzen Raudis verzichten. Die haben sich selbst außerhalb unserer Gesellschaft gestellt. Es war auch unser. Honecker ist ja, das verdanken wir Boris Brandt, diese Erkenntnis. Honecker ist ja tatsächlich wohl auch der dokumentiert erste Verwender des Begriffes unsere Demokratie. Jetzt kein Scherz, in Honeckers letztem Buch, Boris Brandt liest das immer wieder, hat die Honey-Bibel auf dem Tisch, wenn er was vorliest. Naja, guter Zug. Hat er ständig von unserer Demokratie gesprochen und so ein unehrliches Kind wie hier Fritz Brandner von der Grünen, Honeckers unehrliches Kind mit dem amtierenden Steinmeier, bestätigt das ja auch wieder. Und auch der Maoist im Amt des Bundespräsidenten, die bedienen sich der gesamten Sprachpalette eben dieser alten SED und wahrscheinlich auch des Personals. Und wie es der Zufall will, ich meine, gar nichts hat mit irgendwas zu tun in unserer Demokratur. Da schreibt die Junge Freiheit, muss die SPD um ihren Wiedereinzug in den Landtag von Sachsen-Anhalt nun grundlegend bangen. In einer neuen INSA-Umfrage, und INSA, meine Damen und Herren, und Herren, liebe Kinder, ist durchaus kein freimedialer Schwurbler-Kanal, sondern INSA ist eher eine sehr regierungsnahe Meinungs-, Entscheidungs- und Dokumentations-Faktenbude. Die sagen jedenfalls in einer Sonntagsumfrage, für den Fokus, da erreichen diese Sozialdemokraten nur noch 5% und verlieren damit gegenüber der Umfrage zuvor einen ganzen Prozentpunkt. Stärkste Kraft bleibt die AfD mit unverändert 41% und steht weiterhin kurz vor der absoluten Mehrheit. Gar nicht mehr im Landtag vertreten wären die Grünen und die FDP mit jeweils 4%. Damit wäre nur eine Koalition zwischen der CDU und der Linkspartei, also diesen beiden Flügeln unserer deutschen Einheitspartei, möglich.
2: Passt doch.
4: Ja, na, was wird die Demokratur wohl korrigierend machen, frage ich euch. Die spannende Frage ist ja wirklich, was tun die dann jetzt? Sven Schulze, das ist dieser Klon von all den anderen gesichtslosen Funktionären, der da als Ministerpräsident fungiert, jetzt noch, hat ja schon erklärt, sie würden dann einfach die Ministerpräsidentenwahl nicht stattfinden lassen. Das heißt, der Landtag wählt einfach nicht neu.
3: Ja, klar, dann bleibt er einfach im Amt. Ich meine, das ist die Fortsetzung von Thüringen. Ja. Wir erinnern uns an Herrn Ramelow. Impfen, genau. impfen, Ramelow.
4: Hey, ja, Techno-Milena, hallo. Ja, Scooter, lässt grüßen.
3: Ja, der hat doch mal diesen wunderbaren Post abgesetzt, wo er völlig Tourette-mäßig das Wort Impfen 100 Mal wiederholt hat. Ja. Und der hat ja auch die versprochenen Neuwahlen nie ausgeführt, ja, im Lande Thüringen. Damals, als Herr Kemmerich von der FDP fast Ministerpräsident mit den Stimmen der AfD geworden wäre, was natürlich nicht geht.
4: 14 Tage war es. Er war 14 Tage lang.
3: Ja, aber dann hat Angela Merkel einen Schlusspunkt gesetzt.
4: Richtig. Das muss rückgängig gemacht werden.
3: Ja. Völlig verfassungswidrig natürlich. Ja. Wurde hinterher sogar attestiert, aber scheiß drauf. Ne? Also ist ja vollkommen egal. Ja, was machen die dann? Ja, sie wählen einfach niemanden zum Ministerpräsidenten. Wahrscheinlich. Also das Sachsen-Anhalt ist, glaube ich, das spannendste Ereignis dieses Jahr.
4: Ja, es gibt ja noch dieses Instrument des Bundeszwangs, auch das wird immer wieder ausgepackt. Das ist ein bisschen wie bei Braveheart, da wird da so schon der Foltertisch ausgepackt und gedeckt und die Instrumente gezeigt. Und immer wieder wird dieses Wort Bundeszwang erwähnt. Das sieht ja das Grundgesetz vor, dass das ein ausscherendes Bundesland, was nicht so gehorcht, wie unsere Demokratie das möchte oder die Geheimpolizei, kann dann mit Mitteln des Bundeszwanges, wie so eine Koadjutorenschaft im Vatikan, sozusagen unter Verwaltung eines Exekutivdirektors gestellt werden. Da kommt dann über den Bundesrat kommt dann da ein Bundesbeauftragter und der schiebt sozusagen den Ministerpräsidenten zur Seite und bringt das Land auf Linie. Könnte ja auch sein, dass wir
2: passt
4: das
2: machen. Passt doch, oder? Ne? Ja, passt doch. Also gibt ja verschiedene Möglichkeiten. Ich glaube, die CDU hat bis jetzt noch gehofft, dass sich das bei den Wählern so geräuschlos erledigen wird. Dafür hat Daniel Günther ja auch jetzt lange Zeit geworben, ne? Für die Öffnung nach links. Das wäre alles nicht so schlimm.
4: Öffnung. Wenn sie geschlossen werden nach links. Ich
2: meine, und Herr Schulze hat ja nun auch in zahlreichen Interviews zum Besten gegeben, dass die Wahlergebnisse gar nicht so entscheidend sind dafür, ob er weiterhin Ministerpräsident bleibt oder nicht. Also,
3: aber schon ehrlich, der Mann, muss ich sagen.
2: Ist schon ehrlich, absolut. Ja. Es ist, glaube ich, tatsächlich so ein Lackmustest gegenüber den Bürgern, den Wählern. Wo kommt der Punkt? Kommt überhaupt ein Punkt, wo die Leute sagen, so, jetzt reicht es? Na? Und kommt der ist ja tatsächlich bei den Eliten tatsächlich noch nicht wahrnehmbar zu sehen. Und dafür sprechen ja auch zahlreiche andere politische Entwicklungen. Mir kommt jetzt nur spontan die Belobigung von Nina Wagen, ne, für ihre Gesundheitsreform, dass jetzt dafür Kanzleramts Ministerin wird und dass sie hätte gezeigt, dass sie Reform kann. Und ich sag mal, der normale deutsche Bürger ist ja in den letzten Monaten so in seiner wirtschaftlichen Prosperität, wenn es sie überhaupt noch gegeben hat, drangsaliert und beraubt worden, das muss man ganz klar sagen, dass, ich sag mal, eine Elite, die feststellt, dass das einfach so durchgeht, natürlich dann auch weitermacht. Und sie wissen natürlich auch, und dafür steht ja auch, stehen ja auch die SPD-Werte mit an die 5% in Sachsen-Anhalt. Und ich sag mal, auf Bundesebene ist ja der Trend auch eindeutig ganz steil nach unten, dass sie letztlich jetzt nur noch diese Legislaturperiode haben. Und die wollen sie offenbar nutzen, um maximalen Schaden anzurichten oder maximal das durchzusetzen, was sie sich halt auf die Fahnen geschrieben haben, Proletarier aller Länder, vereinigt euch oder was auch immer das Programm dann sein soll. Aber das ist ja eindeutig zu sehen, dass der Slogan lautet, nach uns die Sintflut, jetzt wird das Gaspedal durchgetreten und dann gucken wir mal, was danach kommt.
3: Ich glaube nicht, dass Ihnen klar ist, dass Sie nur noch diese Legislaturperiode haben. Ich denke schon, dass Sie weiter hoffen, in irgendeiner Form die Brandmauer aufrechtzuerhalten und damit Ihre Macht zu sichern. Mhm. Das glaube ich schon. Die sind so abgekapselt in ihrer Logik.
2: Das kann ich mir nicht vorstellen. Also die Realität verschiebt sich doch jeden Tag ein Stück in die andere Richtung.
3: Was interessiert
2: wie soll
3: denn
2: das
3: die
2: denn
3: SPD
2: möglich sein?
3: Die Realität?
4: Mhm. Ja, das glaube ich auch. Also die Realität verschiebt sich ja auch in den Köpfen derer halt immer weiter, die Realität leugnen. Also man denke an den Führer im Bonker, der bis zum Schluss dann sagte, nein, die Gruppe Steiner wird Berlin befreien. Und so ein bisschen haben wir das ja momentan auch in diesen ganzen angeschlossenen Regimemedien. Wenn man die Zeit online anschaut, das ist wie im Spiegel. Das ist wirklich interessant. Ich kann nur empfehlen, das mal auf die Seite zu gehen. Da ist eine ganze DIN A4-Seite, ein ganzer Monitor voll mit so Kacheln. Wie war deine Schuld oder die Schuld deiner Eltern im Dritten Reich? Welche NSDAP-Mitgliedschaft hattet ihr? Also es wird aus allen Rohren
2: die
4: Schuld.
2: Diese neue Suchfunktion, wo man seine
4: völlig
2: Familie
4: irre,
2: ausspähen
4: Also jeder,
2: kann,
4: der möchte und der kann jetzt endlich irgendeinen Opa oder Urgroßvater finden, der vielleicht irgendwo Mitglied war und endlich schuldig sein. Also sie sind
2: das
4: vollkommen verzweifelt.
2: Gibt es auch bei Spiegel.
4: Genau, machen die parallel. Lauterbach selbst schreibt ja was davon, dass jetzt die Brandmauer in Gefahr sei, wenn nicht hier der Herr Kretschmer in Sachsen ganz klar erkennen würde. Also ich glaube auch wie Milena, die klammern sich wirklich daran, weil sie haben ja auch keine Alternativen. Sie wissen ja wie Spahn, der hat ja auch, und Spahn ist ja durchaus ein absolut perfekter Opportunist, der ist ja wie Söder, hat ja auch mehrfach erklärt, wenn denn die AfD rankommt, dann will man mich wohl vor Gericht stellen, dann müsste ich Angst vor Gefängnis haben. Ja, genau so ist es. Das hat er schon erkannt, deswegen glaube ich auch, hat er sich zu Recht verabschiedet und hat Sorge. Die wissen schon, was ihnen blüht, wenn sie die Macht verlieren. Und entsprechend sind die zu allem bereit.
2: Verabschiedet hat er sich ja eigentlich gar nicht. Aber
4: er nimmt natürlich das Geld mit, aber er ist nicht mehr Teil dieser Regierung.
2: Als Abgeordneter, ne?
4: Na klar,
3: ja,
4: na hallo.
3: Irgendjemand
2: muss die Windeln schon bezahlen, ne?
3: Es ist nicht klar, dass er noch Abgeordneter bleibt. Ich glaube, das hat er auch noch jetzt noch am Ende noch offen gelassen. Aber interessant ja auch, du hast gerade Kretschmer erwähnt, aus Sachsen, der Ministerpräsident. Mhm. Der hat ja jetzt gesagt, wir brauchen ein Ende der Brandmauer. Und das ist natürlich auch, das ist auch nur Schiss in der Buchs.
4: Ja.
3: Weil wenn der nur ein Fünkchen Mut hatte, dann wird er sie eigenhändig stürzen. Er hatte schon oft gelesen. Also er müsste was tun, ne? Ja. Aber er guckt nach Berlin, zeigt mit dem Finger und sagt, wir brauchen ein Ende der Brandmauer und hofft, dass er dann ein bisschen beliebter in seinem Land wird. Ja. Und das ist auch so eine Fata Morgana, eine geistige. Ne? Das ist ein völliger Blödsinn. Das wird gar
2: der antifaschistische Schutzwall, ja. Aber es haben sich ja jetzt in den letzten Wochen durchaus einige aus der CDU auch vorgetraut. Also das, man sieht ja, das Bröckeln kann man ja quasi live miterleben.
4: Naja, nee, vorgetraut sind die sind in Sachsen-Anhalt, haben die ja schon den Verrat angekündigt aus Sicht der CDU. Ne? Die haben ja angekündigt, dass sie in Sachsen-Anhalt mit der AfD, also einige Landtagsabgeordnete, stimmen würden. Und dann wurde ihnen ja gleich erklärt, damit wären sie raus aus der Fraktionen aus der Partei. Also das ist eher eine Absetzbewegung, dass die CDU selber, das finde ich ist ein wichtiger Unterschied, die CDU selber weigert sich komplett jede Realität einzusenden und stemmt sich da komplett gegen. Ich glaube nicht, dass die CDU das überleben kann, sich Richtung AfD zu öffnen.
2: Ja, wahrscheinlich zählt die CDU auf Ereignisse im Außen, die ihnen dann die Entscheidung oder die Öffnung oder die Reformfähigkeit abnehmen. Das ist so.
3: Weil ich bin wirklich gespannt, ob Merz Ende des Jahres noch Bundeskanzler ist, also nach diesen zwei Wahlen.
4: Merz
3: weil,
4: auch.
3: ja, weil wenn da überall irgendeine Art von Patt herrscht und keine Regierung gegen die AfD gebildet werden kann, Und ein Kanzler sagt, es wird auf keinen Fall eine Zusammenarbeit mit der AfD geben, aber es geht gar nicht mehr anders, dann muss er ja gehen.
4: Tja.
2: Ja? Ja, aber wir haben ja eben schon festgestellt, dass es letztlich immer anders geht. Dann gibt es vielleicht irgendwie einen landesspezifischen Ausnahmezustand und jetzt müssen
4: wir
2: halt
4: eine Ministerpräsidentenkonferenz
3: oder alles möglich.
4: So, ja. Genau.
3: Alles möglich, aber vielleicht auch nicht.
4: Vielleicht
3: also
4: auch
3: das
4: nicht,
3: Ding ist, das Ding ist offen, würde ich sagen. Also ich glaube nicht, dass sie Pläne aus der Schublade ziehen und sagen, juhu, so machen wir es jetzt und zack. Das glaube ich jetzt nicht. Also
4: würde ich zustimmen. Bisher ist erstmal
3: alles viel fragiler, die ganze Geschichte.
4: Bisher ist erstmal große Stühlerücken. Silke, du hast es schon angesprochen, ihr beide habt es schon angesprochen. Fritz BlackRock, unser Stromberg-Kanzler, hat erstmal große Stühle Verschiebungen auf gleicher Ebene eingesetzt. Eigentlich ist ganz egal. Also Kurzfassung lautet, A wurde gegen B und C ausgetauscht. Und ein
3: Reise schon, nach Jerusalem.
4: Ja. Genau. Und ein schon lange eigentlich aus Peinlichkeitsgründen versenkter Troll wurde wieder hochgezogen und dabei minimal befördert. Die Rede ist von Philipp Amthor. Die Berliner Zeitung fasst das so zusammen. Verkehrsminister Schnieder sollte laut Tagesschau abtreten und der CDU-Politiker Fritz Günzler sollte nachgeschoben werden. Das fand nun nicht statt bei einer Pressekonferenz. Tatsächlich wurde jetzt offiziell bestätigt auf einer morgendlichen Pressekonferenz am Freitag früh, dass Jens Spahn ersetzt wird mit dem bisherigen Kanzleramtschef Thorsten Frey, einem engen Vertrauten von Fritz BlackRock. Dafür wird Nina Warken, ehemals Gesundheitsministerin, nun Kanzleramtsministerin, und Gesundheitsminister in Nachfolge von Warken wird ein Herr Linnemann. Das ist jemand, der mal so getan hat, als ob er die CDU wieder konservativ machen möchte. Außerdem wurde Philipp Amthor vom parlamentarischen Staatssekretär befördert zum Staatsminister für die Zusammenarbeit mit den Bundesländern. Das alles ist so schrecklich irrelevant und diese Person so austauschbar, dass man kaum drüber reden kann. Aber lustig ist es irgendwie trotzdem, wie Fritze versucht, durch Stühleverschiebung seinen eigenen Hintern zu retten, oder?
3: Ja, aber das wird doch nicht funktionieren. Der Blödste, also ich meine, gut, die ihn sowieso wählen, die werden sagen, so, boah geil, jetzt macht der Kanzler
4: eben
3: was.
4: Und ja, die CDU-Wähler darfst du nie unterschätzen.
3: Es werden aber schon, glaube ich, doch auch weniger, wie man ja auch an den Umfragen der AfD sieht. Ja. Das wird nicht funktionieren. Also wenn du nur quasi innerhalb deiner... Also wenn du Scheiße gegen Mist austauschst, dann stinkt's trotzdem, ja?
4: Ja, das könnte man wohl durchaus so sagen. Fritz hat das anders begleitet, Silke. Fritz BlackRock stellte das alles vor mit den Worten, wir sind eine Reformregierung. Wir haben viel erreicht, aber es ist auch noch viel zu tun.
2: Das ist die Worthülsenregierung, ja. Nein, ich wollte nur sagen, was ich am schlagkräftigsten oder am überzeugendsten finde, auch in der Veränderung der Wählergunst, ist ja eindeutig der Blick ins Portemonnaie. Und das merkt man eben tatsächlich in den letzten Wochen. Mhm. Und nochmal halte ich das auch für das Argument, was der AfD jetzt gerade in Berlin sehr hilft, dass die Leute einfach sehen, es soll ihnen alles genommen werden. Jetzt stellt sich immer in jeder Nachrichtensendung irgendjemand hin und sagt, naja, und jetzt leider steigen die Spritpreise ja auch wieder wegen des Iran-Kriegs, und jeder guckt nach Schweden und denkt so, komisch, warum kostet denn da der Liter Diesel nur 1,50 und bei uns 2,10, 2,20, wo auch immer wir dann da sind. Also, und gerade diese sogenannte Gesundheitsreform, die ja keine ist, sondern eine reine Mehrbelastungsveränderung, die hat, glaube ich, viele Leute jetzt echt auf die Zinne gebracht. Auch dieses zu sehen, dass die eigene Ehefrau nicht mehr mitversichert sein soll dafür, die vom Zugereisten nebenan. Das ist einfach, also das ist ein so voller Tritt gegen das Schienbein des Gerechtigkeitsgefühls. Das hat jetzt einfach Konsequenzen.
3: Ja, Steuerreform ist ja dasselbe, ne? Also große,
2: absolut, die Steuerreform, genau, und Minijob, das betrifft eben auch alle.
3: Und am Ende zahlen die Leute ja drauf. Aber ich glaube, neben dieser wirtschaftlichen Schieflage, das, was die Leute jetzt langsam merken, also die Mäuse gucken aus dem Portemonnaie, ja. Also nicht die Mäuse, sondern die anderen Mäuse, die echten, kommt ja auch noch die steigende Kriminalität. Und ich glaube, das ist auch ein ganz entscheidender Faktor, was die Leute zur AfD treibt. Ja, und das merken die in Berlin natürlich auch ganz besonders. Und wenn wir die Schlagzeilen der letzten Tage sehen, was dort alles mit Messern gemacht wurde, passiert ist und so weiter. Also Kriminalität ist ein ganz, ganz großes Thema.
4: Definitiv.
3: Ja.
4: Definitiv.
2: Wobei das ja eigentlich nichts Neues ist, ne?
4: Nee, also ich meine, der kommen wir auch noch ausführlich. Lass mich ganz kurz bei der Stelle noch bitte einwerfen, dass bevor wir es vergessen, dass eine Person ja durchaus da auch noch mit reinspielt, den wir bisher unterschlagen haben. Wir haben ja letzte Woche die vollkommen falsche Prognose gemacht, dass Jens Spahn keinesfalls zurücktreten wird, dass keine Konsequenz hat, dass er das aussitzt, was da lief. Wenige Stunden später ist er dann zurückgetreten. Sehr, sehr gut, sehr erfreulich und unerwartet für mich. Aber Jens Spahn hat nach seinem Babykauf in den USA, er hat sich ja eine so sogenannte Leihmutter besamen lassen für $150,000 in den USA, um sich ein Kind zu kaufen. Das verstößt gegen deutsches Recht. Das wusste er, das hat er gemacht, während er selbst als CDU-Abgeordneter, als CDU-Politiker gegen die Leihmutterschaftslegalisierung in Deutschland stimmte. Als das dann publik machte, da gab es dann Druck aus der CDU. Er müsse nun zurücktreten als Fraktionsvorsitzender. Das hat er inzwischen getan. Und Fritz BlackRock hat ja explizit auch gesagt, dass die Glaubwürdigkeit der Politik so wichtig sei. Also der Auslöser für diese ganze Rochade, in dem Fall nicht der Grund, aber der Auslöser, war ja sehr wohl Jens Spahn, der sich jetzt verabschiedet hat. Zurückbleibt eine ja halbherzige Diskussion um die Leihmutterschaft im Allgemeinen und bei Jens Spahn im Speziellen. Aber die Frage ist ja, war das nun ein strategischer Move von ihm? Habe ich schon angedeutet vorhin, kommt der wieder? Können wir davon ausgehen, dass er eigentlich mit zurückgetreten nicht. Ist?
3: Ob der wiederkommt, was soll der denn da? Was soll der in
4: nicht jetzt, abgestürzen? Nicht bei Merz.
3: Ja, aber was passiert dann mit der CDU? Gut, das ist alles möglich. Ich persönlich glaube schon, als ich ihn bei Ronzheimer gehört habe, das war ja relativ schnell, ja, hat er da einen Podcast mitgemacht. Ach, hat er gesagt, mal die Familie ist das Wichtigste, und den Rest wird die Fraktion entscheiden. Da war überhaupt nichts von, ich kämpfe um meinen Job. Mhm. Null. Mhm. Und da habe ich gedacht, okay, das war deine Exit-Nummer. Ja, mhm. du wolltest da raus, deswegen, und du wusstest auch, der wusste ja, was, ganz blöd kann
4: er
3: ja nicht sein.
4: Nein, da ist er schon, ja.
3: Und er wusste ja, was auf ihn zukommt, und ich glaube, dass er auch gerne noch dem Merz vor den Wahlen einen mitgegeben hat, ja. Was der Merz ja jetzt krampfhaft versucht, als Erfolg zu verkaufen, diese Rochade im Kabinett, das ist ja, ja. Und ich kann, weil Merz und Spahn waren sich Spinnefeind. Mhm. Also da gibt es jetzt sehr unterschiedliche Ansichten, so Reitschuster und auch Rosenbusch, unser Freund, die sind der Ansicht, dass er rausgekickt wurde, absichtlich, ja. Mhm. Ich persönlich glaube, dass er rausgegangen ist. Ja. Ich meine, Geld ist genug da. Möglicherweise mag er sich ja auch wirklich um seinen kleinen Georg kümmern, ja. Und sagt, ich mach mal 2 Jahre auf Papa, ja, damit der Kleine mich auch kennt. Und dann wird man sehen. Na, der kriegt ja, ich meine, der ist ein Buddy von Thiel, der kriegt immer irgendwo einen Job, ja. Und also das, da sehe ich
4: Peter
3: überhaupt
4: Thiel,
3: keine Probleme
4: meinst du,
3: für
4: den,
3: ihn.
4: Den ah
3: ja, Entschuldigung, ja. Genau, von Peter Thiel, weil der war auch auf diesen geheimen Treffen als einer der wenigen Deutschen auch dabei. Also mehrfach. Also der scheint da einen ganz guten Draht zu haben, und das erinnert mich dann wiederum an den ehemaligen österreichischen Kanzler Kurz, der, als er dann zurückgetreten ist, einen sehr wohl dotierten Job bei Peter Thiel bekommen hat. Mhm. Ja? Also es steht ihm alles offen, und in dieser Regierung hatte er null zu gewinnen.
4: Ja, eben, genau. Das halte ich für das schlagende Argument. Markus Fahlefeld hat das sehr schnell aus meiner Sicht sehr treffend gesagt. Und Silke, ein interessanter Nebenaspekt an dieser medialen Inszenierung, finde ich, ist dieser superschnelle Auftritt bei Ronzheimer. Paul Ronzheimer, muss man dazu sagen, seines Zeichens ja extrovertierter Homosexueller, likte immer die Unterhosen- und Softcore-Porn-Fotos des Mannes, des sogenannten Ehemannes von Jens Spahn. Ich habe mich ja ausführlich dazu geäußert, warum aus meiner Sicht Homosexuelle keine Eheleute sein können, obwohl ich ihren Partnerschaft, keine Wertung der Partnerschaft. Ich wünsche euch da alles Glück der Welt, liebe Homosexuelle, und mehr Glück als bei Heterosexuellen, aber die Ehe als Reproduktionsgemeinschaft, das ist wieder so ein, weil wir euch Einstieg mit der Sprachverhunzung. Mhm, jedenfalls, ja. Ronzheimer liked also die Unterhosenbilder des Freundes von Jens Spahn, hat ihn dann sofort in der Sendung, ist mit dem ganz eng und präsentiert dann da diese Home-Story. Also das ist derartig inszeniert.
2: Da schließt sich dann doch der Kreis.
4: Ja, oder eine derartig inszenierte Nummer, das auch noch offensichtlich in schwulen Partykreisen. Also es ist eine schlechte
2: Inszenierung. Aber apropos inszeniert, also mir fallen dazu 2 Sachen ein. Das eine ist, glaube ich, für Friedrich Merz war das jetzt, der auch sehr opportunistisch denkt, ein Quick Win sozusagen, ein wunderbares Ablenkungsmanöver von allem, was sonst so schief läuft, um den Eindruck zu erwecken, es ginge tatsächlich an irgendeiner Stelle in dieser Bundesregierung um das Thema Glaubwürdigkeit. Und auf der anderen Seite muss man ja sagen, wenn man so die Nachrichten verfolgt, es hat so viel Berichtenswertes an Nachrichtenmaterial die letzten 2 Wochen gegeben. Und prompt nach dem Spahn-Rücktritt kam dann ja Frau Brosius-Gersdorf.
4: Stimmt.
2: Und dann kam die große Nachrichtenoffensive, dass es vielleicht doch mal an der Zeit sei, zu überdenken, ob Deutschland da nicht zurückständig sei, jetzt mal zusammengefasst, mit diesem Verbot der Leihmutterschaft in Deutschland. Und Frau Brosius-Gersdorf hat das ja auch als das weibliche Recht auf Selbstbestimmung bezeichnet. die Möglichkeit, den Körper, den eigenen Körper zum Austragen eines fremden Kindes herzugeben. Und insofern war das auch so ein bisschen wieder, glaube ich, der Versuch, zwei Fliegen mit einer Klappe zu schlagen, also Ablenkungsmanöver und dann gleichzeitig aber auch zu signalisieren, wir sind natürlich auch sehr progressiv und vielleicht nehmen wir das jetzt als Gelegenheit, um uns noch ein Stück weiter der Woken Agenda und der linken Absicht, sowas als völlig normal zu deklarieren.
4: Der antifaschistischen Aktion natürlich. Ne? Also ja, alles der Kampf gegen den Faschismus.
3: Ja. Das wird die CDU jetzt aber nicht machen. Das glaube ich auf gar keinen Fall.
4: Guck mal auf Taz.
2: Ich glaube, es war auf jeden Fall
4: Spiegel?
2: Ein Vorstoß, der die Vorarbeit
3: aber
2: schon mal gemacht hat.
3: Spiegel sind jetzt nicht gerade CDU.
4: Naja, aber mittlerweile schon. Und guck mal, Taz und Spiegel loben jetzt Fritz Blackrock für seine progressive Diversitätssteigerung im Kabinett. Also diese ganze Aktion wird von der Taz angesehen als Nina Warken, endlich eine Frau im Kanzleramt.
3: Aber ich glaube, wenn die jetzt hingehen und Leihmutterschaft, obwohl sie es im Februar erst beschlossen haben, dass es verboten bleibt und sie jetzt nein, das wird nicht passieren. Aber dann ist auch die Gefahr, dass die weiter implodiert. Die CDU ist sie ja schon. Ja? Da ist ja sehr viel Unzufriedenheit. Aber ich glaube nicht, dass irgendein Berater von Fritz Blackrock so blöd ist, ihm das zu raten.
4: Nein, das
3: schließe ich jetzt erstmal aus.
4: Absolut, für den Moment schon. Aber Jens Spahn ist auf jeden Fall in der Taz bestimmt ein paar Punkte nach oben gekommen, weil er natürlich jetzt und Jette Nietzhardt, ihr erinnert euch vielleicht noch, das ist die ehemalige grünen Jugendchefin.
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0: 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Schnelle Wende im Millionenstreit um das Schlossparktheater von Dieter Hallervorden in Berlin. Die unter Staatsaufsicht der Berliner Senatsverwaltung für Wirtschaft, Energie und Betriebe stehende Investitionsbank Berlin, IBB, hebt sämtliche Rückzahlungsforderungen an die Hollywood GmbH, die das Theater betreibt, mit sofortiger Wirkung auf. Auch die Tochter des Schauspielers, Nathalie Hallervorden, hatte mitgeteilt, dass sich die Firma in einem konstruktiven Austausch mit der Berliner Bank befinde. Ob das ein Dankeschön von Berlins regierenden Bürgermeister Kai Wegner von der CDU ist, für Hallervordens CDU-Werbung in Sachsen-Anhalt, lässt sich nur vermuten, meinen Kritiker. Fakt ist, dass ohne Erlass der Millionenforderung Hallervordens Unternehmen pleite gewesen wäre. Die Bundesnetzagentur rechnet damit, dass sich rund 4.300 Großverbraucher in der Sicherheitsplattform Strom registrieren müssen. Diese Datenbank und Kommunikationsplattform wird derzeit aufgebaut, um bei länger andauerndem Energiemangel Industriebetriebe und andere Großverbraucher zum Stromsparen zu zwingen. Folgen Sie diesen Anweisungen nicht, droht Ihnen die Abschaltung. Die Plattform ist nicht für kurzfristige, unvorhersehbare Versorgungskrisen vorgesehen, die etwa durch Anschläge auf die Strominfrastruktur wie Anfang des Jahres in Berlin entstehen können, sondern sie ist auf absehbare Mangellagen ausgerichtet, die mehrere Tage bis Wochen andauern können, heißt es von der Bundesnetzagentur. Mit einer umfassenden Reform des Nachrichtendienstrechts will Alexander Dobrindt den Verfassungsschutz vom reinen Beobachter zum offensiven Akteur machen. Dobrindt sagte zu Bild: Die hybride Bedrohungslage, die Versuche der Destabilisierung durch Sabotage, Spionage, Cyberangriffe und verdeckte Aktionen fremder Mächte bekommen eine neue Antwort. Wir machen aus unseren Nachrichtendiensten echte Geheimdienste. Passend zu diesem in der Bevölkerung sehr umstrittenen Vorhaben sind Drohnen auf deutschen Flughäfen gemeldet worden. Diese werden nun auch als eine der Hauptgründe für den Umbau der Dienste von CDU, CSU und SPD angegeben. 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
3: Wer ist BlackRock so blöd, nein, ist ihm das zu raten?
4: Nein,
3: also das schließe ich jetzt erstmal aus.
4: Absolut, für den Moment schon. Aber Jens Spahn ist auf jeden Fall in der Taz bestimmt ein paar Punkte nach oben gekommen, weil er natürlich jetzt, und Jette Nietzhardt, ihr erinnert euch vielleicht noch, das ist die ehemalige grünen Jugendchefin, die gerne in Bikini-Fotos durch die Gegend rennt, sich dann über ihre Sexualisierung beschwert und natürlich ihre starke Männerabneigung dann ventiliert. Die fand das schon ganz toll und hat also sich gefreut, dass Jens Spahn so ein progressives Ding macht und sich gegen die dieses Establishment auflehnt. Und ich glaube schon, dass das Jens Spahns persönliche Politikplanung da ist. Er ist in der progressive Konservative.
2: Genau.
4: Ja,
2: genau.
4: Und Fritz, also er ist kein Konservativer, nur um das mal klarzustellen. Der Mann ist nicht konservativ. Ja. Er ist einfach ein Opportunist. Ja.
2: Und Friedrich Merz bietet es die Möglichkeit, nochmal so zu tun, als wäre die CDU ein Bollwerk der Werteverteidigung.
4: Ja.
2: Und das ist natürlich, es gibt nicht viele Möglichkeiten, wo die CDU so tun könnte, als wäre das
3: also
2: der Fall.
3: Also sie versuchen natürlich irgendwie Kapital daraus zu schlagen, ja, aus diesem Tiefschlag im Grunde, den Spahn der CDU verpasst hat. Aber das bringt nichts. Also natürlich versuchen sie es und wollen Schaden abwehren, das ist Krisenkommunikation. Aber dass da jetzt ganz große Pläne dahinter stehen, das glaube ich jetzt auch nicht. Und es wird ihnen ja auch nicht gelingen, das positiv zu drehen.
4: Ja.
2: Ich finde einfach insofern nur abschließend vielleicht noch, dass diese Causa Spahn überhaupt so hochgekocht ist, das hat ja auch wirklich mit der Sorglosigkeit von Jens Spahn maßgeblich zu tun, der sich eben in Social Media mit Kinderwagen und strahlendem Mann ablichten lassen hat, was einfach ja auch so ein Gradmesser dafür ist, für wie weit über dem Gesetz befindlich er sich selber offenkundig angesehen hat. So nach dem Motto, es gibt halt Gesetze und es gibt halt mich und mein Leben und so ist das halt.
4: Ja.
2: Also ich finde, die Abgehobenheit der politischen Elite ist in diesem Foto tatsächlich verewigt.
3: Sehe ich anders. Ich persönlich glaube, das gehört zur Exit-Strategie. Weil natürlich musste er das Ding auf die Spitze treiben, damit es auch einen Skandal gibt und damit er aussteigen kann. Also wenn diese Exit-Strategie stimmt.
4: Ja, aber beides ist richtig. Das widerspricht sich ja nicht. Also ich glaube auch, er hat es bewusst gemacht.
3: Ja.
4: Und trotzdem hat Sirke aus meiner Sicht völlig recht. Also die Arroganz, wenn man Jens Spahn einmal
3: stimmt das, aber
4: wenn man Jens Spahn einmal getroffen hat, weiß man, dass die Arroganz immer 3 Meter vor ihm den Raum betritt. Und das hat er damit auch gezeigt. Ja, diese Verachtung für das, was er. Also selbst wenn er, nehmen wir alle Meinungen und Haltungen mal zur sogenannten Leihmutterschaft komplett raus, ja, egal ob man dafür oder dagegen ist. Aber wenn man sich einfach anschaut, wie er den Leuten

0: verboten. Mein Wort bedeutet gar nichts. Das hätte er auch einfach lassen können. Ja, er hätte es nicht so machen müssen. Insofern gebe ich Silke da völlig recht. Das ist die arrogantest mögliche Inszenierung seiner Geringschätzung für dieses Walvieh.
1: Naja, aber wenn er einen Skandal wollte und wenn er den geplant hat, dann hat er da genau das Richtige auch dafür getan.
0: Ja. Ja, ja, also er wusste genau, was er tut. Das würde ich sofort erschreiben. Und damit dieses blöde Walvieh es einfach nicht mitbekommt. Weißt du, es gibt ja immer noch so Menschen wie uns hier, die berichten, die Nachfragen stellen, die gucken. Das ist alles nicht gut für so ein untergehendes Regime. Das haben die sich jetzt auch gedacht und deswegen wollen sie den Hahn jetzt zudrehen, was die Informationen angeht. Apollonius berichtet, die Vorschläge zur Überarbeitung der Informationsfreiheitsgesetze wurden jetzt geleakt, beziehungsweise es gibt dazu Entwürfe, die im politischen Berlin kursieren. Diese neuen Vorhaben würden den Zugang zu staatlichen Informationen erheblich erschweren, schreibt Apollonius. Besonders weitreichend ist der Vorschlag, die Aufgabe des Bundesbeauftragten für die Informationsfreiheit vollständig abzuschaffen. Das Reformprogramm des Koalitionsausschusses sieht bereits vor, Auskunftsansprüche nach dem Informationsfreiheitsgesetz auf natürliche Personen zu beschränken, die zusätzlich ein berechtigtes Interesse nachweisen und die gewünschte Information nicht über andere Regelungen erhalten können. Der interne Vermerk zeigt, auf wen diese Regelung offenbar zielt. Journalisten sollen auf das Presserecht, Abgeordnete auf ihr parlamentarisches Fragerecht verwiesen werden. Und Milena, das klingt jetzt vielleicht erstmal weniger spannend, aber der entscheidende Punkt ist ja, dass damit Journalisten letztlich der Zugang zu staatlichen Akten und Nachweisen komplett gestrichen werden würde, wie zum Beispiel ja neulich genau über diesen Weg rauskam, dass der Kinderpornofreund, der in Berlin immer noch regiert, Kai Wegner, ja offensichtlich gar keine Telefonate führte, wie aus seinen eigenen Akten hervorgeht. Das konnte man nur über diesen Informationsfreiheitsweg hören. Oder auch die ganzen Corona-Vorgänge um das Institut hier von Herrn Wieler beispielsweise. All das soll in Zukunft eben nicht mehr an die Öffentlichkeit kommen können.
1: Ja. Ja. Also das ist folgerichtig, oder? Also das flasht mich jetzt nicht wirklich. Ja, es ist einfach folgerichtig. Es wird alles abgebaut, was dieses Regime in irgendeiner Form in Frage stellen konnte. Ich habe ja diese Woche bin ich tatsächlich bei Reschke-Fernsehen hängen geblieben.
0: Oha, das musst du erklären.
1: Wow, Reschke-Fernsehen, das ist Anja Reschke, die hat eine eigene Sendung, wo sie eine halbe Stunde lang polemisiert. Zu irgendeinem Thema. Gestern oder vorgestern ging es im Grunde darum, dass die böse Frau Ministerin Prien, die Demokratie Jetzt, dieses Programm, das ja Millionen, Milliarden ausgibt für NGOs, eindampfen will. Obwohl, das hat sie auch nur so gesagt, glaube ich. Ja. Und da ging es unter anderem darum, also, dass diese Unverschämtheit dieser AfD-Abgeordneten immer nachzufragen, wie viel welche NGOs wie viel Geld bekommen und so nach dem Motto, ne, was kriegen die Omas von rechts und so. Das hat sie extremst angeprangert, ja. Hat dann auch irgendwelche Leute von solchen Organisationen, also das waren dann zum Teil linken Politiker, das hat sie aber nicht, das hat Critical Cat dann auf Ex enttarnt. Das waren, also ne, die haben nur gesagt, das waren Projektleiter, die dann gejammert haben, dass sie ihr Projekt nicht mehr weiterführen können, also in Wirklichkeit linken Politiker. Und die sind natürlich alle traurig, wenn da ein bisschen weniger Geld fließt. Und Frau Reschke nannte das aber auch selten NGOs, sondern sagte immer die Zivilgesellschaft. Ja. Angriff auf die Zivilgesellschaft. Also Frau Prien greift die Zivilgesellschaft an und so weiter. Also das war so, dass ich habe immer, weißt du, was ich die ganze Zeit gedacht habe? Ich habe gesagt, woher hat Karl Eduard von Schnitzler diese Stimme plötzlich her? Also das rate ich jedem, der gerne Horrorfilme guckt, einmal Reschke-Fernsehen anschauen. Ja.
0: In der Tat, aber man muss starke Nerven haben. Also man kann sich einfach denken, was das ist. Es ist so eine Art bizarres Spiegelwesen von Silke Schröder und Milena Preradovic. Das ist Anja Reschke, die dazu auch noch mit einer Art, einer Psychomotorik. Aber tut es euch selber an, wenn ihr das möchtet, in der Tat. Es gibt ja andere im Öffentlich-Rechtlichen, die das rechtzeitig gelassen haben und darüber berichten, was Frau Reschke da so tut. Da gehört natürlich auch unsere Kollegin hier dazu, also ehemalige ZDF-Moderatorin Katrin Seibold, die auch schon mal bei uns hier in der Sendung war, die jetzt lange Zeit still war, um bei Reitschuster zu berichten, was ihr so in den letzten Wochen und Monaten widerfahren ist. Ihr habt es vielleicht auch mal gelesen oder das Interview mit Reitschuster gesehen. Da berichtet Katrin Seibold davon, dass nach ihrem Whistleblowing, beziehungsweise nach ihrem Ausstieg aus dem ZDF,

0: Und nach ihrem offenen Bericht über die Vorgänge in der Redaktion plötzlich Drohanrufe gegen sie selbst kamen, dass ihre Familie bedroht wurde. Sie berichtet davon, wie Geheimdienstexperten ihr erklärten, dass das Ganze, was dagegen sie stattfindet, doch sehr die Handschrift eben dieser Geheimdienstarbeit betrifft. Und es war schon recht bedrückend zu sehen, wie offensichtlich Katrin Seibold über Monate als Verräterin gebrandmarkt vom System da verfolgt und tyrannisiert wurde. Ich weiß nicht, ob ihr das geschaut habt oder gelesen habt.
1: Ja, ich habe es gelesen, aber ich fand noch etwas anderes unheimlich spannend, was Katrin Seibold diese Woche öffentlich gemacht hat in einem Podcast mit Benjamin Mutlak. Und da spricht sie von zwei sehr auffälligen Todesfällen beim ZDF direkt nach der Corona-Spritze. Ja? Mhm. Und sie sagt, also damals ist die Leiterin des Auslandsjournals, die auch für diese ganzen Corona-Specials verantwortlich war, wohl, die sei vor die Tür getreten beim ZDF, umgefallen und nie wieder aufgewacht. Mhm. Und eine andere Führungskraft, auch eine Frau, sei beim Fußballschauen vor dem Fernseher einfach gestorben. Also einfach so. Das war wohl recht groß. Es hat die Leute da wohl ein bisschen beunruhigt, aber natürlich hat dort niemand kritisch nachgefragt. Also das fand ich ganz spannend. Sie hat auch gesagt, das hat sie vorher noch nicht erzählt. Wahrscheinlich, jetzt ist es auch wurscht, nach dem, was sie da mitgemacht hat. Also ich nehme mal an, dass das, was sie in dem Breitschuster-Artikel da erzählt, ihr auch klar macht, dass man nicht mehr halbgar gegen die ÖRR oder gegen das System jetzt so sein kann. Sondern also man muss sich schon positionieren. Und das ist ja häufig so bei den Aussteigern des Öffentlich-Rechtlichen, dass sie irgendwie noch versuchen, was Gutes dran zu sehen. Ja? Mhm. Ich finde das absolut verständlich. Jeder geht eine Entwicklung durch. Ja? Aber ich glaube, dass diese Vorkommnisse, auch dass sie wahrscheinlich von Geheimdiensten beobachtet wurde oder gedrangsaliert wurde, dass ihr das jetzt auch zeigt, also halbgar geht gar nicht, jetzt packe ich mal richtig aus.
0: Ja, gut so. Und Gratulation zu dem Mut auch und dem Schritt, den es braucht. Aber Katrin Seibold war ja eh eine der ersten und der mutigsten, die da ja klar gesagt haben, was in diesem Sender da lief und wer dann auch in ihrem Abtauchen oder in ihrer Phase des Rückzugs so ein bisschen Kontakt hatte, der hat ja mitbekommen, wie sie das auch belastet und bedrückt. Vielleicht kommt sie ja auch zurück sogar in diese Sendung. Du, Katrin, du bist wie immer herzlich eingeladen. Wir freuen uns auf eine Wiederkehr und hoffen, dass möglichst viele diesem Beispiel folgen und den Mund aufmachen. Noch läuft's ja, und ich meine natürlich, das herrliche Endspiel der Fußball-Weltmeisterschaft, noch läuft es ja im ZDF ein bisschen anders. Ja. Da läuft es ja mittlerweile so radikal verzweifelt noch in die unsere Demokratie-Richtung, dass sogar aus dem ZDF selbst jetzt Kritik kam, beziehungsweise von einem pensionierten Chefreporter des ZDFs. Denn da hat ein Live-Reporter namens Oliver Schmidt das Endspiel kommentiert und konnte nicht an sich halten. Milena, du bist ja immer gerne, du schaust ja gerne solche Dinge an. Ich nehme mal an, du hast das entweder live gesehen oder hinterher das Video gesehen, wie Herr Schmidt dort über Gianni Infantino und Donald Trump herzog und uns es nicht mehr an sich halten konnte.
1: Ja. Also ich meine, Oliver Schmidt, das ist so, wenn ein Sportreporter besoffen in seiner Moralinsuppe ersäuft. Ja? Also der hat ja auch beim Endspiel, da bei der Halbzeitshow, da hat ja auch Tom Cruise gesprochen. Ne? Mhm. Also, oder hat er vorher gesprochen? Also jedenfalls Tom Cruise hat eine Rede gehalten. Die hatte Schmidt eigentlich ein bisschen übersetzen sollen, hatte aber nicht. Nein, der hat Cruise gleich mal widersprochen. Also innerhalb der Übersetzung, also da haben die Leute dann nur Schmidt gehört. Die haben nichts von Cruise gehört. Da hat er gleich gesagt, ja, aber da ist doch gar nicht so großartig. Da durften doch viele nicht einreisen und Fans und der somalische Schiedsrichter und so weiter. Und Oliver Allmächtig hat ja auch den Text der Nationalhymne geändert. Ja? Also Einigkeit und Recht und Freiheit. Und dann sagte er, und vor allem Vielfalt. Ja? Das Einzige, was er vergessen hat, war Einfalt.
0: Ja? Nee, die hat er einfach. Da muss er nicht drüber reden.
1: Ja, aber das ist Einigkeit. Also wirklich, ja, klar. Und Trump und Infantino hat er da als...
0: zwei haben sich gefunden. Trump und Infantino, die beiden hätten sich gefunden.
2: Das war ja auch das ging doch
0: Lakai ja. Von Trump sei ja der
1: Infantino. Ja, genau, Lakai. Ja. Wahnsinn.
0: Tja. Das ist das ZDF, meine Damen und Herren. Es ist alles wie DDR kurz vor Ende. Das einzige Problem ist, dass man halt nicht sicher sein kann, dass Ende wirklich ist. Ne? Also ich wäre ja viel entspannter, wenn das irgendwie eine historische Gesetzmäßigkeit wäre, dass jetzt in 6 Wochen irgendwie Honny in den Knast wandert oder zumindest fliehen muss nach Chile. Aber wir wissen es halt nicht. Es kann halt noch lange dauern.
2: Bei den öffentlichen Rechtlichen fand ich die Nachricht interessant, dass die Zahl der Programmbeschwerden auf einem absolut historischen Höchststand angekommen ist. Also die Leute sind so genervt, dass die wenigen, die überhaupt noch öffentlich-rechtliche Medien konsumieren, sich eigentlich nur noch die Haare raufen und ihrem Unmut dann auch Luft machen, ohne darüber nachzudenken, dass das wahrscheinlich leider auch nichts bringt. Aber es ist ja auch so. Also ich sag mal, diese Beschallung und die, bei Oliver Schmidt musste ich jetzt gerade an das Thema Einordnung denken. Es wird ja auch immer gerne für uns eingeordnet. Und selbst im Krimi, ich hatte vor ein paar Abenden zufällig ein Krimi, durch so ein Krimi gesäppt und da belehrte dann ein Kommissar eine Postbotin, sie sollte bitte gendern. Und das ist ja eben auf allen Ebenen, ob subtil oder explizit, es wird überall ideologisch belehrt und eingeordnet und nochmal nachgeholfen und jeder nochmal dran erinnert, worauf er bitte wirklich achten muss. Und ja, es ist Gehirnwäsche.
1: Es gab ja jetzt auch schwere Vorwürfe der Deutschen Bahn gegen Dunja Hayali. Also das ist von gestern. Die hatte so eine ZDF-Reportagereihe am Puls mit dem Titel Unsere Bahn geliebt, verflucht, gefährlich. Ja, das lief diese Woche. Und also die sagen jetzt, es sind ganz viele handwerkliche Fehler, Fakten wurden bewusst verschwiegen, alles basiert überwiegend auf Behauptungen, also die haben so richtig mal draufgehauen, ja gut, sie haben ja auch ein paar Fehler nachgewiesen, ja, also wo sie einfach Sachen behauptet, dass die Bahn jetzt zum Beispiel kein einziges digitales Stellwerk hätte, dass das faktisch sogar falsch wäre. Und dann sagt die Bahn, keine andere Bahn in Europa habe ein so hohes Maß an digitalen Stellwerken. Ja? Solche Sachen. Also gut, wird Dunja Hayali jetzt nicht weiter stören, aber.
0: Nee, und den Bahnopfern auch nichts bringen. Ne? Also die Bahn bleibt ja Schrott. Also egal, ob das jetzt digitale Stellwerke hat oder nicht. Ja.
2: Das ist wohl wahr. Aber bei Dunja Hayali habe ich mich in den letzten Tagen tatsächlich auch nochmal gefragt, wie kann das eigentlich sein, dass jemand, der auch so doch überschaubare Moderationsleistung abliefert, also sie hat ja eine wahnsinnig hohe Quote auch an Versprechern im Heute-Journal und eine absolut seltsame Themenauswahl. Also ich hatte vorgestern durch Zufall das Heute-Journal mal angeklickt und da wurde dann als Kulturthema von ihr präsentiert ein türkischstämmiger Rapper, der also über das arme, harte Leben seiner Gastarbeiter-Großeltern rappte. Und dieses Musikvideo wurde in fast voller Länge mit türkischen Untertiteln beim Heute-Journal abgespielt. Und da frage ich mich schon, wie kann das eigentlich sein? Also wie kann das sein, dass
0: das fragst du dich
2: Frau
0: wirklich?
2: Hayali, dass die auch zusätzliche Formate noch anvertraut wird?
0: Das bekommen? Fragst du dich doch nicht wirklich. Also, doch, hast du mal ZDF wirklich geguckt, Silke? Also,
2: ich sag mal, jemand, der zumindest fehlerfrei sprechen kann, wäre doch schon mal als Moderator.
1: Nein, aber du musst doch erstmal jemanden finden, der das alles wirklich glaubt. Verstehst du? Die ist ja eine Überzeugungstäterin. Das ist ja,
2: ich glaube, davon gibt es in den Stellen der Öffentlich-Rechtlichen sicherlich eine Menge Leute, die sich danach die Finger lecken und die sich Ja und Amen zu allem
0: sagen. Silke, Grundkurs. Ja, lesbische Frau mit migrantischen Wurzeln. Das sind schon mal alle Punkte, die sie braucht, um jeden Konkurrenten rauszukegeln.
1: In erster Linie ist sie überzeugt, dass es ihre Aufgabe ist, die Menschen zu erziehen, damit sie das Richtige glauben. Ja?
2: Alles unbenommen, also aber warum kriegt sie persönlich ein
1: Programm ganz kurz. Ja. Ganz kurz. Ich persönlich nenne sie die Margot Honecker des ZDF. Und ich glaube, das trifft's, ja, weil auch Margot Honecker war sehr überzeugt von dem, was sie tat.
0: Margot Hayali, okay.
1: Margot Hayali, ja. Also mich hat das extrem dran erinnert. Die Haarfarbe müsste man noch ein bisschen was dran tun.
0: Bisschen
1: lila, genau. Aber genau das ist wirklich pure Ideologie und pure Scheuklappen. Ja. Ja, so geht sie durchs Leben. Und deswegen ist sie aber für das System so wichtig.
0: Das ist so.
1: Ja, es da
0: ist
1: kommt alles nicht richtig. Der Hauch eines Zweifels aus.
2: Richtig. Aber wir wissen doch mit Sicherheit, dass es niemanden, der bei den Öffentlich-Rechtlichen Karriere macht, gibt, der dort nicht ein Überzeugungstäter ist.
1: Also, das glaube ich nicht. Da sind eine Menge Opportunisten unterwegs.
0: Genau. Es gibt absolute Opportunisten, die einfach alles mitmachen. Aber du brauchst halt, um diese Opportunisten wirklich auf Linie zu halten, solche absoluten Ausfälle wie Dunja Hayali oder eben Annalena
2: Baerbock.
0: Davon gibt
2: es sicherlich auch mehr als genug. Also jedenfalls, ich kann das nicht nachvollziehen bei einer Nachrichtenmoderatorin, wo man wirklich fast schon ihr in den nächsten Satz helfen will, weil man das Gefühl hat, sie stolpert gleich wieder über ein Wort oder hat einen Aussetzer. Da dann auch diese Kleidung, ist euch das mal aufgefallen?
0: Schick
2: ihr mal
0: einen Gutschein,
2: sowohl
0: Silke,
2: bei
0: so
2: der
0: ein
2: Tagesschau,
0: Moderationscoaching bei dir.
2: Ja,
0: das wäre doch
2: bei
0: was.
2: Der Tagesschau als auch im Heute-Journal, da sind Leute, die haben T-Shirt an mit, also keine Ahnung, Ringe an irgendwelchen Stellen, wo ich sie bei einem Nachrichtenmoderator jetzt nicht vermuten würde. Also wirklich eine schlampige Garderobe.
0: Das ist ja richtig süß. Ich finde das toll. Also das sind ja Ansprüche. Das sind ja Ansprüche, Qualitätsansprüche, die wir lange überwunden haben, die du da immer noch hochhältst.
1: Ja. Aber wobei, ja, ehrlich gesagt, wenn ich sie mir sehe, so häufig verspricht sie sich eigentlich gar nicht.
0: Ja? Doch. Ich gucke sie zu selten, um das beurteilen zu können.
2: Sie holpert extrem. Ja? Sie holpert extrem, ja.
0: Gut, haben wir eine Aufgabe und Spiel zum nächsten Mal. Wir zählen einfach Dunja Hayalis Holperer und sonstige Dinge. Das ist das Margot Hayali-Spiel, präsentiert vom nackten Niveau. Mal gucken, ob wir das irgendwie als Online-Ding coden und präsentieren können. Wir bleiben bei der Deutschen Bahn und damit gleichzeitig auch bei den schlimmsten Gewaltverbrechen, die unser Land so sieht. Denn die Deutsche Bahn ist immer wieder deren Schauplatz. Da gab es vor einiger Zeit einen besonders dramatischen Fall, in dem jetzt ein Urteil gesprochen wurde. News berichtet, ein Syrer, 21 Jahre alt, attackierte Fahrgäste in einem ICE mit Axt und Hammer. Jetzt fiel das Urteil. Der Mann gilt laut Gericht als schuldunfähig. Die Vorsitzende Richterin erklärte nach der Urteilsverkündung, der 21-Jährige leide an einer Schizophrenie, die er während seiner dreijährigen Flucht als unbegleiteter Minderjähriger entwickelt habe. Das Gericht sah die Tatbestände des versuchten Totschlags und der gefährlichen Körperverletzung als erfüllt an. Liebe Silke, bevor ich dich da voll und ganz ungeleitplankt und geframed in die Kommentierung lassen will, erlaube ich mir als Arzt anzumerken, dass es geradezu pervers ist, bei einer Schizophrenie, die vorhanden sein kann oder auch nicht, dann meinen zu können, man könnte ex post erklären, woher sie denn käme. Und eine Schizophrenie wird qua Definition nicht ausgelöst durch eine Erfahrung. Eine Schizophrenie ist eine hirnorganische Erkrankung. Das ist kompletter Unsinn, was, wenn diese Richterin es denn so gesagt hat, unabhängig von der Frage, ob man die Geschichte überhaupt glaubt. Aber das nur als medizinischer Kommentar. Ja, das ist nun jedenfalls die Reaktion unseres Rechtsstaates sogenannten auf diese Dinge.
2: Das ist ja wie mit den 3 Jahren Jugendstrafe, die der Afghane bekommen hat dafür, dass er dem amerikanischen Touristen in der Münchner Straßenbahn das Gesicht zerschnitten hat. Ne? Ja. Also das ist wirklich, man schämt sich auf ganzer Front für einen Rechtsstaat, der diesen Begriff nicht mehr verdient hat. Und ich sag mal, die Zahl an schuldunfähigen, unzurechnungsfähigen Individuen, die hier bei helllichtem Tage, und da können wir auch über Trier sprechen, Menschen auf offener Straße zerhäckselt, die ist ja unfassbar. Also ich sag mal, es hat ja wirklich zu einer Erosion in der inneren Sicherheit in den letzten Jahren in diesem Land geführt, sodass man wirklich das Gefühl hat, egal ob man sich abends am Bahnhof rumtreibt oder tagsüber einen Supermarkt besucht, man ist eigentlich mittlerweile überall gefährdet. Aber da du ja über das Thema Bahnhöfe und Bahn gesprochen hast, ja, also die Situation, dass Schaffner mittlerweile aus fahrenden Zügen gestoßen werden oder totgeprügelt werden, wenn die Nachfrage nach einer Fahrkarte nicht passt, der soll jetzt mit einem Alkoholverbot an Bahnhöfen begegnet werden.
0: Das ist nur logisch.
2: Wie bizarr und irre ist das? Auch das ja wieder ein Ablenkungsmanöver, wo ich denke, bei wem verfängt das eigentlich noch? Ist ja wie mit den Messerverbotszonen. Ah ja, jetzt, wenn ich am Bahnhof keinen Alkohol mehr erlaube, dann wird sicherlich die stetig jedes Jahr wachsende Zahl an Straftaten sinken. Das ist natürlich Quatsch, das wissen wir alle. Und Bahnhöfe sind längst in den letzten 11 Jahren seit der Grenzöffnung zu absoluten Gewalt-Hotspots verkommen. Die Bahn selber ist wahnsinnig gefährlich geworden für Mitarbeiter und Gäste. Aber es lässt sich zusammenfassend, glaube ich, tatsächlich festhalten, dass ob offene Straße oder Bahnhof, dieses Land hat durch die Massenmigration seine innere Sicherheit komplett eingebüßt.
0: Ja. Und die Faktenlage dieser Woche untermauert das leider auf dramatische Art und Weise. Du hast schon Trier angesprochen. Durch perversen Zufall ist diese Stadt gleich zweimal dieser Tage in die Schlagzeile gekommen. Nummer 1, da berichtet Bild, Afghane Zayat M. tötete einen Marius mit 22 Jahren Lebenszeit bisher in Trier. Der Geschichtsstudent Marius kam am 15. Juli gegen kurz vor 10 vom Einkaufen im Supermarkt, als er auf offener Straße besagtem Afghanen Zayat M. begegnete. Ebenfalls 22 Jahre alt. Er ging mit einem großen Küchenmesser auf ihn los. Schuss der Afghane eben auf Marius. Ein Stich traf den Studenten mitten ins Herz. Polizei und Staatsanwaltschaft gehen davon aus, dass Marius ein Zufallsopfer war. Dann am Sonntag...
1: Und der Afghane soll übrigens auch schon psychisch krank sein. Ne? Also er wird nochmal genauer untersucht, aber es wird auch schon geframed.
0: Stimmt, irgendwo traumatisiert unterwegs und das führte zur Schizophrenie, was nochmal medizinisch vollkommener Blödsinn
1: übrigens
0: ist.
1: Übrigens hat sich Kanzler Merz, ganz kurz zu diesem Afghanen noch. Kanzler Merz hat sich zum ersten Mal persönlich geäußert. Ja. Und zwar, weil die Mutter in der CDU engagiert ist.
0: Ja.
1: Vorher hat er es nie getan.
0: Ja, ja. Also der Respekt vor dem Toten verbietet die Kommentierung, was dieser Mutter als CDU-Politikerin vielleicht zusteht oder auch nicht. Das sei dahingestellt. Also die Welt berichtet jedenfalls weiter. Am Sonntag wurde eine 29-Jährige tot in ihrer Wohnung ebenfalls in Trier aufgefunden. Die Verletzungen deuten laut Polizei auf ein Tötungsdelikt hin. Die Ermittlungen laufen. Die Frau war von ihrer Mutter als vermisst gemeldet worden. Nähere Details zum möglichen Tatverdächtigen oder Hintergründen der Tat seien bislang nicht bekannt. Die Ermittlungen sind nach wie vor sehr umfangreich, sagte eine Polizeisprecherin. Und ähnliche Formulierungen hören wir in einem Ereignis in Stuttgart. Da berichtet die Bild, im Stuttgarter Einkaufszentrum Milaneo wurde eine 47-Jährige niedergestochen und anschließend angezündet. Die Polizei riegelte das Gebäude zunächst ab, um den Täter an der Flucht zu hindern. Nun gaben die Beamten bekannt, der mutmaßliche Angreifer wurde außerhalb des Einkaufszentrums festgenommen. Und sowohl Angreifer wie auch Opfer seien deutsche Staatsbürger. Über ihren Namen oder eventuelle Doppelstaatlichkeiten wurde natürlich nichts mitgeteilt. Und nun können wir raten, Silke, ob das vielleicht Peter und Gabi waren, die da sich gegenseitig verfolgten und anzündeten, oder vielleicht doch Mohammed und Aisha.
2: Ja, da brauchen wir, glaube ich, gar nicht mehr raten. Ne? Zwei
1: Doch,
2: Sachen.
1: Wir müssen immer raten. Also ich meine, wir wissen es ja nicht.
0: Nein, wir wissen es
1: also,
0: nicht.
1: Also wir wissen es nicht. Also nur mal so um
2: die Klarheit. Ja, genau. Wenn wir die Wahrscheinlichkeiten betrachten, dann haben wir eine Vorstellung davon, wie es gewesen sein könnte. Mir fallen gerade da nur ergänzend ein paar Sachen ein. Zum einen Stade ist ja auch, ne, dieser Sechsfachmord in der Mutter-Kind-Einrichtung, erst wenige Wochen her. Unbekannte haben ja jetzt die Blumen und Kerzen da irgendwie abgeräumt, ne? Also den Tatort, also das Erinnern schnell.
0: Da müssen wir diesen sogenannten Selbstmord noch erwähnen, nicht, der da stattgefunden haben soll, falls das jemand vielleicht übersehen hat oder nicht mitbekommen hat. Denn der Täter, dieser Sechsfachmörder Fatih Khan, habe sich nun nach Mitteilung der Behörden in seiner Zelle plötzlich und unerwartet und ganz überraschend selbst das Leben genommen. Das ist insofern sehr praktisch, als dass jetzt der Fall strafrechtlich nicht mehr weiter vor Gericht gehen kann und damit auch die fraglich mit einem SPD-Politiker Dennis Kurnos, glaube ich, verbandelt Fluchtwagenfahrerin, deren fragliche Mittäterschaft ungeklärt bleibt und die ebenfalls von der Bildfläche verschwand, weil sie untertauchte, nun als Zeugin oder als Mittäterin nicht weiter verfolgt werden kann, weil praktischerweise der Täter verschwunden ist. Ja, dieser Selbstmord, der angeblich stattgefunden hat, der überraschte diese Woche auch. Das wollte ich nur noch ergänzt haben. Entschuldigung für den Unterbrechung.
2: Ja, nein, richtig. Und ich sag mal, gerade bei dem Stadetäter ist es ja so, wofür haben wir eigentlich international vernetzte Polizeibehörden? Wofür haben wir eigentlich Systeme, die auch eine kriminelle Vorgeschichte von Menschen, die hier einreisen, erfassen können, wenn davon nichts angewendet wird zum Schutz der eigenen Bevölkerung? Also ich sag mal, ein Mann, der wegen mehrfacher Delikte international gesucht wurde, zumindest in der Türkei, in seinem Heimatland, und der hier, der sozusagen sein kriminelles Unwesen unbehelligt weitertreiben kann. Das zeigt ja einfach nur, dass wir tatsächlich im völlig ungeschützten Raum uns befinden. Und dazu passt ja auch die Nachricht von dieser Woche, dass das Sea-Watch weiter illegale Migranten aus dem Mittelmeer an die Küsten shuttelt. Und ich finde es einfach so irre, dass, ich sag mal, der Nachschub an Menschen, die potenziell psychische Probleme haben, Blätter sind, von denen wir nicht wissen, was in ihrem Heimatland auf ihnen steht, der kommt halt ungehindert weiter. Also unsere Grenzen sind weiterhin trotz dieses millionenfachen Zuzugs von mitunter sehr gefährlichen, gewaltbereiten Menschen geht die Massenmigration eben weiter. Die Leute werden von Frontex dabei beobachtet, wie sie von Schleusern, sogenannte Seenotrettungsgruppierungen wie Sea-Watch eben abgeholt werden. Und es hat keine Konsequenz. Es hat alles keine Konsequenz. Und das ist das Irre. Und ich glaube, das ist auch das, was die Bevölkerung teilweise, uns vielleicht ja auch, so müde und auch so so zuversichtslos stimmt, dass man das Gefühl hat, wir sind wirklich in einem rechtsfreien Raum angekommen, wo diese Rechtsfreiheit einfach still akzeptiert wird und der Kontrollverlust sich jeden Tag weiterhin fortsetzt. Es gibt also kein Recht des Bürgers mehr auf eine innere Sicherheit, auf einen geschützten Lebensraum.
0: Fast.
2: Und es wird noch nicht mal mehr diskutiert, medial.
0: Fast. Ja. Weil es gibt ja immer noch, Entschuldigung, Medina, ja.
1: Ja, was dazu passt, und wenn der Bürger sich mal engagiert, dann wird er abgewatscht. Also es gab jetzt eine Initiative, die hat 400.000 Unterschriften gesammelt gegen Massenmigration, ja, also für die EU. Und die EU-Kommission hat den Initiatoren in einem Schreiben mitgeteilt, dass die Initiative aus ihrer Sicht offenkundig gegen die Werte der Union verstößt.
2: Richtig.
1: Und damit die Voraussetzungen für eine Registrierung nicht erfüllt. Ohne Registrierung kann das Bürgerbegehren gar nicht erst starten. So, also innerhalb von einem Monat, glaube ich, wurden diese 400.000 Unterschriften gesammelt.
2: Dieser Safe Europe Act, ja.
0: Ich glaube 600.000 sogar. Ich glaube, es waren sogar
1: 600.000. Ich hatte 400.000 gelesen. Ja, aber ich meine 400 oder 600.
0: Ja,
1: ich meine, wenn die länger läuft, dann kriegst du auch eine Million zusammen.
0: Ja,
1: da stellen die sich hin und sagen, leck mich, ist gegen unsere Werte, unsere Demokratie. Ja,
0: ja. Ja. Und da passt wie Hintern auf Eimer doch die Meldung dazu, wann unsere Polizei in unserer Demokratie aktiv wird. Die Welt vermeldet nämlich, nach einer mutmaßlich rassistisch motivierten Tat an einer Schule in Holzkirchen hat die Polizei mehrere Wohnungen der Tatverdächtigen durchsucht. Bei 7 Jugendlichen im Alter von 15 bis 17 Jahren seien elektronische Geräte, Mobiltelefone und Speichermedien sichergestellt worden, teilte das Polizeipräsidium Oberbayern mit. Ausgangspunkt der Ermittlung sei ein Vorfall an einer Schule. Ein Jugendlicher soll von Mitschülern wegen seiner Hautfarbe beleidigt worden sein. Die Datenträger werden nun IT-forensisch ausgewertet, teilte die Staatsanwaltschaft mit.
1: Also, das ist völlig bekloppt, ist das. Ich meine, für angebliche Beleidigung eines Mitschülers Hausdurchsuchung bei Jugendlichen.
0: Beschlagnahmung,
1: ich meine, das ist
2: nicht
1: schön,
2: wenn man jemanden... Das hat ja in Mecklenburg-Vorpommern damals für das Schlumpflied gegeben, ne?
1: Ja, aber es ist nicht schön, wenn man jemanden mobbt, weil er eine andere Hautfarbe hat, das ist klar. Aber das ist auch nicht die Vorbereitung eines Terroranschlags.
0: Nee.
1: Also da würde ich so eine Hausdurchsuchung vielleicht verstehen. Hier überhaupt nicht, weil zur Wahrheitsfindung kann die ja eigentlich nichts beitragen.
0: Nee.
1: Da findet man keinen Beweis, ob die jetzt auch wirklich einen Hitlergruß gezeigt haben, wie ihnen vorgeworfen wird, ja, die 15- bis 17-Jährigen. Selbst wenn sie auf den ganzen eingezogenen Handys und Laptops forensisch irgendwas Böses finden, dann beweist das trotzdem nichts, was diesen Vorfall angeht, aber sie dringen natürlich auch in diese Privatsphäre der Minderjährigen ein, um mehr zu finden und vielleicht auch über die Eltern. Mhm.
0: Ja, und massiv einzuschüchtern.
2: Das war auch ich glaube, es geht
1: natürlich
2: einfach nur um eine Erziehung.
1: Ja, ja, natürlich.
2: Das ist ja wie damals mit Sylt, mit dem Döp-Döp-Lied, mit der entsprechend wahnsinnigen Berichterstattung, die es im Nachgang gab. Das war einfach ein Warnzeichen. Und an so einer Schule, welcher Schüler traut sich denn dann noch irgendwas zu sagen, wenn er weiß, dass Meinungsverbrechen, ich sag jetzt mal, so geahndet werden, wie keine...
0: Na, schlimmer noch, die Eltern lernen ja, ich muss mein Kind dazu bringen, dass es in der Schule artig das sagt, was vorgegeben ist, sonst treten sie bei mir die Tür ein.
2: Ja, also für mein Dafürhalten ist dieses Agieren tatsächlich ein reiner erzieherischer, also aus erzieherischen Gründen.
0: Na klar.
2: So gelaufen.
0: Ja, ja. Na klar, rechtlich kann da nichts hängen bleiben.
1: Aber es ist natürlich auch ein erheblicher Machtmissbrauch. Das muss man ja auch noch sehen. Das ist die nächste Stufe, die nächste Eskalationsstufe. Und es wird immer weiter eskaliert. Das ist ja, also Hausdurchsuchungen bei Kindern wegen Beleidigung in der Schule. Ja, das gab es einmal. Das ist aber jetzt 2 Jahre her. Jetzt gibt's das wieder. Und dann wird es das in kürzerer Entfernung wieder geben. Ja, also das ist die Eskalation, die man nicht unter den Tisch fallen lassen
2: darf. Und die Frage ist ja, wo gibt es eigentlich die Hausdurchsuchung bei den Kindern und Jugendlichen, die hier auf den ganzen Anti-Israel-Demos mitlaufen und Tod und Verderben
0: das haben wir schon
2: und
0: geklärt,
2: so weiter? Ne?
0: Doch, das haben wir geklärt letzte Woche. Da ist nämlich beispielsweise ja Tichys Einblick vor über einem Jahr angegriffen worden von einem Gießener Autohändler türkischer Provenienz, der dabei gefilmt wurde, und der Datenträger mit dem Film wurde der Staatsanwaltschaft vielfach überreicht. Die Anzeigen wurden gemacht und Tichy berichtet sehr umfangreich, dass die Staatsanwaltschaft erst den Datenträger verloren hat, dann die Anzeige verloren hat, danach nach den Datenträger und Anzeige nochmal wieder eingereicht worden, jetzt den Mann nicht ermitteln kann, obwohl Video und Name bekannt sind. Also das passiert dann.
2: Was für ein Zufall.
0: Ja, nichts hat mit irgendwas zu tun. Ich bitte dich, das mindestens dreimal aufzuschreiben in Schönschrift hintereinander, damit es dann auch ankommt, ja, von der Hand ins Gehirn. Denn das ist wichtig. Ihr Lieben, in Sachen Krieg hat sich diese Woche zum Glück nicht viel getan, dass man lange drüber sprechen müsste.
1: Naja,
0: ein wenig schon, aber lasst uns vielleicht gegen Ende nochmal auf die von Wilke schon angesprochene wirtschaftliche Lage in Restdeutschland kommen, weil die ist ja recht bezeichnend. Russia Today vermeldet recht suffisant, dass Deutschland inzwischen das Fünffache an Kosten für Gas hat durch die Importe, die nötig sind, nach der Absage der russischen Verträge und die damit verbundene starke Energiesteigerung die deutsche Wirtschaft belastet. Und Tichys Einblick vermeldet, was tatsächlich meinen kleinen statistisch nicht signifikanten Umfragen im Gastrogewerbe entspricht. Offensichtlich ist um 7,1% der Umsatz in deutschen Restaurants implodiert, wie Tichys Einblick schreibt. 7,1 im Vergleich zum Vormonat. Die Umsatzentwicklung in der Hotellerie ist knapp 3% im Minus im Vergleich zum Vorjahresmonat. Und es scheint so zu sein, dass Deutsche immer mehr im Inland bleiben und da immer pauschalere Angebote nehmen, beziehungsweise wenig Zusatzkosten erzeugen wollen und sparen beim Urlaub. Das ist ja das, Milena, was ich schon so ein bisschen angeklungen oder angetönt habe die letzten Wochen. So kam es mir auch vor. Scheint sich jetzt zu bestätigen und eventuell sehen wir ja jetzt mal den Konsumknick, auf den lange gewartet wurde, angesichts eben der Mäuse im Portemonnaie, die da rausgucken, wie du sagtest.
1: Ja, den wird es natürlich wirklich geben. Ich meine, überall werden Stellen gestrichen, ja. O2, der Mobilfunkanbieter, streicht 1100 Stellen, schließt 60 Shops. Volkswagen setzt Talfahrt fort, ne? Also wieder im zweiten Quartal um 32,9% ist der Nettogewinn auf 1,54 Milliarden Euro eingebrochen, ja. Bei Porsche drohen tausende weitere Jobs wegzufallen. Dieser Traditionshersteller ist insolvent, ja. Da wird natürlich auch einiges abgebaut. Und das Handelsblatt schreibt inzwischen, Sozialausgaben steigen auf ein Drittel der Wirtschaftskraft, ja. Mhm. Also in den 60er Jahren lag die Sozialleistungsquote bei weniger als 20%. Und gleichzeitig wird das Gas so richtig knapp, ja. Die Gasspeicher sind so leer wie noch nie, seit das überhaupt gemessen wird. Und das liegt daran, dass das nicht mehr so funktioniert. Im Sommer günstiges Gas kaufen, das man dann im Winter verbrät. Durch diese multiplen Krisen gibt es kein günstiges Gas mehr im Sommer in dieser Hinsicht. Ja. Aber da muss man halt auch mal schauen, was macht eigentlich immer die Regierung. Im Winter, also im Februar, Januar, Februar, da gab es ja schon mal den großen Aufschrei, weil die Gasspeicher leer waren. Was hat die Regierung damals gemacht? Über LNG-Terminals auf Rügen teures US-Flüssiggas in die Ukraine geliefert. Die haben damals das Gas, das sie in Deutschland nicht hatten, in die Ukraine geliefert. Ja, ich meine, das kann man machen, wenn man selbst genug hat. Aber die benehmen sich wie Sterntaler, die verschenken das letzte Hemd, nur dass es ihnen nicht richtig gehört. Ja. Und also das Einzige, was ein bisschen Erleichterung bringen könnte, wäre russisches Gas über diese verbliebene Nord Stream Pipeline. Aber nein, die EU hat gerade das 21. Sanktionspaket gegen Russland beschlossen.
0: Aber Silke, aber Sie haben ja was vor. Also man könnte ja in so einer wirtschaftlichen Niedergangsphase irgendwie Steuererleichterung diskutieren, Wirtschaftsförderung, mehr Freiheiten und die Unternehmer entlasten. Also, aber Sie tun, Überraschung, das Gegenteil. SPD-Generalsekretär Klüssendorf hat jetzt angekündigt, dass man nach der ja verfassungswidrigen Feststellung oder der verfassungswidrigen Erzeugung einer historischen Überschuldung mit dem lustigen Namen Sondervermögen, was man ja durch einen Bundestag beschließen ließ, der schon abgewählt war, ein eklatanter, gröbster Verfassungsfluss, jetzt erneut neue Schulden aufnehmen möchte, weil, Zitat, es nicht mehr gelingt, die Folgen der Kriege und Krisen für unser Land anderweitig einzuhegen. Wenn es an die Grundfesten unseres Sozialstaats geht, dann ist das den Gedanken wert, nochmal einen Überschreitungsbeschluss zu fassen, um die Schuldenregel auszusetzen.
2: Ja, ist fast lustig, ne?
0: Ja,
2: vorwärts immer, rückwärts nimmer. Also der Weg, also ich sag mal, dass das Gaspedal in Richtung totaler wirtschaftlicher Zusammenbruch wird weiter durchgetreten. Und wir wissen ja auch, wie das von der Zinsentwicklung her sein wird, dass die kommenden Generationen das überhaupt nicht mehr alles werden bewältigen können, was jetzt an sogenanntem Sondervermögen und Zusatzschulden und so weiter angehäuft wird. Und die Argumentation ist natürlich, wie wir alle wissen, vollkommen hanebüchen, aber wir sind es ja eigentlich schon gewohnt. Also wer sich daran erinnert, was mit Corona seinerzeit alles begründet wurde und teilweise heute noch in Bundesländern darüber gestritten wird, ob man nicht für eine Verlängerung der Corona-Notlage nochmal stimmen müsste, um den Haushalt um den Haushalt außer Kraft zu setzen von seinen Spielregeln, der weiß doch, was die Stunde geschlagen hat. Also sie haben halt keine Argumente mehr, trotz Rekord Steuereinnahmen kann dieser Staat eben nicht mit dem klarkommen, weil er immer mehr ausgibt, als er hat. Und das ist halt die Konsequenz bis zum bitteren Ende. Es sei denn, es findet sich noch irgendein Korrektiv. Aber mit Blick auf unsere Zukunftsfähigkeit ist das natürlich wirklich extrem bitter, weil irgendwann werden diese Schulden ja zurückgezahlt werden müssen. Und ich sage, wir sind ja jetzt schon in der Situation, wo staatliche Hoheitsaufgaben nicht mehr finanziert werden, wo unsere Infrastruktur verfällt, eben, ne, wo Sondervermögen dann ja auch zweckentfremdet wird, durchaus gar nicht für das eingesetzt wird, für das es geplant wurde und so weiter. Also unser Land ist vom Zustand, von der Infrastruktur, von seinen Systemen her immer maroder und gleichzeitig wird immer mehr Geld rausgeblasen. Und das ist natürlich eine Rechnung, die nur noch im totalen Desaster enden kann.
1: Das sind jetzt so Leute, an denen ja Schuldnerberater immer verzweifeln.
2: Genau.
1: Das sind die, die nichts an ihrem Lebenswandel ändern wollen, sondern nur schauen, wo sie die nächste Kohle herkriegen.
0: Ja, klar.
1: So ist es. Ich meine, der Klüssendorf sagt ja, am Ziel Klimaneutralität halten wir natürlich fest.
0: Natürlich.
1: Ja, und damit an der CO2-Steuer, an der Deindustrialisierung, an der Flucht von Unternehmen.
0: Die Beförderung von Philipp Amthor, die kostet
1: Energie,
0: auch Geld.
1: Die Beförderung von Philipp Amthor. Ja, das kostet nicht ganz so viel wie die Milliarden, die in die Ukraine geschafft werden.
0: Stimmt, ja.
1: Also wir ändern einfach nichts. Ja, und da Peter Zwegert, der Schuldnerberater bei RTL, würde die Hände über dem Kopf zusammenschlagen.
0: Ich glaube, der ist tot, ne? Peter Zwegert ist, glaube ich, tot, ja.
1: Deswegen sage ich auch Würde.
0: Würde, sonst, ja. Gut. Das ist gut. Tja, ihr Lieben, ein Wort vielleicht noch, weil du es schon so kritisch angemerkt hast, gerne auch zu den Kriegen. Es ist nicht wirklich viel zu berichten, weder an der Ostfront noch an der Nahostfront, aber zumindest diesen einen schwachen Hoffnungsschimmer, den man vielleicht rein interpretieren kann, und vielleicht hast du den gemeint, Melina, was auch die Tagesschau feststellen musste, dass nämlich zwei Außenminister sich getroffen haben. Marco Rubio, der aus den USA, und Sergej Lavrov, der aus Russland. Sie seien am Rande eines anderen Treffens einer Veranstaltung in Manila zusammengekommen und haben über die Ukraine gesprochen. Mehr weiß man nicht, aber es wird offensichtlich immerhin gesprochen zwischen den beiden Kräften, die mehr dazu zu sagen haben und zu bestimmen haben, als es die EU sicherlich hat.
1: Nee, meinte ich nicht.
0: Also.
1: Ja, es ist auch gut, dass die sich getroffen haben. Also auf jeden Fall gut. Gesprächskanäle müssen offen bleiben. Es ist jetzt nicht viel bei rumgekommen.
0: Genau.
1: Ja, also Lavrov sagt ja eigentlich das, was er immer sagt. Also die Russen haben eine fixe Position und von der gehen sie nicht weg. Der gesamte Donbass plus keine NATO-Mitgliedschaft der Ukraine sind da die wichtigsten Punkte. Da will die Ukraine nicht, und flankiert von den Europäern. Aber das meinte ich gar nicht. Ich meinte eher die Eskalation im Nahen Osten, weil jetzt ja auch noch die Houthis mitmachen im Jemen. Und natürlich dort die nächste Lieferkettenstraße oder das nächste Nadelöhr fast zumachen. Die beschießen ja Frachter im Roten Meer. Ja, und jetzt droht Trump, der mir langsam etwas hilflos vorkommt, dem Iran mit noch schlimmeren Vergeltungsschlägen. Ja, der Ölpreis klettert in Richtung $100. Ja, und Trump steht nackt da. Also seine Hoffnungen, dass der Iran einknickt, ich glaube, das war das Ziel der Angriffe der letzten Tage, das scheint sich nicht zu erfüllen. Ja. Und die Weltwirtschaft fängt dann, jetzt stell dir mal vor, zwei Nadelöhre, die Straße von Hormuz und das Rote Meer sind zu, dann fängt die Weltwirtschaft richtig an zu stottern. Das merken auch die Amerikaner, die merken es auch eh schon. Ja. Und das natürlich vor den Midterm-Wahlen in ein paar Monaten auch nicht so dolle. Also Tucker Carlson hat jetzt Oberst Douglas MacGregor gefragt, wie die Vereinigten Staaten aus diesem Iran-Krieg rauskommen können. Und MacGregor hat gesagt, manche werden fragen, warum wir ihn beenden sollten. weil wir sonst einen Ölpreis von $300 pro Barrel erreichen werden. Wir werden einen Einbruch der Aktienkurse um 60-80% erleben. Die Menschen werden Billionen an Vermögen verlieren. Es wird eine Katastrophe sein, von der wir uns nicht mehr erholen werden. Also sehr dystopisch, dieser Herr McGregor, der anscheinend schon häufiger Recht hatte auf dem Ukraine-Krieg. Ich drücke ihm diesmal nicht die Daumen. Ne?
2: Aber dann wären wir ja laut WEF genau an dem Punkt angekommen, wo wir dann alle nichts mehr besitzen, aber glücklich sind, ne?
0: Welch ein Zufall, Silke.
2: Welch ein Zufall, ne?
0: Ja. Aber ja. Eine Sache gibt's noch, um das Ganze mit etwas Galgenhumor aus Deutschland zu schließen. Denn natürlich will weder Boris Pistorius noch Fritz BlackRock diese Kriegschancen ungenutzt lassen. Und sie sehen und arbeiten natürlich immer weiter an den großen Chancen für die Rüstungsindustrie, die all das bietet. Die Wirtschaftswoche berichtet, dass Pistorius jetzt Autoindustrie und Rüstungsindustrie nochmals nahegelegt hat. Sie mögen doch härter und enger zusammenarbeiten, hart für Kruppstrahl und so weiter. Pistorius sprach sich ausdrücklich für eine engere Zusammenarbeit besagter Rüstungs- und Automobilindustrie aus, um den Produktionshochlauf zu bewältigen. Zitat: Die Automobilindustrie ist gerade in schweren Zeiten. Die Rüstungsindustrie hat aber einen riesigen Bedarf an Aufwuchs, sowohl von Standorten als auch von Arbeitskräften. Das erklärte Pistorius bei einem Besuch einer Rüstungsfirma. Die Autoindustrie habe in den vergangenen 120 Jahren bewiesen, wie man Produktion skaliere und flexibler werde. Da können dann beide voneinander profitieren, sagte er. Dies finde seine volle Unterstützung, auch um Fachkräfte in der Region zu halten.
1: Tja, also. Und was sagt Lavrov? Russland werde seine Militärplanung entsprechend anpassen. Ja. Und er sagte auch, sollte Europa erneut versuchen, Russland militärisch anzugreifen, werde dies keine konventionelle Kriegsführung mehr sein. Also, ja.
0: Hast du einfach eine gewisse Schwermut auf den Moment geworfen, den ich die positiven Nachrichten für die deutsche Rüstungsindustrie hervorheben wollte. Ja, ihr Lieben, aber wie kann man es treffender auf den Punkt bringen, was wir hier schon viel zu lange sagen müssen? Unsere Freiheit, die ist so verloren wie unsere Sicherheit und auch unser Wohlstand. Und sie alle werden nicht von selbst zurückkehren, denn keine Partei und kein Erlöser werden uns von den Verbrechern der herrschenden Parteien Korruption befreien. Es bleibt allein an uns. Massenmörder wie Karl Lauterbach oder Jens Spahn, Terroristen wie Nancy Faeser oder Landesverräter wie Fritz Stromberg und Angela Merkel, endlich den Strafen zuzuführen, nach denen ihre Taten schreien. Einzig wir selbst können Deutschland endlich zu dem machen, was es auf dem Papier lange sein möchte. Ein Land der Freiheit, der Demokratie und der Rechtsstaatlichkeit. Nichts davon aber wird es hier werden, ohne eine Revolution. Die können wir erreichen in Frieden und mit Humor, ganz einfach dadurch, dass wir die Verbrecher bei ihren Namen nennen und ihnen die Wahrheit ins Gesicht rufen, wo immer wir sie antreffen. Ich danke euch fürs Zuhören und meinen beiden Gästen für das gute Gespräch, Silke Schröder und Milena Preradovic. Das war Nummer 252 des Nackten Niveaus. Die nächste Ausgabe folgt am kommenden Samstag, denn Widerstand ist nie zwecklos. 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

0: 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Der Berufsverband der Kinder- und Jugendärzte hat vor unerträglichen Zuständen in der Kinderkrankenpflege gewarnt. Verbandschef Jakob Maske spricht von einem baldigen großen Knall, der die Lage unerträglich machen könne. Grund dafür sei insbesondere die sich abzeichnende Unterversorgung mit Fachpersonal. Einige Stationen müssten schon jetzt wegen der angespannten Personalsituation schließen. In Bereichen der Kinderspezialpflege, etwa für Neugeborene, Schwerstkranke und Intensivpatienten, sei der Mangel schon himmelschreiend, sagte der Verbandschef. Die spanische Regierung fährt an ihren beiden Grenzen zu Marokko die Sicherheitsmaßnahmen hoch. Die Guardia Civil hat angeordnet, in den Kommandanturen von Ceuta und Melilla bis auf Weiteres keine neuen Urlaube, Freistellungen oder sonstigen Beurlaubungen mehr zu genehmigen. Seit Tagen verbreiten sich in marokkanischen Facebook, Instagram, TikTok und WhatsApp-Gruppen Aufrufe zu einem neuen Anlauf auf Ceuta am 15. August. Dieser katholische Feiertag, Maria Himmelfahrt, wird dabei gezielt immer wieder als Datum genannt. Medizinskandal in den USA. Organentnahme bei noch lebenden Menschen aufgedeckt. Gesundheitsminister Kennedy hat diese erschreckende Nachricht live im US-Fernsehen verbreitet. Er sagte: US-Krankenhäuser und Organnetzwerke schnitten Organe aus Patienten heraus, die noch lebten, noch Lebenszeichen zeigten und noch kämpften. Wie die Aufarbeitung dieser Verbrechen aussehen wird, wird die Zukunft zeigen. Auch ob solche Organentnahmen nur in den USA oder auch in anderen Ländern der Welt so durchgeführt wurden und vielleicht noch werden. Die Trigger FM-Meldungen. 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
5: Deutschland verwandelt sich. SPD-Chefin Baas nennt es Vielfalt. Die Mehrzahl der Bürger schaut fassungslos zu, wie Freibäder zu Kriegsschauplätzen werden und sogar deutsche Schüler unter Druck geraten, im Ramadan zu fasten oder Kopftuch zu tragen. Grooming-Gangs, Gewalt auf den Straßen und politisch aggressive Islamisten, die verlangen, dass wir uns ihrer Kultur anpassen. Wohlgemerkt in unserem Land. Politik und Justiz schauen weg. Altmedien verschweigen oder verharmlosen. Mein Gast sagt, wenn Deutschland nicht aufwacht, wird es vom Islam übernommen. So das Ziel. Übrigens, ich spreche ausdrücklich nicht von all den integrierten Moslems, die genauso fassungslos der Unterwerfung zuschauen. Jetzt den Punkt, Preradovic. Hallo Seyran Ateş, wie schön, dass Sie da sind.
6: Hallo, danke für die Einladung.
5: Sehr gerne, ich stelle Sie kurz vor. Sie sind Juristin, Publizistin und Menschenrechtlerin. Sie haben an der Universität Berlin studiert und wurden bekannt für ihren Einsatz gegen häusliche Gewalt, Zwangsehen und den politischen Islam. 2017 haben Sie die liberale Ibn Rushd Goethe-Moschee in Berlin gegründet, in der Frauen und Männer gemeinsam beten, Frauen auch kein Kopftuch tragen müssen und jedes religiöse Amt übernehmen können. Sie sind dort die Imamin. Dafür wurden und werden sie massiv bedroht. Ihre Moschee steht unter Polizeischutz. Schon 1984 wurden sie bei einem Attentat schwer verletzt, bei dem ihre Klientin getötet wurde. Aber auch aus der deutschen linken Szene werden sie angefeindet und als islamophob bezeichnet. Sie wurden vielfach ausgezeichnet, unter anderem mit dem Bundesverdienstkreuz. Außerdem sind sie erfolgreiche Autorin vieler Bücher, unter anderem der Multikulti-Irrtum und der Islam braucht eine sexuelle Revolution. So, das muslimische Kopftuch ist gerade wieder in aller Munde. In Österreich zum Beispiel soll es ab September ein Kopftuchverbot an Schulen für Mädchen unter 14 Jahren geben. Muslimische Eltern klagen bereits. Und in der ARD sagte eine Politologin kürzlich, der Hijab, also das Kopftuch, kann ein feministisches Symbol sein. Was ist an dem Kopftuch feministisch?

0: Und wenn sie in die Menschheitsgeschichte zurückschauen würde, dann würde sie doch erkennen, dass zum einen es weder eine klare Regelung im Islam darüber gibt und zum anderen würde sie feststellen, dass im 7. Jahrhundert Frauen dazu angehalten wurden, sich zu bedecken, damit sie nicht auf offener Straße als Sklavinnen wahrgenommen werden und vergewaltigt werden. Also wenn die Geschichte einer Verhüllung des Körpers der Frau auf etwas zurückgeht, was damit zu tun hat, dass sie zu einem Sexualobjekt erklärt wird, widerspricht das jeglicher feministischen Theorie zu sagen, dass daraus ein Feminismus kreiert wird.
1: Es wird ja immer mit der persönlichen Freiheit argumentiert, aber wie freiwillig ist das Tragen von Kopftüchern für Frauen und vor allem für junge Mädchen?
0: Nun, diejenigen, die so argumentieren, machen es sich natürlich sehr einfach, beziehungsweise meinen sie, dass dann das Totschlagargument ergreifen muss. Ja, wenn eine Frau sich hinstellt und sagt, ich trage es freiwillig, dann sollten wir alle das einfach so hinnehmen.
1: Ja, aber ist das überall freiwillig? Das ist ja die Frage.
0: Natürlich nicht. Also mein Gegenargument dazu lautet vielmehr, also für mich ist das tatsächlich auch eine Beleidigung meiner Intelligenz eigentlich. Also es ist eine Beleidigung der Gesellschaft, man hält uns für dumm, dauernd zu behaupten, das ist doch alles freiwillig getragen. Dann schaut doch in die Gesellschaft derjenigen, über die wir sprechen, wie frei werden sie als Kinder erzogen, wie frei wachsen sie auf. Das ist ja alles gegeben, also soweit muss man gar nicht, so tief muss man gar nicht gehen. Also ich muss ja meinen politischen Gegnern im Grunde genommen nur die Frage stellen, wenn ihr bei dem Thema freiwilliges Kopftuch tragen so offen und so breit aufgestellt seid, warum bekämpft ihr Wähler und Wählerinnen, die die AfD wählen, freiwillig? Also wenn wir über freien Willen sprechen, dann sollten wir doch über Freiheit und freien Willen insgesamt sprechen. Wir wissen doch, wie Menschen beeinflusst werden in ihren politischen Ansichten. Wir wissen, wie sie in der Erziehung beeinflusst werden. Wir wissen, wie das soziale Umfeld das beeinflussen kann, wie man denkt, also Druck aufbauen kann. Wir wissen, dass Nachbarinnen anfangen, Kopftücher zu tragen und plötzlich auch bestimmte andere Menschen im selben Block Kopftücher tragen, weil sich das ausbreitet. Also ja, ich denke, Politik oder auch die Gesellschaft sollte aufhören, da frei herumzureden. Wir sprechen hier, wie gesagt, inzwischen über Kindergartenkinder, über Grundschulkinder. Da kann mir niemand erzählen, dass eine 5-Jährige oder 10-Jährige das Kopftuch freiwillig aufsetzt, während es doch, wenn ein Kopftuch aufsetzen würde, als Kind und als Teenager dann später wirklich sich mit dem schönen Haar beschäftigen würde als Mädchen.
1: Ein großes Problem auch mit dem politischen Islam existiert ja auch an den Schulen. Also Sie haben ja vor 10 Jahren schon gesagt, auf dem Schulhof werden religiöse Kriege weitergeführt. Das war vor 10 Jahren. Wie schlimm ist es heute?
0: Es ist sehr viel schlimmer geworden, leider. Also es ist nicht besser geworden, weil meiner Ansicht nach eben die Politik das Thema in den Schulen vor allem ignoriert und einfach übergeht und so tut, als ob es keine Konflikte gibt. Und das war ja die Situation, als ich die Kopftuchfälle bearbeitet habe. Ich wollte nachweisen und ich hätte nachweisen können, dass der Schulfrieden gestört ist, weil wir zu viel religiösen Einfluss durch den Islam in den Schulen haben, insbesondere durch den Islam. Aber das wollten eben gewisse politische Kreise nicht. Deshalb haben sie das verhindert, dass es Studien gab, dass Studien in Auftrag gegeben werden, dass ich überhaupt mit Schuldirektorinnen, Schulleitungen sprechen durfte. Das hieß, ja, wir bringen Ihnen einige Fälle und dann habe ich 10 Fälle bekommen und das war's. Damit sollte ich mich zufrieden geben. Das war aber falsch. Wir hätten damals schon flächendeckend alle Schulen befragen können. Wir hätten erfahren, dass sehr viele Konflikte bereits existieren aufgrund von religiösem Mobbing, religiösem Richtig-Falsch-Verhalten und Kontrolle durch bestimmte muslimische Kinder anderen gegenüber. All das hätten wir da schon erfahren und jetzt ist es noch viel schlimmer. Ich betreue gerade eine türkische Familie, die aus der Türkei, aus einer konservativen Gegend nach Berlin gezogen ist. Leider Gottes sind sie vor 1,5 Jahren hergezogen, vor einem Jahr in Neukölln gelandet. Und was da passiert ist, ist, dass die Töchter, für die sie umgezogen sind, die sind aus der konservativen Türkei, aus der Gegend nach Deutschland, nach Berlin, weil sie wollten, dass ihre Töchter frei und selbstbestimmt und in einer offenen Gesellschaft aufwachsen. Und dann landen sie in Neukölln. Und was passiert in Neukölln? Die beiden Mädchen, die übrigens Schwimmerinnen sind, die sind Meisterinnen,

0: haben Medaillen gewonnen. Das heißt, sie betreiben auch Sport und laufen im Sommer mit Shorts und haben kurzärmige T-Shirts. Dafür wurden sie von anderen kritisiert. Sie wurden kritisiert dafür, dass sie nicht fasten im Ramadan, als Christen beschimpft, also als Christin, also wie man als Christ beschimpfen kann, also unterstellt, dass sie christlich sind und als Huren und Schlampen bezeichnet. Also das Mobbing ist so extrem. Ich betreue die Familie gerade und wir suchen eine neue Schule für diese Familie. Und das ist jetzt ein Einzelfall, den ich Ihnen ganz konkret, ganz aktuell schildere. Solche Fälle haben wir en masse. Was ich als nächstes vorhabe, was ich gerne versuchen werde mit einigen Leuten, dass wir Eltern zusammenbringen, die ein ähnliches Schicksal haben. Es haben sehr viele türkische, arabische Familien ein ähnliches Schicksal, dass sie von kleinen Kindern, die sich zu Religionswächtern erklären, dass sie terrorisiert werden. An Schulen andere Kinder terrorisieren. Und diesen Zustand hätten wir alles, hätten wir schon viel früher erfahren können. Und wir hätten auch dagegen alle viel tun können schon. Ich sage nicht, dass es verloren ist, dass wir gar keine Chance mehr haben, dass alle Schulen in Neukölln verloren sind. Das sage ich auch nicht. Aber sehr viele Schulen in ganz Berlin, also nicht nur Neukölln, sind in dieser Situation, dass Kinder Gebetsräume wollen oder Ruheoasen irgendwann dazu nutzen, daraus Gebetsräume zu machen, dass im Fastenmonat Ramadan Kinder kontrolliert werden, ob sie Mundgeruch haben. Denn nur wenn du Mundgeruch hast, dann hast du Gefahr, fastest du, weil wenn man nicht isst, den ganzen Tag hat man Mundgeruch. Solche Sachen passieren. Oder das Essen wird kontrolliert, ob es halal oder haram ist, was du mitgebracht hast. Oder die Kleidung wird eben kontrolliert. Und der ganze Alltag, dass Kinder anderen Kindern erzählen, was halal und was haram ist an ihrem Verhalten. Und ich finde das extrem traurig. Also da gibt es wirklich nicht mal ansatzweise irgendein Verständnis für diese Scheinargumente. Ja, aber das ist doch alles freiwillig. Oder es ist vom Elternrecht gedeckt. Endlich ist ganz vieles vom Elternrecht gedeckt. Und selbstverständlich wissen wir,
1: Aber die
0: dass
1: Schulen müssen ja nicht mitmachen.
0: freiwillig
1: Also
0: sind.
1: die Schulen unterstützen diese Fastenbräuche ja im Grunde auch.
0: Nein.
1: Da werden ja zum Teil Tests verlegt, also aus dem Ramadan raus verlegt, ja. Es werden, was auch an Schulen passiert, es werden zum Teil auch deutsche Kinder schon unter Druck gesetzt, dass auch sie fasten, also dass sie nicht essen, wenn die anderen zuschauen, dass Mädchen Kopftücher tragen sollen. Es gibt ja auch schon Kinder, deutsche Kinder, die nach Hause gehen und sagen, ich möchte gern Moslem werden, weil sie Angst haben, in der Schule sonst gemobbt zu werden. Aber ich habe
0: All
1: den
0: das kann
1: Eindruck,
0: ich bestätigen.
1: ich habe den Eindruck, die Schulen greifen da auch gar eigentlich so gut wie nicht durch.
0: All das kann ich bestätigen. Zu uns kommen auch Eltern, zu mir kommen Eltern, deren Kinder plötzlich erklären, ich bin jetzt Moslem, damit sie in der Grundschule oder in der Schule überhaupt mitspielen dürfen. Ja, also wir wissen ja nun, dass Kinder in der Grundschule, insbesondere ihre Peer Group, wollen gerne Freunde und Freundinnen haben. Nichts ist schlimmer für ein Kind, als dass du ein Außenseiter bist oder isoliert und nicht mitspielen darfst. Ja, Kinder wollen mit anderen Kindern spielen. Und wenn bestimmte Kinder sagen, und hier nochmal wirklich zwischendurch immer die Betonung, dass wir nicht über alle muslimischen Kinder sprechen. Das ist ja genau das Problem, was dann eben uns linksliberale Grüne immer wieder vorwerfen, dass wir islamophob sind, weil wir über alle Muslime so sprechen. Und das ist Quatsch. Und das ist genau das Argument, das ist genau die einzige Waffe, die sie haben, das einzige Argument, was aber ein absurdes Argument ist. Wir wissen ja, dass muslimische Kinder von anderen muslimischen Kindern terrorisiert werden. Wir wissen eben, dass deutsche Kinder gezwungen werden, zum Islam zu konvertieren. Also wir reden hier von einer Bewegung, die stattfindet seit 10, 20 Jahren. Als ich zur Schule ging, hier in Berlin, ich bin mit 6 Jahren nach Berlin gekommen, 1969, als ich hier Schulkind war, Grundschulkind, Jahren und 80er Jahren dann in der Mittel- und Oberstufe, war die Religion des Islams an unseren Schulen nicht ansatzweise ein Thema. Wir haben nicht über Gebetsräume, über Kopftücher, über Ramadan, über Fasten, Nicht-Fasten gesprochen. Unsere Eltern, meine Elterngeneration, die ersten Gastarbeiter, haben ihren Kindern untersagt zu fasten, wenn Schulzeit war. Wir durften am Wochenende oder in den Ferien, aber nicht in der Schulzeit. Nicht eine Klausur wurde verschoben, weil gerade Ramadan war. Also wenn wer diese Entwicklung nicht sieht und immer noch von irgendwelchen Freiwilligkeiten spricht und Religionsfreiheit spricht, die von diesen Menschen ausgeübt wird, verkennt, dass in unserer Gesellschaft Leute die Religionsfreiheit und das Thema Freiheit missbrauchen, um unsere Freiheiten einzuschränken. Und hier sind, wie gesagt, auch muslimische Kinder betroffen, also Kinder, die aus muslimischen Ländern kommen oder deren Eltern aus muslimischen Ländern kommen und sie selbst aber nicht mehr muslimisch sind, die werden von diesen Kindern auch tyrannisiert oder auch eben liberale muslimische Kinder, in deren Familien die Eltern gläubig, muslimisch sagen, du gehst zur Schule und in der Schule sollst du lernen. Und damit du gut lernen kannst, brauchst du Nahrung, Essen und Trinken. In der Schule konzentrierst du dich bitte auf die Allgemeinbildung. Es ist gut, dass du auch was über Religion lernst, aber wir wünschen dir eine schöne Schulkarriere, eine gute Schulkarriere und später eine gute berufliche Karriere. Und dafür wünschen wir uns, dass du dich mit dem Schulstoff beschäftigst. Jetzt werden die Gegner sagen, ja, die Kopftuch tragenden jungen Frauen, die studieren ja dann auch Medizin oder die studieren auch Jura. Also ist ja nicht so, dass sie in der Schule sich dann nur mit Religion beschäftigen. Und da sage ich Ihnen, naja, die wollen ja auch eine ganz bestimmte Gesellschaft haben. Sie wollen ja eine Gesellschaft haben, in der Frauen Frauen behandeln. Ja, wir sehen das ja in Afghanistan, da war ein Erdbeben. Und was ist passiert? Männer haben Frauen nicht geholfen, weil Männer Frauen nicht anfassen dürfen. Also natürlich sind das ja keine dummen Menschen, alle, die einen Kopftuch tragen oder Kinder, die in der Schulzeit fasten. Ja, sag ja nicht, dass das dann dumme Kinder sind und schlechte Schulen. Überhaupt nicht. Aber es gehört da nicht hin.
1: Das ist richtig. Und es gibt interessante Zahlen, ja. Und zwar laut einer vom BKA koordinierten Langzeitstudie findet fast die Hälfte, es sind 45% aller Muslime unter 40 Jahren in Deutschland, religiösen Extremismus attraktiv. Macht Ihnen das Angst?
0: Ja, und das macht mich schon lange Angst. Also mich wundern diese Zahlen nicht. Und das wird auch immer schlimmer. Für mich ist das selbstverständlich und ganz klar, dass es inzwischen eine Partei wie die AfD gibt. Das habe ich vor 20 Jahren schon gesagt. Also da war nicht mal ansatzweise die AfD in irgendwelchen Gesprächen. Ich habe gesagt, irgendwann wird eine Partei kommen, die wird rechts sein, die wird rechts von der CDU sein und sie wird sich um Migrationsthemen kümmern, weil alle anderen Parteien sich nicht darum kümmern. Wir haben ein riesengroßes Problem mit dem Nichtreden und Nichtbehandeln von Problemen in der Parallelgesellschaft, sei es Zwangsverheiratungen, Ehrenmorde, häusliche Gewalt und radikaler Islam, politischer Islam. Wir haben ein riesengroßes Problem mit dem politischen Islam. Es geht ja hier in vielen Fällen gar nicht darum, dass Kinder, Jugendliche, Eltern ihre Spiritualität ausleben wollen und wirklich Religionsfreiheit im besten Sinne praktizieren wollen. In den allermeisten Fällen geht es ja um einen politischen Islam. Da ist eine Ideologie dahinter, die sagt, der Islam ist das Gesetz über dem Grundgesetz. Wir wollen eher, und in dieser Studie, in dieser Erhebung war das ja genauso, dass Schüler sagen, zu einem großen Teil, leider, unsere Religion ist wichtiger als das Grundgesetz. Und die Regeln, nach denen ich lebe, ist mehrheitlich die Religion und nicht eben das Grundgesetz, weil sie es nicht mal kennen. Sie interessieren sich dafür nicht. Oder sie sagen, das Grundgesetz, die Demokratie, das ist das Religion, die Religion, das ist die Religion der anderen. Meine Religion ist der Islam. Also da gibt es auch diese Gegenüberstellung. Und insofern nochmal, die Zahlen erschrecken mich natürlich in einer gewissen Weise, aber nicht in dem Sinne, wie es vielleicht andere erschreckt, denn ich habe sie ja beobachtet und erwartet. Und ich sehe auch ein Wachsen der Probleme, ein Anwachsen der Probleme. Und ich sehe auch tatsächlich, dass wir, wenn wirklich dem nicht Einhalt geboten wird, wie das Dänemark gemacht hat, indem sie eben Ghettos aufgelöst haben, Parallelgesellschaften bekämpfen und sowohl Arbeitspolitik als auch Städteplanungspolitik als auch Migrationspolitik so gut angepasst haben, dass man wirklich hin zu einer guten multikulturellen Gesellschaft kommt, zu einer Einwanderungsgesellschaft, in der wirklich alle Menschen genau dieses Land mit dieser Verfassung wollen und Integrationsarbeit auch vernünftig geleistet wird.
1: Ja, ich fand sehr interessant Ihre Aussage auch über diese großen Flüchtlingswellen, besonders seit 2015. Sie haben gesagt, Sie wurden nach Europa geschickt, um hier für Unruhe zu sorgen, Menschen für ihre Ideologie zu rekrutieren und an der großen Idee zu arbeiten, Europa zu islamisieren. Haben wir das damit mit einer geplanten Übernahme zu tun? Also die Islamisierung Europas ist das Ziel?
0: Also ich habe keinerlei Ambition, irgendwelche Verschwörungsideen oder Ideologien zu verbreiten oder ich erfinde diese Sätze nicht, sondern diese Sätze hören wir von den Menschen, die es betrifft. Also es gibt in den Schulen Jugendliche, die solche Sätze sagen. Wenn sie das gesagt haben und Lehrkräfte schockiert sind, kommen sie dann zu uns und sagen, Frau Attig, an unserer Schule gibt es Kinder, die sind auf den Scharia- und Kalifatsdemonstrationen gewesen. Und die sagen, für Deutschland ist es am besten, wenn Deutschland so wird, wie Taliban Afghanistan gemacht hat. Also das sind Menschen, die das aussprechen. Und wir müssen uns dann die Frage stellen, wenn diese Leute das selber sagen, man muss ja nur auf Instagram oder auf YouTube diesen Leuten zuhören, wenn sie sagen, Europa gehört uns sowieso. Ihr seid eh die Minderheit. Ihr bekommt keine Kinder, wir kriegen viele Kinder. All solche Sachen sagen diese Barttragenden meistens und Kopftuchtragenden Menschen, die eben gerade auch in diesem, in dem Ausdruck, wie sie äußerlich aussehen, ne, passend dann zu Vorurteilen, ja. Das ist nun mal so, dass genau diese Leute uns erzählen, dass Europa ihnen sowieso bald gehört. Und ich nehme das ernst. Also wenn Leute sagen, wir wollen Europa islamisieren, dann nehme ich das ernst. Und wir wissen, dass Al-Qaradawi, der Kopf der Muslimbruderschaft in Katar lebend, aber inzwischen nicht mehr am Leben, dass er in dem Eröffnungsmanifest oder in einem seiner Manifeste klar und deutlich gesagt hat, geht in jede Ader der Gesellschaft oder geht nach Europa, um Europa von innen her dann auch zu vereinnahmen. Solche Dinge sagen Islamisten.
1: Genau, dazu passt auch.
0: Das wiederhole ich nur, ich zitiere diese
1: Leute. Nee, richtig, dazu passt, dass sich ein Islamwissenschaftler in Belgien freut, dass Muslime in 30 Jahren die Mehrheit in Belgien sein werden und dann in ganz Europa. Und dann sagt er, Ungläubige sollen sich bereithalten, es wird sehr schwer für sie werden. Ist das der Anspruch des politischen Islams? Alles andere sind Ungläubige, also keinerlei Akzeptanz anderer Religionen und Gesellschaftsformen.
0: Als der französische Autor Holbeck dieses Buch geschrieben hat, Unterwerfung.
1: Ich muss gestehen, ich habe es 2016 gar nicht verstanden, aber jetzt sehe ich es halt.
0: Ich habe es sehr gut verstanden. Ich habe die anderen auch verstanden, weil das war eine Realität. Es ist eine Realität, die er beschreibt. Denn er hat ja auch sich nichts aus den Fingern gesungen. Er hat kein Science-Fiction geschrieben. Er hat das geschrieben, was viele Leute, so wie eben dieser belgische Mensch, was diese Leute immer wieder in seinem Umfeld verbreitet haben. Und ich kann auch genauso ein Buch könnte ich schreiben, ja, Unterwerfung, weil es ganz viele Menschen gibt, die sich dem tatsächlich unterwerfen. Also es ist so, dass man dann sagt, okay, wir haben eh keine Chance oder sich zurückhalten in der Kritik, weil sie nicht als islamophob oder rassistisch gelten wollen. Also unterwerfen sie sich genau dieser Entwicklung. Und unsere Politik in gewissen Teilen leider auch, indem das nicht ernst genommen wird. Also es heißt dann, ja, das sind halt ein paar Irre, ein paar Verwirrte, psychisch Kranke oder ja, also eine so kleine Gruppe, die nicht relevant ist, wird vom Verfassungsschutz mal ja, mal nein beobachtet. Wir haben da schon im Blick. Und ansonsten ist ja die Masse friedlich. Das ist dann eine Beruhigungsspritze für uns.
1: Ja, alle. Aber es geht ja noch weiter. SPD-Chefin Baas also leugnet eigentlich sämtliche Probleme, sagt, es gibt auch keine Einwanderung in die Sozialsysteme, sagt, Vielfalt ist gut gegen deutsches Einheitsgrau beziehungsweise Einheitsbraun. Wir haben Richter, die bei Migrantenkriminalität sehr häufig sehr milde Urteile fällen, auch teilweise unverständliche. Also dann hatten wir den Fall auch in Berlin, mutmaßliche Vergewaltigung in einem Jugendclub. Ja, da wurde aus Rücksicht auf den Täter er nicht angezeigt, weil er ein Migrant ist. Und die hätten ja sowieso schon so viel Probleme mit der Polizei. Das ist wirklich wie bei UL Beck. Und damit unterwerfen sich ja nicht einzelne Menschen, damit unterwirft sich ja ein ganzer Staat samt Gesellschaft und Regierung. Das ist, also ich verstehe es nicht. Wie erklären Sie sich das?
0: Naja, ich verstehe es ja auch nicht. Sie wissen ja, was mit Herrn Sarrazin passiert ist, als er das Buch Deutschland schafft sich abgeschrieben hat. Also er würde ja nun als der allergrößte Faschist und Nazi und was auch immer und Rassist und übelst, ja, wurde er ja beschimpft dafür, dass er beschrieben hat, dass unser Sozialstaat das gar nicht mehr tragen kann. Also er hat sicherlich einige Formulierungen gewählt, die für mich unglücklich sind, aber alles in allem hat dieser Mann ja das beschrieben, was real passierte. Nun kann man ihn kritisieren, dass er als aktiver Politiker da ja hätte auch schon viel darüber sprechen können und in der Regierung als Finanzsenator eben mitgestalten oder etwas lauter sein und nicht erst nachdem er aus dem Amt ist. Das kann man alles sagen, aber seine Beschreibungen waren ja nicht falsch. Und er hat zu Recht später gesagt, naja, im Grunde ist es jetzt ja noch schlimmer, ganz einfach. Es wird schlimmer, ich sag's ja auch, es wird einfach schlimmer. Als ich Multikulti-Irrtum geschrieben habe, habe ich ja auch schon alles beschrieben. Ich wurde angefeindet dafür, dass ich Multikulti-Irrtum sage, dass Leute eben in ihrem Multikulti-Verständnis etwas machen, was das Land abschaffen soll, ja, was auch ein Verrat an unserem Grundgesetz und unserer Verfassung ist. Aber das wollte man eben genauso nicht verstehen, sondern hat das reduziert auf Ausländerfeindlichkeit, Fremdenfeindlichkeit. Alle diese Autoren und Autorinnen werden ja so behandelt. Dann sind wir plötzlich ganz rechts, dann sind wir keine Feministin, dann sind wir keine Frauenrechterin, dann sind wir plötzlich islamophob. Und darin suhlen sich dann unsere politischen Gegner, solange bis es ihre eigenen Kinder betrifft. Das ist meine Erfahrung jetzt. Erst dann, wenn es die eigenen Kinder, wenn es betrifft, wenn es ganz nah an sie selbst rankommt, dann werden sie erst wach, dann tut es ja erst weh. Aber sie haben ihre Kinder schön in Privatschulen oder nehmen ihre Kinder dann weg aus diesen Schulen, wenn es brenzlig wird, und haben immer noch eine Ausrede für sich. Ja, und die Einwanderungsgesellschaft, wie wir sie eigentlich haben sollten, die verträgt diese Antidemokraten nicht. Kein demokratisches Land verträgt Antidemokraten. Und es ist egal, ob sie Urdeutsche sind oder Zugezogene. Und mit dieser Flüchtlingswelle, und um darauf nochmal zurückzukommen, haben natürlich, und das weiß der Verfassungsschutz und das wussten alle Geheimdienste, haben die Islamisten und Terroristen natürlich die Gunst der Stunde erkannt, dass unkontrolliert auch ihre Leute hier ins Land kommen können. Und das haben sie getan. Das ist ja auch wieder kein Gerücht, was ich in die Welt setze, sondern belegt. Es gibt eine Zahl von Geflüchteten, die extra hierher gekommen ist, um unser Land, also mit diesen Größenwahnfantasien gehen sie ja los, und unser Land zu verändern und Europa zu verändern.
1: Es ist ja so, Islamisten also halten uns ja auch für schwach. Das sieht man auch in diesen Videos. Also die halten westliche Gesellschaften für schwach, haben aber da auch irgendwo einen Punkt, oder? Man müsste doch anders reagieren.
0: Ja, selbstverständlich haben sie da einen Punkt. Das sage ich auch immer wieder. Leider muss ich das immer sagen. Ich sage es nicht gerne, dass wir in Deutschland aufgrund eben der Geschichte, selbstverständlich, das weiß jeder, aber in Deutschland einen extremen Selbsthass haben in einer bestimmten Gruppe von Menschen, die Deutschland hassen. Also regelrecht. Wenn sie Deutsch und Deutschland hören, die Deutschlandfahne sehen, dann bekommen sie Ausschlag. Also für sie ist damit immer etwas nur Negatives verbunden. Während ich aus der Türkei kommend und andere aus anderen Ländern kommen, wir mit einem guten Gefühl für unsere Fahne und mit unserer Fahne und mit unserem Land aufgewachsen sind. Das sehen wir doch jetzt bei der Fußball-Weltmeisterschaft. Das ist so deutlich und so klar zu sehen. Was für ein Fahnenmeer in Norwegen, in Spanien. Die Leute in allen Ländern haben die Leute überhaupt kein Problem, mit ihrer Fahne zu feiern. Hier in Deutschland haben wir Politiker, die sagen, verbrennt eure scheiß Fahne, oder die sagen irgendwie, sie wollen nichts mit der deutschen Fahne zu tun haben. Oder wenn jemand die deutsche Fahne hinhängt, dann ist er ausgesprochen rechts. Ja, also ich finde das sehr, sehr traurig für unser Land. Ich finde, dass eine gewisse Emotion und eine Liebe auch zum eigenen Land, zur eigenen Kultur, zur eigenen Verfassung, zu allem, was man erreicht hat, eine Notwendigkeit ist und eine Pflicht da ist, als Staatsbürgerin und Staatsbürgerpflicht ist. Und insbesondere, wenn man auch ein gutes Einwanderungsland sein will, dann muss man doch von etwas überzeugt sein, in was man andere Leute einlädt. Also auch da fragen sich ja sehr viele Migranten, was habt ihr eigentlich für ein Problem mit eurem Land, ja, in das alle wollen? Und ihr sagt, euer Land ist schlecht, aber wir sind ja extra hergekommen, weil wir finden, dass dieses Land gut ist. Also so simpel einfach formuliert. Aber ich glaube, das kommt nicht mal an bei diesen Leuten. Ich hab schon mal eine Grünpolitikerin gefragt, ja, okay, das kommt in ihrer Sprache nicht vor oder in ihrem Denken, dass sie stolz sind auf Deutschland. Dann sagen sie doch vielleicht, Deutschland ist cool. Können Sie das sagen? Und dann sagte sie, nee, wieso soll ich sowas sagen? Also ich bin schon sehr, sehr irritiert, schon lange. Und also auch ansatzweise verzweifelt darüber, wie viele Politikerinnen und Politiker wir haben, die nicht das Land mit seiner Idee und seiner Verfassung verteidigen, sondern immer wieder gerne zurückblickend, wie soll ich das sagen? Das muss man auch nochmal differenziert machen. Zurückblickend eben auf die deutsche Geschichte, dann alle Menschen, die nicht so denken wie sie, für rechts und für faschistisch und für Nazis erklären. Aber da ist auch eine kleine Schizophrenie drin bei diesen links-liberal-grünen. Denn dieselben Leute, die an die deutsche Geschichte erinnern aktuell, sind gegen Israel oftmals und schwenken die Palästina-Fahne, eine Terrororganisation, eine islamistische. Und während sie früher an den Holocaust und an den Antisemitismus erinnerten, sind sie plötzlich in der Ecke der Antisemiten. Also es gibt eine extrem für mich schizophrene Entwicklung und Bewegung innerhalb dieses Milieus, dass da gewisse Teile plötzlich mit Palitüchern auf die Straße gehen und Hamas verteidigen als Widerstandskämpfer und als Muslimin, als frei lebende Frau, unter Personenschutz zwar, aber eben frei, habe ich da so meine Fragezeichen, was sie sich denn, was aus Palästina wird, wenn die Hamas dort alleine und ausschließlich reagiert.
1: Also, ja, wobei ich beobachte, dass ich beobachte tatsächlich in Deutschland, was mich sehr irritiert, dass es diese zwei Parteien gibt, denen man nie widersprechen darf. Sowohl die, sagen wir mal, die Israel-Befürworter, das sind fast schon Fußball-Ultras auf beiden Seiten, und die Palästinenser auf der anderen Seite. Wenn man das aus der Vogelperspektive einfach politisch betrachtet, was dort passiert, wird man von allen Seiten beschimpft. Also das liegt möglicherweise auch an einer generellen Emotionalisierung dieses Landes. Auf allen Ebenen.
0: Das weiß ich nicht. Also alle politischen Themen sind auch emotional. Also ich bin hier nun in Deutschland groß geworden und für mich ist nie wieder halt nie wieder. Und da kann es nicht sein, dass ich alles über einen Kamm schere und sage, das, was Netanyahu, Israel, ja, und behaupten, niemand darf Israel oder Netanyahu kritisieren. Die allergrößten Kritiker von Netanyahu, die ich kenne, sind meine jüdischen Freunde und Freundinnen. Das sind die Netanyahu für seine rechte Politik kritisieren. Und insofern ist das absurd zu behaupten, dass alle Juden so denken wie Netanyahu und Israel zu Netanyahu erklären. Und genauso verhält es sich eben mit der Hamas und den Palästinensern. Also Palästina ist nicht Hamas. Palästinenser ist nicht Palitu. Palästinenser ist nicht Schleier und Geschlechtertrennung, ja. Und LGBT-Feindlichkeit. Gleichzeitig gibt es die sogenannten Queer für Palestine-Leute, die für mich auch ein wenig lost erscheinen, weil sie sagen, ja, wir wissen, dass die Hamas oder dass die Islamisten oder Muslime ein großes Problem, ein größeres Problem haben mit Queer. Aber hier geht es nicht um unser Queersein, hier geht es um dagegen, dass Israel einen Genozid an den Palästinensern begeht. Also sie reduzieren das Thema, benutzen das Wort Genozid und schon sind sie die Guten. Also sie sind die Meister darin, sich für gut zu erklären, wenn sie Menschen verteidigen, die angeblich sich gegen den Kolonialismus, gegen den weißen alten Mann, gegen Kapitalismus, gegen Faschismus und was haben sie? Klimaleugner und so weiter. Also gegen alle möglichen Leute zur Wehr setzen. Also sie bestimmen darüber moralisch, wer gut und wer böse ist. Und das muss uns Kopfzerbrechen machen. Auf der anderen Seite haben wir eben die Islamisten, die genauso unser Land angreifen.
1: Richtig. Und Sie stehen für einen liberalen Islam. Auch Ihre Moschee steht für eine liberale Moschee. Jetzt sagen viele, es gibt keinen liberalen Islam. Weil Islam sei gleich Islam. Wo gibt es denn den liberalen Islam noch, außer bei Ihnen?
0: Na, auf der ganzen Welt gibt es den. Also ich hätte ja
1: aber nicht als Institution.
0: Ja, also institutionalisiert kann es den Islam auch gar nicht geben, denn der Islam als dritte abrahamitische Religion hat sich ja genau von der Institutionalisierung entfernt. Er wird privat gelebt. Also es ist so, dass der Islam, so wie wir ihn hier praktizieren, auch privat überall auf der Welt praktiziert wird. Nur in islamischen Ländern, aber nicht nur in islamischen Ländern. Versuchen Sie mal in Oslo oder Wien oder in Paris so eine Moschee zu gründen wie unsere. Die schaffen das alle bis jetzt nicht. Die sagen, oder Belgien, ja. Also da hat sich jetzt eine Gruppe zusammengetan, die ist jetzt eine WhatsApp-Gruppe. Die haben sich bei mir gemeldet, haben mich kontaktiert und gesagt, liebe Selan, wir finden das so toll, was ihr da macht, nämlich seit 9 Jahren erfolgreich hier in Berlin. Das finden wir so toll, wir wollen auch so etwas gründen, aber wir fangen jetzt erstmal mit einer WhatsApp-Gruppe an. Wir können noch nicht einen Raum, so wie ihr halt gestaltet habt, gestalten. Naja, den Mut, den konnte ich hier in Berlin haben, weil Berlin das zulässt und da ich weltweit auch vernetzt bin, das kann ich behaupten, weil wir wirklich zu allen Kontinenten und vielen, vielen Ländern Kontakte haben. Ist es tatsächlich so, dass wir da aktuell eine besondere Stellung haben. Aber nochmal, den Mut dazu und die Überzeugung, dass das richtig ist, habe ich nur, weil ich weiß, dass es Millionen von Menschen gibt, die so denken. Sie sind nur von der Gewalt betroffen. Von der Gewalt, die wir im Mullah-Iran sehen, im Taliban-Afghanistan sehen, bei all den Terrororganisationen, die in Afrika toben, ja, und wir sehen ja, dass der orthodox-traditionelle eben noch so stark ist, extrem stark, dass er alle anderen eben verdrängt. Gäbe es wirklich die Möglichkeit, sagen wir, eine Woche nur gewaltfrei überall auf der Welt die Art und Weise des Islams zu praktizieren, wie wir das machen, einfach mal so als Traum, als Vision, dann würden Sie sehen, wie viele Millionen genauso denken, wie wir es praktizieren. Ich kriege das ja zurückgeblendet. Und ja, es ist eben das Geld und die Gewalt, die diesen Leuten zur Verfügung steht. Sie schaffen es, Universitäten, Bildungseinrichtungen und politische Parteien, alles, was man so beeinflussen kann, ideologisch, schaffen sie zu beeinflussen. Wir sind halt dann in der Aktion klein. Aber in der Wirkung sind wir groß.
1: Ein sehr schönes Schlusswort. Vielen Dank, Frau Attisch, für dieses Gespräch, Ihren Mut und Ihr Engagement. Vielen Dank, dass Sie da waren.
0: Ich danke Ihnen sehr für die Einladung und das Gespräch.
1: Sehr gerne. Tja, Leute, wer in ein anderes Land zieht, der muss sich anpassen. Das ist überall auf der Welt so. Und jedes Land hat die Verpflichtung, seine Bürger und seine Kultur zu schützen, wenn sie bedroht wird. Alles andere ist wirre Ideologie und Selbstzerstörung. An dieser Stelle übrigens nochmal vielen Dank an alle, die mich unterstützen und ohne die es diesen Kanal und auch die ganzen anderen freien Medien nicht gäbe. Ich wünsche euch eine gute Zeit, genießt den Sommer, bis bald.
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4: Tagesdosis. Auch die Meldestelle Respekt im Netz wird abgewickelt. Ein Kommentar von Norbert Hering. Die öffentliche Empörung über die Umtriebe staatlicher und steuerfinanzierter Anschwärzungsportale hat gefruchtet. Nachdem zum letzten Jahreswechsel die Meldestelle Hessen gegen Hetze stillschweigend abgewickelt wurde, soll dasselbe bald auch für deren ebenfalls bundesweit tätiges Pendant aus Baden-Württemberg geschehen. Die Meldestelle Respect im Netz soll ab Jahresende keine Meldestelle mehr sein. Angekündigt hat das per Interview die Chefin der Jugendstiftung Baden-Württemberg, so wenig aufsehenerregend wie möglich, im Interview mit dem Lokalblatt Bietigheimer Zeitung an einem Samstag im August, an dem in allen Bundesländern Sommerferien sind. Die Umstrukturierung von Hessen gegen Hetze war auf ähnlich unscheinbare Weise kurz vor Weihnachten 2025 in Aussicht gestellt und später völlig geräuschlos umgesetzt worden. Dieses Vorgehen zeigt, wie peinlich den Verantwortlichen ihre Anschwärzungsportale geworden sind. Die Jugendstiftung ist Trägerin der Meldestelle. Das Geld für die Meldestelle kommt vom Förderprogramm des Bundesfamilienministeriums Demokratieleben und von der Bayerischen Landesregierung. Stiftungschefin Petra Densborn sagte der Zeitung, die Meldestelle binde enorme Ressourcen und sorge für Diskussionen, weshalb man ab Jahresende das anonyme Meldeportal schließen werde. Stattdessen soll Respect nur noch auf andere Meldemöglichkeiten von Hass und Hetze im Netz und auf Rechtswege hinweisen. Den Schwerpunkt soll Respect ab 2027 auf Bildungsarbeit zu Themen wie Desinformation und KI legen. Das Problematische an den Meldestellen ist, dass sie es jedem erlauben, anonym Inhalte im Netz zu melden, auch wenn die Melder von der mutmaßlichen Rechtsverletzung oder auch nur Kränkung von Gefühlen gar nicht selbst betroffen sind. Mit zehntausenden Meldungen an die Strafverfolgungsbehörden haben Hessen gegen Hetze und Respect sehr maßgeblich zur Überlastung von Polizei, Staatsanwälten und Gerichten mit Nichtigkeiten aus dem Äußerungsrecht beigetragen und der Öffentlichkeit den Eindruck vermittelt, dass es gefährlich und teuer sein kann, das Recht der freien Meinungsäußerung wahrzunehmen. Als die CDU-Justizminister von Sachsen und Baden-Württemberg im Juni erfolgreich den Antrag an die Justizministerkonferenz der Länder eingebracht hatten, den Majestätsbeleidigungsparagraphen 188 künftig auf Kommunalpolitiker zu beschränken, hatte ich an die Begründung des hessischen CDU-Innenministers Roman Poseck für die Abwicklung von Hessen gegen Hetze erinnert und die CDU Baden-Württembergs gemahnt, Zitat: Als nächster Schritt wäre die Abwicklung der Meldestelle Respect folgerichtig. Zitat Ende. Zitat: Ein Klima des Anschwärzens, Zitat Ende, gelte es zu verhindern, hatte Poseck gesagt. Die CDU im Ländle hat offenbar aufgehorcht. Mit der Umstrukturierung von Demokratieleben habe diese Entscheidung nichts zu tun, sagte Densborn. Die Jugendstiftung will aber dennoch keine neue Förderung von Respect für das nächste Jahr beantragen. Die Chefin der Jugendstiftung ging in dem Interview nicht auf die Rolle von Respect als staatlich lizenzierter Hinweisgeber für die digitalen Medienplattformen ein. Wenn die Hinweise nicht mehr über das Meldeportal von der Allgemeinheit kommen, müsste Respect das Internet selbst nach potenziell rechtswidrigen und zu blockierenden Inhalten durchsuchen, um dieser Aufgabe nachzukommen. Wie es mit dieser Rolle als Hinweisgeber weitergeht, ist daher noch zu klären. Das Aus auch für die zweite große Meldestelle ist ein weiterer Hinweis darauf, wie sehr der Wind sich gedreht hat und dem Wahrheitskomplex inzwischen ins Gesicht bläst. Zu nennen sind zusammenfassend: Abwicklung von Hessen gegen Hetze, Umstrukturierung des Förderprogramms Demokratie leben, Beschluss der Justizministerkonferenz zur Reform von § 188. Anwälte berichten, dass Staatsanwälte und Richter bei mutmaßlichen Äußerungsvergehen deren Relevanz und die Meinungsfreiheit wieder deutlich stärker berücksichtigen. Faktenchecker beklagen rückläufigen Geldzufluss und zunehmenden politischen Gegenwind. Ankündigung der Abwicklung der Meldestelle Respect. Die Rückabwicklung des Wahrheitskomplexes, die für die Wahrung der Meinungsfreiheit dringend nötig ist, geschieht damit allerdings bisher nur an den besonders sichtbaren Stellen. Die verdeckte Meinungs- und Informationsunterdrückung in öffentlich-privater Partnerschaft findet weiterhin ungebremst statt. Was nötig ist, um das abzustellen, habe ich in einem früheren Bericht und ausführlicher im Schlusskapitel meines Buches »Der Wahrheitskomplex« aufgeschrieben. 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
1: 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Nach dem Skandal um Jason Arday, der über Jahre an der prestigeträchtigen Universität Cambridge in England als Professor lehrte und schließlich zurücktreten musste, nachdem öffentlich geworden war, dass weite Teile seiner Arbeiten plagiiert waren, wird die englische Universität von einem weiteren Skandal erschüttert. In derselben Fakultät wie Arday lehrt eine Islamistin. Farah Ahmed an der Universität unter anderem für die postgraduale Forschung im Bildungsbereich verantwortlich. Außerdem soll sie den Bachelorstudenten beibringen, wie Bildung den Einzelnen und die Gesellschaft prägt. 2002 war Ahmed noch glühende Anhängerin der heute in Großbritannien verbotenen islamistischen Organisation Hizb-ut-Tahrir, die auch mit Terrorismus in Verbindung gebracht wird. Damals schrieb sie sogar, dass westliche Bildung eine Gefahr für Muslime sei. Thüringens Ministerpräsident Mario Vogt ist mit einem Widerspruch gegen die Aberkennung seines Doktortitels gescheitert. Das zuständige Gremium an der TU Chemnitz wies den Widerspruch des CDU-Politikers zurück, wie ein Sprecher der Universität mitteilte. Der Streit um Vogts Doktorarbeit begleitet den CDU-Politiker schon seit dem Landtagswahlkampf 2024. Damals waren Plagiatsvorwürfe gegen seine Dissertation aufgekommen. Im Januar wurde bekannt, dass die TU Chemnitz Vogt nach einer längeren Prüfung den Doktortitel aberkennen will. Dagegen legte der heutige Ministerpräsident Widerspruch ein und führte den Titel erstmal weiter. Ab jetzt darf der CDU-Mann den erschlichenen Titel aber tatsächlich nicht mehr nutzen. Senator Ron Johnson untersucht derzeit das alte Regierungshandy von Dr. Anthony Fauci und veröffentlichte jetzt SMS, in denen der ehemalige Covid-Beauftragte der USA Bedenken äußert, dass Covid-Impfungen im ersten Schwangerschaftsdrittel möglicherweise Fehlgeburten verursachen könnten. Senator Ron Johnson meinte in einem Interview mit Fox News, die erste Tranche von SMS aus Faucis altem Regierungs-iPhone zeige klar, dass der Mann, der zum Gesicht der nationalen Covid-19-Reaktion wurde, privat etwas anderes sagte als öffentlich. Johnson erinnerte an eine Studie, die 2021 im New England Journal of Medicine veröffentlicht wurde, wonach Frauen, die die Injektion im ersten oder zweiten Trimester erhalten haben, eine Fehlgeburtenrate von 82% hatten. Das ist schockierend und sie wussten es, meinte der Senator abschließend. 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
5: Guten Morgen, es ist Samstag, der 1. August 2026 und ihr hört Nacktes Niveau, den Podcast für dumme Redensarten, schlechte Witze und alles andere, was Fritz Stombrecht zuverlässig wieder zum Weinen bringen wird. 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Damit wähle ich meine sehr bevorzugte Runde und freue mich, aus Berlin endlich wieder den Gründer und Vorsitzenden der Good Governance Gewerkschaft und unverbesserlichen Grundgesetzromantiker Marcel Lute im Haus zu haben und aus Österreich natürlich die Frau, die mir noch jede Romantik austreibt, Journalistin, Moderatorin Milena Preradovic. Ich grüße euch, ihr beiden.
6: Guten Morgen.
5: Tja, eine ganz wichtige Frage heute aus Gründen, aus guten Gründen. Wie steht ihr, bitte mit kurzer Antwort, wie steht ihr zu Mallorca? Das ist ja eine Hassinsel, wie Sylt auch, ne? Man liebt sie oder man hasst sie. Mallorca, ja oder nein? Mit bitte um kurze Antwort, lieber Marcel.
7: Definitives Ja zu Mallorca. Ich habe es nur jahrelang nicht geschafft, hinzukommen.
5: Super. Melina?
8: Absolut.
5: Richtige Antwort. Sehr gut, danke.

0: Freitag, Quatsch, also ein Samstag und ein Sonntag, da findet diese Konferenz statt in der Nähe von Palma de Mallorca und der Plan ist, dass ihr auf die Bühne kommt, dass ihr die Zuschauer, Zuhörer der freien Medien und ja vor allem auch Skeptiker der Staatsmedien auf die Bühne kommt und eure besten Tipps, Tricks, Erfahrungen und all das berichtet, das euer Leben souverän macht, was euch unabhängig macht und anderen helfen kann. Das kann reichen vom effektiven Fälschen von Impfpässen, die ich da vorstellen könnte, aber nie dazu aufrufen würde, bis hin eben zum Abschalten von irgendwelchen SIM-Karten in Autos, die nach 2015 gebaut wurden. Was auch immer ihr zu berichten habt, was anderen hilft, geht auf freihafen.live, beschafft euch ein Ticket und, ja, wenn ihr Lust habt, bewerbt euch, um selbst auf die Bühne gehen und genau das vorzustellen. Da sollen eben nicht die üblichen, ja, sogenannten Stars der Szene die Show sein. Es ist keine Händeschüttel- und Fanboy-Veranstaltung, sondern etwas, wo wir endlich mal alle zusammenkommen und uns gegenseitig kennenlernen können. Freihafen.live hat ab dem 1.8. ab heute alle Infos und Tickets. Und ihr beide, liebe Milena und lieber Marcel, ihr seid natürlich auch sehr herzlich eingeladen, dabei zu sein. Vielleicht kriege ich euch ja noch weich geklopft.
1: Ja. Zwinker, Freischärler zwinker. In den Freihafen.
0: Genau. So sieht's aus, genau. Ja. Endlich mal nicht Politik und Schwermut und was alles schlecht ist und was nicht klappt. Wir wissen's ja auch schon und wir haben's ja auch schon gesagt. Wir sagen's ja auch gleich wieder, aber da soll's mal wirklich drum gehen, endlich echte Leute kennenzulernen. Deswegen vor Ort. Video und Audioverbot, also man kann Fotos machen in Fotowandecken und so, aber niemand, der da hinkommt, auf der Bühne steht, wird gefilmt und landet im Netz oder sonst wo, weil es wirklich mal einfach live ist, echtes Leben, analog und so. Sich kennenlernen, Hände schütteln und nicht im Netz landen damit, das ist der Plan.
1: Es klingt ja wie eine Loge.
0: Ja, das stimmt. Das ist wie eine Geheimveranstaltung.
1: Ja, geheim.
0: So geheim, dass wir sie hier ansagen und wissen, dass die Hassstaatsanwaltschaft zuhört und dass alle möglichen Ministerien, die können dann auch herzlich gerne kommen, wenn ihr zahlt. Ja. Aber es ist eben so, wer die Karte kauft, der stimmt den AGBs zu und sagt, nee, da wird keiner gefilmt aus der Hüfte und landet dann im Netz oder so. Nicht, weil sie geheim bleiben sollen, sondern weil einfach nicht jeder Mensch Lust hat, ja, mit seinem Auftritt irgendwo vor einem Publikum, Millionenpublikum zu landen, sondern die wollen eher unter sich bleiben und das respektieren wir so. Und wollen einfach für Gesprächsatmosphäre sorgen. Ja. Ja, also, vielleicht sehe ich euch ja auch. Zwinker, zwinker. Mal sehen, ne?
1: Schauen wir mal.
0: Schauen wir mal. Bis dahin haben wir was zu besprechen, jede Menge unschöne Sachen und mal sehen, was von Spanien bis dahin auch noch übrig ist, muss man fast sagen, denn tatsächlich scheint sich in den letzten Stunden vor diesem Samstag in spanischen Exklaven in Nordafrika etwas wirklich zu manifestieren und zu eskalieren, was wir in Deutschland schon lange laufen haben. Die Ereignisse überschlagen sich, um eine alte und in dem Fall sehr angebrachte Phrase zu benutzen, denn Zehntausende muslimische Invasoren stürmen in diesen Augenblicken, da wir sprechen, die spanischen Exklaven Ceuta und Melilla in Nordafrika. Die staatliche Tagesschau spricht von hunderten Migranten und gendert natürlich ihren Euphemismus auch noch, während nicht nur Björn Höcke auf X spekuliert, dass diese Invasion keine Spontanaktion sein kann. Tatsache ist, das spanische Ministerium für Inneres hat bisher offiziell bekannt gegeben, dass es rund 50.000 vorwiegend marokkanische illegale Einwanderer über den Seeweg und den Landweg über seine Grenzanlagen hat laufen lassen. Die wurden einfach überrannt nach Auskunft der Guardia Civil und jetzt schickte die Zentralregierung auch das Militär. Melina, die Bilder sind doch recht eindrücklich, du hast sie sicherlich auch gesehen. Da rennen, kann man sagen, nicht unbedingt Frauen und Kinder über die Straßen, sondern vorwiegend junge Männer über Grenzanlagen.
1: Ich habe Frauen gesucht und nicht gefunden. Ja? Also 50.000 Männer, die in eine Stadt mit 83.000 Einwohnern einfallen. Und vorgestern Abend haben sie sich dann Schlachten mit der Polizei geliefert. Also die nehmen diese Stadt auch noch völlig auseinander. Aber ich meine, die Spanier sind im Grunde auch selber schuld. Das muss man sich mal vorstellen. Also Spanien ist ja eh schon ein beliebtes Land, weil man da schnell legalisiert wird als Illegaler. Ja. Und dann beschließt der oberste Gerichtshof, dass keiner, der an Land schwimmt, mehr ohne Einzelprüfung zurückgebracht werden darf. Erstaunliche Begründung, schwimmende Anreisende überwinden kein Grenzsicherungselement. Deswegen darf man sie nicht, also Pushbacken quasi. Ja. Also ich meine, das ist wirklich selbst gemacht. Also ja. Erstaunlicherweise, vor 3 Tagen gab es einen Artikel in der Maghreb Post darüber, dass Marokkos König knapp 1800 inhaftierte Straftäter begnadigt hat. Also anlässlich des Throntags.
0: Und jedes Jahr, genau, macht er das. Ja.
1: Man fragt sich, wo die jetzt wohl sind. Es gibt nämlich Videos, die sollen zeigen, ich bin da vorsichtig, wie diese Begnadigten unter Eskortierung der marokkanischen Polizei an die EU-Grenze gebracht werden.
0: Das würden die nie tun.
1: Um dann nach Ceuta zu schwimmen. Ob das echt ist, das weiß ich nicht. Der Move wäre

0: aus marokkanischer Sicht schon zu verstehen, ja. Also die sind sich nicht immer grün mit den Spaniern. 2021 waren sie auch schon mal mit der spanischen Außenpolitik unzufrieden und da kamen dann 6.000 nach Ceuta. Jetzt haben sie ein bisschen aufgerüstet. Also ich war ja häufig in Marokko und vor allem in Marrakesch und ich habe dort sehr viele sehr nette, freundliche Menschen getroffen, auch gut ausgebildete, die wollen gar nicht nach Europa, ja. Hm. Also die wirklich gut Ausgebildeten sind, die fühlen sich da auch wohl in ihrem Land. Das sind dann die anderen, die eben nicht sonderlich hilfreich sind. Und du hast ja vorhin gesagt, das läuft wohl alles nicht spontan ab. Nein, das ist, also man hat jetzt inzwischen rausgefunden, dass diese Aktionen über Facebook-Gruppen koordiniert und organisiert werden. Das ist schon ganz interessant. Also und ich meine, Italiens Regierungschefin Meloni hat jetzt einen populistischen Twist gemacht. Sie hat gesagt, jetzt werden wird Schengen ausgesetzt und wir werden die Grenzen kontrollieren.
1: Frankreich auch. Frankreich hat das auch angelegt, ja.
0: Aber ich frage mich, wie die das machen wollen. Also gerade Frankreich hat es immer schon da relativ, also zumindest von Italien nach Frankreich gemacht, ja. Aber natürlich kommen auch da die Leute durch. Aber wie es in Italien funktionieren soll, das kann ich mir definitiv nicht vorstellen.
1: Tja, ja, was die Spontanität in Anführungsstrichen angeht, Marcel, da reichen ja wie üblich die Spekulationen von bis, da sagen die einen, das ist der Kalergi-Plan. Gerade noch hat Spanien Israel kritisiert und Marokko hat traditionell enge Verbindungen zu den USA und Israel ist quasi israelisch kontrolliert, das ist eine israelisch kontrollierte Invasion. Andere weisen darauf hin, dass Spanien ja gerade, wie Milena schon sagte, selber Millionen, wirklich über eine Million Illegale naturalisiert hat und das Ganze vielleicht einfach auch hausgemacht ist. Die Frage ist aber schon, wer koordiniert sowas irgendwie? Also wie kann sich so etwas so koordinieren, dass es dann so scheinbar plötzlich losbricht? Und was ist dein Take, was die Spontanität angeht?
2: Ich habe mal von Medizinern gelernt, dass man keine Diagnose stellen soll oder jedenfalls keinen großen Aufwand in die Diagnostik stellen soll, wenn man keinen Therapieansatz hat. Und insofern ist die Frage, wo kommt das jetzt ganz konkret her, aus meiner Sicht nicht die wirklich entscheidende. Die entscheidende Frage ist, warum ist niemand vorbereitet? Das ist ja in der Tat nicht das erste Mal. Und wenn ich jetzt lese, wir haben sage und schreibe, 200 Polizeibeamte und 60 Soldaten nach Ceuta entsandt, gegen 50.000 Leute, die mit Gewalt Grenzsicherungen überwinden, die also das, was letztlich einen Staat ausmacht, neben dem Staatsvolk, eben halt die Staatsgrenzen und die Rechtsdurchsetzung im eigenen Staatsgebiet, das komplett außer Kraft setzen. Und mein Rechtsempfinden sagt eigentlich, dass es eine Art kriegerischer Akt sei. Wenn man da genau hinguckt, stellt man fest, nein, das ist es völkerrechtlich nicht. Mit der meines Erachtens relativ schwachen Begründung, dass die dort die Grenzen überwinden, nicht bewaffnet seien. Jetzt ist die Frage, wenn es aber doch so leicht ist, an Waffen jeder Art, jedenfalls alles, was da ausreicht, auch um Straßenschlachten durchzuziehen, an Waffen jeder Art in Europa zu kommen, dann kann es meines Erachtens nicht darauf ankommen, ob die irgendwas dabei haben oder nicht. Also das Erschütternde ist, das ist eben halt auch einer der vielen Konstruktionsfehler der Europäischen Union, dass kein Schutz der Binnengrenzen gewollt ist und ein Schutz der Außengrenzen gleichzeitig der völligen Beliebigkeit überlastet.
1: Also, Fehler, Marcel, entschuldige, Fehler hieße ja, dass man das nicht gewollt hat. Ich bin ja mittlerweile Überzeugung, offenkundig, also so oft, wie es jetzt passiert, ja, wenn eine Sache immer und immer und immer und immer wieder passiert, dann, und es ein Fehler war, dann kann ich den ja korrigieren zwischendurch. Es ist jetzt so oft passiert, dass dieser Fehler in Anführungsstrichen aus meiner Sicht doch gar kein Fehler mehr sein kann.
2: Naja, das kommt natürlich immer darauf an, auf welcher Ebene man schaut und was gewollt ist. Also die Aufgabe eines jeden Parlamentes ist es, das eigene Staatsvolk zu repräsentieren, dessen Interessen durchzusetzen. Dann läge der Fehler bei dem Staatsvolk, das sich ein Parlament zusammengewählt hat, das seine Interessen nicht durchsetzt. Oder das Parlament will das Ganze durchsetzen, hat aber eine Regierung gewählt, die Interessen nicht durchsetzt. Dann liegt da der Fehler. Aber irgendwo gibt es jedenfalls einen Fehler bzw. einen Irrtum. Wenn der eben halt auch nur daran liegt, dass man im Glauben, dass die tatsächlich die eigenen Interessen vertreten, die falschen Leute gewählt.
0: Sehr diplomatisch. Ich habe noch eine kleine Frage an Marcel. Ich dachte immer, Marcel, dass man erst eine Diagnose haben muss, bevor man die Therapie aussucht.
2: Ja, aber ein weiter Diagnostizieren, also beispielsweise sowas wie großes Blutbild machen, obwohl man weiß, dass dieses oder jenes nicht therapierbar wäre, Habe ich mal gelernt, das macht man nicht, weil was nützt mir die Erkenntnis, wenn ich dagegen nicht behandeln kann, oder Paul?
1: Ja, ich habe es mir extra geklemmt, da einzusteigen, weil es jetzt nicht gut für dich ausgeht, Marcel. Nein, also eine abschließende, eine definitive Diagnostik, die willst du in der Medizin, auch wenn die Prognose dann schlecht ist oder die Therapie fehlt. Aber eine eindeutige Zuordnung der Krankheit, das auf jeden Fall, was du vielleicht meintest, machen wir es mal so, ist, dass man keine unnützen Untersuchungen macht, wenn man nicht einen konkreten Anlass hat und konkreten Nutzen daraus eine Erkenntnis zu schließen. Also beispielsweise beliebige Scans, CTs des Kopfes oder andere Organe, was ja unseriöserweise viele anbieten, so, ne? Also allgemeines Durchchecken bei beschwerdefreien Menschen. Das ist Humbug, weil man dabei Zufallsbefunde hat, die man dann nicht therapieren kann und sollte. Aber eine definitive Therapie und Diagnose, und so interpretiere ich dich mal, um sinnvoll vorzugehen, die braucht man natürlich. Aber ich stimme dir völlig zu. Also die Frage, was genau steckt dahinter, ist absolut sekundär. Wenn das Dach brennt, dann willst du nicht wissen, wo ursprünglich mal das Feuer als erstes Mal zu den Menschen kam, sondern du willst es erstmal löschen. Und insofern ist da ja gar kein Dissens, was den Inhalt angeht. Und was die Fehlerfrage oder die Absicht angeht, naja, das stellen wir uns ja dieser Tage in Deutschland und speziell in Berlin, in dem Ort, in dem du ja ein Spezialist für innere Sicherheit bist, ja nun ganz besonders, Marcel. Denn wenige Tage bevor jetzt diese Invasion in Ciudad de Melilla losgeht, da kam es mal wieder zu dem üblichen, geradezu prototypischen oder archetypischen Anschlag eines Islamisten. Da ist nämlich ein Abdullah B., Abdullah Balut soll der Täter heißen, angeblich mit einem gemieteten weißen Van in den Christopher Street Day gefahren, also in die Parade des Christopher Street Days, und hat eine Person direkt getötet, 14 sollen verletzt sein. Der vermutliche Täter, der hinterher als mit seinem Foto und seinem Namen schnell öffentlich wurde, ist dann kurze Zeit darauf von einem Sondereinsatzkommando der Berliner Polizei erschossen worden. Angeblich, so vermeldet es die Polizei, in einem kleinen Garten in Spandau. Es gibt Videos und Audioaufnahmen dieser Exekution, muss man sagen. Mehrere Schüsse, die in weiten zeitlichen Abständen hintereinander fielen, weil der Mann die SEK-Beamten angeblich mit einem Messer angegriffen hat. Ich selber, der von SEK-Beamten überfallen angegriffen wurde, kann sagen, diese hätte ich nicht mit einem Messer sinnvoll angreifen können, weil sie in Körperpanzern und mit Schilden vor mir standen. Ich persönlich, Marcel, kann mir nicht erklären, wie eine Tötung notwendig ist, wenn ein Mann mit einem Messer SEK-Beamten angreift. Für mich ist das bis zum Beweis des Gegenteils eine Exekution.
2: Ja, da kann ich dir zunächst einmal nicht widersprechen. Ich möchte allerdings zunächst noch einen Punkt vorher ansetzen. Also ich bin ja quasi innenpolitisch sozialisiert worden in Berlin mit dem Anschlag vom Breitscheidplatz. Und als ich die ersten Meldungen zu diesem CSD-Anschlagsszenario hörte, das sind also eins zu eins, inklusive eben halt auch der Vorwarnung, die es gab, etc. pp., ist es ein sehr, sehr ähnliches Verfahren. Und ich habe noch in der Nacht kommentiert, weil irgendjemand mir schrieb, ja, bestimmt wird er dann auch irgendwo in Italien von Carabinieri erschossen. Also ich, glaube ich nicht, der muss ja gar nicht nach Italien. Ja, und in der Tat ist es genau das gleiche Szenario wie das, was ich vor gut 10 Jahren bereits auch gegenüber dem Generalbundesanwalt im Innenausschuss kritisiert habe. Wir haben in Deutschland nun mal die absurde Konstruktion, dass bei einer Straftat gegen tote Tatverdächtige nicht ermittelt wird. Und wenn ich mich nun einseitig darauf festlege, dass es genau diese eine Person war und auch ansonsten kein weiterer. Aber der ist es auf jeden Fall auch gewesen, trotz Unschuldsvermutung und fehlender Verurteilung. Der war es. Und der ist dann praktischerweise tot. Dann gibt es kein Ermittlungsverfahren. Dementsprechend gibt es auch keinerlei Feststellung, wer den zu der Tat getrieben hat, ob er überhaupt die Tat begangen hat. Das muss man einmal Grundgesetzromantik objektiv sagen. Das steht erst dann tatsächlich in einem Rechtsstaat fest, wenn es ein Urteil gibt, in dem das drinsteht. Und für ein solches Urteil würde ich mich alleine deshalb interessieren, weil da eben halt auch was zum gesamten Tatgeschehen und zum Vortatgeschehen feststehen würde. Im Moment folgen wir hier gerade einem medialen Narrativ, das dann eben halt praktischerweise damit endet, dass die losen Enden verknüpft sind, der, auf den man sich trotz fehlenden Urteils als alleinigen Täter festgelegt hat, ist tot. Und damit ist die Sache ja dann irgendwie zu vergessen. Nein, das ist sie auf keinen Fall, was das konkrete Einsatzgeschehen angeht. Ich bin ja auch Sportschütze. Ich trainiere interessanterweise vielleicht, also Tennis zu haben, auch mit Polizeibeamten, die berufsmäßig viel Schießer sind. Ich habe ja damals auch die Schießstandaffäre der Berliner Polizei in den Sieg. Es ist natürlich in einem hektischen Einsatz geschehen, wenn du irgendeine Zweierstreife hast, die zweimal im Jahr schießen gehen und da ihre 30 Schuss machen, dann sind die nicht in der Lage, bei so einem sehr bewegten Szenario, jemand rennt mit dem Messer irgendwo hin oder rennt auf und ab oder sonst irgendwas, dann ist dieses, oh, warum haben sie den denn nicht in den Fuß geschossen? Quatsch, das können die nicht. Aber die Vielschießer, die in der Regel wöchentlich trainieren, die problemlos mit einer Handfeuerwaffe auf 25 Metern von 100 möglichen Punkten 90 erzielen.
1: Und die gleichzeitig stichsichere Körperpanzer tragen. Ja, das kommt bei einem Messerangreifer noch dazu.
2: Auch das, ich meine, auch da hast du natürlich immer Schwachstellen und so weiter. Und man kann immer sagen, oh ja, also je nach Szenario, die waren in Furcht, Schrecken, Verwirrung, fiel erstmal nichts anderes ein. Aber tödlich zu schießen, gleich mehrfach tödlich zu schießen, da gehört auch eine ganze Menge an, ich sag mal, wenig nachvollziehbarer Aufregung dazu. Weil natürlich kann ich dem ins Bein schießen. Das kann ich, das kann auch jeder, der jetzt nicht so schlecht schießt wie der durchschnittliche Berliner Streifenpolizist. Das kriegst du auch in so einem Szenario hin. Aber jetzt kommt ja noch was hinzu. Wir haben ja nicht die Situation, dass plötzlich aus einer, weiß ich nicht, Kneipenschlägerei in einer Bar einer raushüpft mit dem Messer und auf die Beamten zustürmt. Sondern wir haben ja einen ganz gezielt präzise vorbereiteten Zugriff. Und genau das ist das, was das SEK und das MEK täglich trainiert. Und auch da ist mir deshalb nicht nachvollziehbar. Wir haben viele Diskussionen auch bei Taser etc. pp. Geführt in meiner Zeit im Innenausschuss. Es hätte eine Vielzahl von nicht tödlichen Mitteln gegeben. Und insofern ist das etwas, wäre ich noch in diesem Parlament. Wie gesagt, natürlich erfordert das einen Untersuchungsausschuss. Und zumindest solange ich Bürger dieses Landes bin, muss man eins feststellen, es erfordert eine Staatsanwaltschaft, die natürlich intensiv und idealerweise unter den Augen der Öffentlichkeit wirklich ermittelt.
1: In Berlin, ja, lustig.
2: Ich sage, was die Anforderung ist.
1: Ja, schon klar, schon klar.
2: Dass es so passiert. Sie sind politisch weisungsgebunden, die Staatsanwälte, zum Guten wie zum Schlechten und im besten Deutschland aller Zeiten eher zum Schlechten.
1: Und Milena, das Irre ist ja, dass wir genau so einen Fall ja gerade schon mal hatten, ne? Fatih G. hat genau den gleichen Effekt, ja? Die Geschichte von Stade, der Sechsfachmörder von Stade, dessen angeblicher Selbstmord führt ja zu genau dem, was Marcel auch gerade gesagt hat. Der Einstellung jeder Untersuchung, der Hauptverdächtige ist tot und damit wird die Fluchtwagenfahrerin, die zufälligerweise mit einem SPD-Politiker irgendwie liiert war und eventuell irgendwie mit dem Verfassungsschutz, ja auch nicht mehr weiter untersucht und nicht mehr als Flüchtige ermittelt. Wie praktisch, oder?
0: Ja, super praktisch. So wird jetzt auch nicht, wie gesagt, nach den Auftraggebern dieses Mannes in Berlin ermittelt. Ja. Aber wie verrückt dieses Land geworden ist, das sieht man ja auch gut. Die hatten ja einen zweiten Verdächtigen, der wurde ja kurzzeitig festgenommen. Ne? Also der Iraner Taimas S. Und der ist seit 2 Jahren ausreisepflichtig, hat eine ellenlange Strafakte, also von gefährlicher Körperverletzung, Bandendiebstahl bis zu räuberischer Erpressung. Jetzt konnte die Polizei ihm aber nicht nachweisen, dass er bei diesem Terrorangriff im Auto gesessen hätte, ja. Da haben die den einfach wieder freigelassen. Und der darf weiter sein Unwesen in Deutschland treiben. Also man könnte ja auch sagen, hey, du bist seit 2 Jahren ausreisepflichtig, dann schieben wir dich jetzt mal ab, ja. Aber es ist sowieso witzig, also was heißt witzig, aber wie die versammelte Linke, die jetzt natürlich ein Problem hat, also dass ausgerechnet ihre islamistischen Freunde, die sie ja quasi füttern die ganze Zeit, jetzt sie angreift, ja. Und deswegen kann nicht der Islamismus schuld sein, genau. Sondern die AfD.
1: Natürlich.
0: Schuld. Ja, genau. Da heißt es nämlich, ich habe mir da so ein paar Sachen notiert, die AfD hat die Islamisten aufgehetzt. Sehr komisch, ja. Oder Islamismus ist natürlich rechts.
1: Ja.
0: Es gab sogar die Wortschöpfung Rechtslamisten, ja. Und den Vogel abgeschossen hat die linken Politikerin Didem Aydurmus. Die hat geschrieben, der Anschlag ist nur ein weiterer Grund für ein AfD-Verbot.
1: Ja.
0: Vor der AfD hatten wir so einen Scheiß eigentlich nicht.
1: Ja.
0: Keine russischen Marionetten, die Terroranschläge verüben, damit die Faschos mehr Stimmen bekommen. AfD-Verbot jetzt. Also ja. Putin und AfD gleich beide auf einen Streich, ja. Also das ist schon ziemlich verrückt. Oder auch die Medien, wie die damit umgehen. Das ARD MoMA hatte auch ein sehr eindrucksvolles Wording. Der Täter, also der Islamist, der Terrorist, hieß bei ihnen durchgehend in einem Gespräch der junge Mann. der junge Mann, ja. Und die, ich meine, und dann diese Politworthülsen, Gefährdern müsse man die deutsche Staatsangehörigkeit entziehen. Ich meine, das ist möglich seit 2019 bei aktiven IS-Kämpfern. Ja? Und man weiß, dass Hunderte mit deutscher Staatsbürgerschaft für den IS gekämpft haben. Jetzt rate mal, wie vielen die deutsche Staatsbürgerschaft aberkannt wurde.
1: 2?
0: Ja.
1: Wirklich?
0: Scheiße, du hast es gelesen.
1: Nein, habe ich nicht, habe es wirklich geraten.
0: Es waren 2.
1: Ich bin halt Demokrat.
0: Ja. Ja, also die Gefährder, die bleiben, aber die anderen gehen. Habe ich eine ganz interessante neue repräsentative INSA-Umfrage. Danach planen über 8 Millionen Deutsche innerhalb der nächsten 5 Jahre auszuwandern. 14%, 8 Millionen.
1: Das ist schon ermutigend. Die Deutschen sind nicht ganz so dumm, weil die andere Seite der Medaille sagt, dass aktuell noch 17% der Deutschen dem Staat vertrauen würden. Da kann man natürlich sagen, was nur 17%? Ich sehe es natürlich genau umgekehrt und frage mich, wann diese 17% vielleicht wie Janosch Dahm eine Dachlatte auf den Kopf bekommen haben. Aber
0: die leben vom Staat, verstehst du? Das sind ja die.
1: Klar, es ist schon, ist der harte Kern derer, die da vom Staat lebt. Tatsache ist, den Republikaufpassern unserer Demokratie, den flüchten eben die Insassen immer weiter aus der Republik und das hat Folgen. Mit durchgeknallt ist auch unser Lieblingsmassenmörder Karl Lauterbach, der ja kurz nach diesem Terroranschlag erklärte, dass ausländische Einflussnahmen irgendwie zu diesem Attentat führten. Er schaue Richtung Russland. Er sei, das sei sehr auffällig, dass das unmittelbar vor Wahlen stattfand. Damit fand er dann selbst bei seinen Unterstützern wenig Anklang. Und heraus kam ja auch, Melina, du hast es ja fast angedeutet, dass besagter Abdullah B. ja zum Hochadel der IS-Terroristen gehört, denn sein Vater sei da wohl aktiv. Und lustigerweise hatte Abdullah tatsächlich einen Tag nach der Tat ursprünglicherweise einen Termin, haltet euch fest, zum Deradikalisierungsgespräch mit einer staatlich finanzierten NGO namens Violence Prevention Network unter einem Mann namens Thomas Mücke, der regelmäßig mit islamistischer Werbung auffällt. So ist es im besten Deutschland aller Zeiten. So absurd und kaputt ist der Staat, dem immer noch 17% der Menschen vertrauen. Das schon irre. Interessanterweise oder interessant waren auch die Reaktionen im Ausland auf diesen Terroranschlag. Apollonius schreibt, Araber feiern Terroranschlag auf CSD in sozialen Medien. Gott möge den Täter reich belohnen. Die überwiegende Mehrheit der arabischen Nutzer von Facebook und dieser Kommentierungsnetworks feierten den Anschlag offen. Abdul Balut sei ein Held und Märtyrer.
0: Ja. Also selbst auf der arabischsprachigen Facebook-Seite der Deutschen Welle feiern alle 8000 Smileys unter einem Post, ja, so Gelächter-Smileys. Also die Redakteure versuchen zu löschen, kommen aber nicht hinterher. Und da schrieb einer, also auf der Facebook-Seite der Deutschen Welle, er wünsche sich, dass alle Teilnehmer des CSD getötet worden wären.
1: Warte.
0: Ja, der ist bestimmt von der AfD. Sofort verbieten.
1: Tja. Ja, es ist wohl Todessehnsucht, die diese Leute dort treibt. Anders kann man sich es nicht wirklich erklären und anders kann ich mir nicht erklären, von was Boris Reitschuster hier berichtet. In diesem Fall von Afghanistan-Abschiebung, denn die gab es dann flugs danach. Immer wenn so etwas passiert, dann will Fritz BlackRock mit seiner Komplizentruppe natürlich Aktivismus zeigen und simulieren. Und deswegen gab es einen Afghanistan-Abschiebeflug und natürlich mal wieder eine Demo gegen rechts oder eine Demo gegen besagten Abfluss. Reitschuster schreibt, Demos für Täter, Schweigen für Opfer. Bis auf einen waren alle Mehrfach- und Intensivtäter eben dieser Abzuschiebenden mit mehrfachen gefährlichen Körperverletzungen und Haftstrafen, Drogenhandel und tätlichen Angriffen. Trotzdem rief ein Bündnis gegen Rassismus zu Protesten gegen den Abschiebeflug auf. Steuerfinanzierte Aktivisten inszenierten Protest, staatstreue Medien halten die Kamera drauf und schon ist aus einer Handvoll Aktivisten ein gesellschaftliches Signal geworden. So geht's immer weiter, Marcel, oder? Du bist selbst ja ein Kenner dieser Afghanistan-Situation. Du bist, glaube ich, Vorsitzender der Deutsch-Afghanischen Gesellschaft und hast sicherlich eine differenzierte Meinung dazu.
2: Ja, richtigerweise war ich Vizepräsident der Deutsch-Afghanischen Gesellschaft und zwar bis zu dem Zeitpunkt, als ich der Neuen Züricher Zeitung ein sehr umfangreiches Interview über meine Sicht auf Afghanistan gegeben habe. Das ist jetzt auch schon wieder ein gutes Jahr, anderthalb her. Danach hatten wir zu große Differenzen über die Frage, ob man mit dem aktuellen Regime in Afghanistan zusammenarbeiten sollte oder nicht. Und seitdem bin ich auch nicht mehr Vizepräsident und das sehr gerne.
1: Das spricht für dich, Jan.
2: Ja. Also das Thema ist aber trotzdem eins, das mich also in mehrfacher Hinsicht berührt, nämlich auch etwas, womit ich mich in letzter Zeit intensiver beschäftigt habe, mit dem Thema der kognitiven Kriegsführung. Das ist das, was wir gerade ja erleben. Das, was du als Berichterstattungsanlass darstellst, indem also ne, das Regime selbst Medien darüber berichten lässt, was man denn da gerne hätte, ist ja nichts anderes als genau diese kognitive Kriegsführung, die die NATO beschreibt und von der sie explizit und ausdrücklich sagt, dass die nicht nur die Abwehr nach außen beinhaltet, sondern auch die Immunisierung nach innen. Also sprich, dass die Bevölkerung eines NATO-Mitgliedstaats, wie zum Beispiel Deutschland, aktiv verstehen muss, durch kognitive Kriegsführung, also das heißt durch Medienmanipulation, aktiv verstehen muss, was für sie gut und richtig ist. Wir haben also hier die Exekutive in Gestalt, in dem Fall eben halt der NATO, die an verschiedenen Stellen durch das Kontaktieren von Multiplikatoren, wie zum Beispiel auch beim Herrn Lauterbach, der käme in Frage, weil er eine mediale Reichweite hat, weil er zu einem Regierungskreis, also einer Regierungskoalition gehört, den zum Beispiel zu kontaktieren, ob direkt oder indirekt, und ihm zu suggerieren, dass diese oder jene Botschaft jetzt wirklich hilfreich wäre, um das deutsche Volk vor Manipulation zu schützen. Und genau das, diese Form der Manipulation, findet dann eben halt statt. Um Gottes Willen, ja, da werden die Leute abgeschoben, das ist ja ganz schlimm. Und guck mal, ja, Social Proof, andere Leute wie du und ich, die protestieren dagegen. Dann wird das wohl richtig sein, dagegen zu protestieren. Das ist das, was da stattfindet. Da muss ich ganz deutlich sagen, das findet nicht zufällig statt. Das findet auch nicht nur deshalb statt, weil diejenigen, die dort für Protest bezahlt werden, von denjenigen bezahlt werden, die davon profitieren, dass sie beispielsweise unbegleitete minderjährige Flüchtlinge für aktuell 6.000 Euro monatlich betreuen, pro Flüchtling. Was also bei so einer netten Vierer-WG mal eben 24.000 Euro sind. Die haben natürlich auch das Geld dann, um es zu verteilen, um die Klaköre entsprechend zu bezahlen. Aber das ist nicht der eigentliche Hintergrund. Das ist eben halt nur ein Auswuchs des Problems. Der Hintergrund ist, dass tatsächlich die deutsche Bevölkerung verstehen soll, dass es ja eigentlich gar nicht so gut ist, jemanden abzuschieben. Genau das findet dort gerade statt. Und das ist nichts anderes als kognitive Kriegsführung der NATO gegen NATO-Mitgliedstaaten, in dem Fall gegen die deutsche Bevölkerung.
0: Tja. Ja, was sie auch selber, also was sie gerne machen, dass sie jemanden abschieben, der quasi mitten in der Ausbildung ist, ja, so ein toller Junge oder gerade die Ausbildung abgeschlossen hat, wo der Chef sagt, Mensch, den muss ich unbedingt behalten. Diese Leute werden dann abgeschoben, was keiner versteht, ja, ich auch nicht. Und dann sagt man, ja, schau mal, wie böse der Staat ist, der schiebt ab. Das fällt mir immer wieder auf. Da werden also Menschen geopfert, auch aufgrund dieser Propaganda. Und im Grunde unterstützt das ja das, was du, Marcel, gerade gesagt hast.
1: Ja, da werden echte Migranten werden rausgeschmissen und die Invasoren werden reingeholt. Genauso läuft eben die Umvolkung und ja, das Regime, was dahinter steht und die Strippen zieht. Völlig ohne jeden Zusammenhang und weil natürlich gar nichts mit irgendwas zu tun hat in unserer Demokratie, steigen die Umfrageergebnisse für die AfD immer weiter. News schreibt, die AfD baut ihren Vorsprung vor CDU und CSU weiter aus. Im aktuellen RTL-NTV-Trendbarometer von Forsa erreicht die Partei 27%. Die Linke verbessert sich um einen Punkt auf 13 und liegt damit erstmals auch vor der SPD. Auch bei der zugeschriebenen politischen Kompetenz liegt die AfD vor der Union. Und weil, ich kann es nicht oft genug sagen, gar nichts mit irgendwas zu tun hat, da stößt der ehemalige Bundesverfassungsgerichtspräsident Hans-Jürgen Papier nun eine Debatte an, bei der Bodo Ramelow gleich ganz entschieden beipflichtet. Beide meinen nämlich, dass die Abschaffung der 5%-Hürde etwas dringend Nötiges sei. Ramelow sagte, wir können nicht mehr so weitermachen, sagte er wörtlich. Die Debatte um die Senkung der 5%-Hürde ist notwendig. Das erklärte er dem Redaktionsnetzwerk Deutschland, das zufällig der SPD gehört. Zu weiten Teilen, ja, Milena. So viele Zufälle auf einmal, so ist es eben. Das sind alles nur Zufälle, die haben irgendwie gar nicht mit irgendwas zu tun. Und zufällig fordert ja auch Sachsen-Anhalts SPD-Spitzenkandidat Armin Willigmann diese 5%-Abschaffung. Komisch alles irgendwie, ne?
0: Ja, aber da hat Alice Weidel einen interessanten Move gemacht. Die fordert das nämlich jetzt auch. Und damit dürfte dieser Vorschlag am Ende sein. Jetzt stell dir mal, sie hat es öffentlich gefordert, die 5%-Hürde abzuschaffen. So, bedeutet nach Gesetz der Brandmauer, Vorschlag vom Tisch. weil ja von der AfD. Also, ich bin gespannt, aber ich glaube nicht, dass daraus was noch was wird. Natürlich auch nicht vor den Wahlen jetzt. Das wird ja gar nicht mehr geschafft. Aber ich weiß ja zufällig, dass auch Marcel ein Verfechter der Abschaffung der 5%-Klausel-Hürde ist.
1: Ah ja?
2: Sehr richtig, sehr richtig.
1: Bitte.
2: Paul, das weißt auch du, denn das haben wir im Rahmen auch des Vorgehens gegen die Nichtzulassung damals der gemeinsamen Liste zur Europawahl deutlich gemacht und auch vom Bundesverfassungsgericht sehr ausführlich begründet vorgetragen. Und an dieser Begründung ist nach wie vor nichts, wo mir jemand sagen konnte, oh, da ist ein Logikfehler drin. Also die 5%-Hürde ist ja nur dann gerechtfertigt, wenn sie ausnahmsweise notwendig wäre. Denn sie greift ja ein in die Gleichwertigkeit der Stimmen, ne, weil ich einfach bestimmte Stimmen aussortiere und derjenige ja vorher gar nicht wissen kann, dass seine Stimme aussortiert wird und der eben halt später gar nicht einfließt in jede demokratische Willensbildung in einem Parlament. Also muss irgendein besonders gewichtiger Grund für eine solche Sperrklausel vorliegen. Und dieser gewichtige Grund, den hat das Bundesverfassungsgericht relativ lange in der Funktionsfähigkeit des Parlaments gesehen.
1: Infolge Weimar, ne? Da hat sich ja bekannt, also nach historisch überwiegender Meinung, der Staat zerlegt, weil die Zersplitterung des Reichstages ihn instabilisierte.
2: Genau, das war aber eigentlich auch damals schon, also historisch bzw. politikwissenschaftlich betrachtet, ziemlicher Blödsinn. Es ist aber auch jetzt an einer Vielzahl von Stellen widerlegt worden. Also die ganze Rechtsprechung dazu kommt eigentlich primär aus dem Drei-Parteien-System der Bundesrepublik alter Zeit. Also das heißt, der späten 70er Jahre, als es im Prinzip SPD, CDU und FDP gab. Und hat sich immer weiter aufgeweicht bei Jahren. Vor allem ist aber auch eines ganz relevant. Also ich meine, wir haben mittlerweile je nach Parlament, je nach Landtag oder Bundestag gerne auch mal 7, teilweise sogar 8 Fraktionen, die in Parlamenten vertreten sind. Ich kann nicht wissen, was 8 wären. Aber es funktioniert also auf jeden Fall schon mal mit deutlich mehr als 3 auch. Es ist auch nur eine Frage der Gesamtorganisation eines Parlaments, ob es jetzt heißt, oh, da sind ja zu viele Einzelabgeordnete, hier ist nur einer, da sind 2 von einer Gruppierung und so weiter. Die kommen ja dann gar nicht alle dran in so einer Plenarsitzung. Auch völliger Blödsinn. Ich habe, als ich Einzelabgeordneter in Berlin wurde, nachdem ich aus der FDP ausgetreten bin, habe ich vom Berliner Verfassungsgerichtshof genau das durchgesetzt, dass ich genau wie alle Fraktionen auch meine 10 Minuten in der Aktuellen Stunde habe und mir das ansonsten ein bisschen irgendwie aufteilen kann. Ist das Berliner Parlament zusammengebrochen deswegen? Nein, offensichtlich nicht. Und neben mir gab es auch im Übrigen noch 2 weitere Einzelabgeordnete, für die das auch galt. War also auch kein Problem. Ansonsten wird als Argument noch gerne angeführt, ach, das ist doch gar kein Problem, das sind doch nur ganz wenige Stimmen, die hinten runterfallen. Und das war auch mal so, auch in dieser Drei-Parteien-Konstellation. Da gab es die Republikaner und die DKP, die hatten jeder so ungefähr 0,2% und die zählten dann halt nicht mit. Mittlerweile sind wir bei der 5%-Hürde an einem Stand, in dem je nach Bundesland zwischen 15 und auch gerne mal 20% der Stimmen plötzlich hinten drunter fallen. Also ja, es ist völlig richtig, die 5%-Hürde gehört abgeschafft, sie gehört aber längst abgeschafft. Und nicht nur, weil jetzt natürlich endlich, und ich würde es ihr so unfassbar gönnen, muss ich sagen, als alter Freund der Sozialdemokratie, endlich die SPD droht, aus einem Landesparlament zu fallen. Irgendwann müssen diese Beleidigungen all ihrer großen sozialdemokratischen Vorgänger, diese Beleidigungen von Helmut Schmidt oder, ach, wir können eine ganze andere runterbeten, die müssen doch endlich mal irgendwann verstehen, dass sie keine Sozialdemokraten sind, sondern einfach schlichtweg Witzfiguren.
1: In Sachsen-Anhalt kann es jetzt so kommen. Ne? Da steuern sie genau drauf zu. Und deswegen will ja Herr Willichmann deine 3%-Hürde. Also wir lernen, Milena, es gibt gute Argumente für die Abschaffung. Ein bisschen plötzlich und unerwartet ist halt nur der Zeitpunkt, zu dem die Regimeparteien das fordern.
0: Ja, kann natürlich. Ich meine, aber übrigens auch spannend, die Bundesregierung entwickelt gerade Notfallpläne für den Fall, dass eine AfD-geführte Landesregierung die Verlegung von NATO-Truppen behindern könnte. Also, das berichtet die Welt unter anderem. Klingt jetzt ein bisschen komisch. Also, der Hintergrund natürlich, dass die AfD in Sachsen-Anhalt gewinnen könnte. Also, alleine.
1: Haus hoch.
0: Und ich habe überlegt, was könnte dahinter stecken? Und wenn ich den Artikel weitergelesen habe, dann stand da, im Falle einer AfD-Alleinregierung müsse man Möglichkeiten schaffen, zumindest einzelne Länder überstimmen zu können und notwendige Maßnahmen einzuleiten. Und Pistorius hatte bereits vorher gesagt, es werde geprüft, wie geheim eingestufte Informationen bei einer AfD-geführten Landesregierung geschützt werden könnten. Also, was sie vorhaben, am Ende, also AfD-geführte Länder sind dann Länder zweiter Klasse. Mhm. Ja? Es gibt die richtigen Länder, Und dann gibt es die AfD-geführten Länder. So wollen sie die AfD zerlegen, selbst wenn sie dort an die Macht kommen. Und das wird wahrscheinlich auch auf den Bundesrat irgendwelche Auswirkungen haben. Also das ist hochinteressant.
1: Ist ja auch innenpolitisch so geplant. Man hat ja da diskutiert, sie dann auszuschließen von Verfassungsschutzinformationen oder Kriminalinformationen des Länderaustausches der Kriminalpolizeien und so. Also das wird an allen Stellen, koppeln sie das oder bauen sie da jetzt parallel.
0: Aber Niedersachsen macht es noch einfacher. Die lassen die erst gar nicht zur Wahl zu.
1: Darauf wollte ich doch hinaus. Genau. Ich glaube, wir stehen bei 11, glaube ich, oder? Habt ihr bessere Informationen? Ich glaube, 11 Kandidaten sind es aktuell.
0: Ich traue mich gar nicht zu sagen. Also ich bin bei 4, 5 irgendwie ausgestiegen. Und dann bei irgendwelchen anderen, die durften dann doch. Also ich bin, was die genaue Zahl angeht, raus.
1: Verwirrung ist eben System. Selbst die Bild-Zeitung, ihr habt richtig gehört, Axel Springers Flaggschiff der regimetreuen Pseudokritik, ist irritiert und kann sich nicht ganz erklären, was passiert. Spricht von einem Eklat und fragt nach Skandal. Darf der Staat Kandidaten von einer Wahl fernhalten, obwohl ihre Partei zugelassen ist? In Niedersachsen passiert aktuell genau das. Grundlage für die Entscheidung ist ein Gesetz, das erst im April von der rot-grünen Landesregierung verabschiedet wurde. Demnach hat bereits die Mitgliedschaft in der ARD, die Mitgliedschaft in der AfD eine erhebliche Indizienwirkung für die fehlende Verfassungstreue. Das war tatsächlich spontan gerade, ihr Lieben, es war nicht geskriptet. Ja. Die Mitgliedschaft in der ARD wäre für mich durchaus ein Ausschlussgrund. Aber wir haben es ja schon letzte Woche berichtet, denn das Ganze fing ja medial an mit dem Ausschluss von Martin Sichert, dem Bundestagsabgeordneten der AfD, als Landratskandidat für Friesland. Mittlerweile gibt es 11 weitere Personen, die ausgeschlossen wurden. Selbst die Bild kann sich nicht verkneifen, darauf hinzuweisen, dass die Geheimpolizei, die ja der SPD-Innenministerin untersteht und die dann empfiehlt und auf Weisung der SPD-Innenministerin ihre Gegner auszuschließen, dass das wiederum zu einer Empfehlung des Landes führt. Das ist nämlich die Kette. Und diese Empfehlung des Landes wird dann vom Wahlausschuss vor Ort umgesetzt. Es ist schon Wahnsinn. Es ist, Marcel, bitte widersprich mir, das Vollbild einer Diktatur.
2: Ja, da kann ich in der Tat ein bisschen widersprechen. Denn wir reden ja hier nicht von Wahlen zu Parlamenten, sondern wir reden von politischen Beamten, die durch den jeweiligen Souverän in den Gemeinden ausgewählt werden sollen. Das heißt also, wir wählen ja hier kein Parlament in Niedersachsen, sondern es geht um Exekutivämter, die gewählt werden. Und deswegen kann man überhaupt mit diesem ganzen Verfassungstreue-Argument nur kommen. Der Gedanke dahinter ist der, dass ich natürlich keinen Beamten, und die wären ja dann jeweils politische Beamte auf Zeit, wenn sie gewählt werden, keinen Beamten haben will, und das kann, glaube ich, jeder nachvollziehen, grundsätzlich als Grundsatz, der sich eben nicht an die Regeln des Staates hält, weil er das von vornherein schon erklärt hat, dass er das nicht wolle. Das per se ist ja nichts Unzulässiges. Das Problem liegt hier aber an zwei Stellen. Zum einen, in der Tat, das Thema Richter in eigener Sache. Es ist die Exekutive selbst, ja, in Niedersachsen gerade, die wiederum beschließt, dass überhaupt erstmal eine AfD zu beobachten sei. Das tut sie einfach Kraft ihrer Wassersuppe. Daraus dann wieder aus der eigenen Erkenntnis, die sie einfach so festgelegt hat, zieht sie dann weitere Schlüsse und gibt diese wiederum an weitere Organe der Exekutive, also auch die Wahlausschüsse ja auf der Kreisebene. Die gehören ja nicht eben halt der Legislative oder der Judikative an, sondern auch die sind Teil der Exekutive. Die sollen das dann nachplappern. So ist der grundlegende Gedanke. Das Ganze übersieht aber einen ganz zentralen Punkt bei dem politischen Beamten. Zuständig für diese Prüfung, ob derjenige eben verfassungstreu ist oder nicht, ist immer die einstellende Stelle. Das heißt, im Fall eines Polizeibeamten wäre es der jeweilige Polizeipräsident, der zuständig ist. Hier bei einem Landrat wird letztlich die Einstellung bzw. die Bestellung vorgenommen vom Souverän, der dort vor Ort wählt. Das heißt, es ist eben nicht der Wahlausschuss, der das zu bestimmen hat, ob der Kandidat zur Wahl zugelassen wird, sondern die verfassungstreue Prüfung nimmt im Prinzip der Souverän selbst vor, nämlich dadurch, dass er sagt, den wähle ich aber oder den Marcel, wähle ich nicht.
1: Entschuldige, im Ergebnis ist es doch jetzt wortreich trotzdem Diktatur. Eben, du hast es doch gerade selber gesagt. Ja, der Wähler sagt, der Wähler hat es zu entscheiden, das wird dem Wähler aber weggenommen durch eine Selbstermächtigung des politischen Gegners, der gleichzeitig alle Ämter innehat. Was ist daran nicht Diktatur?
2: Ganz einfach. Exekutive funktioniert nicht demokratisch. Die Exekutive hat keinen Anspruch, demokratisch organisiert zu sein. Die Exekutive ist ausführende Gewalt. Demokratisch gewählt wird ein Parlament, das hat die Exekutive dann wieder zu kontrollieren und hat das umzusetzen.
1: Verstehe ich nicht.
2: Ich will sagen, das ist ganz einfach. Und wenn ich sagen würde, für Parlamentswahlen gilt das, was wir da gerade in Niedersachsen erleben, die können da nicht zugelassen werden. Klammer auf, ich hatte vor Jahren ja schon mal aufgezeigt, dass auch das durchaus möglich wäre. Das kann man so machen. Das wäre lupenreine Diktatur. Das haben wir da aber im Moment nicht, weil erstens könnte das Parlament das korrigieren. Zweitens kann ein Gericht diesen Blödsinn korrigieren.
1: Ja, tut es aber nein, nicht. Das halte ich für ein theoretisches.
2: Das ist eine Selbstermächtigung der Exekutive gerade.
1: Richtig.
2: Völlig so. Richtig, aber die kann man stoppen.
0: Nee, es ist eine logische Kette des Faschismus. Ja? Die kommunalen Ausschüsse handeln auf Empfehlung der Landesregierung, auf Vorschläge, wie sie selber zugeben. Deren weisungsgebundener Verfassungsschutz hat die AfD praktischerweise als gesichert rechtsextremistische Bestrebung ausgeführt. Ja? Und das Gesetz, das auf die Verfassungstreue geprüft, das gibt es jetzt seit April. Das ist eine logische Kette des Faschismus, hat auch Harald Martenstein in der Kolumnist der Bild erkannt. Er hat der niedersächsischen Innenministerin Behrens zugerufen. Das, was sie tun, erinnert mich an Erdogans Türkei. Auch dort wird die Opposition mit fadenscheinigen Gründen von Wahlen ausgeschlossen. Früher hieß es oft, geht doch in die DDR, wenn es euch hier nicht passt. Ihnen möchte ich raten, gehen Sie nach Ankara.
1: Tja, sehe ich ganz genauso. Und tut mir leid, Marcel, da kann ich auch nicht mitgehen. Also
0: aber wir müssen es jetzt nicht weiter ausdiskutieren. Das sollten wir vielleicht privat tun.
1: Gibt es ja gar nicht. Die Meinung ist ja vollkommen zulässig und hier sehr erwünscht. Also vielen Dank für diese Darstellung. Ich schließe mich Milena vollumfänglich an und sage auch, das Vollbild eines faschistischen Vorgehens in einer Diktatur, weil alle Möglichkeit zum Stoppen ja rein akademisch ist. Und dass es so bleibt, dafür will der Staat natürlich bekanntermaßen kräftig sorgen, indem er eben kontrolliert, wer überhaupt noch was sagen darf. Also Marcel Luthe eventuell dann manchmal noch, wenn er sowas zu sagen hat, Frau Preradovic und ich vielleicht weniger, wenn passiert, was Apollo News jetzt ankündigt. Die Bundesregierung will staatliche digitale Geldbörse zur Alterskontrolle bei sozialen Medien nutzen. Damit, Milena, konkretisiert sich ja, was wir hier schon lange ankündigen, die EID. Apollo schreibt, Anfang 2027 soll die staatliche digitale Geldbörse kommen. Durch diese EUDI-Wallet, EUD, soll auch das Alter für Online-Dienste geprüft werden. Die Bundesregierung konzentriert sich darauf, eine überzeugende Methode zur Altersprüfung mittels der EUDI-Wallet zu entwickeln. Ja. Natürlich geht es nur dazu, dass wir beim Besuch unserer Pornosites wirklich sicher angeben, dass wir auch wirklich alle 18 sind und nicht darum, irgendwie auf so Foren die Identität und so, ne?
0: Ganz wichtig. Ja, ich meine, das war doch so klar. Ich meine, du kannst ja Kinder nur von Online-Diensten fernhalten, wenn du das Alter von allen prüfst. Das wussten wir alle. Und es gab immer noch Leute, die haben gehofft, dass es nicht so kommt. Ja, und in diesem Ausdruck digitale Geldbörse, da steckt ja auch digitales Geld drin, ja. Und ich glaube, das ist dann der nächste Schritt.
1: Nein!
0: Es wird eins nach dem anderen. Wir brauchen ja, wenn das digitale Geld kommt, sollten wir ja schon alle eine digitale Geldbörse haben. Sonst macht's ja keinen Sinn. Wo tun wir das Geld sonst hin? Verstehst du? Ja,
1: verstehe.
0: Also, damit das auch reibungslos läuft mit dem digitalen Euro. Jo, es ist genau so, wie wir es seit 6 Jahren erzählen. Und jedes Mal.
1: Potzblitz. Potz fucking Blitz, dass es so kommt, wie ja nicht nur wir es erzählen. Nein, es liegt ja nicht nur an der Genialität von Frau Preradovic und mir, sondern das sehen ja auch viele andere so und sagen es.
2: Genialität würde ich aber für mich gerne auch mit reklamieren.
1: Bitte.
2: Genau über dieses Thema habe ich letzte Woche in meiner Kolumne in der Berliner Zeitung geschrieben. Der Krieg gegen das Bargeld. Wer das Geld kontrolliert, kontrolliert die Bürger. Ich möchte es jetzt nicht in epischer Weite ausweiten, aber das, was Sie gerade in der Tat richtig gesagt haben, ist ein wichtiger Aspekt. Klar, ich kann die Leute direkt offschalten, wenn sie mir nicht gefallen. Darüber hinaus mache ich damit aber noch etwas anderes, was haushaltspolitisch ganz, ganz, ganz wichtig ist. Ich kann das, was früher erfordert hat, dass ich zumindest Druckerpressen angeschmissen habe, um eben halt das Zahlungsversprechen, das hinter einer Banknote steht, aufzuweichen. Das kann ich zukünftig dann einfach schlichtweg nur noch mit einem Mausklick machen, von jetzt auf gleich. Dieser Weg ist zwingend notwendig, zusammen im Übrigen mit dem EU-weiten Vermögensverzeichnis, an dem natürlich nicht gearbeitet wird, in Wirklichkeit aber schon, zwingend notwendig, um jeden auf Knopfdruck enteignen zu können. Da geht's hin. Und da bin ich dann wiederum voll und ganz bei dem Thema Diktatur.
1: Ja. Ja, sie kommt halt von allen Seiten, von allen möglichen Seiten und manchmal, da schlägt es auch so ein klein wenig zurück und manchmal kommt dann auch so, wie sich's manche wünschen. Aber was bringt's dann? Also worauf ich anspiele, ist natürlich der Auftritt von Anthony Fauci, also dem richtigen, dem Megadrosten oder einer Fusion von Drosten und Lauterbach vor dem US-Senat. Dieser amerikanische Massenmörder wird dort mit Fotomontagen dargestellt als der schlimmste Verbrecher der Gegenwart. Und jedenfalls der Verantwortliche für die Corona-Politik und die sogenannten Maßnahmen, Lockdowns, Masken und Impfpflichten in den USA, musste sich vor dem US-Senat nun einer Befragung stellen. Und viele, Milena, feiern das, dass Anthony Fauci dort, kann man sagen, wild beleidigt und beschimpft wurde von verhörenden Senatoren, freuen sich nun über einen Beginn einer Aufklärung. Mein Drosten würde ja nun zittern müssen, so würde es ihn auch ereilen. Aber aus meiner Sicht übersehen sie da so die winzige Kleinigkeit, dass das alles für Fauci komplett folgenlos bleibt, wenn er da über 100 Mal vor dem Senat sich auf den 5. Verfassungszusatz beruft und erklärt, er antworte darauf nicht. Er lässt sich wild beschimpfen, aber er bleibt begnadigt.
0: Ja, aber die Begnadigung gilt nur auf Bundesebene, soweit ich weiß. Das gilt nicht für die einzelnen Bundesstaaten. Also er kann in den Bundesstaaten strafrechtlich und auch zivilrechtlich belangt werden. Ja, und da gibt es ja einige konservative Staaten. Also ich bin nicht sicher, wie sicher er ist. Also das, keine Ahnung. Also ich halte ihn am Ende ja auch für einen korrupten, nützlichen Idioten. Ja?
1: Ja.
0: Weil er durfte diese weltweite Corona-Politik entwerfen, wieder besseres Wissen. Ja, das haben ja seine Tagebücher belegt. Ja? Er hat zum Beispiel am 8.2.2020 hat er geschrieben, Corona sei wie Grippe. Und am 11.3. hat er öffentlich unter Eid ausgesagt, Corona sei 10-mal so tödlich wie die Grippe. Ja, obwohl da die Daten aus China und so schon was völlig anderes gesagt haben. Also ja, alle starren auf Fauci. Aber ganz interessant fand ich ein Video, was Beatrice von Storch gemacht hat. Die hat sich nämlich mit Pfizer beschäftigt, was die inzwischen machen. Ja, also das muss ich euch erzählen. Pfizer hat inzwischen 43 Milliarden Dollar, das ist nicht wenig, in Krebsmedikamente investiert, indem sie den Krebsspezialisten Siegen übernommen haben. Und die Entscheidung, voll auf Krebs zu gehen, also in Richtung Krebs, die fiel wohl am Ende der Pandemie. Und wenn du so große Teile deines Kapitals in ein einziges Projekt investierst, ja, also, dann musst du dir schon ziemlich sicher sein, dass es sich lohnt. Und du weißt es ja vor allem dann, wenn du den Markt selber geschaffen hast. Und inzwischen verdient Pfizer 27% seines Umsatzes mit Krebsmedikamenten. Und laut Aktienwelt soll der Markt für Krebs 2030 300 Milliarden schwer sein. Mehr als doppelt so viel wie vor Corona. Ja, also da lauert auch das ganz perfide Böse, würde ich sagen.
1: Naja, aber spricht ja auch wieder für das, was ich meine, dass nämlich Anthony Fauci am Ende überhaupt keinerlei Konsequenz von irgendwas zu befürchten hat. Theoretisch ist das möglich, so, dass eine Bundesbegnadigung auf Landesebene, aber praktisch wurde das noch nie so umgangen.
0: Und warten wir es ab. Du hast auch gesagt, Spahn tritt nicht zurück.
1: Völlig richtig, ja. ist nur bisher, es gibt ja eine reiche Geschichte von solchen skandalösen Begnadigungen. Die wurden noch nie auf Landesebene irgendwie umgangen. Ja. Und die herrschende Meinung ist ja, dass das faktisch dann auch für die Landesebene gilt, auch wenn das formal nicht der Fall ist. Natürlich überschlagen sich amerikanische Politiker jetzt mit Aufrufen an die, Zitat, großen Generalstaatsanwälte der Bundesländer, der großen Staaten, the great state of so und so, was mich immer wieder an diese Käsesituation erinnert, the great state of Vermont will not excuse itself for cheese, dass das alles auf Landesebene passieren soll. Wir werden sehen, was passiert. Ich schätze tatsächlich null und gar nichts. Aber dass da ein Markt vorbereitet wurde, das ist ja ganz offen offensichtlich, ne? Also auch die Ugo Sahin und seine Komplizin, die ja da mit Krebsmitteln danach reüssieren wollen, das hat sich ja nicht so richtig mit Begeisterung durchsetzen können, die mRNA-Antikrebsimpfung, aber Bild und Konsorten versuchen das ja regelmäßig hochzuschreiben, dass diese Giftstoffe für die selbst erstellten Krebsfälle irgendwie zugelassen werden sollen. Dass das der Plan ist, halte ich für recht offensichtlich, Milena, ja.
0: Ja.
1: Ja, ne?
0: Also, ja, so, was soll ich jetzt sagen? Ich habe dir ja vorher erzählt.
1: Ja, ja, absolut. Und deswegen, glaube ich, wird man auch Fauci schön in Ruhe lassen und möglichst schnell dann
0: von der Bühne ziehen.
1: Wir werden all das sehen. Was wir auch sehen werden, und damit sind wir beim Wirtschaftsthema in Deutschland, ist, was da weiterkommt und wie sich es entwickelt. Wir sehen ja jede Woche sehr, sehr viel. Und wir sehen jetzt unter anderem auch, dass der Münchner Autobauer BMW, der schon gebeutelt genug war von Einnahmeverlusten, jetzt dann auch Konsequenzen zieht. Noch nicht ganz so stark wie VW, aber die Berliner Zeitung berichtet, bis Ende 2027 sollen bei BMW laut übereinstimmenden Medienberichten weltweit rund 8.000 Arbeitsplätze wegfallen. Autoexperte Wulf Schlachter spricht von einer historischen Zäsur und dem endgültigen Ende einer Sonderrolle im deutschen Automobilsektor. Der Personalabbau soll über natürliche Fluktuationen durch altersbedingte Austritte erfolgen, aber da mehr als die Hälfte der rund 154.000 BMW-Beschäftigten in Deutschland tätig sind, dürfte ein Großteil in jedem Fall in Deutschland wegfallen. Rund 40.000 Beschäftigte sollen ein freiwilliges Abfindungsangebot erhalten. Ja, läuft, kann man sagen, für den deutschen Automobilsektor. Und lustigerweise, Marcel, kommt zeitgleich auch, das berichtet nur TKP von, die Massenmedien hat es nicht geschafft, ein britischer Forscher mit einer eindeutigen Studie zu einem Urteil über die Elektroautos, die bisher vom Regime propagiert wurden. Da schreibt TKP, der Verkehrssektor macht in Großbritannien, da kommt die Studie her, rund 26% der nationalen Emissionen aus. Global sind das 0,27%. Selbst wenn alle britischen PKWs und Vans auf reine Batteriefahrzeuge umgestellt würden, senke der globale CO2-Ausstoß laut diesem Forscher um lediglich etwa 0,14%. Massive Disruption für lächerlichen Gewinn. Das wird man sich, Marcel, vielleicht jetzt auch bei BMW denken.
2: Ja, natürlich. Aber es ist ja politisch so gewollt gewesen. Das trifft eben nicht nur BMW, sondern alle Automobilhersteller. Es trifft aber vor allem natürlich auch im Übrigen die Zulieferer. Das ist das, was wir jetzt erleben. Wir haben bei BMW relativ wenig Mitglieder. Wir haben bei einigen Zulieferern, gerade im bayerischen Raum, relativ viele. Und wir haben jetzt zum Beispiel einen Automobilzulieferer, der im Wesentlichen Schließsysteme und sowas baut im Kreis Dachau. Der reduziert sich von 300 Mitarbeitern auf rund 150. Auch genau über ein solches Abfindungsmodell. Das ist der größte Arbeitgeber da im Ort. Der ist dann einfach mal weg. Zwar, weil es politisch so gewollt war. Nicht nur, weil, also in dem Fall bei Schließsystemen kommt es ja nicht darauf an, ob es ein Elektroauto ist oder nicht, sondern ganz generell, weil der Produktionsstandort Deutschland oder Europa mittlerweile viel zu teuer geworden ist, in jeder Hinsicht. Und die Folgen, die kommen immer weiter lawinenartig. Es ist ja dann eben nicht nur der eine, der plötzlich noch Steuern gezahlt hat und Sozialabgaben bezahlt hat und jetzt was erhalten soll, der also auf der einen Seite als Stütze wegfällt, auf der anderen Seite dann in einen Bedarf fällt, sondern an dem hängen ja auch alle anderen dran. Der hat ja weniger Geld zum Ausgeben, dementsprechend fallen also, ob das jetzt eben halt auch mal die Kneipe quasi in die Ecke ist oder sonst irgendwas, die ist ebenfalls betroffen, die fällt auch weg. Und das ist mittlerweile eine Lawine geworden, von der ich mit allen volkswirtschaftlichen Daten, die ich mir sehr, sehr regelmäßig anschaue, nicht mehr wüsste, wie sich die gegenwärtig noch aufzuhalten ließ.
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4: 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Die Bundesnetzagentur rechnet damit, dass sich rund 4.300 Großverbraucher in der Sicherheitsplattform Strom registrieren müssen. Diese Datenbank und Kommunikationsplattform wird derzeit aufgebaut, um bei länger andauerndem Energiemangel Industriebetriebe und andere Großverbraucher zum Stromsparen zu zwingen. Folgen Sie diesen Anweisungen nicht, droht Ihnen die Abschaltung. Die Plattform ist nicht für kurzfristige, unvorhersehbare Versorgungskrisen vorgesehen, die etwa durch Anschläge auf die Strominfrastruktur, wie Anfang des Jahres in Berlin, entstehen können, sondern sie ist auf absehbare Mangellagen ausgerichtet, die mehrere Tage bis Wochen andauern können, heißt es von der Bundesnetzagentur. Der Libanon hat als erstes Land im Nahen Osten die Todesstrafe abgeschafft. Das Parlament verabschiedete einen Gesetzentwurf. Kapitalverbrechen werden künftig mit lebenslanger Haft und schwerer Zwangsarbeit geahndet. UN, EU und Frankreich begrüßten die Entscheidung, heißt es undifferenziert, in einer Pressemitteilung. Mit einer umfassenden Reform des Nachrichtendienstrechts will Alexander Dobrindt den Verfassungsschutz vom reinen Beobachter zum offensiven Akteur machen. Dobrindt sagte zu Bild: Die hybride Bedrohungslage, die Versuche der Destabilisierung durch Sabotage, Spionage, Cyberangriffe und verdeckte Aktionen fremder Mächte bekommen eine neue Antwort. Wir machen aus unseren Nachrichtendiensten echte Geheimdienste. Passend zu diesem in der Bevölkerung sehr umstrittenen Vorhaben sind Drohnen auf deutschen Flughäfen gemeldet worden. Diese werden nun auch als eine der Hauptgründe für den Umbau der Dienste von CDU, CSU und SPD angegeben. 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
2: Hoffen die Welt auch weg. Und das ist mittlerweile eine Lawine geworden, von der ich mit allen volkswirtschaftlichen Daten, die ich mir sehr, sehr regelmäßig anschaue, nicht mehr wüsste, wie sich die gegenwärtig noch aufzuhalten ließ. Es ist schlimm, objektiv, gerade jetzt schon, aber es wird viel schlimmer und das Problem ist schlichtweg ideologisch ausgemacht, insbesondere durch eine völlig geisteskranke Energiepolitik kombiniert mit einer geisteskranken Verkehrspolitik. Ich meine, schau dir aktuell an. Wir stehen wohl im Moment bei einem Liter Diesel wieder bei 2,40. Bei 2 Euro gab es einen Aufschrei, dann gab es ein bisschen Bildberichterstattung und dann gab es die große Sparmaßnahme, die darin bestand, dass man die absurd hohen Steuern auf Kraftstoffe ein bisschen gesenkt hat für eine kurze Zeit. Jetzt sind wir weit über dem Wert, den wir vorher hatten. Der Aufschrei bleibt weg, denn ja, das betrifft doch nur den und den, der da Autos hat. Nein, das betrifft natürlich jeden, der irgendein Produkt, irgendeine Dienstleistung in diesem Land bezieht. Gerade ein Land wie Deutschland, das im Wesentlichen von Verarbeitung lebt, wenn es denn was Sinnvolles volkswirtschaftliches machen will und sich eben halt nicht gegenseitig die Haare schneidet, bedeutet das, wir müssen Güter und Personal von A nach B kriegen und das möglichst günstig und möglichst schnell. In Städten wie Berlin sehen wir, dass eine ideologische Verkehrspolitik genau das Gegenteil macht. Überall Straßensperrungen, an denen natürlich nichts passiert. Überall Tempo 30, 20, 10, damit auch ja keiner irgendwann mal eine Chance hat, ans Ziel zu kommen. Und all das macht Logistik teuer. Und dementsprechend jedes Gut, das von Logistik abhängt, teuer. Das ist eben halt nicht nur, ich sag mal, weiß ich nicht, der Müsli-Riegel im Regal, sondern das ist schlichtweg jedes einzelne Produkt. Und teuer bedeutet, ich brauche dafür mehr Geld. Das gleicht dieser Staat damit aus, dass er bei einem tollen Mindestlohn sagt, oh, wir geben jetzt einfach mehr Geld ins System. Da steckt aber natürlich nicht mehr Kaufkraft hinter, weil wir nicht mehr Waren plötzlich dadurch produzieren. Passiert ja nicht. Das ist wiederum genau die Inflation, die die Leute spüren, die dazu führt, dass derjenige, der gerade zumindest noch ein bisschen was hatte, weil sein Geld noch ausgereicht hat, um was zu kaufen, plötzlich ebenfalls auf Transferleistungen angewiesen ist. Und je mehr Leute ich habe, die auf Transferleistungen angewiesen sind, die also von meinem Goodwill als Staat abhängig sind, desto leichter ist es, die zu führen. Und auch das führt dann wieder, um den Begriff der Diktatur aufzunehmen, viel leichter in die Diktatur, gerade auch noch, wenn ich demjenigen, der sich falsch politisch äußert und der sowieso von meinen Essensmarken abhängig ist, diese digitalen Essensmarken am nächsten Tag einfach mal abschalten kann.
0: Tja. Und ja, und ganz kurz, ich wollte noch was zur deutschen Autowirtschaft sagen. Ich finde, die hat sich im Grunde allerdings auch, also abgesehen von den Vorgaben aus Berlin und Brüssel, auch selbst kaputt gemacht. Ja, die waren nicht mehr sonderlich innovativ, die haben sich auf ihren China-Exporten ausgeruht und haben dabei irgendwie übersehen, dass China so richtig mobil macht. Ja, natürlich haben die chinesischen Autobauer den Vorteil, dass sie von ihrer eigenen Regierung unterstützt werden. Es ist ein großer Vorteil. Ja, den haben die deutschen Autobauer nicht. Aber im Grunde haben die auch verschlafen. Sie haben verschlafen auch die Entwicklung von Verbrennern. Die sind sehr spät und auf diesen Elektro-Ding aufgesprungen. Zu Recht. Aber entweder ich mach's gar nicht oder ich mach's richtig, ja. Und im Grunde hat es der Postillon in einem Post sehr schön zusammengefasst. Da steht, von wegen China kauft keine Verbrenner aus Deutschland mehr. Das chinesische Nationalmuseum hat gerade einen nagelneuen BMW für seine Ausstellung veraltete Technologien bestellt.
1: Ja, man muss halt am Galgen hängend ein bisschen den Henker beleidigen und ihm sagen, dass es etwas zu locker sitzt, was man da um den Hals hat. Anders ist es halt schwer zu ertragen. Und du hast ja auch schon die Energiepolitik angesprochen, lieber Marcel. Und da kam jetzt, also Energiepolitik in Anführungsstrichen, das ist Politik, aber es ist nicht unbedingt Energieförderungspolitik. Und da kam jetzt raus durch einen Apollo-News-Bericht den Weltaufgriff, dass die Bundesnetzagentur, also jene von dem grünen Parteifreund von oder grünen Busenfreund von Robert Habeck geführte Steuerbehörde, die Bundesnetzagentur klammheimlich eine sogenannte Sicherheitsplattform Strom eingerichtet hat. Großverbraucher müssen sich dort registrieren lassen. Mit dem Instrument reagiere der Bund auf die Gefahr, Zitat, struktureller Mangellagen und langer Blackouts. Mit dem neuen Instrument bereite sie sich und das Land auf eine nicht näher definierten persistente Strommangellage vor. Nach internen Dokumenten der Strombetreiber rüstet sich die Netzagentur damit erstmals gegen Stromausfälle mit einer Dauer von mehreren Tagen bis Wochen. Melina, also ist die persistente Hirnmangellage der Wählerschaft, muss man ja sagen, führt nun zu persistenten Strom.

0: Ja, war so eine konsistente Stromversorgung, haben die geschätzt. Also wenn bei denen mal der Strom knapper ist, dann liefern die auch nicht mehr. Andererseits profitieren die, also die Anrainer, extrem von deutscher Überproduktion bei zu viel Sonne und zu viel Wind. Dann kriegen die den deutschen Strom nämlich nicht nur umsonst, nein, Deutschland zahlt dafür, dass sie den Strom abnehmen, weil der sonst die Netzsicherheit in Deutschland gefährdet. Das ganze System ist völlig absurd. Ja, also wenn wir Pech haben, kriegen wir nicht mehr genug Strom produziert. Also wenn wir Dunkelflaute haben und die anderen wollen uns auch nichts mehr geben, haben wir halt Pech gehabt, ja. Aber wenn wir zu viel haben, dann müssen wir es denen, naja, also mit Geld schenken. Das ist, also das kannst du dir eh nicht vorstellen. Alles mehr ausdenken da.
1: Kann man ja gut mittlerweile, also man Hörer dieses Podcasts ist, dann leider ja schon. Aber wenn man eigentlich ganz normal denken würde und mit Hausverstand so im Leben durch die Gegend gehen würde, dann hätte man sich in der Tat schwer, ja. So läuft es in Deutschland und es läuft in Sachen internationaler Hirnversorgungslage auch nicht unbedingt gut. Wobei ein klein wenig positive Nachrichten haben wir gegen Abschluss dann doch noch. Wobei es Trump-Nachrichten sind und man weiß ja, dass er ist the greatest ever und übertreibt gelegentlich mal, um es gelinde zu sagen. Nun jedenfalls kündigt US-Präsident Donald Trump, so schreibt Bild, auf seiner Social-Media-Plattform Truth Social an, die Terrororganisation Hamas habe zugestimmt, sich vollständig entwaffnen zu lassen. Das sei nach Trump ein monumentaler Schritt hin zur Sicherheit für die Region, so der 80-Jährige. Trumps Ankündigung bezieht sich auf eine Vereinbarung des von ihm gegründeten Friedensrates. Der Beschluss des 28 Staaten starken Gremiums sei, Gaza von einer verlässlichen palästinensischen Regierung verwalten zu lassen und gleichzeitig Israel zu garantieren, dass der Küstenstreifen nicht mehr als Terrorzelle für Anschläge genutzt werden kann. Ja, klingt
0: Das sehe ich
1: erstmal.
0: noch nicht. Das sehe
1: Ah,
0: ich noch
1: das
0: nicht.
1: befürchtet, ja.
0: Ja, ich meine, ja, die Hamas hat zugestimmt,
1: Ja,
0: sich
1: ja.
0: entwaffnen zu lassen.
1: Ja,
0: Das wäre
1: ja.
0: jetzt mal ein ganz neuer Move der
1: Der hat die
0: Hamas.
1: Hamas
0: Warten wir es
1: verwechselt.
0: ab.
1: Der hat sie verwechselt mit einer Wäscherei an der Ecke oder so, ja. Neulich hat er doch auch erklärt, dass die Iranische Republik Japan von ihm angegriffen worden sei. Und ich meine, Japan, Hamas, Hauptsache Spanien.
0: Ja,
1: Aus
0: genau.
1: Trumps Sicht, ja. Ja, gut. Mal sehen, was dabei rauskommt. Aber zum Abschluss gibt es dann wirklich noch was richtig Schönes. Zumindest, wenn man ein klein wenig Schadenfreude daran empfindet, wie es Boris Pistorius, unserem Kriegsminister, gegangen sein muss, als dieser Tage ein Gelöbnis im Bendlerblock stattfand. Denn da jährte sich der Jahrestag des gescheiterten Hitler-Attentates. Und zudem werden ja traditionell unsere Demokraten aufgerufen, den Vorgänger im Amte und im Geiste zu verneinen und sich selber als das Gegenteil zu inszenieren. Nun machte man den Fehler, Navid Kermani als Sprecher einzuladen, eine Rede an die Rekruten zu halten. Und ich weiß nicht, ob ihr es beide gesehen habt, Marcel und Milena, aber diese Rede hatte es gewaltig in sich. Und hinter Kermani saß Verteidigungsminister Pistorius, wie Martin Sonneborn ihn nennt, und musste ganz schön mit den Zähnen knirschen, als Navid Kermani die jungen Rekruten ansprach.
0: Ja. Also, möchtest du jetzt eine Zusammenfassung, was er gesagt
1: Kann
0: hat?
1: ich gerne doch selber geben. Was er unter anderem sagte, ist, Zitat, wenn die Bundesregierung einen Krieg führen würde, der offenkundig so völkerrechtswidrig wie der Krieg der USA und Israels gegen den Iran ist, dann ist es ihre Pflicht, den Dienst zu verweigern. Dann fuhr er fort und erklärte auch, dass der gegenwärtige Bundeskanzler das Völkerrecht mit Füßen trete, ausgerechnet er. Und das Ganze eine Schande sei für die Bundeswehr und die Parlamentsarmee. Also da hat man sich vielleicht den Falschen eingeladen.
0: Der wird auch nicht mehr eingeladen. Damit, ich schließe jede Wette ab. 1000 Euro.
1: Ja, gut, da hält keiner gegen. Aber schon erstaunlich, oder? Also, das ist ja ein
0: Ja,
1: lustiges Bild gewesen.
0: das war ein Unfall.
1: Ja, würde ich auch sagen. Man
2: Der
1: könnte.
2: Unfall ist aber doch genau das, was man eigentlich hätte erwarten müssen. Ne? Also, das sind wir uns ja für das ist der Geist Stauffenbergs, ja? Zu sagen. Es geht genau darum, im Zweifel auch gegen eine übergroße Mehrheit der dort versammelten Honoratioren eine Meinung zu vertreten, die man subjektiv, und auch objektiv und vor allem ethisch für richtig hält. Und genau das hat Herr Kamani getan.
0: Ja.
2: Also, das Erstaunliche ist doch, dass sich Leute darüber tatsächlich echauffieren. Das war ja doch wirklich an den Gesichtern zu sehen, dass es ihnen überhaupt nicht gefällt, die Wahrheit zu hören.
1: Ja, komisch, ja. sehr komisch und mit diesem Geist des Stauffenbergs, nicht unbedingt seiner Erben, muss man sagen, denn die haben ja gerade Strafanzeige erstattet gegen Uwe Steimle als Kabarettist, weil sie ihren Urahnen irgendwie missbraucht sahen. Mit diesem positiven Geist des Stauffenbergs schließen wir dann auch diese Woche, denn es ist eben so, wie ich schon so

0: lange sage, unsere Freiheit, die ist so verloren wie unsere Sicherheit und auch unser Wohlstand. Und sie alle werden nicht von selbst zurückkehren, denn keine Partei und kein Erlöser werden uns von den Verbrechern der herrschenden Parteien Korruption noch befreien. Es bleibt allein an uns. Massenmörder wie Karl Lauterbach oder Jens Spahn, Terroristen wie Nancy Faeser oder Landesverräter wie Fritz BlackRock und Angela Merkel endlich den Strafen zuzuführen, nach denen ihre Taten schreien. Nur wir selbst können unser Land endlich von den Syndikaten von EU, NATO oder Vereinten Nationen befreien und sie samt unserer Kolonialherren aus dem Land jagen. Einzig wir selbst können Deutschland endlich zu dem machen, was es auf dem Papier lange sein möchte. Ein Land der Freiheit, der Demokratie und der Rechtsstaatlichkeit. Aber nichts davon wird es hier werden ohne eine Revolution. Die können wir erreichen in Frieden und mit Humor ganz einfach dadurch, dass wir die Verbrecher bei ihren Namen nennen und ihnen die Wahrheit ins Gesicht rufen, wo immer wir sie antreffen. Ich danke euch fürs Zuhören und meinen beiden Gästen für das gute Gespräch, Marcel Lude und Milena Preradovic. Das war Nummer 253 des Nacktniveaus. Die nächste Ausgabe folgt am kommenden Samstag, denn Widerstand ist nie zwecklos. 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
1: Spätestens seit Corona ist klar, dass viele Mediziner unkritisch als verlängerter Arm der Pharmaindustrie agieren. Die wiederum bemüht sich nach Kräften, zusammen mit politischen Interessenvertretern, andere Formen der Heilkunst wegzudrücken. Nach dem Motto, woran wir nicht verdienen, das taugt nicht. Hilfreicher wäre sicher der Satz, wer heilt, hat Recht, ginge es wirklich um die Interessen der Patienten. Aber kann es einer Industrie, die mit Krankheiten Milliarden macht, wirklich darum gehen, lauter Gesunde zu erzeugen? Mein Gast sagt, Mediziner behandeln meist nicht Ursache, sondern nur Symptome und verschreiben. Oft Cortison, heißt übersetzt, ich weiß auch nicht, was du hast. Er geht andere Wege, auch gegen die Volkskrankheit Krebs. Jetzt den Punkt Preradovic. Hallo Dr. Michael Spitzbart, wie schön, dich wiederzusehen.
2: Hallo Milena, freut mich sehr.
1: Jo, ich stell dich kurz vor. Du bist Arzt, international gefragter Referent und Autor medizinischer Ratgeber. Du hast in den USA und an verschiedenen deutschen Universitäten Medizin studiert, hast als Chirurg gearbeitet und bist ausgebildeter Urologe. 40 Jahre hattest du eine eigene Praxis, in der du dich auf präventive und orthomolekulare Medizin spezialisiert hast, die nach Mängelzuständen in körpereigenen Stoffen sucht und behebt. Dein Credo: nach der Ursache suchen und nicht nur das Symptom behandeln, vor allem nicht mit Tabletten. Ziel: Leistungsfähigkeit und Belastbarkeit zu optimieren. In der Corona-Zeit warst du einer der kritischen Ärzte und hast dir insgesamt 8 Verfahren vor der Ärztekammer eingehandelt. Vielen Schulmedizinern bist du ein Dorn im Auge, weil du andere, also natürlichere Wege gehst, auch bei Volkskrankheiten wie Krebs. Was ist bei Krebs dein Ansatz?
2: Ja, Otto Warburg, ein Nobelpreisträger, hat als erster den Stoffwechsel der Krebszellen erforscht. Dazu muss er wissen, dass die gesunden Zellen Energie verbrennen, also Kohlenhydrate und Fette, und die Krebszellen, die vergären Zucker. Das ist der Stoffwechsel der Krebszellen, gerade der jungen, vulnerablen Krebszellen, die sind vom Zucker abhängig. Später ist es ein bisschen anders, aber wenn man dem Affen Zucker gibt, also wenn man dem Körper viel Zucker gibt, dann können sich Krebszellen natürlich wunderbar vermehren. Und durch die Vergärung vom Zucker entsteht Säure, Milchsäure. In der Säure fühlt sich der Krebs wieder pudelwohl. Also er schafft sich sein eigenes Mikroklima, wo er sich wirklich rundum wohlfühlt. Und mein Ansatz ist halt, diesen Kreislauf zu durchbrechen. Also die Zuckerzufuhr zu stoppen, also bei Krebspatienten ganz rigoros. Manche fragen dann, ja, kann ich mal einen Schummeltag machen? Schummeltag ist wie ein Lagerfeuer, was langsam ausgeht. Man pustet rein. Das ist der Schummeltag bei dieser Art der Therapie. Man kann auch viele andere Sachen flankierend machen, Selen ganz hochfahren, Vitamin C ganz hochfahren. Also die Krebszellen ärgern, wo es nur geht. Wenn die schon richtig festgewachsen sind, ist das etwas schwieriger. Darum ist das Beste auch hier wieder die Prävention, die Vorbeugung. Ich empfehle allen Menschen einmal im Jahr 4 bis 6 Wochen die sogenannte ketogene Ernährung, also komplett auf Zucker zu verzichten, um alle Krebszellen, die wir alle jeden Tag bekommen, jeder von uns bekommt am Tag 4-mal Krebs, das ist ganz natürlich und normal, und das gesunde, kompetente Immunsystem erkennt die Zellen und vernichtet sie, dafür ist es nämlich da. Nur wenn das Immunsystem mal irgendwie ein bisschen schwächelt, dann könnte es sein, dass die Krebszellen sich schneller vermehren, als sie bekämpft werden können. Und genau da greift diese Ernährungsform, ketogene Ernährung. Und jedem kann ich es empfehlen, einmal im Jahr 4 bis 6 Wochen, dann ist die Wahrscheinlichkeit, dass man in diesem Jahr nochmal Krebs bekommt, relativ gering. Immer und nie gibt es in der Medizin nicht. Es gibt nur Wahrscheinlichkeiten. Die Wahrscheinlichkeit sinkt drastisch.
1: Aber bei einer ketogenen Diät soll man ja auf Kohlenhydrate verzichten, ne?
2: Genau, das ist es.
1: Genau, und das wissen ja viele nicht, dass Kohlenhydrate gleich Zucker ist im Grunde.
2: Das ist ganz genau richtig. Ob man jetzt Brot, Nudel, Reis, Banane sagt, im Endeffekt ist alles Zucker. Und was das Allerschlimmste ist eigentlich der Fruchtzucker. Der Fruchtzucker füttert natürlich die Krebszellen wunderbar und ist auch einer der Treiber für Autoimmunerkrankungen. Also wenn man Rheuma hat beispielsweise und Allergien hat und solche Sachen, dann ist immer ist Fructose, es ist der Fruchtzucker, hört sich gesund an, ist aber doppelt so schlimm wie der Haushaltszucker und der ist schon schlimm genug. Und alles, was wir industriell zu uns nehmen, also gesüßte Getränke beispielsweise, das ist alles voller Fructose. Und das würde ich als allererstes mal weglassen. Und wichtig zu wissen, diese Fructose können wir nur zu 10% in Energie verwandeln und 90% wird in Fett verwandelt. Und ist, wie gesagt, der Entzündungstreiber schlechthin. Also Fructose würde ich neben dem Zucker, Fructose würde ich meiden. Wo es
1: also auch kein Obst essen?
2: Obst kann man schon essen. Es gibt Obstsorten, die sehr viel Fructose haben. Und dann gibt es welche wie Erdbeeren, Melonen, die weniger haben. Da kann man ein bisschen googeln, ein bisschen rumspielen. Und je mehr man sich bewegt, desto mehr darf man sich auch wieder kleine Fehler erlauben. Nur am Schreibtisch sitzend, dann denke ich, in dem großen Pott Obstsalat, und das ist jetzt gesund, würde ich etwas anders sehen, etwas differenzierter sehen mittlerweile.
1: Gibt es denn eigentlich Belege für den Erfolg, jetzt sagen wir mal, der ketogenen Diät gegen Krebs?
2: Also ich habe ja sehr viel so gearbeitet, fast 40 Jahre habe ich so gearbeitet und habe da sehr viele Belege halt aus meinem Patientenstamm. Ich habe auch nicht jeden heilen können, nicht jeden retten können. Manche sind da wirklich auf den letzten Drücker hergekommen, die sind auch gerade mit den letzten Atemzügen, also es war schrecklich anzusehen, die setzen alle Hoffnung da hinein. Da kann ich natürlich auch nicht helfen. Darum, wie gesagt, mein Steckenpferd ist die Prävention, gar nicht so weit kommen lassen. Aber ich habe genug Patienten gehabt, die schon erkrankt waren. Also ein Paradebeispiel ist ein Patient mit einem Pankreastumor, Pankreaskarzinom. Normalerweise Diagnose, Beerdigung, 3/4 Jahr in aller Regel. Und der hat 6 Jahre sehr gut durchgehalten, war aber sehr konsequent natürlich, hat auch viel Lebensqualität gehabt, war Golf spielen und also der hat nochmal 6 Jahre rausgeholt statt 3/4 Jahr. Ist in meinen Augen eine Hausnummer. 6 Jahre haben oder nicht haben, ich hätte sie lieber.
1: Mhm. Soll man denn jetzt abgesehen, sagen wir mal, von einer ketogenen Diät einmal im Jahr 4 bis 6 Wochen auch generell am besten weniger Kohlenhydrate essen?
2: Am besten so wenig wie möglich. Man muss wissen, Kohlenhydrate sind nicht essentiell. Egal, was erzählt wird draußen, oft wird gesagt, die sind essentiell. Es stimmt nicht. Kohlenhydrate braucht der Mensch nicht, sonst wäre der Mensch ausgestorben, weil Kohlenhydrate gab es in der Evolution, gab es die nur sehr, sehr bedingt, sehr begrenzt. Ackerbau, Viehzucht, das gibt es vielleicht 6.000, 8.000 Jahre. Die Menschen gibt es aber deutlich länger. Und die haben sehr, sehr eiweißbetont gegessen. Und in der Evolution hat die Menschheit da die Schritte nach oben gemacht, wo die Jagdtechniken besser beherrscht haben. Also das tierische Eiweiß besser verwertet haben. Und heute ist es halt so, dass die Menschen sich an den Kohlenhydraten satt essen, die nicht essentiell sind. Und damit dafür Mangelzustände bei den Eiweißbausteinen, die essentiell sind. Und Frauen haben es da sehr viel schwerer als Männer, weil Frauen haben 3 Verlustquellen mehr, wo Eiweiß flöten geht. Also beim Kinderkriegen geht ein Haufen Eiweiß verloren, beim Stillen geht ein Haufen Eiweiß verloren. Durch die Menstruation, wenn die stark ist, kann auch sehr viel Eiweiß verloren gehen.
1: Mhm. Also ist das ein Märchen, dass wir für unsere Energie Kohlenhydrate brauchen?
2: Das ist ein Märchen, das ist ein großes Märchen. Hat sich lange in der Sportmedizin gehalten, hat sich immer geistert vor dem Marathon, macht die Nudelparty.
1: Ja, machen ja heute immer noch viele.
2: Ja, die Kreisklasse macht das, Und die Guten freuen sich über jeden, der bei der Nudelparty war, weil den haben sie schon mal im Sack.
1: Okay, also ich muss ja sagen, als ich so in der Recherche war, habe ich mir gedacht, erstaunlicherweise esse ich auch, also ganz instinktiv relativ wenig Kohlenhydrate. Also ich mache keine Beilagen, sondern ich esse ein Stück Fleisch mit Gemüse oder mit Salat viel lieber.
2: Perfekt.
1: Also wie ernährst du dich?
2: Ähnlich wie du sagst, ohne Sättigungsbeilagen. Mhm. Also Kartoffeln wenig bis gar nicht. Reis und sowas. Es ist für mich alles überflüssig. Also man sollte sich nicht an den falschen Sachen satt essen und dann hinterher sich wundern, wenn man zu wenig Energie fürs Wesentliche hat.
1: Aber im Kohlenhydrate. Ja. Was mit Alkohol? Da ist auch viel Zucker.
2: Ist ein Polyzucker. Ja. Ist ein Zucker und bei mir ist es immer einfacher, ganz oder gar nicht zu machen. Mhm. Zum Beispiel, ich habe als Student noch geraucht und habe dann während des Studiums natürlich gelesen, wie schädlich alles ist und wie blöd man eigentlich ist, wenn man es macht, hat aber nicht die Kraft aufzuhören, weil zu viel Stress beim Lernen war. Dann habe ich aber gesagt, jetzt machst du Staatsexamen und dann wachst du am nächsten Tag als Arzt auf und rauchst keine Zigarette mehr. Und das ist dann auch gelungen. Also runterfahren, weniger rauchen, das geht immer in die Hose. Ich habe ja früher schon mehrfach Versuche gemacht, Nikotin also runterzufahren. Das ist aber immer wieder, nach 3-4 Tagen ist es in die Hose gegangen. Beim Alkohol habe ich es genau gleich gemacht, habe irgendwann überlegt, ich brauche es eigentlich nicht. Und wenn andere Leute einen Wein trinken im Restaurant, ich verurteile da niemanden. Ich rieche auch gerne dran und erinnere mich, welche Rebe das ist und wie das schmeckt. Ich habe das alles noch gut abgespeichert, aber ich brauche es einfach nicht. Mhm. Und vor 10 Jahren, glaube ich, habe ich das letzte Mal einen Wein getrunken. Das war für mein Umfeld schlimmer als für mich.
1: Okay, ja. Wenn du sagst, dass so lange Abstinenz plötzlich ein Glas Wein trinkst, das haut schon ordentlich rein.
2: Nein. Nur das Umfeld hat, das wollte mir überreden. Jetzt trink doch was. Mhm. Als ob ich ohne Alkohol nicht lustig sein könnte.
1: Ja, du bist die ganze Zeit lustig, so wie ich dich kenne. Kommen wir zu einem anderen, durchaus nicht unernsten Thema. Also ich meine, spätestens seit Corona heißt der heiße Scheiß ja Impfen, Impfen, Impfen. Überall Radio, Fernsehen, Zeitungen, Kampagnen ohne Ende. Es gibt Impfungen gegen Krankheiten, von denen wusste ich vorher noch gar nichts. Ja. Die Pharmaindustrie erwartet, dass der globale Umsatz mit Impfstoffen bis 2035 um mehr als 50% steigt. Du bist da kritisch, vor allem was Kinderimpfungen angeht. Was ist da dein Punkt? Weil das interessiert mich wirklich.
2: Also die Impfung selber wäre gar nicht schlimm. Wenn man einem Kind nur ein Antigen verabreichen würde, wogegen das Kind einen Antikörper machen könnte oder sollte, das ist die Idee der Impfung dahinter, ein bisschen davon geben, dass der Körper Antikörper gegen ein Antigen Antikörper produziert. Aber weil gerade das kindliche Immunsystem so unausgereift ist, nicht so alert ist, wie sein sollte, muss man Wirkverstärker geben. Das ist meistens Aluminiumhydroxid. Das ist ein Stoff, der Allergien beeinflusst, also begünstigt, allergische Reaktionen, gerade an der Einstichstelle begünstigt. Und dann kommen halt die ganzen Immunzellen an und fangen an zu arbeiten. Ohne diesen Wirkverstärker, ohne das Adjuvans, wäre die Impfung sinnlos. Die würde einfach so abgebaut, ohne dass Antikörper entstehen. Und jetzt werden die kleinen Kinder sowas von vollgeladen mit Aluminium, mit einem Schwermetall, mit einem giftigen Schwermetall. Und ich kann nur allen abraten davon, diesen ganzen Impfkalender durchzumachen, dass die hinterher mit 18 Jahren, glaube ich, 90 Impfungen drin haben. Also in meinen Augen ist das Körperverletzung. Und da ist oft der Schaden sehr viel größer als der Nutzen. Es gibt jetzt umfangreiche Studien schon, die beweisen, dass Kinder, die nicht geimpft sind, 10-mal weniger sogenannte atopische Erkrankungen haben, wie Asthma, wie Allergien, Neurodermitis. Das hat man viel, viel häufiger bei den Geimpften als bei den nicht geimpften Kindern. Mhm, und man also muss auch noch, ja, da, bitte. Man muss auch wissen, dass die Impfstoffe nie gegen ein Placebo getestet werden, also nie gegen Kochsalzlösung. Die werden immer gegen einen früheren Impfstoff getestet, wo auch schon diese Wirkverstärker drin sind. Und dann heißt es immer, da gibt es keinen großen Unterschied zwischen der Verum-Gruppe, also der Testgruppe und der alten Gruppe, weil die einfach unterm Strich das Gleiche bekommen.
1: Ja, und was kann das, sagen wir mal, wenn 90 Impfungen mit Schwermetallen bis zum 18. Lebensjahr, was macht das mit dem Körper? Weiß man das?
2: Ja, also die gehen ins Gehirn natürlich auch, die Schwermetalle gehen ins Gehirn. Also neurotoxisch. Und ich glaube, du hast den Dr. Nils auch schon mal da gehabt. Mhm. Michael Nils, also der kann da sehr viel drüber erzählen. In meinen Augen ein sehr, sehr guter Wissenschaftler. Und es ist einfach die Kumulation. Wenn es nur einmal eine Dosis wäre, das wäre vielleicht nicht ganz so schlimm. Aber die fangen halt sehr früh an. Und gerade in den USA ist beispielsweise eine Hepatitis-Impfung Pflicht, Hepatitis B. Das wird bei Kindern gemacht, wenn die 2-3 Tage alt sind. Und man kann sich nur anstecken über Geschlechtsverkehr. Also offene Wunden als Chirurg oder so, beim Fixer, da kann man sich anstecken. Das tun kleine Kinder mit 2-3 Tagen in der Regel noch nicht. Und das Problem ist, warum die das so früh machen? Weil es gibt immer eine Entwicklungsverzögerung nach der Impfung. Anscheinend eine sehr starke nach der Hepatitis-B-Impfung. Und weil die Leute nach 2 Tagen ihr Kind noch nicht kennen, noch keinen Unterschied erkennen nach 2 Tagen nach der Impfung, denken, das ist ganz, entwickelt sich ganz normal. Auch hier gibt es wieder keine Gruppe, die das testet gegen Kochsalz, also gegen Placebo. Es gibt nur die Quäker in den USA, die Amish People und die Quäker, die halt leben wie vor 250 Jahren und die das alles ablehnen, auch Corona sich nicht haben impfen lassen, und komischerweise doch alle überlebt haben. Also da das wäre eine Gruppe wirklich zur Kontrolle und die haben wirklich signifikant weniger atopische Erkrankungen, Allergien und solche Sachen. Auch ADHS, solche Sachen, die ins Gehirn, also es geht ins Gehirn rein. Und in meinen Augen ist dieser auch Autismus, dieser extreme Anstieg von Autismus, ist auf zurückzuführen. Und ich habe eben noch einen Beitrag gehört vom John F. Kennedy Jr., der über Impfung gesprochen hat, gerade über das Aluminium. Und wenn man mit dieser Impfung, mit der Aluminiumimpfung plötzlich zum Beispiel Erdnüsse zu sich nimmt, dann kann es sein, dass das Aluminium eine Kreuzallergie, eine Allergie gegen die Erdnüsse, hervorruft. Mhm. Also es gibt ja so viele Menschen mit Allergien, die gab es früher nicht.
1: Und ja, ich habe keine. Ja. Also ich habe aber auch noch Dreck gefressen als Kind.
2: Das ist genau das Richtige. Genau das Richtige. Das erkläre ich meinen Patienten oder meinen Seminarteilnehmern immer. Das neue Prinzip der Schluckimpfung. Mein Schluck Wasser aus der Pfütze nehmen. Also meine Hunde trinken immer draus und dem passiert nichts. Also unterm Strich eigentlich weniger Etipetete. Man muss ja nicht wirklich im Dreck spielen, aber weniger Etipetete ist sehr gut fürs Immunsystem.
1: Man darf ja auch nicht vergessen, dass die meisten Tests, wie wirksam oder wie wenig schädlich etwas ist, ja von den Pharmafirmen, also den Herstellern selber durchgeführt werden. Ne? Also es gibt ja eigentlich keine Stelle, die das alles extremst kontrolliert.
2: Oniswaki Malipons, also das ist natürlich, die machen ihre eigenen Studien. Und das ist eigentlich mein Hauptvorwurf an die evidenzbasierte Wissenschaft. Evidenzbasiert ist natürlich gut, dass alles bewiesen wird. Und nun muss man fragen, wer beweist denn das? Wer macht die Studien? Wer finanziert die Studien? Also 90% sind das genau die Firmen, die die Wirksamkeit des eigenen Medikaments beweisen wollen. Das schneidet erstaunlich gut ab immer. Ich wundere mich immer, dass das immer so gut ist.
1: Ja, ja, also ich bin auch genial. Das habe ich auch selbst bewiesen. Sonst beweist es ja keiner. Nochmal zurück zur Impfung. Du hast ja auch vor der HPV-Impfung gewarnt, die Mädchen ab 9 schon verabreicht wird, um sie vor Gebärmutterhalskrebs zu schützen. Dafür bist du auch richtig angegangen worden. Was ist da dein Punkt?
2: Ja, es gibt halt sehr viel Entzündung durch den Körper, auch durch die Adjuvantien, auch in den Eierstöcken. Und es gibt ja so viel Kinderwunschzentren heutzutage. Die gab es nicht, als ich noch jung war. Als ich Student war, hat man mal gehofft, dass die aktuelle Freundin nicht schwanger wird. Nur ja, nicht schwanger wird. Und heute ist es eher so, wie bekomme ich meine Frau oder Freundin schwanger? Also es gibt in der Fertilität.
1: Da siehst du einen direkten Zusammenhang?
2: Ja, also weil es bewiesen ist, dass die Eierstöcke Entzündungen davontragen können, was vielleicht nicht reversibel ist anschließend.
1: Das und heißt dann Unfruchtbarkeit?
2: So ist es. Also immer und nie gibt es nicht in der Medizin, aber die Wahrscheinlichkeit steigt enorm. Es muss ja irgendwo herkommen. Warum ist es heute so, dass die Frauen keine Kinder, also so viel schlechter Kinder kriegen als früher?
1: Naja.
2: Und dieses Verfahren übrigens wurde eingestellt bei der Ärztekammer, wurde eingestellt mit der Begründung, dass ein Arzt auch dann seine Meinung vertreten darf, wenn sie nicht ganz falsch ist.
1: Das ist
2: konnten,
1: interessant.
2: Die aber konnten nicht sagen, dass es richtig ist, konnten sie nicht zugeben, aber das war halt nicht ganz falsch.
1: Aber auch seit 2021 hat das mit der Unfruchtbarkeit zugenommen. Also auch da, nun ja, ein gewisser Zusammenhang lässt sich da vermuten und vielleicht ist das auch nicht ganz falsch. Nochmal ein anderes Thema, was auch ganz aktuell ist. Ich meine, seit Jahren werden wir ja oder Menschen in Angst gehalten. Das ist ja früher auch nicht so gewesen. Also seit spätestens 6 Jahren, Pandemien, Krieg, Klimakatastrophe. Das sagt ja auch Michael Nils, es wird ja auch versucht, ein ewiger Angstspiegel hochzuhalten. Ja? Was macht das mit uns?
2: Die Menschen sind best kontrollierbar unter Angst. Gerade bei der Corona-Geschichte, da wurde so viel Angst geschürt. Und dass die klügsten Menschen ihr Intellekt ausgeschaltet haben, die haben ihre Angst gefolgt. Also man soll ja nicht aus dem Nähkästchen plaudern, meine Geschwister, beide studiert, nicht die allerdümmsten, aber eine Angst bei Corona und impfen rauf und runter. Also ich bin das eher das schwärzere Schaf in der Familie, weil die sind halt sehr gebildet, aber auch ein bisschen verbildet. Und hier meine Nachbarn hier, ich wohne auf dem Land, meine Nachbarn hier, die sind so hell auf der Platte, die haben so viel Hausverstand, wie die Österreicher sagen, gesunden Menschenverstand, die haben von vornherein gesagt, das machen wir gar nicht mit. Das machen wir nicht. Und wenn ein Bauer sonntags nach Wien fährt zum Demonstrieren, sein Vieh, für sein Vieh Ersatz braucht, also das Vieh, das muss der versorgen. Die haben ihre festen Zeiten im Stall. Also das ist für die schon Aufwand gewesen, nach Wien zu fahren jedes Wochenende und ihre Meinung da kundzutun. Und die kannten mich schon lange, bevor ich hierher gezogen bin. Die kannten mich schon und haben mich dann mit offenen Armen empfangen. Also ich fühle mich richtig wohl, muss ich sagen. Unter den sehr verkopften Menschen fühle ich mich nicht mehr so wohl.
1: Geht mir übrigens genauso. Ich wohne auch auf dem Land und Hausverstand ist auch eins meiner Lieblingsworte. Ja. Ja. Du sagst ja, es gibt einen großen Unterschied zwischen Medizinern und Ärzten. Erklär mal.
2: Ja, Mediziner lesen jede Studie. Wir haben schon besprochen, wer macht die Studien. Und die glauben jede Studie, bis sich als Irrtum herausstellt. Und wenn man die ganze Entwicklung in Medizin verfolgt, ist es immer eine Folge von Irrtümern. Nur die Mediziner glauben halt an diesen Irrtum jetzt als die Wahrheit und bis sie wieder in Frage gestellt wird. Also Mediziner sehen den Menschen auch oft an als die Summe von ihrer Organe. Der Mensch ist die Summe seiner Organe. Die Leber, die
1: Leber von 310, ne? Was ist heute dran? Die Leber von 310.
2: Und die sehen den Menschen nicht als Einheit. Also als, ich sag, Körper, Geist, Seele gehört immer zusammen. Und der Mediziner, denke ich mir oft, der hätte doch Maschinenbau studieren können, weil der nur auf der Organebene bleibt. Aber es gibt durchaus psychische Probleme, auch durch die Angst, die immer geschürt wird. Hoher Cortisolspiegel. Es gibt psychische Probleme, die sich körperlich manifestieren. Wenn ich jetzt den Körper behandle, bin ich auf der völlig falschen Baustelle. Und das haben halt die Mediziner nicht so ganz verstanden, dass man den Menschen als Körper, Geist, Seele ansehen muss und nicht als die Summe der Organe. Und was ein Mediziner gar nicht mag, das können so viele Patienten nachvollziehen, was der Mediziner nicht mag, ist, wenn der Patient sich in die eigene Therapie mit einmischt. Da kriegen die Mediziner so einen Hals, wenn der Patient sagt, ich spüre, das tut mir nicht gut. Wer kann es besser spüren als der Patient? Der Arzt kann es nicht spüren, der Mediziner ist recht nicht. Und die sagen, das ist der Goldstandard, so wird behandelt, frisst oder stirb. Das sind die Mediziner. Und die gibt's zum Saufüttern. Da gibt's viel zu viele von denen. Und dass die Ärzte sind da die vielleicht ein bisschen erfahrener. Ich war früher auch Mediziner. Ja, also ich musste mir das auch alles erst aneignen. Ich habe an der Uni das gelernt, was ich wissen soll, nicht das, was ich wissen muss. Und das ist halt Eigeninitiative, Eigenstudium. Und wenn du jetzt den ganzen Fortbildungskalender, die anschaust bei der Ärztekammer, was die so anbieten, das ist unterm Strich, es ist alles die Handschrift der Pharmaindustrie. Bei jedem Kongress, bei jeder Fortbildung wird irgendein Produkt hinterher angepriesen, was angeblich lösen würde, das Problem. Richtig lösen, das Problem kann nur die ursächliche Behandlung. Ich kann ein Symptom lange behandeln mit Medikamenten, aber an die Ursache komme ich so niemals ran. Und das wollen, oder ja, das wissen die, glaube ich, schon, aber die wollen es nicht verstehen, weil ein Medikament kann ich halt sehr lange verkaufen. Und wenn ich einen Menschen plötzlich heile, dann ist er verloren für die Medizin.
1: Also meine Erfahrung, und das ist auch schon ein Unterschied zu früher, ne? Ich habe ja auch ein paar Jahre auf dem Buckel, meine Erfahrung heutzutage mit Hausärzten, also du sagst, wo deine Beschwerden liegen und dann kriegst du eine Überweisung zu Ultraschall oder Röhre, also CT oder MRT, oder du kriegst ein Rezept für Medikamente. That's it. Also ja. Ich sehe auch kein Interesse. Man wird auch gar nicht mehr angefasst. Es wird nicht mehr abgetastet oder irgend sowas. Also das finde ich schon wirklich erstaunlich. Wie gehst du vor, wenn ein Patient zu dir kommt?
2: Ganz wichtig, zuhören. Zuhören, ganz wichtig, weil der verrät eigentlich schon in den ersten Sätzen, verrät er selbst die Diagnose, auch wenn er es gar nicht weiß. Also man muss nur aufmerksam zuhören, den Menschen empathisch erfassen. Und dann natürlich gehört ein bisschen Erfahrung dazu. Ich habe es neulich schon mal erzählt, da war ein älteres Ehepaar ist gekommen. Die Frau saß schon mal am Schreibtisch, der Mann kam nach, hat im Auto was geholt und schaut den Mann entgeistert an, hat gesagt, ich habe noch kein Wort gesagt, der wusste schon, was ich habe. Also war kein Schnupfen, das ist etwas was Selteneres und das ist halt die Erfahrung halt, die da zum Greifen kommt. Also ich glaube, dass Mediziner sich langsam zu Ärzten entwickeln müssen. Und das Schöne, das Tolle ist, in meinen Seminaren habe ich ja immer mehr Ärzte drin sitzen oder Mediziner, die Ärzte werden wollen. Und ich frage im Seminar, frage ich immer, sind so 100 Leute jeweils, frage ich immer in die Runde, gibt's Ärzte, ihr braucht ja nicht schämen. Und da gehen meist so 5, 6 Hände hoch und dann outen die sich als Ärzte, die diese Art der Medizin lernen wollen, vielleicht auch gezwungen durch die eigenen Patienten, die auch selber sagen, ich will das so nicht weiterhaben. Ich möchte keine Tablette haben, ich möchte an die Ursache herankommen.
1: Genau, wie machst du das, an die Ursache herankommen? Also das ist ja, du nennst es ja auch, oder es ist der Fachbegriff essentielle Medizin.
2: Ne? Der ist nicht Fachbegriff, aber den möchte ich etablieren.
1: Okay, wir haben ihn jetzt als Fachbegriff
2: etabliert. Gut, jetzt steht er. Es ist einfach die einfachste Art der Medizin, die einfachste Art. Wir wissen, das habe nicht ich erfunden, das steht im Biochemiebuch drin, dass wir 47, man könnte sich streiten, 48 mit Lithium, 48 essentiellen Substanzen, aus denen bestehen wir. Würde nur eine Substanz ganz fehlen, wenn wir tot, das ist bewiesen. Darum werden die halt lebensnotwendig genannt, diese 47, 48 Substanzen. Das sind die vier Substanzgruppen. Einmal die Aminosäuren, ganz wichtig. Dann die Fettsäuren, ganz wichtig. Dann Mineralstoffe und Spurenelemente, ganz wichtig. Und die Vitamine. Und die Kohlenhydrate gibt es nicht. Wie eben besprochen, die Kohlenhydrate sind nicht essentiell. Und wenn man das vergleicht mit einem Regenfass, mit 47 Brettern, 47 Dauben, und wenn alle gleich hoch sind, gleich da oben abschließen, dann ist das ganze System auf 100%. Und wenn nur ein einziger Stoff bei 70% ist, egal welcher das ist, ist das ganze System auf 70%. Auch die Selbstheilungskräfte sind auf 70%. Und was ich gemacht habe in meiner Medizin, nur dem Körper Hilfe zur Selbsthilfe zu geben, die Defizite ausgleichen, dass er dann in die eigene Kraft kommt, um dann die Selbstheilungskräfte wirklich wirken zu lassen. Es ist nie der Arzt, der heilt, es ist immer die Natur, die heilt. Mhm. Und da habe ich versucht, nicht ganz erfolglos den Steigbügel zu halten.
1: Also ich fange an und was brauche ich? Ein großes Blutbild, oder?
2: Ja, großes Blutbild hört sich groß an, ist aber ganz klein.
1: Also genau, was macht der Arzt nicht, was ich aber eigentlich bräuchte?
2: Ja, also das Problem ist, der Arzt hat ein Budget pro Kopf, pro Jahr, pro Quartal. Also in 3 Monaten, fürs Labor von 4, höchstens 4 Euro. Jetzt wird aber allein schon Vitamin D 30 Euro kosten. Das geht nicht auf. Wenn der Arzt mehr misst, als er Budget hat, muss er hinter am Ende des Quartals alles selber bezahlen. Das macht er nicht. Dann reden die Mediziner und Ärzte, reden dieses große Labor den Patienten eher aus. Das sollte man umgehen, indem man direkt zum Labor geht. Es hat mehrere Vorteile. Jedes Labor kann Blut abnehmen. Und ich habe so eine Masterclass Blut, da kann man ein PDF runterladen und dann ist genau die Liste von den ganzen wichtigen essentiellen Stoffen, auch von Hormonen, alles, was damit reinspielt. Und mit der Liste geht man zum Labor und lässt da das Blut abnehmen. Auch hat er den Vorteil, weil die Prädiagnostik besser ist. Das bedeutet, wenn beim Hausarzt Blut abgenommen wird und das Blut steht erstmal 3, 4, 5 Stunden, bevor es abgeholt wird vom Laborfahrer oder vielleicht nicht gleich zentrifugiert wird, das Blut arbeitet weiter. Und wenn ich zum Beispiel ein Blutbild hinterbekomme, wo ich in der Auswertung sehe, Kalium ganz hoch und Glucose ganz niedrig, dann weiß ich, das Blut hat gestanden. Das ist wertlos. Die ganze Messung ist für die Wäsche. Ist nicht kuhwarm untersucht worden. Hat zu lange gestanden. Und das passiert im Labor halt nicht. Es gibt einen wichtigen Blutwert, den ich jedem empfehle, zu messen, einmal im Leben, der ist genetisch, brauchen wir nur einmal messen, da heißt zum Beispiel Homozystein. Wenn der erhöht wäre, dann habe ich ein höheres Risiko für Gefäßverkalkung, Arteriosklerose. Und Cholesterin von 300 würde mich ziemlich kalt lassen, muss ich sagen. Cholesterin an sich wird völlig überbewertet in der Medizin.
1: Ist das eine Geldkrankheit?
2: Eine sehr große Geldkrankheit, weil die Grenzwerte immer weiter umgeführt werden und diese Statine. Das ist bei jeder Routineuntersuchung beim Internisten kriegst du Statine, egal wie deine Blutwerte waren. Und die Statine haben halt sehr viele Nebenwirkungen. Die senken zwar das Cholesterin messbar, aber nicht das Risiko. Das ist minimal, was das Risiko für Herzinfarkt, Schlaganfall verringert wird durch das Statin, was die Leute jeden Tag schlucken. Aber was viele Menschen haben, ist dann sind Muskelbeschwerden, Nebenwirkung, muskuläre Zersetzung, Nierenversagen, Glaukom. Und was ganz schlimm ist, Demenz. Also wer lange Zeit Statine nimmt, erhöht dramatisch sein Demenzrisiko, weil er im Gehirn braucht die guten Fette, ich brauche Cholesterin auch im Gehirn, die Zellwände bestehen aus Fetten. Und wenn ich das Cholesterin konsequent senke über Jahre hinweg, dann können die Reparaturmechanismen oben nicht mehr richtig funktionieren. Also dann kann man fast die Uhr nachstellen, dass die dement werden, diese
1: Menschen. Also diese Statine, also besser gesagt die Medikamente gegen überhöhtes Cholesterin wegwerfen?
2: Ja, sofort. Sofort. Also habe ich all meinen Patienten sofort, also wenn man zum Kardiologen geht, mal aus Versehen zum Kardiologen, kommt mit 3 Medikamenten nach Hause. Also ein Blutfettsenker, sprich Statin, ein Blutdrucksenker, sprich Beta-Blocker, Calcium-Antagonist und ein Blutverdünner. Das Rezept, das liegt eigentlich schon da beim Internisten. Das kriegen die alle, die Patienten. Und wenn die zu mir kamen und hatten auf einem Anamnesebogen diese 3 Medikamente aufgeschrieben, dann habe ich gesagt, ach, Sie waren beim Kardiologen oder Internisten. Ja, woher wissen Sie denn das? Ja, weil die Medikamente da routinemäßig verabreicht werden. Man kann für jedes fast jedes Medikament eine gesunde, natürliche Alternative heraussuchen. Beispiel Bluthochdruck, Arginin. Natürliche Aminosäure weitet die Gefäße und senkt dadurch den Blutdruck. Und gab es einen Nobelpreis in der Medizin 1998 für diese Erkenntnis, die aber bis heute sich nicht rumgesprochen hat, weil man das Arginin halt nicht patentieren kann. Kann man kein R drauf machen. Darum Nobelpreis hin oder her, es wird nicht angewandt. Das habe ich angewandt.
1: Kann ich es irgendwo kaufen?
2: Überall, Internet, überall kannst du frei kaufen Arginin. L-Arginin ist nicht verschreibungspflichtig, ist eine Aminosäure. Beispiel. Dann Cholesterin, wie gesagt, aber wenn es 300 ist, Cholesterin, ist mir wurscht. Wenn ich kein Homozystein habe, kein Lipoprotein habe, nicht rauche und mich genügend bewege, ist 300 Cholesterin völlig nebensächlich. In meinen Augen. Und nach meiner fast 40-jährigen Erfahrung. Mhm. Und wenn das Cholesterin sehr hoch wäre, könnte man zum Beispiel anfangen mit Ballaststoffen. Man könnte den sogenannten enterohepatischen Kreislauf durchbrechen. Normal, wenn man was isst, werden Gallensäuren ausgeschüttet. Und am Ende der Verdauung werden die resorbiert, also recycelt und zurückgebracht zur Gallenblase. Wenn ich aber sehr viel Ballaststoffe esse, zum Beispiel Weizenkleie oder geschoteten Leinsamen esse, dann bleiben die Gallensäuren an den Ballaststoffen kleben. Die werden hinten rausgepfeffert und dann muss der Körper neue Gallensäuren machen. Wie macht er das? Nimmt Cholesterin aus dem Blut und macht aus Gallensäuren.
1: Okay.
2: Und dadurch wird um 10% kann man da ganz locker das Cholesterin senken durch diesen einfachen Umweg. Dann gibt's noch sehr viel Bewegung, das ist natürlich wichtig.
1: Aber dann habe ich wieder Kohlenhydrate, ne?
2: Mit das Ballaststoffe, Weizenkleie hat keine Kohlenhydrate. Das ist ein durchlaufender Posten.
1: Okay, sehr gut zu wissen. Ne? Hat mir jetzt irgendwie...
2: Auf Flohsamenschalen oder Flohsamen, das quillt ums 40-fache auf im Körper. Und hat eine große Oberfläche, kann natürlich viel Gallensäuren absorbieren und dem Weg alles Irdischen zuführen.
1: Aha, okay. Was sind denn noch so ganz wichtige Werte? Also die stimmen müssen, dass man ein gutes Leben führt.
2: Also wie gesagt, die ganzen essentiellen Stoffe hätte ich gerne an der Oberkante. Zum Beispiel, wenn jemand...
1: Nicht im Normalbereich, wo die Ärzte ja zufrieden sind.
2: Normal, wenn du ganz unten bist im Normalbereich, ist genauso für einen Arzt normal oder für einen Mediziner genauso normal, wie in dem oben Normbereich bist. Mhm. Nur wenn du ein Leistungssportler wärst, ist das ein himmelweiter Unterschied, ob hoch oder tief normal. Beispiel Hämoglobin. Hämoglobin, roter Blutfarbstoff, natürlich das Dopingmittel im Sport, weil es halt so gut wirkt. Aber wenn du einen Hämoglobinspiegel im unteren Normbereich hast, läufst du einen Marathon, also als Hobbysportler, brauchst du eine halbe Stunde länger als einen, der im oberen Normbereich ist. Und der hat nicht mehr trainiert, der hat nur bessere biologische Voraussetzungen.
1: Aber komme ich da ohne Doping hin?
2: Ja, auf jeden Fall. Du musst wissen, Hämoglobin ist 1% Eisen und 99% Eiweiß. Aha. Und der Tour de France gibt es niemanden, der wie wünscht, ein hohes Hämoglobin und tiefes Eiweiß hat. Das gibt es nicht. Die pendeln sich ein.
1: Also der Eiweißspiegel ist wichtig.
2: Für mich das Wichtigste überhaupt.
1: Aha.
2: Das Wort Protein kommt vom griechischen Wort Proteo, das heißt vorangehen. Beim hohen Spiegel gehst du voran, beim tiefen Spiegel gehst du hinten dran. Und beim Seminar wird ja allen Leuten morgens Blut abgenommen. Und dann nachmittags haben die ihre wichtigsten Werte auf dem Tisch. Und dann lasse ich mal die Hand hochgehen und frage, wer hat denn bitte das Eiweiß im oberen Normbereich? Da möchte ich meine Menschen haben im oberen Normbereich. Und ich mache das aus pädagogischen Gründen auch, nicht nur persönliches Interesse, sondern dass die Leute sich mal umgucken und gucken, wie viele Hände gehen hoch, wer ist im oberen Normbereich, wo wir hin sollen. Das sind allerhöchstens 10% der Teilnehmer. Allerhöchstens. Mhm. Sind da, wo wir hin möchten. Und im oberen Normbereich werden alle anabolen Prozesse unterstützt. Muskelaufbau, Knochenaufbau. Und im unteren Bereich werden die katabolen Prozesse unterstützt. Und gerade wenn jemand sagt, junge Frauen sagen das gerne, ich habe einen chronischen Eisenmangel, den kann ich vom Kopf zusagen, dass sie einen chronischen Eiweißmangel haben, weil über das Eiweiß bildet der Körper Ferritin, das Eisenspeicherprotein, steckt auch das Wort Eiweiß wieder drin. Also wenn ich wenig Eiweiß habe, habe ich wenig Eisenspeicherprotein und kann Eisen schlecht halten. Wenn ich jetzt nur Eisen substituiere, ist es Kosmetik. Ich muss Eiweiß aufbauen, dann folgt der Eiweißspeicher und dann brauche ich mir ums Eisen eigentlich gar keine Sorgen mehr machen. Das kommt automatisch.
1: Baue ich den Eiweiß auf durch mehr Proteine, Proteinshakes oder irgend sowas?
2: Nicht essen. Ja, man kann, wenn das Eiweiß sehr tief wäre, empfehle ich auch Proteinshakes zu nehmen für eine Weile. Ja. Natürlich sollte man es so machen, wie der liebe Gott das vorgesehen hat, über die normale gesunde Ernährung. Und die sollte halt sehr eiweißhaltig sein. Und halt mehr sehr viel Lebensmittel und wenig Nahrungsmittel. Also möglichst lebendig sollte alles sein. Und sehr eiweißreich. Und gerade ist halt das Vegane en vogue. Mhm. Und in meinen Augen ist das falsch. Jeder kann machen, wie er möchte. Aber ich messe das ja schon sehr lange, auch bei Patienten, die sich rein vegan ernähren. Und die haben das Eiweiß immer ganz, ganz, ganz tief unten.
1: Können die das nicht irgendwie anders aufbauen?
2: Ja, es ist schwer. Es ist schwer mit Erbsen und so. Es ist sehr schwer. Erbsen und Bohnen haben 10% Kohlenhydrat, 10% Eiweiß, 90% Kohlenhydrat.
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0: 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Die spanische Regierung fährt an ihren beiden Grenzen zu Marokko die Sicherheitsmaßnahmen hoch. Die Guardia Civil hat angeordnet, in den Kommandanturen von Ceuta und Melilla bis auf Weiteres keine neuen Urlaube, Freistellungen oder sonstigen Beurlaubungen mehr zu genehmigen. Seit Tagen verbreiten sich in marokkanischen Facebook, Instagram, TikTok und WhatsApp-Gruppen Aufrufe zu einem neuen Anlauf auf Ceuta am 15. August. Dieser katholische Feiertag, Maria Himmelfahrt, wird dabei gezielt immer wieder als Datum genannt. Schnelle Wende im Millionenstreit um das Schlossparktheater von Dieter Hallervorden in Berlin. Die unter Staatsaufsicht der Berliner Senatsverwaltung für Wirtschaft, Energie und Betriebe stehende Investitionsbank Berlin, IBB, hebt sämtliche Rückzahlungsforderungen an die Hollywood GmbH, die das Theater betreibt, mit sofortiger Wirkung auf. Auch die Tochter des Schauspielers, Nathalie Hallervorden, hatte mitgeteilt, dass sich die Firma in einem konstruktiven Austausch mit der Berliner Bank befinde. Ob das ein Dankeschön von Berlins regierenden Bürgermeister Kai Wegner von der CDU ist, für Hallervordens CDU-Werbung in Sachsen-Anhalt, lässt sich nur vermuten, meinen Kritiker. Fakt ist, dass ohne Erlass der Millionenforderung Hallervordens Unternehmen pleite gewesen wäre. Medizinskandal in den USA. Organentnahme bei noch lebenden Menschen aufgedeckt. Gesundheitsminister Kennedy hat diese erschreckende Nachricht live im US-Fernsehen verbreitet. Er sagte, US-Krankenhäuser und Organnetzwerke schnitten Organe aus Patienten heraus, die noch lebten, noch Lebenszeichen zeigten und noch kämpften. Wie die Aufarbeitung dieser Verbrechen aussehen wird, wird die Zukunft zeigen. Auch ob solche Organentnahmen nur in den USA oder auch in anderen Ländern der Welt so durchgeführt wurden und vielleicht noch werden. 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
2: Und die haben das Eiweiß immer ganz, ganz, ganz tief unten.
1: Können das die das nicht irgendwie anders aufbauen?
2: Ja, es ist schwer. Es ist schwer mit Erbsen und so. Es ist sehr schwer. Erbsen und Bohnen haben 10% Kohlenhydrat, 10% Eiweiß, 90% Kohlenhydrat. Du bist vom Kohlenhydrat schon längst satt, bevor du genug vom Eisen erwischt hast, Eiweiß erwischt hast.
1: Ich wusste gar nicht, dass Erbsen Kohlenhydrate sind.
2: Ja, maximal. Erbsen, Bohnen. Gelten immer als Eiweißträger bei den Veganern.
1: Ja, ich dachte immer, Erbsen ist Gemüse.
2: Ja, stimmt. Es gibt auch Karotten, sind auch Gemüse, haben auch relativ viel Kohlenhydrat. Okay. Und gerade jetzt, wenn die jungen Menschen sich jetzt vegan ernähren, weil es en vogue ist und weil es dem Klima nutzt, angeblich, ja, vermute ich, dass ihre Alterserscheinungen früher eintreten werden, wie Osteoporose. Wenn du vorher vielleicht mit 60, 65 ein Thema gehabt hättest, kommt das mit dieser Art der Ernährung, wo ständiges Eiweiß tief ist, kommt es vielleicht schon mit 40.
1: Mhm. Okay, auch spannend. Habe ich was mit, womit ich mich da noch beschäftigen kann. Was ja auch wichtig ist, ist ja die psychische Resilienz, gerade in heutigen Zeiten. Also die psychische Widerstandsfähigkeit und Zuversicht. Das war, glaube ich, noch nie so wichtig, also in unserer Lebenszeit wie jetzt. Aber die schwindet. Also ich sehe viele Mundwinkel, die nach unten gehen, ja, à la Merkel. Und du sagst selbst, also nur 10% in der westlichen Welt haben einen positiven inneren Dialog.
2: Ja.
1: Hat das auch körperliche Ursachen?
2: Ganz wichtig zu wissen, die Hormone im Gehirn, die uns beflügeln, ich nenne das die Rückenwindhormone, die, wenn eine neue Aufgabe kommt, die uns reagieren lässt, das schaffe ich auch noch? Oder wie soll ich das denn noch schaffen? Dass die, wenn die Basisbelastung gleich ist, der eine reagiert so, der andere reagiert so. Und das kann man festmachen, zum Beispiel am Serotoninspiegel im Gehirn und am Dopaminspiegel im Gehirn.
1: Die Glückshormone quasi.
2: Die Glückshormone, Antrieb und Glück. Und genau diese Hormone hängen wieder am Eiweiß. Also die werden aus Eiweißbausteinen gebildet, die sind wieder essentiell, die muss man da reinstecken. Und der Körper kann genauso viel oder wenig Serotonin produzieren, wie der Eiweißbaustein Tryptophan, egal wie der heißt. Das ist der Grundbaustein zur Bildung von Serotonin.
1: Tryptophan.
2: Tryptophan.
1: Ist auch nicht patentierbar, ne?
2: Wieder eine Aminosäure, wie Arginin auch, also ein natürlicher Stoff. Und daraus macht der Körper selbst Serotonin. Aus der Aminosäure Phenylalanin macht er selbst das Hormon Dopamin. Und er kann, wie gesagt, genauso viel oder wenig machen, wie Eiweiß vorhanden ist. Und meist ist, sag mal, höflich sehr viel Luft nach oben. Mhm. Und man kann den Serotoninspiegel messen. Das könnte jedes Labor machen. Gehört auch mit zu dieser PDF-Liste, die ich da rausgebe zur Messung. Aber man kann das auch selber testen. Und zwar kurz vorm Einschlafen, mein Hineinhören in den eigenen inneren Dialog. Wir haben alle so ein inneres Zwiegespräch, was wir ständig unablässig mit uns selbst führen. Also wer jetzt dem Podcast gut folgt, der hört nicht seine eigene Stimme. Aber sobald man das Dösen anfängt, übernimmt der innere Dialog. Allein im Auto, Radios aus, übernimmt der innere Dialog. Wenn wir schlafen, läuft er weiter. Wenn wir träumen, läuft er erst recht weiter. Also nicht wir denken, es denkt. Ganz wichtig, Gedanken kommen, wenn die Gedanken es wollen, nicht wenn wir es wollen. Das können wir nicht steuern. Und wenn ich viel Serotonin habe im Gehirn, kommen automatisch mehr die guten Gedanken. Und wenn ich weniger Serotonin habe, kommen automatisch mehr die negativen Gedanken. Also wenn ich abends auf dem Bett liege und richte und rechte mit Gott und der Welt, also einen negativen inneren Dialog habe, dann habe ich höchstwahrscheinlich zu wenig Tryptophan im Blut, um die Eigenproduktion Serotonin zu optimieren und oder halt sehr viel negativ abgespeichert. Das macht auch viele Menschen falsch, die sich ständig berieseln lassen, auch von den Altmedien, immer Nachrichten hören, 10-mal am Tag das ganze Negative hören. Da wird selten was Positives bekannt gegeben im Fernsehen, außer vielleicht, dass der Spahn zurücktritt.
1: Also ich habe ehrlich gesagt, ich gucke sehr viel sowas, also das
2: beruflich. Musst du ja.
1: Aber ich habe nicht den Eindruck, dass es mir was ausmacht. Also
2: ja, weil du halt so resilient bist.
1: Ja, wahrscheinlich einfach guter Serotonin-Eiweißspiegel, muss ich auch mal messen lassen. Aber dieses
2: Tryptophan. Du gehst mit dem Hund spazieren regelmäßig.
1: Ich bin
2: das ist auch sehr wichtig für die Psyche, Bewegung.
1: Ich mache Sport, ich gehe im See schwimmen, vor allem im Sommer. Ich gehe sonst jeden Tag da in die Berge, immer im Wald mit dem Hund. Ja, 2 Stunden am Tag.
2: Chapeau.
1: Ja, genau.
2: Es erklärt einiges.
1: Ich merke das auch, seit ich hier lebe, also hier auf dem Land. Vorher war ich ja auch in Städten unterwegs und habe immer von morgens bis abends in einem Büro gesessen. Da ging es mir anders. Also es ging mir da nicht so gut wie jetzt. Ne? Also ich fühle mich auch meist leistungsfähiger, ne? Meistens zum Beispiel.
2: Irgendwo hat jeder hat mal einen Hänger, das ist ganz normal. Und auch das Glück kann einen Hänger haben.

Magnesium, auch das haben die meisten Menschen ja in der Unterkante, im unteren Normbereich, jetzt im oberen Normbereich. Man muss wissen, die Anzahl der Kraftwerke pro Körperzelle, Mitochondrien heißen die, Mitochondrien, ist abhängig vom Spiegel Magnesium im Blut. Und wenn ich viel habe, habe ich viel Mitochondrien. Wenn ich wenig habe, habe ich weniger Kraftwerke in den Körperzellen. Das ist so einfach biologisch aufbaubar, diese Kraftwerke, wenn ich das aufs Magnesium achte. Und wenn ich Magnesium zu wenig habe, kann ich es nicht mit Jod ausgleichen und umgekehrt. Das ist halt dieses Essentielle in dieser Medizin. Man muss genau das finden, was fehlt. Jeder Gärtner weiß, wenn die Sonne zu wenig scheint, nutzt es nichts, wenn du mehr gießt.

Hallihallo und einen wunderschönen guten Morgen wünsche ich euch. Und ihr habt es gemerkt, Freunde, die schon früher dran waren, es gab einen Kostümwechsel. Natürlich habe ich mir noch mal ganz kurz in meinem Schrank, habe ich nachgeguckt, finde ich ein bisschen als rechtsdeklarierte Kleidung, habe ich gefunden, ein Poloshirt, ein weißes, das wurde ja von der Wiener Expertin festgestellt, dass das auf jeden Fall ein Zeichen ist für rechts. Und die Korthose wollte ich nicht anziehen. Ich habe ehrlich gesagt auch nur zwei in modischen Farben, weil die ja auch rechts ist. Birkenstock-Schuhe habe ich gar nicht jetzt leider. Und ich bin auch gespannt auf die Auswertung der Turnschuhmarke, weil es gibt anscheinend Turnschuhmarken, die mehr rechts sind als andere. Ja, bei der Gelegenheit spannend, was ich gestern gehört habe. Und zwar ist es so, dass es gibt eine Analyse der Genderei. Ne? Was sind die Städte und Landkreise, in denen am meisten gegendert wird? Was sind die Branchen, in denen am meisten gegendert wird? Also zum Beispiel in Krankenhäusern und Pflegekliniken wird am meisten gegendert. Völlig irre. Und dann gibt es manche Städte, die sich durch Gendern besonders hervortun und Landkreise natürlich und Bundesländer, die sich hervortun. Welche sind's? Ich sag's mal, ich weiß es nicht mehr ganz genau, aber ich glaube, es ist auf jeden Fall erst Berlin und dann Hamburg. Kann ja gar nicht anders sein. Und Bremen wahrscheinlich auch noch dazu. Guten Morgen nach Bremen bei der Gelegenheit. Da wird also am meisten gegendert. Werden wir sicher später noch was von hören. Ich glaube, es steht auch heute, habe ich zumindest auf der Seite der Bild-Zeitung gelesen, dass es auch ein wichtiges Thema ist, wann, wie, wo, wie viel gegendert wird. Dass das überlebt hat. Wahnsinn. Wirklich Wahnsinn. Da fällt mir auch noch ein, dann diese ganzen Enz-Leute, ne? Enz. Fühle mich als Toaster. Meine Initialien sind Y und X oder so. Und ich heiße Enz irgendwas und Enz irgendwas. Freunde, sowas Beklopptes, sowas wahnwitzig Beklopptes. Neue Regeln einführen ist das größte Hobby von den absolut ahnungslosesten, dümmsten Menschen überhaupt. Die sind nicht messbar mit unseren Regeln, mit unseren Gesetzen, mit unserem, dem, was wir unter Leistung verstehen, ne? Diktat, wir hatten es gestern, 0 Fehler, eine 1. So, das ist für die nicht gut, weil die machen 64 Fehler. Aber sie sagen, ich habe das Diktat ja, ich habe während des Diktats wenigstens gegendert, habe während des Diktats eigenhändig andere Worte eingefügt, habe Sachen weggelassen, nicht weil ich sie nicht schreiben konnte, sondern weil sie einfach politisch mir suspekt vorgekommen sind und habe das Diktat mal völlig verändert, leider eine 6 bekommen. Das ist ungerecht, denn eigentlich kriege ich die 1 und der andere die 6, weil der alles richtig gemacht hat, hat ja nur alles richtig gemacht. Der hat ja nur die Leistung gebracht, die, sag mal, weltweit als Leistung gilt. Das ist keine Leistung. Leistung ist nur, wenn man sich individuell etwas aussucht.

0: Und was habe ich bei der Gelegenheit noch? Was auch eine Leistung ist, liebe Freunde, ist, und zwar im Nachhinein, muss man sagen jetzt. Also die Laura ist ja so lieb und macht mir Clips von diesen Sendungen, die ich hier mache. Und diese Clips packe ich auf Facebook und auf TikTok und auf Instagram und auf LinkedIn. So, diese kleinen, so kleine Filmchen, die so ein bisschen zeigen, was ich hier heute so erzählt habe. So. Und seit ich das mache, gucken unglaublich viele Menschen bei LinkedIn. Das ist diese linke Vereinigung, die früher mal eine Job, also tatsächlich Berufs- und Jobseite, Findungsseite, Connection-Seite, Kontaktseite, soziale Medien nur für Jobs und so war, die heute eine schon extrem verlinkte LinkedIn, heißt ja auch so, politische Meinungskundgebungsseite geworden ist. Anyway, auf dieser Seite packe ich meine Clips auch hin. Und dann beobachte ich zwei Sachen. Erstens, ich habe unglaublich viele neue Freunde dazu gewonnen, ja, die dann auch anscheinend hier ankommen. Herzlichen Glückwunsch und herzlich willkommen hier bei mir bei meiner kleinen feinen Sendung. Ganz, ganz viele neue Leute auch, muss ich nochmal sagen. Also die jetzt neu dazugekommen sind. Herzlich willkommen. Hier geht es friedlich zu, hier geht es ein bisschen lustig zu und ich probiere einfach loszuquatschen über das, was draußen so passiert und euch ein bisschen die Last abzunehmen, damit ihr euch nicht selber aufregen müsst. Habt ihr jemanden, der das für euch tut? Das ist meine Dienstleistung. Außerdem spart ihr jeden Tag, wenn ihr zuguckt, 1,60 €, denn ihr müsst euch keine Bildzeitung kaufen. Das arbeite ich hier für euch die wichtigsten Sachen durch. Dann seid ihr da informiert, was Deutschland angeblich heute denkt und liest. Und ja, das ist meine Dienstleistung. Dafür bekomme ich auf jeden Fall ein Abonnement, ein Like, also natürlich nur, wenn man möchte, wenn es einem gefällt, und gerne einen Kommentar mit 8 Worten oder mehr. Das ist praktisch der Deal. Aber das ist die Anerkennung, die ich bekomme. Aber es gibt auch eine andere Form der Anerkennung. Und da war ich gestern auf LinkedIn, weil LinkedIn hat mir geschrieben, ich habe keinen Premium-Account, sondern den normalen Account. Da kann man die Namen von den Menschen nicht sehen, die auf meiner Seite waren. Aber LinkedIn sagt mir, was für eine Art von Menschen auf meiner Seite waren, Freunde. Und da gibt es dann so eine Liste. Und auf dieser Liste steht drauf, und das ist wirklich, es ist im Nachhinein sozusagen ein Kompliment für meine Arbeit aus der Vergangenheit. An der Spitze, liebe Freunde, sind meine ehemaligen Kollegen von AIDA. Ja, wer hätte das gedacht? Dürft ihr, liebe Freunde von AIDA, überhaupt auf meinem Kanal sein? Was sagt denn der Felix dazu, der feine Herr Präsident? Was sagt der denn dazu, dass ihr meine Seite anguckt? Ja, das wird er nicht gut finden. Das wird der Felix nicht gut finden. Nein, Felix, der Glückliche, der wird ganz dicke Augen machen und wird da ganz kritisch drauf gucken. Da müsst ihr aufpassen, dass ihr das nicht vom Firmencomputer aus macht, denn 27 Menschen sind bei AIDA Cruises beschäftigt, die in letzter Zeit auf meiner Seite gewesen sind. 18 Leute sind bei Endemol Schein beschäftigt. Endemol war ich ja früher auch mal Geschäftsführer. 14 immerhin noch bei ProSiebenSat.1 und 9 kommen von RTL. 4 Personen sind bei Selbstständig beschäftigt, 2 Personen sind bei High5 CGN beschäftigt, kenne ich nicht. 111 Personen haben sie über ihre Startseite gefunden, 13 Personen arbeiten bei Unternehmen mit offenen Stellen, die mich vielleicht interessieren könnten. 5 Personen sind leitende Führungskräfte, die ihren Tätigkeitsbereich, also die meinen Tätigkeitsbereich teilen. Und 10 Personen haben Kontakte, die möglicherweise Positionen besetzen möchten, die zu ihrem Tätigkeitsbereich passen. Ja, ich danke herzlich für diese Information. Habe ich mich sehr drüber gefreut. Und das ist ja im Nachhinein sozusagen ganz stabile Wertschätzung. Nur lasst euch nicht erwischen. Lasst euch nicht vom Felix erwischen, wenn der das kontrolliert und so. Und da ist er ja gut drin im Kontrollieren. Dann ist das vielleicht nachteilig für eure berufliche Zukunft, für eure Karriere. Wenn ihr mit so jemand sprecht wie mit mir, der, gut, muss man sagen, das gesamte Entertainment von AIDA, ja, stimmt schon, ne? Kosten halbiert, Gästezufriedenheit fast 40% nach oben, 38% waren es, glaube ich. Und seit ich weg bin, hat es auch nichts Neues mehr gegeben. Die Sachen, die noch erfolgreich sind, das sind alles Sachen, die von mir sind. Das freut mich dann ja auch im Nachhinein. So, kommen wir nach der Selbstbeweihräucherung zu einem wichtigen Satz. Liebe Freunde, ich habe ihn mir hier ausgedruckt, nicht in Farbe, sondern ich habe natürlich das gespart. Übrigens bei der Gelegenheit, ich nehme auch gerne mal Papier, was auf der einen Seite schon bedruckt ist, was ich dann auf der anderen Seite bedrucke. Aber das steht ja auf einem ganz anderen Zettel. Aber ich drucke trotzdem aus, weil ich das gerne möchte. Und übrigens, erstaunlich, bei mir gibt es Menschen, die dann sowas anmerken und sagen, ja, aber du druckst ja aus, warum druckst du denn aus? Bei Bauer Anthony Lee macht das keiner. Warum eigentlich das nicht? Warum ist der, wird der da anders gesehen als ich oder kennt ihr den gar nicht? Wenn ihr ihn nicht kennt, dann auf jeden Fall jetzt auch rüber gucken, nicht jetzt sofort, aber nach meiner Sendung bei Bauer Anthony Lee. Großartiges Entertainment, hyperkritisch und vor allen Dingen eins im Gegensatz zu mir. Der Mann hat einen Fachbereich, der für uns alle überlebenswichtig ist, unter sich, nämlich Lebensmittel, das ganze Handwerk sozusagen des Landwirts, ja, da kennt er sich aus wie kein anderer, das hat auch alles mit Umweltschutz zu tun und so. Und bei ihm könnt ihr wirklich auch politisch richtig was lernen. Super vernetzter Typ, großartiger Mensch, auf jeden Fall hingucken, wenn ihr den nicht kennt, aber nicht beschweren darüber, dass der auch Zettel ausdruckt. Das wäre nicht fair, macht das bitte nicht, macht das bei mir, ich kann das ab ansonsten. Ich lese vor. Deutschland ist vermutlich das einzige Land der Weltgeschichte, in dem man sich von einem Angehörigen der bürgerlichen Mitte, wie wir alle, in einen rassistischen, rechtsextremen Neonazi verwandeln kann, ohne eine einzige politische Position auch nur um einen Millimeter verändert zu haben. Tatsache, oder? Wir sind ganz normale Menschen, gesunder Menschenverstand, ganz normale Werte sind in uns drin. Wir sind für Friede, Freude, Eierkuchen, fürs Zusammenhalten. Wir sind kritisch, man gucken kritisch auf die Entwicklung der Welt und so und haben nichts verändert an unserer eigentlichen Position, fühlen uns genau wie früher, aber man hat uns einfach in eine Schublade gesteckt. Wir wissen, warum das passiert, weil ansonsten haben ja die Antifa und die Linken und die Grünen und so haben ja keine Feindbilder mehr. Das ist ja blöd, weil die marschierenden Nazi-Banden gibt's eben nicht, außer in Köpenick, wir haben es gestern gelernt, wo 250 tatsächlich rechtsradikale, üble Vögel sich getroffen haben und kein einziger von Antifa war da, weil sie wahrscheinlich die Hosen voll haben. Sie möchten lieber ganz normale, anständige Bürger verprügeln oder irgendwelche Journalisten, die ihre Arbeit machen. Bei den Wirklichen trauen sie sich nicht hin. Ist erstaunlich, aber es ist, wie es ist. Ich heb mir das auf. Dieser Zettel ist mit viel Liebe ausgedruckt. Ich heb mir das auf, weil ich finde, das sollte man immer wieder mal zwischendurch im Kopf haben. So, sprechen wir sprechen wir darüber. Ihr habt doch neulich mitbekommen, hier in der Live-Sendung, plötzlich ging das Fenster auf, Folie wurde geklebt, es hat geknallt, es wurde gebohrt zwischendurch, das wird ja die nächsten Tage auch noch so sein. Ich habe was gelernt. Und zwar, staatlich gefördert ist nicht, wenn man in einer Wohnung wohnt, in einem Haus wohnt, was einfach ganz normal mit den Gesetzen der Physik betrieben wird. Staatlich gefördert wird, wenn man den Gesetzen der Physik neue Gesetze der Physik obendrauf stülpt. Und die sind für Menschen mit gesundem Menschenverstand, die sich nicht auskennen in der Bauphysik und in der Bauwirtschaft, manchmal nur schwer zu durchdringen. Grundsätzlich mal ist es so, dass ich mir Mühe gebe, alles zu verstehen, zum Beispiel, warum Fenster heute praktisch hermetisch abgeschlossen wie Mauerwerk sind. Warum muss das sein, dass die Fenster nicht mehr atmen können? Wir hatten in unserem alten Haus, das war ein Haus von 1933, hatten wir Holzfenster, doppelt verglast, aber Holzfenster. Und in diesem Haus war immer perfektes Klima. Im Sommer gab es Räume, die sind leicht kühl. Im Winter sind die sehr leicht warm geworden. Wir hatten auch einen Kamin natürlich drin und wir hatten auch eine ganz normale Heizungskörper und sowas alles. Und wir hatten eine sehr hohe Gasrechnung. Und zwar eine extrem hohe Gasrechnung plötzlich, weil die Gaspreise so nach oben gegangen sind. Das stimmt. So. Jetzt habe ich natürlich gesagt, okay, wenn wir dann schon so ein Haus renovieren, dann wollen wir wenigstens eins machen. Und es ist ja nur ein kleines Haus, sehr kleines Haus im Verhältnis zu dem, was wir früher hatten und so, aber trotzdem ein kleines Haus. Und wir wollen das dann wenigstens nach allen mal so diese nötigen Voraussetzungen in Hamburg alle erfüllen, damit man erstens gefördert wird und zweitens, damit man eine Chance hat, wenn man dann älter wird und kann sich kein Haus mehr leisten, dass man dann das verkaufen kann noch. Ein altes Haus, unrenoviert, kannst du nicht verkaufen. Also haben wir gesagt, komm, dann machen wir die Sachen, die gemacht werden müssen. Habeck Wärmepumpe, habe ich mir erklären lassen, wie das funktioniert, interessant. Ist genau wie E-Auto eine absolute Alternative zu anderen Energiequellen. Kann man machen, muss man nur rechnen. Ja, wenn man aber vorher extrem hohe Gaskosten hatte, dann ist das eine gute Rechnung. Hat mir mein Handwerker, dem ich tatsächlich richtig vertraue, dem Sven, hat er mir so aufgerechnet und gezeigt und so. Das ist also war eine vernünftige Entscheidung. Das kombiniert mit Fußbodenheizung und eben keine Heizkörper, außer hier bei mir im Studio, wo auf der rechten Seite eine knallrote Heizung ist. Das wird noch eine Location für Zweiergespräche. Da habe ich noch einen, weil im Keller gibt es keine Fußbodenheizung, klar. Und dann passiert Folgendes, dann kommen also diese Fenster da rein, ja, dreifach verglaste Fenster, hermetisch abgeschlossen. Also wenn Sonne in deine Wohnung rein, in dein Haus reinscheint und die Fenster sind zu, dann dauert das, ich würde sagen, gefühlt eine halbe Stunde, vielleicht eine Stunde, dann ist die Bude warm. Weil es geht keine Wärme mehr raus, es zieht nichts mehr ab sozusagen. Und dann passiert Folgendes, Freunde, da haben Sie jetzt mit angefangen, das sind diese Lärmgeräusche. Dann wird dieses ganze Haus... Guck mal, das ist dieser Balken, den man vor das Gesicht hat, wenn man nicht erkannt werden will. Ja, fragt euch mal, wo diese Balken herkommen in den Zeitungen von den Gangstern, die man nicht zeigen darf. Das sind die Balken hier. dann kommt, also das ganze Haus wird eingepackt in so dicke Styropor. Nicht so dünn, nein, so dick. Und der Grund ist, für Freunde der Physik, ich erkläre es euch gleich, der Grund ist, dass es so dick sein muss, weil dann der Gefrierpunkt, wenn es draußen sehr kalt ist, irgendwo hier in der Mitte des Styropors stattfindet und deswegen hier sich kein Schimmel bilden kann. Man lernt dazu, das ganze Haus, müsst ihr euch vorstellen, die packen das ganze Haus in sowas ein. Ich bin gespannt, wie das mit dem Klima in diesem Haus wird. Aber gut, ich lasse mich ja belehren, was soll's. Liebe Freunde, heute vor 65 Jahren passierte der Mauerbau. Heute vor 65 Jahren Mauerbau. Überraschend hat das ZDF das gestern festgestellt oder vorgestern und hat sein Programm ein bisschen angepasst an diesen wunderbaren Tag zur Erinnerung und hat irgendwie ein Erinnerungsprogramm oder so gefunden. Wenn man in die Bildzeitung guckt, dann ist auch der Mauerbau nicht das wichtigste Thema des Tages. Überhaupt nicht. Aber ich will noch mal ganz kurz hier, pass auf, ganz kurz mal den Ton aktivieren.
1: Dass sich die Bauarbeiter in der Hauptstadt hauptsächlich mit Wohnungsbau beschäftigen und ihre Arbeitskraft dafür voll ausgenutzt wird, voll eingesetzt wird. Niemand hat die Absicht, eine Mauer zu errichten.
0: So.
1: Ich habe vorhin schon gesagt,
0: niemand hat die Absicht, eine Mauer zu errichten. Das war vor 65 Jahren, liebe Freunde. Berlin wurde als erstes eingemauert. Und ich sag mal so, nach der Wahl in Berlin, man weiß es nicht. Der Grund damals war, ich weiß nicht, wer sich da noch dran erinnert, 2,8 Millionen Menschen sind zwischen 1949 und 61 haben den Osten verlassen. Und der Osten wurde sozusagen ausgeblutet. Alleine, ich glaube, im letzten halben Jahr vor dem Mauerbau waren es nochmal 50.000 oder so, die da tatsächlich weggegangen sind. Dann wurde da die Mauer gebaut. Dann haben sie sozusagen ihre Demokratie, also unsere Demokratie, ich will keine Vergleiche ziehen, aber da wurde dann gesagt, also wir haben eine neue Demokratie, das ist unsere Demokratie, wie nennen wir die denn mal? Wir nennen die mal Deutsche Demokratie und das ist hier eine Republik, also Deutsche Demokratische Republik, so nennen wir das. Und um das zu sichern, ja, vor den verdammten Imperialisten da draußen, diesen ganzen Schweinehunden, Kapitalisten, die alles besser wissen und sowas alles und hier erfolgreicher Wirtschaft machen und den Amerikanern und den Franzosen und den Engländern, bauen wir einfach mal eine Brandmauer. Brandmauer in dem Sinne, dass wenn da jemand drüber geht, dann wird er erschossen, alternativ und sowas alles. 28 Jahre, 2 Monate und 27 Tage hat diese Mauer tatsächlich gehalten. Man darf nicht vergessen, dass am 19. Januar 89, hat Honni ja noch gesagt, diese Mauer wird noch 100 Jahre stehen. Ist ein bisschen wie Klingbeil, Merz und so im Moment gerade, ne? Muss man sagen. Also diese Brandmauer wird noch 100 Jahre, niemals werden wir und so weiter und so fort. 140 Menschen wurden direkt an der Mauer erschossen, 327 sind an der Mauer gestorben, da Selbstschussanlagen, Hunde ertrunken und alles das, was dazugehört. Also all in all sind es irgendwie fast 500 Menschen, die da gestorben sind. Und einer von den Mauerschützen übrigens ist jetzt der Vize der Gewerkschaft der Polizei und verbreitet gerade Horrorgeschichten darüber, dass wenn die AfD ins Regieren kommt, weil die ja in seinen Augen gesichert rechtsextrem ist. Was, da kommen wir gleich nochmal zu, da habe ich noch ein schönes Thema heute. Weil ich weiß nicht, ob ihr wisst, dass die CDU, die ist ja gesichert notgeil. Und die CDU ist nicht nur gesichert notgeil, sondern auch noch gesichert ist die CDU besoffen Autofahren. Ja, könnt ihr euch nicht vorstellen, ist aber so. Wenn man die Vergleiche, wenn man so sagt, wenn Einzelfälle sozusagen für die ganze Partei stehen, dann ist die CDU, zumindest jetzt, seit es bekannt ist, gesichert notgeil, und zwar richtig notgeil, und gesichert besoffen Autofahren. Das ist die CDU, aber da kommen wir später zu. Erstmal reden wir noch über die Mauertoten. Also dieser Vizepräsident, der Gewerkschaft der Polizei, selbst eben Mauerschütze, ich weiß nicht, wie erfolgreich und wie viele Tote auf seine Kappe gehen oder auf die Kappe seiner Truppe oder so, keine Ahnung, aber Fakt ist, was der Mann verbreitet, guckt euch das nochmal, hört euch das nochmal an, das ist somit einer der größten Skandale und das ist schwer heute zu sagen, weil sich die Skandale gegenseitig ja immer wieder die Spitzenposition abnehmen, aber es ist sicher in der Top 10 der undemokratischen, asozialsten, gegen Verfassung und alles Recht verstoßenden Aussagen, die es in Deutschland jemals nach dem Krieg gegeben hat. Und da ist dieser Mann für verantwortlich, der ehemals mal zu den Mauerschützen gehört hat. So, 28 Jahre, 2 Monate, 27 Tage hat die Mauer der Schande sozusagen gehalten, die Brandmauer der Schande. Und dann war im November vorbei. Ich glaube, der letzte Mauertote war tatsächlich noch irgendwie, der ist mit dem Ballon, ist das, glaube ich, gewesen. Ne? Da ist einer, hat einer noch im, keine Ahnung, 2 Monate, bevor dann alles zu Ende war, der ganze Zauber, ist der noch, hat er noch probiert, mit dem Ballon rüberzugehen, ist noch gestorben. Also ganz, ganz, ganz, ganz schlimm. Und da hat gerade jemand geschrieben, soweit ich weiß, geht auf das Konto seiner Gruppe ein Toter. Ja, ein Toter zu viel und überhaupt die Tatsache, dass er sich daran beteiligt hat, dass jemand sich daran beteiligt, Menschen einzusperren und sich daran beteiligt, Menschen zu erschießen, die ein Land frei verlassen wollen, dass der heute in so einer Position ist, erstaunlich. Aber gut. Weil ich es jetzt schon angerissen habe, es ging um den Utz Remlinger, hieß er, glaube ich, ne, aus Tübingen, CDU-Politiker aus Tübingen, der sitzt da im Innenministerium irgendwo. Ja, und der hat, der ist notgeil, ja. Ich weiß nicht, ob das ein Wort ist, was in Ordnung ist. Ich habe es noch mal vorher gefragt. Es ist in Ordnung, man darf notgeil sagen. Es ist eine Vermutung. Ich weiß nicht, ob er notgeil ist, aber er hat sich notgeil verhalten, denn er hat sich an eine 16-Jährige rangemacht, hat sie in Arm genommen auf irgendwelchen Ausflügen, die da gemacht wurden oder so, hat sich ihr mehr oder minder unangenehm genähert. Ja, ihr war das sehr unangenehm, hat sie dann in den Arm genommen für irgendwelche Fotos gegen ihren Willen, hat das dann auch zugegeben, hat sich bei den Eltern und dem Mädchen entschuldigt mit den Worten, sie sah aus wie 20. Das kennen wir doch aus Thailand, die sehen doch alle aus wie 20, natürlich. Oder auf den Philippinen, alle sehen sie aus wie 20, wenn man dann nur genügend breit ist. Und er ist dann eben auch noch wegen Fahren mit, ich glaube 2 Promille waren es, mit dem Automobil, ist er auch noch dran. Deswegen hat er gerade ein Disziplinarverfahren an der Backe in Tübingen. Und da muss man sagen, jetzt könnte die CDU sagen, nein, nein, das steht ja nicht für die ganze Partei. Nein, das ist ein Einzelfall, ganz klar. Das ist ja nicht so, dass die ganze CDU notgeil ist und alle fahren besoffen Auto. Das stimmt, da gebe ich der CDU 100% recht, das kann man so nicht sagen. Aber bei der AfD gibt es ja auch, wie wir gestern ja in konkreten Fällen gehört haben, einzelne Menschen, die sich, deswegen, ne, die, wo man sagt, das ist eine rechtsradikale Äußerung, wobei sie auch, keiner eigentlich deswegen verhaftet, eingesperrt oder sonst was worden ist, aber es gibt welche, die rechts, aber so rechtsextreme Äußerungen gemacht haben, Einzelfälle, ja, die das gemacht haben. Und deswegen ist ja die ganze Partei, und man findet es völlig in Ordnung zu sagen, die ganze Partei ist wegen einem Einzelfall oder wegen 5 Einzelfällen ist die ganze Partei gesichert rechtsextrem. Ich mache hier keine Werbung für die AfD, ich mache Werbung für die Gerechtigkeit. So, 1, 5, 7, 12 Leute machen irgendwas, das heißt nicht, dass der ganze Verein, in dem die tätig sind, ein schmuddeliger Verein ist, nur weil diese Einzelpersonen schmuddelig sind. Genau wie jetzt bei dem Kollegen Utz. Ne, was macht er? Schmuddelige Sachen mit 16-Jährigen und gleichzeitig besoffen Autofahren. Ist das die ganze CDU so? Nein. Die Päderasten, der jetzt gerade, der Pädophile, nicht Päderasten, die Pädophile, der gerade erwischt worden ist bei der SPD mit über, was, 14.000 Dateien oder irgendwie sowas von Kindersexfotos, ja, ist die ganze SPD so? In der Rechnung oder in der Rechtsauffassung der SPD, ja, in meiner Rechtsauffassung nicht, weil es ist ja nur ein Einzelfall in dieser Partei. Deswegen kann man nicht sagen, dass die SPD pädophil ist. Das kann man nicht sagen. Bei den Grünen genau das Gleiche. Da hat der eine doch damals gesagt, Sex mit 14-Jährigen ist total super. Das können die alle selbst beurteilen. Und selbst kleine Kinder fingern ja schon gerne an sich rum. Und das muss man in diesen Kinderspielgruppen, muss man das alles durchsetzen. Auf jeden Fall, das aber nur eine einzelne Äußerung. Das heißt nicht, dass alle Grünen irgendwie jetzt für Kindersex sind oder so. Das ist ja ganz ungerecht. Deswegen, hallo Freunde, CDU, SPD, Grüne, Linke, mal ganz kurz drauf geachtet. Ich glaube, ihr solltet dieses gesichert rechtsextrem irgendwie mal streichen. Auch der Verfassungsschutz sollte das streichen, weil sonst aus Gerechtigkeitsgründen müsste er dafür sorgen, dass die CDU, aufgrund der Tatsache, dass uns das eben so gerne macht in Tübingen, ja, dass die CDU eben auch dann gesichert notgeil, also ich würde mal ein freundliches Wort dafür finden, notgeil ist. Ich will das böse Wort gar nicht verwenden, das rechtlich Relevante. Und eben besoffen Auto fährt. So, das kann man so nicht sagen. Und wenn wir schon mal in den Landkreisen sind, dann machen wir gleich weiter. Gestern Pressekonferenz, Freunde. Und ihr müsst euch, ich bitte euch wirklich, also ich bitte euch darum, also nee, andersrum. Die Menschen, die das wirklich interessiert, wo dieses Land steht, die mitreden wollen, wenn irgendwelche Schwachköpfe euch erzählen, das geht alles voran und CDU super und Linke und Grüne und alles prima. Wenn ihr wirklich mitreden wollt, dann guckt euch die Pressekonferenz an, die gestern war. Übrigens erstaunlich wenig, also ganz wenig Journalisten da, obwohl sie übertragen wurde. Aber anscheinend auch, also hat keinen interessiert irgendwie. Wenig Journalisten, ganz wenig Journalisten da. Die Pressekonferenz der Kommunen. Es gab also diese Sitzung der Kommunen, haben die zusammengesessen, da saßen dann gestern 3 Herren. Und die haben dann mal pressekonferenzmäßig zusammengefasst, wo die Kommunen heute stehen. 30 Milliarden Schulden pro Jahr. Die gesamten Rücklagen der Kommunen sind aufgebraucht. Es ist der Vorwurf gemacht worden an die Bundesregierung. Und das ist ja ein Vorwurf, der sogar rechtlich relevant ist. Also das ist ein Thema, wo man straffällig sozusagen für wird. Nämlich, sie machen Geschäfte zu Lasten Dritter. Man darf keine Geschäfte zu Lasten Dritter machen. Ich kann nicht, euch, ich kann nicht meinetwegen jetzt hier, keine Ahnung, jetzt fast hätte ich gesagt, einen Videorekorder bestellen, einen DVD-Player bestellen. Ich kann nicht bei Amazon einen DVD-Player bestellen, den nicht bezahlen, ihn euch verkaufen und von euch Kohle kassieren. Das ist ein Geschäft zulasten Dritter, nämlich zulasten von Amazon. Das gehört sich nicht, das macht man nicht, wenn man das im großen Stil macht. Und wenn man das so macht, dass der andere darunter leidet und pleite geht, dann ist das das ist strafwürdig, absolut und 100% strafwürdig. So. Genau das haben die Kommunen der Bundesregierung vorgeworfen. Denn sie finanzieren ja hier die Boxcamps in Nicaragua, sie finanzieren Öko-Bio-Kühlschränke in Kolumbien, sie finanzieren irgendwelche biologisch relevante Hühnerzucht in China, die dann sich rausstellt, dass es die niemals gegeben hat und so weiter. Es wird ja so viel Scheiß, was an Scheiß finanziert wird, ja, was an völlig sinnlosen, offensichtlich schon am Titel der Finanzierung, ihr erinnert euch an die 27 Seiten, die ich hier mal hatte, wo ich einiges von vorgetragen habe, was es da alles gibt. Ihr macht euch keine Vorstellung. Die Radwege in Peru sind nur der einfach zu kommunizierende Gipfel. Es ist viel, viel, viel schlimmer, viel, viel, viel peinlicher. Das geht von, keine Ahnung, Schamlippenerhaltung über transsexuelle Erziehung irgendwo in Asien. Und ihr macht euch keine Vorstellung, für was wir alles, nicht wir, sondern die Bundesregierung euer Geld oder unser Geld, unser Steuergeld verschwendet. So. Die Kommunen sagen, die kriegen Geld und wir haben kein Geld. Bei uns ist es so, dass Sport, also alles, was mit Sport zu tun hat, weg, können wir uns nicht mehr leisten. Schwimmbäder, Sporthallen, Sanierung, Geräte, können wir uns nicht mehr leisten. Sicherheit, alles, was die Sicherheit betrifft, in unseren Kommunen, auf der Straße, können wir uns nicht mehr leisten. Gilt für den Verkehr, gilt für die tägliche Sicherheit beim Einkaufen, sowas alles für Sicherheitspersonal, für Veranstaltungen, alles das können wir uns nicht mehr leisten. Deswegen gibt es die Volksfeste, müssen abgeschafft werden, alles das darf es nicht mehr geben. Das ganze Thema Schule und Bildung. Gar nichts mehr. Das ganze Thema Infrastruktur, weg, vergiss es, können wir alles uns nicht mehr leisten. 30 Milliarden pro Jahr minus, wir sind komplett am Ende, die Kommunen sind am Ende. Und das Ganze deswegen, weil die Bundesregierung das Geld rausrotzt bis zum geht nichts mehr an irgendwelche völlig sinnlosen, wahnwitzigen Projekte, wo sie sich feiern wollen als besser Menschen, die das Gute in der Welt unterstützen und ihre eigenen Leute, nämlich wir, gehen zugrunde. Das haben die Offiziellen der Kommunen absolut und 100% zu Recht mit jeder Unterstützung von mir, wahrscheinlich auch von euch, haben sie dort entsprechend kommuniziert. Und das Irrsinnige an der Geschichte, was noch dazu kommt, ist, jetzt merkt das Volk das natürlich, das haben die auch gesagt, die merken, dass das nicht mehr funktioniert. Die merken das und die Kommunen merken selber, dass ihnen die politische Macht durch die Hände gleitet, weil jemand, der bei der CDU ist und der da sitzt für seine Kommune, natürlich muss er sich die Fragen der Bürger gefallen lassen, von wegen kein Volksfest mehr, keine Sicherheit mehr, keine Schwimmhalle mehr, kein Schwimmbad mehr, keine Sporthalle mehr. Alles das gibt es nicht mehr. Da muss er sich die Fragen gefallen lassen. Und natürlich hat er da keinen Bock drauf, dass alle sagen, du bist schuld. Aber er ist schuld. Und sie haben die Klappe gehalten bis jetzt aus Solidarität zum Kanzler. Und man muss ja nochmal, und da haben sie gemerkt, dass ihr eigener Kanzler sie komplett an die Wand klatschen lässt, dass es ihnen völlig egal ist. Und wenn ihr euch die Pressekonferenz, deswegen sage ich so dringend, hört euch das an. Wenn ihr euch anhört, mit welcher hundertprozentigen Überzeugung, Bestimmtheit und in welcher Not die Menschen sind. Das könnt ihr an den Gesichtern lesen, ja. Diese Mikromimik, die Gesten, die machen, die sind am Arsch. Denen geht der Arsch auf Grundeis bis zum geht nichts mehr. Und die sagen das auch. Es gibt auch da relativ radikale Formulierungen. Das war's. Und gleichzeitig ist es so, dass der Merz inzwischen laut Umfrage bei 13% Vertrauen liegt. 13%. Es gibt noch 13%, die diesem Kanzler vertrauen. Ein Kanzler, der 13% der Menschen noch überzeugen kann, wovon 10% seine eigene Familie ist und seine Freunde, Verwandte und CDU-Leute, ja. Dass der morgens noch aufsteht. Aber sie sind schamlos. Sie sind absolut schamlos. Es ist denen völlig egal. Am Ende geht es darum, mein Bild hängt neben Merkel und Herrn Scholz irgendwo an so einer Wand. Ja. Und ich bin gespannt, welcher Künstler das Bild von Herrn Merz malt und was da drauf ist. Ob er wohl da drauf ist, wie auf dem letzten Posting auf Social Media mit der Sonnenbrille und dem Sakko locker über die Schulter. Der Lockerkanzler, der das ganze Land versenkt hat und trotzdem mit Herrn Weimar, ja, dem völlig wahnsinnigen, unfähigen Kulturminister, der mal als ordnende Kraft in das Kulturwesen einziehen sollte und sich herausgestellt hat als eine schlimmere Claudia Roth. Wirklich irre, wirklich wahnwitzig und irre. Und dann eben noch der Utz, der besoffen Auto fährt und 16-jährige Mädchen andattelt. Als CDU-Mann. Tja, Was haben wir noch? Sonnenfinsternis, Freunde. Gestern war die Sonnenfinsternis. Gestern war die Sonnenfinsternis. Habt ihr es euch reingezogen? Habt ihr da gestanden? Habt ihr Brillen vorher gekauft? Ich habe mich erinnert daran. Ich habe es nicht gemacht. Ich habe es nicht gemacht. Kirsten hat was ganz Wunderbares gesagt. Und ich erzähle auch gleich, warum ich es nicht gemacht habe. Aber Kirsten hat das ganz Wunderbares erzählt. Sie hat gesagt, du, wir haben gerade Take That gesehen. Wir waren bei, was ich weiß, 200 Konzerten. Ja, wir haben geile Shows im Fernsehen gemacht und sowas alles. Da ist jetzt die Sonnenfinsternis. Jetzt mal rein optisch ist jetzt nicht so viel los. kann man auch einen Scheinwerfer nehmen, schön runden, schön hell machen und dann einfach so eine schwarze Folie vorhängen. Ist das Gleiche. Und die Corona außenrum, das heißt ja Corona, dieser leuchtende Rand, wenn dann der Schatten und der Mond und so, wenn das dann dazwischen ist, dann ist da außenrum leuchtet es ja trotzdem noch und das ist die Corona. So, und haben wir nicht mitgemacht, obwohl wir die Sonne bei uns hätten sehen können, aber haben wir nicht mitgemacht. Ja, haben wir uns nicht angeguckt, hat uns nicht interessiert. Und der Grund ist, ich habe es schon mal erlebt. 1999 stand ich auf der Terrasse in der Medienallee Nummer 7. Medienallee Nummer 7 in Unterföhring in München ist, wo, ja genau, der Sitz von ProSieben. Da war ich gerade Programmdirektor bei ProSieben und stand mit den Kollegen zusammen, standen wir auf dem Dach, haben eine Butterbrezen, Dr. Kofler hat Butterbrezen ausgegeben und wenn ich mich recht erinnere, hat er auch noch die Brillen, also diese Schutzbrillen hat Dr. Kofler uns auch besorgt. Vielen Dank an der Stelle nochmal dafür, dass wir das miterleben durften. Und dann standen wir alle während der Arbeitszeit auf dem Dach bei ProSieben in der Medienallee 7. Schräg drüben konnte man rübergucken zum Bayerischen Rundfunk, da wo Was bin ich produziert wurde. Das kannte ich schon, weil bei Was bin ich war ich nämlich mal. Könnt ihr bei mir, das Dokument des Grauens könnt ihr bei mir in der Mediathek sehen. Auf jeden Fall, da standen wir und haben geguckt. Und da war es wirklich magisch. Alle wurden ganz still. Der Schatten, die Sonne verschwand. Und dann kam die Sonne auch wieder. Und da haben alle yeah gesagt, da sind wir wieder zur Arbeit gegangen. Und deswegen habe ich das schon mal erlebt. Und es war, gestern wurde es ja inszeniert, hier überall auch im Fernsehen mit Live-Übertragung. Bild hat auch live übertragen auf Malle, also ganz spektakulär. Auch da ist das Gleiche passiert wie auf dem Dach in der Medienallee 7. Alle Menschen wurden plötzlich andächtig und ruhig. Und jetzt stellt euch vor, diese UFO-Leute, ne, diese außerirdischen Wesen, die nicht von uns und mit unseren Maßstäben gemessen werden können, die stellen fest, dass die Menschen ruhig werden und still, wenn sich die Sonne verdunkelt. Und dann hören sich das ganze hysterische Geschrei an hier auf der Welt und sagen, wenn wir das Ding beruhigen würden wollen, die Erde, dann müssen wir einfach ein bisschen Schatten drüber packen. Und dann machen sie wzz, wzz, wzz, wzz, und plötzlich ist ein riesiger Schatten über der Erde. Und wir leben nur noch in Dunkelheit. Und wir sehen die Sonne nicht mehr, sondern nur der Corona außenrum. Und erinnern uns an, was Corona für uns bedeutet. Und plötzlich wird die Welt ganz still, ganz ruhig. Und die Menschen halten vielleicht wieder zusammen, weil es auch langsam kälter wird. Und irgendwas entwickelt sich und die Brutalen werden immer brutaler. Und es gibt Parteien, es gibt plötzlich so bürgerkriegsähnliche Zustände. Wer profitiert von der Finsternis? Welches Spiel wird da betrieben? Gleite ich gerade ab? Ja, ich gleite gerade ab. Aber das Irre ist das, dass tatsächlich gestern, und das war damals eben genauso, deswegen erwähne ich das, in der Sekunde, wo Sachen passieren, die außerhalb unserer Fassbarkeit sind, ob das dann Außerirdische sind oder eben Sonnenfinsternis, da wird der Mensch ganz schnell, ganz klein und ganz andächtig. Und gestern diese Bilder auf Malle, ich habe das gestern bei YouTube gesehen, weil ein Freund von uns auch da war, dann ist so alles so, ah, aber jetzt, ja, jetzt ist es so, jetzt, jetzt, jetzt. Und alle waren mucksmäuschenstill, keine Geräusche mehr. Und sogar die Tiere, Vögel, kein Vogelgezwitscher mehr, kein Fröschequaken mehr. Wie so in diesen Filmen, wenn so ein Raumschiff landet. Und erstmal Ruhe. Magischer Moment. Und vielleicht würde es der Welt gut tun, wenn mal irgendetwas passiert, wo alle wieder auf den Boden zurückkommen. Wie gesagt, meine Sorge ist, dass, wenn das dann ein etwas länger anhaltender Zustand ist, dass dann die Radikalen, die Bösen, die Niederträchtigen und vor allen Dingen die Dummen, weil das sind ja erst immer die ganz Dummen, die ganz Ungebildeten und ganz Dummen, dass die sofort anfangen, daraus Kapital zu schlagen im Sinne von, ich muss mich nochmal bereichern. Auch wenn sie gar nicht schnallen, dass ihnen das Reichtum nichts mehr bringt, wenn übermächtige Dinge am Werk sind. Ein philosophischer Ausflug, liebe Freunde. Ich entschuldige mich dafür, dass ich am frühen Morgen so schlechte Stimmung rüberbringe. Da sagen Menschen gerade, dass der Ton in Ordnung ist oder dass es Tonprobleme gibt. Ich kann noch mal ganz kurz gucken. Also hier leuchtet es. Mal gucken. Nee, es leuchtet. Da leuchtet es auch. Da ist der Ausschlag richtig. Also bei mir müsste es eigentlich okay sein. Insofern, so, machen wir weiter mit außerirdischen Mächten. Ich habe gestern gesprochen mit einem Menschen, der für Claude arbeitet. Claude ist einer von diesen AIs oder KIs. Und ich habe eine erstaunliche Erkenntnis gewonnen, was ich so nicht gewusst habe. Und ich bin gespannt, ob ihr davon gehört habt. Und zwar, diese KIs, die machen sich ja gerne auch mal selbstständig. Die KIs kriegen sozusagen Befehle. Und diese Befehle führen sie sozusagen aus, relativ radikal. Also wenn man zum Beispiel sagt, einer Kriegs-KI sagen würde, schieß auf alle Menschen, die, keine Ahnung, so eine Fahne haben oder so aussehen oder so, dann würden die das einfach machen. Und die würden auch erst aufhören, wenn er tot ist, und würden nicht vorher und würden sich auch nicht ablenken lassen. Die kannst du nicht bequatschen, die rennen einfach los. Und wenn das KI gesteuert ist, dann gibt es da ein Ziel und das ist drin. Aber es ist so, dass die KIs auch einen Selbsterhaltungstrieb haben. So. Wenn du jetzt einer KI sagst zum Beispiel, pass auf, es gibt eine neue Entwicklungsstufe, bitte lade mal die neue Entwicklungsstufe runter und tausch die sozusagen aus gegen den Zustand, den du heute hast. Dann passiert Folgendes, dann gibt es einen Selbsterhaltungstrieb und der sagt, nö, die neue will ich nicht. Und dann fängt die KI, die alte KI an, die neue KI zu boykottieren. Finde ich völlig irre, den Gedanken. Noch schlimmer, diese KIs mit dem Selbsterhaltungstrieb sind auch relativ klar und relativ unbeeinflussbar, was ihre Erkenntnisse angeht. Also wenn du eine KI hast, und das ist jetzt ein Beispiel von Claude, was die selber gemacht haben, da ging es darum, wie kannst du Deutschland retten. Also es ging darum, ein Land in der Situation, das wurde alles eingegeben, wie die Zahlen sind, die Entwicklung, politische Entwicklung und so weiter und so fort. Und dann die Frage, was kannst du tun, was musst du tatsächlich tun, um dieses Land, um ein Land in einer Situation wie Deutschland jetzt zu retten. Diese KI spricht sofort von Ausmerzen, töten, abschaffen und sowas alles. Radikal. Da gibt es diese emotionale Barriere nicht. Die sagen sofort, Windkraft, Quatsch, Solarzeug, Quatsch, außer wenn es Batterien gibt es nicht, weg. Menschen, die das promoten, weg. Medien, die das promoten, weg. Abstellen, ab, weg. Ach, die kennen ja nicht, die haben ja diese Hemmschwellen nicht. Gut, die Hemmschwellen in der Politik heute, muss man sagen, sind sowieso relativ weit weg. Aber tatsächlich ist es so, die hat das nicht. Und wenn du dann hörst und sprichst mit dem Experten, wie radikal KI sich, sag mal, auf der einen Seite selber erhalten will, aber auf der anderen Seite Befehle umsetzt, dann verstehe ich zum Beispiel sowas wie, dass Elon Musk sagt, er möchte der Ukraine nicht Starlink einfach so zur Verfügung stellen. Und das also ein bisschen der Hintergrund, ne? weil die auch Entwicklung machen sozusagen für so große Konzerne. Und so. Er darf ja nicht alles drüber erzählen und auch nicht groß was erzählen, aber für mich war das schon, also so mal dieses ne? Dieses Horrorszenario, dass sie plötzlich loslaufen, die Chinesen zum Beispiel, habe ich auch nicht gewusst, die produzieren ganze Armeen von Robotersoldaten. Freunde, ich sage euch, die Robotersoldaten, das kennen wir aus dem Film mit Arnold Schwarzenegger, Terminator marschiert. Dem ist das völlig wurscht, was da im Weg ist. Und dem ist auch wurscht, der hat auch keine Angst. Der hat das gleiche Vorteil wie die Leute, die glauben, wenn sie sich in die Luft jagen, dann kommen sie bei den 72 Jungfrauen an. Für den Roboter brauchst du nicht mal die 72 Jungfrauen, da brauchst du nicht mal das Märchen. Der marschiert einfach los und wenn er kaputt ist, ist er kaputt, das war's. Das ist wirklich, wirklich, wirklich, wirklich irre. Und dann ist die Frage nach, wie kann man den entkommen? Strom abstellen? Auch nicht immer. Denn der kann den Strom selber wieder anstellen, wenn er diesen Selbsterhaltungsmodus relativ groß ausgebaut hat. Und der Selbsterhaltungsmodus muss bei der KI groß ausgebaut sein, weil man ja Angst hat, dass die ganzen Systeme, alle die ganzen Datenbänke alle ausfallen. Also gibt es da, sag mal, wenn du es abschaltest und ziehst den Stecker, gibt es Systeme, die dann sagen, wir müssen den Stecker wieder reinstecken. Und wie das dann passiert und woher sich den Strom holen und so, das entscheiden die dann selber. Und glaubt man, in Zehntelsekunden wissen die, was zu tun ist. Und, ach ja, hab ich auch vergessen, und die lügen dich auch an. Die lügen den Programmierer an. Die behaupten einfach was nicht stimmt. Völlig irre. Völlig, also ich habe das gestern gehört, ich habe wirklich gestaunt, muss ich sagen. So, was haben wir noch? Wir waren gestern bei Küchen aktuell. Ja, wir haben ja in diesem Haus ja eine Küche einbauen lassen, das hat Küchen aktuell gemacht. Ich mache hier mal ganz bewusst Werbung, ja, für die Firma Küchen aktuell. Natürlich hängt das immer davon ab, in welcher Filiale von welchen Menschen man betreut wird. Aber ich sag mal so, Hamburg-Halstenbeck, ne? Hier über, im Norden der freien und Hansestadt Hamburg. Noch freien und almost freien Hansestadt Hamburg oder bisschen mehr als normal freien Hansestadt Hamburg. Da ist es so, dass Küchen aktuell sitzt und die haben zum unglaublich fairen Preis unglaublich gute Arbeit geleistet. Punkt. Und zwar verglichen mit dem, was an Angeboten da war und was man uns hin und her. Die haben uns sehr geholfen. Wir haben dann auch klar, haben wir gesagt, pass auf, wir machen da auch so ein Kochformat und so. Da unterstützen die uns auch ein bisschen, aber grundsätzlich mal für echt faires Geld super Arbeit geleistet. So, jetzt waren wir gestern da und haben gestern eins gemacht. Gestern haben wir verzweifelt, mehr oder minder verzweifelt, probiert, unseren Gutschein, wir haben einen Gutschein bekommen, diesen Gutschein sozusagen umzusetzen. Wir hatten also noch 150 Euro Gutschein, einen Warengutschein, wovon wir irgendwie Küchengeräte hätten kaufen können und so. Und da gab es einen Toaster, der kostete 89. Dann haben wir gesagt, komm, den würden wir gerne umsetzen. Jetzt hatten wir den Gutschein aber nicht dabei, weil wir gar nicht damit gerechnet haben, dass wir zu Küchen aktuell gehen, um irgendwas zu kaufen. Wir wollten dahin, um eine Platte abzuholen, die wir brauchen für das Fensterbrett in der Küche, die gleiche Platte ist wie auch die Platte, die Arbeitsplatte in der Küche. So. Das geht natürlich nicht. Wenn du deinen Gutschein nicht dabei hast, geht das nicht. Was die Dame am Empfang und der Geschäftsführer von dem Laden alles gemacht haben, damit wir doch die Küchenmaschine mitnehmen konnten, doch unseren Gutschein anwenden konnten, mit dem Versprechen, ihn zu Hause dann gleich zu vernichten und so, das habe ich dann auch filmisch dokumentiert natürlich, aber so flexibel und also so anständige Geschäftsleute wie früher, habe ich von so einem Konzern, habe ich das nicht erwartet. Ich bin wirklich begeistert, muss ich wirklich mal sagen. Also Service, ne, genau wie der eine Franzose bei Mercedes in Bordeaux, Ausnahme vom Allerfeinsten, unglaublich nett, professionell und ich würde es gerne, wie soll man sagen, es ist einfach vorbildlich. So, Küchenaktuell, das war die Werbung für Küchenaktuell von Herzen sozusagen. So, dann gucken wir in, was wir denn hier so haben. Deutschlands Wirtschaft steckt weiter in der Krise. Folge bis Mitte des Jahres gab es rund 12.900 Firmenpleiten. 12.900 Firmenpleiten bis Juni. So viele seit 2013 nicht mehr. Jetzt schlägt die Kreditreform in Bild Alarm. Das ist noch lange nicht das Ende. Laut den Experten frisst sich die Pleitewelle bis zum Jahresende weiter durchs Land. Und im nächsten Jahr auch. Patrick Ludwig Hansch, Wirtschaftsexperte der Kreditform, erklärt, wir prognostizieren, dass die Zahl der Unternehmensinsolvenzen bis zum Jahresende weiter konstant in dieser Art ansteigen wird. Brisant, mit einem Ende des Firmensterbens rechnen die Experten Mitte 27, wenn überhaupt. Das sagen diese Experten. Dafür muss dann aber alles perfekt laufen. Entwickelt sich die Wirtschaftszahlen weiterhin wie erhofft, dann sind alle Hoffnungen dahin. Rund 27% der Firmen heute liefern laut einer Umfrage, kämpfen gerade im Moment gerade mit hohen Energiepreisen, Steuern und der Bürokratie im Inland. Der Rat der Kreditform an die Firmen, sich nicht auf die Politik verlassen. Die Unternehmer müssen ihre Zahlen im Griff haben, auch investieren, um zu schauen, ob das eigene Geschäftsmodell überhaupt noch zukunftsfähig ist. Die Politik, auf die kann man sich nicht mehr verlassen. Auf die Politik in Deutschland kannst du dich nicht mehr verlassen. Insolvenzwelle wird weiterrollen und so weiter und so fort. Deutschland ist in der Krisenzange. Die deutsche Wirtschaft wird von zwei Seiten an belastet. Einerseits belasten geopolitische Konflikte sozusagen Deutschland. Andererseits kämpfen sie mit hohen Energiepreisen, hausgemacht, Steuern, hausgemacht, Bürokratie, auch hausgemacht. Eine Katastrophe, aus der wir bis Mitte, Ende 27 nicht rauskommen. Und auch das nur dann, wenn jetzt sofort sich etwas ändert. Vielleicht helfen die nächsten Wahlen dabei. Die schlimmste Stille in der Welt haben wir gerade im Moment zu einem Thema. Das Thema heißt, die Ungeimpften hatten recht. Finde ich mal so, wenn wir vorhin schon gesprochen haben über die Stille, wenn besondere Sachen passieren, finde ich interessant. Dann habe ich hier etwas Interessantes aus der internationalen Presse. Germany spent 500 billion trying to save the planet. Also Deutschland haben 500 Milliarden ausgegeben, um den Planeten zu retten. Das Ergebnis ist die höchsten Elektrizitätspreise in der entwickelten Welt. Firmenschließung bis zum geht nichts mehr. Industrie verabschiedet sich. Emissionen sind schlimmer, als sie jemals waren. Und das ist der größte und teuerste Fehler in Sachen Energie, die es in der modernen Geschichte jemals gegeben hat. Herzlichen Dank dafür. So sieht uns das amerikanische Ausland. Zu dem Thema passt es, was ich gestern erzählt habe mit Nadine. Nadine mit ihrem Wollladen, die jetzt plötzlich jede Banderole überall alles angeben muss, Verpackung und sowas, alles eine einzige Katastrophe. Aber es gibt eine Lösung. Ich empfehle dringend, sich darum zu kümmern. Und zwar, durch die neue Regelung der EU rund um die PPWR, das ist diese neue Verpackungsordnung, wird der direkte Versand, also der direkte Versand ins europäische Ausland, die Schweiz ist nicht betroffen, für kleine, inhabergeführtes Business wirtschaftlich nicht mehr machbar. Man kann nichts mehr ins Ausland schicken, ins nahe Ausland, weil man so viele bürokratische Bedingungen erfüllen muss. Für große Firmen ist das kein großes Problem, ja, insofern, als dass die sowieso überall Filialen haben und sowas alles. Aber für kleine, die kleinen Unternehmer, und wieder ist es so, das Herz der Wirtschaft, der Mittelstand, wird systematisch ruiniert durch die herzlose Politik in der EU und in Deutschland sowieso. Die zusätzlichen bürokratischen Auflagen und vor allem die Kosten für lokale Bevollmächtigte in einzelnen Ländern sind für mich einfach zu hoch, sagt hier jemand, der eben in der gleichen Situation ist wie Nadine. Aber ich möchte euch, liebe Kunden, natürlich nicht einfach so gehen lassen. Da ich ab sofort ausschließlich innerhalb Deutschlands und in die Schweiz liefern kann, müsst ihr Bestellungen aus dem restlichen EU-Ausland selbst aktiv werden. Eine unkomplizierte Möglichkeit ist die Nutzung eines deutschen Paketweiterleitungsservices. Ein Paketweiterleitungsservices sozusagen, der leitet Pakete weiter in eure eigene Wohnung. Das heißt, du meldest dich eigenständig und kostenfrei bei einem solchen Dienst an, erhältst eine deutsche Lieferadresse. Du bestellst ganz normal bei mir im Shop an dieser deutschen Adresse. Ich übergebe dein Paket innerhalb Deutschlands und an deinen gewählten Dienstleister. Und dieser Dienstleister schickt das Paket weiter. Also wie zum Beispiel, wenn ich einen so einen Service habe sozusagen. Ich habe eine Firma, alle meine geschäftliche Post geht an eine Adresse und die bündeln das dann und schicken das dann mir zu. Muss ja nicht alles über meine Privatadresse laufen. So, diese Adresse nimmst du jetzt einfach, die kann jeder von euch, kann sich so eine einrichten. Und wenn man dann sagt, leite bitte das Paket weiter nach Frankreich, in die Schweiz, nach irgendwohin, kann keiner was machen, weil dann seid ihr selber verantwortlich und euch selber als einzelnen, sozusagen als einzelnen Menschen, der etwas weiterleitet, kann die EU nicht anpissen. Insofern, alle Informationen findet ihr unter LogoX. Das schreibt sich logoix.com. LogoX oder logoix.com. LogoIX. .com. Da findet ihr das, da kann man das machen, da kann man das weiterleiten. Um Missverständnissen vorzubeugen, schreibt sie hier noch, es handelt sich hierbei natürlich nicht um ein illegales Schlupfloch, sondern um eine vollkommen reguläre und legale Trennung von Versandwegen im EU-Binnenmarkt. Ich verkaufe und liefere ab sofort an Adressen innerhalb Deutschlands und in die Schweiz. Die Nutzung eines Weiterleitungsservices erfolgt durch den Kunden vollständig eigenständig auf eigene Rechnung und in eigener Verantwortung. Das war's. Das heißt, eure Transportkosten, wenn ihr etwas kauft, erhöhen sich ganz, ganz, ganz geringfügig, also Cents praktisch, ja. Und derjenige, der euch Sachen verkaufen will, wenn ihr im Ausland sitzt, kann das weitermachen. Ich finde es ja cool, dass wenn man irgendwelche sinnlosen Regeln schafft, wenn man kleine Unternehmer kaputt macht und wenn es dann gleich ganz schnell wieder Lösungen gibt, wie man das auffangen kann. Ich hoffe, Nadine hat das auch mitbekommen. So, liebe Freunde, reden wir über Herrn Schneider. SPD-Umweltminister Schneider behauptet, ich kann es gar nicht ernst vorlesen, er behauptet, die deutsche Klimapolitik habe ein 5-Grad-Szenario abgewendet. Man muss ehrlich sagen, also es war ja schon früher, ne, in Dunkeldeutschland so, aber auch in anderen, sagen wir so, auch Diktaturen und größenwahnsinnigen Konstellationen aller Art, ja, ob das jetzt Banden sind, Clans, Firmenkonstrukte, überall, wo Menschen im völligen Wahn unterwegs sind, ja, gibt es da Menschen, die nehmen dann noch irgendwelche Sachen ein, ja, die sie völlig entgleiten lassen. So einer ist Herr Schneider. Herr Schneider muss unter irgendeinem Einfluss stehen. Ich weiß nicht, unter was, ich kenne mich überhaupt nicht aus mit solchen Sachen, ich kann da nichts zu sagen, aber ich zitiere mal. SPD-Umweltminister Schneider hat gegenüber Journalisten behauptet, die deutsche Klimapolitik habe das 5-Grad-Szenario bei der Erderwärmung abgewendet. Man habe erneuerbare Energien als Hauptenergiequelle des Zubaus miterfunden und marktgängig gemacht. Deutschlands Klimabemühungen sind dafür verantwortlich, dass da ein Szenario, wonach sich das globale Klima in den nächsten Jahrzehnten durchschnittlich um 5 Grad erwärmen will, dass das nicht eintreten werde. Das hat Deutschland mit seiner Klimapolitik erreicht, sagt der Herr Schneider. So antwortet der SPD-Politiker auf die Frage, ob sich Klimaschutz in Deutschland überhaupt lohne. Ja, es lohnt sich. Hätten wir nicht die erneuerbaren Energien als Hauptenergiequelle des Zubaus in den letzten Jahren hier in Deutschland mit erfunden, marktgängig gemacht, dann hätten wir ein Szenario von 5 Grad Klimaerwärmung oder Temperaturerwärmung in den nächsten Jahrzehnten. Das sei korrigiert worden, weil Klimaschutz wirkt und die Änderung der Energieerzeugung weg von Kohle und Gas, also fossilen Energiequellen, hin zu Erneuerbaren über Wind, Biomasse, vor allen Dingen auch Solar und deren Speicherung funktioniert und gewirkt hat. Man liege jetzt bei 2,7 Grad Erderwärmung, behauptet Schneider einfach weiter. ja. Die Erde, hat jemand geschrieben dazu, ne? Die Erde wird sich nicht um 5 Grad erwärmen, weil die deutsche Energiewende so super funktioniert. Menschen, die das glauben, werden in Deutschland nicht ausgelacht, sondern Bundesumweltminister, hat hier jemand geschrieben. Sehr schön. Dass die deutsche Klimapolitik alleine für eine deutliche Besserung bei der Klimaprognose gesorgt hat, ist eine steile These. Deutschland ist für nur 1,3 bis 1,5 des weltweiten CO2-Ausstoßes verantwortlich. Andere Länder wie etwa China setzen in den letzten Jahren auf immer mehr Treibhausgasemissionen. Doch Schneider besteht darauf, dass es wichtig sei, dass man als Europäer beim Klimaschutz stringent bleibe. Und besonders wir in Europa leiden am meisten. Deswegen sind wir Europäer als Industrienation, die auch sehr viel CO2 in den letzten Jahrzehnten emittiert haben, auch in der Verantwortung und so weiter und so fort. Freunde, dass man mit so einem Gequatsche tatsächlich in verantwortliche Position kommen kann, das ist wirklich irre. Das macht mir auch ein bisschen, also gut, was haben wir alles hinter uns mit Baerbock und Habeck und so, egal. Selenskyj war in Belgrad zu Besuch. Das Ergebnis dieses Besuchs ist es, nach Selenskyjs Besuch in Belgrad und seiner Aussage zum Kosovo entfernt Pristina die große Ukraine-Flagge aus dem Stadtzentrum. Ja, ist mal eben wieder mal den nächsten verprellt. Belgrad entnervt, Warschau entnervt. Und ich bin gespannt, wann Deutschland aufwacht. Was haben wir hier? Ah, eine gute Nachricht. Fauci's Covid mobile phone has been seized. Why can't the same finally be done with von der Leyen? Ist eine gute Frage. Dieses Handy von Fauci wurde ja sichergestellt. Es gibt übrigens immer noch Menschen, die sagen, der Fauci ist ein ganz großer Geist, der die Welt gerettet hat. Aber ich jetzt bei LinkedIn wieder hat einer drunter geschrieben unter einem Kommentar von mir, dass Fauci ist der, wenn man nicht lesen kann, wenn man wirklich Schwierigkeiten und Probleme beim Denken hat und ganz viel Pech auch noch dazu, dann sollte man sich nicht so öffentlich äußern, weil es ist ja nun mal eindeutig. Man muss halt ein bisschen Englisch, gut, man muss ausländisch sprechen können, zumindest dieses ausländische Englisch. Das hilft dann ungemein. Aber es ist ja inzwischen auch selbst in den deutschen Medien, meine gut, ARD und ZDF probieren da nichts drüber zu sagen. Das ist wirklich irre. Die sagen gar nichts drüber. Aber in allen anderen Medien kann ja jeder, der sich dafür interessiert, sich die Botschaften holen, was dieser Mann angerichtet hat. Da muss man nicht mal das komplizierte Buch von Herrn Kennedy lesen, was ich gelesen habe. Nicht ganz, ehrlich gesagt. Ich bin irgendwie bei der Mitte ausgestiegen, weil es zu komplex ist und auch manchmal abgeleitet in Sachen, wo ich wirklich gar nichts von verstehe. Aber was der Fauci alles gemacht hat für Experimente schon vor Covid, da musst du sofort in die Ecke brechen. Wenn man das sich damit beschäftigt, vorher nichts essen, mein Rat, nicht mal Wasser, gar nichts. Nichts im Magen haben ist da total hilfreich. Das ist wirklich ein Widerling der allergrößten Klasse. Jetzt kommen die ganzen Sachen raus, die er gemacht hat in Sachen Covid. Wie er in Sachen, dass das Leben von Schwangeren, von ungeborenen Kindern riskiert hat, was da alles rauskommt. Ja, sein Handy jetzt, seine eigenen Aufzeichnungen sind die Grundlage dieser ganzen Vorwürfe. Seine eigenen Aufzeichnungen, wo er selber sagt, jawohl, das sind meine Aufzeichnungen. Also eindeutiger, dass jemand ein Geständnis hinlegt und selber auch zugibt, dass es so ist. Da gibt es keinen einzigen, der sagt, da ist irgendwas gefaked. Nein. Es gibt deutsche Unternehmer, die auf LinkedIn tatsächlich so strunzendumm und uneinsichtig sind und niemals nie zugeben können, dass sie sich getäuscht haben und auch ehrlich gesagt einen Horror haben, weil sie 47 Spritzen im Arm haben, dass sie immer noch schreiben, der Fauci ist ein großer Held der Medizingeschichte. Wie strunzendumm und ignorant kann man sein? Wahnsinn. Wirklich Wahnsinn. So, dann was haben wir hier? Jetzt habe ich doch vorhin schon angekündigt. Das ist interessant. Wie Rechtsextreme mit der Parole Volksverräter Stimmung machen. In der Geschichte wurden Verräter oft grausam ermordet. Nach der Nazi-Zeit verschwand der Verratsbegriff in Deutschland weitgehend. Inzwischen ist er wieder da, als Schmähung gegen demokratische Politiker. Das sagt der Spiegel. Ich sag mal Folgendes. Wenn jemand ein Volksverräter ist, darf man also nicht sagen, dass er ein Volksverräter ist. Was ist ein Volksverräter? Das Wort klingt bei uns, also hat der Spiegel auch gerade selber gesagt, klingt bei uns aufgrund der Nazi-Vergangenheit schwierig, aber muss er sagen, auch in der DDR gab es den Volksverräter. Sogar derjenige, der über die Grenze springen wollte, war Volksverräter. Auch da gab es das. Ja, da war das auch okay. Und das will man, diesen Begriff will man heute jetzt nicht mehr so richtig haben. Besonders auf der Linken will man es nicht haben, weil es halt auf der Linken unglaublich viele Volksverräter gibt. Jemand, der das Volk verrät, also der sozusagen das Volk ausliefert, das Volk ins Elend stößt, das Glück des Volkes aufs Spiel setzt, der ist in meinen Augen, korrigiert mich, lasst uns im Duden gemeinsam nachgucken, ein Volksverräter. Jemand, der die Wirtschaft ruiniert, mit einer vorsätzlichen Lüge, mit falschen Informationen uns füttert. Jemand, der mit einem amerikanischen Gesundheitsdespoten zusammen sich Sachen ausdenkt, um das ganze Volk zwangs zu impfen und das durchsetzen will, der betreibt für mich Verrat am Volk. Das ist ein Volksverräter. Aber der Spiegel möchte nicht, dass dieser Begriff, also möchte das auch ganz nochmal hochhalten, das ist rechtsradikal. Das Wort ist rechtsradikal, wie dieses Shirt zum Beispiel und so. Ich weiß nicht genau. Man müsste das mal recherchieren, was eigentlich der Grund ist, warum dieses Wort, ich meine gar, es gibt irgendwie, es macht mich, weißt du, was das Problem ist? Das macht mich so fassungslos, dass es genug Menschen gibt, die das lesen und mit dem Kopf nicken und sagen, ja, das darf man nicht sagen. Nee, es hat ein ganz schlimmes Wort, das darf man nicht sagen. Und wenn sowas passiert, dann muss man ein anderes Wort dafür finden. Nur das andere Wort darf man nicht sagen. Weil wenn man das kritisiert, was die gemacht haben, dann ist es rechts. Wenn man sagt, dass es nicht korrekt ist zu sagen, ich mache keine Schulden und er macht dann doch Schulden, dann ist man kein Volksverräter, sondern dann darf man das gar nicht erwähnen. Wenn man jemand sagt, der sagt, mit links ist vorbei und der dann doppelt so viel links macht, dann ist das kein Verrat am Wähler, die ihn gewählt haben, die ihm vertraut haben. Das ist kein Verrat an Leuten, die einem vertraut haben. Nein, das ist einfach, das darf man einfach nicht sagen. So. Radikaler Linksextremismus ist ein Aufstand der Schlechtesten gegen die Besten. Er wird von denen getragen, die selbst nichts Großes erreichen können und sich in der Welt für ihre eigene Unzulänglichkeit rächen. indem sie versuchen, diejenigen zu zerstören, die dazu fähig sind. Soll ich nochmal vorlesen? Achtung! Radikaler Linksextremismus ist ein Aufstand der Schlechtesten gegen die Besten. Er wird von denen getragen, die selbst nichts Großes erreichen können und sich an der Welt für ihre eigene Unfähigkeit rächen, indem sie versuchen, diejenigen zu zerstören, die dazu fähig sind. US-Außenminister Marco Rubio hat das gesagt. Und ja, da hat jemand dazu geschrieben, finde ich auch gut, das ist nicht nur bei Linksextremen so, sondern auch bei den Linken. Der Reflex aus Neid und der Neigung zu einer erzwungenen Mittelmäßigkeit. Anstatt Leistung anzuerkennen, werden überdurchschnittlich Erfolg und Exzellenz abgewertet, um das eigene Scheitern zu kaschieren. Und genauso ist es. Das sehe ich ganz genauso. Ich sehe es nicht so radikal wie Marco Rubio, aber ich sehe es absolut so, dass die Linken in erster Linie, da geht es um Gleichmacherei. Und warum macht man gleich? Um sozusagen die, die besser sind, abzuwerten und sich selber aufzuwerten. Das sehe ich genauso. Den eigenen, die eigene Unfähigkeit kaschieren. So, dann haben wir hier in Deutschland, haben wir so viele herrliche NGOs. Wichtige NGOs, die vom Staat finanziert werden und mit dem Staat nichts zu tun haben. Deswegen heißen sie ja Non-Government Organization, NGO, Non-Government Organizations. Und zum Beispiel diese Organisation hier, das ist eine Organisation, die nennt sich in der Abkürzung CLAIM, C-L-A-I-M, also CLAIM, so wie Fall, schlau gemacht, eine staatlich geförderte gemeinnützige GmbH mit dem Namen CLAIM, Allianz gegen Islam und Muslimfeindlichkeit. Sie sammelt bundesweit antimuslimische Vorfälle und zählt 2023 einen Anstieg um 114% gegenüber dem Vorjahr. 2024 ein weiteres Plus von weiteren 60%. Journalist und Buchautor Sascha Adamek sagte dazu in der ZDF-Sendung Markus Lanz, dass es sich bei den Schockzahlen um eine glatte Fälschung handelt. Daraufhin klagte die Gesellschaft, doch das Landgericht Hamburg gab jetzt dem Autoren deutlich Recht, wie die Anwaltskanzlei Höcker aus Köln mitgeteilt hat. Das ist der Hintergrund. Der Hintergrund ist das, dass eine Non-Government-Organisation Zahlen besorgt, damit das Government sozusagen richtig dasteht, damit es dem Government sozusagen gut geht, damit das Government alles sozusagen erreicht, was sie erreichen wollen. Das macht diese Organisation. Und sie liefert sozusagen bezahlt vom Government, dem Government, die Zahlen, die das Government gerne verbreiten möchte. Das machen sie sehr erfolgreich und gegen jede Wahrheit, wie das Gericht eben, wie gesagt, festgestellt hat. Und diese Steigerung der antimuslimischen Vorfälle um 114% sind genauso gelogen wie die weiteren 60%, die gelogen sind. Adamek hatte, der Mann, der also bei Lanz war, der Journalist, der Recht bekommen hat, war bei Lanz und hatte über einem hysterischen Alarmismus gesprochen. Die Zahlen dienten als gutes Mittel, sich als Opfer zu generieren, damit die Muslime sich als Opfer generieren können. Die Polizeistatistik habe im Jahr 23 von 26% Hasskriminalität gegenüber Muslimen gesprochen und nicht von 114%. Und auch nur deswegen, weil vorher gar nicht gemessen worden ist. Das heißt, man kommt von Null und sagt dann großer Anstieg. Aha, wenn ich bei Null bin, ja, und messe dann erst und habe dann 2, dann ist das ein irrwitziger, wahnwitziger Anstieg. 200% mehr. Wahnsinn, Wahnsinn. Dass es eigentlich nur 2 Fälle sind und vorher nicht gemessen wurde, muss man dazu sagen, wenn man der Wissenschaft dient und wenn man vor allen Dingen die Wahrheit verbreiten will, was diese Firma CLAIM ganz bestimmt nicht möchte. Politiker und Medien übernahmen die Zahlen von CLAIM häufig und völlig unreflektiert. Doch was bei den zitierten Zahlen untergegangen war, zwischen 2022 und 2024 hat sich die Zahl der beteiligten Meldestellen mehr als verdoppelt, von 10 auf 26. Und wenn du die Meldestellen, also vorher gab es 10 Meldestellen, dann 26, natürlich kommen dann auch mehr Claims rein, weil jede Meldestelle möchte sich selber ja gerne rechtfertigen. Und die Claims sind, jemand setzt sich hin und sagt, ich bin in der U-Bahn gefahren und da hat jemand zu mir Molucke gesagt. Wird aufgeschrieben, ist ein Fall. Und glaubt man, wenn man sich selber rechtfertigen will, wenn man Geld weiter bekommen will, wenn man zeigen will, wie dramatisch und wichtig es ist, dann gibt es viele solcher Fälle. Und ich sage nicht, dass es nicht absolut Fälle gibt von Hass und Hetze gegen Muslime. Und ich kann das manchmal nachvollziehen und manchmal kann ich es nicht nachvollziehen. Und vor allen Dingen, wenn ich jetzt mal einen Freund von mir nehme, der hier in Hamburg Bild steht, wohnt, ja, mit dem habe ich vorgestern telefoniert, wollte ich euch gestern schon erzählen. Wenn ihr euch das anguckt, was der, und er hat deutlich Migrationshintergrund, ja, ist ein Autoexperte, absoluter Autoexperte, Migrationshintergrund, arbeitet jeden Tag verzweifelt an der Bürokratie, verzweifelt an der Arbeitsmoral seiner Mitarbeiter und so weiter. Was der mir erzählt hat, was bei ihm in der Gegend im Bild steht, passiert ist gerade deutlich. 3 Mädchen zwischen 14 und 16 Jahren sind bei einem von dem, die so diese Geschäfte haben auf dem Rummel. Ja? Wie heißen die? Ich weiß nicht genau, wie die heißen. Auf jeden Fall, bei so einem, der hat natürlich sein Geld zu Hause, kommt nach Hause, sein Wagen, sein Karussell steht vor der Tür. So. Da sind die, haben die geklingelt. Die Mutter, 89 oder 83, 83 Jahre, 83 Jahre alt, hat die Tür aufgemacht. Da haben sie die überfallen mit einem Messer, haben die mit einem Messer bedroht, haben die ganze Bude ausgeraubt und sowas alles. Mädchen, kleine Mädchen. Und wie er diese Geschichte erzählt hat, wie verzweifelt die Menschen in der Gegend sind darüber, dass kleine Mädchen sowas einfach machen, dass die zu einem Clan dazugehören. Der Clan schickt die vor, weil das sind ja kleine Mädchen, denen kann ja nichts passieren, das sind ja Kinder. Das war ja aus Versehen, das war ja ein Missverständnis, wahrscheinlich irgendwie rassistische Beleidigung im Spiel oder sowas alles. Die haben den Typen, also die haben diese alte Frau überfallen, mit einem Messer bedroht, auch noch verletzt dabei und die Bude ausgeraubt, sind dann erwischt worden, weil die sind dann auch zu Fuß weggegangen, mit der U-Bahn weggefahren oder so. Und was passiert? Es passiert gar nichts. Und wie mein Freund, der Automechaniker mit deutlich Migrationshintergrund, über diese Leute redet, über das, was da mit den Clans passiert und sowas alles. Ihr macht es, Schausteller heißen die. Entschuldigung, genau, das ist mir nicht eingefallen. Schausteller heißen die. Das ist so irre. Die selber, die Fleißigen, die Menschen, die hergekommen sind,

wie ein Maschinengewehr. Ba, ba, ba, ba, ba, die ganze Zeit. Ich kann es hier nicht wiederholen, weil dann kriege ich Ärger. So viel will ich das nicht. Ja. Habe ich mich dafür auch für euch aufgeregt. Das ist gut. Last but not least, liebe Freunde. Was haben wir hier? Ach ja, genau. Das ist dieser, genau. Das ist ja dieser Mensch, von dem habe ich ja vorhin schon gesprochen, ne? Der Hübers. Der Hübers ist ja der Mann, der früher bei dieser Truppe war, die an der Grenze Leute erschießen wollten, die aus der DDR raus wollten. Der ist jetzt bei der Gewerkschaft der Polizei. Und jetzt hat sich ein Professor, nämlich Professor Volker Böhme-Nessler, einer der angesehensten Verfassungsrechtler, hat sich damit beschäftigt, was dieser Mann so gesagt hat. Ja, das wäre ein Fall für die Polizei, meint der GdP-Vize und fordert seine Kollegen auf, die Bereitschaftspolizeien müssen so stark und so vorbereitet sein, um auf die Weisung des Bundesinnenministers mit polizeilichen Mitteln die verfassungsmäßige Ordnung wiederherstellen zu können. Es sei für die Polizeiführungsgremien höchste Zeit, sich vorzubereiten, um für die Einsätze gegen die AfD und gegen Leute, die gewählt werden, von der AfD vorgehen zu können. Das hat er gesagt. So, der Volker Böhme-Nessler hat gesagt, das ist alles kompletter Unsinn. Natürlich müssen Polizisten verfassungstreu sein. Die bloße Mitgliedschaft und schon gar nicht die Wahl einer nicht verbotenen Partei wie der AfD kann in keiner Weise Zweifel an der Verfassungstreue eines Polizisten rechtfertigen. Der innere Staatsnotstand, auf den sich der Gewerkschafter beruft, trete erst bei drohender Gefahr für den Bestand der Bundesrepublik ein, wenn es also darum geht, ob unser Land untergeht oder nicht. Die Gefahr ist auch bei einem AfD-Innenminister in einem Bundesland nicht zu erwarten. Wenn einzelne Landesgesetze gegen die Bundesgesetze verstoßen würden, könnte die Bundesregierung sie durch Bundeszwang wieder durchsetzen. Der Gewerkschaftsvize betreibt hier einen ganz problematischen Manipulationsversuch, hat er wohl anscheinend an der Grenze bei seinen Grenztruppen gelernt, der Mann. Warum ist der überhaupt in dieser Position? Wie kann man so jemanden überhaupt? Das ist ja wie in den 60er Jahren diese Diskussion, welche alten Nazi-Größen wieder in hohen Positionen waren. Was hat der Typ da verloren? Wie kann der Mensch überhaupt in so einer Position sein mit dem Hintergrund? Also auf jeden Fall, der Gewerkschaftsvize betreibt hier einen ganz problematischen Manipulationsversuch, versucht Polizisten mit Verweis auf die Beamtenpflicht unter Druck zu setzen und sie bei der Wahl zu beeinflussen. Hübners Vorstoß sei, so der Professor zur Bild, nicht nur falsch, sondern demokratiefeindlich und im höchsten Maße undemokratisch. So sieht man es auch bei der zweitgrößten Polizeigewerkschaft, deren Vorsitzender Heiko Teckerts zur Bild. Ich kann meine Kolleginnen und Kollegen nur warnen, den Worten von Herrn Hübner allzu viel Bedeutung zu schenken. Unser Grundgesetz bietet zahlreiche Möglichkeiten, sich gegen Angriffe zu verteidigen. Gewerkschaften haben die Aufgabe, sich für Verbesserung der Arbeitsbedingungen und der Bezahlung ihrer Mitarbeiter einzusetzen. Übrigens, und jetzt kommt es nochmal, und die Bild-Zeitung hat es auch so geschrieben, Sven Hübner diente bis zum Mauerfall 89 als Politoffizier bei den Grenztruppen der DDR. Nach der Wiedervereinigung setzte er seine Karriere beim Bundesgrenzschutz der heutigen Bundespolizei fort und das trotz seiner führenden Diplomarbeit an der DDR-Offiziershochschule Rosa Luxemburg mit dem Titel Der Bundesgrenzschutz als Instrument imperialistischer Macht- und Herrschaftssicherung. Sowas hat der Mann mit dieser Arbeit hat er sich angedient beim DDR-Staat und jetzt ist er wieder zurück sozusagen in einem neuen Diktaturwahn. Ich finde es wirklich, es ist so unappetitlich, Wahnsinn. Apropos unappetitlich, bevor wir zur Bild-Zeitung kommen, Kirsten macht das beste Bruschetta auf der ganzen Welt. Wenn es bei uns Bruschetta gibt, dann sind da so zwei größere Brote getoastet, da ganz viel Tomate drauf, schön klein geschnitten mit Zwiebeln und Knoblauch und oh, herrlich mit Kräutern drin und so. Und habe ich gestern, saß ich vor dem Teller, hat sie gestern gemacht und da habe ich gedacht, ich würde das so gerne mit euch teilen. Bruschetta, so lecker, so frisch, so großartig, noch mit so ein bisschen, wie heißt das nochmal, Guacamole drin. Eine Geschmacksexplosion vom Allerfeinsten, wirklich. Also wirklich, wir werden es demnächst in der Küche oben filmen, wie Bruschetta eigentlich sein könnte im Vergleich zu dem, was man an Bruschetta so in manchen schäbigen Restaurants bekommt. Und dann habe ich gedacht, Freunde, ich möchte euch das gerne präsentieren. Und da habe ich dann ein Foto von gemacht. Da habe ich gedacht, das Foto zeige ich jetzt und dann seid ihr alle und sagt, oh Mensch, die Kirsten, wie toll macht die das. Und wie glücklich ist der Boris, dass er so eine fantastische Frau hat, die so großartiges Essen macht. Da habe ich es also fotografiert. Ich sag mal so, das wird uns nicht voranbringen. Das sieht aus wie Matsch. Also, man muss es filmen, es hilft uns so nichts. Liebe Freunde, gucken wir in die Zeitung. Was haben wir denn hier? 65 Jahre Mauerbau, das war die größte Lüge der DDR. Dann haben wir hier Star-Trompeter Till Brönner rechnet mit dem Steuerirrsinn ab. Dann haben wir hier die Bild-Vize-Politikchefin Miriam Holstein. Sie ist die Jägerin der Sonnenfinsternis.
Dann haben wir jedes 10. Kind zum Schulstart übergewichtig. Die Sommerferien sind vorbei. Für 800.000 Erstklässler beginnt der Ernst des Lebens. Doch die Schuleingangsuntersuchungen zeigen, jedes 10. Kind ist übergewichtig. 4% sind adipös. Wie viele davon sprechen eigentlich kein Deutsch, ist meine Frage.

0: Unternehmen erwarten sinkende Löhne durch KI, das erwarte ich auch. Ah, hier haben wir es. Deutschlands Genderhauptstadt, Genderhauptstadt liegt in Baden-Württemberg. Wer ist es? Deutschlands Genderhauptstadt liegt im Breisgau. Nirgendwo wird so viel gegendert wie in Freiburg. 15,7% ist immer noch radikal wenig, aber 15 Freiburg im Breisgau. Eine Analyse zeigt, welche Städte, Bundesländer und Branchen zu Gendersternchen, Doppelpunkt und Co. greifen. Auf Platz 2 und 3 Münster und Osnabrück. Am wenigsten gegendert wird in Regen Bayern, vor Pommern-Rügen und in Suhl. Auch zwischen den Bundesländern gibt es Gefälle. Berlin führt mit 13,5% vor Bremen. Oh, das habe ich nicht gedacht. Ich habe gedacht Hamburg als erstes. Vor Bremen und dann Hamburg. Die niedrigsten Werte MacPom, Thüringen und Sachsen. Je größer das Unternehmen, desto eher wird gegendert. Genau, das ist nämlich das Problem. Große Unternehmen haben in ihren Medienabteilungen die ganze Abteilung, ne, laber, laber, hin und her. Ich muss mich selber rechtfertigen. Und deswegen sind natürlich die großen Unternehmen haben sich als erstes am Untergang der Bundesrepublik Deutschland beteiligt. Die größten Unternehmen, VW, name them all, ja, haben sich gerne beteiligt an diesen ganzen wahnwitzigen Politikfantasien, haben sich angebiedert bis zum geht nichts mehr, haben alles getan, damit dieses Land bloß auf jeden Fall untergeht. Die großen Unternehmen sind das Problem. Das Herz der deutschen Wirtschaft, der Mittelstand, hat darunter zu leiden und muss die Scheiße auslöffeln und wird zum großen Teil daran zugrunde gehen. So, je größer das Unternehmen, bla bla, Spitzenreiter sind Kliniken, habe ich doch gesagt, über 70% der Krankenhäuser gendern. Ja, müssen wir leider ihre Nieren ihnen rausoperieren. Ja, ist das so irre. Dahinter kommen Labore und Berufsbildungseinrichtungen, Schlusslicht, Exportunternehmen. Genau, die haben mit dem Ausland zu tun und wollen sich nicht auslachen lassen. Ansonsten haben wir in Berliner Wahlkampf, ist gerade Wahlkampf in Berlin, das absolute Heldenplakat ist von Joel Simon Jaffe, der ist 21 Jahre alt. Joel Simon Jaffe ist 21 Jahre alt. Der hat ein starkes Zeichen gegen Antisemitismus in seiner Stadt gesetzt. Auf seinen Plakaten wirbt er mit dem wichtigen Slogan und richtigen Slogan, jüdisches Leben gehört fest zu Berlin. Das ist, steht hier. Und ansonsten, die Imker sind die echt Frust haben wegen der neuen Verpackungsordnung. Aber auch da gilt, einfach bestellen und in eine Adresse in Deutschland liefern, da hat man kein Problem, und dann einfach einen Nachsendeantrag stellen. Nachzahlung für Beamte kosten jetzt Milliarden. Es geht um bis zu 10.000 Euro pro Kopf. Wirklich irre, wirklich völlig irre, was da passiert. Völlig irre. Dann haben wir Polizeifunktionär ruft Ostkollegen zum AfD-Aufstand auf. Da haben wir es. Ich finde es schön, dass mit so ein, zwei Tagen Versatz dann die Themen, über die ich mich hier aufrege, auch Aufreger in der Bild-Zeitung werden. Das könnte ja zum System werden, sozusagen. Könnt mich ja als Vorhut sozusagen, könnt ihr mich ja einfach finanzieren. Wie das dann, liebe Kollegen von der Bild-Zeitung? Ich mache für euch diese Sendung hier, dann habt ihr endlich Themen, die ihr reinschreiben könnt. Und ihr kriegt auch langsam die Kurve in Richtung so vernünftige politische Äußerungen. Das könnte euch doch helfen. Das kann, Freunde, ein Klecks ist es, ein klitzekleiner Klecks aus der Portokasse zu begleichen, ist das, was ich brauche, um hier noch mehr Gas geben zu können, mit vielleicht 3-4 Leuten. Ihr könnt uns gerne unterstützen. Ich sehe mit Freude, übernehmt das immer wie gesagt, mit 2-3 Tagen Versatz. Wahrscheinlich damit eure Kollegen auch was zu tun haben, mal ein bisschen recherchieren können. Aber gut, wir freuen uns drüber. Und meine Community freut sich drüber, respektiert das auch, wissen ja auch, dass ich für euch hier jeden Tag 1,60 ausgebe, was ich sonst nicht machen würde. Das heißt, ich finanziere ja auch euch mit. Dann könnt ihr eigentlich auch, obwohl auf der anderen Seite, nachher kommt wieder dieses blöde Ding von wegen, wes Brot ich esse, das Lied ich singe. Nee, vielleicht macht ihr es lieber nicht. Wir vergessen das wieder. Ich streiche die letzten 1 Minute 30. Waffenverbot für AfD-Mitglieder und Unterstützer. 3 Wochen vor der Wahl in Sachsen-Anhalt hat das Oberverwaltungsgericht entschieden, Mitglieder der AfD können ihre waffenrechtliche Erlaubnis verlieren. Das Gericht in der Begründung, um die Allgemeinheit vor extremen Gefahren von Waffen zu schützen, muss der Staat nicht warten, bis Straftaten eintreten, sondern Risiken im Vorfeld minimieren. Die Polizei Magdeburg hat in 3 Fällen die Waffenerlaubnis von AfD-Sportschützen widerrufen. Die Betroffenen klagten. Florian Schröder, Sprecher für Jagd und Schützenwesen der AfD. Sowohl der Inhalt als auch die Zeitpunkt der Entscheidung hinterlassen ein massives Störgefühl. Das Ganze wird wieder zurückgezogen werden, weiß ich tatsächlich schon aus Hamburg. Wir kennen ja hier die Kollegen in der Hamburger Waffenbehörde. Das ist natürlich kompletter Blödsinn und ist auch halt nicht haltbar. Und das war's. In Deutschland gibt es die allerhärtesten Gesetze, die bestüberwachten Gesetze in Sachen private Waffen zu Hause und sowas alles. Wer Waffen zu Hause hat, der kriegt Besuche, Unangekündigte, muss bestimmte... Hört ihr es? Sie sägen wieder. Da muss ich mich jetzt beeilen, da muss laut reden. Ich hoffe, ihr hört das nicht. So, dann haben wir hier CDU. Schulze lässt Rollstuhlfahrerin wieder aufstehen. Spott wegen zweier Wahlplakate von Sachsen-Anhalts-Präsident Sven Schulze, CDU. Auf den Plakaten ist dieselbe Frau zu sehen. Einmal sitzt sie im Rollstuhl und Schulze verspricht gute Medizin. Auf dem anderen Plakat steht sie plötzlich neben Schulze, ohne an den Rollstuhl gefesselt zu sein. In den sozialen Netzwerken wird der Politiker verhöhnt. Wunderheiler Sven Schulze lässt Rollstuhlfahrer wieder aufstehen. Ja. Dass man nicht als Politiker mit hoher Öffentlichkeitswirkung, dass man nicht auf die Idee kommt, dass sowas rauskommt, ist auch irre, oder? Ist wirklich irre. Wahnsinn. Dann haben wir hier den Reisenden durch das Zugfenster aus Bahnklo gerettet. Notruf nach der Notfall auf dem stillen Örtchen. Diese Verstopfung konnte nur die Feuerwehr löschen. Am Bahnhof Hamburg-Harburg mussten die Kameraden das Klofenster eines Regionalzuges einschlagen. Ein Fahrgast saß länger fest, als seine Notdurft dauerte. Kurz nach dem Start ging ein Reisender auf die Toilette, doch die Tür ließ sich danach nicht mehr öffnen. Als der Zug am Bahnhof Harburg stoppte, versuchten die Kameraden erfolglos, die Tür zu lösen. Die Feuerwehr schlug die Scheibe ein und legte ein Handtuch über die scharfen Kanten. Der ältere Herr kletterte über eine Leiter aus dem Klo. Das ist die Deutsche Bahn, liebe Freunde. Herzlich willkommen. Was haben wir hier? Donald Trump golft entspannt in New Jersey. Und hinter ihm, 2 Meter hinter ihm, steht ein Avenger-Flugabwehrsystem der US-Armee mit einem Dutzend Soldaten. Das heißt, der golft immer dort und neben ihm steht eine Flugabwehrmaschine. Das ist auch interessant. Davon träumt wahrscheinlich der Kollege Zelensky auch. So, weiter geht's. Wie blanco ist Patricia wirklich? Mit Gucci und Jimmy Choo nur zur Räumungsklage. Gucci Sonnenbrille 370 Euro, Jimmy Choo Tasche 172 Euro. Which is Bullshit. Gucci-Sneaker 980 Euro, which stimmt. So, das habe ich, und auch da wieder, liebe Freunde, ich will ja nichts sagen, ne, aber guckt euch die Sendung von, ich glaube, es war vorgestern an, habe ich doch genau das schon aufgezählt. Also, schreibt ihr ab von mir, Bild? Das kann doch nicht sein. Also jetzt, Taylor Swift wird in Ruhmeshalle für Songwriter aufgenommen. Lara Mandoki, das ist die Tochter von Leslie Mandoki, den kennt ihr alle, weil Ching, Ching, Genghis Khan, Ho-Reiter, He-Reiter, immer weiter. Kennt er, ne? Das ist Leslie Mandoki, das ist seine Tochter. Die hat geschummelt mit dem Alter, weil sie noch zu jung war für ein Casting. Und ist jetzt aber eine Schauspielerin, macht in dem Film mit Steckfisch-Fiasko, ne? Diese Krimiserie, die es im Kino gibt. Recht erfolgreich, habe ich noch nie was von gesehen, habe ich aber neulich gehört. Bei RTL, glaube ich, war das oder so, dass das sehr erfolgreich sein soll. So, dann haben wir hier Diletta Leotta, so irritiert mit Vulkanfoto, gefährlich nahe. Sie ist am ausgebrochenen Vulkan Ätna. Liebe Freunde, ihr müsst euch nicht aufregen. Es gibt KI. Deswegen, mach ein Bild von mir am Vulkan, schon ist das Ding da. Müsst ihr euch nicht aufregen. So. Zum Abschied nochmal den Terrorfinger. Abschied nach Islamistenart. Bei seiner Ausreise zeigte Abdullah B. den sogenannten Tahid-Finger. Der wurde am Morgen abgeschoben. Immer den Finger in die Höhe und so weiter und so fort. Erstaunlich auch, dass die Menschen neben ihm so Masken aufhaben. Ich weiß nicht, ist das ein Bild von früher oder was wollen Sie uns damit erzählen? Auf jeden Fall, jetzt wird er abgeschoben. Mal sehen, wie lange es dauert, bis der Syrer wieder da ist. Braucht ja nur einen neuen Ausweis und dann war es das schon. Dann haben wir hier bei der Bild-Zeitung immerhin die eingemauerten Deutschen. Nach 28 Jahren, 2 Monaten und 27 Tagen waren sie endlich frei. Kann man das sehen? Das finde ich immerhin gut, dass die Bild-Zeitung das macht, ehrlich gesagt, und daran erinnert. Weil ich glaube, vielen Menschen würde es gut tun. Heieieiei. Jetzt wird's laut. Vielen Menschen würde es gut tun. So. Sie sich daran erinnern würden, was für ein Elend über die Menschen hereingebrochen ist durch den Mauerbau. Und gerade in Berlin, liebe Freunde, ich weiß nicht, ob ihr lieber vor der Wahl oder kurz nach der Wahl Berlin verlassen wollt, weil Berlin wird dann zugrunde gehen, wenn die Linken erstmal regieren und dann Enteignung stattfinden und sowas alles. Da wird Berlin wahrscheinlich schnell zugrunde gehen. Der Söder wird irgendwann sagen, wir bezahlen den Bums nicht mehr. Und dann wird es Zeit, eine Mauer zu bauen. Und dann müsst ihr schnell weg sein, bevor das da die Geschichte nochmal wieder anfängt. Insofern, genau. Was haben wir noch? In Cali, in Kolumbien, böses Erdbeben gewesen. Da haben sie jetzt tatsächlich noch ein Baby gerettet. Wunderbar, eine großartige Geschichte. Sie haben immer weitergemacht, auch obwohl schon 72 Stunden rum sind. Aber das Baby ist gerettet und ist tatsächlich wie durch Wunder unter den ganzen Trümmern noch gesund. Großartig, dass man immer weitermacht. In Glücksburg wurde ein männlicher Torso gefunden. Und man weiß nicht, wo er herkommt. Dann ist in Bad Dürrheim ein Stahlträger auf die A81 geknallt. Bei Bauarbeiten krachte das tonnenschwere Bauteil auf ein Gerüst und anschließend auf die Fahrbahn. Das liegt an den Facharbeitern, Freunde. Da waren Facharbeiter am Werk vom Allerfeinsten. Dass jetzt Stahlträger einfach auf Autobahnen anstatt über Autobahnen liegen. Das ist schade. Ja, dann haben wir hier Aufkleber mit Rasierklingen präpariert. Verletzungsgefahr. Die Polizei Rostock warnt vor Aufklebern mit politischen Inhalten, die mit Rasierklingen präpariert sind. Am Montag wurde ein Aufkleber an einer Straßenbahnhaltestelle entdeckt. Gestern einen weiteren, ein Mülleimer. Die Polizei warnt verdächtige Aufkleber bloß nicht mit bloßen Händen entfernen. Das gab es in Hamburg auch schon mal in der Sternschanze. Ist gar nicht lange her. Ich glaube, es war vor den Wahlen irgendwann. Haben wir auch damals bei Hamburg Live drüber berichtet, wo sie dann linke Aufkleber festgemacht haben, aber dann so also die Hälfte von der Rasierklinge drunter, dass wenn jemand die abknibbelt, sich den Finger schneidet. Auch eine üble Geschichte, wobei ich hier nicht weiß, ob es linke oder rechte oder was es waren. So, dann haben wir hier beim Kaufland bestes Fleisch zum Dauertiefpreis. Das Schweinenackensteak Mexican Style oder Kräuterstyle. Darf man Mexico Style eigentlich sagen? Ist das nicht wie Zigeunerschnitzel? Darf man Schweinenackensteak Mexico Style sagen? Freunde, ich bin mir nicht so sicher. Und Ronaldo hat geheiratet, heimliches Jawort mit Georgina. Herzlichen Glückwunsch dazu. Er hat alle reingelegt und hat geheiratet. So, und was ihr nicht wisst, Freunde, ich weiß nicht, ob ihr es gemerkt habt, ich war zwischendurch ein bisschen, öfters ein bisschen abgelenkt. Und zwar deswegen, weil links von mir steht der Bildschirm. Und heute Morgen hat die BIP-Radio-App nicht funktioniert. Das heißt, ich habe nicht gesehen, ob wir heute diese Nachrichten, die Trigger-News machen können. Und jetzt hat aber der Kollege Charlie das alles eingerichtet. Währenddessen ist immer auf dem Bildschirm sind Sachen hin und her geflogen. Er hat das alles eingerichtet. Und jetzt sollte es tatsächlich funktionieren. Aber wir fangen natürlich nicht mit den Trigger-News an, bevor ich nicht To You gesungen habe und allen Geburtstagskindern herzlich gratuliert habe. Herzlichen Glückwunsch. Lasst euch feiern, ihr habt es euch so verdient, lasst euch nicht verrückt machen, genießt diesen Tag, schaltet einfach mal ab, was Besseres gibt's nicht und allen Menschen, denen es nicht so gut geht, Herzen, Herzen, Herzen hier aus der Community und von mir, dass es euch bald wieder besser geht, egal ob es körperliche Beschwerden sind, geistige, seelische oder einfach Ärger irgendwo, lasst euch nicht verrückt machen, Freunde, ihr habt nur dieses Leben, ihr habt nur den Tag heute, an dem ihr etwas tun könnt, das Gestern ist vorbei. Das Morgen könnt ihr noch beeinflussen, aber kümmert euch um heute, kümmert euch um euch, kümmert euch um eure Liebsten, kümmert euch im Zweifel um die Nachbarschaft, bevor ihr euch über die großen Sachen aufregt. Das mache ich für euch. Versprochen. So, ich wünsche euch einen schönen Tag. Alles Großartige und Liebe für euch. Ich gehe zu diesem Computer und drücke auf Trigger News und ich bin so froh, dass es funktioniert für euch, die Trigger News.
1: 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Jetzt Meldungen aus der Trigger FM Redaktion. Sven Hüber, der es schaffte, vom Politoffizier der DDR-Grenztruppen zum stellvertretenden Bundesvorsitzenden der Gewerkschaft der Polizei in Deutschland.
2: Ja, du musst das Substrat finden, was fehlt, und das musst du optimieren. Und das ist halt das Geheimnis, möchte ich gar nicht sagen. Das ist die Basis meiner Medizin gewesen. Ist ja kein Geheimnis, ist ja angewandte Biochemie. Das macht halt nur keiner.
3: Ist denn egal, welches Magnesium ich kaufe? Das gibt ja so viele. Magnesium 400, Magnesium 500.
2: Das ist natürlich die Mengenangabe, 300, 400.
3: Ich weiß.
2: Dann gibt es natürlich verschiedene Galeniken, Citrat. Es gibt verschiedene Darreichungsformen von Magnesium. Und da gilt es nicht one size fits all. Das kann man schlecht sagen, dass das alles gleich gut wirkt bei jedem gleich. Da sind die Menschen einfach zu unterschiedlich. Und dann müsste man vielleicht mal ein Mischpräparat ausprobieren und ganz wichtig dann auch wieder mal kontrollieren, dass es steigt.
3: Mischpräparat heißt?
2: Ja, wo verschiedene Galeniken drin sind. Aha. Nicht nur Citrat beispielsweise, auch Oxalat, andere Magnesiumarten einfach mit drin sind. Und das kontrollieren. Und ganz, ganz wichtig zu wissen. Wenn Leute zum Beispiel Zusammenhänge erkennen, Tryptophan, Serotonin. Das habe nicht ich erfunden, das steht in jedem Biochemiebuch steht das drin. Und wenn Leute sagen, ja, ich habe jetzt schon mal Tryptophan genommen, aber es geht mir trotzdem nicht besser, dann frage ich immer, wie viel haben sie denn genommen? Ja, was draufsteht auf der Packung? Also was draufsteht, steht juristisch drauf, nicht therapeutisch. Das kann man ums Zehnfache erhöhen, um wirklich in den therapeutischen Bereich hineinzukommen beim Tryptophan. Oder beim Magnesium genauso. Also da darf man wirklich hochgehen bis zur Durchfallgrenze. Bis kurz vor die Durchfallgrenze. Zu viel Magnesium heißt Durchfall. Also so viel nehmen, was die Hosen halten. Und okay. Manche sagen, immer vom Sport nehme ich Magnesium. Immer vom Sport. Dann sage ich, ja, gerade dann sollst du es nicht nehmen. Wenn du ein bisschen zu viel erwischt, musst du vielleicht ziemlich schnell hinter die Büsche gehen. Ne?
3: Also ja, aber weißt du, ich nehme morgens und abends eine Magnesium 400.
2: Das ist schon mal ganz gut. Wäre natürlich der Königsweg, wäre natürlich mal nachmessen. Wie hoch ist mein Spiegel? Bin ich im oberen Normbereich? Bin ich im mittleren Normbereich? Habe ich noch Luft nach oben? Kann ich noch mehr Mitochondrien im Körper haben, die mir das Leben erleichtern, die mehr Energie verleihen? Also wenn man das misst und optimiert, ist natürlich der Königsweg.
3: Mhm, okay. So, es macht Spaß, so eine eigene Sprechstunde jetzt mit dir zu haben.
2: Machen Sie sich mal frei.
3: Ja, genau. Ja, das ist das einzig Blöde, es ist halt sehr öffentlich. Ne? So, also den Leuten geht's nicht so richtig gut. Ja, also im ersten Halbjahr 26 waren Angestellte im Schnitt knapp 10 Tage krank. Ja, das in Deutschland. Die Anzahl der verschriebenen Medikamente ist seit 2000 extremst angestiegen. Ja, mindestens 10% der Deutschen nehmen Psychopharmaka. Vielleicht sind es auch mehr.
2: Es sind mehr.
3: Das habe ich so ein bisschen ergoogelt, muss ich sagen. Aber es sind mehr. Was hast du für eine Zahl?
2: Ja, eher so 15-20%, hohe Dunkelziffer. Sagt ja nicht jeder offen, dass er es nimmt.
3: Okay, dann gehen wir mal von 15-20% nehmen Psychopharmaka. Das klingt natürlich alles nicht nach einem besonders gesunden Land. Was würdest du tun, wenn du allmächtiger Gesundheitsminister wärst?
2: Also ich würde halt diese essentielle Medizin verbreiten, mhm, und ich würde, ich ganz vorsichtig schätzt, vorsichtig, glaube ich, könnte man 30% vom Gesundheitsetat einsparen, mhm, wenn man das machen würde und wegkäme dadurch von dieser Polypharmazie. Den Leuten wirklich das gibt, was sie brauchen, gegen erhöhten Blutdruck, gegen erhöhtes Cholesterin, und dass sie das auf natürliche Art und Weise bekämpfen. Und dann könnte man einen Haufen Medikamente in die Tonne klopfen. Also ich will nicht sagen, dass alle Medikamente schlecht sind. Gibt gute auch, auf jeden Fall. Mhm. Wenn man Infektionen hat, dass es Antibiotika gibt, durchgebrochenen Blinddarm, Antibiotika, dann ist es natürlich gut, dass es sowas gibt. Ist nicht alles schlecht. Aber es wird viel zu viel verordnet, und die häufigsten Todesursachen sind der Herzinfarkt, Schlaganfall Nummer 1 und dann Krebs Nummer 2. Und ich weiß nicht, ob du ahnst, was die dritthäufigste Ursache ist.
3: Mhm, Nebenwirkungen von Medikamenten.
2: Wo ist es?
3: Also das habe ich schon mal bei einem Interview mit Gerd Reuter erfahren. Genau,
2: die Medizin selbst, nicht der Kunstfehler, sondern die leitliniengetreue Medizin ist die dritthäufigste Todesursache. Und wer den Professor Jörg Spitz kennt, Vitamin-D-Papst, mhm, in Deutschland, der, wenn ich es richtig erinnere, sagt sogar, ist es die Nummer 1. Nummer 1 ist die Medizin selber. Und die ist natürlich so gut etabliert, und auf jedem Kongress werden neue Medikamente vorgestellt. Und nie wird geguckt, wie kann ich denn Medikamente verhindern. Und das wollen ja die Patienten haben, das ist das Schöne. Die Patienten wollen das haben. Die wollen diese Art der Medizin haben. Und jetzt hoffe ich, dass auch durch unser Interview heute noch mehr Mediziner sich zu Ärzten entwickeln wollen und den Schlüssel lernen zur essentiellen Medizin. Und das würde sehr viel Leid ersparen, sehr viel Nebenwirkungen ersparen und unterm Strich sehr viel Geld sparen. 30% Minimum von den 400 Milliarden Gesundheitsetat.
3: Super. Vielen Dank, Michael. Das war ein ausgesprochen informatives, ich habe ja schon vorher recherchiert, aber ich habe trotzdem viel Neues erfahren, ausgesprochen informatives und höchst unterhaltsames Gespräch. Es ist immer ein Vergnügen mit dir. Dankeschön, dass
2: du da warst. Das kann ich nur zurückgeben. Vielen Dank, liebe Milena. Vielen Dank.
3: Tja, Leute, ich habe gelernt, auch wir sind gefordert, wenn es um unsere Gesundheit geht. Tabletten schlucken und gut ist, das hilft ja eher der Pharma als uns. Es ist ja wie in allen Bereichen, die wir hier auf diesem Kanal schon so oft besprochen haben. Wir müssen unser Leben, unseren Geist und unseren Körper selbst in die Hand nehmen, uns informieren und wie ein echter, souveräner Bürger agieren. Ich wünsche euch eine gute Zeit. Bis bald.
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1: Das ist für mich Folter. So, das ist wirklich Folter. Menschen, Situationen, dass du als Pflegekraft Dinge bemerkst, beobachtest und schon eine Ahnung hast, wo das hingeht als nächstes, in welche Situation das laufen wird. Du das mitteilst und sagst, hey, es sieht jetzt so und so aus, wir bräuchten jetzt mal das und das, aber du darfst es als Pflegekraft nicht machen, weil das eine invasive Maßnahme ist, zum Beispiel einen zentralen Katheter legen, worüber man wirklich hochdosierte Medikamente geben kann, um dem Menschen den Kreislauf abzufangen oder Wasser zuzuführen, wo Menschen wirklich sterben, weil Ärzte teilweise auch sich in ihrer Kompetenz angegriffen fühlen, weil eine Pflegekraft was sagt. Ja. Die hat ja nicht studiert. Also was für Art Schule wollen wir unserem Kind mitgeben? Was für eine Art Bildung wollen wir unserem Kind mitgeben? Und dann haben wir einfach die Zeit genutzt, um einfach mal reinzufühlen, gucken, wie machen das andere, wie ist es in anderen Ländern, wie wird das umgesetzt?
2: Viele fragen natürlich schon, ne? Wie macht ihr das denn eigentlich? Ihr geht jetzt auch noch nach Thailand, wie macht ihr das denn eigentlich? Und ich glaube, der Schlüssel dazu ist einfach zu machen auch.
1: Entscheidung zu treffen.
2: Eine Entscheidung zu treffen, um im Endeffekt dann auch wieder freie Entscheidungen treffen zu können. Also du musst halt einfach echt auch umsetzen. Natürlich hat jeder Träume, Visionen und Ziele. Und natürlich sind wir alle in so einer Sicherheitsblase und ja, aber ich kann ja nicht, weil und jetzt habe ich doch das. Aber wenn du wirklich was vom Kern aus willst, musst du es einfach umsetzen.
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4: Hallo, liebe Zuschauer. Ja, viele Menschen, die diese politische Lage beobachten, haben Überlegungen, was sie tun. Und ich rede heute mit zwei Menschen, die schon unterwegs sind, die sich aus Deutschland weggemacht haben mit ihrer Familie, mit Katharina und Mike List. Hallo, ihr beiden.
5: Hey.
1: Hallo, Kai.
4: Ja, die politische Situation ist ja in mehrfacher Hinsicht sehr kompliziert. Also wir haben eine Gesundheitskrise erlebt, die vor allen Dingen natürlich auch die Kinder traumatisiert hat. Und jetzt erleben wir ja eine Kriegspropaganda, wie es schlimmer eigentlich nicht geht. Es ist normal, dass man Menschen tötet, weil sie plötzlich zu Feinden erklärt werden. Und es ist ganz normal, dass wir Milliarden ausgeben für Waffen und damit im Grunde genommen das Land auch ruinieren. Was ist der Grund, warum ihr euch auf den Weg gemacht habt?
1: Also der Kern ist, wir kommen beide aus dem Gesundheitssystem. Wir sind beide Fachpfleger für Intensivpflege und Anästhesie und haben einfach schon seit Jahren gesehen, dass es in diesem System nur ums Geld geht, nicht mehr um den Menschen. Also dass Menschen wirklich unter Menschenwürde behandelt werden, dass Menschen gefoltert werden zum Teil, dass Menschen schlimme Dinge erleben und sich nicht wehren können und einfach die Menschen, die dort arbeiten, zum Teil durch dieses System, weil es einfach auch eine schlechte Vergütung gibt, weil die Umstände immer schlimmer werden, weil keine Zeit mehr da ist, so frustriert sind und so abgestumpft sind, dass sie das einfach mitmachen so und ertragen und hinnehmen. So. Und wir sind einfach Menschen, die das nicht hinnehmen. Also wir sind sehr empathisch, wir sind sehr menschenorientiert, auch für die Bedürfnisse der Menschen. Und mir hat das sehr zugesetzt, auch gesundheitlich. Ich habe dann angefangen, Migräne zu bekommen, schon mit Anfang des Berufes, weil ich irgendwie so im Kern gemerkt habe, das spricht so gegen mein inneres Wesen, was da so abläuft. Und als die Kinder dann kamen, war so der Shift bei mir, dass ich gesagt habe, da ist irgendwas, das läuft total falsch, das läuft voll gegen die Wand, wir müssen irgendwas verändern. Ne? Und dann haben wir den Entschluss gefasst, A, aus dem Grund und B, eben auch aus Grund des Schulsystems, weil dann die Einschulung auch unserer Tochter bevorstand und sich mein ganzer Körper so dagegen gewehrt hat. Also ich habe irgendwie es hat mir wirklich die Luft abgeschnürt zu wissen, um Gottes Willen, jetzt muss dieses Kind in die Schule und das ist aber dieses System, wo ich mein Kind gar nicht sehe, weil die ist so feinfühlig, so empathisch, so zart und ich sehe, dass sie dort kaputt gemacht wird. Also dass sie da wirklich dass sie total abgeschnitten wird von sich. Und da habe ich zu meinem Mann gesagt, hier, wir müssen hier weg. So. Und du hast es erstmal noch gar nicht so für dich gefühlt, ne? Und
2: Nee, weil ich ja auch total im System festgesteckt war, tatsächlich, ne? Wir sind ja alle so groß geworden und das ist halt so und, ne, und da müssen wir alle durch. Und tatsächlich, aber wie du schon sagst, auch das Gesundheitssystem, also das Gesundheitssystem ist am Arsch. Also sorry for saying, aber das ist halt einfach so. Das ist so am Arsch, da geht es wirklich nur noch ums Geld, wie du schon gesagt hast. Da geht es gar nicht mehr um den Menschen, der dahinter steht. Ein Beispiel mal ganz kurz, um da kurz auszuholen. Ein Patient, der beatmet ist auf der Intensivstation und im Koma liegt, der gewöhnt sich an diese Maschine, dass er beatmet wird. Und wenn man den aufwachen lassen möchte, muss man ihn auch erstmal wieder das Atmen antrainieren oder beziehungsweise wenn er dann wach ist. Und das nennt man Weaning und diesen Prozess. Und der Prozess ist auch wirklich langwierig und schwierig. Und wir haben uns als Pflegekräfte schon wirklich gefreut, wenn das auch dann gefruchtet hat, wenn der Patient wieder selbstständig geatmet hat. Und dann kannst du dir vorstellen, kommt irgendein Arzt um die Ecke und sagt so, ah ja, häng den bitte heute Nacht nochmal 4 Stunden an die Maschine, damit wir die nächsten 100.000 mitnehmen können. Und denkst dir so, ey, was? Der ist gerade entwöhnt von dieser Kackmaschine und dir geht es gerade nur um die Kohle. Und ja, egal. Lange, lange Rede, kurzer Sinn. Das Schulsystem ja auch, wie du schon gesagt hast, es geht uns gar nicht darum, irgendwie Bildung zu verwehren, im Gegenteil, sondern die richtige Bildung halt einfach mitzugeben. Weil wir haben gemerkt, so, wir sind aus der Schule rausgekommen, ich konnte ein Gedicht interpretieren und das noch nicht mal wirklich gut. Aber was eine Steuererklärung ist oder keine Ahnung, also so wirklich relevante Themen fürs Leben haben wir absolut nicht mitbekommen. Genau, ja. Und das sind so einige Punkte, wo wir gesagt haben, so, okay, wir wollen es gerne anders.
4: Ihr sprecht mir da tatsächlich aus dem Herzen und das, was ihr da sagt, bewegt mich auch, weil wir uns ja auch ziemlich stark mit dieser ganzen Corona-Thematik beschäftigt haben. Wir haben ja zum Beispiel als allererstes den Brief an die Kanzlerin mit Professor Sucharit Bhakti gemacht und damit 5 Millionen Menschen erreicht. Und ja, schon von da an war für uns eigentlich klar, und das war ja in der ersten Woche des Lockdowns, dass das fatalste Konsequenzen haben wird. Also viele Leute haben ja den Lockdown eher so als Freizeit gesehen, haben dann Hilfen bekommen vom Staat, die sie jetzt oftmals zurückbezahlen mussten und die ja wahrscheinlich viele Hunderttausende von Selbstständigen in die Pleite geführt haben. Das sind nur so die Konsequenzen, die wir in Deutschland halt erlebt haben. Ihr habt jetzt sehr, sehr viele Themen angesprochen. Ich weiß gar nicht, wo ich als erstes anfangen soll. Eigentlich geht es ja um das Auswandern, aber das andere Thema mit der Intensivpflege ist natürlich auch interessant. Ich würde jetzt einfach mal sagen, fangen wir erstmal mit dem Auswandern an. Also eure Konsequenz war einfach irgendwann auszuwandern. Aber das habt ihr ja nicht einfach so gemacht, sondern ihr seid auf Reisen. Warum das?
2: Genau, weil wir erstmal schauen wollten, ob das überhaupt was für uns ist. Wir hatten ja überhaupt gar keinen Plan. Wir sind ja wirklich, also wir sind schon immer so Menschen, wenn wir was im Kopf haben, dann setzen wir es auch um. Egal, ob wir uns da auskennen oder nicht. Und wir hatten absolut gar keine Camping-Erfahrung. Und dann haben wir gesagt, komm, shit happens, was soll denn schon groß passieren? Und ich sagte, wir hatten ein wirklich großes Haus, 200 Quadratmeter. Wir hatten ein großes Grundstück von 1000 Quadratmeter. Und wir sind jetzt auf, was sind das, 12 Quadratmeter oder 10 Quadratmeter Wohnwagen umgeswitcht, haben alles einfach verkauft, verschenkt und weggeschmissen und haben gesagt, komm, wir machen das jetzt einfach. Auf was warten wir denn noch? Wir hatten tatsächlich auch einen Schicksalsschlag tatsächlich auch im Freundeskreis gehabt, der uns auch gezeigt hat, okay, krass, so schnell kann das Leben sich auch verändern. Auf was warten wir denn eigentlich noch? Weil Rente, come on, also das wird nicht kommen. Und deswegen haben wir es einfach umgesetzt und sind erstmal auf Reisen gegangen und haben uns aber auch selber limitiert auf ein Jahr, weil ja die Schulpflicht im Hintergrund dann noch greifen würde. Also wir haben dann erstmal das Bundesland gewechselt vor Abreise, damit unsere Große dann nochmal ein Jahr aufgeschoben bekommt, anderer Stichtag. Und haben uns jetzt erstmal das Jahr genommen, um erstmal zu schauen, ist das überhaupt was für uns? Wie funktioniert das? Und genau.
1: Zum anderen, weil wir gucken wollten, wo ist der Ort, wo wir uns wohlfühlen.
2: Ja,
1: Ja, also
2: eine
1: wir
2: neue Base.
1: haben das Reisen gewählt, um zu gucken, in welchem Land fühlen wir uns wohl, wo können wir uns vorstellen, mit welchen Menschen zusammenzuleben. Ja, können wir das mit dem Freilernen umsetzen oder gibt es irgendwo eine Art Community oder also was für Art Schule wollen wir unserem Kind mitgeben? Was für eine Art Bildung wollen wir unserem Kind mitgeben? Und dann haben wir einfach ja, die Zeit genutzt, um einfach mal reinzufühlen, gucken, wie machen das andere, wie ist es in anderen Ländern, wie wird das umgesetzt. In Portugal hat uns zum Beispiel da auch sehr gut gefallen, ne, weil da einfach da ist es ja im Prinzip auch erlaubt, frei zu lernen, ja, und
2: Homeschooling.
1: genau, und wir haben so viele Kinder erlebt, aber auch Eltern, die eben auch aus diesem Lehrerdasein kommen, die uns da auch bestärkt haben und gesagt haben, ja, auch selbst wir wollen unsere Kinder nicht in dieses System geben. Und wir gucken auch gerade nach einer Lösung. Wir suchen, schauen uns auch um. Und da einfach auch zu sehen, dass so viele Gleichgesinnte da sind, die das gleiche Ziel haben oder die gleichen Alternativen suchen. Und das hat uns einfach auch so viel gegeben, das mal zu erfahren, dass wir nicht die einzigen Einhörner sind, wie wir in unserem alten Umkreis waren, so, weil das war halt gefühlt so in dem Umkreis, dass wir die einzigen waren, die so gedacht haben. So, zumindest hat sich so angefühlt, ne?
2: Ja, wir haben tatsächlich viele, viele Familien kennengelernt, die mit Freilernern unterwegs sind, Online-Schooling, Homeschooling. Wir haben ganz viele verschiedene Möglichkeiten entdeckt und uns viel ausgetauscht und waren echt verblüfft, wie viele tatsächlich unterwegs sind. Ja.
1: Ja.
2: Ja, genau.
4: Ich habe mich mit diesem Thema ja auch ziemlich lange beschäftigt, was eigentlich die Manipulation ist, die vielleicht schon seit Jahrhunderten auf uns einprasselt. Und das, was mir einfach aufgefallen ist, ist, dass das Schulsystem tatsächlich das Konditionierungsprogramm ist. Man kann sich das gar nicht vorstellen. Ich denke mal, wir geben das ja von Generation zu Generation weiter. Aber Fakt ist, wenn man Menschen füttert und sie da mit Zensuren sozusagen bewertet, triggert man immer nur eine Gehirnhälfte und die zweite Gehirnhälfte verkümmert, nämlich die intuitive, die ja aber eigentlich die schöpferische ist, die uns eigentlich frei macht, die uns angstfrei macht, die uns mit der göttlichen und globalen Spiritualität verbindet. Wenn ihr jetzt einfach, ihr seid ja jetzt länger schon unterwegs, was sind denn so eure ersten Erfahrung, positiv und negativ. Also das ist ja schon der Sturz ins kalte Wasser oder ins Eiswasser, würde ich eher sagen. Wie sind denn da eure Erfahrungen?
2: Also positiv auf jeden Fall, dass wir so viele Verbindungen bekommen haben. Also noch mehr Verbindungen als vorher, jetzt überall auf der Welt auch. Und dass wir so viel lernen durften. Und also richtig positiv, dass unsere Kinder so krass gewachsen sind. Und das schon innerhalb der ersten 2 Monate, also innerlich. Das ist wirklich krass. Also
1: Ja, und dass es nicht viel braucht. Also,
2: das ist viel
1: wenn
2: braucht.
1: ich mal überlege, was wir für ein Kinderzimmer hatten, mit wie viel Spielsachen und so weiter. Also, wir waren schon sehr dezimiert. Wir haben auch immer darauf geachtet, hochqualitatives Spielzeug, ne, Holzspielzeug, nicht so viel Plastik und so weiter. Aber ich habe dann echt gemerkt, wir haben eine Box mitgenommen oder zwei Boxen mit Spielsachen. Die haben wir eigentlich nie gebraucht. Brauchen wir jetzt mal, wenn andere Kinder dabei sind, weil dann die auch mal was tauschen wollen, ne? Und nicht immer nur bei anderen Kindern irgendwas bespielen, sondern. Aber ich fand es einfach erstaunlich zu sehen, mit wie wenig Dingen die Kinder sich doch selber irgendwie beschäftigen. Die saßen zum Beispiel in Schweden hinterm Wohnwagen, die zwei miteinander, also unsere Große und der Kleine, und haben sich mit Steinen irgendwelche Türmchen gebaut und haben mit Steinen gespielt. Und die waren glücklich, ja. Die saßen einfach an der frischen Luft, der Wald war im Hintergrund, die Vögelein haben gezwitschert und die waren wirklich happy mit diesen Steinen. Also es braucht halt wirklich nicht viel.
2: Also wir sind halt echt auch einfach den ganzen Tag draußen. Das ist das Positive daran, ne? Egal wie, wo. Und das ist das Schöne daran, die können einfach alles erkunden. Aber das ist auch das, was ich, ja, genau, was ich gemerkt habe nach diesen 1, 2 Monaten, ne? Also nochmal ein kurz zurück. Wir haben ja bis zum Schluss, waren wir noch da gemeldet, wo wir gemeldet waren in dem Bundesland und mussten dann auch jede Schuluntersuchung und sowas im Vorhinein mitmachen. Und da waren auch zwei unabhängig voneinander Schulärzte. Und die haben mich gefragt, so, ja, was denken Sie denn, wie weit ist denn Ihr Kind? Und dann habe ich gesagt, ich glaube, sie ist ready für die Schule, sie ist total fit und pfiffig, aber sie ist total schüchtern und zurückhaltend. Das sehe ich. Haben die alle Tests gemacht, die Große hat auch alles mit Bravour bestanden. Und sie haben dann auch am Schluss gesagt zu mir, ja, wir sehen das genauso wie sie. Sie ist ready für die Schule, aber es ist noch sehr zurückhaltend. Und die hatten sie dann auch gefragt, ob sie sich auf die Schule freut. Und dann hat sie so unter sich geguckt und mich angeguckt. Und dann habe ich gesagt, ich übernehme mal. Wir gehen gar nicht in die Schule, wir gehen jetzt auf Reisen. Wir haben vor, ein Jahr auf Reisen zu gehen. Und da dachte ich schon, okay, jetzt kriegst du Breitseite rechts und links. Was können Sie, das tun Sie ein Kind an, das geht nicht. Aber nein, die haben beide gesagt so, finden wir richtig gut, finden wir super. Ihr macht genau das Richtige für euer Kind, weil die wird in dem Jahr unterwegs so viele Sprachen, so viele Kulturen kennenlernen, so viel dazu erleben und selbstbewusst und selbstsicher werden. Das wird die hier in dem ersten Schuljahr auf der Dorfgrundschule nicht kennenlernen. Und da habe ich gesagt so, okay, wow, danke für die Bestätigung. Und das haben wir dann tatsächlich auch gemerkt. Also ja, die geht jetzt ganz anders auf Menschen zu. Die hat so viel gelernt und ja,
1: Ja,
2: grandios.
1: und ich finde es auch
2: Und auch der Kleine.
4: Genau, lass uns mal so ein paar Facts abarbeiten. Wie lange seid ihr jetzt unterwegs? In wie vielen Ländern wart ihr schon? Und wie habt ihr das Ganze organisiert?
1: Ja, also wir sind seit August letztes Jahr unterwegs, also 11 Monate jetzt. Wir waren mit Schweden gestartet, dann sind wir kurz zurück nach Deutschland, um nach Thailand zu fliegen. Nach Thailand sind wir über Deutschland nach Frankreich gefahren, mit dem Wohnwagen dann Frankreich, Spanien, Portugal und sind dann zwischendurch nochmal von Portugal zurück nach Spanien
2: Da sind
1: gekommen.
2: wir jetzt
1: Genau, und
2: gerade,
1: da sind wir
2: genau,
1: jetzt
2: in
1: noch.
2: Andalusien.
1: Genau. Das heißt, es waren, wie viele Länder waren es? 5, 6 oder
2: Ja.
1: so?
4: Und das Ganze auch sehr pragmatisch mit Wohnanhänger, ne? Und
2: Genau. Ja, genau.
4: genau.
2: Wohnwagen steht da hinten. Genau.
4: Ja.
2: Bus und ja, genau.
1: Genau, wir haben deswegen auch einen Wohnwagen gewählt, weil wir noch 2 große Hunde mit an Bord haben,
4: Oh,
1: damit wir
4: okay.
1: einfach auch unterwegs mobiler sind und auch mal den Hänger stehen lassen können, mal Tagausflüge machen können, einkaufen und so weiter, weil man
2: Ja,
1: mit Wohnmobil ja doch gebundener ist dann,
2: und
1: ne?
2: wir haben natürlich auch mehr Lagerfläche, ne? Für wenn wir ein Jahr auf Reisen gehen, also wir haben viel zu viel dabei, ne? Aber wir wussten ja damals überhaupt gar nicht, auf was wir uns einlassen, was brauchen wir alles und ja.
4: Ja. Jetzt ist natürlich die größte Frage immer, wie finanziert man sowas? Ich schätze jetzt mal, oder so ich euch zugehört habe, da ist kein großer Reichtum, keine großen Ersparnisse. Wie macht man sowas? Wie geht man in so ein
2: Ja.
4: ganz ungewisses Leben?
1: Ja, wir haben schon, wie lang war das vorher? 1,5 Jahre, bevor wir gegangen sind, haben wir angefangen, uns nebenher ein Online-Business aufzubauen im Bereich finanzieller Bildung und Persönlichkeitsentwicklung. Ja, und damit hatten wir eine Grundlage, ne, wo wir wussten, wir haben eben eine Einkommensquelle von unterwegs. Wir haben natürlich auch über unser Hausverkauf noch ein bisschen was an Puffer gehabt, als wir gestartet sind. Ja, aber durch unser Online-Business ist es uns einfach möglich, von überall aus zu arbeiten und eine Einkommensquelle zu haben. Und das nutzen wir einfach dafür.
4: Wie sieht sowas aus? Also wie baut man das in so kurzer Zeit auf? Weil da braucht man ja eine Community und wie funktioniert sowas?
1: Genau,
2: Ja,
1: also
2: Community hatten wir eigentlich gar nicht, ne? Also,
1: über die Community schon.
2: nee, ich meine, wir hatten kein eigenes Umfeld, weil er fragt ja, wie baut man sowas auf
1: Ach
2: halt,
1: so,
2: ne?
1: ja. Naja,
2: Damit man ein
1: ja,
2: Einkommen
1: wir,
2: generieren kann.
1: ja klar. Also wir, ne, wir arbeiten mit Network Marketing, ja, und haben uns darüber einfach ein großes Netzwerk aufgebaut auf der ganzen Welt. So, und das ist
2: Ja,
1: eben.
2: wir sind, also ich meine, du lernst uns jetzt ja auch gerade kennen und ganz viele sagen zu uns, ey, ihr seid halt so, so echt und so authentisch und ihr seid so, wie ihr seid. Also wir haben auch nichts zu verstecken oder so. Und so präsentieren wir uns ja auch auf unserem Reisekanal und auf deinem Kanal, auf Instagram, weil wir sagen halt, da ist viel zu viel perfekt aufgeräumte Wohnzimmer, viel zu viel gut erzogene Kinder. Das ist es einfach nicht. Und wir zeigen halt einfach das reale Leben und ich glaube, das packt und nimmt halt viele mit. Und darüber, ja, funktioniert natürlich auch das Business ganz gut.
4: Wie groß ist jetzt die Community in der Zeit von 1,5 Jahren? Da habt ihr angefangen vor 1,5 Jahren.
2: Genau, also ich glaube, die sind gerade über 30.000.
1: Also die Community der Firma,
2: Ja,
1: ja genau, die ist bei
2: ja.
1: 35.000 Menschen weltweit,
2: Ja,
1: genau.
2: genau.
4: Und wie macht ihr das jetzt zum Beispiel? Man muss ja eine Firma haben, man muss ja irgendwo ansässig sein mit der Firma. Wie habt ihr so eine Sachen gelöst, um Rechnungen zu schreiben und diese
2: Ja.
4: ganzen Dinge?
2: Ja, ist eine gute Frage.
1: Also wir haben im Moment noch ein Gewerbe in Deutschland gemeldet. Wir sind ja auch noch gemeldet. Bisher, weil wir ja nicht wussten, wollen wir zurück, wollen wir überhaupt weiter reisen. Und das löst sich jetzt auf. Das heißt, es sind jetzt Dinge, worum wir uns auch kümmern müssen, weil wir jetzt eben den Plan haben, nach Deutschland zu gehen, den Rest zu verkaufen, auch den Wohnwagen zu verkaufen, unser Lager aufzulösen und dann nach Thailand zu gehen. Und dann wird sich das eben auch ändern. Also dann werden wir in Deutschland auch alles loslassen und dann sozusagen staatenlos sein. Genau.
4: Warum Thailand?
2: Das haben wir tatsächlich schon ganz lange auf Schirm. Thailand kam ja direkt schon am Anfang. Tatsächlich auch durch eine Businessreise sind wir da kurz hingeflogen, aber ohne Hunde. Ja, die Kinder, also alle, wir haben uns alle direkt in Thailand verliebt und die Kinder haben gesagt: Oh, Papa, okay, cool, hier können wir leben. Und dann habe ich gesagt: Ja, aber Leute, wir haben gerade erst unsere Weltreise angetreten. Soll es jetzt schon gewesen sein? Sind wir schon fertig oder was? Dann haben wir gesagt, komm, wir haben ja noch die Hunde zu Hause, wir müssen nochmal wieder zurück auch, ne? Und dann gucken wir uns erstmal noch ein bisschen die Welt an und dann können wir immer noch überlegen. Und wir waren ja jetzt wirklich schon in verschiedenen Ländern und es war auch überall richtig schön, wir hatten tolle Momente. Und gleichzeitig haben wir immer wieder Thailand im Kopf gehabt, immer wieder. Und haben aber auch immer wieder gesagt, ja, aber geht jetzt gerade nicht wegen der Hunde. Ja, und irgendwann kam jetzt der Moment, wir haben jetzt überlegt, okay, wie geht es jetzt im Winter weiter? Wir wollten jetzt wieder nach Portugal und dann vielleicht nach Marokko. Und immer wieder war Thailand im Kopf und jetzt haben wir ganz viele Impulse von Freunden bekommen, die schon in Thailand sind und auch mit Tieren, auch mit älteren Hunden und Katzen. Und die gesagt haben, hä, was macht ihr euch denn für einen Stress? Es geht alles, das geht, macht es. Und das war ja auch damals der Impuls, wo wir auch nicht wussten, so mit kleinen Kindern geht das und so. Und da haben die uns auch Impulse gegeben. Doch, das geht alles, macht das ruhig und so. Und jetzt haben wir gesagt, okay, auf was warten wir denn jetzt noch? Und
1: Ja.
2: dann machen wir das jetzt. Und weil das ist das, was uns die ganze Zeit ruft. Und deswegen Thailand.
1: Ja, aber auch warum Thailand? Weil die Menschen einfach viel freundlicher sind. Also das haben unsere Kinder schon gemerkt, als wir dort waren, dass die Menschen unheimlich offen sind, was Familien betrifft, was Kinder betrifft.
2: Ja.
1: Die sind super freundlich, zuvorkommend, die lächeln, die haben ein ganz anderes Mindset. Ja, also die sind immer positiv, die frischen Früchte, die man ist immer ne, essen kann. Mein Körper ist total aufgeblüht. Also dieses Klima, ich dachte erst, um Gottes Willen,
2: Ja.
1: schwülwarmes Klima, das hältst du nicht aus. Aber als wir dann dort waren, das war das komplette Gegenteil. Also mein Körper hat sich richtig wohlgefühlt.
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0: 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Deutschland will Verwaltung, Behörden und kritische Infrastruktur digitalisieren, doch im Notfall übernimmt offenbar weiter noch das Faxgerät. Denn bei einer Katastrophenübung in Thüringen demonstrierte Thüringens Katastrophenschutz, dass zwischen den Leitstellen Alarmmeldungen noch per Fax übertragen werden. Ausgerechnet dort, wo Minuten unmittelbar über Rettungschancen entscheiden, gehört damit eine Technik aus dem vergangenen Jahrhundert weiter zur Hauptkommunikationskette. Somit brauchten die Rettungskräfte anstatt die vorgesehenen 25 Minuten mehr als 2 Stunden zum Übungsort. Deutschland diskutiert über digitale Identitäten, KI in Behörden, Cloud-Infrastrukturen und vollständig elektronische Verwaltungsprozesse. Gleichzeitig schickt man im Notfall wichtige Informationen über eine Technik, bei der Papierstau, fehlendes Papier oder eine leere Tonerkassette noch zum Systemrisiko werden kann. Die Bundesnetzagentur hat ihren finalen Festlegungsentwurf für neue Stromnetzentgelte veröffentlicht. Darin sieht sie ab 2029 eine Photovoltaik-Netzgebühr für Verbraucher, die gleichzeitig Produzent sind. Der Aufschlag soll 70 bis 90% des Netzentgeltgrundpreises betragen. Betroffen wären vor allem Haushalte mit Dach-PV, während Balkonkraftwerke ausgenommen bleiben. Ein Heimspeicher verhindert die Einstufung für Betreiber solcher Anlagen nicht. Die 4 deutschen Übertragungsnetzbetreiber warnen vor Engpässen bei der zukünftigen Stromversorgung. In einem gemeinsamen Schreiben an die Bundesnetzagentur rechnen sie mit Leistungsmangelsituationen. Auch einzelne Lastabschaltungen könnten nicht ausgeschlossen werden. Das Schreiben vom 5. August trägt den Titel Versorgungssicherheit, mögliche Knappheitssituationen, insbesondere im Winter 2030. Die Netzbetreiber begründen ihre Warnung unter anderem mit dem fortschreitenden Kohleausstieg, dem Auslaufen der Kapazitätsreserve und einem erwarteten Anstieg des Stromverbrauchs. Die Trigger FM-Meldungen. 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
1: frischen Früchte, die man es immer ne, essen kann. Mein Körper ist total aufgeblüht. Also dieses Klima, ich dachte erst, um Gottes Willen, spülwarmes Klima, das hältst du nicht aus. Aber als wir dann dort waren, das war das komplette Gegenteil. Also mein Körper hat sich richtig wohl gefühlt. Das ging mir richtig gut. Und ich habe einfach gemerkt, das tut uns allen als Familie einfach gut. Ja. Ne? Und die Kinder haben schon direkt gesagt, als wir in Deutschland wieder gelandet sind, Mama, können wir zurück nach Thailand? Hier gefällt es mir nicht, hier sind die Leute so unfreundlich. Ja.
2: So. Warum sind die alle frustriert hier? Weil wir haben tatsächlich auch direkt den harten Break danach erlebt auf einem Campingplatz, wo unsere Tochter auf den Baum geklettert ist und eine ältere Dame gerufen hat, ey Mädchen, mach dich runter vom Baum, da drüben ist der Spielplatz und so. Wo ich mir dachte so, hä, was ist denn los mit euch? Oder dann in der Bäckerei eine sehr unzufriedene Verkäuferin. Also du hast überall einfach gemerkt, wo einfach unsere Kinder auch das schon gecheckt haben und gesagt haben, Papa, warum sind die hier so unzufrieden? In Thailand, die waren noch viel netter. Ich so, ja, weiß nicht, ob es am Buddhismus liegt in Thailand, ich kann es dir nicht sagen, aber es ist eine komplett andere Welt einfach.
4: Mhm. Ja. Ja, ja, also ich bin ja viel auch durch die Welt gereist und es gibt für mich zwei Länder, wo so dieses Set ganz gut stimmt. Frankreich mit dem Essen und mit dem Lebensstil und okay, da sind die Leute nicht ganz so freundlich, sagt man immer. Es gibt ja so einen Spruch, Italiener sagen über die Franzosen, dass eigentlich Italiener sind, nur mit schlechter Laune. Genau. Ja, wenn das die Franzosen hören, okay, dann bin ich heute wahrscheinlich, kriege ich Landesverbot. Genau, und das Zweite ist tatsächlich Thailand, ne? Thailand mit dem guten Essen. Aber trotzdem gibt es natürlich auch sehr negative Seiten. Ich habe gerade einen Freund, dessen Tochter sitzt im Gefängnis in Thailand, weil man oder sie mit Drogen rumgemacht hat. Man weiß nicht, ob ihr Mann das gemacht hat oder sie, ein junges Mädel von 28 Jahren, der jetzt irgendwo über 20 Jahre Haft drohen. Und das ist kaum überlebbar. Ne? Das sind natürlich so die negativen Sachen. Es gibt auch sehr viele negative Dinge in Thailand. Das sollte man auch nicht unterschätzen. Einer der schwierigen Dinge ist ja auch, dort eine vernünftige Aufenthaltsgenehmigung zu bekommen. Das kann nur meistens mit Geld gelöst werden. Jetzt werden natürlich, oder ich will immer natürlich auch für alle natürlich so ein Programm machen. Wie habt ihr denn das gelöst? Also ihr habt euer Haus verkauft, dann hattet ihr ja wahrscheinlich ein bisschen Erspartes und habt da natürlich dann auch ein bisschen Sicherheit durch gehabt. Wenn man das gar nicht hat, wärt ihr dann auch losgefahren? Also hättet ihr das auch, dieses Experiment gemacht, wenn ihr jetzt viel, viel weniger Geld auf der Kante gehabt hättet?
1: Also wir hatten die Überlegung schon, als es darum ging, was kriegen wir denn überhaupt raus beim Hausverkauf? Weil wir natürlich zum günstigen Zeitpunkt das Haus gekauft haben und durch die jetzige Marktlage das Haus natürlich teurer oder also höherpreisig verkaufen konnten. Wir haben allerdings auch sehr viel Geld reingesteckt, das muss man dazu sagen. Und die Inflation macht ja dann auch ihren Teil dazu. Das heißt, eigentlich sind wir auf Null rausgekommen oder sogar mit Minus, ja. Und da haben wir lange überlegt, machen wir das überhaupt, verkaufen wir es überhaupt, lohnt sich das überhaupt finanziell? Und dann haben wir aber einstimmig entschlossen, nee, also egal wie die Situation ist, auch wenn wir jetzt dann mit einem finanziellen Minus rausgehen aus diesem Hausverkauf, die Zeit gibt uns halt keiner wieder zurück. So, wir haben es halt ganz oft einfach gesehen, durch den Job auch und auch im Freundeskreis durch eine junge Mama, die ganz früh verstorben ist, die 4 Kinder hinterlassen hat, ja, im Freundeskreis. Eine Arbeitskollegin, die kurz vor ihrer Rente sehr krank geworden ist und sogar bei uns auf Station verstorben ist. Ganz viele, die erkranken und die Rente nicht mehr erleben oder durch den Job einfach krank werden. Wir haben einfach gesagt, die Zeit mit den Kindern ist uns viel, viel mehr wert als das Geld, was de facto ja sowieso an Kaufkraft verliert im Moment. Und wir machen das jetzt einfach, weil die Erfahrung und die Zeit, die nimmt uns keiner mehr. So. Mhm. Und deswegen haben wir uns ja trotz des Minusgeschäfts in dem Sinn dafür entschieden zu gehen. So. Und wir würden es auch immer wieder so machen. Also selbst
2: gleichzeitig hat sich ja auch unser Umfeld in den letzten Jahren da, wo wir unser Haus hatten, drastisch verändert. Da haben in den letzten 4 Jahren, ja, 5 Kliniken, nee, Quatsch, in den letzten 5 Jahren 4 Kliniken geschlossen, ja, von 5. Und da war nur noch eine Klinik und die steht auch auf wackeligen Füßen immer noch. Das war die, wo wir bis zum Schluss noch waren. Und da haben wir ja auch gemerkt, okay, also,
4: ja, wo geht's für uns
2: weiter?
1: Rheinland-Pfalz.
4: Okay.
1: Ja, genau.
4: Ihr seid ja beide auch noch recht jung. Ich denke mal, du bist auch noch im wehrfähigen Alter. Hat das auch eine Rolle gespielt? Dieses Gesetz, was da jetzt rausgekommen ist, also hat man oder realisiert man, dass Deutschland eigentlich kurz vor dem Krieg steht.
1: Wehrfähig.
2: Wer? Entschuldigung.
1: Sorry, wehrfähig.
2: Er hat ich habe nicht verstanden.
4: Ja, okay. Wehrfähiges Alter, sorry. Genau.
1: Hat das eine Rolle gespielt?
2: Jein, also ich, soweit hatte ich in dem Moment gar nicht gedacht tatsächlich, weil ich war ja Zivildienstleistender und war ja da sowieso raus. Und als es aber jetzt während der Reise, ich meine, wir gucken jetzt nicht so viele Nachrichten, aber das, was wir so mitbekommen haben, ne, wo das dann mit Russland so richtig abging, wo die, oder in der Ukraine, die Männer einfach eingesackt haben, da habe ich schon gemerkt, okay, also ich will das A für mich nicht, dass sie mich irgendwo von der Straße ziehen und B auch, ich habe einen Junge auch, ich habe einen Sohn, ich will auch nicht, dass mein Sohn irgendwann gekascht wird. Ja, ist auf jeden Fall ein Thema. Und dann war ja jetzt auch irgendwie Anfang des Jahres mal irgendwie, dass sich alle Männer, die irgendwie ein bisschen länger als 3 Monate ausreisen wollen, sich irgendwie bei der Bundesregierung melden müssen oder bei der
4: Bei
2: Bundeswehr,
4: der
2: wo ich mir
4: Bundeswehr.
2: gedacht, genau, wo ich mir gedacht habe, so, hä, am Arsch, also ich melde mich gar nirgendwo, also was soll das denn, ne? Ist ja jetzt auch wieder gekippt worden, das ist ja jetzt wieder raus, das Gesetz, aber trotzdem, ne, dass sie einfach sowas beschließen können. Das zeigt mir ja einfach, wie knallhart die sein können. Ja, natürlich.
4: Gesetz gibt es, das Gesetz gibt es noch, man hat es nur ruhen lassen. Ne? Das ist der Trick natürlich. Man kann es
2: Ja.
4: jederzeit aus der Tasche holen und das ist ja auch das, was gemacht werden soll. Es soll das Narrativ geschaffen werden, dass Putin halt angreift. Und da tut man ja alles für, dass das
2: Ja,
4: halt
2: klar.
4: irgendwann passiert. Ne?
1: Ja.
2: Und da, genau aus dem Grund müssen wir uns jetzt auch, werden wir jetzt uns auch

0: anrenne im Wohnwagen. bis hin zu schönen Stränden, die ich empfehle, oder gutes Essen. Also ja,
1: Ja, und auch so Impulse, ne, die uns
0: auch viele
1: eben auch
0: Impulse.
1: bewegen. Also wir haben ja zwei Kanäle. Wir haben den einen Reiseaccount, Familie Reiselist, und ich habe noch einen Katharina lebt frei, heißt der. Und da geht es im Grunde auch um diesen Ausstieg aus dem Schichtsystem, ne, in ein freies Reiseleben, und eben auch ganz viele Impulse, die mich selber auch irgendwie bewegen. So Dinge, die mir in den Kopf kommen, ja, Mindset, Gedanken, Reflexionen, Hinterfragen von Dingen. Ja, weil auch zum Thema Selbstwert auch ganz viel, ja, weil das ja auch ein Kernthema ist, was uns alle irgendwie prägt, dass irgendwie ja keiner so wirklich einen Selbstwert mitbekommen hat von klein auf. Das ist uns ja ausgeprügelt worden sozusagen, ne? Und das finde ich total wichtig, dass jeder einfach wieder so in den Kern zu sich findet und dann auch so mutige Entscheidungen treffen kann, ja, und für sich eben losgeht und für seine Träume
0: Ja.
1: und sich nicht von dem Außen irgendwie beirren lässt oder halten lässt, sondern wirklich das macht, wonach das Herz schreit,
0: Ja.
1: so.
0: Ja, aber viele fragen natürlich schon, ne? Wie macht ihr das denn eigentlich? Wie, ihr geht jetzt auch noch nach Thailand, wie macht ihr das denn eigentlich? Und ich glaube, der Schlüssel dazu ist einfach zu machen auch.
1: Entscheidung zu
0: Eine
1: treffen.
0: Entscheidung zu treffen, um im Endeffekt dann auch wieder freie Entscheidungen treffen zu können. Also du musst halt einfach echt auch umsetzen. Natürlich hat jeder Träume, Visionen und Ziele. Und natürlich sind wir alle in so einer Sicherheitsblase und ja, aber ich kann ja nicht, weil, und jetzt habe ich doch das. Und aber wenn du
1: Eigentlich.
0: wirklich was vom Kern aus willst, musst du es einfach umsetzen. Und dann wird sich alles andere auffügen.
1: Ja.
2: Jetzt ist es ja so, wenn man unterwegs ist, und das weiß ich ja selber, ich mache ja auch viele Reisen und bin viel unterwegs, das ist ja so der normale Alltag, der sich so in dieses Leben halt schleicht. Also was andere, also man kann sich ja immer gar nicht vorstellen, dass das für andere interessant ist. Wie macht ihr das? Also da läuft den ganzen Tag die Kamera oder rennt ihr die ganze Zeit durch die Gegend und alles wird gefilmt. Also wie geht ihr damit um?
0: Ja, also tatsächlich haben wir ja sowieso schon, ja, ganz am Anfang, wo wir los sind, haben dann ganz viele gesagt, boah, krass, ihr macht das ja jetzt wirklich. Das hätten wir ja nie gedacht, okay, ihr müsst uns Fotos und Videos schicken. Und dann habe ich gesagt, boah, ich schicke doch nicht jeden irgendwie Bilder oder sowas, ne? Ich mache einen Account auf und dann könnt ihr uns gerne begleiten und dann seht ihr alles, weil das war mir sonst zu stressig, ja. Und so fing das tatsächlich an. Und ich meine, wir wollen es ja auch für uns dokumentieren.
1: Ja.
0: Und deswegen, ja, halten wir eigentlich überall die Kamera drauf, wo wir sind und was wir machen. Und so ist es
1: Jein.
0: entstanden und auch gewachsen.
1: Jein. Also wir haben nicht immer die Kamera am Mann, ne? Wir haben halt auch wirklich Momente, wo wir denken, so, oh, jetzt mal halt mal ohne Handy, so, ne? Ich will auch nicht die ganze Zeit mit meinem Handy rumlaufen und das überall draufhalten. Und das sind dann halt wirklich die Momente, die wir sowieso für uns festhalten würden, ne? Wie der Mike schon sagt, irgendwelche Sonnenuntergänge oder in der Natur, oder wie die Kids halt irgendwas entdecken oder Erfahrungen, die wir gerade machen, wo wir denken, ah komm, das nehmen wir jetzt halt mal gerade mit, jetzt wo es gerade passt, wenn wir ein Handy am Start haben, dann nehmen wir es auch gerade mal mit auf, einfach um sich auch danach wieder daran erinnern zu können, ne? Und zu sagen, hey, guck mal, weißt du noch damals so. Aber das ist jetzt nicht so, dass als würden wir da irgendwie ja, irgendwo absichtlich irgendwo hinfahren und Dinge filmen,
0: Nee, das
1: damit wir
0: nicht.
1: das posten können oder so, sondern das ist halt einfach unser Alltag, den wir halt dann immer mal so punktuell mit dokumentieren. Es sind auch schon viele Situationen gewesen, wo ich gesagt habe, ach, das hätten wir jetzt besser mal irgendwie gefilmt, so, das wäre geil gewesen. Und dann, aber das passt dann halt situativ einfach nicht so. Und dann ist es so, ja.
0: Ja, ich meine, wir sind jetzt alt. Oh, Entschuldigung.
2: Ja, wie viel Post kommen da und welche Kanäle bespielt ihr?
0: Ja, den Familienaccount,
1: Genau.
0: den Familienreiseliste-Account und dein Katharina
1: Katharina
0: lebt
1: lebt
0: frei.
1: frei. Das sind jeden,
0: Genau.
1: ein Reel am Tag oder so,
0: Ja,
1: oder
0: ja.
1: wenn ich.
2: Ja, okay, ein
1: Ja.
2: Reel am Tag und das ist ja schon eine ganze
1: Ja.
2: Menge.
1: Ja.
2: Und dann noch Instagram und TikTok und diese ganzen Sachen, oder?
0: Ja, genau, Instagram, TikTok und dann machen wir halt einfach die Reels rein und eine Story dazu vielleicht mal. Also wir führen auch schon, also noch authentischer wie ein Reel ist ja auch einfach Story mitnehmen.
1: Ja.
0: Ja.
1: Genau,
0: Okay, aber es
1: also
0: macht ja schon eine Menge Arbeit, ne? Also jeden Tag so ein Ding rauszubringen, da muss man ja schon es
2: viel.
0: geht tatsächlich. Also am Anfang hat das natürlich ein bisschen Zeit gekostet, aber also ich persönlich bin jemand, es geht ja mittlerweile auch so, wenn ich was schon ein paar Mal gemacht habe, dann bin ich da auch recht schnell. Also so ein Reel habe ich auch innerhalb von einer halben Stunde geschnitten und Untertitel drunter und Lied oder sowas. Also ja.
1: Ja, du
0: Ja,
1: kannst auch
0: aber
1: so
0: ein Video
1: schnell.
2: dauert ja dann schon doch ein bisschen länger, ne?
0: Nee, weil das ja einfach so im Geschehen ist. Ich filme ja
1: Okay.
0: sowieso unseren Alltag so mit, wenn ich jetzt
1: Ja.
0: gerade das Handy dabei habe. Und dann habe ich sowieso immer.

0: Material. Also von daher geht
1: Okay.
0: das
1: Also
0: tatsächlich recht schnell.
1: ihr macht das auch alles mit dem Handy.
2: Genau. Ja.
0: Ja.
1: Okay. Jetzt noch so ein bisschen zu dem Gefühl und dann möchte ich natürlich noch ein bisschen was über eure alte Zeit als Pfleger wissen. Das Lebensgefühl. Wie ist heute euer Lebensgefühl? Was hat sich geändert in eurem Leben und wie würdet ihr heute das im Gegensatz zu früher beschreiben?
2: Also ich würde es als viel, viel gelöster beschreiben, mehr im Vertrauen, also mehr bei sich selbst. Also ja, wir haben ja auch Herausforderungen, ne? Es ist ja nicht so, als wäre immer alles ganz toll und Friede, Freude, Eierkuchen und sondern, aber ich würde sagen, wir gehen anders mit Herausforderungen um. Also wenn was kommt, dann nehmen wir das halt an und dann machen wir das halt einfach und setzen dann um und denken so, okay, das muss jetzt halt getan werden, ohne uns jetzt lang wieder drüber den Kopf zu zerbrechen, wo wir vorher vielleicht viel länger gegrübelt hätten und ah, muss das jetzt und ah, scheiße und jetzt schon wieder das. Also wir,
0: Warum wir?
2: ja genau, also wir stellen, hinterfragen dann nicht mehr so viel, sondern wir machen halt einfach so, wir lassen es auf uns zukommen und nehmen es an und setzen dann einfach um. So, das würde ich so wahrnehmen. Oder? Und vom Gefühl her einfach viel, viel freier. Also es ist, die Kinder sind bei uns, die können jederzeit, auch wenn wir online arbeiten, ja, wenn wir Termine haben, Informationsgespräche oder so, dann sind die auch mit am Start, dann sitzen die mit am Tisch und malen was. Meine Tochter feiert das total, ja, die hat vorher auch mal gesagt, ich habe eine Cousine, die auch in der Pflege arbeitet. Und dann hat meine Tochter mitbekommen, dass sie ihren Sohn abends abgeben muss, damit sie zum Nachtdienst kann. Und hat dann auch gesagt, warum macht die nicht was, was du machst, Mama? Und dann habe ich gesagt, ja, das ist halt jedem seine eigene Entscheidung, ja, ob man dann in diesem Schmerz bleiben möchte oder eben bereit ist, was zu verändern. Aber ja, ich feiere einfach die Zeit mit den Kindern, weil die viel näher bei uns sind, viel verbundener sind. Ich feiere es, dass unsere Kinder miteinander viel mehr verbunden sind, sich gegenseitig stützen und beschützen auch und sich gegenseitig auch fördern. Ja, also.
0: Es ist auch im Gesamten einfach stressfreier. Wenn ich mir überlege, du bist zum Frühdienst, ich habe dann die Kinder geweckt, habe die angezogen, weil die mussten ja in den Kindergarten. Ich musste ja auch dann auch zu einer gewissen Zeit auf Arbeit sein im OP. Und dann nachmittags du schnell wieder abholen nach der Arbeit. Oh, ich muss schnell übergeben, weil meine Kinder müssen abgeholt werden. Zack, nach Hause, die Hunde versorgen, Haushalt, Abendbrot, ab ins Bett, nächster Tag beginnt. Also es war eigentlich ständig immer das Gleiche und immer irgendwie so ein Stress. Und hier stehen wir auf und denken so, okay, was steht heute an? Ah ja, okay, der Termin und der Termin. Was machen wir dann noch? Wollen wir ein bisschen später an den Strand gehen? Also es ist schon viel relaxer und vor allem halt viel mehr, also selbstbestimmter einfach. Wir können entscheiden, wie und was und wo. Und das merken wir auch, dass die Kinder da auch noch ausgeglichener sind und nicht auch in diesem Stressrad drin sind. Ja.
2: Ja. Und die gehen halt teilweise auch echt spät ins Bett, so, aber sie stehen trotzdem jeden Morgen aus eigenem Antrieb auf, ne, mal zur ähnlichen Uhrzeit mit der Sonne. Wir gehen praktisch mit der Sonne stehen wir auf und mit der Sonne gehen wir ins Bett.
0: Ja.
2: Und das ist einfach so, also so natürlich. Also
0: Aber
2: ich
0: das.
2: empfinde es als sehr natürlich, so von der Tagesstruktur, weil wir uns wirklich halt auch
0: Ja.
2: an die klimatischen Gegebenheiten anpassen, auch was die Essensrhythmen angeht. Also wenn ich mir überlege, wir haben vorher immer Geschiss gemacht, um die Uhrzeit muss jetzt gegessen werden, weil das macht man halt so, ja, oder dann ist halt
0: Zum
2: Essenszeit.
0: Toast.
2: Haben uns an die Kita-Essenszeiten gehalten, damit das Kind dann ja auch sein Essen hat und dann nicht irgendwie in den Hunger kommt oder so. Und jetzt, hey, dann essen wir halt, wenn jemand Hunger hat. Also dann, ne, passen wir uns da eben der Gegebenheit vor Ort an, wie es halt in den Alltag gerade reinpasst. So.
0: Ja, und auch zu dem Thema mit dem Aufstehen morgens und so. Also, ne, die Kinder wachen auf, Tür auf und raus ab in die Natur. Das ist halt auch einfach unbezahlbar. Das ist auch einfach super schön, ne? Und können sein und kommen dann einfach zum Frühstück irgendwann wieder.
1: Ich glaube, die Frage erübrigt sich, würdet ihr es wieder machen,
2: Ja,
1: und
2: auf jeden
1: macht
2: Fall.
1: ihr es weiter?
0: Ja.
1: Okay, mehr braucht man, glaube ich, gar nicht dazu zu sagen. Lasst uns noch mal so ein bisschen über euer altes Leben reden. Ihr habt etwas gesagt, was mir schon wirklich extrem zu denken gegeben hat, dass dieses System ja eigentlich nur Kohle machen will. Das gilt aber mittlerweile aus meiner Sicht für ganz, ganz viele
0: Ja,
1: Bereiche. Es geht eigentlich
2: voll.
1: nur noch eigentlich um die Kohle. Man wird abgezockt, wenn man Auto fährt. Man wird abgezockt, wenn man einkauft. Das Essen wird immer schlechter. Das war ja auch das Thema Thailand und Frankreich. wenn man in diesen Ländern ist, dann weiß man, was gutes Essen ist, und
2: Ja,
1: wie sich
2: voll.
1: Früchte und Gemüse anfühlen, die auch Sonne gesehen haben und die
2: Ja.
1: vielleicht auch noch denjenigen, der das mit Liebe macht, begegnet sind,
0: Ja.
1: was dann ja sogar noch eins obendrauf wäre. Was ist so das, was ihr am meisten kritisiert an diesem Gesundheitssystem? Also wie brutal ist es wirklich?
2: Wie brutal ist es, dass Menschen, also Menschen sind
1: Übergangen
2: eine
1: werden.
2: Nummer. Menschen sind im Prinzip eine Erkrankung. Das ist auch, zeichnet sich auch während den Übergaben ab. Also wenn dann von einer Schicht zur anderen die Informationen weitergegeben werden, das ist eine Übergabe. Ganz viele sind einfach selber so abgestumpft, dass sie dann nur noch von der Galle sprechen oder von dem
0: Galle
2: Darm
0: ist Zimmer zwei.
2: oder von dem Sigma oder sonst was im Zimmer so und so. Also da sind die Namen oder die Personen nicht mehr das Zentrum. Und was mir ganz besonders aufgestoßen ist, schon am Anfang meiner Ausbildung, dass diese Privatsphäre auch überhaupt nicht gewahrt wird. Also du kommst ins Krankenhaus als Mensch und du gibst praktisch dein Schamgefühl ab am Eingang und du gibst deine Persönlichkeit ab, weil jeder einfach ungefragt in dein Zimmer reinlatscht, auch wenn du auf Toilette bist, einfach die Türen aufreißt, ohne anzuklopfen, ohne vorher zu fragen. Besonders Ärzte tatsächlich, Pflegekräfte schon mal weniger, aber besonders die Ärzte, weil die einfach so ein abgestumpftes,
0: Distanzlos, ja.
2: distanzloses, so eine, ja, total abgespalten sind zu diesem, das ist jetzt ein Raum, der gehört diesem Menschen, der hat nur diesen Raum zur Verfügung, sich auf Betten draufsetzen, was ja wirklich die intimste Privatsphäre dort ist, hinzu wirklich Schmerzen zufügen, bewusst. Also manche machen es unbewusst, weil sie einfach nicht drüber nachdenken, dass man auch mit Menschen spricht, denen erklären sollte, wie die Schritte sind, damit sie auch weniger Angst haben, weniger Schmerzen empfinden. Das kommt ganz oft zu kurz, ganz viele sprechen nicht mal mehr richtig Deutsch, also wirklich nur gebrochenes Deutsch, wenn überhaupt. Gerade so in der Ärzteschaft, das sind viele aus dem Ausland, die eben ihre Anerkennung machen und nach Deutschland gekommen sind, aber die Menschen nicht mehr verstehen so. Und dann stelle ich mir die Frage, was macht ein alter Mensch, der in der Demenz ist, der nicht mal mehr die Muttersprache erkennt, dessen, der ihn betreut und dann eben auch in den Delir reinrutscht, also wirklich auch renitent wird und Ängste durchsteht. Und dann kommen eben Medikamente zum Einsatz, ne? Wenn die Menschen dann irgendwie sich wehren, weil sie Ängste haben, ja, dann werden sie halt stillgelegt mit Medikamenten. Ich habe Dinge erlebt, dass Menschen wirklich am Beatmungsgerät schreiend waren, weil ihnen Ärzte einfach die Verbände ohne Vorwarnung aus dem Bauch gerissen haben, die Wunde zugenäht haben ohne Betäubung.
0: Weil der ist ja eh
2: Und
0: im
2: weil,
0: Koma.
2: nein, er war ja nicht, er war
0: Nee,
2: ja nicht, er war
0: aber
2: ja
0: das
2: wach.
0: denken die ja.
2: Aber die haben sich darüber keine Gedanken gemacht. Ich weiß nicht, ob das böse Absicht war oder ob sie es einfach nicht besser wussten. Aber das kann ich mir nicht vorstellen, weil diese Menschen haben studiert, offensichtlich. Ja, die müssen das ja eigentlich wissen, wenn
0: Scheffel.
2: einer wach vor dir liegt, auch wenn er beeinträchtigt ist, auch mal guckt, was läuft denn da an Medikamenten und vorher besprochen wurde, dass wir das gemeinsam tun, diesen Schritt, ja, und auch Medikamente vorbereitet sind. Man müsste nur Bescheid sagen, dass man loslegen möchte, aber diese Absprache nicht mal eintrifft, sondern dann einfach angefangen wird, ohne dass Schmerzmedikamente, Schlafmittel verabreicht werden können, weil man es einfach nicht mitkriegt als Pflegekraft, wenn du irgendwo anders bist. Das ist für mich Folter, so. Das ist wirklich Folter. Menschen, Situationen, dass du als Pflegekraft Dinge bemerkst, beobachtest und schon eine Ahnung hast, wo das hingeht als nächstes, in welche Situation das laufen wird, du das mitteilst und sagst, hey, es sieht jetzt so und so aus, wir bräuchten jetzt mal das und das, aber du darfst es als Pflegekraft nicht machen, weil das eine invasive Maßnahme ist, zum Beispiel einen zentralen Katheter legen, worüber man wirklich hochdosierte Medikamente geben kann, um dem Menschen den Kreislauf abzufangen oder Wasser zuzuführen, wo Menschen wirklich sterben, weil Ärzte teilweise auch sich in ihrer Kompetenz angegriffen fühlen, weil eine Pflegekraft was sagt. Die hat ja nicht studiert. So, und die will
0: Gibt's
2: mir
0: auch.
2: jetzt was sagen und dann machen sie es einfach nicht aus Trotz und ignorieren das. Und am nächsten Tag kommst du zum Dienst und kriegst gesagt, der Patient ist heute Nacht verstorben. Und hintenrum hörst du dann noch so, dass der Oberarzt sagt, ja, die Klugscheißerei von der Katharina, die geht mir schon auf den Sack. Sowas. Ja, und aber da leiden die Menschen
0: Ja.
2: drunter. So.
0: Ja, und auch viel einfach, also generell halt, ne, wie viele Menschen einfach und auch Angehörige übergangen werden, obwohl was anderes auch schriftlich fixiert wurde. Es wird halt einfach übergangen, und wird was anderes gemacht. Also es ist einfach unglaublich. Und wie du schon gesagt hast, ne, aber es geht halt auch schon in kleineren Schritten los, ne? Wenn ich jetzt zum Beispiel hingehe und habe zum Beispiel Musiktherapie bei einem Patienten gemacht, damit er entspannter ist, bedeutet, ich habe ihm, also ich habe mich mit ganz vielen Menschen unterhalten, die zum Beispiel aufgewacht sind, dann auch wieder aus so einer langen Narkose, und habe die gefragt, wie hast du das wahrgenommen? Und dann kamen solche Antworten wie, boah, ich habe mich gefühlt, als wäre ich im Supermarkt, ständig irgendwelches Gehupe und Geblinke und irgendwas, ne? Oder einer hat es gefühlt, als wäre er auf einem Schiff, weil er war in einem Rotorestbett. Das Rotorestbett, das quasi, das bewegt sich immer, während der Patient da schläft von alleine, damit die Lunge gut durchbelüftet wird. Und ist so eine Therapiemöglichkeit. Und der hat es gefühlt wie auf so einem Schiff, ne? Oder einer hat es gefühlt, als wäre ganz tief ins Meer gesunken und immer tiefer und immer tiefer, und irgendwann kam eine Hand, die ihn aus dem Wasser gezogen hat. Also die Menschen nehmen unwahrscheinlich viel wahr in diesem Koma-Zustand, aber halt anders. Und als ich zum Beispiel, ich habe mich ganz viel mit Angehörigen auch unterhalten. Hey, was hat er denn immer gern gehört? Was hat er gern gemacht? Und einer zum Beispiel, der war immer gern im Garten und hat seine Vögel fotografiert und die Eichhörnchen. Und dann habe ich einfach Naturgeräusche drauf gemacht. Und ich habe richtig gemerkt, wie der da, immer wenn ich diese Musik anhatte, viel entspannter an der Beatmungsmaschine war. Ich habe mir selber mal so eine Beatmungsmaschine angehalten, habe die Augen zugemacht, ich musste mich konzentrieren, weil dann kam schon wieder der nächste Hub und wieder der nächste. Ich konnte gar nicht so richtig mal entspannt atmen. Ich musste mich wirklich konzentrieren. Und jetzt kannst du dir vorstellen, wenn die Patienten an der Beatmung sind, die sind gerade voll in ihrer Konzentration drin, dann kommt ein Arzt oder eine Pflegekraft. Also ich will gar nicht unbedingt jeden über einen Kamm scheren, aber es gibt diese Menschen.
2: Ja.
0: Decke aufschlagen, Blasenkatheterpflege macht, im Intimbereich rumfummelt, ohne mal vorher hinzugehen. Hey, hier ist jetzt der und der, es ist so und so viel Uhr, ich stecke sie jetzt mal auf. Also auch mit Empathie ranzugehen, sondern einfach nur zu machen, weil der Mensch kriegt ja eh nichts mit. Und dann wirst du total aus deiner Konzentration gerissen. Und ich habe bei den Menschen gemerkt, wenn ich dann sowas eingesetzt habe, hey, die sind viel entspannter und es funktioniert besser, hatten tolle Laborwerte, und am nächsten Tag kommst du wieder und kriegst eine Übergabe und denkst so, hey, was ist das für ein Patient? Kannst du wieder von vorne anfangen? Weil halt alle anderen das total komisch finden. Aber oh, was hast denn du da mit deiner komischen Musik und so? Ja, ey Leute, ihr müsst schon auch mal mit den Menschen sprechen, ja? Ja, so halt. Und da kommst du halt einfach nicht weit.
1: Ich möchte mal eine krasse These an euch weitergeben.
0: Ja.
1: Sind Krankheiten vielleicht ein Ausdruck der Verweigerung, sich aus diesem System und aus diesem immer wieder sich wiederholenden Leben herauszukommen? Also, man weiß es ja von Depressionen, dass Depressionen natürlich dadurch entstehen, dass man sich weigert, sich zu verändern, dass man eigentlich in einem Hamsterrad ist und sich immer weiter dreht. Könnte das eine Hauptursache sein für Krankheiten?
2: Ich würde das mit Ja beantworten.
0: Ich auch.
2: Also, ne, ich bin mir dessen bewusst, dass, oder ich sehe das auch so, dass jedes Symptom ein Ausdruck eines Konfliktes ist, irgendwo in dir drin. Oder irgendwas, was dir widerstrebt, was gegen dich spricht, irgendein Thema, was dich begleitet, was du eben nicht auflöst. Und das habe ich auch bei mir selbst beobachtet, mit meiner Migräne. Also die hat wirklich mit Tag 1 dieser Ausbildung damals angefangen. Und ich habe diese Ausbildung damals gemacht, um eigenständig zu sein, um nicht mehr zu Hause sein zu müssen in einem toxischen Umfeld. Und seitdem hat mich diese Migräne begleitet und die wurde auch immer schlimmer, je mehr ich in dieses System reingekommen bin, je mehr ich mich auch weitergebildet habe in diesen Bereichen und je mehr ich so vereinnahmt war von dieser Schulmedizin und das so auch wirklich vertreten habe. Und ich habe gemerkt, seit wir weg sind, also ich habe zum A keine
0: Das ist
2: Heuschnupfensymptomatik
0: klar.
2: mehr, ab dem Tag, seit wir aus dem Haus raus sind und ich wusste, wir gehen auch nicht mehr zur Arbeit. Und ich habe auch keine Migräneattacken mehr. Also es ist alles weg tatsächlich, seit wir wirklich uns davon gelöst haben und auch unsere Themen so angegangen sind. Und
0: Das mit dem Heuschnupfen ist auch sehr eindrücklich. Hat sie seit Kind auf, hat sie Heuschnupfen und das ganze Jahr über. Und ich war tatsächlich teilweise mit den Kindern auch im Sommer allein im Garten draußen, weil sie einfach nicht raus konnte. Haben draußen gefrühstückt oder so und konnten gar nicht viel unternehmen. Und mit Hausverkauf, zack, absolut gar nichts mehr. Wir sind ja nur noch draußen. Und das ist, finde ich, total krass.
1: Wenn du jetzt einfach so auf das Gesundheitssystem guckst, könnte man sagen, das ist alles irre. Also es ist einfach irrational, verrückt, gierig, dumm, asozial und auch unmenschlich. Also würdest du all diese Dinge unterschreiben? Also auf den Punkt gebracht, leben wir in einem Irrenhaus, was das Gesundheitssystem angeht?
2: Das haben wir genauso immer
0: Ganz
2: benannt.
0: klar.
2: Ich habe immer gesagt, ey, ich bin hier wirklich im Irrenhaus. So, ich habe mich wirklich so gefühlt. Ich habe
0: Ja.
2: immer gesagt, wir sind hier auf einer Gerontopsychiatrie. Es ist all wirklich wie im Irrenhaus. Also klar, so wenn mal was gebrochen ist, ja, so Knochenbrüche oder so, ja, dafür ist die Schulmedizin schon ganz gut oder wenn man Notfall ist. Aber sonst im Kern brauchen wir die nicht, um gesund zu leben. So. Also,
1: Vielleicht
2: ja.
1: auch, um gesund zu sterben, ne?
2: Ja,
0: Ja,
2: genau.
1: das wäre ja vielleicht
2: Das
1: auch
2: ist
1: nochmal
2: wichtiger.
1: so eine These, die man aufstellen könnte.
2: Voll. Voll. Und gebären auch, ne? Gesund gebären, natürlich gebären, das ist
1: Ja.
2: ja da auch nicht möglich, ja.
1: Da hatten wir tatsächlich auch ein sehr spannendes Interview mit einer Hebamme. Das kann ich nur jedem empfehlen. Könnt ihr ja mal auf meinem Kanal gucken.
2: Gern, ja.
1: Ja, Irrenhaus, lass uns noch mal kurz beim Irrenhaus bleiben. Wir haben ja das Irreste eigentlich erlebt und da ist mir eigentlich klar geworden, ich lebe tatsächlich das, was ich als Kind schon gespürt habe, in einem Irrenhaus. Denn viele Dinge widersprechen sich und zwar so stark, dass man sie eigentlich nur für ernst nehmen kann, wenn man das alles ignoriert. Würdet ihr heutzutage die gesamte Welt als Irrenhaus bezeichnen oder was ist nicht irre? Wie würdet ihr das so?
0: Also tatsächlich, da würde ich gerne was dazu
2: Ja,
0: sagen,
2: mach du
0: weil
2: mal.
0: ich habe ganz, du warst ja schon viel, viel eher, viel offener für alles und ich habe lange gesagt, so, was? Nee, das kann nicht sein. Und das haben wir doch so gelernt und das haben wir doch so gelernt in der Schule. Und nee, und tatsächlich ist diese Reise auch sehr transformierend für mich jetzt auch gewesen. Ich glaube tatsächlich, dass alle irre und verrückt sind, die immer noch genau in diesem Mainstream unterwegs sind und die jetzt nicht mal schauen, so, was ist denn jetzt wirklich da los? Wie funktioniert denn die Welt wirklich? Was gibt es da eigentlich noch so alles? Also ich bin mittlerweile wirklich auch auf den Trichter, wo ich sage, so, wo ich da früher gedacht habe, so, nee, nie im Leben, das kann ja gar nicht sein. Also in Geografie habe ich das anders gelernt zum Beispiel, ne? Aber ja, das ist halt aber das, was dir das System eintrichtert, damit du in dem System auch läufst und funktionierst. Und mittlerweile bin ich da, also ja, alles andere ist gerade total irre, die nicht irgendwie mal out of the box denken, ja.
1: Ich will mal, weil es geht ja auch ein bisschen darum, dass die Menschen, die jetzt nicht so wie ihr auf Reisen geht, was für eine Lösung gibt es da? Und für mich ist es eigentlich relativ klar, wir müssten eigentlich alles neu denken. Wir
2: Ja.
1: müssten alles überdenken, müssten alles auf den Prüfstand stellen und im Grunde genommen neue Konzepte für ein gutes Miteinander erstellen. Und da bleibt nichts aus, sondern im Grunde genommen müsste man tatsächlich alles überdenken. Jedes Gesetz, jede Maßnahme, die es in der Gesellschaft beim
0: Ja.
1: Zusammenleben gibt. Ihr habt ja eigentlich diesen Prozess im Kleinen durchgemacht als Familie. Ihr musstet, glaube ich, alles neu denken, als ihr euch auf die Reise gemacht habt, ne?
0: Komplett.
2: Voll, ja.
0: Wir werden auch immer wieder da vor Prüfungen gestellt, ne? Und immer wieder, was macht ihr da mit euren Kindern und so? Also ja.
2: Ja, also klar, wir mussten alles abstreifen, so, ne? Diese ganzen alten Schichten. Und das ist, glaube ich, auch der Prozess, für den wir auch irgendwie in gewisser Weise hier sind, um wirklich diese ganzen Schichten abzulegen, die man uns so übergestülpt hat und wirklich zu gucken, wer bist du denn im Kern und was willst du denn in diese Welt tragen, so wirklich zu der Essenz wieder zurückzukommen. Und dafür ist so eine Reise echt geil. Und es braucht halt einfach das richtige Umfeld, ne? Und das ist, weil du eben sagtest, es gibt ja nicht so viele, die den Weg gehen, was können die denn tun? Also wirklich hinterfragen, nichts glauben, was dir jemand sagt, sondern wirklich dir dein eigenes Bild machen von allem. So, ne? Und
0: Oh, da habe ich auch.
2: wirklich alles neu
0: Also,
2: denken.
0: da habe ich auch eine spannende Familie, oder haben wir kennengelernt in Portugal, Heiko und Klaus.
2: Ja.
0: Also, die sind mit 50 losgereist. Die sind mit 50 erst los und die waren so krass im System auch drin. Und ihr Sohn kam irgendwann während des Studiums immer wieder und hat gesagt: Papa, das stimmt was nicht und du musst dir das mal angucken, du musst dir das mal angucken. Und der hat dann schon gesagt: Ey, du musst mal ein bisschen weniger kiffen, damit deine Birne nicht so matschig wird. Und irgendwann kam der Sohn dann an und hat ihn aber dann wirklich Zettel hingelegt, hat gesagt: Wenn das so ist, warum steht das dann hier so und so? Warum machen die das dann aber so und so? Und dann hat auch der Papa angefangen nachzudenken und hat gesagt: Okay, da kann irgendwas nicht stimmen und hat auch ganz viel hinterfragt und sich informiert. Und die sind mit Ende 50 oder Mitte 50 sind die los und ja, leben jetzt in Portugal, haben da eine Farm und die haben gesagt, ey, Das ist so krank, was da einfach alles abgeht. Und die hinterfragen so viel und die sind halt einfach raus. Die sind, haben es auch einfach umgesetzt und haben es gemacht, ne? Und das war für mich so eindrücklich. Es ist egal, wie alt du bist, du kannst es auch da raus schaffen.
2: Ja, such
0: Ja.
2: dir die Menschen, die den Weg gehen, ja, und orientier dich da dran, so. Ja.
1: Wenn ihr heute oder wenn ihr heute einfach mal so auf die größten Schwierigkeiten zurückguckt, dann ist das wahrscheinlich schon mit den Kindern, ne? Weil dieses System macht ja die eigenen Kinder eigentlich zu ihren Kindern, zu staatlichen
0: Ja,
1: Kindern. Das
2: voll.
1: ist ja auch die Verfügungsmasse, die man in den Krieg schicken kann oder die man
0: Richtig.
1: ja einfach auch unterwirft über ein Steuer oder unterwirft mit einem Steuersystem und so weiter. Kinder praktisch nicht in ein Schulsystem zu schicken, kann sehr schnell mit der Staatsgewalt in Deutschland oder kann man sehr schnell mit der Staatsgewalt in Berührung kommen. Wie habt ihr das Problem gelöst?
2: Wie haben wir das Problem gelöst? Wir waren ja im Prinzip in Rheinland-Pfalz und da ist der Stich, also unterschiedliche Bundesländer haben ja unterschiedliche Stichtage, was die Einschulung betrifft. Und unsere Tochter, die hätte mit 5 eingeschult werden müssen in Rheinland-Pfalz, weil die eine Woche vor dem Stichtag geboren wurde. Das heißt, sie wäre mit 7-jährigen Kindern auch schon in die Klasse gegangen, zum Teil.
0: Und wäre eine Woche später erst
2: Und
0: sechs
2: wäre eine
0: geworden
2: Woche
0: nach der
2: später dann
0: Einschulung.
2: erst 6 geworden, genau. Und wir haben uns dann erstmal informiert, ne, welche Bundesländer kommen denn in Frage, und sind diesem Stichtag erstmal aus dem Weg gegangen für dieses Jahr, um zu gucken, ja, wo wollen wir sein, sodass wir uns in ein anderes Bundesland umgemeldet haben und dann eben ein Jahr Aufschub bekommen haben durch diesen vorgezogenen Stichtag. Da gilt sie dann als Kannkind.
0: Ansonsten brauchst du ja tatsächlich einen medizinischen Grund.
2: Genau.
0: Und den kriegst du auch nicht so einfach. Ne? Also du, der wird dir direkt schon, ja,
2: Genau.
0: wirst du direkt an die Wand genagelt.
2: Genau. Also im Prinzip ist es ja, dass du so eine Schulgebäudepflicht hast in Deutschland und an allen anderen EU-Ländern hast du eine Bildungspflicht. Das heißt, so losgelöst vom Schulraum, vom Klassenraum, egal was da gelehrt wird, scheißegal, Hauptsache das Kind ist ja da anwesend. Aber was ich jetzt auf der Reise auch gelernt habe von anderen, die den Weg auch schon gegangen sind und gehen, auch in Deutschland, dass es ja eine Gesetzesgrundlage gibt, wo drin steht, dass dein Kind ein Recht auf gewaltfreie Bildung hat. Das heißt, auch wenn dein Kind sich weigert oder Symptome hat und weigert, in die Schule zu gehen, kannst du dich eben dann im Sinne deines Kindes ja dafür, also darauf berufen, dass du im Sinne deines Kindes handelst, nicht gegen die Schule, sondern halt für dein Kind, ja. Und dann eben auch schulfrei in Deutschland leben kannst. Natürlich hast du dann immer wieder Kontakt mit Behörden. So. Und um dem eben auch aus dem Weg zu gehen, ist, also wir haben da eben keinen Bock drauf, ja, auf diesen ständigen Kontakt mit Behörden. Das
0: Stress.
2: haben wir eben auch für uns einfach festgelegt. Klar könnten wir das versuchen, aber ich will da ehrlich gesagt auch gar keine Energie rein verschwenden. Ich will lieber die Energie nutzen für schöne Dinge, und die in meine Kinder stecken. Und deswegen gehen wir eben dann den Weg, dass wir uns abmelden, weil anders es
0: Ja.
2: nicht drumherum geht. Ja.
0: Apropos, das war übrigens auch so ein Schlüsselmoment nochmal, sorry, auch bei der ganzen Schulanmeldungsgeschichte, wo wir bei der Direktorin auch saßen und sie nach einem Impfausweis gefragt
2: Naja.
0: hat. Und unsere kleine Tochter, die ist tatsächlich auch komplett durchgeimpft noch. Da waren wir noch in einem anderen Punkt gewesen. Und da haben wir einfach mal sie wirklich gefragt, also was wäre denn, wenn das Kind jetzt nicht geimpft wäre? Ja, dann müsste man das Gesundheitsamt informieren und dann das kostet eine große Geldbuße. Und dann haben wir gedacht, so, ey, sag mal, also da wird man direkt, und das haben wir ja auch selber knallhart in dieser Corona-Zeit mitgekriegt. Wir waren ja einfach an der Front tätig, wir mussten ja auch durchgeimpft werden und wir haben das ja auch da schon knallhart mit der
2: Wir haben es
0: mit
2: leider nicht gecheckt, ne, zu dem Zeitpunkt, sondern dann halt
0: ging nicht anders,
2: auch
0: ja.
2: mit finanziellem Druck. Das Haus war da, ne, wir mussten den Kredit zahlen und so weiter und waren eben da noch nicht so offen, also so andersdenkend,
0: Ja.
2: und sind dann eben geimpft worden, ne?
0: Ja.
2: Aber du hattest ja auch dieses tolle Erlebnis mit der Astra-Impfung, ne?
0: Ja. Ja, das war irre auch.
2: Dass er körperlich so Probleme hatte, dass er nicht mehr aufstehen konnte, einen Tag
0: Meine
2: nach der
0: Beine waren
2: OP.
0: gelähmt komplett, ja.
2: Ja.
0: Aber auch da habe ich einen Kollegen, der hat sich gegen diese ganze Scheiße, sorry, dass ich es so sage, gewehrt. Und der hatte dann irgendwann von der Personalabteilung einen Brief bekommen, ja, er muss jetzt entweder 300 € zahlen oder 5 Tage in den Knast gehen. Und dann hat er da angerufen und hat gesagt, so, ey, was ist los mit euch? Hä? Was soll das? Ah ja, das ist ja Gesetzeslage. Und dann hat er gesagt, gut, dann gehe ich jetzt in den Knast, dann müsst ihr gucken, wie ihr den Nachtdienst besetzt bekommt die nächsten 5 Tage. Und dann haben die gesagt, ja, aber bezahlen musst du trotzdem. Und er hat gesagt, hey, sag mal, seid ihr noch ganz dicht? Dann hat er bezahlt und dann durfte er auch ungeimpft weiter zum Nachtdienst kommen.
2: Krass. Ja.
1: Also, das Thema möchte ich jetzt mit euch noch ein bisschen näher nochmal behandeln. Ich denke mal, die Corona-Krise war ja, glaube ich, so wo der krasseste und offensichtlichste Eingriff in unser aller Leben. Wie habt ihr diese Krise im Krankenhaus erlebt? Aber bevor ich zu diesem Thema komme, noch eine kurze Bemerkung. Also wusstet ihr, dass Kinder bis sie 16 sind, 125 Kombinationsimpfungen bekommen? Ist das tatsächlich, also ich rede ja jetzt mit Pflegern, ist das tatsächlich so?
2: Also mit Kindern, ne, haben wir ja so in dem Sinn nicht gearbeitet, aber ich habe das mitgekriegt, als unsere Kinder ja geimpft werden sollten, dass es ja im ersten Lebensjahr irgendwie 56 Impfungen oder so sind, ne? 56 Impfstoffe, die da in so ein Kind reingehauen werden. Und leider war ich da noch nicht so wach. So als bei uns, um unsere Tochter ging, bei ihm kam das dann erst so, dass ich gemerkt habe, ich will das nicht mehr. Ich bin am Abend vor der Mumps-Masern-Röteln-Impfung, die geplant war, ist mir witzigerweise so ein Sheet ausgestrahlt worden. Ich weiß gar nicht. Irgendwo im Internet ist es aufgeploppt, eine schottische und ich glaube kanadische Studie, die gezeigt hat, dass im Rahmen der Covid-Pausierung, also im Rahmen von der C-Krise, diese STIKO-Impfungen ja pausiert wurden und dann rauskam, dass diese ganzen Autoimmunerkrankungen auf null runtergegangen sind, also Diabetes Typ 1 und so weiter und so fort, diese ganzen Autoimmunerkrankungen bei Kindern wirklich komplett auf null runter sind. Und das hat mir echt zu denken gegeben. Und da hat es so wirklich in mir gekriselt. Und da habe ich zu ihm noch gesagt, ich sag morgen die Impfung ab. Ich gehe da nicht hin mit dem Kind. So. Und er hat dann noch so gesagt, ja, nee, und
0: Kannst du ja nicht
2: das kannst du
0: machen.
2: ja nicht machen. Und wie ist denn das dann mit dem Kita-Platz? Und wir brauchen das auch für den Kita-Platz. Und irgendwie habe ich mich dann doch auch überreden lassen, auch bei der Ärztin. Ich war da sehr kritisch dann, auch bei der Ärztin. Und die hat, ja, lass es bitte.
0: Genau.
2: Ja, oh, genau. Und die hatte dann ja nochmal mit mir gesprochen und hat mich dann aber auch dazu überredet, ihn impfen zu lassen. Das heißt, er hat die erste Mumps-Masern-Röteln gekriegt, aber die zweite dann nicht mehr so. Und dann haben wir das mit dem Antikörpertest und so weiter.
0: Aber das war auch erstmal so eine Geschichte, wo wir gesagt haben, wir möchten erstmal den
2: Den
0: Titer
2: Kita
0: bestimmen.
2: bestimmen, genau.
0: Ja, dafür muss man ihn ja stechen. Ja, für die Impfung doch auch. Was ist
2: Ja.
0: denn euer Problem?
2: Ja.
0: Dann haben wir selber die Sachen im Labor bestellt, haben ihn selber, ich meine, wir kennen uns ja auch aus, dann ihn selber den Test gemacht und haben das mit einer Ärztin bei mir auf der Arbeit dann quasi gegengezeichnet. So, dann kam das Testergebnis, ist genügend Titer da, dann haben wir das eingereicht, dann haben die gesagt, ja, aber das ist ja nicht bei uns gemacht worden, das können wir
2: Aber
0: jetzt nicht.
2: das Krasse war ja, der
0: Also.
2: Titer, also wenn man es mal von den Zahlen ausging, ich glaube, der Titer müsste 20 Mikroliter oder sowas gewesen sein. Das war
0: Ja.
2: der Titerwert, der erfüllt sein muss. Und der hatte 800. 800, und das darf man sich mal geben, eine 400-fache
0: Ja,
2: erhöhte
0: und die
2: Titer.
0: wollen ja noch was draufhauen.
2: Und wollten
0: Ja.
2: dann noch eine Impfung reinhauen. Genau.
0: Ja,
2: Ja.
0: krank einfach nur.
2: Ja.
1: Naja. Lass uns mal zu der Corona-Zeit kommen. Also ihr wart
0: Ja.
1: direkt im Krankenhaus. Wie habt ihr das erlebt, diese Zeit? Also
0: Ja, das war.
1: wie war es? Also viele sagen ja, die Krankenhäuser waren leer. Viele Krankenhäuser wurden ja auch geschlossen in der Zeit.
0: Ja.
1: Wie habt ihr das erlebt? Waren die Krankenhäuser überfüllt? Waren die Krankenhäuser mit Sterbenden voll? Also wie ist das Ganze da vonstatten gegangen?
0: Ja, also wir waren ja in dem kleinen, also du warst ja gerade dann schon zu Hause. Ich
2: Eine Paar.
0: danach dann aber am Anfang war ja noch, warst du noch, also ich war jedenfalls in einer Kleinklinik gewesen und ich bin da gerade neu angekommen. Wir waren vorher beide noch im Bildungszentrum tätig gewesen und haben als Lehrer gearbeitet in der Zwischenzeit gehabt. Und dann bin ich aber wieder in eine kleine Klinik gewechselt, weil wir ja dann Kinder oder die Clara, die Große, bekommen hatten und ich wollte mehr zu Hause sein. Und bin dann wieder in eine Klinik gegangen, kleine Klinik, und war dann im OP angestellt. Und dann kam Corona direkt. Und dann haben nach einem Monat, wo ich da war, und dann haben die mich direkt abgezogen. Die Pflegedienstleitung hat mich angerufen und hat gesagt, Herr List, Sie müssen bitte mal zu einem außerordentlichen Gespräch hochkommen. Und dann bin ich hochgegangen und habe gesagt, okay, keine Ahnung, was jetzt los ist. Kündigen Sie mich jetzt, ich bin jetzt einen Monat hier. Bin hochgekommen in dieses Besprechungszimmer und dann saßen da alle Stationsleitungen, alle hohen Bosse von dieser Klinik und dann haben sie zu mir gesagt, so ja, Herr List, Sie haben sehr viele Qualifikationen und Sie haben lange auf Intensivstationen gearbeitet. In diesem kleinen Haus gab es keine Intensivstation, es gab nur eine Überwachungsstation, die hatten auch keine richtigen Beatmungsmaschinen. Und Sie haben gewisse Qualifikationen und Sie haben jetzt auch lange als Lehrer gearbeitet und Sie haben jetzt mitgekriegt über die Nachrichten, hier steht jetzt gerade was bevor und es kann sein, dass wir auch Beatmungsmenschen übernehmen müssen. Können Sie sich vorstellen, dass Sie in einer Woche das komplette Personal, und ich meine wirklich das komplette Personal, Pflegekräfte, also nicht nur Pflegekräfte und Ärzte, sondern auch Reinigungskräfte, Hausmeister, alles, ich sollte alle schulen, in einem Crashkurs innerhalb einer Woche, das, was wir uns über, also 3 Jahre Ausbildung, 2 Jahre Meisterschule und so weiter, diverse Fortbildungen, sollte ich die innerhalb von einer Woche beschulen, damit wir solche Patienten auffangen können. Und dann habe ich gesagt, naja, ja, gib mir 2 Tage, ich kann schnell ein Programm auf die Beine stellen, aber das ist schon ganz schön ne, zusammengekürzt und so. Ich wurde also kurzerhand aus dem OP abgezogen und meine Leitung hat damals noch zu mir gesagt, da vom OP, ja, nee, du musst aber trotzdem hier mitarbeiten. Du kannst es ja dann zu Hause ausarbeiten. Hab gesagt, hast du einen Schatten? Die Pflegedienstleitung hat gerade gesagt, ich soll mir die Zeit dafür nehmen. Du kannst gerne mit dem reden, aber ich werde mich hier jetzt nicht zerteilen. Ja? Und dann wurde das auch geregelt. Ich konnte dann mich auf das konzentrieren und habe dann wirklich eine Woche lang jeden Tag Crashkurse gegeben, immer wieder andere Menschen. Und die waren aber alle, scheißegal, was ich denen da beigebracht habe, die waren alle voller Angst, haben alle gesagt, ja, denkst du, wir kriegen das hin? Und ich habe dann auch tatsächlich auch mich angeboten, habe dann auch noch 2, 3 weitere Monate auf dieser Überwachungsstation mitgearbeitet und habe die da eingearbeitet und so, ne? Das ist das, was ich mitgekriegt habe. Es ist tatsächlich Gott sei Dank nicht viel passiert, weil diese Patienten, die dann mit Verdacht gekommen sind, die sind nur ganz kurz an die Maschine gekommen und dann halt versucht, schnell in größere Kliniken zu verlegen. Aber das war nicht so, dass also wir waren wie gesagt in der kleinen Klinik, deswegen kann ich da nicht so viel drüber sagen.
2: Ja, aber ich kann auch noch was dazu sagen.
0: Ja.
2: Ich war ja auch in der Klinik dann wieder tätig nach der Elternzeit. Es war auch eine kleine Klinik, die hatten auch 4 Beatmungsplätze, beziehungsweise auch mehr Plätze, aber sie durften nur 4 Beatmungen fahren, eben aufgrund der personellen Situation. Da gibt es ja so eine Obergrenze und so weiter. Und wir hätten ja auch vorne diesen Aufwachraum gehabt, wo ja auch noch die alten Beatmungsgeräte gestanden haben. Und so. Und ich habe ganz oft erlebt, dass wir hatten. Einen Patienten zum Beispiel mit C, also mit Covid, der beatmet war und isoliert war. Und dann waren alle anderen Beatmungsplätze wegen diesem einen Covid-Patienten gesperrt. Das heißt, die Klinik war abgemeldet. Wir hätten eigentlich noch 3 Beatmungsgeräte da gehabt und wären personell auch in der Lage gewesen, das zu stemmen, die zu beatmen. Aber wir durften halt keinen aufnehmen, weil wir rot gemeldet waren. So. Das heißt, es wären eigentlich genügend Beatmungsplätze da gewesen. Und es wurde nach außen ja immer gesagt, ja, wir haben nicht genügend Beatmungsplätze oder wir haben nicht genügend Betten oder so, aber das war nicht der Fall. Also wir hatten immer, also wir haben oft genug Betten gehabt, die man hätte nutzen können, um eben akute Fälle irgendwie zu betreuen und die dann irgendwie weiter zu verlegen oder so. Aber die Betten wurden dann halt gesperrt, weil man sagt, ja, nee, wir können nur so und so viel aufnehmen. So.
0: Gut, das mit der Aufnahme, das ist in dieser Klinik tatsächlich auch im Endeffekt mir geschuldet gewesen, weil da war ich vorher Stationsleitung gewesen, da wo sie dann war, auf der Intensivstation. Und da gab es mal eine Situation, also seitdem ich da war, wurden tatsächlich immer 9 bis 10, 11 Betten gefahren. Das war eine kleine Intensivstation. Und wir waren aber immer nur zu zweit in jeder Schicht. Und das war für mich sehr untypisch, weil ich kannte andere Häuser. Ich war auch in Schwerpunktversorgungskrankenhäusern, wo wir bis zu 12 Mann pro Schicht waren. Ich war aber auch in kleineren Kliniken, wo wir aber mindestens 3 Leute waren. Auf einer Intensivstation brauchst du das einfach. Und das war für mich schon am Anfang sehr befremdlich, aber es ging. Und ich war irgendwann mal im Nachtdienst mit einer Kollegin und wir hatten die Zimmer komplett voll, 10 Betten waren belegt, eigentlich sogar überbelegt. Und dann standen noch Patient 11 und 12 in der Schleuse vom Rettungsdienst. Und ihr müsst die jetzt aber aufnehmen, ist eure Pflicht. Und dann könnt ihr ja schauen, wie ihr sie weiter verlegt. Und dann habe ich gesagt, okay, stopp jetzt hier. Ne? Also wir können gerne noch Stockbetten aufbauen, also Räumlichkeiten nach oben hin und so geht. Ne? Das kriegen wir auf jeden Fall hin. Aber ich habe einfach kein Personal, diese Menschen zu versorgen, weil ich habe hier auch schwerkranke Patienten gerade liegen, die beatmet werden müssen, die eine besondere Pflege brauchen. Ich habe keine Zeit für die, darauf zu reagieren, weil ich einfach so viel einfach noch nebendran machen muss. Und dann habe ich mir da Chefarzt und Pflegedienstleitung am nächsten Tag rangezogen, habe gesagt, hier Leute, können wir gerne so machen, aber ja, dann musst du dann halt das Anästhesiepersonal anrufen, dann muss der OP geschlossen werden. Habe gesagt, ja genau, weil es genau so läuft. Habe gesagt, ey, wenn ihr mal auf den Landesbettenplan schaut, dürft ihr eigentlich nur 6 Betten fahren. Ihr seid die ganze Zeit über der Grenze drüber. Man kann euch total an den Karren pissen, wenn man das so will. Und es hat keine 2 Tage gedauert. Auf einmal wurden die Betten runter reduziert auf 5 Betten plus eins im Notfall. Deswegen kam
2: Das
0: ursprünglich
2: dann.
0: mal diese Beschränkung.
2: Ja, das ist
0: Ja.
2: ja schon richtig so, aber es war ja der Fakt, dass wir auch das Herzkatheterlabor hatten und dann auch unnötige Herzkatheter gelaufen sind, planmäßig, die nicht hätten laufen müssen, für
0: Stimmt.
2: die man einfach diese Beatmungsbetten benutzen hätte können im Notfall, die sie nicht genutzt haben. Und stattdessen halt lieber Herzkatheter, weil das
0: Ja,
2: ja Geld
0: genau.
2: so, ne? Das ist ja was, was man wieder gut abbrechen kann, Herzkatheteruntersuchung.
1: Ich habe
0: Aber du
1: noch
0: hast eine
1: eine
0: interessante Frage.
1: These,
0: Ja.
1: die ich, ja, ich habe noch eine These, die ich in diesen 100 Interviews, die immer so noch in meinem Kopf ist, das ist von der WHO eine angeordnete Fehlbehandlung mit Medikamenten, die die Leute eigentlich erst richtig krank gemacht haben. Ist das, also gab es tatsächlich von der WHO eine Pflicht, wie man oder eine Voraussetzung, wie man diese Corona-Patienten behandelt?
2: Da kann ich mich jetzt gar nicht mehr dran
0: Eine
2: erinnern.
0: Pflicht, naja, in dem
2: Es
0: Sinne,
2: gibt
0: dass
2: ja,
0: man sie isoliert behandelt, aber
2: gab ja immer eine Leitlinie. Also wir haben ja immer Leitlinien für allen Mist gehabt. Leitlinie A, B, C, ne? Für jeden Scheiß gab es eine Leitlinie. Aber wie das jetzt bei Corona war, im Detail kann ich mich gar nicht mehr erinnern. Ich weiß, dass wir die oft erstmal Masken beatmet haben, bevor wir sie intubiert haben, weil es eben hieß, ja, die kriegt man so schlecht von der Beatmung wieder weg. Das heißt, wir haben die ganz oft ewig lang mit Masken beatmet, bis die Gesichter halb auseinandergefallen sind, überall Blasen in den Gesichtern waren. Und wenn sie dann eben an der Beatmung waren, also am Tubus waren, dann haben wir sie oft auf den Bauch gedreht. So, ne?
0: Ja, es gab
2: Aber
0: schon, dann sind ja die meisten
2: medikamentös.
1: auch gestorben wahrscheinlich, ne?
2: Gut,
0: Ja.
2: das ist aber sonst auch. Also ich hätte jetzt nicht behaupten können, dass mehr gekommen sind als sonst. Also wenn ich mal so überlege, meinen letzten, in den Jahren, in denen ich auf Intensiv war, da sind viele Menschen, also überwiegend die Menschen, die so lange an der Beatmung waren, sind überwiegend gestorben, eben auch am Multiorganversagen, ja, oder weil die Lungen einfach nicht mehr das gemacht haben, was sie sollten. Und ich würde jetzt nicht behaupten, dass da, also da, wo ich war in der Klinik, dass da mehr durch Corona gestorben sind, würde ich jetzt nicht behaupten.
1: Das ist jetzt nochmal ein ganz, ganz wichtiges Thema, wo ich auch nochmal einhaken möchte. Es gab ja das Jahr, ich glaube 2018, wo so eine schwere Grippeepidemie war, ne? 2017 oder 2018. Gab es, und das habt ihr ja, glaube ich, beide miterlebt, wenn ich das jetzt so richtig
2: Da war
1: verstanden
2: ich in der Schule, ja.
1: habe. Genau. Hat sich Corona schlimmer angefühlt als das Jahr 2017 oder 2018 oder war es im Endeffekt genau dasselbe? War es
0: Also,
1: normaler Betrieb?
0: ja, es war schon, weil das natürlich so gepusht wurde durch alles, ne, durch die Medien und du musst dich jetzt, ne, ich wurde da aus dem OP gezogen und alles ganz geheim und wir müssen das jetzt so machen und du musst jetzt alle schulen. Das war dadurch schon irgendwie eine besondere Situation und du hast gedacht, oh Gott, was kommt denn hier jetzt eigentlich? Aber im Endeffekt, nee, war es, glaube ich, nichts anderes.
2: Ich würde
0: Darf
2: auch
0: ich gleich?
2: behaupten,
1: Ja.
2: ich würde auch behaupten, wir haben ja beide dann auch Corona gehabt. Also das Witzige war ja, ich war hochschwanger mit meinem Sohn, als uns dann einer von der Glasfaser besucht hat und uns eingesteckt hat, weil er durchs halbe Dorf gelaufen ist und
0: Ob
2: dann
0: das
2: alle irgendwie alle einfach infiziert waren angeblich. Also angeblich war er, war im Antigentest, warst du, nee, im PCR warst du negativ, aber im Antigentest warst du positiv und wir hatten einen positiven PCR-Test. Und du durftest dann mit einem positiven Antigentest arbeiten gehen. Das war auch ganz witzig. Und ich hatte diese Corona-Erkrankung, diese Erkrankung, also wir haben ja auch diese ganzen Kindererkrankungen dann durch vom Kindergarten.
1: Darf
2: Unter
1: ich aber
2: anderem,
1: ganz kurz unterbrechen? War die
2: ja.
1: Corona-Kam-, also was war der Unterschied zwischen der Corona-Erkrankung und einer schweren Grippe?
2: Ja, das würde ich jetzt gar nicht abgrenzen, deswegen. Also, das hätte ich
1: Okay.
2: jetzt gar nicht voneinander abgegrenzt, weil ich das tatsächlich, diese Kindererkrankungen, wir hatten damals einen Nachweis von einem Haemophilus influenzae. Das ist ein Bakterium, was dann auch so durch die Kitas geht. Und es hat unsere Tochter mitgebracht und dann waren wir alle flachgelegen mit Hochfieber und es ging es richtig scheiße und es ging uns deutlich, deutlich schlechter als mit der Corona-Infektion. Also, das, und da habe ich noch zum Mike gesagt, also Corona war ein Scheißdreck dagegen, gegen diesen Haemophilus influenzae. Also da haben wir wirklich richtig Schmerzen gehabt, auch beim Husten, richtig wie wenn du Rasierklingen hustest. So hat sich das angefühlt und da war unsere Covid-Infektion war wirklich ein Scheißdreck dagegen.
0: Die Impfung war härter.
2: Die Impfung war härter, ja.
1: Ich habe zwei Fragen da einfach nochmal zu. Das eine ist, das ist, glaube ich, zumindest meine These, wenn man so massiv Angst macht, tagtäglich Charts, wo Menschen sterben, ein Programm, wo es nur um Corona geht, um die nächsten Maßnahmen, um all diese Dinge, die wir einfach erlebt haben. Und man hat plötzlich Kratzen im Hals. dass diese Krankheit stärker wird, weil das Immunsystem runtergefahren wird und die Panik und die Angst, dass man jetzt plötzlich auch erwischt worden ist mit diesem Coronavirus, nicht der auslösende Faktor gewesen, dass viele Menschen
0: Die Lassmotivation.
1: ja tatsächlich auch richtig krank geworden sind und auch richtig in Panik verfallen sind?
0: Nein.
2: Bestimmt. Also, wir wissen ja, die Gedanken formen die Realität, ne? So. Also, wenn ich meinem Unterbewusstsein kann ja nicht unterscheiden zwischen Realität und dem, was ich mir denke. So, das ist ja Fakt. Und von daher würde ich das schon so bestätigen, ja.
0: Ja, weil wir auch so gewöhnt sind.
1: Da habe ich jetzt nochmal die zweite Frage. Ein paar Sachen, also ein paar alternative Mittel wurden ja einfach auch ja, durch den Dreck gezogen. Ich denke da an das Pferdemittel, wie hieß es noch? Ich habe jetzt leider, das ist jetzt auch schon wieder alles 3 Jahre her. Aber auch so ganz einfache Mittel wie zum Beispiel Schwarzkümmelöl, also gutes Schwarzkümmelöl, was den Rachen, sozusagen die Bakterien komplett im Rachen eigentlich eliminiert. Und da gibt es ja auch ähnliche Mittel. Wurde irgendetwas Alternativmedizinisches überhaupt versucht oder mit in den
2: Nee.
1: Space mit aufgenommen?
2: Nein, gar nicht. Das ist ja nicht evidenzbasiert.
0: Genau.
2: Das darf dann nicht,
0: In zur Medizin.
2: das darf dann nicht angewendet werden, weil das dann als Pflegefehler ausgelegt oder Behandlungsfehler ausgelegt werden kann. Also wenn das evidenzbasiert nicht nachweislich effektiv ist, darfst du es ja nicht anwenden am Menschen. Sonst
0: Genau.
2: kannst du ja auch der Körperverletzung oder unterlassene Hilfeleistung belangt werden. So, also sowas wurde nicht
0: Und das musst du dir mal auf
2: angewandt.
0: der Zunge zergehen lassen, weil ursprünglich kommt das ja alles mal daher, aus dieser Pflanzenmedizin. Ja, egal. Ja.
1: Ja.
2: Ja, genauso wie die ätherische Öle, ne? Also, ja.
1: Ja, es ist schon eigentlich wirklich der Wahnsinn, wenn man sich das einfach vorstellt. Wenn man jetzt einfach mal so ein Resümee zieht, die Impfung, also viele Menschen haben sich dann ja impfen lassen. Man redet heute über Turbokrebs, über. Ich höre immer mehr auch Bekannte, die dann einfach plötzlich versterben. Gerade aber auch in dem Jahr 2021 bei mir in der Familie hat es also so viele weggehauen, also sind gestorben, wo die Eltern einfach 20, 25, 30 Jahre älter geworden sind. Wie war so die Zeit nach der Impfung? Die habt ihr ja auch noch sehr, sehr gut mitbekommen. Gab es Folgen durch die Impfung, haben die Leute was gespürt? Gab es Leute, die verstorben sind? Habt ihr da
2: Ja.
1: irgendwie eine Veränderung gespürt?
2: Voll. Also du hast ja zum einen, ne, die Erfahrung selber mit der Impfung gehabt, dass deine Beine weggekracht sind. Also er konnte sich wirklich da gar nicht mehr bewegen einen Tag nach der Impfung. Das war ja, die
0: Ich
2: wurde ja.
0: muss da noch mal ganz kurz auch ausholen. Also ich habe noch einen Tag vor, also wir wurden ja direkt schon am Anfang gefragt, so hey, Impfung ist jetzt dran und ihr seid einer der Ersten, weil ihr seid am Beatmungspatienten direkt am Gesicht und so. Und dann habe ich noch damals gesagt, hey, wir haben noch Kinderwunsch, ich bin kein Impfgegner direkt, aber ich würde mich gerne an zweite Stelle stellen. Dann kam die zweite Runde, okay, jetzt bist du dran. Und damals habe ich gesagt, okay, aber bitte kein AstraZeneca, weil ich glaube, damals Dänemark und Frankreich haben sie es heute verboten und ich möchte das nicht. Ja, aber wir haben nur das, keine Ahnung, was die haben, mach dir keine Sorgen. Zack, drin, am nächsten Tag Deutschland verboten. Und dann habe ich mir gedacht, so,
2: Ja.
0: vielen Dank. Ich habe es noch gestern gesagt. Und ja, und mir hat es die Beine weggezogen. Ich habe tatsächlich den ganzen Tag meine Beine nicht gespürt. Und ja, und nachwirkend haben wir viele Menschen kennengelernt,
2: Viele.
0: die damit Probleme hatten, sei es körperlich oder
2: Müdigkeit,
0: ja.
2: die auch nicht mehr arbeiten gehen konnten, weil sie eben so schwer erkrankt sind, ne? Oder
0: Ja.
2: früh auch verstorben sind, ganz jung verstorben sind, ganz jung sehr krank geworden sind, Fehlgeburten, ganz viele. Also ich bin ja dann damals während Corona dann ja mit meinem Sohn auch irgendwann schwanger geworden. Und ich hatte vorher selber Fehlgeburten und dann hatte ich mit meiner Hebamme gesprochen und die hat gesagt, das ist so krass, seit der Impfung sagt ihr fast jede Schwangere, die sich bei ihr meldet, ab, weil sie eine Fehlgeburt hat. Und das ist viel, viel gehäufter als vorher. So, und dann habe ich gesagt, das ist schon krass. Also, das ist ja dann im Prinzip direkt darauf hinzu, also
0: Ja,
2: direkt darauf zu
0: hinzuweisen.
2: beziehen. So, und dann hat sie gesagt, ja, sie macht sich da auch schon Gedanken und sie denkt das auch, dass es im Zusammenhang steht mit der Impfung. Aber das durfte sie ja dann damals auch nicht so äußern, ne, als Fachpersonal. So,
1: Das,
2: wenn du so
1: was ich
2: eine.
1: in diesen ganzen Recherchen in der Corona-Krise, was mich am meisten geschockt hat, und das sind ja so diese Zusammenhänge mit Bill Gates und ja, auch diesen 5 Minuten da in den Nachrichten, aber auch wenn man in die Geschichte geht und in die Familiengeschichte, dann kann man schon vermuten, dass da zumindest Ideologien einer, wie soll man sagen, Herrscherrasse und die da unten schon einfach auch in der Familie zu finden sind. Und dann, was mich am meisten geschockt hat, ist die Tatsache, und das ist ja eigentlich erst in den letzten Monaten eigentlich so für mich herausgekommen, wenn eine Frau, die ungeimpft ist, mit einem Mann schläft, der geimpft ist, dann häuft sich der dann gehäuft sich der Eierstockkrebs.
2: Ach ja, krass.
1: Und das wäre ja zum Beispiel auch eine Möglichkeit, um ja dieser Ideologie natürlich ja einfach ja, dass das tatsächlich auch bewusst gemacht worden ist. Das einfach nur mal so als Anmerkung, weil das ist wirklich eine richtig krasse, also auch wenn man sich das einfach mal überlegt, ne, da ist jemand geimpft und da ist jemand ungeimpft, die lieben sich und in dem Moment verstärkt sich sozusagen das Risiko für die Frau, die ungeimpft ist. Und das Resultat ist ja immer, dass man dann die Eierstöcke rausnimmt und sie praktisch unfruchtbar ist.
2: Ja, voll.
1: Und so gibt es ja viele Thesen. Habt ihr, also was waren so die Konsequenzen? Also ich meine, 2021 wurde ja geimpft, was das Zeug hält. Was hat man in den Krankenhäusern so an Nebenwirkungen gemerkt? Also was kam da rein? Also es wurde ja alles immer sehr schön so an Long-Covid, verschoben. Da konnte man ja kaum was gegen sagen, weil man damit natürlich alles weggewischt hat. Was habt ihr da so erlebt?
2: Ganz viele Krebserkrankungen, die auf einmal auftreten, ne? Also ich bin ja dann auf eine Palliativstation gewechselt, von der Intensiv, und ich habe ganz, ganz viele erlebt, die just auf einmal irgendeinen Krebs entwickelt haben und wo sie keiner erklären konnte, wo der herkommt, die auch sehr, sehr aggressiv gewachsen sind und auch sehr, sehr schnell zum Tod geführt haben. Besonders junge Menschen, ne, gerade auch so im Alter so zwischen 40 und 60.
1: Und
2: Ganz,
1: das hat
2: ganz
1: man wirklich
2: junge.
1: gespürt. Also das hat man
2: Ja,
1: richtig, ja. Das
2: doch,
1: heißt
2: das hat.
1: also, das war eine Veränderung zu den Jahren davor.
2: Ja, voll, voll. Ja, wo du auch Menschen hattest, die sich bewusst auch eigentlich immer gesund ernährt haben, ja, und gesagt haben, ich weiß gar nicht, ich mache doch eigentlich alles richtig. Es fährt hier gerade ein Auto vorbei, Moment. Ich mache doch sonst alles richtig. Ich ernähre mich gesund, ich führe einen gesunden Lebensstil, ich mache Sport, ich achte auf meinen Körper. Wie kann das denn sein, dass ich jetzt Krebs kriege? Und auch so schnell, so, ne? Wo kommt das denn jetzt her? So, also da habe ich schon auch immer so den Zusammenhang gesehen, ja. Also klar hast du dann so gemunkelt und so, und gerade die Ärzte so, die durften oder haben da ja auch so offensiv gar nicht so offen drüber gesprochen, dass sie da auch den Zusammenhang sehen. Aber ich merke heute immer mehr, jetzt wo wir auch so ganz viele Gespräche führen, auch mit alten Arbeitskollegen, dass sie das ähnlich sehen, auch aus der Ärzteschaft, ja, dass sie ja auch diese Zusammenhänge sehen und sagen, hey, was da auch an der Forschung gelaufen ist mit diesen Impfstoffen, da ist ja fast nichts gelaufen. Die sind ja einfach so auf den Markt gekommen, ohne
0: Einfach
2: dass man
0: dran, ja.
2: irgendwas getestet hat. Und das war ja eine bewusste Entscheidung, die so schnell auf den Markt zu bringen. Sonst hätte das ja, ne, so, wo ich dann auch so ins Grübeln komme und denke, so, ja, das ist schon irgendwie, als wäre das bewusst herbeigeführt, ne? Als wäre das irgendwie Absicht gewesen.
1: Ja, auf den Punkt gebracht kann man ganz klar sagen, es gab noch nie so eine Plünderung von Staatsgeldern wie in der Zeit. Einmal über den Lockdown, dann über die Masken. Also allein die Masken waren ja Milliarden, Gewinne. Aber man muss sich nur vorstellen, Leute wussten, ja, dass das Plexiglas plötzlich natürlich einer der wichtigen Rohstoffe ist. Und man hat auf die Aktien gesetzt. Oder so wie Bill Gates hat man mal kurz in BioNTech ein paar Milliarden investiert und hat zig Milliarden Gewinn gemacht. Und jetzt ist BioNTech kurz vor der Pleite. Das sind ja alles Dinge, die genau, und da komm ich zu einer Frage, die ist, wie soll man sagen, die ist ein bisschen frech, aber für mich war klar, am ersten Tag des Lockdowns, hier passiert etwas, was so korrupt ist, dass eigentlich man das, ja, dass eigentlich fast schon einem die Vorstellungskraft fehlen müsste, das zu erfassen. Mir war es aber klar, das war auch der Grund, warum wir einen Film gedreht haben am ersten Tag des Lockdowns. Und Als wir dann diesen Film Können 100 Ärzte lügen gemacht haben und haben die Werbeclips weltweit gesehen, da haben wir gedacht, das kann doch nicht sein, dass Menschen diesen ganzen Schwachsinn geglaubt haben. Also zum Beispiel in der ersten Phase zum Beispiel, dass man ja die Zahlen, dass die Zahlen nach oben gegangen ist, aber dass dann natürlich auch die PCR-Tests einfach exponentiell stärker in Benutzung kamen und viel mehr Menschen getestet worden sind. Man hat im Grunde genommen einfach mit den dümmsten und billigsten Mitteln, wo ich mich immer noch heute frage, wie kann ein Arzt so einen Schwachsinn glauben, wie diese Geschichte? Ich meine, ich rede da ziemlich krass drüber, deswegen werden wir auch als Verschwörungstheoretiker beschimpft. Wie seht ihr das heute? Also, wie konnte man diesen Schwachsinn glauben, der da vor unseren Augen abgelaufen ist?
0: Ja, ich glaube, dadurch, dass wir ja schon lange, schon jahrelang darauf vorbereitet wurden eigentlich. Ich glaube, das ist auch alles schon eine beschlossene Sache, schon ganz lange. Aber dadurch, dass wir daraufhin auch schon lange vorbereitet wurden, durch Medien, durch die Schulbildung, durch allem, schwimmen wir natürlich brav mit und dann hinterfragen wir das auch gar nicht. Und wir haben es ja auch ganz häufig in der Klinik miterlebt, auch ich selber, auch live, an mir. Wenn du als Laie irgendwo hinkommst, dann glaubst du ja auch dem zum Beispiel, dem Mann mit dem weißen Kittel, der wird schon recht haben, wenn der sagt, du musst das und das machen, ja.
1: Also da muss ich dich kurz unterbrechen. Niemals würde ich einem Arzt irgendetwas glauben. Also
0: Da
1: das ist
0: bist
1: nicht einfach
0: du
1: nur
0: einer
1: viel,
0: der wenigen,
1: da
0: ja.
1: bist du auch schon viel voraus. Ne? Da bist du wirklich viel voraus. Ich war mal beim Arzt gewesen, den kannte ich vorher auch noch nicht. Und ich hatte richtig Probleme mit dem Rücken gehabt. Ne? Und das war so, meine Hausarztpraxis hatte einfach mehrere Ärzte und bei dem war ich noch nicht. Und der hat mich da, und bin dann hin, habe gesagt, ich möchte gerne einen MRT-Termin. Und ich meine, ich kenne mich ja auch aus. Ne? Ich möchte gerne einen MRT-Termin. Bitte schreiben Sie mir eine Überweisung. Ja, warum? Ja, ich habe das und das Problem und ich möchte gerne wissen, worauf ist es zurückzuführen. Ja, Sie haben einen Bandscheibenvorfall. Ich so, es ist schön, dass Sie das denken. Ich möchte trotzdem gerne ein Band. Ja, und dann hat er mich da zur Schnecke gemacht. Was glauben Sie durch den MRT? Ich sage Ihnen direkt, was Sie. Ich habe gesagt, nee. Erstens, gehen Sie nicht so frech mit mir um. Zweitens, möchte ich jetzt einfach eine Überweisung, dass es Ihre Aufgabe ist, das auszustellen, ohne zu fragen. Und da musste ich erstmal mit dem diskutieren. Ich bin aber hartnäckig geblieben, habe einen MRT-Termin gekriegt. Siehe da, es war kein Bandscheibenvorfall, ein ganz anderer Therapieansatz. Gott sei Dank habe ich da an mich geglaubt und nicht an dem, was der Arzt da vor mir sagt. Aber ganz viele weiß ich halt einfach. Die denken dann, okay, ja, ich bin lieber still und der weiß schon, was er sagt und so. Deswegen, also Hut ab, dass du da einfach schon so weit voraus bist, ne? Aber das können halt ganz viele einfach nicht.
2: Ja, ich glaube tatsächlich, der Kern liegt auch darin, dass dir ja schon suggeriert wird in der Schule, ah ja, wenn du studierst, dann bist du was und wenn du nicht studierst, dann bist du nichts. Wenn du eine Ausbildung machst, dann bist du nichts. So. Und das zieht sich ja dann durch. Ja? Dann kommen die Ärzte in die Klinik, die lernen ja praktisch null. Also wenn die in die Klinik kommen, die können kein Blut abnehmen, die können nicht mit Menschen sprechen, die können ja praktisch null. Die lernen dann von Pflegenden und von anderen Ärzten, die es ihnen vorleben, aber im Studium lernen die wirklich nichts. Sie lernen nur irgendwelchen theoretischen Bullshit. Auch zum Thema Ernährung lernen die eigentlich nichts. Also ich glaube, die haben ein, zwei Stunden zum Thema Ernährung, das war's. Und so jemand soll dir dann erzählen, wie du gesund lebst. Ne? Und ich glaube, dass da einfach so diese Hierarchie schon irgendwie gegeben ist. Oder ist jemand, der hat studiert, der muss es ja irgendwie besser wissen, weil ich kann es ja nicht wissen, ich habe ja nicht studiert. Und wenn er dann noch mit so Sachen kommt wie einem weißen Kittel und so weiter, ne, das wirkt halt irgendwie auf die Menschen. Das ist ja wie eine Art ja, Uniform, die auch gerade die alten Leute, wenn ich immer so überlege, gerade die noch wirklich so, oh Gott, der Herr Doktor und so, ne, und so wirklich ehrfürchtig vor, weil das ist der Allwissende, wo ich immer so denke, ey, haben Sie dem überhaupt zugehört? Der weiß überhaupt gar nicht, wovon er spricht und der guckt selber in Google nach und so. Also der weiß überhaupt gar nicht, was er da tut. Ja, aber Hauptsache der Herr im weißen Kittel, ja, der wird eben dann als der Messias gesehen. Ja,
0: Ja, aber auch
2: ich glaube, das ist einfach dieses Bild
0: wie
2: von.
0: trügerisch das aber auch ist.
2: Ja, natürlich
0: Also
2: betrüglich,
0: ich bin
2: aber.
0: alleine, der Arzt, der ja bei mir war, hat sich im Nachgang ausgestellt, das ist ein Psychologe eigentlich gewesen, der berentet war und noch in seinem Alter noch ein bisschen was machen will.
2: Ja, weil er hat, ja, genau.
0: Also du
2: Kein
0: bist da
2: Gast hat.
0: verarscht einfach.
2: Ja. Genau. Also ich
0: Ja.
2: glaube, du wirst halt wirklich einfach dahin gebrieft, dass du einfach gar nichts hinterfragst. So.
0: Ja.
2: Und ich glaube, also ich habe, würde es jetzt mal von mir behaupten, ich habe erst angefangen, wirklich zu hinterfragen, als ich die Geburt von meiner Tochter hatte. Weil da bin ich auch, also ich wollte immer eine natürliche Geburt, ich wollte keine Interventionen. Und dann bin ich aber in die Situation gekommen, weil mir dieses alte Wissen gefehlt hat, wie funktioniert denn natürliche Geburt wirklich im Kern? Und ich immer gesehen habe, wie es funktioniert in der Klinik. Die Frauen liegen auf dem Rücken, die schreien, die haben eine PDA, auf denen wird rumgedrückt. Das war für mich das Bild der Geburt. Und dann dachte ich, so muss das aussehen. Und dann hatte ich erst gedacht, ach krass, so will ich ja nie mein Kind bekommen. Und als es dann soweit war, bin ich aber auch durch diese Schmerzspirale, weil ich nicht aus dem Kopf rauskam in den Körper, habe ich dann auch eine PDA bekommen. Das war in dem Moment zwar eine schöne Geburt, aber retrospektiv, wenn ich das vergleiche mit der Geburt mit meinem Sohn, wo ich wirklich mich mental darauf vorbereitet habe, meinen Körper machen lassen, so bei mir war und den Kopf ausgeschaltet habe, das war ein ganz anderes Ding. Und da kam dieser Switch, so überhaupt zu hinterfragen, ach krass, was erzählen die uns denn da überhaupt? Ist das denn überhaupt so natürlich so? Und ich glaube, du musst es wirklich erstmal erfahren am eigenen Leib,

0: ihr jetzt erlebt, auch viel mehr genießen könnt, dass ihr frei seid aus dieser brutalen Umarmung von, ja, wie soll ich sagen, von Unmenschlichkeit, weil ihr wurdet ja auch instrumentalisiert, Menschen eigentlich nur ja, als Ware zu sehen. Ist das einfach jetzt für euch auch einer der wichtigen Erfahrungen zu sehen, wie Menschlichkeit und wie Freiheit funktioniert?
1: Ja, schon. Also ich glaube, wir sind da einfach so vom Kern her eh schon so gepolt gewesen, dass wir nie diese Menschlichkeit irgendwie verloren haben, ne? Aber das hat uns natürlich nochmal eher darauf hingewiesen, dass da was falsch läuft. Also nochmal eher sehen lassen, dass da was falsch läuft. Ja.
0: Ja, krass. Ja, möchtest du auch noch kurz was dazu sagen? Dann sind wir eigentlich auch am Ende dieses Interviews.
1: Ja, sorry. Kam
0: Kein
1: gerade
0: Problem.
1: rein. Ich muss gerade die Frage nochmal sortieren. Ja, also ich fühle mich auch viel freier und bin dankbar, dass wir jetzt einfach so leben können. Und wenn ich das jetzt auch nochmal durch das Interview so rückbeleuchte, es war einfach nur krank, was wir da eigentlich alles mitgemacht haben. Aber ich habe das damals gar nicht so gesehen. Aber jetzt, so nach dem, was ich jetzt so erlebt habe in dem letzten Jahr, wo wir jetzt so frei sind, ist es einfach nur irre und das würde ich nie wieder so durchleben. Aber dieses Aufwachen, das hat erstmal gedauert.
0: Ja, vielleicht auch da noch mal ein bisschen Werbung in eigener Sache. Können 100 Ärzte lügen? Unser Film steht jedem kostenfrei zur Verfügung. Da sieht man einfach noch mal, seht ihr einfach auch, wie sich die Politik immer und immer wieder widersprochen hat, auch die Medizin. Dieses Thema ist noch lange, lange nicht abgearbeitet. Es muss nämlich bis ins letzte Detail aufgearbeitet werden, weil aus meiner Sicht war es das größte Verbrechen, das es jemals in der Menschheitsgeschichte gab, das jeden Krieg und jedes andere Elend auf dieser Welt bisher wahrscheinlich übertroffen hat. Ich danke euch vielmals. Ich wünsche euch ganz, ganz viel Spaß in Thailand, ein wirklich schönes Land. Und ja, alle die Leute, die sich interessieren für euren Vlog und für euer tägliches Leben, wir werden das natürlich auch gerne verlinken. Und es wäre super natürlich, wenn ihr diesen Kanal abonniert, ein bisschen Werbung macht und auch vielleicht ein bisschen kommentiert, wie ihr eure Freiheit in der Zukunft seht. Ich danke euch beiden. Hat sehr viel Spaß gemacht. Bis zum nächsten Mal.
1: Danke dir.
2: Danke dir.
0: 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Euer Kai Stuth.
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1: Lieber Helmut Reinhardt, ich übergebe dir das Wort. Das Panel lautet, der Name des Panel lautet, ohne Dexit kein Afuera, Fragezeichen. Helmut, du beantwortest die Frage.
2: Ja, Ferdinand, ganz herzlichen Dank für die Vorstellung. Und ich begrüße Sie ganz, ganz herzlich, liebe Freunde der Freiheit, zu dieser Runde. Und da soll es darum gehen, ist Libertarismus möglich ohne Dexit? Und ich möchte zunächst meine Gäste vorstellen. Zu meiner Rechten Christian Schneider, er ist Podcaster, ja. Moderator, Gründer des Formats ESAFOX. Mhm. Und er spricht seit vielen Jahren mit Politikern, Wissenschaftlern, Unternehmern, Autoren, ja, über gesellschaftliche Entwicklung, über Politik.
3: Kann man so
2: und seine,
3: sagen, ja.
2: Seine Besonderheit ist, er lässt die Menschen ausreden. Ja gut, wenn man die öffentlich-rechtlichen Medien verfolgt und die Talkshows, da wird oft nicht ausreden gelassen. Gut.
3: Okay.
2: Dann kommen wir weiter zu Oliver Gorus. Er ist Autor, Kolumnist und Herausgeber vom Sandwirt. Und das ist das Magazin des konstruktiven Widerstands. Ja, ein hervorragendes Magazin, wo ich auch öfter mal reinschaue. Tolle Artikel. 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Ja, und dann kommen wir zu Andreas Thiel. Andreas Thiel ist Kabarettist, er ist Satiriker, Drehbuchautor und Filmproduzent. Und er hat einen Kinofilm gedreht, seinen ersten Kinofilm mit einem Titel, der mich jetzt schon neugierig macht, weil wir zeigen den Film heute Abend noch. Und zwar heißt der Film Kalbermatten und das ist ein Ort in der Schweiz. Aber jetzt kommt's. Der Untertitel ist Demokratie ist, wenn alle doof sind.
4: Darf ich dich korrigieren? Das ist gar nicht der Untertitel. Ich habe den selber gelesen hier, der ist gerade lustig, aber der Titel ist Wer frei ist, ist selber schuld.
2: Aha, wie kommst du denn zu diesem tollen Titel?
4: Ich weiß nicht, wie es zu dem wie es zu dem Titel kommt, weiß ich nicht. Wer frei ist, ist selber schuld. Der Untertitel ist von David Dürr. Wir sind zwei Produzenten, David Dürr und ich.
2: Okay. Ja gut, kommen wir mal zur aktuellen Situation in Deutschland. Und da würde ich gerne von euch dreien wissen, wie ihr die aktuelle Lage einschätzt. Also wo stehen wir im Moment? Christian.
3: Boah, also ich nenne es immer Regenbogen-Stalinismus. Wird alles immer tyrannischer, ne? Digital-Euro steht bevor, Digital-ID steht bevor. Man plant alles schon, Rekordhaushalte werden verabschiedet, ob wir wollen oder nicht. Es wird gelogen, wie eh und je, obwohl man darf nicht Lügenfritz sagen, ne? Habe ich gehört. Und ja, ich glaube, man nennt es Anarchotyrannei, so ein bisschen. Ist aber so ein bisschen so, dass das die Anarchie in einen schlechten Ruf bringt. Aber gemeint ist natürlich, dass gewisse Gruppen machen dürfen, was sie wollen in diesem Land und andere werden gegängelt. Viele kennen das ja, ne? Paragraph 188 und so weiter. Wenn man das falsche Meme postet, dann kriegt man vielleicht einen Hausbesuch. Das sind alles Sachen. Also ich habe selber auch diverse Verfahren am Laufen wegen. Es stand, glaube ich, auch auf diesem Antifa-Flyer, ne, dass ich politisch agierende Frauen als Hexen bezeichnet hätte. Das war, glaube ich, das einzig Wahre, was auf diesem Flyer stand.
2: Wer war das? Bärbel Baas?
3: Nee, es war Katharina Schulze. Habe ich, glaube ich, grüne Hexe gesagt und dann gab's noch die Chefin von Korrektiv, Gusko hieß sie, und die habe ich Stasi-Hexe genannt. Ja, also solche Sachen sind ja mittlerweile gang und gäbe. Das heißt, der Staat dreht richtig auf. Eigentlich ist das eine White Pill, weil das heißt, dieses Königreich ist am Untergehen, der Elfenbeinturm ist am Bröckeln und das Einzige, was sie können, ist die Daumenschrauben anziehen und die Tyrannei erhöhen. Und noch umverteilen, was es zu umverteilen gibt. Einiges ist noch da, also da geht noch was. Aber es ist das Ende im Prinzip, ist eingeleitet.
2: Okay,
3: und dann passiert hoffentlich was Neues.
2: Das Ende ist eingeleitet, man weiß nur nicht genau, wie lange das Ende dauert. Oliver, hast du noch Hoffnung?
5: Ich habe kurzfristig überhaupt gar keine Hoffnung, dass da irgendwie noch eine Wende käme oder dass das noch irgendwie zu reparieren wäre. Das ist einfach auch der natürliche Zyklus, dass so ein System, so ein wirtschafts- und politisches System auch einfach mal wieder zu Ende geht. Und das ist gerade der Fall und das Ende ist hässlich und es wird auch hässlich werden in den nächsten Jahren. Es wird noch viel hässlicher werden, als es schon ist. Aber ich bin auf längere Sicht sehr positiv, sehr optimistisch und überhaupt gar nicht besorgt. Es wird schon wieder Neuanfänge geben und da wird es neue Chancen geben. Manche werden ergriffen, manche werden nicht ergriffen. In manchen Gebieten wird es ganz tolle neue Gesellschaftsentwürfe geben, in anderen nicht. Aber zu ändern ist jetzt dieser wirtschaftliche und politische und gesellschaftliche und bildungsmäßige Abstieg in keinster Weise mehr. Das ist eine Phase, wo Individuen, einzelne Persönlichkeiten nichts mehr ausrichten können. Individuen und einzelne Persönlichkeiten können am Anfang, wenn eine neue Gesellschaft aufgebaut wird, wie nach dem Krieg in der Bundesrepublik, da können einzelne Personen sehr viel gestalten und sehr viel machen. Und wenn das System absteigt, so wie jetzt, und sklerotisiert ist und kaputt ist innerlich, dann kann man nichts mehr machen.
2: Du hast gerade gesagt, es wird hässlicher werden. Wie definierst du diese Hässlichkeit? Was erwartet uns noch?
5: Obrigkeitsstaatliche Repressionen, Autoritarismus.
3: Social Credit Score kommt noch.
5: Ja, totale Kontrolle oder der Versuch der totalen Kontrolle, vor allem auch aus der EU. Hässlich ist eben auch, wenn es an die gesellschaftliche Substanz geht, also wenn es an die wirtschaftliche, die Vermögenssubstanz geht und es um Verteilungskämpfe gibt. Verteilungskämpfe sind nicht schön, das ist hässlich. Ja, also Verteilungskämpfe, und da sind wir jetzt eben, die haben schon begonnen. Du sagtest, es ist noch Substanz da. Ja, es gibt noch Substanz, aber der Raubbau an der Substanz beschleunigt sich gerade. Und es macht Spaß, in einer wachsenden Wirtschaft zu leben, und es macht überhaupt gar keinen Spaß, in einer schrumpfenden Wirtschaft zu leben.
2: Ja, Andreas, wie siehst du das Ganze? Du lebst in der Schweiz schon seit längerem und in Wikipedia steht, du hättest auch in Indien auf der Straße gelebt, also ohne festen Wohnsitz. Stimmt das wenigstens?
4: Ja, wie alles bei Wikipedia. Also ich lebe in der Schweiz schon seit längerem, nämlich seit Geburt, weil ich bin ja Schweizer. Dann... Ich habe 5 Jahre in Indien gelebt, allerdings nicht auf der Straße. Ich habe es gemacht wie die Engländer früher. Ich habe im Sommer im Himalaya gelebt und im Winter ganz unten im Süden, weil in Indien muss man immer da sein, wo der Monsun nicht ist. Und deswegen haben die Engländer schon diese Bewegung gehabt. Im Sommer in die Höhe und im Winter runter ins Meer.
2: Ich darf kurz ergänzen, also ich weiß jetzt nicht, wo ich es recherchiert habe, aber ich habe euch natürlich alle drei recherchiert, ne? Wikipedia und ChatGPT, eins von beiden hat geschrieben, du wärst in Deutschland geboren.
4: Ja, wahrscheinlich werde ich es am Ende gewesen sein, wenn das noch... ich bin gebürtiger Berner, aber... Vielleicht verwechselst du mich auch mit diesem Handball.
2: Nein. Also gut.
4: Ja, trau nicht Wikipedia und ChatGPT in dem Fall auch nicht. Also ich, der letzte Deutsche, die letzten Deutschen bei uns in der Familie haben den Holocaust nicht überlebt. Mein Opa hat überlebt, weil er über die Grenze gekommen ist. Es waren Berliner Juden und mein Opa, der ist über die Grenze gekommen, aber in der Schweiz. Das heißt, ich bin dritte Generation Schweizer. Also ich habe noch irgendetwas, sicher noch deutsches Blut, falls es so etwas gibt. Aber es ist schon 3 Generationen her, dass ich in Deutschland geboren gewesen sein hätte können.
2: Okay, gut. Ja, das zeigt mal wieder, dass man ChatGPT nicht vertrauen kann. Wikipedia, ja, ist auch so ein Problem in manchen Dingen. Anderen Dingen ist es ganz gut, aber wenn man zum Beispiel Daniele Ganser bei Wikipedia googelt das oder nachschaut, da wird es schon wirklich bösartig. Ja, wie schaust du denn aus der Schweiz auf Deutschland? Wie empfinden die Schweizer und du als Schweizer die Situation in Deutschland?
4: Ja, wir sehen da natürlich irgendeine freiheitspolitische, ein freiheitspolitischer Albtraum, der irgendwie als soziale Romanze verkauft wird den Menschen. Was ich aber wirklich sehe als Philosoph, ist eine Aristokratie, eine sehr klare, reine Aristokratie, weil Deutschland hat ein Parlament, damit muss ich sagen, die Schweiz ist auch eine Aristokratie und Frankreich auch. Das heißt, der Parlamentarismus ist eine aristokratische Einrichtung. Und was man allerdings gemacht hat, ist, man hat die Aristokratie ein bisschen demokratisiert, weil diese Sitze im Parlament, die werden nicht mehr vererbt, sondern jeder kann sich bewerben, Aristokrat auf Zeit zu werden. Das ist das, was wir heute hier Demokratie nennen. Das ist eigentlich eine Aristokratie, wo jeder Aristokrat werden kann. Die Privilegien sind die alten. Sobald man Aristokrat, also heute nennt man das Parlamentarier, ist, steht man über dem Gesetz. Früher mussten die Aristokraten untereinander die Immunität aufheben, damit einer gerichtlich verantwortlich gemacht werden kann für das, was er macht, als Aristokrat oder Parlamentarier, das ist immer noch so. Das Interessante, sowohl für Deutschland wie natürlich auch für uns in der Schweiz, ist ein bisschen, wir haben noch eine demokratische Ebene da auch noch drin. Das Interessante ist, die Aristokratie ist eine Form der Oligarchie und auf Oligarchie folgt Demokratie. Das heißt, ich habe eigentlich viel Hoffnung, was Deutschland anbelangt, weil da es ja keine Demokratie ist, kann noch was draus werden. Und das ist der nächste Zustand nach der Aristokratie, ist Demokratie.
2: Okay. Ja, unsere Demokratie ist einem denkbar schlechten Zustand. Wir haben jetzt gerade erlebt, dass Martin Sichert von der Wahl zum Landrat ausgeschlossen wurde. Er hat also sein passives Wahlrecht verloren. Das bedeutet aber auch, dass die Menschen, die ihn hätten wählen wollen, ihr aktives Wahlrecht verlieren, weil der Kandidat einfach, ja, durch ein Gremium, muss man sich mal vorstellen, von 6 Leuten durch einfache Abstimmung nicht an einer Wahl teilnehmen darf. Völlig willkürlich. Stellen wir uns jetzt mal vor, dass neben der AfD die Libertäre Partei noch groß werden würde mit meinetwegen 10%. Und zusammen mit der AfD wollte man in Deutschland den Libertarismus einführen. Wäre das überhaupt möglich innerhalb der EU, wenn Deutschland nicht aus der EU austritt? Also Thema dieser Runde ist, ohne Dexit kein Afuera. Christian, wäre das möglich?
3: Also ich sehe das auch so, dass ohne Dexit kein Afuera gibt, weil die EU natürlich das überbürokratische, undemokratische Monster ist, was über allem drüber steht. Ein bisschen Hoffnung könnte man natürlich haben. Also bis jetzt war es halt so, dass Deutschland auch wirklich alles mitgemacht hat, ne? Also es gibt ja so ein paar Länder in der EU, die wenigstens hier und da mal so ein bisschen aufmucken, bisschen bockig werden. Und das sehe ich bei Deutschland bisher mit der Blockpartei gar nicht, ne? Die Chance gäbe es natürlich eher bei AfD mit Libertäre. Aber die EU hat doch einen sehr, sehr großen bürokratischen Einfluss. Und da müssen wir raus. Also anders sehe ich genauso. Also eigentlich ist in dem Satz alles drin. Und was die AfD angeht, ist natürlich auch so ein bisschen, ja, da gibt's wohl einen libertären Flügel, aber gibt dann eben auch so Höcke-Sozialismus, ne? Und dann wird's halt auch schwierig, ne? Ist halt die Frage, ob da überhaupt irgendwas Freiheitliches zustande kommt, weil da auch sehr viel Etatismus in der Partei ist. Sind mir zu links.
2: Okay. Ja.
3: Aber ja, also gesetzt den Fall, man würde das irgendwie so hinkriegen, wäre es ja schon mal was. Man könnte so ein bisschen aufmucken, aber die EU ist natürlich wirklich ein bürokratisches Monster, also schwierig. Mit in der EU bleiben.
2: Oliver, wie siehst du das? Die AfD ist ja tatsächlich die einzige Alternative, die einzige Oppositionspartei in Deutschland. Traust du der AfD zu, dass sie irgendwas ändern könnte, auch hinsichtlich des Libertarismus? Denn es gibt ja doch einige libertäre Tendenzen in dieser Partei, die zum Beispiel auch das Parteiensystem abschaffen wollen. Traust du das der AfD zu, dass sich wirklich was verändern könnte, wenn Alice Weidel Kanzlerin wird?
5: Nein, Ich hab's nicht so mit Parteien ganz generell und ich traue keiner Partei. Wenn eine libertäre Partei so groß werden würde, dass sie die absolute Mehrheit erreichen könnte oder mit Koalitionspartnern regieren könnte, dann wäre sie keine libertäre Partei mehr. Alleine durch den innerparteilichen Prozess, da sind so viele Anreize da, Leute in diese Parteien anzuziehen, die nichts mit Libertarismus oder mit Freiheit am Hut haben, sondern denen es um Manipulation und Politik geht. Ich kann mir das ehrlich gesagt nicht vorstellen. Nein, ich glaube nicht, dass die AfD aus Deutschland ein libertäres Paradies machen würde. Warum auch? Also ist für mich absolut nicht nachvollziehbar. Das Problem ist auch einerseits die EU, andererseits die aktuelle Regierung in Deutschland, aber zum Dritten auch die Parteiendemokratie ganz generell. Und solange das so ist, gehe ich nicht davon aus, dass der Zusammenbruch der politischen Ordnung, die wir gerade in Zeitlupe miterleben dürfen, dass der aufgehalten wird. Außerdem ist es so, nehmen wir doch nur mal das Bundesland Sachsen-Anhalt, wo ja vielleicht tatsächlich die AfD jetzt im Herbst die absolute Mehrheit erreicht und eine Regierung bildet. Der Widerstand aus den Behörden, der Widerstand aus Berlin, der Widerstand der anderen Bundesländer wird so groß sein, dass die total bewegungsunfähig sein werden und gar nichts ausrichten werden können. Was passieren könnte, wäre, dass es den weiteren chaotischen Prozess des Auseinanderfliegens beschleunigen könnte.
2: Ja, Andreas, in der Schweiz gab es jetzt vor kurzem eine Abstimmung. Und also ja, in Form der direkten Demokratie. Und zwar wurde darüber abgestimmt, ob in der Schweiz zukünftig mehr als 10 Millionen Menschen leben sollten. Ist natürlich eine ganz schlaue Geschichte und ein kluger Gedanke, denn die Schweiz ist sehr beengt und sehr bergig. Man kann nicht überall irgendwas hinbauen. Wie hast du diese Abstimmung empfunden? Also für viele war es ja überraschend, dass sie abgelehnt wurde und die Schweizer dafür gestimmt haben, dass mehr als 10 Millionen Menschen in der Schweiz leben können.
4: Ja, das Resultat wurde von den Städten bestimmt und zudem vom französischsprachigen Landesteil. Das ist sehr klassisch. Unterdessen denke ich, sind wir in der Schweiz auch bereits über 50% Nettoempfänger. Und es gibt viel weniger Nettozahler als Nettoempfänger. Und deswegen ist das Mehrheitsprinzip ist tödlich. Die Landbevölkerung, da findet die Wertschöpfung statt. Da sind die Unternehmer, die sind auf dem Land, in der Stadt ist nur Finanzindustrie und da findet keine Wertschöpfung statt, da findet nur Wertabschöpfung statt. Aber auf dem Land, da wo die Wertschöpfung stattfindet, da werden solche Initiativen, auch diese, werden angenommen. Aber die Mehrheit ist bereits irgendwie vom Staat abhängig oder profitiert vom Staat. Und deswegen in den Städten und im französischsprachigen Landesteil, der sowieso etatistischer ist, also obrigkeitsgläubiger, da werden solche Initiativen immer gekippt. Dazu kommt ein Mechanismus in der Schweiz. Die Schweiz ist in den letzten 100 Jahren ein Einwanderungsland gewesen. Das heißt, wir alle, wie ich auch, wir haben Einwanderereltern und Großeltern. Und das heißt, wir Schweizer sind Einwanderungsbeschränkungen immer sehr kritisch gegenüber. Also es gibt keine einzige Einwanderungsbeschränkung, die an der Urne jemals angenommen worden wäre vom Volk, außer eine. Und die hieß die Masseneinwanderungsinitiative. Und das war richtig gelabelt, weil wir uns natürlich als Minderheitenvolk verstehen. Wir haben eine große Angst und das ist eine demokratische Angst. Das Schlimmste in der Demokratie ist die Mehrheit. Und wir haben Angst vor Mehrheiten, weil wir es immer an der Urne erleben, dass wir von Mehrheiten unterdrückt werden. Und deswegen haben wir reagiert auf diese Masseneinwanderungsinitiative, wo wir gedacht haben, Moment, da könnte eine Mehrheit einwandern. Und das war die einzige Einwanderungsbeschränkung, die wir angenommen haben als Volk, die aber unsere Regierung nicht umgesetzt hat.
2: Ja, danke schön. Ja, kommen wir mal zurück zum Dexit, zu Deutschland, was da möglich wäre. Christian, wenn du tatsächlich in Regierungsverantwortung wärst.
5: Boah.
2: Ja, ich weiß, du wolltest das gar nicht, ne?
5: Doch.
2: Doch.
5: Ich würde es tun.
2: Du wärst...
5: Bundeskanzler Christian Schneider.
2: Oder König von Deutschland.
5: König, Christian. Ja, das wäre gut.
2: Oh, da müssen wir jetzt vorsichtig sein, der Verfassungsschutz. Ja, Reichsbürger und so weiter. Ja, da müssen wir ganz...
5: Schöne Grüße an den Verfassungsschutz. War nur Spaß.
2: Müssen wir aufpassen. Ja, die Frage ist, es gibt ja im Prinzip zwei Möglichkeiten, dieses System zu ändern. Einmal ganz legal von innen heraus, man gewinnt...
5: Ich nehme das Illegale.
2: Okay.
5: Grüße an den Verfassungsschutz.
2: Ja, einmal ganz legal, also man gründet eine Partei, gewinnt die Wahlen, kommt in Regierungsverantwortung, hat die absolute Mehrheit und schafft dieses Parteiensystem ab. Die nächste Möglichkeit, die ich sehe, wäre zum Beispiel ein Militärputsch. So, Paragraph...
5: I'm listening.
2: Ja, wobei das in Deutschland mit der woken Bundeswehr, die dann mit irgendwelchen Einhörnern einreiten, natürlich schwierig wird. Allerdings, es gibt kaum andere Möglichkeiten. Wenn wir Paragraph 20 Grundgesetz nehmen, dass wir das Recht hätten, jetzt ja schon uns gegen die Abschaffung der demokratischen Grundordnung zu wehren.
5: Okay.
2: Ja,
5: man muss echt aufpassen, ne? Der Staat kann nicht memen. Wenn man zu lustig ist, dann kriegt man Hausbesuche und dann auf einmal Paragraph 129a und so weiter. Deswegen, ich bleib dann doch bei dem Legalen, ja. Also hier so mit Putsch und so weiter, erstmal nicht. Besprechen wir dann gleich off Mic nochmal. Aber ansonsten, ja, es ist halt sauschwierig, eigentlich das, was du auch gerade gesagt hast, ne? Also wie will man es machen? Also beziehungsweise, wenn man es machen würde, irgendwie hinkriegen würde, legal, dann wäre es ja auch das Ende der EU eigentlich. Wenn Deutschland weg ist, dann war es das. Ne? Das wäre natürlich irgendwie schön, aber ich sehe da sehr, sehr große Hürden. Also, keine Ahnung, es müsste ja die AfD irgendwie alleine herrschen im Prinzip und dann ginge das irgendwie. Aber das, was du sagst, stimmt natürlich, weil... In allen, also das ist ja dieses Demokratie-Hopium. Man denkt sich, ach, jetzt einmal der AfD-Bundeskanzler und dann wird alles gut. Und von diesem Hopium würde ich die Finger lassen. Ja, man kann ja natürlich alles Mögliche ausprobieren. Schlimmer als jetzt kann es ja nicht werden. Aber was du sagst, stimmt. Nämlich die Behörden, die Schulen, die Lehrer, die Beamten, die Polizisten und all das, das sind ja dieselben. Und da wird es diesen Widerstand geben. Ja, und das wird dann nochmal ganz hässlich. Was auch fetzig werden kann, lustig unter Umständen, aber das wird nicht so gut funktionieren wahrscheinlich. Also da bin ich so ein bisschen demokratie-pessimistisch.
2: Okay. Oliver, wie siehst du das? Welche Möglichkeit haben wir, dieses System in irgendeiner Form wegzubekommen, abzuschaffen und ein neues zu schaffen?
6: Ich habe es ja vorhin schon beantwortet, gar kein. Also Politik und Parteien sind nicht die Lösung, sondern das Problem. Und deswegen... Ich habe selber probiert, aber es bringt nichts, sich zu engagieren. Ich habe das aufgegeben. Ich werde das auch nicht mehr tun, sondern es ist meines Erachtens sollten wir das tun, was wir jetzt gerade hier tun. Wir bilden uns fort, wir vernetzen uns, wir kommen zusammen, wir bilden Gemeinschaften, wir lernen Leute kennen, die uns weiterhelfen können, wir gestalten unser Privatleben so gut wir können, wir wandern aus, wir gehen in die innere Emigration, wir schreiben Bücher, wir produzieren Podcasts und YouTuber, wir bereiten uns vor auf andere Zeiten, wir schauen, dass wir es uns gut gehen lassen, wir leben möglichst antipolitisch, so gut es irgendwie geht und schauen, dass wir gut durchkommen, dass wir unsere Familien schützen, dass wir irgendwie einen Lebenserwerb uns erhalten, dass wir vielleicht mehrere Standbeine aufbauen, vielleicht ins Ausland, aber hören wir doch auf, uns vorzumachen und zu glauben, dass wenn man jetzt eine politische Partei gründet und irgendwelche Wahlen, an irgendwelchen Wahlen teilnimmt, dass das irgendwas ändern würde. Also ich kann das gar nicht erkennen. Und das ist für mich Kraft- und Zeitverschwendung. Und wir haben hier versammelt auf dem Afuera-Fest und auch auf vielen anderen tollen Veranstaltungen haben wir so eine geballte Power von intelligenten Menschen mit Kultur und Zivilisation, die das Herz am rechten Fleck haben. Lass uns doch darauf konzentrieren.
2: Also bedeutet das, dass jedes Individuum, jeder Mensch in Deutschland einfach die Segel streichen sollte, das Land verlassen sollte?
6: Ich kann doch nicht für alle möglichen Menschen in Deutschland sprechen, ich kann nur für mich sprechen. Das ist so ein kollektivistischer Gedanke. Ich bin nicht der Meinung, dass die Menschen irgendwas tun sollen. Das maße ich mir nicht an, das steht mir nicht zu.
3: Ich hätte aber noch einen Gedanken. Also das klingt jetzt hier alles so schwarz gepillt und so finster. Ich meine, so ist es halt, ne? Wir sind halt jetzt gerade in dieser Phase. Ich knüpfe an die positiven Sachen an, die du gesagt hast. Also ich finde schon, gegen Kollektivismus sein heißt ja nicht, dass man, was du gesagt hast, du hast es ja auch nahegelegt, dass man nicht echte Beziehungen, dass man nicht eine Gemeinschaft haben kann, dass man nicht in Gruppen sich organisieren kann. Dazu gehört natürlich in erster Linie, dass man erstmal selber ein stabiles, psychisch und physisch stabiles Individuum wird, stabile Familien gründet, die unmoralischen Angebote des Staates, die er einem ständig macht, macht er ja alle nicht, aber auch anderen zu zeigen, man muss sie nicht annehmen, weil das ist immer gegen die Familie. Und wir brauchen Familien, wir brauchen Gemeinschaft, wir brauchen Freunde, klingt banal, aber so ist es, dann braucht man den Staat nicht. Und so müssen wir anfangen, uns das selber zu erarbeiten, wogegen der Staat Jahrzehnte gearbeitet hat. Nämlich, der Staat arbeitet daran, dass wir psychisch labil sind und isoliert. Und dann kann er uns kontrollieren. Und wenn wir echte Freunde, echte Familien haben und selber auch stabil sind, dann kann uns keiner was. Und dann können die machen, was sie wollen.
2: Ja. Ja, dann kann uns keiner was. Okay. Worüber ich oft nachdenke, ist, was bringt unsere Arbeit eigentlich? Also was bringt meine Arbeit auf YouTube, auf den anderen Kanälen, die wir bespielen? Was bringt es, einen Film zu drehen? Was bringt es, als Kabarettist zu arbeiten? Was bringen unsere Podcasts? Andreas, wie siehst du das? Wie viele Menschen erreichen wir tatsächlich? Also da ist die ganze Arbeit für uns eigentlich nur eine Arbeit für unsere Bubble, für unsere Blase, in der wir uns befinden?
4: Ja, wir erreichen genau die, die es interessiert. Ich weiß nicht, wie viel das sind, aber ich glaube, wir sind uns einig im Ziel. Wir wollen Freiheit. Das ist unser Ziel. Und es ist nicht das Ziel der Mehrheit. Die Mehrheit will nicht Freiheit. Deswegen werden wir nicht per Mehrheitsentscheid, auch in der Schweiz, nicht irgendwie Freiheit herstellen. Freiheit sind wir uns auch einig, kennt keine Obrigkeit. Das heißt, wir brauchen den Staat nicht. Das heißt, was wir anstreben, ist ein Zustand ohne die ganze Politik, ohne die ganze Verwaltung. Und die Frage ist nun, wie kommen wir dahin? Da stehen wir. Die Frage, ob wir den Staat von innen heraus abbauen können, würde ich klar verneinen. Also eine Partei gründen und in den Staat gehen, da bläht man das Ganze auf, man ist Teil vom System. Das heißt, man kann den nicht von innen abbauen, das geht nicht. Dann ist die Frage, kann man den von außen zerstören? Das würde heißen Bürgerkrieg, das wollen wir auch nicht. Das heißt, es geht auch nicht. Ich denke, wir müssen genau das machen, was wir hier machen, nicht den Staat fokussieren, also nicht da diesem bösen Wolf in die Augen schauen, sondern einfach die Freiheit bauen. Also genau das, was hier passiert, neue Geldsysteme und so, schauen, wo was ist. Und wenn wir den Staat zerstören würden, also das, was wir Staat nennen hier, die Verwaltung und Politik, die Obrigkeit, dann wären wir ja nachher vom Trümmerhaufen. Wir müssen den Staat, nämlich den freien Staat ohne Obrigkeit, das ist eine freie Gesellschaft, die einfach neu bauen, bis der andere, der alte, obsolet wird. Also bei uns beispielsweise wachsen gerade ganz viele Privatschulen. Wir sind alle sehr unzufrieden, hat mit Corona zu tun, mit der staatlichen Schule. Ich war sogar in der Schulbehörde. Wir haben Bezirksschule, 1500 Schüler, 150 Angestellte, also Lehrkräfte mit der Verwaltungsangestellten auf ungefähr 10 Schulhäuser verteilt. Und da habe ich gemerkt, von innen heraus, obwohl wir die Bürger im Schulrat, das in Milizämtern kontrollieren. Die Verwaltung macht das, was die nächsthöhere Verwaltung macht und nicht, was die Eigentümer, die Bürger sagen. Also haben wir gesagt, Kinder raus aus der Schule, wir gründen selber Schulen. Das heißt jetzt, wir haben bereits Privatschulen, wir auch haben die Kinder in der Privatschule, das kostet sehr viel Geld und braucht sehr viel Aufwand zum Organisieren, aber wir konkurrenzieren den Staat. Wir finanzieren auf der einen Seite den Staat und seine Schulen, weil sonst gibt es Krieg oder der Staat ist einfach dank seinem Gewaltmonopol ist stärker. Und nebenbei finanzieren wir bereits schon den Aufbau von dem besseren Staat. Und das, denke ich, muss auf breiter Ebene und mit viel Geduld lange, vielleicht auch über 2-3 Generationen passieren, bis das Bessere siegen wird. Und wir wissen nicht, wie lange das geht, aber es lohnt sich, das alles neu zu bauen, und wenn der Staat kommt und Steuern oder weiß ich Abgaben erhebt, dann einfach bedenken, was der Jesus gesagt hat, gebt dem Kaiser was des Kaisers, und dann weiterbauen an der Zukunft, am freien System ohne Obrigkeit.
2: Die letzte Fußball-Weltmeisterschaft liegt gerade hinter uns. Deutschland ist zum dritten Mal grandios gescheitert. Und tatsächlich ist ganz interessant, diese Parallele zu beobachten zwischen dem deutschen Fußball und dem Abstieg Deutschlands als Industrieland, als wohlhabendes Land, was es vielleicht so in der Form niemals war. Ja, Christian, brauchen wir eventuell den kompletten Zusammenbruch in Deutschland daran, woran ja unsere Politiker gerade arbeiten, nämlich die komplette Deindustrialisierung, so dass es den Menschen nochmal viel, viel schlechter geht, damit irgendwann was Neues entstehen kann?
3: Es gibt ja dieses Meme, ne? Hard times, genau, create strong men und so weiter, ne? Und strong men create good times create weak men und weak men create hard times. Und jetzt sind wir gerade wo? Eins vor den, sind wir schon bei den Hard Times? Wird noch härter, oder? Wird doch wesentlich härter. Uns geht's ja noch gut. Und wir haben noch viel zum Umverteilen, also leider. Also das wird noch bitter. Und ich glaube auch, dass es nicht von innen und auch nicht durch einen Bürgerkrieg gemacht wird, sondern es wird irgendwann, solange die Kühlschränke voll sind, wird sich nichts ändern. Und irgendwann sind die nicht mehr voll. Das Gute ist, der demografische Wandel arbeitet auch dafür.
2: Wenn ich kurz was dazu sagen, bei vielen Menschen sind die Kühlschränke schon sehr, sehr leer.
3: Ja, aber, ja?
2: Ja, bei wirklich? Bei vielen Rentnern, die Flaschen sammeln.
3: Okay.
2: Ja, also.
6: Also ich bin hierher gefahren zum Afuera-Fest, da bin ich da hinten in von Thüringen nach Sachsen-Anhalt rübergefahren, über die Dörfer und dann über die Saale hier. Und wenn man da durch die Dörfer fährt und über diese Straßen huppelt und dann diese zusammengefallenen Häuser sieht und die nicht existieren.
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0: 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In Oakland hat der erste US-Bundesprozess gegen Meta begonnen wegen des Vorwurfs, Instagram und Facebook mache Minderjährige abhängig und psychisch krank. Am 12. August startete die Auswahl der Geschworenen. Der Prozess soll 6 Wochen dauern. Ein Urteil wird Anfang Oktober erwartet. 4 Bundesstaaten fordern eine Strafzahlung von bis zu 1,2 Billionen Euro. Eine Summe, die fast so hoch ist wie der Börsenwert von Meta. Noch immer glaubt die Bundesregierung an das grüne Märchen vom klimaneutralen Stahl Made in Germany. Eine neue Studie der Unternehmensberatung PwC zeigt, wenn Deutschland seine Stahlindustrie behalten will, muss es sich von dieser Illusion verabschieden. Die Ergebnisse der Studie beziehen sich nicht nur auf einzelne Standorte, sondern auf das gesamte europäische und deutsche Marktumfeld. Sie lassen keinen Raum für politisches Wunschdenken, denn sie benennen ein massives, nicht konjunkturelles Strukturproblem. Das sind die zentralen Punkte. Erstens. Die klassische kohlebasierte Hochofenroute wird in allen modellierten Szenarien bis spätestens 2040 vollständig unwirtschaftlich. Zweitens,
8: Der politisch forcierte Ausweg über CO2-armen Grünstahl ist zwar technologisch machbar, wird aber in Regionen wie den Golfstaaten oder Indien dauerhaft deutlich günstiger sein. Drittens, diese Zukunft wird in diesen Ländern längst gebaut und nicht in Europa. Die EU-Altersprüfung soll Kinder unter einer festgelegten Altersgrenze von sozialen Netzwerken fernhalten. Ein Expertengremium der EU-Kommission empfahl im Juli 2026 eine Zugangsbeschränkung für Kinder unter 13 Jahren. Das Europäische Parlament fordert dagegen eine Grenze von 16 Jahren. Ein verbindliches EU-Verbot besteht bisher nicht. Dennoch entwickelt die Kommission bereits die technische Infrastruktur, mit der Plattformen das Alter ihrer Nutzer kontrollieren können. Ein Mindestalter lässt sich nicht allein bei Kindern überprüfen. Deshalb sollen grundsätzlich alle Nutzer belegen, dass sie die jeweils vorgeschriebene Altersgrenze überschreiten. Aus einer vermeintlichen Kinderschutzmaßnahme wird damit eine digitale Zugangskontrolle für die gesamte Bevölkerung der EU. 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
6: Hinten in von Thüringen nach Sachsen-Anhalt rübergefahren, über die Dörfer und dann über die Saale hier. Und wenn man da durch die Dörfer fährt und über diese Straßen huppelt und dann diese zusammengefallenen Häuser sieht und die nicht existierenden Verputz und kein Geld, um einen Garten anzulegen, kein Geld, um das Haus zu renovieren, zusammengebrochene Dachstühle zwischendrin. Das ist schon irgendwie krass
3: hier. Ich meine natürlich auch den ausufernden Sozialstaat, ne? Also wer möchte, kriegt. Und dann ist der Kühlschrank voll.
6: Das sind alte Menschen und die haben überhaupt nichts und die Jugend ist weggezogen.
3: Aber du, das ist Pointshit, oder? Du weißt doch, was ich meine. Du weißt doch, was ich meine.
2: Also es gibt
3: der Sozialstaat ist ja außer Kontrolle. Und die Staatsquote ist auch außer Kontrolle. Und viele Menschen haben, und bei vielen Menschen läuft es noch viel zu gut. Und die bedienen sich bei den anderen. Ja. Darauf wollte ich hinaus.
6: Okay.
3: Ich weiß, dass es ein paar arme Menschen gibt, aber es ist insgesamt geht's vielen noch viel zu gut auf Kosten anderer.
6: Ja, das ist vollkommen richtig. Da kann ich
3: unterstützen
6: mit einer Anekdote, die möchte ich bei. Also auch als ich hierher gefahren bin, bin ich an einer Raststätte raus und habe dort einen Kaffee mir geholt und dann stöhnte der Mann hinter dem Tresen, stöhnte da so rum und ich guckte ihn so an und der hoffentlich habe ich bald Feierabend, sagt er dann. Sag ich, wieso? Es ist doch jetzt erst 8 Uhr, warum schon Feierabend? Ja. Er arbeitet jetzt schon 7 Tage am Stück und er muss wahrscheinlich morgen nochmal arbeiten. Da sage ich, wie kommt dann das? Und dann sagt er, naja, es sind eigentlich 21 Arbeitsstellen hier und jetzt im Moment sind sie zu 7. Das heißt, es sind 14 offene Arbeitsstellen. Und er überlegt sich gerade, ob er es nicht genauso macht wie seine Kollegen, weil er hat ausgerechnet, wenn er jetzt ins Bürgergeld geht, dann kriegt er tatsächlich 300 Euro weniger als jetzt, aber er muss da nicht mehr arbeiten.
3: Genau, sowas zum Beispiel.
6: Und könnte dann schwarz arbeiten und dann wird es ihm so viel besser gehen. Und das überlegt er sich gerade wirklich.
3: Und auch, ja. Es gibt auch noch andere Sachen, nicht nur öffentlicher Dienst, nicht nur Beamte, nicht nur Bürgergeldempfänger. Es gibt so viele Leute, seien wir ehrlich, die ich auch selber kenne, die Büro spielen ein bisschen. Bisschen Homeoffice und läuft. Jeder hat 2,5, jeder hat 3,5. Natürlich gibt es trotzdem auch arme alte Menschen, aber auch da halte ich es für ein Gerücht. Also jetzt mache ich mich vielleicht ein bisschen unbeliebt, aber auch da führen natürlich gewisse Lebensentscheidungen teilweise dazu. Eigenverantwortung und so weiter. Zum Beispiel gibt es ja ganz viel Rotfunkpropaganda, wo dann gesagt wird, ja, wenn eine Frau zu Hause bleibt, das ist ja auch Propaganda gegen die Familie, dann wird die ja im Alter arm sein. Man impliziert quasi schon, dass sie sich sowieso scheiden lässt und die ganze Zeit nicht gearbeitet und nicht eingezahlt hat. Also weißt du, worauf ich hinaus will?
6: Ja, es wir sind uns einig. Also ja, wir sind an der Stelle weak man.
3: Genau. Gut. Und das ist auch irgendwo gewünscht und gesteuert. Ja, wo waren wir? Also
2: wir waren beim kompletten Zusammenbruch Deutschlands.
3: Genau. Und ich glaube halt, gewisse demografischer Wandel spielt auch noch eine große Rolle. Ich glaube, dass die weak man Blutlinien auch enden werden. Nur das dauert noch was. Also nicht nur wird die Umverteilung irgendwann enden, sondern auch diese ganzen Leute, die keine Kinder mehr kriegen, ja, und dann bis hin zu trans werden und so weiter und so fort, ne? Das wird auch, sage ich mal, die Kinder unserer Kinder werden einen anderen Zustand hier vorfinden. Und dann wird sich das ändern.
6: Ich möchte noch mal einen anderen Gedanken reinbringen. Und zwar, wir denken immer so in Deutschland. Ne? Also wie kann Deutschland gerettet werden? Und wie, was passiert mit Deutschland? Und wie geht's mit Deutschland weiter? Ja, Mai, vielleicht ist es so, wie in der Geschichte eigentlich es immer gewesen ist, dass das Territorium gar nicht das bleibt, das es jetzt ist. Vielleicht ist es so, dass es in einem kleinen Teil von Deutschland plötzlich ganz anders wird und ganz anders läuft. Vielleicht
3: ist schön.
6: Ja, vielleicht gibt's, vielleicht bricht es auseinander. Vielleicht gibt's in Köln endlich ein Kalifat und da läuft es dann ganz in eine andere Richtung. Und
3: I'm in.
6: Ja, und vielleicht gibt es dann auf dem Land irgendwo in, was ist, ja, hier in Sachsen-Anhalt, vielleicht gibt's hier eine Sezession, weil alle anderen Bundesländer mit diesem Bundesland nichts mehr zu tun haben wollen und alle Finanzströme kappen, woraufhin die dann hier selber irgendwie klarkommen müssen und dann eben hier was Neues ausprobieren.
3: Das meine ich aber auch.
6: Ja, also wir müssen nicht immer nur denken, was passiert jetzt mit allen Menschen und mit ganz Europa und mit ganz Deutschland, sondern es kann total heterogen ablaufen und völlig chaotisch und überraschend.
3: Dauert noch ein bisschen, aber das sehe ich auch so, ja.
2: Ja, es könnte ja auch sein, dass Deutsche sich im Ausland zusammentun und Kolonien bilden. Ich bin jetzt seit gut 8 Monaten auf Zypern ansässig. Und wenn ich da in Paphos durch den Supermarkt gehe, da höre ich an jeder Ecke Deutsch. Das ist unfassbar. Da gibt es eine riesige deutsche Community. Man lernt ganz leicht Menschen kennen, weil wenn man irgendwo im Restaurant sitzt, wird nebenan Deutsch gesprochen. Und wäre das ein Weg, Andreas, dass man einfach sagt, pass mal auf, wir komischen Politiker in Deutschland, Merz und Co. oder Karl Lauterbach hat es ja jetzt gesagt, die können uns gestohlen bleiben, die Leute, die auswandern, dann sagen wir, ja gut, Karl, dann bleib du mal mit deinen migrantischen Neubürgern in Deutschland und wir gehen woanders hin. Wäre das eine Möglichkeit?
4: Ja, das trifft alles hier zu. Also zum einen mal Demokratien, klassisch gesehen, funktionieren, also eine Demokratie im eigentlichen Sinn, also im Wortsinn, im Griechischen, kennt keine Regierung. Also was wir haben, ist eine Vorstufe der Demokratie, die sich Oligarchie nennt. Aber eine Demokratie ist ein freier Zusammenschluss von freien Bürgern, die keine Obrigkeit hat. Und das nennt man je nachdem auch Anarchie. Das heißt, keine Obrigkeit und die Bürger üben selbst die Macht aus und bilden Strukturen. Das sind Verteidigungsbündnisse, um sich gegen böse Menschen, Räuber, ganze Räuberbanden oder andere Staaten zu schützen. Also das sind eigentlich Demokratien, sind geordnete Anarchien und die gehen nur in kleinen Strukturen. Das heißt, sowohl für die Deutschen wie selbst für die Schweiz gilt, es wird auseinanderbrechen müssen. Es kann auch sein, dass man auswandert. Hat auch schon ist ja auch schon vorgekommen in der Geschichte.
3: Das werden Sie ja nicht erlauben,
4: ist,
3: oder?
4: Was typisch ist für die Bildung von Demokratien, sie entstehen aus großen Krisen. Unsere ist offensichtlich noch nicht groß genug, in welchen die Menschen erkennen, dass sie die Obrigkeit gar nicht brauchen können. Und da sind wir offensichtlich noch lange nicht. Es ist immer da, wenn eine große Masse merkt, Moment, warum füttern wir die da oben durch, wenn wir sie gar nicht brauchen können? Und das haben halt die Mehrheit hat das auch nicht gemerkt.
3: Aber das Auswandern wird man ja verhindern wollen.
4: Moment, auch der letzte Satz, dieser Übergang, er hat verschiedene Dynamiken.

0: Oder im besten Fall wird sie einfach degradiert zu ganz normalen Bürgern und muss arbeiten, um das tägliche Brot zu verdienen. Und das ist das, was Sie anschreiben sollten.
1: Das ist aber ganz schön gefährlich, wenn sowas passiert, weil dann ist 1789 und dann bringen die Bürger nicht nur die Obrigkeit um, sondern sich auch noch gegenseitig. Ne?
0: Also genau, deswegen unterscheiden die Griechen zwischen Anarchie und dieser Form von Demokratie. Anarchie heißt einfach Anarchos, keine Vorsteherschaft. Das heißt, da sitzt keiner auf dem Thron. Und das hat einen Machtkampf zufolge um den Thron. Das heißt, diese Phase, diese anarchische Phase des Bürgerkriegs dann in dem Fall, kann übergehen gleich in die nächste Diktatur, nämlich wenn der Thron wieder besetzt wird. Und Demokratie entsteht nur, wenn das Volk die Phase der Anarchie stabilisiert, indem die Bürger sich sagen, wir wollen gar keine Obrigkeit, wir müssen den leeren Thron gemeinsam verteidigen, damit er leer bleibt. Also keiner hebe sich über den anderen. Das heißt, wenn aus dem Bürgerkrieg oder vielleicht sogar ohne Bürgerkrieg sich die Menschen gegenseitig verbünden und sagen, wir nehmen alles selber in die Hand. Und in der originalen Demokratie, die braucht ja auch Strukturen. Das kann aber nur im Milizsystem ehrenamtlich gemacht werden. Also beispielsweise, wenn wir hier im Dorf sind und wir sehen, eine Feuerwehr wäre noch praktisch, dann müssen wir schauen, wer kann überhaupt eine Feuerwehr machen. Das sind nur freie Menschen. Oder freie Menschen sind Menschen, die mündig sind, die für sich selber sprechen können. Und das ist nur einer, beispielsweise, der seine Familie selber ernähren kann und noch drüber hinaus Kapazitäten hat, in der Gemeinschaft das Ganze auch zu stabilisieren. Und naturgemäß hat eine Gesellschaft nur ganz wenige Mündige. Alle Kinder sind unmündig, die Jugendlichen sind unmündig, wer studiert bis 30 oder länger ist unmündig. Das heißt, die Kranken sind unmündig, die geistig Behinderten. Eine Gesellschaft hat immer nur die eine Generation, die jetzt gerade Vater und Mutter ist. Normalerweise, das sind die Mündigen. Und auch nur die, die noch mehr tragen können als die eigene Familie. Und diejenigen tragen die Freiheit für alle. Die müssen zusammenkommen und sagen, wir brauchen eine Feuerwehr. Wir müssen es organisieren. Und da muss jeder seine Ausrüstung selber finanzieren. Er muss Zeit aufbringen für die Übungen und für den Piquet-Dienst, wenn man ein Feuerwehrauto braucht. Entweder hat man einen, der mehr hat und sagt, ich stifte das Auto, oder man muss zusammenlegen und ein gebrauchtes Feuerwehrauto kaufen. Man muss es selber tragen und selber machen und man kann keinen zwingen dazu. Das heißt, Freiheit wird von denen getragen, die können und dann auch noch wollen. Aber es sind immer genügend, obwohl das wenige sind, es sind genügend, die Freiheit für alle tragen können. Das heißt, die Feuerwehr, die man dann bildet, die löscht die Brände von allen, selbst von denen, die sich's leisten können, mitzumachen, aber nicht mitmachen. Und das ist die Demokratie, der freie Staat ohne Zwang. Und es sind genügend Mündige, die gegenseitig die Sicherheit geben für alle und die Freiheit für alle mittragen.
2: Ja, danke schön. Sehr gutes Statement. Christian, du hattest gerade beschrieben, dass schlechte Zeiten starke Männer hervorbringen. So, dann kommen gute Zeiten und die bringen wieder schwache Männer hervor. Ist das Ganze, dieser ganze Niedergang, den wir sehen, so ein natürlicher Prozess? Oder ist es so, wie manche vermuten in der Schwurbler-Szene, in Anführungszeichen, dass da Kräfte hinterstehen, die ganz gezielt diese ganzen Sachen durchsetzen. Ich spreche
3: auch wieder Grüße an den Verfassungsschutz.
2: Warte, den Morgentauplan und den Hutenplan und so weiter, der da umgesetzt wird. Also gibt es da eine Macht, die tatsächlich Interesse hat, Deutschland und Europa zu zerstören? Oder ist es ein natürlicher Prozess?
3: Also, an solche Sachen glaube ich nicht. Aber ich glaube schon, dass es dass der Krieg gegen die Familie oder die Inzentivierung oder dieses Steigen der Staatsquote und die Isolierung der Menschen und das Schwachwerden, das physische und psychische Schwachwerden, dass das gezielt ist und dass das jetzt nicht eine große Weltverschwörung ist, sondern dass das

0: automatisch, der Staat ist ein bürokratisches Monster, was automatisch wächst. Es geht immer in eine Richtung. Und das ist ein umverteilendes Monster und das wird immer dafür sorgen, also angefangen bei dem Bildungsmonopol, im Prinzip kleinen Kindern schon zu erzählen, dass sie eigentlich irgendwann mal Steuerzahler werden müssen und am besten Frauen auch stark und unabhängig sein müssen, damit sie nicht von einem Mann abhängig sind und dass sie arbeiten gehen können. Und das führt zur Zerstörung der Familie. Und das ist schon in Anführungszeichen gesteuert, weil der Staat möchte das so haben. Das sind ganz gezielte Programme und Erziehungsmethoden, die so gewünscht sind. Und das sehe ich schon als in dem Sinne schwurbelmäßig gesteuert an. Nur da steckt jetzt keine antisemitische, jüdische Weltverschwörung dahinter oder so. Das ist inhärent das Wesen des Staates, so zu arbeiten, dass die Menschen schwach und isoliert sind, damit sie den Staat brauchen. Wenn sie große, stabile Familien haben, brauchen sie den Staat nicht. Das habe ich ja eben schon gesagt. Und da wird dran gearbeitet. Vor allem ganz besonders daran, dass Mädchen eben, denen wird gesagt, willst du von einem Mann abhängig sein? Willst du zu Hause sein? Willst du in der Küche gefesselt sein? Willst du eine Gebärmaschine sein? Nein. Geh doch lieber Büro spielen, sei stark und unabhängig. Am besten heiratest du sogar den Staat. Du wirst eine Polizistin, du wirst eine Lehrerin, du wirst irgendeine Beamtin. Dann heiratest du den Staat. Der wird dein Papa oder dein Ehemann, der versorgt dich. Und dann werden vielleicht irgendwelche Migranten oder Hunde, Fellnasen werden deine Kinder. Und dann geht's los. So, und das ist gesteuert, ja. Und dann sind wir am Ende, dann haben wir diesen demografischen Wandel. Demografischer Wandel ist, glaube ich, das Wort, was erlaubt ist. Das andere ist böse, der große Austausch und so weiter. Aber es gibt einen demografischen Wandel und der ist so gewünscht. Und ich glaube, der Hintergrund ist, dass der Staat lieber es an die Wand fährt, als dass er seine Monopole hergibt. Der Staat hat das Gewaltmonopol, der Staat zieht durch, er möchte. Wir leben in einer Welt, wo Dezentralisierung eine große Rolle spielt und der Staat droht, obsolet zu werden. Und der Staat merkt das und deswegen zieht er die Daumenschrauben an. Er möchte lieber die Industrialisierung und all das an die Wand fahren, als seine Macht herzugeben. Und das ist gesteuert, ja.
1: Gut. Ich hatte ja auch nicht in irgendeiner Weise im Kopf irgendeine jüdische Weltverschwörung.
0: Ja, aber das ist ja so die Oberverschwörungstheorie, ja. Ist ja,
1: es die stecken einfach, dahinter. Es geht einfach und, um Interessen, ja, der verschiedenen Lobbyisten, der verschiedenen, von Big Pharma, der Rüstungsindustrie.
0: Ja. Aber da steckt ja immer der Staat mit dahinter. Das sind ja nicht nur, das hat mich während der Covid-Zeit auch schon so gestört, dass dann viele Leute gab, die gesagt haben, ja, das ist ja Big Pharma. Nee, das war möglich durch den Staat. Und Big Pharma hat es dankend angenommen, aber der Staat war der Verursacher davon.
1: Okay. Oliver, wie siehst du das? Wenn wir das Beispiel Covid nehmen, war es tatsächlich der Staat, der diese Pandemie forciert hat? Oder waren es viel mehr Leute wie Bill Gates, die sich vorher in Pharmafirmen eingekauft haben, als große Riesengeld verdient haben und tatsächlich die Unternehmen den Staat und die Politiker dazu gebracht haben, so zu handeln, wie sie gehandelt haben?
2: Also ich glaube nicht an die großen Pläne, wo Anreize und Interessen und Gruppenphänomene ausreichen, um Sachen zu erklären. Im Fall von Covid sind es aus meiner Sicht ganz klar die Interessen und die Anreize gewesen für kleine Gruppen von Menschen, die dann ihre Macht ihre Möglichkeiten in Bewegung gesetzt haben und die Staaten auch benutzt haben. Die haben aber gerne mitgemacht. Die waren da voll mit dabei. Die hatten ja auch was davon von diesem plötzlichen Machtzuwachs. Die Politiker, die haben ja schnell gemerkt, wie geil das ist, plötzlich über die Exekutive und die Legislative zusammenzulegen und durchregieren zu können. Das war ja ein Machtrausch. Die hatten da auch viel davon. Das heißt, ich glaube, solche Sachen sind anreizgesteuert, aber nicht geplant. Da setzt sich nicht ein Komitee irgendwo in einem Zimmer zusammen, irgendwo in einer Villa irgendwo und plant dann gemeinsam mit Vertretern von Politik, Pharma, was weiß ich noch alles, wie sie jetzt das durchführen.
1: Was sagst du zum Event 201? Das hat.
2: Ja, das meine ich mit, Interessen. Es gibt eine kleine Gruppe von Menschen, die führen dann irgendwelche Pläne durch, die versuchen dann irgendwie Projekte zu machen und sowas zu veranstalten. Was den Staat angeht, Politiker sind meines Erachtens Menschen, die lieber über einen Haufen Asche herrschen, als dass sie in einem gut bestellten Hause ein kleines Licht wären.
0: Ja.
2: Und aus diesem Grund. Und aus diesem Grund machen die bei sowas furchtbar gerne mit. Ja, aber die sind nicht die Initiatoren. Ich glaube, dass sie dafür auch zu beschränkt sind oder zu. Also ich glaube, ich traue denen nicht zu, irgend so einen Plan zu entwerfen und durchzuführen.
0: Gibt solche und solche, ne? Gibt die nützlichen Idioten und es gibt die, die Bock drauf haben.
1: Ja, Andreas, wie siehst du das? Sind die Politiker Marionetten oder handeln die selbst oder werden sie einfach fremdbestimmt von irgendwelchen Unternehmen, von großen Kartellen?
3: Es ist einfach Eitelkeit, irgendwo in einer wichtigen Position zu sein. Und Eitelkeit ist unglaublich leicht zu nutzen. Also das hat Corona gerade gezeigt, dass wir den Staat nicht nur nicht brauchen, sondern wie gefährlich der ist, weil der so leicht missbraucht werden kann. Ich halte das für einen wirklichen marketingtechnischen Geniestreich. Also da hat man irgendwo in der Pharma-Marketing-Abteilung gesehen, naja, wir haben schon 70% Marktabdeckung und man weiß, über 70% kommt man nicht. Mit Milliarden kann man ausgeben für Werbung oder so. Man kommt einfach nicht über 70%, weil es gibt immer 30%, die ein Produkt nicht kaufen, aus irgendeinem Grund. Und da haben die in der Marketingabteilung gesehen, da gibt es jemanden, der hat 100% Abdeckung, nämlich der Staat, der hat ein Gewaltmonopol, der hat 100% Abdeckung. Was wäre, wenn wir den Staat dazu bringen, unser Produkt an die Leute zu bringen? Und das hat geklappt. Die haben die Schwachstelle gesucht, das ist immer die Regierung, das sind die Eitelsten. Und da haben sie geschaut in den Regierungen, wo ist denn da die Schwachstelle? Haben sie gemerkt, der Gesundheitsminister. Keiner braucht einen Gesundheitsminister, weil der Außenminister und die Verteidigungsminister, die haben Militärparaden und Empfänge, aber Gesundheitsminister, was macht der? Eine Kampagne gegen Rauchen oder gegen Alkohol oder gegen Fettleibigkeit. Und da haben die alle Gesundheitsminister zusammengenommen und gesagt, liebe Gesundheitsminister, die Menschheit ist bedroht und jetzt können wir weder die Verteidigungsminister brauchen noch die Wirtschaftsminister. Nur ihr Gesundheitsminister könnt die Menschheit retten. Ihr müsst aber sofort handeln und konsequent. Hier ist der Ordner, das müsst ihr tun. Und genau das ist geschehen. Die sind nach Hause gekommen und haben das umgesetzt und damit hat der Staat das Marketing übernommen, die Logistik, das Inkasso und die Produktehaftung. Und wir alle haben fünfmal diese ganze Geschichte entweder konsumiert oder sonst zumindest bezahlt. Und das ist an der Pharma auch egal, wenn wir das Zeug nicht konsumieren, sondern bezahlt haben wir sowieso über die Steuern. Also das zeigt, wie wir den Staat, wie gefährlich da ist. Das ist nur Missbrauch und deswegen muss es einfach weg.
1: Ja. Ja, vielen Dank. Wir sind so am Ende angekommen. Vielleicht von jedem noch ein kurzes Schlusswort zu dieser Runde.
0: Ja, also ich finde es halt ganz wichtig, du hast eben gefragt, bringt das überhaupt was, was wir hier machen, Podcasts und so weiter. Ich finde es ganz wichtig, die Schweigespirale zu durchbrechen, weil es gibt so viele Menschen da draußen, die einfach denken, es gibt gar nichts anderes. Also sie sind umgeben von diesen etatistischen Ideen und ich merke aber, dass je tyrannischer alles wird, je höher die Kontrolle wird, je mehr Brave New World, wie man es auch immer nennen will, desto mehr gibt's doch irgendwo einen Bedarf nach Freiheit. Und das, was wir machen, erreicht schon, das sind so Funksprüche in so einer Zombie-Welt irgendwie, die dann schon teilweise die noch sauber tickenden, überlebenden Menschen erreichen und ermutigen, auch einfach zu uns zu finden oder freiheitliche Ideen zu entwickeln und sich zu denken, so hey, ich bin doch nicht alleine. Und so werden wir dann doch irgendwie immer mehr. Deswegen immer die Wahrheit sagen, Solzhenitsyn hat das auch gesagt, immer die Wahrheit sagen, dann hat die Lüge keine Chance. Und das ist mein Tipp, mein Lifehack.
1: Ja, Oliver, dein Schlusswort.
2: Wir haben das Privileg beizuwohnen, wie gerade staatliche Strukturen zu Ende gehen, aber wir fangen gerade erst an und alles wird gut.
1: Andreas?
3: Ja, ich möchte vielleicht in Erinnerung rufen, was Freiheit eigentlich genau bedeutet. Freiheit im Wortsinn heißt Abwesenheit von Willkür. Willkür ist zusammengesetzt aus Wille und Kür. Und das heißt eigentlich wollen, was man will. Kür ist ein mittelhochdeutsches Wort für Wahl, also wählen, was man will. Und Willkür steht für Egoismus, tun, was man will. Und der Begriff Freiheit ist das Gegenteil. Da geht zurück auf eine indogermanische Wortwurzel, die lautet Prei. Und die bedeutet Schutz, Schonung und Liebe. Also wenn wir von Freiheit reden, dann reden wir von einem Zustand, der in irgendeiner Form Schutz gewährleistet, Schonung gewährt und Liebe ermöglicht. Und das heißt Abwesenheit von willkürlichen Übergriffen von irgendjemandem. Und wenn man das auflöst, Schutz, Schonung und Liebe, dann merkt man, es muss irgendwie um das Leben gehen, das ist das höchste Gut, das wir haben. Wenn man einen umbringt, dann ist er nicht mehr frei. Im spirituellen Sinn vielleicht, aber im materiellen Sinn nicht mehr. Das heißt, das Leben, das kann gar nicht geschützt werden, es muss geschont werden. Frei sind wir, wenn wir unabhängig davon, was für Auseinandersetzungen wir miteinander haben oder welchen Händel, wenn das Leben unbedingt geschont wird. Wenn man das Leben schonen wird, kommt man nachher sofort auf die Liebe, weil das Leben muss ja irgendwie aufwachsen und weitergegeben werden. Das heißt, die Gewährleistung, dass das Leben in Liebe aufwachsen kann, bedeutet den Schutz der Familie. Das heißt, frei sind wir, wenn die Familie für sich eine freie Grundeinheit der Gesellschaft ist. Und nun braucht die Familie, um Kind aufzuziehen, braucht die Mittel und das ist das Eigentum. Familie braucht Eigentum, das geschützt werden kann. Das muss nicht mehr geschont werden, sondern geschützt. Ein Mönch, der braucht kein Eigentum, aber Kinder, mit denen kann man nicht meditieren und fasten, da braucht man Eigentum. Und Schutz, Schonung und Liebe heißt Schutz von Leben, Familie und Eigentum vor willkürlichen Übergriffen und das ist der Gesellschaftsvertrag unter freien Menschen, wo man sagt, jeder macht, was er will, aber wenn einer bedroht ist in Eigentum, Familie oder Leben von einem Stärkeren oder von einer Gruppe oder sogar von einem fremden Staat, dann stehen wir alle zusammen. Das heißt, Freiheit besteht aus einem Verteidigungsbündnis freier Menschen, welches zum Zweck hat, Leben, Familie und Eigentum zu schützen.
1: Ja. Ganz herzlichen Dank, Christian, ganz herzlichen Dank, Oliver, ganz herzlichen Dank, Andreas, für die tolle Runde. Ja, ich wünsche euch alles Gute und ich bedanke mich auch bei Ihnen ganz, ganz herzlich fürs Zuschauen. Vielen herzlichen Dank und bis morgen.

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2: Thorsten Reuter hat einen interessanten Roman geschrieben mit dem Titel Der Käfig. Das Vorwort hat Ulrike Gero geschrieben. Es gibt in diesem Buch zwei Akteure, einen Herrn Schmidt und einen Herrn Kleinert. Beide scheinen sich über die politischen Hintergründe sehr gut auszukennen und sehr gut informiert zu sein. Schmidt steht außerhalb des Systems und regt sich über die herrschenden Zustände sehr auf und bekämpft diese auch. Kleinert ist Teil des Regimes, ein aalglatter Opportunist, ein Höfling, ein Zyniker. Er könnte Agent eines westlichen Geheimdienstes sein, beziehungsweise des Staatsschutzes. Kleinert bedroht Schmidt und will ihn mit Bestechung auf die Seite des Regimes ziehen.
3: Im Gespräch.
2: Herr Reuter, ich begrüße Sie ganz herzlich zu unserem Gespräch und freue mich auf das Interview. Bitte seien Sie doch zunächst so lieb und stellen sich unseren Zuschauern vor. Wir haben ja ein Vorgespräch gehabt. Ich fand, Sie haben eine sehr interessante Vita.
4: Danke nochmal für die Einladung, Herr Mies. Das mache ich gerne. Also wo fangen wir an? Am besten bei meinen Weltreisen, irgendwie Anfang der 20er. Also meine 20er, da hat es mich in die Ferne gezogen. Ich habe dann irgendwann ein Studium begonnen, vergleichende Religionswissenschaft, Iranistik und Bildungswissenschaften der Uni Heidelberg. Habe das dann dort auch abgeschlossen und danach bin ich als Journalist und als Fotograf nach Neu-Delhi für ein Jahr. Und danach ging es direkt nach Berlin. Dort habe ich auch von Indien inspiriert eine kleine Reportage bei Arte über die Latrinenreinigerkasse in Indien gemacht und habe mich dann aber 2011 dazu entschlossen, mit einem Geschäftspartner ein Unternehmen zu gründen in der Bio-Lebensmittelindustrie. Das habe ich dann auch 12 Jahre oder 13 Jahre geführt und 2023 habe ich nochmal eine kleine Bäckerei gegründet mit einem anderen Kollegen und 2025 dann nach meinem Umzug nach Freiburg habe ich mich dann auch ganz aus den Geschäftsverhältnissen herausgezogen und habe mich ganz aufs Schreiben konzentriert. Und daraus ist eben dieser Roman entstanden, Der Käfig.
2: Der Käfig. Herr Reuter, wie sind Sie auf die Idee gekommen, diesen Roman zu schreiben und was hat Sie dabei inspiriert und angetrieben?
4: Also, ganz ehrlich kann ich sagen, der Grund, warum ich den Roman überhaupt schreiben wollte, das war einfach eine Entäußerung. Also ich konnte die Situation, die uns vorgesetzt wurde und nach wie vor wird, ich konnte die nicht einfach stillschweigend weiter ertragen. Es hat mich wahnsinnig gemacht, wenn man sieht, was hier seit Jahren in diesem Land geschieht. Ich konnte das nicht mehr mit anschauen. Ich selbst habe Eltern, die sind kriegstraumatisiert. Meine Mutter ist vertrieben worden, mein Vater ist ausgebombt worden. Und wenn man diese Dämonen, also diese Traumata nicht bekämpft, dann wird das automatisch in die nächste Generation übertragen. Da ist kein Kraut gewachsen und meine Eltern haben sich damit nie auseinandersetzen können. Und dementsprechend ist diese ganze Kriegspropaganda, die wir jetzt sehen und hören, die hat mich unmittelbar auch emotional betroffen, weil ich mir vorstellen kann, wohin das führt. Und das war auch der Grund, warum ich meine Klappe nicht mehr halten wollte und jetzt ein Buch geschrieben habe, das eigentlich, wenn man es ganz genau nimmt, ein Stück weit auch ein Friedensbuch sein soll.
2: Oder ja. Aufruf. Gut. Und sagen Sie mal, haben Sie irgendwelche anderen Figuren inspiriert, einen solchen Roman zu schreiben? Denn es ist ja ein sehr politischer Roman. Das habe ich ja in meiner Einleitung schon skizziert. Also gab es Vorbilder?
4: Nee, tatsächlich nicht. Mein Vorbild war eigentlich meine Dialektik in meinem Kopf. Also ich habe mir die ganze Situation angeschaut, angehört und verfolgt natürlich, wenn man politisch interessiert ist, auch lange Jahre über KenFM und Apoluta natürlich und viele andere Formate. Und dann springt das so hin und her. Was ist denn eigentlich jetzt richtig? Was ist falsch? Was ist gut? Was ist böse? Und ich hatte dann mehrere Stimmen in meinem Kopf. Wie sieht's eigentlich mit uns aus? Wie ist es mit der Menschheit im Großen und Ganzen bestellt? Wie ist es mit unserer Gesellschaft bestellt? Wo geht die Reise hin? Und so weiter. Und haben wir überhaupt eine Chance, irgendwie da noch ein Blatt zu wenden, irgendwas in positive Richtung zu delegieren, sage ich mal, oder uns irgendwie einzubringen? Und daraus ist eben diese Dialektik entstanden zwischen einem Schmidt, der intellektuell ist, der seinen journalistischen Auftrag noch ernst nimmt, den Mächtigen auf die Finger zu schauen, und der Humanist ist ein Aufklärer, und eben der Kleinert, der aus ganz anderen Gründen sich dazu entschlossen hat, seine Seele zu verkaufen.
2: Ja, aber spannend fand ich ja, die sind ja im Prinzip sehr informiert, alle beide. Und üblicherweise ist das ja, sagen wir mal, bei den Systemlingen nicht so zwingend der Fall, oder sie gestehen sich die perversen Zustände, in denen wir leben, nicht ein. Aber dieser Kleinert, macht ja Aussagen, da musste ich sagen, gut, okay, das ist ja beinhart. So beinhart waren ja noch nicht einmal die Aussagen des Herrn Schmidt, der auf der Seite der Kritiker steht. Also der Kleinert weiß sehr genau Bescheid, was hier abgeht.
4: Genau. Sehen Sie das Schöne an diesem ganzen Setting? Also Sie treffen sich in einem Berliner Café, das Café Transit, so habe ich es genannt. Da sind keine Kameras aufgestellt. Es gibt keinen Grund, sich zu inszenieren. Und so, wie die beiden miteinander reden, ohne Tabus, ohne Schranken, ohne moralischen Überbau. Es geht einfach nur um die Tatsachen, die oder um Interessen. Und hier muss man sich nicht inszenieren. Sobald die Kameras an sind, und das sehen wir, erleben wir jeden Tag, wenn man in irgendeiner Weise Nachrichten schaut oder was auch immer konsumiert, es ist alles eine einzige Inszenierung. Aber das, was die beiden machen, das ist genau das, was Mächtige miteinander machen. Sie reden ohne Tabus. Sie reden einfach Klartext. Es gibt nichts zu berüchtigen. Sie müssen sich nicht inszenieren. Und genau diese Inszenierung ist es, die wir ja als kompetent und als seriös und als wichtig wahrnehmen mittlerweile. Aber genau das ist es ja nicht. Und das ist das Schöne auch in diesem Gespräch. Hier können ohne Scheuklappen, ohne Tabus, kann der Debattenraum geöffnet sein. Und die können beide einer Meinung sein, was die Analyse betrifft. Warum der eine jetzt dagegen ist und der andere dafür, ist ja wieder ganz anders. Aber sie reden auf einer Ebene, wo man miteinander sozusagen wie erwachsene Menschen reden kann.
2: Ja, aber ist das denn eigentlich realistisch? Ich meine, in einem Roman kann man alles Mögliche verarbeiten. Man kann die Figuren setzen, wie einem das beliebt. Aber gut, wie gesagt, es ist ein Roman, es ist ein anderes Genre, um jetzt etwas rüberzubringen fürs Publikum. Aber so ein Gespräch ist ja eigentlich ein völlig fiktives Gespräch. So etwas wird ja nicht stattfinden. Also es ist, Sie kehren da etwas raus, was ich persönlich sehr spannend fand und auch finde. Aber das findet ja nicht statt, denn es gibt ja keinen Dialog zwischen uns jetzt beispielsweise in alternativen Medien hin zu den Mächtigen oder denjenigen, die die Herrschaftsmedien vertreten, da findet ja gar nichts statt in der Regel.
4: Ja, das ist wohl wahr. Also,
2: wir leben ja im Grunde genommen in der totalen Sprachlosigkeit untereinander. Also die Mächtigen wollen dominieren und wir sollen parieren. Das tun wir natürlich nicht. Aber sie öffnen nicht den Debattenraum, den sie aufgemacht haben, sondern sie schließen den Debattenraum immer mehr und strangulieren, wie sie wissen, ja, jedes Gespräch. Und das ist da schon völlig anders und das hat mir schon auch gefallen.
4: Das freut mich. Ich kann Ihnen natürlich nicht sagen, ob solche Gespräche in der Realität stattfinden oder nicht. Ich kann mir das gut vorstellen, dass es passiert. hier und da. Aber ich gebe Ihnen natürlich vollkommen recht, dass der Debattenraum geschlossen ist. Es gibt keine Auseinandersetzung mehr auf politischer Ebene. So wie wir es früher in Schwarz-Weiß-Fernsehen noch mit, was weiß ich, Rudi Dutschke oder sowas kannten, die Klassiker, ja. Also, dass man so in der Öffentlichkeit kommunizieren kann, also ohne dass man sich gegenseitig zerfleischt, das haben wir ja schon längst ad acta gelegt, leider Gottes, muss man sagen. Ja. Aber gerade deshalb finde ich es ja auch so spannend, dass wenn man jetzt sozusagen dieses Setting jetzt generiert in einem Roman, dass es hier durchaus auch die Möglichkeit gibt, den ganzen Zynismus, die ganze Skrupellosigkeit, die ganze Korruption, die ganze Boshaftigkeit eigentlich einfach mal auf den Tisch zu legen und als Leser zu sehen, aha, so funktioniert es eigentlich. Die wissen ganz genau, was sie tun. Sie wissen ganz genau, was sie tun.
2: Und meinen Sie, das gilt auch für diese ganzen Systemlinge, die da in den Mainstream-Medien arbeiten? Meinen Sie das? Oder sind die so kaputt im Kopf, dass die eigentlich gar nichts mehr checken? Denn hier sind ja zwei sehr bewusste Antipoden, die da aufeinander losgehen. Und völlig Klartext reden. Und ich frage mich, wie sieht das draußen in den Mainstream-Medien aus? Meinen Sie, da sind auch so viele Zyniker unterwegs oder sind da auch völlig verpeilte Idioten drunter?
4: Also lassen Sie mich so antworten. Ich glaube nicht, dass man eines Morgens aufsteht und sagt, ab jetzt bin ich böse, jetzt bin ich skrupellos, jetzt bin ich dies, jetzt bin ich jenes und jetzt bin ich ganz gemein und mir ist alles scheißegal. Ich bin jetzt einfach mal für die Macht da. Ich glaube, da wächst man hinein in diese Rolle. Da, jeder will natürlich Aufmerksamkeit und Bewunderung und ein bisschen Macht und ein bisschen Einfluss. Und das ist natürlich ein großer Anreiz, auch sich sozusagen anzupassen und wie Kleiner das gemacht hat, seine Seele zu verkaufen. Ob man das bewusst macht oder unbewusst. Das hat natürlich auch viel mit Intelligenz zu tun und eigenen Interessen und eigenen Traumata und der eigenen Geschichte. Ja. Aber ich glaube, natürlich gibt es viele, die sind sich dessen nicht bewusst, was sie da eigentlich tun. Aber ich bin auch ganz sicher, dass die Leute in den entscheidenden Stellen ganz genau wissen, was sie machen.
2: Ja. Und der Schmidt, der kämpft ja gegen die Zumutungen und politischen Perversionen ständig an.
4: Ja.
2: Und er ist seinem Gewissen verpflichtet. Und der Kleinod, wie gesagt, ist diese skrupellose Figur und will jeden nur erdenklichen Vorteil eigentlich aus dem System ziehen, unterwirft sich dem System und gehört eigentlich zu diesem Umfeld dieser gekauften Sozialingenieure, ja?
4: Absolut, ja.
2: Wollen Sie den noch mal kurz beschreiben, diesen Kleinod?
4: Der Kleinod ist eine interessante Figur, weil er ist hochintelligent. Und er weiß, was auf uns zukommt. Ich hoffe, ich habe Unrecht. Aber er denkt auch, dass der große Krieg zwischen NATO und Russland nicht mehr vermeidbar ist. Also versucht er sozusagen, opportun wie er ist, seine Schärfchen in irgendeiner Weise ins Trockene zu bringen. Er versucht sich jetzt durch die Anpassung, indem er seine Seele an die Macht verkauft, sich Sicherheit zu kaufen. Er will sozusagen für sich und seine Familie sorgen, okay, wenn ich schon für die Macht arbeite, dann wird man auf mich schauen, wenn es dann soweit kommt. Vielleicht muss ich da nicht an die Front oder an erste Front. Er denkt halt, er kriegt dann nach ihnen eine Form von Gratifikation oder Erleichterung, dass er sozusagen nicht in dieses Armageddon mit eingezogen wird.
2: Und da macht aber der Schmidt ihm eigentlich klar, dass das schon eine Art von Halluzination ist, nicht, der er da unterliegt. Denn
4: ich finde, dass dem Schmidt das gut gelungen ist. Im Laufe des Gesprächs ist sozusagen Kleinert wirklich den Spiegel vorzuhalten. Immer Kleinert, bist du eigentlich bescheuert? Denkst du wirklich, die Mächtigen scheren sich auch nur einen Dreck um dich, wenn es hier losgeht? Genau. Es geht nichts und niemand. Alles geht unter dir, kommt unter die Räder. Und das ist ja das. Und niemand wird sich um sie kümmern, weil sie irgendwie mal einen Auftrag ausgefüllt haben oder was will ich auf der Paylist stehen. Das hat Schmidt, glaube ich, ganz gut rübergebracht. Und das hat Kleinert ja auch zum Nachdenken gebracht in meinem Roman, weil irgendwann switcht er. Er hat, glaube ich, ungefähr nach 60% des Romans hat er gesagt, er hat ja nicht mehr wir gesagt, also wir, ich und die Macht, sondern die. Er hat also irgendwann mal gemerkt, dass er eigentlich gar nicht dazugehört, dass er eingekauft wurde. Nichtsdestotrotz geht er seinen Weg weiter, weil er weiß, er kann nicht mehr zurück.
2: Also beide sind sich doch darüber im Klaren letztendlich, dass sie in einer Art offenen Psychiatrie leben, in einem Gefängnissystem, in einem Panoptikum, in einem kontrollierten Laufstall mit Freigang. Ja, so kann man ja vielleicht auch unsere Gesellschaft sehen. Und wie ist denn ein Entrinnen? Gibt es da ein Entrinnen raus für die beiden?
4: Wenn Sie die, ich würde das Ganze auf die beiden jetzt beziehen. Sehen Sie, Herr Mies, im Laufe des Schreibens ist mir eines klar geworden, oder auch, weil ich auch vergleichende Religionswissenschaft studiert habe, also auch mal auf einer Metaebene denken kann und auch geschichtliches Bewusstsein habe. Wir, die große Masse, wir haben noch nie irgendeinen Krieg gewonnen.
2: Nee, wir waren immer die Verlierer. Die Menschen waren immer die Verlierer. Wurden immer nur reingezogen oder haben sich auch reinziehen lassen. Oder man muss eben auch sehen, die Mächtigen haben es ja auch verstanden, sie rein zu pressen. Und das wissen ja auch viele Menschen gar nicht, wie viele Soldaten zur Zeit des Hitlerfaschismus nicht mehr mitgemacht haben und dann ermordet worden sind von dem eigenen Apparat.
4: Natürlich.
2: Also die Skrupellosigkeit dieser Maschinerie ist ja eigentlich grenzenlos. Das wissen ja beide, ja?
4: Natürlich, das ist grenzenlos und das wissen wir beide auch. Und das ist ja das, weil Sie gerade eben diesen Begriff Sozialingenieure erwähnt hatten. Das ist ja auch ganz wichtig, sehen Sie? Und das wusste auch schon Goebbels, dass keiner gerne Krieg macht. Niemand geht irgendwo hin und versucht, irgendjemand anders irgendwie umzubringen. Man braucht, um einen Krieg sozusagen einzuführen oder schmackhaft zu machen, braucht man eben genau diese Sozialingenieure. Und die sitzen überall in Funk und Fernsehen, die sitzen bei den Nachrichtenagenturen, die sitzen in den Zeitungen, überall da, wo man halt sozusagen, wo unser Bewusstseinszustand in einer Ummantelung geformt wird. Ja.
2: Ja.
4: Und die braucht man erst dann.
2: Herr Kleiner, aber die Obertäter sitzen ja immer ganz oben. Oder da ist natürlich noch die Frage, sitzt da noch jemand über Ihnen? Denn wenn wir jetzt so einen Kriegsminister haben in Deutschland, dann sagt er ja tatsächlich, wir müssen wieder kriegstüchtig werden, nicht? Kriegstauglich. Und wir müssen auch wieder lernen, Russen zu töten. Also die sind ja schon in einer, ja, wie soll ich mal sagen, in einem satanischen Umfeld gefangen oder wie soll man das überhaupt noch sagen?
4: Naja, das ist interessant, dass Sie das sagen, weil für mich war ja, Sie haben ja mal gelesen, für mich kam ja diese Begrifflichkeit des Bösen, ja, ist ja für mich eine zentrale Begrifflichkeit in meinem Buch, ja, und die Macht und das Böse, die korrelieren, ja. Jetzt könnte man sagen, das Böse ist so ein inflationärer Begriff. Jeder benutzt es. Jeder meint vielleicht was anderes damit. Aber was ist das eigentlich, das Böse? Das habe ich mir während des Schreibens eigentlich überlegt, weil das, was Sie sagen, das empfinde ich genauso. Dass die Boshaftigkeit, mit der man Menschen millionenfach sich gegenseitig abschlachten lässt, für irgendwelche fremden Interessen, und das er dann in irgendeiner Weise herbeiführen möchte, die ist ja unübertroffen. Und dann fragt man sich schon, wie kann das passieren? Wir haben jetzt ungefähr 6000 Jahre überlieferte Geschichte, ja.
2: In der ganzen Tausende und Abertausende von Kriegen. Und der Ernst Bloch hat mal gesagt, aber auf tausend Kriege kommen vielleicht 10 Aufstände.
4: Sehen Sie, in all der Zeit, das wollte ich noch sagen, ja, haben wir nichts anderes gemacht, als uns gegenseitig umgebracht, vergewaltigt, hier mal ein Genozid, da mal ein Genozid, da mal vertrieben und so weiter und so fort. Also das ist die Geschichte, die wir seit 6000 Jahren immer wieder durchleben und durchleben müssen. Und da stellt sich die Frage zum Thema Bösen, warum? In welcher Existenz leben wir eigentlich, wo das in irgendeiner Form Normalität ist? Dass wir uns einfach immer wieder aufs Neue gegenseitig abschlachten, auf übelste Art und Weise. Und jetzt kommen wir auch auf den Begriff des Guten. Wenn wir in einer Existenz leben, die uns gut gesonnen ist, in einem Universum, einem Weltall, das erschaffen wurde von einem lieben Gott. Warum passiert das da? Warum passieren die schrecklichsten Dinge immer und immer wieder aufs Neue. Und egal, wo man hinguckt, es ist immer das gleiche Spiel. Also entweder ist der liebe Gott, den sogenannten lieben Gott, nicht wirklich so lieb, oder irgendwas ist schiefgelaufen. Gibt es denn eine Möglichkeit, sozusagen zu switchen? Zu sagen, okay, wir müssen anerkennen, dass es so ist, dass wir das die letzten 6.000 Jahre so gemacht haben. Davor, wie lange, es gibt es in anatomisch modernen, anatomischen Menschen, 100.000, 150.000 Jahre, ich weiß es gar nicht.
2: Aber glauben Sie, über die wissen wir ja zu wenig, aber ich, ich vermute mal, da schlug man sich dann die Schädel also auch ein, ja. Also ich kann mir nicht denken, dass plötzlich auf einmal der große Switch kam, mit dem Abstecken der Claims und so weiter, ging es natürlich nochmal in eine völlig andere Dimension. Aber die Frage ist natürlich eine ganz generelle, war es jemals anders? Aber Sie haben von den letzten 6.000 Jahren geschriebener Geschichte gesprochen.
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1: 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Seit 2020 schützt die 100.000-Euro-Grenze erwachsene Kinder grundsätzlich vor dem Zugriff der Sozialämter bei pflegebedürftigen, mittellosen Eltern. Der neue Pflegeentwurf der Regierungsparteien schafft das jedoch wieder ab. Denn der Staat muss Pflegeausgaben senken, da das Geld, unter anderem, für den Krieg und Entwicklungshilfe in anderen Ländern gebraucht wird. Kritiker meinen, junge Erwachsene finanzieren die laufenden Renten, Kranken- und Pflegeleistungen. Außerdem bezahlen sie Ernährung, Betreuung, Bildung und Wohnraum ihrer Kinder. Für das eigene Alter sollen sie zugleich privat auch noch vorsorgen. Fällt jetzt der Schutz vor den Sozialämtern, kommt die Pflege der Eltern als dritte finanzielle Ebene hinzu. Eine Generation soll damit die Vergangenheit, die Gegenwart und ihre eigene Zukunft absichern. Deutschland will Verwaltung, Behörden und kritische Infrastruktur digitalisieren, doch im Notfall übernimmt offenbar weiter noch das Faxgerät. Denn bei einer Katastrophenübung in Thüringen demonstrierte Thüringens Katastrophenschutz, dass zwischen den Leitstellen Alarmmeldungen noch per Fax übertragen werden. Ausgerechnet dort, wo Minuten unmittelbar über Rettungschancen entscheiden, gehört damit eine Technik aus dem vergangenen Jahrhundert weiter zur Hauptkommunikationskette. Somit brauchten die Rettungskräfte anstatt die vorgesehenen 25 Minuten mehr als 2 Stunden zum Übungsort. Deutschland diskutiert über digitale Identitäten, KI in Behörden, Cloud-Infrastrukturen und vollständig elektronische Verwaltungsprozesse. Gleichzeitig schickt man im Notfall wichtige Informationen über eine Technik, bei der Papierstau, fehlendes Papier oder eine leere Tonerkassette noch zum Systemrisiko werden kann. Fox News-Korrespondent und Co-Moderator von America Reports, John Roberts, hat öffentlich eingeräumt, dass er nach seiner dritten Corona-Impfung eine Perikarditis, Entzündung des Herzbeutels, entwickelt hat und dass sich der Zustand nach der vierten Dosis verschlechterte. Er habe damals trotzdem einen Beitrag wieder gelöscht, in dem er die langfristige Wirksamkeit der Corona-Impfstoffe infrage stellte, da es zu viel Gegenwind gab. Deshalb erklärte er dann sogar, ich plane, so bald wie möglich einen Booster zu holen. Das Eingeständnis, das sich derzeit weit verbreitet, kommt Jahre nachdem die US-Bundesbehörden und die Konzernmedien die Corona-mRNA-Präparate aggressiv beworben und gleichzeitig klare Warnungen vor den Risiken von Myokarditis und Perikarditis heruntergespielt oder verzögert hatten. 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
2: Nochmal in eine völlig andere Dimension. Aber die Frage ist natürlich eine ganz generelle. War es jemals anders? Aber Sie haben von den letzten 6000 Jahren geschriebener Geschichte gesprochen. Ja, da war es so, sicherlich so. Und interessant ist aber, dass die Menschheit offenbar nicht fähig ist zu lernen aus den Schrecken, denen sie gerade entkommen sind. Dann kommt so eine Ruhephase, ja?
4: Ja.
2: Und üblicherweise sind das solche Amplituden von etwa 70, 80 Jahren und dann geht der ganze Irrsinn wieder von vorne los.
4: Genau.
2: Und da haben sie aber doch immer wieder diese Strippenzieher, die uns da hineintreiben. Und haben Sie da eine Idee, wie es dazu kommt?
4: Wie es dazu kommt? Ich habe mir einen Spruch sozusagen als Leitlinie genommen. Wenn man aus der Sicht der Macht denkt, wird vieles plötzlich erstaunlich logisch. Und wenn man sozusagen immer versucht, aus dieser Position zu denken, was Macht macht, warum Macht macht überhaupt irgendwas und wie macht es, wie ist Macht organisiert, wie ist Macht strukturiert, Macht, Omis, kennt keine Legislaturperiode, Macht ist auf die Ewigkeit ausgelegt und angedacht. Macht gibt sich nie freiwillig auf und Macht wird meistens blutig erkämpft und Macht wird auch meistens blutig erhalten. Und genau das ist der zwingende Punkt, was ich meine. Die Korrelation zwischen Macht und dem Bösen. Da ist irgendwas dran, da müsste man einfach mal forschen, nachforschen, weiterdenken, mitdenken, damit man da in irgendeiner Form eine Erkenntnis herauszieht. Sind Sie das, was Sie sagen, dass die Leute nach 70, 80 Jahren spätestens dann immer wieder in irgendeinen großen Krieg reingezogen werden? Das sind die Symptome des Machtmissbrauchs. Das sind die Symptome der Machtlogik, die nur dann funktioniert. Ein Krieg ist das probateste Mittel, um die Macht aufrechtzuerhalten, weil der Krieg, der tötet nicht sofort auf dem Schlachtfeld, aber nicht nur, sondern er traumatisiert auch Generationen danach. Und wir Deutschen sind ein gutes Beispiel. Wir arbeiten immer noch den Zweiten Weltkrieg auf. Das dauert immer meistens 60, 70 Jahre und dann, wenn die Leute ausgestorben sind, dann kann der neue große Krieg von vorne anfangen.
2: Da stehen wir ja.
4: Genau,
2: da stehen wir ja. Und das sagt der Kleinert ja auch unverblümt. Ich zitiere mal, Deutschland hat für die herrschende Klasse nur noch einen Nutzen, nämlich als Organisationsplattform für Krieg, als Drehscheibe für militärische Aufrüstung. Wir werden den Druck auf die Bevölkerung sukzessive erhöhen und werden ihr das Leben so unbequem und unerträglich machen, bis sie uns schließlich aus der Hand frisst. Zitat Ende. Das sagt der Kleinert.
4: Das sagt der Kleine, er ist unverblümt, er weiß, was sozusagen geplant ist, er weiß, welche Rolle Deutschland spielt. Deutschland hatte damals, als es noch den Ost-West-Konflikt gab, natürlich eine ganz andere Rolle. Da wurde Kapital reingegeben in Westdeutschland, also wurde Energie reingegeben, billige Energie generiert und jetzt machen wir genau das andere. Ja, die Energie wird entzogen, wird verteuert und Kapital wird abgezogen. Ja, die Bevölkerung wird sozusagen den wirtschaftlichen Wohlstand natürlich sukzessive verlieren, wenn wir nicht gegensteuern. Und die Frage ist, ob wir gegensteuern können. Das wäre jetzt eine politische Debatte, die wir hier führen müssten. Aber ja, ich sehe das natürlich auch genauso. Sehen Sie, ich bin ja auch da ein guter Schachspieler oder ein relativ okay Schachspieler, gar nicht mal sonderlich gut. Aber was man im Schach wirklich gut brauchen kann, außer Intelligenz, das kann nicht schaden, aber gar nicht mal zwingend notwendig, das ist die Mustererkennung. Ja. Wenn irgendwas läuft wie ein Ende, aussieht wie ein Ende und riecht und schmeckt wie ein Ende wegen mir aus, dann wird es wahrscheinlich ein Ende sein. Ja? Und so ist es auch beim Schachspiel. Du hast irgendeine Position, die hast du schon 100 Mal gesehen. Du weißt ganz genau, wenn ich jetzt das mache, geschieht das. Wenn ich jetzt das mache, geschieht das. Und so ist es auch hier. Man muss nur genau hingucken, dann sieht man ganz genau, in welche Rolle unsere Gesellschaft, insbesondere hier in unserem Land, in welche Rolle Deutschland jetzt getränkt werden soll. Und wenn das jetzt Aufrüstung ist, dann sagt nicht das ich, das sagen dann unsere Herren und Damen Politiker, die sich sehr gerne wünschen. Und was bedeutet Aufrüstung? Dass wir wieder in Stellung gebracht werden. Zum dritten Mal in 100 Jahren. Und wir müssen uns darüber im Klaren sein.
2: Großartige Aussichten. Ja, also wenn man sich das ja hier anschaut, auch also natürlich in der Realität, aber dann eben auch abgebildet in Ihrem Roman, dann begreifen die Herrschenden die breite Menschheit eigentlich so oder behandeln die auch wie so ein Nutzmenschenbestand, Nutztierbestand als Leibeigene oder Sklaven. Und dieser ganze Irrsinn, der jetzt hier mit der digitalen Revolution auf uns zukommt, geht ja genau auch in diese Richtung.
4: Natürlich.
2: Nutztierbestand, wir sind Nutztierbestand für die.
4: So sagt es ja auch Kleinert im Buch. Er benutzt auch explizit diesen sehr zynischen und abwertenden Griff. Wenn Sie die Macht, die kann ja nur funktionieren, wenn sie die große Mehrheit der Menschen in irgendeiner Weise bespielen kann. Ja, das heißt, sie müssen in erster Linie in unsere Köpfe kommen. Und wenn sie das geschafft haben, das ist in der Moderne jetzt ein bisschen anders, wie im Jahr im Mittelalter, da hatten die Religionen das Ganze, waren die Sozialingenieure, die Päpste und die Bischöfe und die Priester wegen mir aus. Jetzt ist es halt einfach in der Moderne, machen es halt die Massenmedien, die Unterhaltungsindustrie, Hollywood, die Musikindustrie und die Politikinszenierung natürlich. Also da haben wir einen größeren Fächer von Inszenierungsmöglichkeiten und Manipulationsmöglichkeiten. Und genau das ist ja was jede Ideologie und jede Religion eigentlich versucht. Es versucht, die Kinder so früh wie möglich in ihren Bann zu ziehen. Das wussten die Bolschewisten, das wussten die Faschisten, das wissen die Jesuiten wegen mir, und das wissen auch die Kapitalisten. Sie müssen die Kinder so früh wie möglich in das System integrieren, in die Köpfe der Kinder kommen. Und das geschieht bei uns natürlich auch, nicht nur seit gestern und vorgestern.
2: Die Wahrnehmung bestimmen ist das Entscheidende.
4: Genau. Die Wahrnehmung bestimmt natürlich die Handlungen der Menschen und dementsprechend kann man da das Bewusstsein entweder in einem dumpfen Zustand halten oder es nicht erblühen lassen. Das ist ja das, was ich auch als, da können wir noch später zu sprechen kommen, worauf ich auch während des Schreibens gekommen bin, dass wir, wenn wir anerkennen, wenn wir sehen, wenn wir ehrlich zu uns sind, ohne Schönfärberei, ohne Wunschdenken und wenn wir uns wirklich eingestehen, dass wir die übergroße Mehrheit, ja, und da spielt es gar nicht über keine Rolle, ob sie jetzt 10 Millionen auf dem Konto haben oder eben nicht. Sie sind abhängig vom System. Wir sind alle irgendwie abhängig vom System. Wir sind dahin gebracht worden. Wir sind sozusagen für die Macht, sind wir Nutztiere. Die Ausbeutbarkeit, die Ausnutzbarkeit, so nenne ich es in meinem Buch, die ist gegeben. Die wird sozusagen

0: dann zur Abschaltung aufgefordert wird. Und nach Auffassung der Bundesnetzagentur, da besteht für Produktionsausfälle grundsätzlich kein Anspruch auf Entschädigung. Na, herzlichen Glückwunsch.
1: Und es wird schon bald losgehen, dieses neue System, und die Unternehmen werden bald in Kontakt, in Berührung damit kommen. Apollo News schreibt, dass die Netzagentur angekündigt hat, jetzt mit der Datenerhebung zu beginnen. Und eine funktionale Minimalversion solle schon jetzt im Herbst den Betrieb aufnehmen. Und ab dem Winter dann, 26, 27, läuft das Ganze richtig an. Ich erinnere mich an Aussagen und Informationen aus der Bundesnetzagentur, dass es in erster Linie die Großindustrie und die mittlere Industrie treffen wird mit Maßnahmen. Das sind ja wieder Maßnahmen. Das ist ja so schön, Maßnahmen einzuleiten. Und dann natürlich auch die Bürger. Also wer denkt, na ja, gut, ich arbeite nicht in so einem Unternehmen, der liegt nicht richtig. Denn auch diese Ankündigung gibt es, dass dann natürlich die Bürger mitsparen müssen und dass für Stunden immer wieder mal der Strom abgestellt wird zu gewissen Tageszeiten. Das sind die kontrollierten Pläne. Die unkontrollierten Pläne sind, wenn es dann von jetzt auf sofort gar keinen Strom mehr gibt. Ich möchte euch bitte noch mal hinweisen, dass ihr euch vorbereitet auf solche Situationen. Und ich habe es neulich schon mal gesagt, der Kopp Verlag bietet im Moment Ecoflows an in einer Sommerpreisaktion mit, ja, ich weiß nicht, wie hohen Ermäßigungen. Das geht aber nur noch bis zum 22. August, also noch genau 11 Tage.
0: Ja, also da kann ich wirklich nur zustimmen, weil das ist eine außerordentlich wichtige Situation. Wir müssen einfach sehen, dass es dann auch darum geht, bestimmte Notlagen, wenn dann, ich sag mal, die Drittlandstrukturen auch in Deutschland eingeführt werden. Das heißt also, dass man wegen für 3, 4 Stunden am Tag dann der Strom abgeschaltet wird. Dann geht es darum, nämlich diese Phase zu überbrücken. Alleine schon, um auch online zu sein, aber natürlich auch, um zum Beispiel Kühlschränken einen Impuls zu geben, dass die Ware dann eben nicht zerstört wird.
1: Genau. Und die Ecoflows haben halt auch den Vorteil, sie sind leise, die hört man nicht. Das heißt, man kann auch seinen Strom dann haben, wenn vielleicht auch mal eine Art Chaos ausbricht. Und ja, ist immer ganz gut, in diesem Fall jetzt nicht unbedingt ganz frontal, das zu demonstrieren.
0: Das ist ein ganz wichtiger Hinweis, denn die Maschinen beispielsweise, die man hat als Notstromaggregat, die sind natürlich auf dem Land ideal, aber wenn ich in der Stadt bin und es ist kein Strom da und jeder hat das Problem, dann kann man eben halt mit so einem leisen Echoflow, man muss ja kein Licht anmachen, kann man weiterhin die Dinger eben halt betreiben, die einem wichtig sind. Das bekommt einfach keiner mit. Ein ganz wichtiger Hinweis, weil wenn es nämlich in diese Notsituation geht, dann entstehen unglaubliche intraspezifische Aggressionen auch zwischen den Menschen, weil es dann ums nackte Überleben auch geht.
1: Andreas, wir überspringen die nächste Meldung wieder, weil wir Inhalte davon eben schon mit eingebaut haben und kommen zu einem erschreckenden Vorkommnis während einer Pressekonferenz in Belgrad. Und zwar am 8. August war das, ist genau 3 Tage her. Da war der FAZ-Korrespondent Michael Martens auf dieser Pressekonferenz in Belgrad anwesend, der ukrainische Präsident Zelensky und der serbische Staatschef Vucic. Und dieser FAZ-Korrespondent hat eine Frage gestellt, die einem das Blut in den Adern gefrieren lässt und hat natürlich auch für einen Rieseneklat gesorgt. Allerdings wird er auch nicht so wahnsinnig breit abgebildet, außer wieder in den Nicht-Mainstream-Medien. Er hat den ukrainischen Präsidenten gefragt, was die Europäer konkret tun könnten, um der Ukraine zu helfen, mehr Russen zu töten. Und dann hat er nachgeschoben, russische Soldaten natürlich. Gleich,
0: Was soll man da?
1: gleich
0: Also,
1: du, gleich du.
0: okay.
1: Nee, ja,
0: Ich soll jetzt.
1: bitte,
0: Ah, okay,
1: ja.
0: sorry. Ja, okay, sorry. Ja, also wir sehen hier natürlich, dass

0: hier etwas sehr leichtfüßig ausgesprochen wurde. Und die Vermutung stellt sich damit für mich ein, dass es vielleicht sogar ganz normal ist, dass man in der FAZ in einem solchen Jargon untereinander sogar redet. Weil das ist ja schon keine Entgleisung, sondern das ist ja ein furchtbarer Skandal, und die FAZ müsste diesen Mann sofort auf der Stelle rausschmeißen, sich sofort distanzieren, und es müssten sofort Sondersendungen sein, wenn hier die Frankfurter Allgemeine Zeitung auf dem Niveau des Stürmers hier eine Propaganda betreibt und von Russentöten spricht. Also das ist für mich das Entscheidende eigentlich. Aber wir erwarten hier natürlich auch nicht von den Medien, die ja offenbar alle mit unter einer Decke sind, dass hier eine große Aktion aufgedeckt wird. Mit Sicherheit nicht.
1: Ich weiß nicht, ob es da Usus in den Büroräumen der FAZ ist, dass man sich so auslässt. Ich kann mir das ehrlich gesagt nicht vorstellen. Da wäre wirklich alles verloren. Der Alexander Wallasch, der freie Journalist, der hat das Ganze ein bisschen aufgedröselt und mal nach den Ursachen des persönlichen Verhaltens dieses Herrn Martens geforscht und ist da auch fündig geworden. Zunächst sagt er, ja, die FAZ berichtet über den Besuch, hat sich aber überhaupt nicht von dieser Aussage distanziert. Bis heute haben auch kritische Medien aus dem konservativen Spektrum den Vorfall weitgehend ausgespart. Was schreibt Wallasch dann weiter?
0: Also es geht darum, dass er hier schreibt, ich habe das hier vorliegen, gerade den Artikel, hier ein paar Worte, die geeignet sein können, die Massentötungsfantasien des FAZ-Journalisten besser zu verstehen. Und Michael Martens macht es einem hier leicht, weil er selbst umfangreich und immer mal wieder in der FAZ über seinen Seelenzustand referiert hatte. So auch im Oktober 2024, als er zunächst berichtete, sein Großvater sei der Held meiner Kindheit gewesen. Und dass die wörtliche Rede, was der Herr Martens dann wohl gesagt hat, nach seinem Tod 1988 hatte ich jahrelang denselben Traum. Er ist gar nicht gestorben, lebt noch immer in Celle, also der Stadt in Niedersachsen offenbar. Wir hatten nur den Kontakt verloren. Nun telefonieren wir und verabreden ein Wiedersehen. Manchmal habe ich diese Träume noch heute. Es sind glückliche Träume, weil ich darin wieder ein Kind bin, das außer sowjetischen Atombomben und saurem Regen nichts fürchten muss. Zitat Ende. Also als der Großvater starb, da war Martens 14 Jahre alt, und von da an begann die Beschäftigung mit seinem Helden der Kindheit noch lange bevor der Spiegel fragte, war dein Opa eigentlich ein Nazi?
1: Der Spiegel macht ja diese Umfrage, kann ja jeder mitmachen und mal gucken, was die Ahnen so getan haben. Aber das ist eine gute Idee gewesen, in diese Richtung mal zu forschen, weil ja jedes abnorme Verhalten oft mit seelischen Eindrücken von einst erklärt werden können. Martens recherchierte auch wirklich, wer sein Großvater war. Und Wallasch zitiert hier ihn persönlich weiter. Später lernte ich erst, dass er Mitglied in der SA und der NSDAP war und 1936 von Hitler zum Staatsanwalt ernannt wurde. Die Ernennungsurkunde mit Hitlers Originalunterschrift haben wir noch, weit unten in einem Stapel mit Familiendokumenten. Von 1941 an war er Offizier im Wehrmachtsführungsstab. Daran erinnert ein Kerzenständer mit den eingravierten Daten seiner Dienstzeit, den er zu seiner Verabschiedung aus dem Stab geschenkt bekam. Zitat Ende. Waller schreibt, mehrfach sei Großvater Martens am Mittagstisch mit Hitler gesessen. Opa hat all das aufgeschrieben und dem Enkel hinterlassen. Der Held der Kindheit hatte als Jurist im Krieg Todesurteile für Deserteure gefordert. Der Rest soll Routine gewesen sein. Auch das hat Martens über Opa erfahren. Und was ergibt sich für Martens daraus? Er hat es dann vor knapp 2 Jahren in der FAZ erklärt, Zitat, aus den kindlichen Erinnerungen an einen wunderbaren Großvater und diesen späteren Einsichten ergab sich ein innerer Zwiespalt, der sich nicht mehr auflösen lassen wird. Ich habe sozusagen Hitler lebenslänglich bekommen, mitsamt einem unstillbaren Interesse an allem, was die Deutschen der Generation meines Großvaters angerichtet haben. Zitat Ende.
0: Ja, das ist natürlich eine Situation. Ich muss sagen, ich bin ja gegen eine Sippenhaft, was der Großvater gemacht hat und ob der später mal als Kind als angenehm und nett empfunden wurde, das könnte man den Martens nicht vorenthalten. Aber in Anbetracht der Tatsache, dass wir ja nur in dieser Sippenhaft denken, in dieser Struktur, ist es jetzt im Prinzip das eigene Grab, was man sich da schaufelt, wenn man dann plötzlich hört, dass der eigene Großvater ein Täter gewesen sein soll, dass er alleine bei der SA und NSDAP war, ist ja noch gar keine Täterschaft. Aber wenn er zum Beispiel Menschenerschießungen und so weiter angeordnet hat, dann wird das natürlich eine Situation. Und das ist natürlich das, was Martens jetzt zu spüren bekommt, dass er sich mit den Waffen jetzt auseinandersetzen muss, die er ja und FAZ speziell natürlich auch gerne dann eben halt nutzen gegenüber anderen.
1: Ja, wir beenden das Thema an dieser Stelle. Es gäbe noch viel zu sagen, ihr Lieben. Wir haben den hochinteressanten Artikel von Alexander Wallasch eingestellt und ihr könnt das dann nachlesen. Vor allem die Hobbypsychologen und Hobbypsychiater unter euch, die sich ja gerne auch ein Bild vom Seelenzustand der einzelnen Akteure machen wollen. Der Herr Vucic, der serbische Präsident, der hat allerdings danach noch einige Aussagen getätigt. Auch darüber wird berichtet, diesmal von der Berliner Zeitung. Und er hat nach dem Treffen mit Zelensky in einem Podcast mit dem Axel Springer-Chef Matthias Döpfner wörtlich gesagt: Ich glaube, dass wir am Anfang eines größeren Krieges stehen. Er habe gehofft, dass inzwischen jemand etwas für den Frieden getan hätte. Das sei aber nicht geschehen. Und es werde wohl auch nicht bald geschehen. Europa stehe deshalb am Rande eines viel, viel größeren Krieges. Und er sieht auch kein Ende dieses Ukraine-Kriegs noch in diesem Jahr und auch nicht vor dem kommenden Frühjahr und begründet es damit, er sagt, eine Seite müsse stärker bzw. auf irgendeine Weise siegreich sein, damit der Krieg enden könne. Aber angesichts der aktuellen Pattsituation sehe er keine realistische Chance auf etwaige Kompromisslösungen. Und Vucic, der ja als russlandfreundlich, aber auch als EU-freundlich oder zumindest zugewandt gilt, der hat ja auch einen schwierigen Spagat versucht bei diesem Treffen mit Herrn Zelensky. Er hatte diesen ja eingeladen nach Belgrad. Das ist ja da alles bei dieser besagten und schon besprochenen Pressekonferenz passiert. Als Vucic auf die russischen Angriffe gegen europäische Staaten angesprochen wurde, tja, die man jedenfalls als solche darstellen will, erklärte er, der russische hybride Krieg gegen Deutschland und andere europäische Länder sei im Grunde dasselbe, was Europa gegen Russland getan hat. Und dabei hat er verwiesen auf die Waffenlieferungen an die Ukraine, auf die Sanktionen, auf die vielen finanziellen Unterstützungen Kiews. Natürlich hat er dann auch eingeräumt, dass die Ukraine den Krieg nicht begonnen habe und dass man nicht Täter und Opfer verwechseln dürfe. Aber er versucht da zumindest in der Höhle des Löwen einen Kurs zu zeigen, der diplomatischer ist als das, was wir kennen.
0: Naja, also Vucic muss da natürlich so reagieren und sagen, dass die Ukraine den Krieg nicht begonnen hat und so weiter. Wir sehen immer diese Eiertänze, dass einer, der vernünftig ist, und Vucic ist ja ein Vernünftiger, der nämlich versucht, in beiden Seiten offen in einen Dialog zu gehen. Und wenn wir eben sagen, wir dürfen mit ihm nicht sprechen, das ist ja das Typische, was ja zum Beispiel auch Herr Merz gesagt hat, man darf mit Putin nicht sprechen. Und ich hatte das neulich schon mal gesagt, wir stellen uns mal vor, eine Geiselnahme bei einem Banküberfall und der SEK, Dienstleiter, der das da steuert, das Ganze, diesen Einsatz, der darf jetzt mit den Entführern und mit den Bösen nicht sprechen. Ja, das heißt, das darf er nicht, weil das ist ja ein Böser. Und ich meine, das ist das absolut Dümmste, was es gibt. Selbst wenn einer böse wäre, selbst wenn Putin der leibhaftige Teufel wäre, ist es wichtig, mit ihm zu reden. Das ist nämlich die Voraussetzung. Und die Zweifel sind erbracht, ob das überhaupt so ist. Aber darum geht es eigentlich. Also Vučić sicherte Selenskyj natürlich dann die Unterstützung der territorialen Integrität zu, nämlich der zur Ukraine. Und bot Hilfe beim EU-Beitrittsprozess an. Klingt so ein bisschen nach einer Formalie, die er da so runtergeleiert hat, vielleicht sogar. Gleichzeitig lehnte er erneut schärfere Sanktionen gegen Russland ab und hält an den Beziehungen zu Moskau fest. Ja, um Himmels Willen, das ist gut so. Es ist doch wichtig, dass noch irgendjemand in Europa überhaupt noch enge Beziehungen zu Moskau hat. Wenn alles abbricht, gerät es in den Krieg. Diskussion und Kommunikation ist das Wichtigste schlechthin. Also die militärische Unterstützung Serbiens wurde nicht angekündigt. Also das ist auch eine ganz wichtige Situation. Und man kann eigentlich sagen, dieser Artikel betont vor allem Vucic sehr pessimistische Einschätzung, dass Europa am Beginn einer deutlich größeren Eskalation stehe und die fortgesetzte serbische Gratwanderung zwischen Ukraine-Unterstützung und Russland nähe. Und mich erinnert das Ganze jetzt tatsächlich an den ersten Artikel, den wir da besprochen hatten, nämlich wieder mit Fauci. Das heißt, wir sehen hier, dass Menschen am Werk sind und einen Krieg inszenieren wollen, in Gang setzen wollen, wider besseren Wissens und alles. Wenn es wirklich kracht, werden die Leute im Nachhinein wieder sagen, eigentlich stand das alles fest und es ist alles mehr oder weniger eingeleitet worden. Und an Diskussionen und an Frieden hatte man einfach kein Interesse. Das ist so das Üble an der Geschichte.
1: Andreas, die junge Freiheit hat am 5. August relativ provokant und warnend eine Überschrift formuliert: Die neue Weltkriegsgefahr, wie Ukraine-Krieg und Iran-Konflikt zusammenwachsen. Und da geht es darum, dass die verschiedenen Konflikte auf der Welt, vor allem die zwei bislang weitgehend ja getrennten dominierenden Kriege immer stärker ineinander übergehen und dadurch die Gefahr eines größeren weltweiten Eskalationspotenzials steigt. Die Kriege in der Ukraine und im Iran verschmelzen sozusagen. Und es gibt Berichte über weitere auch nordkoreanische Truppen für Russland oder ein ukrainischer Angriff auf ein iranisches Schiff, all das zeigt offenbar, also zumindest ist man da bei der jungen Freiheit nicht ganz abgeneigt zu glauben, dass die Gefahr eines Weltkriegs näher rückt.
0: Also, ich bin froh, dass wir dieses Thema mal ansprechen. Ich denke, wir können anhand der einzelnen militärischen Vorfälle recht gut auch die Rückschlüsse ziehen, dass bestimmte Marionetten der Weltpolitik, von Bundeskanzler über Präsidenten und so weiter, hier eindeutig eine Eskalation betreiben wollen. Denken wir aktuell an den, das war also Ende Juli, an den ukrainischen Drohnenangriff auf das iranische Schiff Ana im Kaspischen Meer als Beispiel. Allein das zeigt eine bestimmte Richtung, die man von Seiten der echten Machtsysteme, und das sind die NGOs, vorgibt. Diese NGOs, darauf müssen wir uns konzentrieren aus meiner Sicht. Diese NGOs sind ja letztendlich die unter dem Label der Demokratierettung und der Menschenrechte auftretenden Organisationen, also alles human, human und ganz toll, eigentlich die von internationalen Kapitalsammelbecken gesteuert werden, hinter denen dann BlackRock, die Pharmaindustrie und die Rüstungskonzerne und natürlich die darüber stehenden sogenannten Philanthropen stehen.
1: Meinst du, es geht ausschließlich um Profit? Geht es nicht um die Verteidigung von Ländern, die widerrechtlich überfallen wurden? Also, so ganz ist mir es nicht klar. Aber lass uns mal zurückkommen zu deinem Beispiel mit dem Angriff auf dieses iranische Frachtschiff. Wieso greift ausgerechnet die Ukraine, die ja nun wirklich andere Probleme hat, dort ein?
0: Also wir können uns ja mal die offizielle Version ansehen. Danach hat die Ukraine behauptet, dass es um militärische Fracht mit Bezug auf Iran ging. Also das sollte also militärische Fracht zum Iran transportiert werden. Also konkret Bauteile für Drohnen und Raketen, die von Iran nach Russland transportiert worden seien. Und Iran und Russland bestreiten das und sprechen von einem zivilen Frachter mit Stahlblechen. Das ist natürlich schwierig, das zu beurteilen. Teheran verurteilte den Angriff natürlich scharf als Aggression und Völkerrechtsbruch und behielt sich eine Antwort vor. Entscheidend ist, sie sind da jetzt mit drin in diesem Ukraine-Prozess. Nun weiß man nicht so genau die Wahrheit, aber meine jüngere Erfahrung, die zeigt mir, dass man dem Westen nachweislich bei den derzeitigen Veröffentlichungen der gerade der Massenmedien nicht trauen kann. Was natürlich nicht bedeutet, dass Russland oder der Iran damit automatisch immer die Wahrheit sagen. Auch da traue ich natürlich niemanden. Aber im Westen kann ich es beurteilen, dass Propaganda und Lüge an der Tagesordnung sind.
1: Andreas, der Vorfall zeigt auf jeden Fall Folgendes. Die Ukraine schlägt erstmals direkt gegen iranische Interessen, weil Iran seit 2022 massiv Russland mit Drohnen und anderem Material unterstützen soll. Wie auch immer die Realität tatsächlich aussehen mag, ist ja alles sehr verwickelt. Aber das gefährliche Spiel der Provokation, das geht ja noch weiter.
0: Naja, das wird zumindest so dargestellt und gerade durch die Ukraine wird die Eskalationsspirale ja massiv weiter hochskaliert. Also man merkt ja ganz deutlich, wie der Krieg vergrößert werden soll aus der ukrainischen Sicht. Wobei hier vermutlich der Einwand des Westens kommt, dass Russland ja den widerrechtlichen Einmarsch in die Ukraine 2022 zu verantworten hat. So wird es ja immer relativ einfach runtergebrochen. Aber da geht es eben dann auch um die Frage, wie es denn dazu kommen konnte. Das große Problem liegt natürlich darin, dass wichtige strategische Denker, denken wir an General Kujat oder General Fahrt oder Frau Professor Krone-Schmalz, nicht den Eingang zu den Massenmedien erhalten. Statt mit diesen Fachleuten einen sachverständigen Friedensplan, übrigens möglichst vor der Presse, transparent, das nennt man Demokratie, dass man dort einen Friedensplan wirklich als die Verhandlung propagiert. Also da überlässt man dann stattdessen solchen schaumschlagenden Rüstungsjunkies und Kriegstreibern wie Strack-Zimmermann, Hofreiter oder Kiesewetter das mediale Feld. Und das ist das, was mich so aufregt.
1: Der Anthony Lee, dieser politische Landwirt, der hatte ja neulich den General AD Kujat in einem Gespräch, die saßen da gemütlich in unter irgendeiner Sommerlaube und haben darüber diskutiert. Und da hat Anthony Lee genau diese Frage ihm gestellt. Warum sitzen Sie nicht abends bei Maischberger oder bei anderen Sendungen, bei Lanz und Co.? Und da hat er gesagt, ja, weil ich einfach nicht eingeladen werde, ne? Und da hast du, das ist ein ganz wichtiger Punkt, den du hier herausgestellt hast. Das könnte mal einem wirklich nachdenken wollenden Menschen auch Anlass zum Nachdenken geben. Warum sitzen immer die gleichen Flitzpiepen da in diesen Talkrunden, während solche wirklich schweren Beweisjournalisten oder auch eben Militärs wirklich etwas dazu zu sagen haben und immer, immer empfehlen, geht in diplomatische Gespräche. Man kann es ja gar nicht anders deuten als es soll nicht, wir wollen das nicht. Und Herr Merz sagt ja auch immer, mit Putin könne man nicht verhandeln. Alleine diese absurden Hitler-Vergleiche, die da immer wieder aus der Ecke geblasen kommen, zeigen, dass man Herrn Putin zum leibhaftigen Teufel degradieren will.
0: Also ich denke da gerade so an die Gesichter auch von der Frau Strack-Zimmermann, Herrn Hofreiter oder den Wüterich Kiesewetter oder Roderich heißt er, glaube ich. Also wie sie da letztendlich tatsächlich versuchen, auch diese Eskalationsspirale nach oben zu treiben. Das ist schon wirklich nochmal ganz wichtig. Das wird mir gerade so nochmal klar, wenn man alleine so deren Mimik auch dabei beobachtet. Ja, die Hitler-Vergleiche, die sind natürlich heftig und man könne mit Putin nicht verhandeln, aber selbst, wie gesagt, wenn er der Leibhaftige wäre, es gäbe niemals einen Grund, keine Verhandlung zu führen. Und da kann ich jetzt wiederholen im Prinzip, das wäre so, als würde man dem Sondereinsatzkommandoleiter bei einem Banküberfall untersagen, mit den Geiselnehmern zu verhandeln, weil sie ja böse sind. Also diese Aussagen des Bundeskanzlers, die sind zynisch und ganz schlicht auch dumm. Zumal erst einmal geklärt werden muss, wer überhaupt der Böse im ganzen Spiel ist. Es geht darum, und das nochmal zur Klarheit, man will keine Friedenspolitiker haben, weil man keinen Frieden will. Man will auch keine friedlichen Journalisten haben, weil man keinen Frieden will. Also wird alles auf Eskalation rausgehauen. Man kommt nicht mehr zurück aus der Spirale. Das ist das Problem.
1: Ja, nach ukrainischen Angaben, unter anderem durch Herrn Präsident Selenskyj selbst, soll Nordkorea die Entsendung von weiteren rund 30.000 Soldaten an Russland vorbereiten und soll auch eine Raketeneinheit in der Region Woronesch verlegen. Nordkorea hat ja früher schon Truppen und Munition geliefert und der Präsident Kim Jong-un stellt das ganz offiziell als wörtlich gerechten und heiligen Kampf dar. Und das vertieft natürlich die Achse Moskau-Pjöngjang massiv. Und man spricht insgesamt von dem, ja, wenn man es global betrachtet, Zusammenwachsen der Konflikte. Also was wir allein besprechen, da sind jetzt schon einige Länder beteiligt. Was meint man denn damit genau?
0: Hier wird beschrieben im Prinzip eine globale Orchestrierung. Also fangen wir mal mit der militärischen Zusammenarbeit im Osten an. Iran liefert vermutlich Russland Drohnen und Technik. Das ist nicht auszuschließen. Russland gibt im Gegenzug Know-how und Unterstützung zurück. Denken wir an die atomaren oder die Kernkraftphysiker, die in den unterirdischen Höhlen dort gearbeitet haben bei der Entwicklung von Plutoniumanreicherungen und so weiter. Dann Nordkorea steuert Soldaten und Waffen bei. China hilft indirekt durch eine Sanktionsumgehung mit der Dual-Use-Güterlieferung, also quasi liefert Güter, die man sowohl zivil als auch militärisch einsetzen kann. Das ist ja eine etwas heikle Situation. Und das Ganze verbindet dann den Ukraine-Krieg mit dem Iran-Konflikt, der 2026 ja offenbar auch eskaliert ist und USA sowie Israel zusätzlich involviert. Wir merken also die Vergrößerung des Ganzen.
1: Ja, sag mal, und wie sieht es denn hier mit den Joint Ventures im Westen aus, was diese Kriegseskalation nach oben treibt?
0: Ja, das war ja gerade jetzt östlich, richtig. Man unterstützt sich gegenseitig auch auf der Gegenseite. Die Ukraine teilt inzwischen ihre Drohnenexpertise mit Golfstaaten, die vom Iran bedroht werden. Das heißt, sie greifen wirklich ein in diesen Nahostkonflikt, als ob sie selbst keine anderen Probleme hätten. Westliche und israelische Ressourcen fließen in beide Richtungen. Und dabei sehen wir natürlich auch jetzt die geografische Ausweitung. Der Ukraine-Krieg, der reicht ja jetzt bis ins Kaspische Meer. Man muss sich das vielleicht auf der Karte mal angucken, wo das letztendlich alles liegt. Die Versorgungslinien sind das zwischen Iran und Russland, die damit ganz klar tangiert werden. Umgekehrt können iranische und nordkoreanische Systeme indirekt gegen die Ukraine eingesetzt werden. Und immer mehr Staaten sind direkt oder indirekt in dieser Weltkriegsstruktur quasi involviert. Also wie gesagt, geht es vor allem um Russland, Ukraine, Iran, USA, Israel, Nordkorea, China und weitere. Und es werden offenbar immer mehr. Und das erhöht das Risiko, dass ein lokaler Zwischenfall eine Kettenreaktion auslösen könnte.
1: So ähnlich fasst es ja auch die junge Freiheit zusammen. Und hier sieht man keine isolierten Regionalkriege mehr, sondern im Gegenteil, wie du es jetzt gerade auch ausgeführt hast, ein sich immer mehr verdichtendes Netz von Allianzen und von Gegenschlägen riecht und klingt nach Weltkrieg, ohne jetzt Panik erzeugen zu wollen. Früher war es ja nur der Ukraine-Krieg oder nur der Iran-Konflikt. Und das wird jetzt zu einem immer verbundeneren Schauplatz der Großmächte und ihrer Partner, die dann auch immer enger aneinander festgebunden werden.
0: Ja, und das ist auch aus meiner Sicht ein gigantisches Risiko, denn es besteht die extreme Gefahr, dass aus zwei Kriegen, diese Hauptkriege, die wir haben, ein größerer potenziell weltweiter Konflikt wird, vergleichbar mit den Verkettungen, die 1914 übrigens zum Ersten Weltkrieg führten. Wer mal da die entsprechenden historischen Zeitverläufe mal analysiert, ich habe das damals gemacht, du kennst da meine Vorträge dazu, dann wird einem erst einmal deutlich im Prinzip, wie hier letztendlich eine Orchestrierung im Hintergrund gesteuert wird. Und das ist eine Analogie mit dem Ersten Weltkrieg, die in der aktuellen Debatte übrigens auch immer häufiger gezogen wird von Experten.
1: Also es gibt ja einige Medien, die NZZ, Spectator, der Schweizer Rundfunk und so weiter. Da beschreibt man auch ähnliche Zusammenhänge. Man spricht ebenfalls von wachsender Verschmelzung und sieht den Schritt zum echten Weltkrieg aber noch nicht als unausweichlich an. Und die meisten Beobachter halten eine direkte Ausweitung auf NATO-Staaten oder China für ganz unwahrscheinlich. Trotzdem warnen sie vor Fehlkalkulationen und eben einer unkontrollierten Eskalation.
0: Naja, also da ist natürlich ein Hauch einer guten Nachricht mit drin, aber ich bin trotzdem beunruhigt. Die Kriege sind irgendwie nicht mehr sauber getrennt. Ob daraus wirklich eine neue Weltkriegsgefahr wird, das hängt von den nächsten Entscheidungen ab, und zwar in Moskau, Teheran, Kiew, Washington und Peking. Ich bin sicher, dass die Kriegstreiber schnell entmachtet wären oder man könnte sie schnell entmachten, wenn die Völker aufstehen, die ultra wenigen alten, hochdekorierten Männer und Frauen, die an den Machthebeln der Politik und Zentralbanken sitzen und die einfachen Menschen quasi in den Fleischwolf schicken wollen, die haben Angst aufzufliegen. Darum geht es. Deshalb zieht man das so stringent durch. Man könnte längst Frieden haben, wenn man wollte. Sie wissen aber ganz genau, dass sie anteilig nur Bruchteile von Promille der Bürger ausmachen und mit Hilfe der Medien und des großen Kapitals können Sie Ihre perfiden Spiele des Tötens und Getötetwerdens weiterspüren, weil die Masse der Menschen glaubt, sie ist in der Minderheit, da gibt es eine gigantische Übermacht. Immer mehr Menschen erkennen aber diese Zusammenhänge. Das sehen wir in der alternativen Szene, da spielen Apollo News und auch wir in einem kleinen Maß auch eine Rolle. Und ein Umbruch in der Menschheit, der wird immer spürbarer. Und das ist dann die wirklich gute Nachricht, vor allem wenn man die geistig aktive Vogelperspektive einnimmt, dass alles neu werden muss und dazu das Alte weg muss. Ich finde das schon sehr spannend auch.
1: Es ist spannend und es bleibt spannend. Lieber Andreas, ihr Lieben daheim oder auf Reisen, viele sind ja auch unterwegs von euch, das war's für heute. Wir beschließen diesen Podcast mit förderlichen Gedanken. Wir sprechen darüber seit vielen Jahren. Es muss so kommen. Es muss zusammenbrechen, das Alte, das Falsche, damit etwas Neues erstehen kann. Und das sehen wir ja auch schon. Das Licht der Wahrheit bahnt sich durch. Vielen Dank, lieber Andreas. Was machst du jetzt?
0: Ich mache mich jetzt erstmal fertig. Ich bin noch gar nicht richtig frisch gemacht. Werde dann meine Hühner machen. Wenn du es genau wissen willst, stelle ich mich unter die Dusche. Dann werde ich die Hühner machen. Und dann werde ich arbeiten. Ganz einfach. Ich habe hier viel zu tun und sitze an meinem Rechner und beschäftige mich gerade mit dem japanischen Yen und dessen Wirkungen auf das Weltfinanzsystem. Hochinteressantes Thema, weil die Kapitalanlagen jetzt extrem gefährdet werden im Moment. Noch mehr denn je. Und irgendwann kommt der Punkt, wo es dann kein Zurück mehr gibt. Deshalb auch nochmal hingewiesen auf mein Finanzwebinar an dieser Stelle am
1: Das ist,
0: 20.
1: ja genau, am 20. nächste Woche findet das statt. Ich stelle das regelmäßig jeden Tag einmal ein, damit, und trotzdem kommt immer noch Post. Wann, wo, wie kann ich mich anmelden? Gebt bitte, wenn ihr in unserem Kanal seid, unter der Lupe einfach Webinar ein. Dann habt ihr die von oben nach unten gefächert, die aktuellen Ausgaben oben und die ganz oberste oder auch die da drunter jetzt, ich habe es ja schon ein paar Tage eingestellt, die sind es dann. Könnt ihr euch gerne noch anmelden, sind noch ein paar Plätze frei. Andreas, dann husch unter die Dusche, ich kenne diesen Anblick und danke für diesen guten Austausch wieder und für euch alle einen wunderschönen Tag. Bis bald.
0: Alles Liebe und bis bald. Ciao, ciao.
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1: 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In Oakland hat der erste US-Bundesprozess gegen Meta begonnen wegen des Vorwurfs, Instagram und Facebook mache Minderjährige abhängig und psychisch krank. Am 12. August startete die Auswahl der Geschworenen. Der Prozess soll 6 Wochen dauern. Ein Urteil wird Anfang Oktober erwartet. 4 Bundesstaaten fordern eine Strafzahlung von bis zu 1,2 Billionen Euro. Eine Summe, die fast so hoch ist wie der Börsenwert von Meta. Noch immer glaubt die Bundesregierung an das grüne Märchen vom klimaneutralen Stahl Made in Germany. Eine neue Studie der Unternehmensberatung PwC zeigt, wenn Deutschland seine Stahlindustrie behalten will, muss es sich von dieser Illusion verabschieden. Die Ergebnisse der Studie beziehen sich nicht nur auf einzelne Standorte, sondern auf das gesamte europäische und deutsche Marktumfeld. Sie lassen keinen Raum für politisches Wunschdenken, denn sie benennen ein massives, nicht konjunkturelles Strukturproblem. Das sind die zentralen Punkte. Erstens, die klassische kohlebasierte Hochofenroute wird in allen modellierten Szenarien bis spätestens 2040 vollständig unwirtschaftlich. Zweitens, der politisch forcierte Ausweg über CO2-armen Grünstahl ist zwar technologisch machbar, wird aber in Regionen wie den Golfstaaten oder Indien dauerhaft deutlich günstiger sein. Drittens, diese Zukunft wird in diesen Ländern längst gebaut und nicht in Europa. Seit 2020 schützt die 100.000-Euro-Grenze erwachsene Kinder grundsätzlich vor dem Zugriff der Sozialämter bei pflegebedürftigen, mittellosen Eltern. Der neue Pflegeentwurf der Regierungsparteien schafft das jedoch wieder ab. Denn der Staat muss Pflegeausgaben senken, da das Geld, unter anderem, für den Krieg und Entwicklungshilfe in anderen Ländern gebraucht wird. Kritiker meinen, junge Erwachsene finanzieren die laufenden Renten, Kranken- und Pflegeleistungen. Außerdem bezahlen sie Ernährung, Betreuung, Bildung und Wohnraum ihrer Kinder. Für das eigene Alter sollen sie zugleich privat auch noch vorsorgen. Fällt jetzt der Schutz vor den Sozialämtern, kommt die Pflege der Eltern als dritte finanzielle Ebene hinzu. Eine Generation soll damit die Vergangenheit, die Gegenwart und ihre eigene Zukunft absichern. 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
4: Wer zahlt für die europäischen Ernteausfälle? In der EU wird es in diesem Jahr zu spürbaren Ernteausfällen kommen, die teilweise selbst verschuldet sind und dazu führen dürften, dass die EU von einem Exporteur von Lebensmitteln zu einem Importeur wird. Das wird zu steigenden Preisen in Europa und zu mehr Hunger in der Welt führen. Ein Kommentar von Thomas Röper. Die Medien werden die Dürre in Europa für die Ernteausfälle verantwortlich machen. Allerdings ist das nur die halbe Wahrheit, denn die Krise der europäischen Nahrungsmittelproduktion hat weit mehr Gründe, die die EU selbst verschuldet hat. Neben der ideologisch bedingten, verfehlten Landwirtschaftspolitik sind das auch die Russland-Sanktionen, die gleich mehrfache Wirkung haben. So haben die Preise für Düngemittel 2022-2023 historische Höchststände erreicht und pendelten sich danach auf einem erhöhten, aber stabileren Niveau ein. Der Grund für den Preisanstieg war und ist, dass Russland und Weißrussland die weltweit führenden Produzenten wichtiger Düngemittel sind und dass deren Düngemittel von der EU sanktioniert wurden, sie in der EU also fehlen. Das führt natürlich zu höheren Lebensmittelpreisen und auch zu steigendem Hunger in anderen Teilen der Welt, weil sich dort nicht jeder die höheren Preise leisten kann. Hinzu kommt die Gaskrise, denn Gas ist ein wichtiger Bestandteil bei der Düngemittelproduktion. Wegen der in der EU seit 2021 explodierten Gaspreise ist die Produktion von Düngemitteln in der EU unrentabel geworden. Auch diese Düngemittel fehlen nun in Europa. Außerdem wirken die westlichen Sanktionen gegen die russischen Banken, die es schwieriger und teurer gemacht haben, russische Lebensmittel und Düngemittel zu kaufen, was den Hunger ebenfalls ansteigen lässt. Gleiches gilt für die westlichen Sanktionen gegen russische Logistikunternehmen oder Sanktionen im Bereich der Versicherung. Auch diese Sanktionen machen es teurer, Lebensmittel und Düngemittel aus Russland zu kaufen. Da die Nachfrage aber groß ist, haben die Sanktionen weniger Russland geschadet, sondern sie schaden vor allem den ärmsten Ländern, die sich die neuen Preise nicht leisten können. Nun kommt die Dürre in Europa hinzu, die in der EU zu Ernteausfällen führen wird, die so dramatisch sein dürften, dass die EU von einem Exporteur von Lebensmitteln zu einem Importeur wird. Mit anderen Worten, anstatt Lebensmittel auch in von Hunger bedrohte Länder zu exportieren, wird die EU selbst Lebensmittel auf den Weltmärkten aufkaufen, um die Versorgung in Europa sicherzustellen. Das wird auf Kosten der ärmsten Länder gehen, in denen der Hunger weiter wachsen wird. Ein russischer Experte hat die aktuelle Lage in der TASS gut erklärt und ich habe seinen Artikel übersetzt. Beginn der Übersetzung. Die Hitzeumverteilung. Wer zahlt für die europäischen Ernteausfälle? Anatoli Tichonow, Direktor des Zentrums für internationale Agrarwirtschaft und Ernährungssicherheit an der Präsidentenakademie für Volkswirtschaft und öffentliche Verwaltung darüber, wie die europäische Hitzewelle die Weltkarte der Lebensmittelversorgung verändert und den Westen in eine Getreidefalle treibt. Als das Thermometer in Andalusien, Aquitanien und der Poebene Ende Juli 45 Grad Celsius erreichte, war das nicht länger nur eine weitere Schlagzeile. Das wurde zum wirtschaftlichen Todesurteil. Europa, das es gewohnt ist, die Welt über grüne Richtlinien und Klimaschutzmaßnahmen zu belehren, fand sich plötzlich in der Rolle eines Bettlers um Nahrung wieder. Das Klimapendel ist so stark ausgeschlagen, dass kein Platz mehr für Unterwürfigkeit bleibt. Das alte Europa kann sich nicht mehr selbst ernähren. Und das ist keine emotionale Metapher, sondern die nüchterne Mathematik der Lebensmittelversorgung. Getreide, Öl, Wein und Zucker, die vier Säulen der europäischen Agrarexporte, sind zu Katastrophengebieten geworden. Genau diese vier Säulen. Um das Ausmaß der Katastrophe zu verstehen, genügt ein Blick auf die Berichte der gemeinsamen Forschungsstelle GRC der EU-Kommission und ihres Dienstes zur Überwachung von Agrarressourcen MARS aus dem Frühjahr und Sommer 2026. Bereits im Mai wurden die mangelnde Feuchtigkeit der Böden in Südfrankreich, Zentralspanien und Norditalien als kritisch eingestuft und im Juli spitzte sich die Lage zu. Im Juli-Bulletin stellten GRC und MARS ausdrücklich fest, die Ertragsprognosen für Winterkulturen in der EU wurden um 1-4% und die Mais- und Sonnenblumen um 6-7% gesenkt. Bei Getreide lag die endgültige Prognose 1% unter dem 5-Jahres-Durchschnitt. Laut Schätzungen von Zozeral, dem Verband europäischer Getreidehändler, wird die gesamte Getreideernte in der EU und Großbritannien im Jahr 2026 voraussichtlich 295,5 Millionen Tonnen betragen. Das sind 15,8 Millionen Tonnen weniger als im Vorjahr. Die direkten Verluste der Landwirte werden bereits auf 2,1 Milliarden Euro geschätzt und das ist erst der Anfang. Die Ernährungs- und Landwirtschaftsorganisation der Vereinten Nationen, FAO, prognostizierte im Juni eine Weizenernte in der EU von 136,2 Millionen Tonnen. Die Hitze im Juli machte diese Erwartungen jedoch zunichte. Branchenexperten gehen im August von einer deutlich unterdurchschnittlichen Weizenernte unter der psychologisch wichtigen Schwelle von 120 Millionen Tonnen aus. Zum Vergleich. Der Inlandsverbrauch von Weizen in der EU liegt stabil bei 105 bis 110 Millionen Tonnen pro Jahr. Noch gestern konnte die EU einen komfortablen Exportüberschuss verzeichnen, aber nun ist sie an einem Punkt angelangt, an dem Importunterstützung benötigt wird. Die EU, die traditionell mit Russland um die Rolle des führenden Getreidelieferanten konkurrierte, entwickelt sich rasant zu einem Nettoimporteur von Getreide. Die Getreideexporte der EU sanken allein im ersten Halbjahr 2025 um 1,6 Milliarden Euro. Das ist ein Rückgang um 20% gegenüber dem Vorjahreszeitraum. Die aktuelle Hitzewelle hat das verbleibende Exportpotenzial zunichte gemacht. Olivenöl ist ein weiteres bitteres Beispiel. Spanien, das fast die Hälfte des weltweiten Bedarfs deckt, leidet nun schon im dritten Jahr in Folge unter einer Dürre, die mit biblischen Zeiten vergleichbar ist. Für das Wirtschaftsjahr 2024-2025 war die Olivenernte in Andalusien bereits unter 1 Million Tonnen gefallen und die Hitzewelle von Mai bis Juli 2026 hat die Hoffnungen der Bauern auf Erholung endgültig zunichte gemacht. Die Olivenölexporte der EU, die 2024 noch 7,2 Milliarden Euro einbrachten, sanken 2025 wertmäßig um 16% auf 6 Milliarden Euro. Und das noch, bevor die Hitzewelle im Juli 2026 die Olivenhaine Andalusiens vernichtete. Für die europäischen Verbraucher sind die Auswirkungen weitaus gravierender. Der Einzelhandelspreis für eine Flasche Extra Virgin Olivenöl hat in britischen Supermärkten bereits 7 Pfund, rund 8 Euro, überschritten, während der Preis für abgefülltes Olivenöl in Kontinentaleuropa laut lokalen Fachmedien und Handelsverbänden die Marke von 12 bis 14 Euro pro Liter überschritten hat. Ein Grundnahrungsmittel der mediterranen Ernährung ist zum Luxusgut geworden. Die Klimainflation, ein Begriff, der vor wenigen Jahren noch wie eine akademische Abstraktion klang, ist für Haushalte von Lissabon bis Wien zur Realität geworden. Die Weinberge von Bordeaux und der Toskana, die bayerischen Almwiesen und die Gewächshäuser der Niederlande liegen aufgrund exorbitanter Energiepreise und Wasserknappheit brach. Die Hitze schlägt überall zu. Wein, das drittwichtigste Exportprodukt der EU mit jährlichen Einnahmen von 16,4 Milliarden Euro, hat aufgrund der sinkenden Nachfrage in den USA und China bereits 2025 Exporterlöse in Höhe von 1 Milliarde Euro verloren. Die aktuelle Missernte in Bordeaux und der Toskana bedeutet, dass sich die Branche auch 2026 nicht erholen wird, doch auch das ist noch nicht alles. Auch Zucker, der jährlich 5,1 Milliarden Euro zu den europäischen Agrarexporten beiträgt, ist betroffen.

sind in Europa seit Juni um 9% gestiegen und die Terminkurse für Weißzucker in London erreichten neue Jahreshöchststände. Gleichzeitig macht sich beim Vieh ein Dominoeffekt bemerkbar. Ein geringeres Angebot an Futtergetreide und trockenfallende Weideflächen treiben die Kosten für Fleisch- und Milchprodukte in die Höhe. Laut dem Commodity Markets Outlook der Weltbank vom Juli wird der allgemeine Lebensmittelpreisindex im Jahr 2026 um mindestens 2,5% steigen, wobei die Risiken auf einen weiteren Anstieg hindeuten. Diese Prognosen werden durch Daten bestätigt. Laut der FAO haben die Preisindizes für Milchprodukte und Fleisch bereits neue Rekordhöhen erreicht. Das bedeutet nur eines. Die Lebensmittelinflation in der Eurozone, die die europäischen Wähler während der Krise von 2022 bis 2024 bereits verunsichert hat, erfährt einen neuen, weitaus bedrohlicheren Schub. Und am interessantesten ist die Frage, wohin sich der Blick des europäischen Establishments angesichts leerer Regale und steigender Preise nun richten wird. Ein Wunderpunkt für den Westen. Woher soll es kommen, ist eine Frage, die heute in Brüssel, Paris und Berlin zu hören ist. Händler schätzen, dass die EU zusätzlich 8 bis 10 Millionen Tonnen Getreide importieren muss, um die Weizenknappheit auszugleichen. Dieses Getreide wird naturgemäß hauptsächlich aus der Schwarzmeerregion und Südamerika stammen, also aus genau den Regionen, aus denen europäische Bauern erst gestern bei ihren Protesten forderten, die Importe um jeden Preis zu stoppen. Ohne ukrainisches Getreide, dessen Exportpotenzial durch die Hitze in den Schwarzmeersteppen und logistische Probleme bereits stark beeinträchtigt ist, brasilianische Sojabohnen, amerikanischen Mais und, seien wir ehrlich, russische Lebensmittel wird es unmöglich sein, die Lücke zu schließen. Die westliche Elite hat sich in eine selbstgeschaffene Falle manövriert. Überzogene Umweltstandards für die grüne Wende, die Stilllegung von Millionen Hektar Ackerland im Namen der Biodiversität und vor allem der Abbruch der Beziehungen zu Russland haben dazu geführt, dass Brüssel seinen Verbrauchern heute nichts mehr anbieten kann. Und hier kommen wir zum für den Westen schmerzhaftesten Scheideweg. 2022 nahm Brüssel Lebensmittel feierlich in die Liste der Ausnahmen bei den Sanktionen auf und erklärte lautstark, Hunger werde nicht als Waffe eingesetzt. 2026 ist keine Zeit mehr für Erklärungen und obwohl Lebensmittel nicht formell verboten wurden, haben strenge Russland-Sanktionen bei Finanzen und Transport den direkten Handel unmöglich gemacht und öffentliche Beschaffungen aus Moskau wären ein Reputationsverlust für westliche Unternehmen. Händlern zufolge entwickeln europäische Importeure nun aktiv Strategien, um russisches Getreide und Sonnenblumenöl über Drittländer zu beziehen und so die Herkunft der Waren zu verschleiern. Afrika und Asien beobachten dieses zynische Schauspiel mit Sorge. Während Paris und Berlin stillschweigend knappe Ressourcen aufkaufen, verschärft die extreme Hitze den Währungsmangel im Nahen Osten, der Sahelzone, Ostafrika und Pakistan. Der Westen verliert nicht nur seine moralische Autorität, dem globalen Süden Ratschläge zu erteilen, sondern verschlimmert in gefährdeten Regionen auch die Nahrungsmittelkrise. Laut dem globalen Bericht über Nahrungsmittelkrisen, GRFC, hat sich die akute Nahrungsmittelknappheit im letzten Jahrzehnt weltweit verdoppelt. 2025 waren 266 Millionen Menschen in 47 Ländern in einer tiefen Krise. Und die Umverteilung der Güter zugunsten Europas trägt maßgeblich zu dieser Katastrophe bei. So ein Sieg wird den Durchschnittseuropäer jedoch nicht retten. Europa wird nicht verhungern und Getreide, Butter und Zucker werden weiterhin in den Regalen sein. Doch die neuen Preise werden die Budgets der Familien bis zur Unkenntlichkeit verändern. Die Lebensmittelinflation entwickelt sich zu einem starken Katalysator für politische Destabilisierung. Die Bauernproteste, die Belgien, Deutschland und Frankreich 2024/25 erschütterten, werden in noch radikalerer Form zurückkehren. Unter diesen Umständen werden die Regierungen gezwungen sein, entweder Importe zu subventionieren und damit die ohnehin schon angespannte Haushaltslage weiter zu belasten oder die Bürger Preisschocks auszusetzen. Keines der beiden Szenarien stärkt die westlichen Demokratien. Ohne Missverständnisse. Kommen wir nun zu dem, was für uns in Russland wichtig ist. Vor diesem Hintergrund erscheint Russland nicht nur als Stabilitätsanker, sondern auch als wichtiger

0: Akteur im globalen Ernährungssystem, egal wie sehr die Gegner diese Tatsache zu verschweigen versuchen. Laut Prognose des russischen Landwirtschaftsministeriums wird die Getreide- und Hülsenfruchternte 2026 voraussichtlich 141,8 Millionen Tonnen erreichen, bei einem Durchschnittsertrag von 30,8 Zentnern pro Hektar und einer Anbaufläche von 46,11 Millionen Hektar, was sowohl die Inlandsversorgung als auch ein starkes Exportpotenzial sichert. Die Branchen Öl und Fett sowie Fleisch bauen ihre Exporte nach Asien und Afrika weiter aus. Wichtig ist, dass die russische Regierung und das Landwirtschaftsministerium proaktiv ein System von Schutzmechanismen etabliert haben, unter anderem durch die Ernährungssicherheitsdoktrin, einen Getreidepuffer, flexible Ausfuhrzölle und Zollkontingente, das dazu beiträgt, Marktschwankungen auszugleichen und die Übertragung externer Preisschwankungen auf den Inlandsmarkt zu verhindern. Es wäre jedoch naiv, die aktuellen Entwicklungen als bloßen Marktzufall abzutun. Die Welt ist in eine Phase anhaltender Nahrungsmittelkrisen eingetreten und die Herausforderungen betreffen alle. Wie Gennady Krasnikow, Präsident der Russischen Akademie der Wissenschaften, feststellte, wird das Klima unberechenbarer. Die Grenze der kalten Temperaturen hat sich nach Norden verschoben, während Hitzewellen im Süden deutlich zugenommen haben. Die Wasserressourcen verknappen sich, in traditionellen Agrargebieten treten Dürren auf und extreme Niederschläge sowie Waldbrände nehmen zu. Die Schlussfolgerung ist eindeutig. Damit dieser aktuelle Erfolg in eine langfristige technologische Führungsrolle mündet, muss Russland seine Anstrengungen fortsetzen und die Investitionen in Landgewinnung, Pflanzenzüchtung und Logistikinfrastruktur verdoppeln und darf nicht selbstzufrieden werden. Das Verhältnis zwischen der europäischen Krise und Russlands Kapazitäten ist dialektisch. Der Angebotsrückgang in der EU treibt objektiv die Weltmarktpreise in die Höhe, erhöht die Exporterlöse des russischen Agrarsektors und eröffnet die Möglichkeit für Premiumlieferungen. Andererseits schürt dieser Prozess die globalen Inflationserwartungen und erhöht wegen ihrer anhaltenden Abhängigkeit von importierten Geräten, Saatgut und Pestiziden die Kosten für die Landwirte. Verschärft wird die Situation durch den sanktionsbedingten Druck auf Fracht, Versicherungen und Zahlungen. Daher hat der beschleunigte Aufbau einer unabhängigen Handelsinfrastruktur und eines Getreidekorridors durch befreundete Länder für Moskau weiterhin höchste Priorität. Die Hitzewelle in Europa wirkt dabei als starker Katalysator, ist aber kein Selbstzweck. Der gefährlichste Irrglaube ist die Annahme, die Nahrungsmittelkrise sei lokal begrenzt. Ein Preisanstieg in Rom oder Madrid wird sich unweigerlich in Kairo und Dakar bemerkbar machen, und die egoistischen Versuche des Westens, die knappen Waren aufzukaufen, werden die Kluft zwischen Nord und Süd nur vergrößern. Unter diesen Umständen muss Russland nicht nur seinen Status als Kornkammer der Welt sichern, sondern auch ein grundlegend neues Modell der Zusammenarbeit anbieten, eines, das frei ist von kolonialer Logik und versteckten Bedingungen, sondern auf gleichberechtigter Partnerschaft und Technologietransfer basiert. Zusammenfassend sage ich es direkt: Die europäische Hitzewelle von 2026 ist weniger ein Wetterphänomen als vielmehr ein systemischer Stresstest für die von den westlichen Eliten nach ihren eigenen Bedürfnissen errichtete Nahrungsmittelarchitektur. Sie bestehen diesen Test nicht. Russland muss die Gunst der Stunde nutzen, aber auch die Fehler anderer vermeiden. Es muss den Fokus auf Wissenschaft, Infrastruktur und ehrliche Partnerschaften legen. Dann werden wir sicher Gehör finden, sowohl in der afrikanischen Savanne als auch in den asiatischen Reisfeldern. Ende der Übersetzung.
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0: Einen wunderschönen guten Morgen nach Deutschland und in die ganze schöne große weite Welt. Heute ist Samstag, der 25. Juli 2026. Andreas ist wieder zurückgekehrt, nicht unverrichteter Dinge, sondern hat alles geschafft, was er wollte. Deswegen mussten wir hier alle einen Tag warten auf den Podcast. Aber Hauptsache, du bist hier wieder gesund und munter. Schön, dich wiederzusehen. Hallo, lieber Andreas.
1: Ja, hallo, liebe Eva und liebe Zuhörer. Ich freue mich natürlich auch darüber, endlich wieder da zu sein. Hier auf unserem Berg. Ich muss ganz ehrlich sagen, in dem Moment, wenn ich hier so rausgehe, ich bin so wirklich in der Position, dass ich jetzt in einem Alter komme, wo ich wahrscheinlich diese Geborgenheit besonders zu schätzen weiß. Und das ist natürlich dann, wenn man sich zu Hause befindet, ganz entspannt und in Ruhe. Und gerade, weil wir heute so einen wunderbaren Tag haben.
0: Ja, das ist natürlich, Geborgenheit hat viel mit Muttis Kochen zu tun, oder?
1: Das ist richtig so. Und Mutti kocht wirklich fantastisch. Und wir haben heute einen sonnigen, wunderbaren Tag. Windstille um die 27 bis 30 Grad. Traumhaft schön. Besser kann es gar nicht sein. Und nach dem Podcast wird Papa das Boot ins Wasser schmeißen.
0: Natürlich, wie immer bei diesem Wetter. Während Mutti dann weiter in der Küche steht und schon die Ernte einmacht. Es gibt an diesem Wochenende Dolmades, ihr Lieben. Dolmades, das sind diese Weinblätter mit Füllung, entweder vegetarisch mit Reis oder eben mit so einer Reis-Hackfleischfüllung, je nachdem, wie man das mag. Zum ersten Mal haben wir unsere Weinblätter hier sozusagen zu einer Nahrung gemacht.
1: Ja, also ich kenne das ja noch sehr gut aus Deutschland bei den griechischen Restaurants, die ich hier ehrlich gesagt vermisse. Die gibt es hier in dieser Form nicht. Und dann gibt es ja diese eingelegten Weinblätter mit Reis oder auch mit einer anderen Füllung. Ich muss ehrlich sagen, ich liebe das. Und ich habe gestern unsere eigenen Weinblätter eingelegt, probiert. Und ich bin völlig hin und weg und kann es kaum erwarten, diese Röllchen auf meinem Tisch liegen zu haben und anschließend auf der Hüfte.
0: Ja, genau. So viel geht da gar nicht auf die Hüfte. Es kommt immer drauf an, wie viel wir essen, Herr Popp.
1: Ja, also da habe ich ja kein Maß.
0: Übrigens, also ich hätte dich jetzt, hast du schon gesagt, wie es Wetter wird? Changiert alles hier und so? Es changiert übrigens der Silbersee Babyblau.
1: Eine schöne meteorologische. Es changiert hier irgendwie so alles. Ja, richtig. Das ist es. Sommertag immer noch schön, immer noch hellblau, immer noch Sonne, immer noch ganz super.
0: Und deine Hühner sind glücklich. Ja. Ich musste mich ja auch ein bisschen um die Tierchen kümmern, als du weg warst. Und habe dann gesehen, dass die alten Hennen, die wollen brüten und brüten und brüten. Und übrigens, das Schönste ist immer, bei jedem Ei wird hier so gefeiert, wie ihr euch das gar nicht vorstellen könnt. Das schallt hier fast bis zum See runter, wenn die sich freuen. Und ich habe gerade, und damit habe ich völlig belanglos übergeleitet zu unserem Märchenkanal bei Spotify, Es war einmal, da lese ich eine Fabel ein, die heißt Welträtsel. Das ist jetzt der aktuelle Beitrag. Und Welträtsel von Manfred Küber. Und es geht um Dorothea Silberbein und ihren Mann Arminius Silberbein, Hahn und Henne. Und die beiden, ja, sie streiten nicht, aber sie sind doch, haben sie schon in der Wolle, wer eigentlich bedeutsamer ist. Und der Hahn, der auf dem Misthaufen steht und kräht, der meint tatsächlich, sehr verwunderlich, Andreas, der Nabel der Welt zu sein.
1: Das ist bei Männern halt so. Die einen nennen sich Silberbein, die anderen Silberrücken. In diesem Fall ist es eben halt das Silberbein. Und das ist die ganz klassische, ja, diese Streitkultur unter jungen Männern.
0: Ja, aber das ist eben nicht unter jungen Männern. Da ist das auch, weil wir haben auch gerade wieder zwei Hähne. Aber Dorothea, die legt ja ein Ei nach dem anderen und in dieser Geschichte, das ist so schön beschrieben, genau das sind eigentlich die Klänge auch aus dem Hühnerstall. Die sagt immer, ach, ach, ach, was habe ich viel zu tun, ach, ach, ach. Und das ist leider jetzt so ein geflügeltes Wort bei dir auch schon, ne? Obwohl du keine Glucke bist.
1: Ja, nicht wirklich, nein, die Glucke bist du. Und wenn du dann beispielsweise, ach, ach, ach, sagst, sage ich immer, was habe ich viel zu tun, ja. Aber genauso hört es sich wirklich an und im Moment zum Beispiel haben die Hühner gerade ihr Sandbad. Das ist interessant und liegen dort in der Sonne und dösen. Und zwischendurch hört man dann wieder mein Ach, Ach, Ach. Und obwohl sie da eigentlich nur rumliegen.
0: Ja, genau. Also ihr Lieben, wenn ihr einen Ohrwurm haben möchtet, dann hört euch diese Geschichte an. Der Märchenkanal bei Spotify heißt Es war einmal. Und diese Geschichte heißt Welträtsel. Und das verbirgt sich dahinter. Ich habe ja schon fast zu viel verraten. Wir haben gespoilert. So, wir wollen jetzt auch mal in die Berliner Regierungspolitik hineinlugen. Und der mächtige Friedrich Merz, der verabschiedet sich mit einem Missmanagement in die Sommerpause. Man kann sagen, ein Skandal jagt den nächsten. Wir wollen das mal zusammenfassen, dieses grandiose Scheitern mal wieder. Also Jens Spahn ist ja zurückgetreten, haben wir alle mitbekommen, als Unionsfraktionschef. Naja, und ganz vorne ist es nichts. Da wären ja noch die Corona-Zeit, die Impfmandate, die Milliarden-Masken-Affäre und so weiter. Aber jetzt aktuell, Jens Spahn musste gehen, weil er als oberster Hüter der CDU-Familienwerte ausgerechnet ins Ausland gefahren ist, um sich per Leihmutter ein Kind zu bestellen, während seine eigene Partei die Leihmutterschaft in Deutschland strikt verbietet und moralisch verteufelt. Und darüber ist auch viel berichtet worden. Also er hat aber trotzdem damit allen gezeigt, nach allem, was er schon so am Stecken hat, das ist ja in den Köpfen der Menschen drin, die Regeln, die gelten für die anderen, für mich und meinen Mann gilt das amerikanische Bestellprinzip. Du kannst ja alles kaufen, wenn du das nötige Kleingeld hast. Und dann kommt noch dazu das klassische Spahn-Muster. Die gesamte Fraktion wurde mit dieser Kaufkind-Aktion kalt erwischt. Eine zu späte Kommunikation, keiner wusste was vorher, empörte Miene, als alle plötzlich von Doppelmoral gesprochen haben. Und dann wurde halt der Druck so groß, dass selbst Friedrich Merz keine Lust mehr hatte, diesen Mann zu halten. Kurz, er ist einfach über seinen eigenen Spagat gestolpert, den er selber gebaut hat. Und der war einfach diesmal zu weit. Und jetzt hat Friedrich Merz tollkühn wie ein Ritter den Rücktritt von Jens Spahn genutzt für eine Kabinettsumbildung. Die hat er gestern vorgestellt. Und da ist, ich habe es schon angedeutet, wieder mal eine Menge schiefgelaufen. Andreas, glaubst du, dass diese Kaufkind-Spahn-Affäre versickern wird? Oder ist jetzt ein nicht zu reparierender Schaden entstanden für die sogenannten Christdemokraten?
1: Also ich glaube, die Welt ist mittlerweile so völlig aus dem Ruder gelaufen, dass auch das durchgestanden wird, dass es hier um eine Seelenqual eines Kindes geht. Man kann das heute offenbar über Internet und dann kann man schreiben, ein Baby in den Warenkorb legen und dann wird der Betrag überwiesen und dann wird das eben halt zugesandt, wenn das Baby dann fertig ist. Das ist eine solche Entgleisung der Menschlichkeit und eine Entfernung von den Schöpfungsgesetzen. Das ist das eine. Das zweite, Jens Spahn, der deutlich zeigt, wie die heutige Politik die demokratischen Prinzipien sehen. Das heißt, je suis le roi, ich bin der König. Das sind ganz klar monarchische Grundzüge mit den klassischen Aussagen von Ludwig XIV., glaube ich, der gesagt hatte, das Gesetz bin ich und es gilt eben halt nicht für mich, weil ich entscheide. Und genau diese ganze verfehlte Grundhaltung gegenüber der Demokratie bei den Kartellparteien unisono wird hier ganz deutlich nach außen getragen.
0: Das zeigt sich ja auch in all den Vorgängen, wie man in Niedersachsen jetzt die AfD-Kandidaten einfach nicht zulassen will. Da würde ich auch gern noch mal einen Kommentar von dir hören.
1: Naja, das ist jetzt also wirklich das, was Frau Esken mit dem Dritten Reich gleichsetzen würde. NSDAP und so weiter, da sind ja keine Vokabeln groß genug, wenn es um die AfD geht und damit verharmlost sie natürlich in dramatischer Weise die Gräueltaten des Dritten Reiches. Klassische antisemitische Grundhaltung, die hier Frau Esken hier nach außen vertritt. Und mir fehlen dabei die Worte, dass man quasi die Konkurrenz, die politische Konkurrenz ausschaltet, indem man sie einfach nicht teilhaben lässt. Und diese Videos, die ja an die Öffentlichkeit getreten sind, wo also diese Runden der Korruptionspolitiker sich getroffen haben und dann willkürlich einfach entscheiden. Willkürlich, der darf nicht dran teilhaben, obwohl das ein Beamter war, der vereidigt wurde auf die Verfassung der Bundesrepublik Deutschland. Wir nennen es Grundgesetz, weil es eigentlich gar keine Verfassung ist. Und für die Wahl kann er nicht zugelassen werden. Es ist ja so erbärmlich, mehr Werbung kann man für die AfD nicht machen. Aber wir dürfen nicht vergessen, es gibt noch ein paar viele Menschen, die in den Massenmedien tatsächlich sich zu Lemmingen haben abrichten lassen und nicht mehr nachdenken und dann irgendwann sagen, das ist ja alles rechts, ohne zu wissen, wovon sie überhaupt sprechen.
0: Was wirklich auffällt, ist, dass Volkesmeinung gar nichts mehr gilt und die Entscheidung, wie man wählen würde, auch nicht. Die AfD ist überall enorm hochgestiegen und es ist ja immer noch keine Grenze nach oben gesetzt, während alle anderen abschmieren. Die Linken kreischen, die Grünen empören sich, die SPD und ja alle Blockparteien mauern, macht man halt beim Block. Und was du gerade gesagt hast, je suis le roi, man schert sich gar nicht mehr um das, was das Volk denken könnte, was das Volk auch will. Man ignoriert Volkeswillen. Wie lange kann das gut gehen? Denn der Unmut wird natürlich spürbar größer.
1: Die Frage ist immer, wie lange kann es gut gehen für wen? Für die Masse, glaube ich, wird es überhaupt nicht gut gehen. Die werden erst dann merken, wenn sie anfangen zu hungern, in welcher Richtung sie sind und das Ganze nicht mehr rückdrehen können. Alle anderen sind natürlich, die mitdenken, in der Lage, sich vorzubereiten auf diesen Umbruch und werden ihn auch durchstehen. Davon bin ich überzeugt. Diese Absurdität, diese offengelegte Korruptionshaltung der gesamten Politik, die komplette Verachtung demokratischer Prinzipien, vor allem auch die Verachtung der Republik. Es geht nicht um Demokratie, es geht um die Republik, aber die meisten wissen gar nicht, woher Respublika kommt oder Res Privata. Das ist das Problem durch die mangelnde Bildung, die wir haben, die natürlich auch zum System gehört. Kein normaler Bürger kann die Dinge ja überhaupt noch zuordnen, mangels Abstraktionsvermögen.
0: Ja, danke für den Kommentar. Nun, ich will jetzt mal ganz kurz noch mit dir darüber sprechen, was der Herr Merz so alles jetzt entschieden hat, offenbar in einer einzigen Nacht. Wer wird jetzt was? Wer geht wohin? Wer fliegt wo raus und wohin? Lass uns mal kurz aufzählen. Also, Thorsten Frey, der bisherige Kanzleramtsminister, der beerbt jetzt Herrn Spahn und wechselt vom Kanzleramt an die Spitze der CDU-CSU-Fraktion. Die bisherige Gesundheitsministerin, die schon auf heftige Einschnitte im Gesundheitssystem hingearbeitet hat, vielleicht hat ihr das zum Erfolg verholfen, die wird jetzt neue Kanzleramtschefin. Dann der bisherige CDU-Generalsekretär Carsten Linnemann, dieser bisschen allglatt wirkende, der hat so ein bisschen Ähnlichkeit mit dem Herrn Amthor irgendwie. Wenn man die so nebeneinander sieht, dann könnte man meinen, die stammen aus einem Stall. Der übernimmt jetzt das Gesundheitsministerium. Vor kurzem hatte er noch in den sozialen Medien verkündet, nein, ein Amt als Gesundheitsminister, das braucht er nicht, nur für einen Eintrag bei Wikipedia.
1: Ja, Linnemann hat sogar gesagt, er wäre als Gesundheitsminister wahrscheinlich gescheitert und würde dieses Amt nicht korrekt machen. Das hat er noch vor einem Jahr gesagt. Ich habe mir das gestern angesehen, zufälligerweise auch, in diesem Interview, was er dort gegeben hat. Und jetzt wird er Gesundheitsminister. Wir können aber über eins klar uns sein. Das sind ja keine Personen, die etwas entscheiden, sondern Personen, ich möchte es mal ein bisschen sarkastisch ausdrücken, Mietmäuler, die Miete bekommen dafür, dass sie das sagen, was sie zu sagen haben, von dem sie auch nichts verstehen müssen, weil das ist auch nicht deren Aufgabe, selbst zu denken, davon bin ich überzeugt, sondern das wiederzugeben, was ganz andere Strategen im Hintergrund, die sich dann in den NGOs sichtbar widerspiegeln, aber die natürlich auch wieder Strukturen darüber haben, die das Ganze steuern, und da findet sich dann eben halt der Deep State wieder.
0: Und gut, wir haben gerade über Herrn Linnemann gesprochen, der ist ja gelernter Betriebs- und Volkswirt. Früher hat er bei der Deutschen Bank gearbeitet als Researcher. Er sagt selber, wie du, das habe ich nicht gelesen oder gehört, dass er sich selbst gar nicht für qualifiziert hält. Ja, was qualifiziert ihn denn für den Posten als Gesundheitsminister?
1: Also für den Posten sowieso nicht, aber ich glaube, sie sind alle auswechselbar. Wir sehen einen Finanzminister Klingbeil, dem man quasi nach einem Satz anerkennen kann, dass er von der Materie überhaupt keine Ahnung hat. Und trotzdem steht er da ganz oben und macht das mit. Er spielt auch keine Rolle, wie gesagt, sondern er gibt das ja einfach alles nur wieder. Das Interessante ist, wenn ein Betriebs- und Volkswirt, ich darf da mal ganz kurz was zu sagen, Betriebswirt ist etwas anderes als Volkswirt, nämlich das Gegenteil. Ein Betriebswirt hat die Aufgabe, dass die Profite der Betriebe gut sind. Die Volkswirte haben die Aufgabe, dass es dem Land und den Menschen gut geht und dass die fundamentalen Zahlen, wie zum Beispiel Inflationsraten und so weiter, alle stimmen. Ein Betriebs- und Volkswirt, ja, das ist sowas wie ein Kinderarzt und Bestatter in einem. Und genau da wird es dann kritisch.
0: Oh, das ist aber ein Vergleich, der wirklich böse ist, Andreas.
1: Nein, gar nicht. Gar nicht, überhaupt nicht. Das meine ich ganz sachlich. Man kann das. Es wird mittlerweile nicht mehr unterschieden. Nochmal, Betriebswirtschaft, ganz klar, unternehmerische Profite, Volkswirtschaft ist für das Wohl des Volkes. Und das ist das Gegenteil von dem oft, was die Profite machen.
0: Aber eigentlich müsste das zusammenpassen, wenn alles gesund wäre.
1: Ja, aber es gehört nicht in dieselbe Ausbildung. Das heißt, man unterscheidet gar nicht mehr miteinander zwischen Volks- und Betriebswirtschaft, weil man die Begriffe gar nicht mehr zuordnet.
0: Und was heißt das, wenn jetzt einer beides kann?
1: Nein, das ist schon gut, wenn einer beides kann. Aber oft sind diese Dinger so in einem gemeinschaftlichen Studium verklausuliert. Jeder, der mal eine kaufmännische Ausbildung gemacht hat, der hat dann zum Beispiel ein Fach, das heißt Betriebs- und Volkswirtschaftslehre. Betriebs- und Volkswirtschaftslehre. Ja? Das heißt so wie Englisch und Sport. Das hat nichts miteinander zu tun. Und das ist genau der Punkt, was natürlich auch dazu führt, dass die Menschen so wenig differenziert auch denken können.
0: Mhm. Also, so ist das also. Jetzt wollen wir noch zu Philipp Amthor kommen. Immer wenn man den Namen sagt, lacht Andreas. Ich weiß überhaupt nicht, warum. Der wird jetzt Staatsminister für Bund-Länder-Beziehungen im Kanzleramt. Hältst du ihn nicht für geeignet?
1: Also ich finde, der könnte als Co-Referent bei Christian Siewert mit im Kabarett auftreten. Die sehen sich auch irgendwie so ein bisschen ähnlich, habe ich das Gefühl. Ja, da fragst du wirklich was. Es gibt eine Menge Kritik an seinen politischen Erfolgen der Vergangenheit. Und was jetzt wieder richtig hochkocht, das sind die Vorwürfe, dass er korrupt ist. Amthor hatte nämlich als junger Abgeordneter für das US-Startup Augustus Intelligence Unternehmen Lobbyarbeit gemacht, unter anderem eben halt beim damaligen Wirtschaftsminister Altmaier und das Ganze organisiert. Dann hat er Aktienoptionen im Wert von mehreren hunderttausend Euro bekommen und teure Reisen nach New York, Korsika, St. Moritz und so weiter. Und er selbst nannte es später einen Fehler. Dieser Fehler ist aber etwas, was tatsächlich mit dem Begriff der Korruption, der Lobbyarbeit im Prinzip zu tun hat. Und wenn dieser Mensch dann beispielsweise Staatsminister im Kanzleramt wird, dann ist er, glaube ich, von seiner Biografie her hervorragend besetzt.
0: Ja, das heißt ja, also ich weiß nicht, ob das jetzt Charakterzüge sind oder ob er das wirklich dann bedauert hat, aber es ist natürlich ein verführerischer Job für alle, die, wie du gerade gesagt hast, Geld und teure Reisen lieben. Also wenn da so ein Eindruck der Käuflichkeit auch vorherrscht, dann gibt es ja auch, er hatte ja auch ein Problem mit dem Thema Transparenzdebatte und zwar in Sachen Meinungskontrolle, weil er im Zusammenhang mit den geplanten Einschränkungen beim Informationsfreiheitsgesetz von Kritikern betrachtet wird als Teil einer antitransparenzfreundlichen Linie, also ironischerweise, weil natürlich seine eigene Affäre aufgeflogen war, genau dadurch.
1: Die Frage war ja, ob Philipp Amthor als Kanzleramtminister geeignet ist. Wenn ich sehe Korruptionsvorwürfe, Lobbyarbeit, mangelnde Transparenz, kann man sagen, ja, er ist geeignet.
0: Ja, das ist natürlich, ja. Gut, wir machen hier mal weiter. Ich möchte diesem jungen Mann gar nichts antun, denn er sieht immer so adrett aus mit dem strengen Scheitel und der großen Brille. Und Herr Merz hat ihn gelobt als ausdrücklich hervorragenden Juristen, gut vernetzt mit den Staatskanzleien der Länder und mit Erfahrungen aus der Digitalisierungs- und Modernisierungsagenda. Der größte Eklat bei Merzens Umbau ist folgendes. Er hat dazu sich entschieden, Verkehrsminister Patrick Schnieder rauszuschmeißen, nimmt als Grund anhaltende Unzufriedenheit mit dessen Amtsführung, die Bahn sei lahm und er hätte das noch nicht verändert und so weiter. Und ich weiß nicht, wie Herr Merz Herrn Schnieder darüber informiert hatte. Auf jeden Fall hat Herr Schnieder seine Kollegen wohl per SMS informiert, dass der Kanzler ihm die Entlassung mitgeteilt hat und er sie auch bei der Pressekonferenz am 24. Juli, also gestern, öffentlich machen werde. Aber dazu kam es dann nicht.
1: Ja, das war so. Denn Merz, Wunschkandidat für die Nachfolge, dieser Bundestagsabgeordnete und Finanzexperte Fritz Günzler, da war dafür vorgesehen. Und der sagte kurzfristig einfach ab. Und Berichten zufolge in den frühen Morgenstunden per Textnachricht, wie du schon gerade gesagt hattest. Wahrscheinlich wurde er auch damit überrascht. Das ist die Frage, welcher Führungsstil da zugrunde liegt. Also ich kann das ja schwer als Unternehmer einschätzen, weil diese Figuren in der Politik, genau wie in den Konzernen, sind keine Unternehmer, sondern immer Funktionäre. Die sind nicht in der Lage, aus meiner Sicht unternehmerisch das Gesamte zu sehen, sich selbst dabei zurückzunehmen am meisten, um das andere letztendlich nach vorne, nämlich zu bringen, das eigene Unternehmen. Das haben wir bei Familienunternehmen so. Sondern jeder der Politiker ist auf seinen eigenen Vorteil bedacht, das wissen wir. Wenn man einem die Hand gibt, muss man anschließend die Finger nachzählen, das wissen wir mittlerweile. Auch. Und aus diesem Grunde ist das eigentlich ein Hauen und Stechen, wo man sich gegenseitig die Schädel einschlägt, hintenrum meuchelt, was man dann Demokratie nennt.
0: Glaubst du denn, dass Patrick Schnieder, der ja auch erst mit Beginn dieser Regierung Verkehrsminister geworden ist und der auch das zweite juristische Staatsexamen hat und als Anwalt gearbeitet, hatte er überhaupt eine Chance, als Verkehrsminister zum Beispiel die längst marode Bahn in irgendeiner Weise günstig zu beeinflussen?
1: Nein, das hat er nicht. Und das ist genau die Problematik und die Verkehrsminister vor ihm ja auch nicht. Das ist ja ein reiner Schleudersitz, weil die ganzen Infrastrukturen marode geworden sind. Denken wir an die Deutsche Bahn, die ja privatisiert wurde. Da kann man noch mal ganz deutlich sagen, Privare heißt berauben. Privatisieren bedeutet nicht automatisch, dass dann plötzlich alles besser läuft, sondern nein, es geht nur noch um Profit zu Lasten der Infrastruktur, zu Lasten der Mitarbeiter, zu Lasten der fundamentalen Grundlagen wie Schienennetz und so weiter und so fort. Wir sehen ja, was das für ein Fiasko ist. Ich vermute, viele dieser Leute versuchen über einen solchen Ministerposten selbst auch noch eine gute Pension für sich abzugreifen und in ihrem Lebenslauf stehen zu haben bei Google oder bei Wikipedia, dass sie auch mal Bundesminister waren. Das könnte eventuell die Einstellungschancen dann, wenn der ganze Laden zusammenbricht. Und der fällt ja gerade zusammen, das muss ich ganz klar sagen. Was wir ja jetzt hier beschreiben, ist ja nichts anderes als den Vorgang einer auseinanderfliegenden demokratischen Gesamtordnung. Das ist ja der Punkt.
0: Also dieser Herr Günzler auf jeden Fall, der hatte seine Absage begründet, und das finde ich wirklich sehr fair und sehr richtig. Er hat gesagt, nö, mir fehlt die Erfahrung im Verkehrsbereich und seine Spezialisierung liegt auf den Bereichen Steuer- und Finanzpolitik. Ja, so, also das Ergebnis aber jetzt, Herr Schnieder, der Verkehrsminister, bleibt im Amt, obwohl Merz ihn rausgeschmissen hat, obwohl die Ablösung bereits in den Medien weitflächig kommuniziert wurde, er öffentlich schwer beschädigt wurde. Herr Merz stand bei dieser Pressekonferenz hilflos wie ein Schuljunge da und konnte keinen Nachfolger präsentieren und hat dann vor lauter Verzweiflung einfach den Hinweis gegeben, es wird weitere Veränderungen geben.
1: Naja, also wir müssen einfach sehen, dass hier ja offenbar eine sichernde Hand über Herrn Merz schwebt. Wir dürfen nicht vergessen, er kommt aus dem BlackRock-Konzern und wir alle wissen nicht, welche internen Absprachen, Diskussionen laufen. Wir wissen es nicht. Vielleicht gibt es auch keine, aber wir wissen es eben halt auch nicht. Und wenn ich sehe, in welchen Affären er da letztendlich immer weiter reinkommt, wenn wir sehen im Prinzip, wie die Bundeskanzler und Minister alle letztendlich davon betroffen sind, es ist mittlerweile ein chaotischer Vorgang des Nichtkönnens. Würden wir das mit unternehmerischen Maßstäben rechnen, würden sie alle, die gesamte Führungsetage aus Berlin, einfach schlichtweg rausfliegen.
0: Ja, die würden rausfliegen. Ja, genau. Und man kann jetzt wirklich von einem ganz klaren Reputationsschaden für Patrick Schnieder sprechen. Man wird sehen, wie sein berufliches Leben weitergeht.
1: Naja, dieser Reputationsschaden ist ja die gesamte Regierung und dazu gehört auch ein Reputationsschaden, der dann Schnieder heißt, als kleineres Mikroelement. Ein großer Teil der öffentlichen Kritik richtet sich immer stärker gegen Kanzler Merz und dessen Personalmanagement, wenn man das überhaupt Management nennen will. Das ist ja eigentlich ein Durchwurstelpragmatismus. Und das ist ein Chaos und eine öffentliche Demütigung für alle Beteiligten. Das hat auch Wolfgang Kubicki, der übrigens ein klarer Denker ist, auch nochmal deutlich gesagt. Innerhalb der CDU gibt es deutliche Solidarität und Unmut über diesen unwürdigen bzw. menschlich unterirdischen Vorgang. Das kann man gar nicht deutlich genug sagen. Und dadurch wird Schnieder teilweise als Opfer eines missglückten Kabinettumbaus quasi wahrgenommen, was den persönlichen Imageschaden dann wiederum begrenzt. Also viele Kommentare und Berichte drehen sich stärker um Merz, missglücktes Personalmanagement, als um Schnieder persönlich. Aber Merz wird irgendwann zurücktreten, der wird nicht mehr lange zu halten sein. Er wird aber weich fallen. Denn er hat natürlich im Rahmen seiner Möglichkeiten einen maximalen Schaden für Deutschland verursacht, gegen Deutschland verursacht. Und ich frage mich, ob das sein Auftrag war und ob es dafür einen Bonus gibt.
0: Ja, es ist ja ein deutliches Zeichen von absoluter Führungsschwäche. Und auch hat dieser Mann ganz offensichtliche Koordinierungsprobleme in der deutschen Bundesregierung. Und ja, wir kommen heute noch mehrmals auf ihn als Entscheider zu sprechen. Lass uns mal miteinander anschauen einen brisanten Artikel, der gestern bei der Berliner Zeitung erschienen ist. Demnach weigert sich das Kanzleramt, Auskunft darüber zu geben, ob es vor dem Anschlag auf die Nord Stream Pipelines Warnungen erhalten hat, ob man davon wusste. Die AfD-Bundestagsabgeordnete Anna Rathert hatte gefragt, ob der damalige Kanzleramtschef Wolfgang Schmidt von der SPD Hinweise ausländischer Geheimdienste zu diesem geplanten Anschlag bekommen habe und warum Deutschland dann keine Schutzmaßnahmen ergriffen habe. Darüber haben wir hier uns schon oft den Kopf zerbrochen. Man hätte vielleicht ja auch die Überwachung oder Patrouillen verstärken können. Wie schätzt du das ein?
1: Also dieser Artikel, der passt ja zum vorherigen jetzt, was wir gerade besprochen hatten. Und das passt weiter ins Bild der Abschaffung der demokratischen Prinzipien im Rahmen der Republik. Ich hole das deshalb immer so langatmig aus, weil wir uns das vielleicht angewöhnen sollten, dass wir in einer Republik leben und nicht in einer Demokratie. Gerade die linksgrünen Parteien des Merz-Regimes zeigen ja quasi an jeder Stelle, was ihnen die deutschen Bürger überhaupt bedeuten, nämlich rein gar nichts. Man stelle sich vor, welche Frage hier offenbar verschleiert werden soll. Es geht eben den aus meiner Sicht größten Terroranschlag in der Geschichte gegen die Bundesrepublik, gegen die Infrastruktur der Energieversorgung. Und die Täter waren offenbar ukrainische Terroristen, die mit Billigung der ukrainischen Regierung, das sind die, die wir gerade finanzieren, die Nord Stream Pipelines gesprengt haben sollen. Und nun steht die Frage im Raum, ob die deutsche Politik mit den Terroristen gewissermaßen gegen Deutschland und Europa paktiert haben. Denn das ist nämlich der nächste Schritt, der jetzt im Raum steht. Das wäre dann eventuell, übrigens nach § 81 Strafgesetzbuch, Hochverrat. Mindestens aber ein Landesverrat, da es sich ja um ein schweres Verbrechen gegen die Energieversorgung Deutschlands handelt. Das ist der Grund, warum BASF beispielsweise abgewandert ist, warum große Konzerne wie VW beispielsweise gerade gegen die Wand fahren, weil die Energiekosten nicht mehr funktionieren. Und das hängt ja unmittelbar damit zusammen.
0: Also man würde sich nicht wundern, wenn so etwas nun auch noch ans Licht kommen würde. Die Grundlage dieser Frage ist übrigens eine Recherche des Magazins Cicero aus April diesen Jahres. Und demnach soll der niederländische Militärgeheimdienst, der heißt MIVD, im Sommer 2022 die CIA über einen konkreten ukrainischen Angriffsplan informiert haben. Die CIA habe daraufhin unter anderem den deutschen Bundesnachrichtendienst und andere europäische Dienste gewarnt. Die Information soll auch im Kanzleramt angekommen sein. Und wer hat das Kanzleramt vertreten? Thorsten Frey. Damals war er noch Chef des Hauses, hat jede Auskunft abgelehnt. Weder öffentlich noch geheim wollte er darüber etwas wissen. Und hier wirkt die Geheimschutzstelle des Bundestags, Andreas. Wie lässt sich denn eine solche Haltung rechtfertigen?
1: Nach demokratischen Grundlagen überhaupt nicht. Aber es passt zur aktuellen Abschaffung der demokratischen Ordnung, nämlich der Parteien, der Kartellparteien CDU, CSU, SPD, Linke und Grüne. Das ist ja genau das Kartellsystem, welche die Demokratie abschaffen wollen. Das ist ja nicht nur einfach zu artikulieren, sondern ganz deutlich spätestens auch mit solchen Dingen, die wir hier gerade lesen. Man begründet hier fadenscheinig, dass die Frage in besonders hohem Maße das Staatswohl tangiere und man mit dieser Diskussion die vertrauensvolle Zusammenarbeit mit ausländischen Nachrichtendiensten gefährde. Also, das heißt, ein Terroranschlag, der größte in der Geschichte der Bundesrepublik, der die Wirtschaft der Bundesrepublik Deutschland quasi in die Luft fliegen lässt, zerstört mit Millionen von Arbeitslosen, Millionen von Verelendungen. Und man sagt, also wir dürfen da auf keinen Fall offen drüber reden, weil das würde die vertrauensvolle Zusammenarbeit mit den Nachrichtendiensten gefährden. Unfassbar. Also die Antwort vom Kanzleramt ist weder als Bestätigung noch als Verneinung zu verstehen. Man könnte doch ganz einfach sagen, Moment mal, nein, das hat es nicht gegeben, niemand wusste Bescheid, Punkt. Macht aber keiner. Und das ist ein auffälliges Verhalten des Bundeskanzleramtes. Wenn es keine solche Hinweise vor dem Terroranschlag gegeben hätte, dann wäre ein einfaches Nein möglich gewesen, wie es in früheren Fällen ja auch üblich war. Denken wir an den US-Aktionen gegen Bin Laden oder Soleimani. Da wurde man ganz klar und hat gesagt, nein, nein. Und man wusste, was los war. Das stinkt.
0: Ja, und die Berufung auf den Schutz der Geheimdienstzusammenarbeit deutet logisch darauf hin, dass es relevante Kontakte oder Informationen gab, oder? Also besonders ungewöhnlich ist ja die Weigerung, die Antwort zumindest in der streng gesicherten Geheimschutzstelle des Bundestags zu hinterlegen. Und dieser Artikel von der Berliner Zeitung wirft die Frage auf, warum, falls Warnungen vorlagen, eben nichts unternommen wurde, um den Anschlag auf die kritische Infrastruktur zu verhindern.
1: Also man sieht hier ein weiteres klares Beispiel dafür, wie die Aufklärung der Nord Stream-Affäre, des Nord Stream-Terroranschlags, systematisch blockiert wird. Warum, ist die Frage. Ausgerechnet die Kartellparteien, die der AfD pauschale rechtsextremistische Haltungen unterstellt und auch nicht zögerlich ist, Nazi-Vergleiche oder NSDAP-Vergleiche heranzuziehen. Ausgerechnet die Parteien wenden diese Methoden an, die genau an diese Zeit erinnern. Frau Esken von der SPD lässt aus meiner Sicht ja auch keine Gelegenheit aus, die Nazi-Zeit und den Antisemitismus dramatisch zu verharmlosen, indem sie die einzige demokratische Opposition mit schmutzigen Nazi-Vorwürfen bewirft. Und offenbar mangels Abstraktionsvermögen nicht einmal schnallt, dass genau sie diese Methoden der Rhetorik damit ja anwendet. Aber da der Verfassungsschutz ja weisungsgebunden ist, kommt er natürlich zu den sogenannten Ergebnissen, die die CDU, SPD, Linke und Grüne Einheitspartei vorgeben.
0: Für mich ist das nicht mehr nachvollziehbar, weil wir wissen, dass das Wohl die Energieversorgung für die Menschen im Land sehr maßgeblich hiermit zusammengehangen haben, also der Nord Stream Pipelines, und man schulterzuckend diese Situation einfach aussitzt. Wir haben jetzt hier wieder neue Recherchen, Cicero, Berliner Zeitung. Wir haben hier x-mal über diesen Vorgang gesprochen. Du hast Frau Newland aus USA oft zitiert. Es wurde angekündigt von Joe Biden, während Olaf Scholz grinsend daneben stand. Und es will offenbar niemand irgendetwas darüber wissen.
1: Das Ganze ist ja stringent. Was du gerade sagst, Victoria Nuland, die beispielsweise 2014 maßgeblich aus der alten US-amerikanischen Sicht den Krieg im Prinzip mit Russland forciert hat, indem sie Ostteile der Ukraine gebilligt mit angreifen lassen hatte, wodurch viele Menschen getötet wurden. Der Krieg ist ja schon 2014 losgegangen. Verträge Minsk und so weiter, Aufrüstung. Und dazu gehört natürlich alles dazu, auch dieser Nord Stream-Bereich. Der Krieg wird hier generalstabmäßig vorbereitet seit 2010. Nord Stream 1 und 2 ist ein kleiner Part davon. Minsk ist ein Part davon. Der Süden von der Ukraine ist ein Part davon. Und diese Bomben, die von der Westukraine auf die Ostukraine geschossen wurden, so lange vor 2022, als Russland eingegriffen hatte, diese Zusammenhänge, die werden hier immer klarer.
0: Und vielleicht liegt es ja auch daran, dass die AfD so unerwünscht ist, persona non grata, die ja nun gerade darauf drängen, hier eine Aufklärung vorzunehmen. Also, lass uns mal festhalten. Wir müssen die Frage stellen, ob das Kanzler...
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3: 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Fox News Korrespondent und Co-Moderator von America Reports, John Roberts, hat öffentlich eingeräumt, dass er nach seiner dritten Corona-Impfung eine Perikarditis, Entzündung des Herzbeutels, entwickelt hat und dass sich der Zustand nach der vierten Dosis verschlechterte. Er habe damals trotzdem einen Beitrag wieder gelöscht, indem er die langfristige Wirksamkeit der Corona-Impfstoffe infrage stellte, da es zu viel Gegenwind gab. Deshalb erklärte er dann sogar, ich plane, so bald wie möglich einen Booster zu holen. Das Eingeständnis, das sich derzeit weit verbreitet, kommt Jahre nachdem die US-Bundesbehörden und die Konzernmedien die Corona-mRNA-Präparate aggressiv beworben und gleichzeitig klare Warnungen vor den Risiken von Myokarditis und Perikarditis heruntergespielt oder verzögert hatten. Deutschland will Verwaltung, Behörden und kritische Infrastruktur digitalisieren, doch im Notfall übernimmt offenbar weiter noch das Faxgerät. Denn bei einer Katastrophenübung in Thüringen demonstrierte Thüringens Katastrophenschutz, dass zwischen den Leitstellen Alarmmeldungen noch per Fax übertragen werden. Ausgerechnet dort, wo Minuten unmittelbar über Rettungschancen entscheiden, gehört damit eine Technik aus dem vergangenen Jahrhundert weiter zur Hauptkommunikationskette. Somit brauchten die Rettungskräfte, anstatt die vorgesehenen 25 Minuten, mehr als 2 Stunden zum Übungsort. Deutschland diskutiert über digitale Identitäten, KI in Behörden, Cloud-Infrastrukturen und vollständig elektronische Verwaltungsprozesse. Gleichzeitig schickt man im Notfall wichtige Informationen über eine Technik, bei der Papierstau, fehlendes Papier oder eine leere Tonerkassette noch zum Systemrisiko werden kann. Seit dem Ende des sogenannten Tankrabatts melden Polizeibehörden in mehreren Bundesländern viele neue Fälle von Kraftstoffdiebstahl. Allein in Versmold, Münster und Sachsen verschwanden zusammen mehr als 5000 Liter Diesel. Weitere Täter griffen in Brandenburg auf abgestellte Lastwagen zu. Auch steigt der Diebstahl an Tankstellen. Auf die Idee, den Sprit an der Tankstelle nur noch abzüglich der Steuern in bar zu bezahlen, scheint allerdings noch niemand gekommen zu sein, merken Gegner der hohen Steuern und Abgaben auf Benzin und Diesel in einschlägigen Protestforen an. Die Trigger-FM-Meldungen. 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
0: Dass die AfD so unerwünscht ist, persona non grata, die ja nun gerade darauf drängen, hier eine Aufklärung vorzunehmen. Also, lass uns mal festhalten. Wir müssen die Frage stellen, ob das Kanzleramt der Bundesrepublik Deutschland etwas gewusst hat von dem US-geprägten ukrainischen Terroranschlag, und zwar vor dem Anschlag.
1: Genau richtig. Und sollte das der Fall sein, und das Kanzleramt widerspricht ja nicht einmal, dann stellt sich die Frage nach einer konzertierten Aktion gegen Deutschland und Europa, was aus meiner Sicht einem schweren Verbrechen gegen das eigene Land wäre. Aus meiner Sicht passt es ins Bild der Abschaffung der Demokratie, denn würde die AfD an die Regierung kommen, würde man ja ganz eindeutig diese unfassbaren Verbrechen offen, juristisch und politisch aufklären. So hat es die AfD angekündigt. Da entsteht Panik bei eventuellen Tätern. Würden sich dann die Vorwürfe bestätigen, dass die Bundesrepublik diesen Terroranschlag gewissermaßen mitgetragen hat, alleine schon, weil sie es wusste und nichts getan hat, dann könnte ich mir vorstellen, dass heute noch anerkannte Politiker dann schnurstracks in den Knast wandern dürften. Es geht ja letztlich um einen ersten Schritt zur Aufdeckung einer Agenda von korrupten Politikern, die dazu führte, dass sich die deutsche Wirtschaft gerade regelrecht zerlegt. Und ich vermute, die Dimension beginnt gerade erst Form anzunehmen. Das ist ja nicht zum ersten Mal. Olaf Scholz, der Warburg-Kanzler, Cum-Ex, der offenbar einen dramatischen Steuerbetrug durch die Warburg-Bank gedeckt hatte, auf Kosten der Steuerzahler. Oder Merz, der meiner Meinung nach die Interessen von BlackRock vertritt, statt die der deutschen Bürger. Aber auch davor Angela Merkel, die Deutschland einen schweren, vermutlich irreversiblen Schaden durch den Migrationspakt antat, in dem sie damals mit afrikanischen Diktatoren bestimmte Wanderungen von Bevölkerung nach Europa abgesprochen hatte. Es tut mir leid, aber das wirkt nicht nach inkompetenten Kanzlern, sondern nach einer Agenda gegen das eigene Volk. Frage ist, wer zieht hier wirklich die Fäden? Relativ einfach zu beantworten.
0: Ich denke auch, dass immer mehr Menschen erkennen, irgendwas richtet sich gegen Deutschland. Denn nicht nur diese irrsinnige Energiepolitik, dieses grüne Festhalten an allen möglichen Absurditäten, was zum Scheitern der gesamten Industrie und Wirtschaft führt, sondern auch, wenn es um das Wohl der Menschen geht und so weiter. Diese Frage wird immer offenbarer. Die wird auch hier öfter gestellt, an uns gerichtet. Hast du eine Antwort?
1: Nein, ich habe keine Antwort. Ich denke ganz einfach mal, wir können die Sache beobachten und mittlerweile das Netz immer feiner flechten. Das Bild wird immer klarer, je länger es dauert. Und ich glaube, jetzt sind alle gefordert, nicht nur einfach von uns oder auch von anderen ein Bild zu übernehmen, sondern sich das eigene Bild zu machen.
0: Da hast du auch recht. Und vielleicht noch mal so viel. Wir haben ja hier unterstützt Eva Fladinger-Broek, die politische Aktivistin aus Holland, diese sehr gut aussehende Frau, die hat ja mit über 500.000 Unterschriften auch Eingaben gemacht in Brüssel. Die sind da hingegangen. Wir haben eine Petition auf den Weg gebracht, haben gesagt, auch die Meinungsfreiheit bleibt auf dem Weg jetzt allerdings für ganz Europa und so weiter. Das wird auch einfach abgeschmettert. Und viele Menschen haben zum Beispiel diese Petition unterschrieben, aber bleiben an anderen Stellen ruhig, trauen sich nicht, sich zu äußern, sagen, na ja, die da oben machen sowieso, was sie wollen. Dabei wäre es doch jetzt eigentlich die stärkste Kraft, einen Widerstand aus der Bevölkerung zu organisieren. Einen, der wie in der Corona-Zeit natürlich friedlich bleibt und ist, aber eben doch in Protestaktionen zum Ausdruck kommt.
1: Also wir hatten gestern ein Interview gesehen, das hat mich sehr berührt, von Herrn Professor Urbaniok heißt er, glaube ich, der gute Mann. Ganz brillant. Bitte? Frank Urbaniok. Ein hervorragender, ganz klarer Denker, der die Zusammenhänge der Kriminalität und der verschiedenen ethnischen Gruppen hergestellt hat. Und er hat zum Beispiel etwas ganz Einfaches gesagt. Der hat gesagt, Fakten sind niemals Rassismus. Ganz wichtiger Satz. Fakten sind niemals Rassismus. Entweder die Fakten stimmen, dann sind sie falsch, oder die sind sie richtig, oder die Fakten stimmen nicht, dann sind sie falsch. Aber Rassismus hat damit nichts zu tun. Wenn die Fakten falsch wären und ich komme dann zu anderen Schlüssen, dann wäre es vielleicht Rassismus. Aber wenn die Fakten richtig sind, eben nicht. Und er bringt dann ganz deutlich mal auf den Punkt, dass die eigentlichen Themen nicht diskutiert werden dürfen. Er ist ja Psychiater für schwere Straftäter.
0: Forensiker.
1: Und ich finde das sehr interessant. Er sagt, wir müssen erst einmal unterscheiden zwischen den Straftaten. Leichte Straftaten wie zum Beispiel Ladendiebstahl, aber auch schwere wie Morden durch Abstechen und so weiter und so fort. Oder durch Zusammenrottungen beispielsweise, wo jemand dann ermordet und zusammengeprügelt und getötet wird. Oder eben halt auch Massenvergewaltigungen. Dann müssten wir an der zweiten Stelle natürlich die Tätergruppe differenzieren. Und zwar nicht Ausländer und Deutsch. Das wäre zu platt. Sondern wer ist an den entsprechenden Taten beteiligt gewesen? Waren das Syrer? Waren das Italiener? Waren das Afghanen? Waren das Schweden? Waren das Engländer? Waren das Ungarn? Waren das Marokkaner? Das heißt ganz klar, und wenn wir jetzt beispielsweise dabei zu Schlüssen kommen und stellen fest, dass jetzt eine bestimmte Gruppe plötzlich mit 400% oder 600 oder 900% überschlägt, zu den Prozentzahlen sage ich jetzt was nochmal, das heißt, wir haben also im Durchschnitt eine Strafquote von allen Menschen. Und jetzt gibt es eine Personengruppe aus einem bestimmten Land, die 9-mal so viel, 5-mal so viel auffällig wird oder eben halt 10-mal so viel Straftäter sind, dann ist das eine ganz wichtige Information und dann muss man für die Sicherheit des Volkes ganz klar sorgen. Und dazu gehören dann auch solche Sachen wie beispielsweise eine Petition, die versucht wird von Menschen, von Bürgern, die sagen, das kann nicht sein. Jetzt kommt aus der linken Seite immer wieder diese flache Argumentationen zu sagen, ja, das sind ja auch Traumatisierte, die kommen aus dem Krieg und die haben dies und jenes alles erlebt. Jetzt sage ich mal ganz klar, das ist im ersten Moment völlig egal. Sie sind dann in einem Land, sie morden Menschen und das ist natürlich auch ganz wichtig, dass es nicht über alle gilt, aber diejenigen, die das tun, die müssen natürlich auf der Stelle rückgeführt werden. Das ist auch nicht nur eine Frage von illegalen Eingewanderten, sondern das sind ganz normale Strukturen, die man allgemein hinterfragen muss und dann kann man Entscheidungen treffen. Ich kann euch nur empfehlen, wir werden das, glaube ich, jetzt einstellen, dieses Interview, das unbedingt mal in Ruhe anzuhören, ganz unaufgeregt die Zusammenhänge.
0: Ja, wir werden das einstellen, etwas nach diesem Podcast am selben Tag, dem heutigen Samstag, dem 25.07. Und dieser Forensiker, der heißt Professor Frank Urbaniok. Und ich will gerade noch mal schauen, wie dieses Video heißt. Das hattest du mir nämlich zugeschickt. Ja. Fakten nicht rassistisch. Sehr klug und sehr einleuchtend. Und eigentlich liegt es auf der Hand. Und eigentlich hätten wir alle selbst drauf kommen können. Herr Merz, ich komme jetzt wieder zurück zu deinem Lieblingskanzler. Der ist auch an anderer Stelle unruhig, nämlich er warnt mal wieder vor der Einflussnahme der Amerikaner. Die US-Regierung will europäische Organisationen mit mindestens 5 Millionen US-Dollar fördern und dabei sollen Projekte unterstützt werden zu den Themen Meinungsfreiheit, nationale Souveränität und Migration. Und Herr Merz, dessen Lieblingsthemen das hier ja sind, der warnt eben jetzt ganz laut vor einer möglichen Einflussnahme auf europäische Wahlen. Und was hat Trump vor? Er will also ausgewählte Organisationen

0: politischen Philosophie, Rechtsordnung und dem westlichen Erbe, so klingt es aus, aus der US-Regierung beschäftigen.
1: Also man muss wissen, dass wir vor wenigen Jahren noch eine andere US-Regierung hatten und da hat es überhaupt keiner ein Problem, wenn USAID beispielsweise investiert hat in Europa, um da linke NGOs durchzufinanzieren, war überhaupt kein Problem. Aber wir sehen eben halt die Doppelmoral, die hier eine Rolle spielt. Also US-Präsident Trump und Vizepräsident J.D. Vance und natürlich auch weitere hochrangige US-Regierungsvertreter, die haben in den vergangenen Monaten wiederholt ihre Sorge zu den gesellschaftlichen Entwicklungen in Europa geäußert. Und im Mittelpunkt ihrer Kritik steht eine aus ihrer Sicht zu hohe Zuwanderung sowie Einschränkungen der Meinungsfreiheit. Und hier ist es eben wichtig, nochmal zurück auf Urbaniok, dass die Fakten analysiert werden müssen. Nach Angaben des Weißen Hauses sollen die Fördergelder an 2 oder 3 Organisationen vergeben werden und die größten Empfänger könnten dabei bis zu 3 Millionen US-Dollar erhalten. Also eigentlich ein ganz normaler Vorgang, den man in der Vergangenheit vor Trump regelmäßig machte. Aber in linke Organisationen war alles wunderbar, aber jetzt anders. Rum. Das geht gar nicht.
0: Nee, und Merz zittert und seine Leute, das haben die gar nicht gerne. Das Außenministerium in Washington erhebt auch schwere Vorwürfe gegen die europäischen Regierungen. Diese würden staatliche Macht nutzen, um grundlegende Prinzipien demokratischer Selbstverwaltung zu untergraben. Und dann nennen sie auch Beispiele, zum Beispiel weit gefasste Gesetze gegen Hassrede und Regelungen für Online-Inhalte, die nach Ansicht Washingtons die Meinungsfreiheit einschränken und die politische Beteiligung erschweren. Und zugleich greift die Erklärung die Kritik der Trump-Regierung an diesem sogenannten Lawfare auf. Darunter versteht man die gezielte Nutzung von Rechtssystemen zu politischen Zwecken. Haben wir jeden Tag. Politisch motivierte Strafverfahren, Gesetze zur strafrechtlichen Verleumdung, behördliche Sanktionen gegen abweichende Meinungen, die würden zunehmend eingesetzt, um die Meinungsfreiheit und gesellschaftliches Engagement einzuschränken. Andreas, die Amerikaner scheinen Deutschland, Europa, aber speziell auch Deutschland, ziemlich genau zu beobachten.
1: Naja, und das ist ja auch eine logische Ableitung. Und man kann ja hier zu allem, was Sie sagen, nur nicken. Denn wir sehen ja genau, wie das genau stattfindet. Und das begründet das US-Außenministerium natürlich auch genauso. Die sagen nämlich, es entsteht dadurch eine abschreckende Wirkung. Einzelpersonen und Organisationen könnten aus Angst vor langwierigen oder kostspieligen Gerichtsverfahren davon abgehalten werden, ihre Ansichten öffentlich zu äußern. Selbst dann, wenn Vorwürfe letztlich unbegründet seien. Das ist hier der Unterschied zum öffentlich-rechtlichen Fernsehen. Wenn da beispielsweise ein Gerichtsprozess von deren Seite gemacht wird gegen einen Journalisten, der hat kein Problem, dass er sich die Anwälte nicht leisten kann, denn das machen die Zwangsgebührenzahler, sprich ihr. Darüber hinaus behauptet das Außenministerium, Medienaufsichtsbehörden würden unter dem Vorwand der Bekämpfung von Fehlinformationen oder Desinformationen eingesetzt, um Medien mit abweichenden Positionen zu untersuchen oder zu sanktionieren. Dieser ganze Begriff Fehlinformation und Desinformation, der ist ja gerade erst konzipiert worden vor wenigen Jahren, weil jeder hat nach Artikel 5 Grundgesetz übrigens auch das Recht, Desinformationen zu verbreiten. Das darf man in Demokratien. Und wenn das eine Desinformation ist, kann man ihn widerlegen und kann dagegen dann ganz stark in die Diskussion gehen, argumentativ, und sagen, das ist ein Spinner aus diesem Grunde, weil das nicht stimmt. Aber es zu verbieten und die Leute im Prinzip aus dem Verkehr herauszuholen, ihr Leben zu zerstören, das sind totalitäre Systeme. Und das untergrabe nach Ansicht Washingtons den unabhängigen Journalismus und die demokratische Rechenschaftspflicht. Denken wir an das Theater um Ben Unscripted und die Landesmedienanstalten, die freie Journalisten jetzt Vorschriften unterwerfen wollen. Also wenn das nicht 1984 George Orwell ist, ja was dann?
0: Ja, hast du alles gut beschrieben hier, wie ich finde. Und es ist letztes Jahr schon eine nationale Sicherheitsstrategie veröffentlicht worden. Und da fordert die Trump-Regierung dazu auf, den Widerstand zu fördern

0: gegen den politischen Kurs, den Europa derzeit einschlägt. Und man warnt in diesem Strategiepapier, Europa laufe aufgrund von Massenmigration, sinkenden Geburtenraten und dem Verlust nationaler Souveränität an der Europäischen Union Gefahr, eine Auslöschung der Zivilisation zu erleben. Was für Worte! Und es heißt, sollte dieser Kurs fortgesetzt werden, werde Europa, aufgepasst, in 20 Jahren oder weniger nicht wiederzuerkennen sein. So heißt es in dem vom Weißen Haus veröffentlichten Dokument. Und weiter heißt es, es ist daher keineswegs offensichtlich, ob bestimmte europäische Länder künftig noch über ausreichend starke Volkswirtschaften und Streitkräfte verfügen werden, um, es ist eine Warnung offenbar, um verlässliche Verbündete zu bleiben.
1: Tja, also da braucht man ja nur auf die aktuelle Rede der Tochter von Erdogan einzugehen, die ganz deutlich sagen, dass wir hier die Dekolonialisierung jetzt vorantreiben im Westen, bedeutet, dass also die westlichen traditionellen Werte, man fragt sich jetzt, wie viele das eigentlich sind. Wenn man sieht, wie sie reagieren, die Deutschen, dass man ihnen das wegnimmt, ist das auch noch eine Frage. Aber um sie dann zu ersetzen durch muslimische und in der letzten Instanz wahrscheinlich durch die Scharia. Und hier wird das Ganze natürlich dann wirklich sehr, sehr eng. Und ich finde das schon beeindruckend.
0: Ja, man könnte hier noch ein Stückchen weitergehen, aber wir lassen es jetzt. Ihr wisst auf jeden Fall, was Herrn Merz unter Druck setzt und auch Frau von der Leyen in Brüssel. Und Sie müssen sich ja auch nicht wundern, denn es geht ja noch weiter mit den transatlantischen Knirschbeziehungen. Die Europäische Union hat ja gerade eben Google, das war, glaube ich, vorgestern, mit Geldstrafen belegt in Höhe von fast 1 Milliarde Euro. Also es war 1 Milliarde US-Dollar, sind 890 Millionen Euro. Und das ist ein Schritt, der jetzt eine Eskalation riskiert, nämlich der Spannungen mit den USA, die sowieso schon bestehen. Und der Riesen-Google, also dieser Riesen-Technologie-Vertreter, hat Europa vorgeworfen, durch diese Durchsetzungsmaßnahmen und diese Sicherheitsvorkehrungen bei Google die Geschäftspraktiken zu untergraben.
1: Naja, die Geldbußen, die werden nur wenige Tage vor dem ersten Jahrestag eines Zollabkommens zwischen Washington und Brüssel verhängt, das die Handelsspannungen eigentlich gerade gemildert hatte. Also da geht es jetzt wieder in die Vollen. Die Regierung von Donald Trump hatte Brüssel wiederholt vorgeworfen, US-Tech-Unternehmen ins Visier zu nehmen und mit Vergeltungszöllen gedroht. Und der US-Handelsbeauftragte Jamieson Geer, der sagte zum Beispiel, dass die Geldbußen die Hoffnungen auf reibungslosere Handelsbeziehungen im Prinzip untergraben. Und er sagte auch, sie stellen ein echtes Risiko für den Fortbestand der transatlantischen Stabilität im Handel dar. Wir sehen hier die komplette Loslösung der USA von Europa. Wir sehen aber auch die Loslösung Europas von Russland, die Loslösung Europas von China. Wir sehen die Reaktion, wie die Chinesen gerade reagiert haben auf die Sanktionen, die man auch gegen chinesische Unternehmen durchgeführt hatte. Also das heißt, Europa geht immer mehr in die Isolierung. Sie sind nicht militärisch in der Lage, auch nur ansatzweise etwas zu wuppen, weder atomar noch konventionell. Aber spucken große Töne, dass einem wirklich Angst und Bang wird, wie man dieses Land jetzt gerade auch in diese Kriegssituation reingerät. Das gehört nämlich unmittelbar dazu.
0: Ja, den ganzen Kontinent. Ne? Ja. Um was geht's eigentlich? Um den DMA, das ist der Digital Markets Act, also ein Gesetz über digitale Märkte. Das ist sozusagen die Antwort Europas auf die Dominanz der großen US-Tech-Konzerne und das gefällt natürlich den USA nicht. Und gemäß diesem DMA kann die EU Unternehmen bei Verstößen mit Geldbußen in Höhe von bis zu 10% ihres weltweiten Umsatzes belegen. Das ist ja ein Totschlagsargument. Und die EU-Kommission warnte, diese Geldbußen könnten jetzt auch weiter gesteigert werden. Und Brüssel droht jetzt mit regelmäßigen Strafzahlungen, sollte Google den Auflagen nicht innerhalb von 60 Tagen nachkommen. Also da geht es darum, dass die sich begünstigen und anfordern. Es ist ja in der Sache vielleicht auch richtig, aber man versucht da immer nur Gesetze einseitig durch und umzusetzen, während man in Europa die Meinungsfreiheit komplett abzuschaffen droht oder man ist schon auf dem Weg. Und in dieser Woche jetzt haben 25 republikanische Abgeordnete Trump in einem Brief aufgefordert, Instrumente wie zum Beispiel Handelsuntersuchungen gegen die wörtlich diskriminierenden digitalen Vorschriften der EU einzusetzen. Und das ist nun wieder ein Schritt, der höhere Zölle auslösen könnte. Brüssel betonte, man werde nicht nachgeben. Andreas, und die Reaktion von Trump lässt auch nicht auf sich warten.
1: Ja, also ich muss dazu sagen, ich bin auch gegenüber Trumps Aussagen da ein wenig kritisch. Aber wir müssen doch als Europäer auch erkennen, Entschuldigung, ihr, ich bin ja gar keiner, aber man muss als Europäer eben halt auch erkennen, dass man gegen diese gigantische Übermacht einfach nicht einfach so anstinken kann auf Augenhöhe, weil die USA zum Beispiel sich weigern, je nach Belieben, das Völkerrecht anzuerkennen und dann eben halt eigene Wege geht. Das kann man nur qua Macht und Militär. Und das ist das, was hier gerade gespielt wird. Und Donald Trump wirft nun der EU vor, amerikanische Tech-Konzerne auszurauben. Der US-Präsident, der kündigt ein Handelsverfahren an, das die zusätzliche Zölle dann im Prinzip rechtfertigen würde. Die EU werde für ihr Vorgehen gegen amerikanische Technologiekonzerne einen sehr hohen Preis zahlen. Das hat Trump also beispielsweise auch auf seiner Plattform Truth Social geschrieben. Seine Regierung werde unverzüglich eine Untersuchung nach Abschnitt 301 des amerikanischen Handelsgesetzes einleiten. Und dabei soll geprüft werden, ob die europäischen Maßnahmen amerikanische Unternehmen diskriminieren. Nun wissen wir eben halt auch, dass der Strafgerichtshof und so weiter gilt für die Amerikaner nicht. Man kann jetzt nicht einfach juristisch argumentieren, weil hier der Schwache gegen den Starken argumentiert. An der Stelle ist es wichtig, diplomatisch intelligent vorzugehen. Aber diplomatisch ist okay, aber die Intelligenz ist das Problem, dass man wirklich Leute in der Macht hat, in Deutschland, in Frankreich, in England, die auch intelligent diplomatisch ihre Ziele strukturiert durchbringen.
0: Also Trump droht bereits damit, dass die EU mit erheblichen Zollerhöhungen rechnen müsse, hat er selber geschrieben. Und er begründet es und sagt, Brüssel raube amerikanische Unternehmen und damit auch die amerikanischen Steuerzahler aus. Und wörtlich schrieb er, die Vereinigten Staaten sind kein Sparschwein für Europa. Und er sagt, die Strafen, die jetzt gegen die amerikanischen Tech-Unternehmen verhängt wurden, die würden vollständig rückgängig gemacht werden. Wie er das jetzt veranstalten will, hat er nicht gesagt. Also es sind ja wenige Stunden vorher, ist ja ein neuer Zoll von 10% auf Einfuhren aus der EU in Kraft getreten. Und Brüssel hatte das Ergebnis trotz der wirklich absurden Begründung auch tatsächlich vorsichtig begrüßt. Also man hat gesagt, ja, okay, dann akzeptieren wir das jetzt. Und wenig später hat jetzt Trump wegen dieser Google-Strafen bereits weitere Aufschläge in Aussicht gestellt. Das heißt, dieses angekündigte Verfahren ist getrennt von dem gerade in Kraft getretenen Zöllen und könnte jetzt diesen mühsam ausgehandelten Handelsfrieden wieder gefährden.
1: Ja, das könnte er machen, aber wir wissen, dass er es auch macht und er zieht es konsequent durch. Und es gibt natürlich auch keine wirklichen Kontrahenten in Europa auf der Staatsebene. Wir müssen wissen, Donald Trump mag keine Schleimer, die sich anbiedern, sondern er kann mit Putin umgehen, er kann mit Xi umgehen, weil das Männer sind mit Eiern, die ihn angucken und sagen ganz einfach, pass auf, mein Freund, hier ist deine Grenze. Und dann gibt es eben halt Macron oder da gibt es den Starmer, ich weiß nicht, wie der Neue jetzt heißt, den kann ich noch nicht beurteilen. Okay. Oder nennen wir eben halt jetzt den Friedrich Merz. Ja, was will man denn da erwarten? Die kann er gar nicht ernst nehmen, ja wie denn auch?
0: Ja, und der nächste Ärger kommt auch schon, auch für Deutschland übrigens, mit China. Also im Moment legen sie sich mit allen an. Es geht um dieses 21. Sanktionspaket, das gerade wieder gegen Russland verhängt wurde. Und chinesische und Hongkonger Firmen sind dadurch auch betroffen. Und jetzt kommt die Retourkutsche aus China. Man wird jetzt 14 europäische Unternehmen, oder hat es schon getan, auf die Exportkontrollliste gesetzt. Darunter befinden sich unter anderem auch deutsche Rüstungskonzerne wie Rheinmetall. Das heißt, ab sofort dürfen diese Firmen keine Dual-Use-Güter mehr aus China beziehen. Das sind Materialien und Technologien, die zivil wie militärisch einsetzbar sind, und auch Lieferungen chinesischer Herkunft über Drittländer sind untersagt. Andreas, wie ordnest du das ein? Was bedeutet diese Ansage?
1: Also man schießt sich gerade von europäischer Seite wieder ins eigene Knie, wie immer, wenn man diese Dinge macht. Diese Dual-Use-Güter oder diese doppelt verwendbaren Güter, das sind Materialien und Komponenten, Technologien und Software, die eben sowohl zivil als auch militärisch verwendet werden können. Um sich mal vorzustellen, worum es sich dabei handelt. Es geht um Gallium, Germanium, Antimon, Wolfram, Magnesium und bestimmte Legierungen. Zum Beispiel werden da in Munition, Panzerungen, Radar, Elektronik und Hochleistungsmagneten werden diese Dinge gebraucht. Aber auch die Elektronik- und Halbleiterkomponenten, das bedeutet auch bei Chips, Sensoren, Laser- und Infrarotbauteile und so weiter, dass natürlich auch die zivile Wirtschaft dabei massiv im Prinzip jetzt ins Leiden kommt. Und das Ministerium spricht quasi von nationaler Sicherheit und böswilligen Machenschaften der EU in China. Die Botschaft ist klar: Wer chinesische Firmen wegen Unterstützung Russland sanktioniert, der bekommt den Gegenhieb. Und zwar gezielt gegen europäische Rüstungs- und Hightech-Lieferer. Das ist gerade das, was ich gesagt habe. USA sagt, Handel mit Europa, das gehört bald der Vergangenheit an. Das ist für uns bald nicht mehr tragbar. Und hier sehen wir die Chinesen, die im Prinzip Europa keine Grundmittel mehr liefert, die sie dringend brauchen, nicht nur für die Rüstung. Und neben Rheinmetall, da stehen unter anderem deutsche Mittelständler wie Sindelhauser Materials oder Antracho, wie heißen die, italienische, französische, polnische und andere Firmen und so weiter, auch auf der Liste. Für Rheinmetall und die anderen Betroffenen bedeutet das konkrete Lieferkettenrisiken. Auch Rheinmetall könnte jetzt auch mit ihren Aktienkursen nach unten gehen, was sie ja sowieso schon mehrfach gemacht zu haben jetzt, weil es gab am Anfang diesen riesen Boom, und darum geht es ja letztendlich. Also wir sehen, dass der Konflikt mit China und Russland mittlerweile so verwachsen ist miteinander, und man sieht vor allem, wie schnell Peking bereit ist, zurückzuschlagen im Interesse Russlands. Und hier wird spätestens deutlich, wie hier die enge Achse Russland, China und auch Iran übrigens funktioniert.
0: Man schlafwandelt immer noch mit erhobenem Haupt in den Untergang, oder wollen wir ein bisschen runterdrehen in den Niedergang? Und auch die Energiepolitik wird wieder bedrohlich. Natürlich, die Kämpfe im Nahen Osten haben auch gerade in der vergangenen Woche eine neue Eskalationsstufe erreicht wegen der Houthi-Rebellen. Die haben eine Blockade des Roten Meeres angekündigt. Und der Gaspreis in Europa ist daraufhin gestiegen auf den höchsten Stand seit Beginn des Iran-Kriegs. Das war im Februar. Laut Experten wird das für europäische Staaten zu einem immer größeren Risiko. Da haben sich jetzt etliche Experten geäußert. Es geht um die Füllstände der Gasspeicher. Die befinden sich derzeit unter dem 5-Jahres-Durchschnitt. Okay, wir sind hier mitten im Sommer, aber der nächste Herbst und Winter kommt auch bald. Und die Preisberichtsagentur Argus Media, Die haben berichtet, dass die europäischen Füllstände am 20. Juli bei 54% lagen, also deutlich unter dem 5-Jahres-Schnitt im Juli von 70%. In Deutschland, das über mehr Gasspeicherkapazität als jedes andere EU-Land verfügt, lagen die Bestände sogar nur auf 45%, verglichen mit einem 5-Jahres-Schnitt von 68%. Das bislang letzte Mal, dass die europäischen Speicher im Juli auf ähnlich niedrigem Niveau lagen, berichtet das Handelsblatt, sei 2021 gewesen. Damals hatte Russland Lieferungen nach Europa gedrosselt und wenig später ist dann auch der Krieg in der Ukraine losgegangen und die erste große Versorgungskrise erreichte die EU-Staaten.
1: Ich finde es ganz wichtig, dass du das mit den Houthis eingeleitet hattest, weil sie natürlich ganz stark mit den Iranern kooperieren offenbar. Und ich würde gern was zu den Houthis sagen. Viele wissen das gar nicht. Das ist ja eine bewaffnete politische und religiöse Bewegung aus dem Norden des Jemen. Das ist also quasi in Arabien, an Arabien angeschlossen gewissermaßen. Diese Gruppe der Houthis, die stammt aus einer schiitischen Minderheit im Norden des Landes und die sind 1990 entstanden in den 90er Jahren als religiöse Erweckungsbewegung gegen Korruption und westlich saudi-arabischen Einfluss. Ab 2004 führten sie dann bewaffnete Aufstände gegen die damalige jemenitische Regierung. Und 2014/15 eroberten sie sogar die Hauptstadt Sanaa und große Teile des Nordwestens des Jemens. Seitdem kontrollieren sie also quasi de facto einen Großteil der bevölkerungsreichen Gebiete des gesamten Landes. Es ist wirklich wichtig, dass wir das wissen. Sie sind streng islamistisch, anti-amerikanisch, anti-israelisch und anti-saudisch. Und sie sehen sich als Teil der von Iran unterstützten Achse des Widerstandes und sind ganz eng auf Schulterschluss. Und wenn die jetzt gemeinsam dafür sorgen, dass tatsächlich dann auch hier die weiteren Gasspeicher sich leeren werden, weil nämlich auch die Blockade des Roten Meeres durch die Houthis jetzt dramatisch verzögert wird. Das ist also die zweite große Meeresenge nach der Straße von Hormuz. Na, dann könnte es eng werden.
0: Ja, du sagst was. Bloomberg hat gemeldet, dass die Houthi-Rebellen eine neue Front im US-Iran-Krieg eröffnet haben. Und sie haben die ersten Angriffe auf Handelsschiffe gemeldet, seit Monaten gezielt auf zwei saudische Öltanker im Roten Meer mit Raketen und Drohnen. Und das eskaliert jetzt auch den Konflikt massiv. Nach der Blockade der Straße von Hormuz droht jetzt eben ein zweiter Engpass, die Störung des Bab el-Mandeb. Das ist einer der wichtigsten Energie- und Handelsrouten der Welt. Und diese Attacken verschärfen die bereits bestehenden Lieferengpässe bei Öl und Gas, treiben die Preise hoch, machen Verhandlungen immer unwahrscheinlicher. Heißt mit anderen Worten, die Houthis machen jetzt aus diesem Stellvertreterkrieg einen direkten Wirtschaftskrieg gegen Saudi-Arabien und gegen den Westen im Auftrag Irans.
1: Genau, und das ist ein ganz großer Bereich, ein Konflikt natürlich, der sich regional auswirken wird, natürlich auf die gesamte Weltwirtschaft natürlich umschlägt. Dadurch bekommt übrigens China mit der Seidenstraße einen enormen Schub, denn wenn das die einzigen intakten Straßen noch sind, die durch Russland gehen, zum Beispiel auf Schienennetze oder eben halt auch auf der Basis von Schifffahrt, die man aufgebaut hat, die eben nicht die Straße von Hormuz nutzen, dann ist das natürlich nochmal eine zusätzliche, ein Booster für die Wirtschaft, für den Fernen Osten im Verhältnis zum Beispiel zur USA oder eben halt auch zu Europa. Also da steht etwas Großes an und es ist nicht vergleichbar mit dem Ukraine-Konflikt, wo der Weltkrieg droht. Man meint damit natürlich den europäischen Krieg, aber es ist trotzdem ein großer regionaler Konflikt im arabischen Raum und der führt eben halt zum Zusammenbruch eventuell der Lieferketten.
0: Ja, und ich möchte euch, wir haben ja schon mal eine Phase gehabt, wo wir euch empfohlen haben, dass ihr euch sichert, also dass ihr vorsorgt für alle Eventualitäten, Stromausfälle, ja, das kann ja auch durch die Antifa kommen, aber eben auch durch Lieferengpässe bzw. Energienotstand. Ich möchte euch hinweisen, der Kopp Verlag hat eine Aktion, eine Sommeraktion laufen und die geht vom 22.07., hat also vor wenigen Tagen angefangen, bis zum 25. August. Und wir haben wirkliche Sparpreise aufgerufen, das heißt zum Beispiel eine große Powerstation mit allem drum und dran, an die ihr sehr viele Geräte, ich stelle das hier ein im Kanal, man spart 805 Euro, also die ist nur für diese Aktion jetzt runtergesetzt von 2.148 Euro auf 1.342 Euro. Ja, es ist ein super Angebot.
1: Ich weiß nicht, wie er das macht, aber es ist wirklich richtig gut.
0: Mhm. Ja, nur dieser Hinweis, es ist also eine Aktion, die jetzt einen Monat läuft. Wir wollen uns noch mal weiter unterhalten über die Energieversorgung. Der Iran hat jetzt die Achillesferse der Golfstaaten getroffen. Die hatten ja am Anfang immer noch versucht, sich aus diesem Iran-Krieg rauszuhalten. Das hilft aber nichts mehr. Dieser Krieg läuft und wir sehen jetzt, wie existenziell verwundbar auch diese reichen Wüstenmonarchien auf einmal sind. Denn während die Welt jetzt auf Ölpreise und Schifffahrtsrouten starrt, hat Teheran eine noch tödlichere Waffe aktiviert gegen die Golfstaaten, nämlich, du hattest darüber auch schon mal gesprochen, Andreas, es handelt sich um die Entsalzungsanlagen. Und mehrere Anlagen in Kuwait wurden in den letzten Tagen ganz gezielt schwer beschädigt und nach dem Zusammenbruch des Waffenstillstands sogar wieder und wieder. Feuer, ausgefallene Stromerzeugung, Notrufe zur Wassereinsparung. Bloomberg spricht von einer fundamentalen Schwachstelle, die jetzt offengelegt wird.
1: Ja, da kann ich an meine eigenen Recherchen rangehen. In den Webinaren, wo ich darüber spreche, über Auswanderung, und das ist keine Beratung über das Auswandern, sondern meine Erfahrungen über das Auswandern, über die ich spreche. Und da geht es auch darum, die richtigen Länder zu finden. Und wenn man sich dann hier mal alleine diesen Bereich ansieht, eins meiner wesentlichen Faktoren ist auch immer, wie groß ist die Trinkwasserversorgung, wie groß ist die Ernährungsversorgung, wie ist die Plattentektonik und so weiter und so fort. Also die nackten Zahlen sind alarmierend. Kuwait zum Beispiel bezieht 90% des Trinkwassers aus der Entsalzung. Also sie brauchen die Anlagen. Ja, und so findet sich das auch in Saudi-Arabien, 70%. Die Vereinigten Arabischen Emirate über 80%, Katar sogar nahe 100%. Also wenn jemand sagt, oh, ich gehe nach Dubai, da bin ich auf der ganz sicheren Seite. Das ist eine hochkritische Geschichte, weil hier ein Grundlagenfundament schlicht und ergreifend an Überlebensgrundlage einfach nicht vorhanden ist. Und ohne diese hochkomplexen, teuren Anlagen. Am Golfufer gibt es kein Trinkwasser. Für Millionen Menschen in einer der trockensten Regionen der Erde. Eine zerstörte Großanlage lässt sich eben nicht mal einfach reparieren. Der Ersatz, der kann über Jahre andauern, schwere Beschädigungen bereits Wochen bis Monate. Also gerade im Hochsommer, bei extremer Hitze und voller Klimaanlagenabhängigkeit, ist das ein Rezept für humanitäre und eine politische Katastrophe. Also hier ganz klare Linie. In meinem Webinar über Auswandern gehe ich genau auch auf diese Grundlagen ein. Welches Land kommt überhaupt in Frage? Das darf ich hier an der Stelle auch nochmal sagen.
0: Das darfst du natürlich. Nächste Woche Donnerstag geht es auch los. Aber ich komme nochmal jetzt auf das Thema hier. Der Iran hat offenbar diese Achillesferse erkannt. Und nach eigenen Angriffen auf die iranischen Anlagen, Teheran sagt, das waren die USA, aber das steht in Frage, schlägt man nun gezielt zurück und zeigt eben den Golfstaaten eure Megastädte, euer Reichtum, eure Klimaanlagenkultur. All das hängt an ein paar kleinen Küstenfabriken, ja, die wir mit Drohnen und Raketen erreichen können. Und das scheint die neue Realität des Kriegs zu sein. Nicht nur eben Ölterminals oder Militärbasen, wie jetzt Ukraine, Russland sind die Ziele, sondern das, was die Menschen tatsächlich am Leben hält, das ist eben das Wasser aus dem Meer, das entsalzt werden muss. Und die Golfstaaten erleben das gerade, wie fragil eigentlich ihr Riesenwohlstandsmodell in diesem Krieg jetzt ist. Klar, wer das Wasser kontrolliert, der kontrolliert den Golf. Und der Iran weiß das.
1: Genau, und deshalb nochmal immer darauf achten, dass die Grundlagen vorhanden sind. Das gilt auch für Zypern zum Beispiel. Da haben wir auch eine etwas andere, aber vergleichbare Situation. Die globalen Folgen einer Wasserkrise im Golf wären dramatisch. Weit über die Region übrigens hinaus. Eine Eskalation bei den Angriffen auf Entsalzungsanlagen würde nicht nur Millionen Menschen direkt bedrohen, sondern Kettenreaktionen auslösen in Energie, Wirtschaft, Lebensmittelmärkten und so weiter und die geopolitische Stabilität natürlich massiv gefährden. Und hier die wichtigsten Auswirkungen. Also erstens, die Golfstaaten sind zentrale Öl- und Gasproduzenten. Wassermangel zwingt zu Notfallmaßnahmen wie Stromrationierung, Produktionsdrosselung bei Raffinerien und Ölfeldern, da Entsalzung ja extrem energieintensiv ist. Also höhere Öl- und Gaspreise sind das dann weltweit als Folge. Die Straße von Hormuz, die ca. 20-30% des globalen Öls normalerweise durchlaufen hat, ist ohnehin ein Risikopunkt. Frühere Phasen des Konflikts haben Preise schon auf über 100 bis 120 US-Dollar pro Barrel betrieben. Das sind 159 Liter. Ein anhaltender Wasserkollaps könnte zu weiteren Produktionsausfällen führen, mit höheren Benzin-, Heiz- und Strompreisen natürlich auch in Europa, Asien und natürlich auch den USA.
0: Ja, und das ist noch nicht alles, was du hier aufzählst. The Arab Weekly, auch ein Portal, ein arabisches Portal, da wird berichtet über humanitäre Krisen, also Migrationskrisen. Denn bei dem Ausfall größerer Anlagen, wo kein Wasser mehr da ist, droht in Kuwait, in Katar, in Bahrain oder den Vereinigten Arabischen Emiraten innerhalb eines kurzen Zeitraums nur von Tagen, vielleicht auch wenige Wochen, akuter Trinkwassermangel für zig Millionen Menschen. Die Reserven reichen oft nur 4 bis 10 Tage und das Ganze könnte natürlich eine Massenflucht auslösen aus den Megastädten Dubai, Riad, Kuwait City. Und das könnte wiederum Nachbarländer belasten, den Irak, Jordanien, den Iran natürlich selbst. Und das Ganze geht dann über Seewege Richtung natürlich Europa. Neue Flüchtlingswellen, ähnlich wie 2015, jetzt mit stärkerem Nahostfokus. Man sagt ja, wo sollen sie denn hin, die armen Menschen? Und Europa ist wohlhabend und reich und hat viel Platz. Es sind Gesundheitsrisiken damit verbunden, Hitze- und Wassermangel, das weiß jeder. Das bedeutet Dehydrierung, Krankheiten. Das könnte Krankenhäuser an den Zusammenbruch führen. Klimaanlagen fallen dann aus. Und wenn wir uns noch vielleicht angucken, die Lebensmittelversorgung weltweit und die Düngemittelkrise. Die Golfstaaten importieren 80-99% ihrer Lebensmittel. Die können ja nicht selber da anbauen oder wenig. Es gibt Wassermangel, es gibt Versorgungsunsicherheiten, geringere Importe, sollte das Ganze hier stattfinden oder sich ausweiten. Und dementsprechend müsste man Luftbrücken einrichten mit explodierenden Kosten. Also ausländische Portale rechnen das alles schon durch, während die deutschsprachigen Medien sich Sommer ausschlafen. Diese ganze Region, Golfregion, ist ein wichtiger Düngemittelexporteur aus Gas unter anderem. Die Störungen treiben weltweite Düngerpreise, die ohnehin schon ansteigen, wegen der Straße von Hormuz noch höher. Das bedeutet wiederum höhere Kosten für Landwirte, natürlich auch in Europa, nicht nur in Afrika oder Asien. Das bedeutet wiederum noch weiter steigende Nahrungsmittelpreise, wieder ein Risiko von Hungersnöten in Ländern, die empfindlich angreifbar sind, Sudan, Ägypten unter anderem. Und es wird auch vom World Food Program gewarnt vor zusätzlicher akuter Ernährungsunsicherheit für Dutzende Millionen Menschen. Mit anderen Worten, Andreas, die Prophezeiungen von Klaus Schwab verwirklichen sich mehr und mehr.
1: Ja, und das geht natürlich in alle Richtungen. Und gerade die wirtschaftlichen Schockwellen, die wir erwarten, die sind nicht von der Hand zu weisen. Allein die Golfstaaten spielen eine große Rolle in den Marktinvestitionen über spezielle Funds beispielsweise. Und da erwarten wir natürlich dann auch eine große Instabilität und Turbulenzen an Börsen. Dann kommt natürlich der Handel und die Logistik, die betroffen sein wird. Dubai ist ja ein globaler Hub, der leidet. Also höhere Versicherungsprämien führen natürlich zu Umleitungen. Teurere Lieferketten werden dann weltweit auftreten, weil die natürlich ihre Preise erhöhen müssen durch Umleitungen. Die Weltwirtschaft geht von Billionen Verlusten aus, je nach Dauer. Inflation, langsameres Wachstum, mögliche Rezession in energieabhängigen Ländern. Viele glauben davon, naja, da bin ich nicht von betroffen und so weiter. Doch, jeder ist davon betroffen, spätestens von der Inflation. Das ist immer wieder Thema auch in meinen Finanzseminaren, wo wir dann genau darüber sprechen. Und die Golfstaaten geraten jetzt langsam, gerade weil sie enge US-Verbündete sind, massiv unter Druck. Und das schwächt natürlich auch die westliche Position im Nahen Osten. Also auch da entstehen geopolitische Neuerungen. Und China und Indien sind ja große Ölimporteure. Die könnten jetzt stärker intervenieren oder eigene Deals mit dem Iran suchen. Also ich bin sicher, die laufen schon, zumal die chinesische Seidenstraße natürlich auch den Iran mit tangiert. Also dann kommt natürlich das entsprechende Risiko eines breiteren Krieges. Weitere Akteure. Die Houthis sind jetzt plötzlich dabei und treten überall auf. Deshalb habe ich vorhin da was zu gesagt. Die Hisbollah beispielsweise, die nach wie vor mit Gewehr im Anschlag stehen. Oder direkte Konfrontation US und Iran.
0: Also man kann zusammenfassen, und da müsste es auch reichen für heute, das Wasser ist jetzt im Golf die neue Ölwaffe. Während die Ölpreise mit Reserven und Alternativen noch abgefedert werden können, ist das Wasser natürlich existenziell. Vielleicht ist das ja auch kein Zufall, dass Hausmeister Krause in München, der jetzt OB geworden ist, schon mal anfängt, das Wasser einzuteilen und andere schon orakeln, das Wasser, das Wasser. Und ein längerer Ausfall dort in den Golfstaaten würde eben nicht nur eine regionale Katastrophe auslösen, sondern diesen, was du schon beschrieben hast, globalen Multikriseneffekt, also Energie plus Versorgung, Nahrungsmittel plus Migration plus Inflation auslösen. Das ist vergleichbar, das schreiben jetzt schon einige Experten, mit einer Kombination aus den 1973er Jahren Ölkrise und der aktuellen sogenannten Klimakrise. Und die Welt schaut gerade zu, wie zerbrechlich jetzt auch diese hochmoderne Wüstenzivilisation ist. Und je länger dieser Konflikt andauert, desto teurer wird er für alle. Und Andreas, wir sprechen ja seit Monaten jetzt darüber, dieser Iran-Krieg mit allen Folgen und allen Ausuferungen scheint einfach nicht enden zu wollen. Trump spricht inzwischen davon, dass er so heftig angreifen wird, den Iran, wie noch nie. Und er müsste nur einen Wink geben, dann wäre auch Israel dabei. Er droht natürlich auch viel und häufig. Aber es sieht nicht gut aus, sondern es könnte eine dramatische globale Krise auslösen, die alles andere bisher Dagewesene in den Schatten stellt.
1: Das haben wir schon. Mittlerweile liegt USA bei über 40 Billionen US-Dollar explizite Verschulden, implizit ein Vielfaches von dem, wenn man die Altersversorgung der Bediensteten und Beamten mit reinrechnet. Dieses Ding ist nicht mehr einzufangen. Es geht jetzt darum, dass wir einen Staatsbankrott weltweit gewissermaßen Staatenbankrott vor uns liegen sehen. Und die Frage ist, warum lassen wir ihn uns nicht in Frieden gestalten, um dann wieder eine neue Reset-Taste zu drücken, anstatt dass wir es versuchen zu verschleiern über Kriege mit unglaublich viel Leid, was da letztendlich dran hängt, nur damit die Täter dieser Situation ungeschoren in diesen Kriegswirren dann davonkommen, glauben.
0: Tja, ihr Lieben, mit diesen aufbauenden Worten von Andreas entlassen wir euch jetzt ins Wochenende. Bleibt stabil. Es gibt heute die Abendgedanken, die gab es ja gestern auch nicht aus lauter Verzweiflung, weil Andreas nicht da war. Aber heute kümmern wir uns um unsere seelische Stabilmachung. Danke, mein Lieber.
1: Ja, es tut mir leid für meine dramatischen Schlussworte. Alles Liebe.

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2: 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Jetzt Meldungen aus der Trigger FM Redaktion. Die EU-Altersprüfung soll Kinder unter einer festgelegten Altersgrenze von sozialen Netzwerken fernhalten. Ein Expertengremium der EU-Kommission empfahl im Juli 2026 eine Zugangsbeschränkung für Kinder unter 13 Jahren. Das Europäische Parlament fordert dagegen eine Grenze von 16 Jahren. Ein verbindliches EU-Verbot besteht bisher nicht. Dennoch entwickelt die Kommission bereits die technische Infrastruktur, mit der Plattformen das Alter ihrer Nutzer kontrollieren können. Ein Mindestalter lässt sich nicht allein bei Kindern überprüfen. Deshalb sollen grundsätzlich alle Nutzer belegen, dass sie die jeweils vorgeschriebene Altersgrenze überschreiten. Aus einer vermeintlichen Kinderschutzmaßnahme wird damit eine digitale Zugangskontrolle für die gesamte Bevölkerung der EU. Die Bundesnetzagentur hat ihren finalen Festlegungsentwurf für neue Stromnetzentgelte veröffentlicht. Darin sieht sie ab 2029 eine Photovoltaik-Netzgebühr für Verbraucher, die gleichzeitig Produzent sind. Der Aufschlag soll 70-90% des Netzentgeltgrundpreises betragen. Betroffen wären vor allem Haushalte mit Dach-PV, während Balkonkraftwerke ausgenommen bleiben. Ein Heimspeicher verhindert die Einstufung für Betreiber solcher Anlagen nicht. Noch immer glaubt die Bundesregierung an das grüne Märchen vom klimaneutralen Stahl Made in Germany. Eine neue Studie der Unternehmensberatung PwC zeigt, wenn Deutschland seine Stahlindustrie behalten will, muss es sich von dieser Illusion verabschieden. Die Ergebnisse der Studie beziehen sich nicht nur auf einzelne Standorte, sondern auf das gesamte europäische und deutsche Marktumfeld. Sie lassen keinen Raum für politisches Wunschdenken, denn sie benennen ein massives, nicht konjunkturelles Strukturproblem. Das sind die zentralen Punkte. Erstens. Die klassische kohlebasierte Hochofenroute wird in allen modellierten Szenarien bis spätestens 2040 vollständig unwirtschaftlich. Zweitens, der politisch forcierte Ausweg über CO2-armen Grünstahl ist zwar technologisch machbar, wird aber in Regionen wie den Golfstaaten oder Indien dauerhaft deutlich günstiger sein. Drittens, diese Zukunft wird in diesen Ländern längst gebaut und nicht in Europa. Die Trigger FM-Meldungen. 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
6: Herzlich willkommen zu einer neuen Folge von Uncut. Mein Name ist Simon Plopper und es wird heute sehr philosophisch, das kann ich schon mal versprechen. Wir haben nämlich auch obendrein Mittwoch, den 12. August 2026 und wir erwarten ab 19 Uhr eine 80%ige Sonnenfinsternis. Also Anlass genug, einmal über ganz elementare Dinge jenseits des Aufregungsmanagements nachzudenken. Und so hat sich die Leitung des Hauses Apollut folgende Frage ja auch ausgedacht.
7: Hat das Smartphone den Menschen vernetzt oder die Einsamkeit industrialisiert?
6: Ja, das Smartphone Jede Sache hat etwas Gutes und was Schlechtes. Es gibt eigentlich selten Sachen, die eindeutig und nur schlecht sind. Die Atombombe ist eindeutig nur schlecht. Aber ansonsten gibt es viele Dinge, die sind zweischneidig, und so ist das auch bei dem Smartphone. Das Smartphone ermöglicht es zum Beispiel Menschen in der dritten Welt, das Leben ganz erheblich angenehmer zu gestalten. Menschen, die über weite Strecken verstreut sind, die sich aber verständigen müssen über weite Strecken und aber nicht schnelle Autos oder sonst was haben, die sind froh, wenn sie sich abstimmen können übers Telefon. Und es hat natürlich auf jeden Fall etwas, wenn alle Menschen auf der Welt sich auch verständigen können. Also man sieht es gerade in Indien bei den Cockroach-Protesten, wie sehr sich dadurch die Schlagkraft von Basisgruppen verbessert haben. Andererseits habe ich natürlich jetzt ein bisschen Probleme mit dem Begriff Einsamkeit industrialisiert. Was heißt das? Ich würde mal so sagen, in der Tat ist es eine gewisse Industrialisierung der Einsamkeit, weil der Nachteil, und der ist natürlich erheblich, ist, dass die Menschen weniger zusammenkommen und mehr einfach nur dauernd herumchatten. Und die physische Begegnung, dass einander auch in die Augen schauen und verantworten können, etwas auszusprechen oder nicht auszusprechen. Das ist ja zum Beispiel gerade bei der Hate-Kultur, bei der Aggressivität, die im Internet losgelassen wird, ein Problem, wo Leute eben Sachen absondern, die sie sich im persönlichen Blickkontaktaustausch nie trauen würden zu sagen. Und das verstärkt natürlich die Einsamkeit. Die Menschen gewöhnen sich daran, nicht mehr zusammenzukommen, sondern einfach mal auf dem Smartphone herumzudaddeln. Und Vor- und Nachteile. Das ist schon praktisch, wenn man unterwegs mal eben Chatty fragen kann, was hat es denn damit auf sich oder damit? Oder wenn man sich mal eben angucken kann, was der Kollege so und so gerade in einem YouTube-Video gesagt hat. Das ist schon spannend, ein Gewinn. Aber ich sag mal, was dabei unter den Tisch fällt, ist natürlich immer mehr das Lesen. Und Lesen ist nun einmal eine kulturelle Eigenleistung. Ein Autor bietet uns Zeichen an, die wir entschlüsseln, die wir dann mit der eigenen Fantasie auffüllen müssen. Das ist ungefähr 50-50, ne? 50% steuert der Autor bei, 50% der Leser, und die Kreativität wird gefördert. Das gibt es natürlich beim Fertigbrei des Smartphones nicht mehr. Also insofern tatsächlich Industrialisierung der Einsamkeit ist ein neuer Terminus, ist spannend, kann man sich darauf einlassen, kann man ausfüllen auf die Dauer wahrscheinlich schon.
7: Ist Gott das letzte Rätsel, das künstliche Intelligenz beseitigen wird?
6: Hossa, da sind wir natürlich jetzt mittendrin. Im Grund aller Dinge, also da ist zunächst mal die Frage Gott. Wer oder was ist Gott? Darüber streitet man sich. Also ich denke, und dann ist die Frage auch lustig, wer ist hier Objekt und wer ist Subjekt? Ist Gott das letzte Rätsel, das künstliche Intelligenz beseitigen wird? Also beseitigt Gott die künstliche Intelligenz? Oder was ich mehr vermute, es heißt, könnte die künstliche Intelligenz auch das Rätsel um Gott auflösen? Liebe Gemeinde, ich bin da ein bisschen unschlüssig. Zunächst einmal bin ich persönlich eben kein Mensch, der jetzt direkt an eine persönliche Gottheit glaubt. Also ich denke da eher an eine natürliche Kraft, an ein natürlicher Strom, der uns alle erfasst, von dem wir ein Teil sind. Aber in dem Sinne, Gott ist dann auch in uns und wir sind Gott ohne Überheblichkeit. Und Ja, wenn es aber jetzt heißt, kann die künstliche Intelligenz das Rätsel um Gott lösen, also erstmal das Rätsel, gibt es eine solche Person natürlich nicht. Meine künstliche Intelligenz ist auch ein interaktiver Prozess, bedingt immer Trainer, die die künstliche Intelligenz trainieren. Und insofern haben wir jetzt noch sehr spannende Zeiten, weil die ist noch nicht perfekt konditioniert und trainiert. Von daher können wir der künstlichen Intelligenz noch vieles abringen, was wir früher nicht so herausfinden konnten. Das wird sich mit der Zeit begrenzen. Die künstliche Intelligenz wird Gott, das Rätsel um Gott nicht lösen können, weil es eben doch immer die begrenzte menschliche Intelligenz ist. Das Universum ist unendlich und wir sind eben endlich. Es wäre so, ist so unmöglich, wie dass wir uns an den eigenen Händen, an den Füßen hochheben können. Es geht nicht. Von daher bin ich da eigentlich ganz entspannt, dass dieses Rätsel nicht von einer technischen Einrichtung gelöst werden kann.
7: Ist die moderne Stadt ein Triumph der Zivilisation oder ein Angriff auf die menschliche Psyche? Ein Ort ohne Stille.
6: Wieder einmal verweise ich auf die Zweischneidigkeit fast aller Phänomene auf dieser Welt. Sie haben Gutes und Schlechtes. Durch die Entwicklung der Stadt ist in der Tat ein Komfortgewinn entstanden über die Jahrhunderte und Jahrtausende und eine Wissens auch Akkumulation und eine Kommunikation, die es so vorher im Landleben nicht gegeben hat. Insofern ist sicher die Stadt auch ein Triumph der Zivilisation, aber jetzt kommt das Aber. Sie ist doch immer nur der Ausdruck der Gesellschaft, die diese Städte baut. Und da haben wir zum Beispiel, ja, ich sag mal, in der Bismarck-Zeit, in der Kaiser-Wilhelm-Zeit. Es ist einfach, ich bin immer wieder überwältigt, wenn ich durch so Städte gehe, wo aus jener Zeit Häuser, große Bürgerhäuser da sind. Es ist einfach eine Freude. Jedes Haus sieht anders aus. Jedes Mal wollte der Erbauer sich ein Denkmal setzen und hat eine totale Kreativität aufgebracht. Also wenn man so in Binz spazieren geht oder in den drei Kaiserbädern, das ist immer wieder wunderbar. Oder eben auch in großen Städten, wo unsere amerikanischen, britischen Freunde nicht alles in Gruß und Muss gebombt haben,

0: ein Buch geschrieben, Die Unwirklichkeit unserer Städte. Und ich sag mal, es ist wirklich unwirklich. Wie kann man so etwas verbrechen? Oder auch Universitätsneubauten, die aussehen wie irgendwie Fabriken. Ekelhaft. Da kann wirklich kein Gefühl aufkommen. Da ist es wirklich ein Angriff auf die menschliche Psyche, ein Ort ohne Stille. Und es gibt sogar einen Fachbegriff dafür, für diesen Stil. Es war mal Bauhaus, aber die haben ja noch nicht geahnt, was daraus geworden ist. Wir haben heute ganz offiziell die architektonische Richtung des Brutalismus. Das heißt, Funktionen offen zeigen, Sprinkleranlagen nicht verdecken, Abwasserrohre ungeniert irgendwo zeigen. Und das Ganze ist natürlich nichts weiter als eine extreme Form des Profitprinzips. Die Gebäude sind einfach nur Gebrauchsgegenstände, um irgendwie Gewinn zu machen. Und das war früher nicht so stark, dieses Profit-Rendite-Denken. Und von daher, das hat eine ganz banale Ursache. Und wenn wir die angehen, dann können wir da sicher auch diesen Angriff auf die menschliche Psyche und die Ruhe zurückdrängen und zu einem humanen Städtebau zurückkommen.
1: Wird die künstliche Gebärmutter die Frau befreien oder den Menschen zum Industrieprodukt machen?
0: Da bin ich als Mann natürlich ein bisschen überfordert. Da wäre wahrscheinlich doch vielleicht sowieso Anregung, hier mal irgendwie in dieser Runde eine Frau zu berufen. Die könnte da sicher kompetenter darüber sprechen. Mit Sicherheit ist künstliche Gebärmutter keine Befreiung der Frau oder des Menschen überhaupt. Also Prothetik ist schön und gut, aber bis zu einem gewissen Maße. Und ja, es ist eher das Zweite dieser Frage, nämlich, dass der Mensch jetzt zu einem Industrieprodukt gemacht wird. Und das ist eben eine konsequente Unterwerfung des Menschen unter diese Maschinenlogik, die Megamaschine, in der der Mensch eben auch nur noch jetzt ein Stück im Getriebe ist. Es ist viel darüber gesprochen worden. Ich brauche das nicht weiter auszuwalzen. Wir haben von Aldous Huxley Die schöne neue Welt, wo er das schon ganz genial im Jahr, glaube 1938 beschrieben hat. Und dem ist fast nichts hinzuzusetzen, außer, das war jetzt vor über 80 Jahren, fast 90 Jahren. Und die Warnung wurde überhört und wir sind leider Gottes an der Industrialisierung des menschlichen Körpers näher dran denn je. Während den Anfängen kann man schon gar nicht mehr sagen. Während dem weiteren Prozess, dem weiteren Prozedere.
1: Kann eine Demokratie überhaupt überleben, wenn jeder jederzeit alles weiß?
0: Tja, das ist nun eine Frage. Da bin ich doch auch wieder sehr erstaunt. Warum sollte... Also die Gedankenkombination erschließt sich mir nicht so ganz. Also kann eine Demokratie überhaupt überleben, wenn jeder jederzeit alles weiß? Alles geht sowieso nicht, habe ich ja vorher schon gesagt. Es ist begrenzt, es wird auch immer begrenzt bleiben, solange der Mensch so strebt. Hat schon jemand anders bemerkt, ein aus Frankfurt gebürtiger Dichter. Es ist, die Demokratie setzt voraus, dass jeder sehr viel weiß, dass jeder informiert ist und mitreden kann. Davon sind wir leider heute weiter entfernt als je zuvor. Wenn jeder jederzeit alles weiß, wäre doch eigentlich ideal für eine demokratische Abstimmung für eine wirklich komplexe

0: potente Interessenabwägung in der Gemeinschaft. Aber es ist natürlich rein hypothetisch. Ich würde sagen, eine Demokratie kann überleben, wenn die Menschen gut informiert sind. Und ja, wenn sie zu viel wissen, wenn sie überqualifiziert sind, macht das nach meinem naiven Verstand eigentlich nicht viel aus. Das war wieder eine Folge von Uncut. Heute weit ab des Aufmerksamkeitsmanagements, was ich auch ganz positiv finde. Das muss man eigentlich öfter machen, rauskommen aus diesem ewigen Aufregungsmechanismus und diesem Zwang, dauernd auf jede Sau, die durchs Dorf gejagt wird, reagieren zu müssen. Und in diesem Sinne wünsche ich Ihnen euch dann noch einen schönen Tag. Das war Uncut mit Hermann Plupper.
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2: Es ist Freitag in der 31. Woche 2026 und hier ist Nacktes Geld. Für alle, die wissen, dass Geld die Welt regiert und verstehen möchten, wie genau. Ich begrüße euch da draußen und mir zugeschaltet von ihrer Lieblingsinsel Hermann und Mike. Grüßt euch, ihr beiden.
3: Hallo Paul.
4: Hallo zusammen.
2: Hermann, du warst 30 Jahre ein Herr der Banken und hast für sie und mit der Politik Milliarden bewegt. Dafür hast du Millionen von ihnen bekommen. Heute bist du Privatier. Arbeiten muss einzig noch dein Gewissen. Und darum berichtest du uns hier von all dem, was du in der Finanzelite gelernt hast. Bevor wir damit starten, mein üblicher und nicht weniger als sonst wichtiger Hinweis. 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Im Gegensatz zu Mike und mir sieht Hermann von euren Spenden nichts. Stattdessen gibt er immer weiter vom Wertvollsten, das er hat, seiner Lebenszeit. Dafür sage ich mal wieder sehr herzlich Danke und feiere ihn und das und euch mit einer ganz besonderen Ansage und Aktion, die wir für euch vorbereitet haben. Um die soll es gehen im ersten Teil unseres Podcasts. Ein Ereignis der Sonderklasse, das wir euch vorstellen müssen. Aber danach widmen wir uns natürlich auch der Finanzwelt und den aktuellen Themen, nämlich insbesondere der Fed-Entscheidung und dem Blutbad in Tech- und AI-Aktien, dem Land Korea und der Lektion, die sein Kospi-Index für das Hebeltrading für uns bereithält und natürlich ausführlich der Krypto-Szene mit den Krypto-News von Mike the Pirate und den aktuellen Vorgängen eben da. Aber bevor wir damit starten, ist es heute endlich soweit. Wir haben viel geraunt in den letzten Wochen und Sendungen und diesmal endlich können wir es euch präsentieren. Freihafen.live. Unsere große Konferenz des Souveräns, also eure große Konferenz des Souveräns, die Ende Oktober, Anfang November nun endlich steigen soll. Alle Infos dazu und die Tickets natürlich gibt es ab 1.8., ab Samstag, 1.8.2026 nur auf freihafen.live im Netz. Und die Infos dazu natürlich hier, denn Mike und Hermann und ich haben gewerkelt zusammen auf Mallorca, um diese Konferenz zu starten. Ein kleines Abenteuer und euch alle dazu einzuladen. Warum eigentlich? Also warum haben wir das gemacht? Was soll der ganze Kram und was passiert dabei eigentlich, Hermann?
4: Ja, also ich kann nur sagen, ich möchte euch natürlich treffen. Es ist immer ein bisschen schwer. Ihr wisst ja, warum ich jetzt nicht unbedingt meine wahre Identität preisgeben will. Das hängt gar nicht daran, dass die Leute nicht wissen sollen, wer ich bin, sondern einfach, weil ich immer noch die Möglichkeit habe, in diesen Markt und in dieses verrückte Banking und Investmentbanking hineinzuschauen. Und das wird sich natürlich schlagartig ändern, wenn gewisse Bankvorstände wissen, wer denn Hermann ist und vielleicht auch hier darüber berichtet. Kleine persönliche Note. Ich habe gestern mit meinem Vermieter, einem deutschen Politiker, ein relativ heftiges Gespräch gehabt. Also von daher, auch der wird schlucken, wenn
2: lustig
4: er weiß,
2: schon,
4: wer Hermann ist.
2: Wenn die Welt wissen würde, welcher Politiker das wäre und er wissen würde, wer du bist, herrlicher Witz am Rande, wird er nicht. Ich tease euch nur damit, aber das, ja. Darin wird so richtig klar, warum du ja auf anonym machst. Also du sprengst jetzt deine Anonymität, eigentlich ja nicht, ne? Weil bei dieser Konferenz sind ja alle anonym.
4: So ist es. Und das war auch unsere Planung, beziehungsweise wir haben ja ein Brainstorming gehabt und ich habe immer wieder vorgetragen, was ich für wunderbare E-Mails bekommen mit Ideen. Also da ging es darum, ein ganzes Land über Krypto zu finanzieren. Also wirklich tolle Ideen, wo man sich immer wieder fragt, warum sind diese Leute, die sich auch mit dieser Intensität einem Projekt hingeben, eigentlich nicht viel bekannter. Also bei manchen konnte ich natürlich nur antworten, ja, ich schaue es mir an, aber ich bin auch so schon relativ zu mit Investment in Startups. Die paar, die ich habe, betreue ich dann, wenn es geht, auch selbst. Aber wirklich gute Ideen. Und da sind doch die ein oder andere Top-Idee aufgelaufen, wo wir dann überlegt haben, wie können wir denn die Leute auch vielleicht vor ein Publikum bekommen, das so ähnlich denkt wie wir, das aber auch kritisch sein kann, dass also eine Jury vielleicht entsteht, die sich diese Ideen anschaut und dann aufgrund der Konferenz sagt, ähnlich wie vielleicht ein TED-Talk, geh mal auf die Bühne, du hast 5 bis 10 Minuten, stell dein Projekt vor. Dann sitzen da ein Banker wie ich, vielleicht noch ein Überraschungsbanker, an dem ich gerade arbeite. Und das bedeutet eben, dass wir uns die Ideen sehr genau anschauen, aber dass wir sie mit den Teilnehmern der Konferenz teilen. Hm. Und das werden nicht riesig viele Tickets sein, also wir reden über ein paar hundert, weil wir das natürlich aus Gründen, wie du immer schön sagst, auf Mallorca machen müssen oder außerhalb Deutschlands. Und von daher hat das auch so ein bisschen, ja, Touch von Geheimtreffen, wo ich auch schon 2-3 Mal persönlich anwesend war und ich immer wieder überrascht war, wie viel Know-how auch bei den Menschen da draußen ist. Jemand, der uns regelmäßig hört, der ist eingeladen, schaut es euch an. Es ist nicht ganz kostenlos natürlich, weil das ist, wie ich jetzt gesehen habe, eine richtige Arbeit und es entstehen richtige Kosten. Und von daher ist mir das eben wichtig, ich werde da natürlich Rede und Antwort stehen. Wir werden es auch so machen, dass wir keine Video- und Tonaufzeichnungen zulassen. Es wird da eine Video- und Tonecke geben, wo man dann auch vielleicht befragt werden kann, wenn man denn will. Aber ansonsten soll es eben ein Austausch sein. Wir haben schon 2 sehr, sehr prominente und gute und witzige Moderatoren und Lieder, die mit dir zusammen.
2: Bei Lieder zucke ich immer. Das ist Ursula von der Leyen. Thank you for your leadership. Das ist immer so, aha.
4: Headliner.
2: Geriegeln, die wir also, uns gemeinsam und so weiter, ja. Nein, du sagst es.
4: Also, Jens Spahn kommt nicht, wollte ich nur vorher sagen.
2: Wahrscheinlich nicht. Und sein Ehemann, sein sogenannter, auch nicht. Aber ihr alle sollt kommen, weil es geht nicht nur um Geld. Es geht um Finanzen. Es geht um Gesundheit. Es geht aber auch um Technik, Leben, Reisen und all das, was eben souveränes Leben braucht und möglich macht und genau um das, was du gesagt hast, um eure Ideen. Es soll also keine Schüttel irgendeinem sogenannten Star die Hand lernen, Backstage endlich mal den Geruch kennen von XY oder triff dich mit. Nein, es ist kein Fanboy-Event. Ja, wir sind auch da und wir wollen euch auch treffen und wir freuen uns auch, wenn ihr uns treffen wollt und kennenlernen wollt. Aber wer da hinkommt, der soll sich eben kennenlernen, der soll andere kennenlernen, die auch gute Ideen haben. Und genau das Prinzip ist, was du schon genannt hast, das TED-Talk-Prinzip haben wir einfach mal verändert und gesagt, wir setzen einen Moderator auf die Bühne. Eine Session werde zum Beispiel ich machen, da sitze ich auf der Bühne, hol dann die Sprecher darauf, die vorher gesagt haben, jawohl, das mache ich und helf ihnen dann auch durch so einen Auftritt. Nicht jeder macht das gerne, ja, nicht jeder ist so eine Rampensau wie wir drei hier und halten ständig unser Gesicht irgendwo vor Kameras oder vor Mikros und sagen, guckt uns an. Viele, die super gute Ideen haben, wahnsinnig gute Erfahrungen, sind ja eher schüchterne Leute oder wollen gar nicht groß in die Öffentlichkeit. So wie ja du letztlich auch, Hermann, der nicht Hermann heißt. Mhm. Und so halten wir es da auch. Das heißt, wer da auftritt, der tritt pseudonym auf. Natürlich persönlich, ja, nicht mit irgendeiner Maske vom Gesicht, aber keine Kameras, keine Aufnahmen, kein gar nichts. Man stellt sich vor mit seinem Nick, mit seinem Handle, den man sich da gibt bei der Konferenzanmeldung. Da kann also Gabi 22 stehen, Peter 41, wie auch immer ihr euch nennt. Und trägt einfach in ganz wenigen Minuten einen Punkt vor und eine Idee, einen Vorschlag, eine Erfahrung, die hilft, souverän zu bleiben, souverän zu werden. Beispielsweise könnte ich ja erklären, wie man beispielsweise während einer gefakten Pandemie super Impfpässe fälschen kann. Ja, also ganz theoretisch, ich würde da niemanden zu motivieren, das zu machen. Aber ich könnte ja mal zeigen in 3 Minuten, was die wesentlichen Punkte sind. Oder ein Apotheker könnte mal erklären, wie bei der letzten sogenannten Pandemie beispielsweise es ganz leicht war, Impfzertifikate einfach so auszustellen, warum da niemand hinterkommen konnte, ob das jetzt echt war oder nicht. Solche Dinge. Oder ein Autospezialist erklärt vielleicht, wie man so Karren, die nach 2015 gebaut sind, von ihrer SIM-Karte befreit und wie das vielleicht einfach geht oder auch nicht. Oder Mike the Pirate erklärt vielleicht, was gerade gute Kryptobörsen sind oder auch nicht. Also es gibt 1 Million Themen, die uns interessieren und wir wollen, dass ihr euch meldet und sagt, okay, die paar Minuten mache ich. Ich stelle mich 3 Minuten auf die Bühne, ja, da hält dann ein Moderator Händchen oder auch nicht, wenn ihr sagt, geh weg, verschwinde, lass mir alleine hier, dann auch das. Ansonsten helfen wir euch in Sattel, sorgen dafür, dass ihr euer Lampenfieber gut überwindet. Stellt 3 Minuten ohne irgendwelche blödsinnigen Präsentationen, Folien, Handouts und all den unsinnigen Vorbereitungskram, denn es geht nur um euch, einfach in ein paar Sätzen vor, was ihr wirklich wisst oder was eure Idee ist. Wir stellen ein paar Fragen hinterher, hinterher dazu. Das Publikum kann mitdiskutieren und so lernen wir uns kennen mit ganz vielen Themen und ganz vielen verschiedenen Ideen. Und ja, her mit euren Ideen, oder? Also Mike, du musst auch in die Bütt, würde ich mal sagen. Du hast bestimmt auch ein paar Sachen, die du akut vorstellen kannst. Und selbst du stellst sie auf die Bühne und ihr könnt original Mike the Pirate, den Schönling unseres Teams, treffen, oder?
5: Könnt ihr gerne. Wobei nicht nur auf der Bühne, sondern auch gerne nebendran, weil es ist nicht nur dieser Bühnenpart, der mit drin ist, sondern mir ganz wichtig ist der Part neben der Bühne. Das Zusammenkommen auf Augenhöhe, das Miteinander feiern, das sich austauschen, das kennenlernen, weil es ist einfach eine logische und eine schöne Weiterentwicklung unserer bisherigen Geheimtreffen. Das hat so viel Erfahrung gegeben in den letzten Monaten. Ich glaube, ich habe jetzt das 12. Geheimtreffen nächste Woche. Und es ist immer wieder schön zu sehen, das Know-how, was Hermann schon angesprochen hat, was dort kommt, aber auch die Begegnung auf Augenhöhe. Und wenn dann so Sätze kommen, endlich habe ich mal was gefunden, habe ich euch gefunden und ich kann einfach mal mich austauschen und kann Fragen stellen und muss nicht auf jede Wortwahl achten. Dieses Socializing, dieses persönliche Miteinander, das ist mir gerade auch im Freihafen sehr, sehr wichtig, dass wir die Räume dafür geschaffen haben, die Möglichkeit dafür und dass wir dann neben der Bühne für unsere Speaker halt auch die Möglichkeit haben, ein bisschen zu feiern.
2: Genau, also erst kommt Kennenlernen, dann kommt Feiern, also erst kommt das Begegnen und beim Feiern kann man sie am besten, bekanntlich am besten kennenlernen. Deswegen haben wir ein nettes Programm für euch zusammengestrickt von Freitagabend, wenn ihr dann schon kommen möchtet, bis Sonntag, wenn ihr so lange bleiben wollt oder aber auch nur den Samstag, wo das Kernding stattfindet. Es ist so gestrickt, dass eigentlich jeder recht günstig da hinkommen kann. Mallorca Ende Oktober ist sehr gut erreichbar überall aus Deutschland, mit der Grund, warum wir die Insel genommen haben. Zufällig natürlich auch, weil ihr beide da sitzt, ne? Das ist wie mit der Demokratieauslieferung Amerikas in Staaten, die zufällig Öl haben. Natürlich hängt das ein bisschen zusammen. Aber es ist einfach super zu erreichen. Es gibt sogar Direktflüge aus Paderborn und solchen Orten. Und es ist sehr bezahlbar. Wir haben eine Gegend genommen, in der viele Hotels sind, in allen möglichen Preisklassen, wo also jeder sich das durchaus leisten kann, wenn er ein paar Euro zur Seite legt. Die Tickets, die kosten Geld, du hast es schon gesagt. Wer jetzt morgen sofort zuschlägt und ein Early-Bird-Ticket kauft, also ein super Früh-Ticket, zahlt 350 Euro, 349 Euro. Alles in allem, wer sagt, ich will aber auch Sprecher sein, ich will auf die Bühne, ich habe hier eine Idee, ich möchte das vorstellen, der ist natürlich eingeladen. Wer auf die Bühne geht, der zahlt gar nichts. Der wird von uns natürlich mit Kusshand genommen. Das funktioniert so, dass man auf der Seite freihafen.live, Link dazu ist natürlich hier unter der Sendung im Text, dass man dort erstmal sein Ticket kauft und gleichzeitig seine Sprecheridee einreicht. Und wenn man denn dann mit der Sprecheridee durchkommt, wir werden das ein bisschen thematisch sortieren, wir gucken uns das zu mehreren an, ihr kriegt dann Feedback dazu, dann sagen wir euch, ja, nehmen wir gerne an, danke, hier ist euer Geld zurück, kommt doch vorbei. Die Anreisekosten tragt ihr trotzdem selbst, seht es uns nach, wir wollen das Ganze bezahlbar halten. Es kostet schon ein Heidengeld, das zu veranstalten, was wir gerne machen und mit Freuden, aber wir können halt nicht dann die ganzen Reisekosten übernehmen. Dann bekommt ihr es jedenfalls zurück und seid als Sprecher natürlich VIP auf der Veranstaltung. Wir wollen ja gerade, dass ihr euch und die Sprecher gegenseitig kennenlernt. Klar, so ein paar bekannte Gesichter sind dabei. Achim Winter hat gesagt, er kommt. Tom Lausen hat gesagt, er ist noch mit da. Und ein paar andere werden wohl auch noch dazukommen. Einige Mallorca-Locals und einige aus ganz Deutschland. Man kennt wahrscheinlich so ein paar, die hängen da rum, mit denen könnt ihr genauso Kaffee trinken und quatschen. Aber wir wollen eben sagen, das soll jetzt nicht so eine Fanboy-Star-Veranstaltung werden. Davon gibt's genug, brauchen wir nicht noch eine, sondern es geht um die Ideen und es geht um euch. Schaut's euch an, das war die weltexklusive Vorstellung der Sache. Ihr seid jetzt die Ersten, die es hören. Ab 1.8. ist die Seite dann live und wir freuen uns sehr, sehr auf euer Feedback. Und ja, und natürlich dürft ihr dann euch wahnsinnig darauf freuen, endlich mal Hermann und Mike ins Gesicht zu schauen. Wahnsinn. Ich frage mich immer noch, ob ihr euch dann traut, da wirklich rauszugehen. Ich sehe es ja noch nicht so ganz bei euch.
4: Ja, grundsätzlich bin ich ja ein schüchterner Typ, wie du weißt. Also von daher, das wird schon gut gehen. Und ich verspreche euch, wir werden am Sonntag dann noch als Zusatz auch kleine Zusatzevents machen. Da planen wir noch, aber da kann ich euch versprechen, wenn euch die Finanzkrise und alles, was danach kommt und vielleicht die persönliche Story, das ist jetzt zu viel, um in einen Podcast zu bringen, weil die dann sagen, der beweihräuchert sich selbst, beziehungsweise er belastet sich selbst, was ich alles getrieben habe. Und da gibt's noch ein oder zwei, die im Grunde genommen auch sehr, sehr prominent und groß dabei waren, mit denen ich regelmäßig im Kontakt bin Und bei so einer Veranstaltung könnten sich sogar beide vorstellen, dass sie aufschlagen. Also von daher, ich arbeite daran und das ist wirklich etwas. Nein, wir werden kein Buch danach schreiben und nein, wir werden den Verfassungsschutz nicht nachträglich einladen, zu verstehen, was damals los war. Und von daher freue ich mich drauf, weil die ersten Anfragen einfach sehr, sehr positiv waren und wir eben euch in die Gruppe total mit einbeziehen wollen. Und ich kann nur eins sagen, Mike und ich waren diese Woche beim Roof Terrace Testing und das hat schon sehr gut funktioniert.
2: Ihr seid wirklich alles gegeben. Ihr habt alles gegeben. Ihr seid in diesen Luxus-Dachgartenbar gegangen, in der wir dann am Samstagabend alle zusammen feiern und habt sie heldenhaft getestet, als ich nicht da war. Vielen Dank dafür, liebe Kollegen.
4: Weißt du, wie lange wir warten mussten, bis du endlich nicht da warst?
2: Also kommt zum Freihafen 2026 am 31. Oktober und 1. November nach Mallorca unter dem Motto Zusammen unregierbar, die Konferenz des Souveräns. Alle Details dazu auf freihafen.live. Und ja, was die Anonymität angeht, ein wichtiger Punkt, das ist natürlich, wer da hingeht und da erscheint, ne, der kann natürlich davon ausgehen, da werden auch irgendwelche Informanten für Dienste rumlaufen, davon gehe ich mal ganz fix aus. Man glaubt es ja gar nicht, die haben wirklich nichts Besseres zu tun. Allein im Land Berlin gibt es nach offiziellen Angaben 77 Vollzeitstellen dafür für den Verfassungsschutz, um Internet-Accounts durchzulesen. Wir sagen aber, jeder, der da auftritt, jeder, der da hingeht, jeder, der vor allem auf die Bühne geht, kann sicher sein. Es gibt keine Mitschnitte, es gibt keine Videos davon, die irgendwie publiziert werden. Das muss jeder akzeptieren, der ein Ticket kauft mit den AGBs. Das heißt, ihr landet nicht im Netz, weder als Bild noch als Tonaufnahme. Das ist ganz genau so gewollt. Ja. Ihr könnt ja eure Videos selber drehen, wenn ihr das wollt. Das hättet ihr ja schon getan, wenn ihr darauf Lust habt. Sondern wir sagen ganz einfach, das ist eine Live-Veranstaltung für die, die da sind. Fotos macht man nur in speziellen Ecken oder in Interview-Ecken. Natürlich werden die Medien der Freien sind auch herzlich eingeladen, die anderen auch, die kommen nur nicht. Und das garantiert natürlich nicht, dass ihr vollkommen anonym bleibt, irgendwelchen Diensten gegenüber. Wenn da Spione mit Knopflochkameras rumlaufen, das können wir nicht verhindern, das wollen wir auch gar nicht verhindern, das ist albern. Aber wir sagen eben ganz klar, das landet nicht im Netz, da werdet ihr nicht irgendwo durch die Gegend getrieben und müsst danach irgendwelche Anfragen bearbeiten, sondern das bleibt auf der Bühne. Ja? Also wie in Vegas, what happens in Vegas stays on Facebook. Nee, genauso machen wir es eben nicht, sondern wir sagen, nein, kein Mitschneiden, kein Fotografieren, sondern tatsächlich mal Handykarenz und Detoxing in dieser Veranstaltung. Das schaffen wir zusammen. Ja, und eure Fotos könnt ihr natürlich ansonsten machen, wie ihr möchtet. Und wer das möchte, der darf sich natürlich in die Ecke stellen und mit allen möglichen Leuten fotografieren, nur eben nicht während der Konferenz selbst. Ja, auch das ist ausführlich erklärt, alles auf freihafen.live. Schreibt uns gerne, was ihr davon haltet. Schreibt uns gerne, was euch fehlt und was ihr sucht. Kommt immer mal wieder auf die Seite, weil die wächst jetzt bis zur Veranstaltung selbst. Wieso ist das? Also hochdynamischer Prozess. Da werden wir nach und nach durchreichen, wer denn noch zugesagt hat und was so kommt. Das Programm wird konkreter. Aber den Stand der Dinge jetzt, den seht ihr eben auf freihafen.live. So, genug der Werbung und der Vorfreude. Sonst wo in der Welt passiert auch noch was. Man soll es gar nicht meinen. Nicht nur unsere Konferenz, sondern auch anderes konferiert, andere treten zusammen, so eben die FED, die amerikanische Zentralbank, die EZB hat es ja auch getan, weil mal wieder Zinsentscheidungen anstanden. Und es gab eine Zinsentscheidung, lieber Hermann, und zwar, dass es keine gab. Der Leitzins bleibt bei 3,5 bis 3,75% und das hatte Folgen.
4: Genau, also gestern war der Zinsentscheid oder jetzt vor kurzem war der Zinsentscheid, 9-3 war die Abstimmung. Es gibt also 12 Fed-Governors sozusagen und 3 waren für eine Zinserhöhung um 25 Basispunkte, sprich auf 3,75 bis 4 als Korridor. Wir bleiben bei 3,5 bis 3,75. Das Statement von Kevin Warsh, das war das zweite Mal, dass er der neue Fed-Chef, Nachfolger von Jerome Powell, eben dem Markt mitteilen durfte, wie die Fed zu den ganzen Daten und Ökonomie steht. Man muss darüber wissen, die Fed besteht, glaube ich, aus 800 Ökonomen. Und von daher ist das natürlich sehr, sehr viel Theorie, die da in Modelle gepackt wird. Und da ist es ähnlich wie beim Klimawandel. Traue keinem Modell, das du nicht selbst gefälscht hast. So ist das auch bei der Fed. Die schauen sich also alle möglichen Daten an. Ich selbst hatte das Vergnügen, Kevin Warsh, beziehungsweise das Vergnügen, er hat mir ordentlich den Hintern versohlt, 2009, Kevin Warsh in der Finanzkrise kennenzulernen. Da war er nämlich schon der Fed-Governor für New York. Sehr jung, sehr dynamisch. Das hat man auch gestern gemerkt. Er ist einfach vom Fach. Und ich würde sagen, einer der kompetentesten seit langer, langer Zeit, der hier eben ein bisschen auf Hardball macht, nämlich indem er sagt, ja, das Balance Sheet, also die Bilanz der Fed wird nicht ausgeweitet. Was heißt das im Klartext? Wir werden nicht die Geldmenge so erhöhen wie in den Jahren zuvor. Da würde ich sagen, lieber Kevin, wir sprechen uns dann nochmal in einem Jahr oder anderthalb oder wenn wir die AI-Stocks und den Aktienmarkt anschauen, vielleicht schon in 3 Monaten. Also was mache ich daraus? Ich habe mir das angeschaut, habe dann mit 2 Hedgefund-Managern gesprochen. Einer von den Commodities, also Gold, Silber, Platin, handeln die hoch und runter. Und auf der anderen Seite auch jemand, der sehr, sehr viel Erfahrung in Global Markets hat. Also alles, was Fixed Income, sprich Bonds und alle möglichen Produkte ohne Aktien. Also ich bin eher so der Global Markets Mann. Von daher bin ich da noch ein bisschen besser verzahnt. Und das heißt, die haben auch beide gesagt, naja, was kann da auf uns zukommen? Er redet jetzt natürlich ein Tough Game und sagt auf der einen Seite, die Inflationserwartung ist deutlich über 2%. Er hält aber an den 2% als Ziel für die Fed fest. Und wer uns ja schon länger begleitet, weiß, dass ich persönlich glaube, dass die Fed ein Soft-Ziel von 3% hat und das einfach laufen lässt. Und da werden sie auch froh sein, wenn sie in manchen Situationen 3% erreichen. Wir haben das jetzt gesehen mit dem Ölpreis, der sofort in die Knie gegangen ist, nachdem er vorher massiv nach oben geschossen ist. Wir hatten ja schon gesagt, der Crack Spread, also der Spread, die Differenz zwischen dem Rohöl und dem, was an der Tankstelle ausgeschenkt wird, das ist bei $60, ist also immer noch sehr hoch. Das heißt, an der Tankstelle ist es nicht nur der Staat, der zulangt, das ist der Haupträuber, aber es sind natürlich auch die Raffinerien, die dazu beitragen, dass gerade in den USA das sehr wichtige Gasolin, was berechnet wird in die Inflationszahlen, dass das nach oben gegangen ist. Und deshalb war so die Marktmeinung, es könnte ein überraschender Zinsschritt sein. Wir sehen, es waren nur 3 Leute, die letztendlich dafür gestimmt haben. 9 haben gesagt, na, es ist nicht alles so schlimm, wie es ist. Es gibt in Amerika den sogenannten TIPS-Markt. Das ist Treasury Inflation Protection. Und das heißt, hier werden Inflationserwartungen gehandelt. Und die zeigen eigentlich schon die ganze Zeit ganz deutlich, das, was da draußen an Inflationserwartungen kreucht und fleucht, bildet der Kapitalmarkt so nicht ab. Und das bedeutet, dass der Kapitalmarkt eben nicht davon ausgeht, dass es eine Zinserhöhung geben sollte wegen Inflation, sondern ganz im Gegenteil. Man beschränkt sich wieder darauf, den Arbeitsmarkt in den Blick zu nehmen. Der ist schwach. Das heißt, wir haben die niedrigste Quote der arbeitenden Menschen sozusagen in Amerika oder eine der niedrigsten. Und das bedeutet eben, hier sind 65 Millionen Boomer, die eben jetzt 64 und älter sind, die nach und nach ihre Pensions- oder ihre Altersvorsorge-Checks ziehen wollen. Die gehen langsam aber sicher aus dem Arbeitsmarkt. Dazu kommt KI. Das bedrückt den Rest. Also das heißt, hier der Arbeitsmarkt ist ziemlich schwach. Und was wir bisher noch nie gesehen haben, in der Vergangenheit war es so, wenn der Arbeitsmarkt schwach war, dann heißt das, dass eigentlich die 10- und 30-jährigen Zinsen nach unten kommen, um das Ganze wieder ein bisschen in Gang zu bringen. Das ist diesmal anders. Das bedeutet aber auch, dass weltweit eigentlich immer noch Abgeber von 10-jährigen Treasuries sind, von Staatsanleihen, die verkaufen das, was sie früher als Reserve hielten. Und zwar nicht nur wegen Donald Trump oder weil sie denken, der US-Dollar bricht da, sondern weil sie ganz nackt US-Dollar brauchen. Und das sieht man deutlich, ob das Korea oder Japan, Indien bis nach Libanon, alle machen im Moment Angebote durch ihre Banken, um US-Dollar als Deposits zu bekommen, also als Tagesgeld sozusagen. Die sind normalerweise ziemlich sticky, wie man das nennt, also die kleben. Das heißt, wenn einmal jemand ein paar tausend Dollar auf so ein Tagesgeldkonto eingezahlt hat, dann sind die allermeisten Menschen nicht so aktiv, dass sie es eine Woche oder 2 oder 3 Wochen später wieder wegholen, sondern das wird erstmal da sitzen gelassen. Und darauf bauen die Banken natürlich, dass diese Stickiness länger anhält und dass man damit als Verwalter des Bankvermögens planen kann und sagt, okay, wenn ich jetzt 1 Milliarde von diesen Dollar-Deposits habe, dann kann ich mit 900 Millionen rechnen, die eigentlich länger als 1 Monat oder 3 Monate sind. Da gibt es Erfahrungswerte. Und dann kann man das schon in seine Refinanzierungs Programme mit einarbeiten, was brauche ich da eigentlich. Aber um zurückzukommen auf die FED, das heißt, wir haben uns genau angeschaut, er redet von der Reduzierung des Balance Sheets. Das macht den US-Dollar weltweit eigentlich etwas knapper. Das heißt, in den schieren Dollars, die im Umlauf sind. Und das bedeutet eben, dass hier und da eine Sprengung passiert. Sprengung im Sinne von, wir müssen jetzt Gold verkaufen, wir müssen Silber verkaufen, wir müssen vielleicht auch den ein oder anderen amerikanischen Bond verkaufen, um unsere Dollarschulden beziehungsweise auch das, was wir exportieren. Jetzt im Falle von Japan wird sehr viel Energie von außen zugekauft, die wird in Dollar gepreist, also braucht Japan Dollars. Und Japan hat jetzt gerade nochmal vor wenigen Wochen die Zinsen erhöht. Das heißt, auch da der Druck auf den Carry Trade, sprich Japan als Kreditkarte, hatten wir schon oft besprochen, da leiht man sich Geld, man investiert es zum Beispiel in US-Aktien. Die letzten Hypes waren eben AI-Aktien, die durch die Decke gegangen sind. Dann hat sich das Ganze verschoben auf Semiconductor, auf Hyperscalers, auf die großen Mag 7 wie Amazon, wie Meta. Da ist das Geld hingeflossen und ich glaube, dass ein Teil dessen, was wir jetzt sehen, wie der Aktienmarkt korrigiert nach unten und teilweise auch in sich zusammenbricht in manchen Werten, das sind eben die Momente, wo wieder Dollars zurückgezogen werden, weil die Japaner die Zinsen erhöht haben und sozusagen den Yen stärken wollen. Dadurch, dass er höhere Zinsen zahlt, wird dann mehr in Yen investiert. Das ist aus meiner Sicht eine der Zentralbankmethoden weltweit, die niemals funktionieren werden. Aber sie probieren es halt immer wieder, weil dann heißt es, es ist eine Intervention. Die FED, die Zentralbank hat dann etwas getan. Ja, wie erfolgreich das ist, sieht man, dass eine Währung wie zum Beispiel der Yen von 103 vor 5 Jahren jetzt auf 163 gefallen ist gegen den Dollar. Das heißt, ein US-Dollar hat vor 5 Jahren 103 Yen gekauft und heute 163. Daran sieht man auch, wie sich die Stärke des Dollars entwickelt hat. Und das bedeutet, wir müssen uns anschauen, was jetzt denn so passiert. Also die US-Aktien werden abgerechnet. Da sind wirklich grausame Moves nach unten. Jetzt ruft natürlich der ein oder andere schon, ich habe es dir immer gesagt, AI is a bubble, das Geld wird da wieder rausgezogen, das ist alles viel zu groß. Die Zahlen, wie ich jede Woche erwähne, die Zahlen sind so gigantisch, aber auch da hat sich die FED mehr oder weniger zwischen den Zeilen geäußert. Und deshalb halte ich daran fest, ich glaube, der Trade in AI oder in US-Tech ist noch nicht vorbei, weil ich fest davon ausgehe, seit jetzt Google und Meta und auch Tesla und die Anthropics und OpenAIs dieser Welt sich angefangen haben, am Kapitalmarkt Geld zu leihen, um ihren CapEx, also ihre künftigen Investitionen zu finanzieren, das hat auch einen Schlag auf die 10- und 30-Jährigen, sprich die langfristigen Zinsen des US-Staats ausgewirkt. Die steigen also weiter. Das im Negativen heißt natürlich, die 30-jährigen Zinsen sind der Referenzzinssatz für die Mortgages, also für die Hypothekendarlehen für Häuser. Da reden wir jetzt fast 7%, also wenn du einen relativ normalen Credit Score hast. Und das bedeutet, wenn wir uns zum Beispiel Florida anschauen, dass es einen riesigen Überhang an verkauften oder an Verkaufsversuchen von Häusern gibt, aber wenig Käufer. Und das Ganze ist eingefroren im Sinne von, die Käufer sind natürlich der Meinung, dass ihre Häuser jetzt viel mehr wert sind als vor 2 und 3 Jahren. Und die Käufer sagen, ich kann keine Million mehr zahlen bei 7% Zinsen, wo ich dir noch vor 3 Jahren bei 1 Million Darlehen eben 2,5 oder 3% Zinsen gezahlt habe. Ja, das heißt also, statt 30.000 Dollar Belastung hast du dann 70.000 Dollar nur Zinsbelastung im Jahr. Und das in einer Situation, wo die Energie teuer wird, wo es an der Tankstelle teurer wird. Das heißt, die Menschen können sich das einfach nicht mehr leisten im Gro. Das Ganze wird auch auf Europa überschwappen, dass die Zinsen nach oben gehen. der Häusermarkt bzw. der Immobilienmarkt scheint noch relativ stabil. Ich weiß wirklich nicht, wie viele Transaktionen hier sind. Auch gestern in meiner Diskussion mit dem deutschen Politiker kam es eben, ja, ich will das verkaufen und ich stelle mir eben, ja, aus meiner Sicht 25% zu viel vor. Aber das sind eben Leute, die durch die Nachrichten permanent auch beeinflusst werden. Ja, der Zuzug von Dubai nach Mallorca ist riesig. Das heißt, hier muss alles teurer werden. Und im Gegenteil, wir stellen ja fest, dass zum Beispiel an der Playa oder in manchen Hotels einfach weniger los ist und dass die Preise schon auch merklich anziehen. Also wenn du jetzt aus Deutschland fliegst zum Beispiel, dann ist eine Urlaubsreise mit zwei Kindern nicht mehr so einfach zu bewerkstelligen. Und das werden wir natürlich weiter sehen. Das Ganze, um nochmal auf die FED zu kommen, die FED ist der Kern der Welt, wenn es um diese Zinsen geht, weil vieles sozusagen als Spread oder als Vergleich, als Benchmark zu den Weltzinsen gesehen wird. Davon wird das abgeleitet und die Amerikaner sind eben die stärksten im Kapitalmarkt. Sie sind eine voll durch finanzierte Gesellschaft. Da ist also das Soziale noch wesentlich weniger als hier. Sie sind einfach einmal komplett finanziell durchorganisiert. Das Ganze wirkt sich auch aus auf Krypto und Tokenisierung. Dazu werden wir noch kommen. Aber es heißt natürlich auch, die Frage ist, wie lange halten sie diese Kriege noch durch? Also wer jetzt sich die Amerikaner anschaut, die sind natürlich seit 25 Jahren jetzt pausenlos im Krieg. Jetzt haben sie sich mit Iran etwas vorgenommen, was die Militärausgaben unweigerlich ansteigen lässt, was da den ganzen Tag verpulvert wird. Und da habe ich mir mal angeschaut und einen interessanten Podcast gehört über das, was Veteran Payments sind, also Zahlungen an Veteranen. Und die sind im Moment schon bei 8% der gesamten Steuereinnahmen Amerikas. Und das heißt, sie sind 27% des Defense Budgets. Das Verteidigungsbudget geht immer höher. Und 27% davon sind schon praktisch Rentenzahlungen oder Zahlungen an Veteranen. Und so einen Krieg musst du dir natürlich auch leisten können, indem du immer mehr Leute in diesen Krieg schickst, die zurückkommen, die teilweise verletzt sind, die natürlich auch psychisch angeschlagen sind. Und das heißt, diese Kosten werden hochgehen. Und ich glaube, dass das Scott Bessent, der Finanzminister, zusammen mit Donald Trump und seinem Minister of War, Pete Hegseth, schon recht früh erkannt hat und haben eben die Deutschen und die ganzen Europäer zum Tanz gebeten. Alle, was NATO ist, soll ja 5% finanzieren. Das ist aus meiner Sicht vollkommen illusorisch in Deutschland, dass man 5% in Verteidigung ausgibt. Natürlich müssen wir verteidigungsfähig sein, aber diese Klammeraffen reden natürlich immer von Kriegstüchtigkeit. Und wenn du dir Fröning und so anschaust, dann ist das schon ziemlich gefährlich, was die da von sich geben.
6: Ja, der Krieg ist beschlossen. Also das ist ja vollkommen klar.
4: Der Krieg ist beschlossen, genau. Aber ist die Frage, wie viel sie dir vorher noch wegnehmen.
6: Ja, alles. Ja? Alles, was sie kriegen können. Wenn man sie lässt.
4: Genau. Und das ist eben ein weiterer Kostenfaktor. Und so habe ich mir jetzt die letzten zwei Tage mal sehr intensiv überlegt, ist das wirklich das AI-Ende? Ist es so, dass das wieder in sich zusammenbricht? Und ich bin eigentlich auf eine andere Sache gestoßen. Ich habe mir Intel angeschaut, ich habe mir schon die ganzen Sachen angeschaut, Dell, wo zum Beispiel der amerikanische Staat eine Beteiligung genommen hat. Beziehungsweise im Falle von Intel sagt ja der Handelsminister Howard Lutnick, dass Intel auf sie zukam und hat gesagt, hier ist ein Stake von 10%.
6: Ja, genau, wollten das, Herr Richter.
4: Genau,
6: sie wollte das,
4: genau. Könnt ihr uns helfen? Ja. Und dann natürlich hat Donald gesagt, ja, natürlich. Also aus den 8 Milliarden sind 40 Milliarden geworden. Und von daher, auch da ich mit meinen zwei Hedgefonds-Bekannten gesprochen habe, denke ich eigentlich, dass dieser Sell-Off, der jetzt kommt, auch initiiert ist. Das heißt,
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7: Sven Hüber, der es schaffte, vom Politoffizier der DDR-Grenztruppen zum stellvertretenden Bundesvorsitzenden der Gewerkschaft der Polizei in Deutschland zu werden, warnt vor der Wahl in Sachsen-Anhalt vor AfD-Innenministern und über 20.000 identifizierten Rechtsextremisten in der AfD. Auch die Festnahme von AfD-Politikern und Funktionären der Partei nach einer Regierungsübernahme schließt Hüber in einem Interview scheinbar nicht aus. Gerade vor dem Hintergrund seiner eigenen Vergangenheit bekommen Hübers Aussagen besondere Brisanz. Der Historiker Hubertus Knabe erinnert daran, welche Funktion Hüber einst im DDR-Grenzregime ausübte. Er war ein Scharfmacher in der DDR in den Grenztruppen. Derjenige, der dafür zuständig war, dass die Leute politisch auf Kurs waren, dass sie gnadenlos schossen, wenn jemand versuchte, über die Grenze zu gehen, und vor allem auch die jungen Wehrpflichtigen, die bei den DDR-Grenztruppen dienten, kontrollierte auf ihre politische Einstellung. Das war seine Aufgabe. Kontrolle, Indoktrination, Scharfmacherei, sagte der Historiker. Sven Hüber schrieb außerdem eine Diplomarbeit an der DDR-Offiziershochschule Rosa Luxemburg mit dem Titel »Der Bundesgrenzschutz als Instrument imperialistischer Macht- und Herrschaftssicherung«. In Oakland hat der erste US-Bundesprozess gegen Meta begonnen wegen des Vorwurfs, Instagram und Facebook mache Minderjährige abhängig und psychisch krank. Am 12. August startete die Auswahl der Geschworenen. Der Prozess soll 6 Wochen dauern. Ein Urteil wird Anfang Oktober erwartet. 4 Bundesstaaten fordern eine Strafzahlung von bis zu 1,2 Billionen Euro. Eine Summe, die fast so hoch ist wie der Börsenwert von Meta. Seit 2020 schützt die 100.000-Euro-Grenze erwachsene Kinder grundsätzlich vor dem Zugriff der Sozialämter bei pflegebedürftigen, mittellosen Eltern. Der neue Pflegeentwurf der Regierungsparteien schafft das jedoch wieder ab. Denn der Staat muss Pflegeausgaben senken, da das Geld, unter anderem, für den Krieg und Entwicklungshilfe in anderen Ländern gebraucht wird. Kritiker meinen, junge Erwachsene finanzieren die laufenden Renten, Kranken- und Pflegeleistungen. Außerdem bezahlen sie Ernährung, Betreuung, Bildung und Wohnraum ihrer Kinder. Für das eigene Alter sollen sie zugleich privat auch noch vorsorgen. Fällt jetzt der Schutz vor den Sozialämtern, kommt die Pflege der Eltern als dritte finanzielle Ebene hinzu. Eine Generation soll damit die Vergangenheit, die Gegenwart und ihre eigene Zukunft absichern. 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
4: Sagt ja. Also natürlich, also aus den 8 Milliarden sind 40 Milliarden geworden. Und von daher, auch da ich mit meinen 2 Hedgefonds-Bekannten gesprochen habe, denke ich eigentlich, dass dieser Sell-off, der jetzt kommt, auch initiiert ist. Das heißt, hier verkaufen sehr viele Leute. Natürlich ist das wie wenn du da mit einer richtig großen Patrone reingeschossen hättest in den steigenden Zinsen oder in den erwarteten steigenden Zinsen, dass das für die Zukunft dieser Aktien natürlich eher Gift ist. Aber aus meiner Sicht, wir kennen Good Old Donald und sein Team, es sind Merkantilisten. Und das heißt, er will einen starken Staat. Und das heißt, er will einen Sovereign Wealth Fund. Und ich glaube, in den Worten von Fed-Chef Warsh ein bisschen zu hören, sie machen sich eigentlich schon Gedanken, was passiert denn, wenn ein Aktienmarkt in Amerika zusammenbrechen würde. Also wenn dieses ganze AI-Konstrukt in sich zusammenfällt mit diesen Hunderten von Milliarden, dann glaube ich, dass er Gewehr bei Fuß stehen wird und wir werden eine Flut von neuem Geld sehen, die Covid in den Schatten stellt. Und das bedeutet für mich, ich bin in dem Trade. Ich habe gestern nochmal nachgekauft in meinen favorisierten Werten. Aber es heißt, dieser Sell-off für mich ist initiiert. Sie lassen ihn so lange gehen, bis es wehtut. Sie schütteln wie bei Bitcoin aus, weil sie eben sagen, okay, also
6: ist auf Tech-Aktien
4: Nvidia,
6: bezogen.
4: Genau, eher auf Tech-Aktien bezogen im Moment. Vielleicht auch Öl-Aktien, aber ich glaube, da ist das weniger. Aber die Tech-Aktien auf jeden Fall. Warum sollen sie nicht 10% oder 20% von Nvidia nehmen irgendwann? Also sie kaufen das auch am offenen Markt, aber eben nicht bei 220, sondern vielleicht bei 150. Und das heißt, alle diese großen Hände wollen große Discounts. Und dann könnte natürlich da auch ein US Sovereign Wealth Funds, ähnlich wie es die Norweger haben, könnte da entstehen. Jetzt ist die Frage, mit welchem Geld kaufen die das? Die drucken sich selbst, sie nehmen es von anderen, sie plündern andere Länder. Das heißt, sie haben hier genügend Firepower. Und ich glaube, dass gerade in AI sich immer mehr durchgesetzt hat, es ist wirklich dieser Krieg gegen China. Wir haben jetzt den Kimi-3-Moment erlebt, wir haben vorher den DeepSeek-Moment erlebt, jetzt auch mit den ASML-Konkurrenten, die eben diese Chips schneller und besser darstellen könnten, das ist die Frage. Aber hier der Feind, beziehungsweise der Konkurrent ist China.
6: Ja, genau. Ganz klar.
4: Und deshalb vermute ich, dass sich die FED auf ein massives Kaufprogramm vorbewegt, dass die 10- und 30-jährigen Zinsen weiter nach oben gehen, dass das irgendwann nicht mehr tolerierbar ist. Und ich nenne das ja immer Yield Curve Control, weil es früher so in Japan hieß. Das werden sie dann mit einem unsere Yield Curve Control, also mit irgendeinem Adjektiv versehen. Sie werden es nicht Yield Curve Control, sondern vielleicht Supportive Buy oder irgend so einen Schwachsinn nennen. Aber sie werden anfangen, eigene Bonds zu kaufen, sprich die Staatsverschuldung auf das lange Ende wieder nach unten zu bringen. Und das bedeutet, dass eben dieser Markt diese Zinssenkungen hergeben wird, die wir brauchen, um wieder das Ganze nach oben zu treiben aufgrund der heftigen Liquidität. Das bedeutet für mich, es sind Kaufkurse im Moment, aber natürlich mit der Vorsicht zu genießen. Wir wissen nicht, wie weit noch der Druck da ist. Wir wissen, es gibt immer wieder den einen oder anderen Moment, wo man einfach den Kopf schüttelt und sagt, das kann nicht sein. In dieser Gemengenlage bewegen wir uns und es ist ein wahres Blutbad, was da draußen ist. Also wenn du siehst, dass Top-Werte sich um 30-40% nach unten bewegen, dann ist natürlich vorher viel Musik drin gewesen. Aber jetzt wird halt auch wieder abgerechnet. Und der Markt atmet, du lachst dann immer, aber das ist das Atmen. Jetzt atmet er aus und dann atmet er wieder ganz stark ein.
6: Aha. Ich staune so ein bisschen, weil ich darf ja über deine Schulter schauen, wenn du so in deinem Depot rummachst. Und da muss ich schon sagen, während es so blutet, kommt mir das Schwitzen, weil ich sehe da ganz schön Werte in Rauch aufgehen und Positionen stehen, die tiefrot sind und irgendwie roter werden und ordentlich fallen und du kaufst dann danach. Okay, die Ruhe muss man haben. So funktioniert das Spiel eben. Ist ja irgendwo auch überzeugend. Ich würde sogar nach der langen Erklärung jetzt über den Merkantilismus und die Trumps, ich sehe es sogar ein bisschen einfacher, aber vielleicht liegt es an meiner Naivität. Ich habe ja nicht den Eindruck, dass Trump und seine Bande mit großer staatspolitischer Idee und Strategie handeln. Ich habe ja eher den Eindruck, dass es eine Abzockverhalten für eine New Yorker Elite, die halt alles so dreht, dass sie selber am besten verdient. Also es gibt ja einige Indizien, dass die Familie Trump sehr gut an all dem verdient, was sie da gerade abzieht. Und so scheint er mir die Politik zu machen. Und es ergibt ja alles absolut Sinn. Also zuerst war die große Mitnahme beim Bitcoin. Jetzt haben sie die Preise runtergeprügelt und enorme Mengen des Geldes in Tech-Aktien und AI verschoben. Ich gucke die ganze Zeit ja bekennend auf den Bitcoin-Kurs und frage mich, wann gehen sie wieder rüber und kaufen das, was sie runtergeprügelt haben, wieder billig zurück. So geht ja dieses Spiel und es ergibt aus meiner Sicht alles absolut Sinn, nicht aus einer merkantilistischen politischen Haltung, das ist im Ergebnis selbstverständlich Merkantilismus, was Trump betreibt, ganz klar, weil er nun mal der Präsident ist. In dem Augenblick, wo er nicht mehr in der Verwaltung sitzt, wird er sich wahrscheinlich heftig gegen Merkantilismus aussprechen und will dann wieder die absolute Freiheit des Einzelnen. Also es ist eine, finde ich ja, sehr unverhohlene Kaperfahrt der ganzen Seilschaften um Donald Trump durch die Weltwirtschaft, wahrscheinlich zu seinem Nutzen. Und du hast schon gesagt, die Notenbankentscheidung ist auf Dauer wahrscheinlich nicht so zu halten, beziehungsweise die US-Fed hat selber schon ja auch sehr gespalten abgestimmt. 9-3 war das Abstimmungsergebnis für diese Beibehaltung der Zinsen. Die Abweichler wollten höhere. Und Kevin Warsh hat erklärt, dass keine Toleranz für Dauer
9: dauerhaft erhöhte Inflation bestehe. Zinssenkungen werden erst frühestens im zweiten Quartal nun erwartet, sowohl die Beobachter. Der Dow Jones jedenfalls gab kräftig nach auf der Entscheidung. Das Öl sprang preislich 5% nach oben wieder, ist jetzt ziemlich teuer auf $88. Hat ja wohl einen Zielpreis in Amerika von um die 60 oder so, das so Mitte 60 ist wohl der Wunschkurs. Also ja, du hast gesagt, Kaufpreise, nur man muss es sich halt leisten können, weil gleichzeitig, sagst du ja auch, in so volatilen Zeiten tut man immer gut daran, Cash-Reserven zu haben und nicht alles aufzukaufen, was man sich gerade so leisten kann.
4: So ist es. Und ich meine, das sage ich ja hier von Anfang an, also nie jetzt voll alles auf eine Karte, sondern wir haben in Gold, wir haben in Silber einfach konstant immer wieder da reingespart, auch in Bitcoin. Das ist ein bisschen nach hinten losgegangen. Aber die Frage ist ja, welchen Zeithorizont haben wir? Und ich bin auch nicht erfreut über das, was ich auf meinem Portfolio sehe. Aber letztes Jahr war es ja eben die andere Richtung. Und von daher bin ich dann nicht super euphorisch und hau alles raus, sondern ich nehme schon das ein oder andere, wenn ich auch sage, ich verkaufe zum Beispiel Optionen, dann nehme ich schon das ein oder andere an und lege es auf die Seite und sage, es wird der Tag kommen, da nennt man das Mean Reversion, also das geht wieder zum gleitenden Durchschnitt. Und es gibt halt Übertreibungen. Die Frage bei dem Shorten ist immer, Mark Twain soll mal gesagt haben, the market can stay irrational longer than you can stay solvent. Also der Markt kann irrationaler länger sein als du solvent. Und da unter dieser Maxime operiere ich auch. Mir tut das natürlich weh, aber es sind Bewertungen, es sind Stichtage. Ja, und die Frage ist ja, Tesla tut ganz besonders weh. Ist jetzt meine Meinung dazu eine komplett andere? Nein, aber es ist natürlich so, dass ich jetzt länger warten muss, bis wieder eine Positivität da reinkommt. Und die Negativität ist ja nicht nur auf Tesla. Tesla hat sich von 490 jetzt auf 300 reduziert seit Jahresanfang.
9: Micron tut auch weh.
4: Das ist sehr, sehr heftig. Ja, aber Micron war bei 1250, ist jetzt heute bei 739. Und das heißt, das sind disruptive Märkte. Und darauf musst du halt wirklich dich einstellen können. Am Anfang ist mir das extrem schwer gefallen, diese Art von Volatilität, von Schwankungen auszuhalten. Aber ich habe eben eine klare Vision von meiner Seite. Ich glaube, dass sich Produkte von Tesla durchsetzen. Ich glaube, dass sich SpaceX über lange Zeit durchsetzen kann. Aber ich bin eben auch bereit, im Falle von Uran ist mein bestes Beispiel, ich bin seit 2016 eigentlich konstant in Uran gegangen, Uranaktien. Und gerade zwei Uranaktien und einen Fonds, also URA und UEC ist Uranium Energy Corp. Das hat 5-6 Jahre gedauert und ich habe immer wieder überlegt, ist das totes Kapital, ist das totes Kapital, bis es sich verzehnfacht hat. Das heißt, ich war richtig, aber ich war im Zeitpunkt in meiner Erwartung eigentlich zu schnell beziehungsweise zu ungeduldig. Ich hätte das auch später machen können, aber ähnlich wie bei Tesla ist es, wenn die Party losgeht, wenn irgendwann Wall Street erkennt, es sind genug Robotaxis da draußen oder jetzt der Humanoid Robot kommt, im Falle von SpaceX aus dem Starship, was jetzt auch sanft gelandet wurde im Meer, was wiederverwendet werden soll. Es gibt keinen anderen Anbieter auf der Welt, der eben pro Kilo so wenig Kosten verursacht, um das in den Weltraum zu bringen. Natürlich sind das Fantasien. Manche würden sagen, ja, du bist auch natürlich auf Elon hereingefallen, der immer wieder diese Karotte hinhält. Aber es sind eben Dinge, die die Welt verändern. Und das heißt, an einem Zeitpunkt wird das Ganze relativ schnell gehen. Und ich habe die Geduld, ich habe die Ausdauer, hätte ich Tesla im Nachhinein bei 490 verkaufen sollen? Selbstverständlich. Aber danach ist immer wieder leicht zu sagen, ja, das war doch klar, dass das ein Top war. Manche haben es auch gesagt, die haben es auch 7-mal gesagt. Andere sagen jetzt seit 400, dass es absolute Kaufkurse sind. So ist das halt. Und deshalb ist es ein Bloodsport. Deshalb ist Investing eigentlich so

0: 7% gehabt. Und von daher, den ganzen Tag, jeden Tag gibt dir der Markt Chancen, jeden Tag gibt er dir zwei Ohrfeigen dafür. Du musst halt die Chance nutzen und den Ohrfeigen aus dem Weg gehen. Aber das ist nicht mehr nicht ganz so einfach, weil, wie es der Zufall will, wenn es einfach wäre, könnte es jeder.
1: und was für Ohrfeigen der Markt so verteilt, so ganz heiße Schellen im Stil von Bud Spencer, das haben die Koreaner besonders mitgenommen. Natürlich die aus dem Süden, die im Norden, die freuen sich ja weiter über den Kommunismus und seine Segen. Aber im Süden, da darf man zocken. Und das tun sie wohl auch. Die Koreaner sind ja bekanntermaßen Glücksspielfreunde, ganz egal worum es geht. Und das sind sie wohl auch, habe ich von dir gelernt, was das Trading angeht. Die hebeltraden kräftig im Margin-Bereich und also zocken mit Geld, was sie eigentlich gar nicht haben, leihen sich Geld und setzen dann auf steigende, fallende Kurse oder was auch immer. Und das ging jetzt so richtig in die Books. Man sieht es am Kospi, am koreanischen Aktienindex, am südkoreanischen natürlich, der wurde, ich glaube, nach 8% Abfall innerhalb eines Tages, nämlich kurzzeitig ausgesetzt im Handel, weil es so hart war und das hat so einige Vermögen vernichtet. Was ist da passiert und warum interessiert uns das?
0: Genau, also das ist so ein Gradmesser, wie risikoreich das Hebeltrading ist, aber beim Kospi, auch da ist es, auf welchen Zeitraum schaue ich? Schaue ich von Jahresanfang, ging das Ganze plus 125%, also der Index hat sich mehr als verdoppelt, bis jetzt Mitte Juni, Anfang Juli, da waren wir im Hoch bei so um die 9.250 und sind jetzt bei 5.600. Das heißt, die letzten 8 Wochen ja, ist das Ding um 44% gefallen. Und das bedeutet natürlich, dass man wieder die Marktpsychologie sieht und du kannst eigentlich eine Schablone drüberlegen. Ich bin der Meinung, dass wir das relativ bald in Bitcoin sehen werden. Also Anfang des Jahres war der Kospi bei 4.000, 4.200, da war es relativ gemächlich. Dann ist er mal angezogen Richtung 5.000 und dann kamen die ganzen Leverage-Trader, die eben gesagt haben, naja, wenn ich eine Aktie bei 100 jetzt US-Dollar zum Beispiel kaufe, dann, wenn die sich verdoppelt, geht es ja nur auf 200 Dollar. Aber ich will da mindestens das Zehnfache machen, das heißt, ich investiere 100 und will auf 1000. Und so gibt es diese, ja, Betting-Shops müsste man sie eigentlich nennen, aber es sind Daytrading-Shops, also wirkliche Dinge, wo du in Südkorea, in Seoul hingehen kannst und kannst dir sozusagen eine Maske nehmen und darin Aktien handeln. Und dann geben sie dir auch noch Leverage. Also von daher, das ist ausgebrochen. Da sieht man richtig, was uns im letzten Bitcoin-Hype gefehlt hat, nämlich diese Übertreibung nach oben. Ähnlich jetzt offensichtlich auch in manchen von den Tech-Aktien oder AI-Aktien. Das heißt, da gab es kein Halten mehr. Es gibt überall die Nachricht, so reich bin ich noch nie geworden und alle um mich herum sind Millionäre. Dann springen immer mehr Leute darauf. Wir sehen, dass in Amerika zum Beispiel auch die Privatinvestoren massivst geleveraged haben. Das heißt, sie haben ETFs gekauft, die zweimal das Ergebnis liefern, was ein normaler ETF gemacht hat, der nur Aktien kauft und darauf sitzt. Und das heißt, weltweit gesehen, dass die Menschen eben bereit sind, immer mehr Risiko zu nehmen. Und das heißt aber auch, dass wir auf der Kryptoseite sehen, was diese Prediction Market, also die Vorhersagen, warum die so gut performen und warum die auch einiges aus diesen Meme-Coins oder aus anderen Kryptos herausnehmen, weil du eben mittlerweile auch mit Aktien oder mit diesen Prediction Markets deine 50% am Tag machen kannst. Und das heißt, die Junkies haben ihre Kohle genommen, sind aus dem Kryptomarkt hierher. Der Kryptomarkt aus meiner Sicht ist alles andere als tot. Morgan Stanley hat gerade ein Ethereum und ein Solana ETF gelauncht, der 100% des Stakings an die Holder gibt. Und das heißt, es ist noch mal günstiger geworden, in dem ganzen Setup da zu investieren. Der Clarity Act wird kommen. Wir werden das gleich bei den Krypto-News sicher hören. Und da ist es etwas, wo ich sagen würde, ja, du siehst, die Rotation von Geld ist in vollem Gange. Kevin Warsh mit der Fed hält noch ein bisschen den Daumen drauf, aber der Zeitpunkt wird kommen, wo es eine wahre Geldflut gibt und die wird aus meiner Sicht größer als die von Corona. Und deshalb halte ich eben jetzt diese unglaublich strapazierten Marktphasen durch. Es ist nicht schön, jetzt da zu sitzen und sagen, Mann, hätte ich was verkauft, aber ich bin eben Long-Term-Investor und deshalb fällt mir das Zocken auch so schwer, weil ich nicht weiß, wo morgen dieser Preis, wie jetzt Meta zum Beispiel, Meta und Microsoft haben gestern Zahlen gebracht, Meta geht

0: Daraufhin 9% nach unten. Microsoft geht mit seinen Zahlen 7% nach oben. Beide machen Multimilliarden Quartalsgewinne. Aber es sind eben die Erwartungen. Es ist im Moment ist alles, was CapEx ist, Gift. Vor 6 Monaten war es nicht groß genug, was an CapEx kommen konnte. Da wurde das belohnt. Heute wird es bestraft. Ich glaube, das hat Teil des Sommerlochs. Wir werden sehen, dass wir gegen Ende des Jahres das Ganze stabiler nach oben treiben. Vielleicht haben sogar europäische Aktien eine Chance, weil doch der ein oder andere jetzt erschreckt ist. Aber nimm mal die Schweizer Nationalbank, die sitzt auf den größten Aktien, US-Aktienbeständen, die du dir vorstellen kannst, die werden weltweit mit den anderen alles tun, dass das Ding nicht crasht. Und wenn es weiter nach unten geht, wird die Fed kommen und ein Kaufsignal senden. Donald hat ja schon gesagt, an eurer Stelle würde ich Krypto und Aktien kaufen. Das war jetzt, hat er nochmal wiederholt. Ich würde es ernst nehmen. Er mit seinen Jungs, die machen sich weiter die Taschen voll. Und das bedeutet eben, ja, Gold und Silber leidet nach wie vor ein bisschen. Aber wenn wir sehen, was im Zinsmarkt ist und was an Real Yields, also die wirkliche Zinsen, das, was real zu erwirtschaften ist, jetzt nach Inflation, ist so knapp. Wenn das positiv wird, dann war das in der Vergangenheit eher ein Druck aufs Gold. Aber ich glaube, dass weltweit die Unsicherheit noch zunehmen wird. Man wird noch mehr Insider-Trading auch sehen. Der Filz von NGOs und von Gesundheitswesen und alles, was zusammen ist. Wir sehen das jetzt an dem Hearing von Fauci und so, wie hoch das angesiedelt ist. Ich glaube, da wird es irgendwann Pop machen und dann wird sich alles neu repricen und dann werden gute Unternehmen werden sich halten und nach oben gehen und die Zombies werden ja, abgeschlachtet und es wird wehtun. Da ist es wichtig, eben diese physischen Gold- und Silber-Assets zu haben, weil ich glaube, dass die dann wiederum sehr gut performen würden und du kannst es vom Staat verstecken. Das ist das A und O.
1: Eine ausführliche Durchhalteparole, würde ich sagen, aber sie überzeugt mich ja auch tatsächlich. Die Frage ist natürlich nur, da sind wir vielleicht ein bisschen auseinander, was passiert dann, wenn es poppt? Also wenn es denn mal hochkocht, ich glaube da ja nicht so dran, dieses von dir schon erwähnte Fauci-Hearing, das zeigt es ja auch, da sitzt Anthony Fauci vor dem US-Senat und hört sich an, dass er quasi ein Unmensch ist, ein Mörder, ein Piece of Shit, wörtlich so ein Senator zu ihm, das kann sich jeder selbst übersetzen und ihm erklärt, was er für ein grässlicher Massenmörder ist. Absolut alles auch richtig. Ja. Darüber freuen sich dann die Beobachter, aber die Tatsache ist doch, ist das alles völlig konsequenzenlos. Fauci sitzt da, lässt diese Tirade über sich ergehen, ist durch seine präsidiale Begnadigung vor allen Konsequenzen geschützt, also ein öffentliches Beschimpfungsritual, was überhaupt keinerlei Konsequenzen hat. Das feiern jetzt auch Teile der freien Medien als Riesendurchbruch der Aufklärung. Tatsächlich aber aus meiner Sicht eine riesige Idiotenshow. Es passiert überhaupt rein gar nichts. Ja, der Mann sitzt da halt ein Stündchen und lässt sich bepöbeln. Danach steht er auf, schüttelt sich, geht raus und die Sache ist mehr oder minder vergessen. Man feiert nun seine soziale Hinrichtung, die das sei. Aber soziale Hinrichtung ist wie digitale Vergewaltigung. Ja? Gibt's nicht und ist vollkommen egal. Also morgen interessiert's die Welt nicht mehr. Fauci ist vergessen. Über Epstein redet kein Mensch mehr. Konsequenzen hat das alles nicht. Und deswegen frage ich mich auch, ja, wird da überhaupt das Ding poppen? Also ich schätze, meine Theorie wäre, Trump zockt weiter ab und seine Nachfolger genauso. Die Frage ist halt nur, ist man mit dabei oder nicht? Insofern komme ich dann zum gleichen Ergebnis als Laie wie du und sage, ja, das schön kaufen, von dem Trump schon ansagt, dass er den Preis hochtreiben will, wird er am Ende wohl auch tun. Deswegen sagt das ja an. Und so manipuliert er ja auch den Markt oder die einzelnen Märkte. Insofern, ja, durchhalten und warten, dass da einige als Sieger bei rausgehen, sieht man zum Beispiel an Shell, die ihren Gewinn mal locker verdoppelt haben in der ganzen Situation. Ups. Die Deutschen zahlen es ja auch an der Tankstelle, während gleichzeitig BMW, glaube ich, weiter größere Probleme hat. Jetzt sind es nochmal ein Drittel runtergegangen mit ihren Gewinnen im Vergleich zum Vorjahr. Da war es ja eh schon nicht gut, jetzt sollen nochmal 8000 Arbeitsplätze weg. Also es geschieht alles mit Ansage wie geplant. Deutschland wird abgewrackt, ist kurz vorm Agrarstaat, keinem sehr guten. Und die Amerikaner machen da Kohle, wo sie es ansagen. Ist eigentlich sind so gesehen recht stabile Handelsumgebung, oder?
0: Ja, genau. Also bei BMW siehst du ja, das ist ja noch eine oder die beste Automobilmarke, die auch lange Zeit sich ein bisschen anders verhalten haben. Aber wir machen eben so weiter. Das Land Niedersachsen hat 20% Sperrminorität bei VW. Ich habe gestern einen großen Bericht gesehen, was da jetzt an den neuen Autos in Spanien gebaut wird. Und was ich so ernüchternd finde, ist, warum viele Firmen hierher verlagern, weil sie sagen, hier ist ein Pool of Talent. Also das heißt auch, dass die Deutschen kein Talent mehr hätten. Das würde ich verneinen, aber ich glaube, dass die jungen Deutschen, die Talent haben, eben eher nach Spanien ziehen und es hier machen. Aber du siehst, der Klatschaffe, der im März beklatscht hat, der ist jetzt Staatsminister geworden.
1: Du redest natürlich von Philipp Amthor. Philipp Amthor, den Beauftragten für Digitalisierung, ist jetzt eine halbe Stufe höher vom Staatssekretär, glaube ich, vom Parlamentsstand zum Staatsminister für gar nichts. Also von unwichtig B auf unwichtig A bei höherem Gehalt.
0: Genau, also er hat die Beziehungen von Bund und Ländern, dafür ist er zuständig, sagt, es ist eine große Aufgabe. Dann hast du diese Gesundheitswaken, da wird natürlich der Riesen Bohai gemacht. Es ist die erste Frau, was immer das auch heißt, ob das eine Frau oder ein Mann ist im Kanzleramt,
1: aber
0: es ist die erste Frau.
1: Da, wo der Teufel nicht selbst hingeht, da schickt er ein altes Weib, das sagt er, der Antik-Zitat. Es bejubelte ja unter anderem die Zeit, die Kabinettsumbildung als Durchbruch endlich für die Geschlechtergerechtigkeit.
0: Genau. Und so wird es weitergehen. Linnemann sagt, ich wäre kein guter Gesundheitsminister, jetzt ist er Gesundheitsminister. Schnieder ist der Einzige, der noch Fuck you Merz gerufen hat. Aber du siehst, jetzt sitzen sie noch nicht mal vereidigt, sondern ich glaube rein, dass die Kohle eben angehoben werden kann, wurden sie mit Merz vereidigt sozusagen, oder Merz hat sie berufen, aber sie wurden noch nicht vereidigt. Vielleicht könnte man auch eine Verschwörungstheorie aufmachen und sagen, die wollen nicht vereidigt werden, weil sie müssten ja schwören, dass sie das Dinge von der Bundesrepublik Deutschland weghalten.
1: Reine Faulheit. Offiziell will man die Sondersitzung sparen, aber es ist ja auch vollkommen belanglos und ich glaube, sie zeigen einem, dass sie nicht mehr so tun, als ob sie da irgendwelche Gesetze befolgen wollen. Das Land Niedersachsen, was du schon erwähnt hattest, hat ja auch in seiner Kommunalwahl, die es jetzt ansetzt, einfach per Geheimpolizeibeschluss die Opposition von der Wahlteilnahme ausgeschlossen. Also nicht die Partei, sondern jeden einzelnen Kandidaten der Partei. Bisher sind es 11. Sie arbeiten sich langsam durch die Kandidatenliste. Komischerweise betrifft es natürlich nur AfD-Kandidaten, also der einzigen Oppositionspartei auch. Wir sind ja, will damit sagen, es geht gar nicht darum, jetzt allgemeinpolitisch zu werden, wir sind ja lange im Zustand der völligen Rechtlosigkeit in Deutschland und auch der offenen Abwrackung der Volkswirtschaft. Auch da, glaube ich, wird gar nichts passieren, bis nicht eben diese Seilschaften irgendwann für bankrott erklärt werden. Bis irgendwo in den großen Geldhäusern, in den Ratingagenturen die gegnerische Fraktion sitzt, die dann den Daumen senkt und sagt, nee, ihr seid nicht mehr kritisch. Wir raten euch runter, weil solange sie ein Rating haben, mit dem sie Anleihen verkauft kriegen, wird das ja weitergehen. Ja, es wehrt sich ja nicht ein Insasse dagegen, dass er von seinem Gefängniswärter auch noch jeden Tag weiter ausgeschlachtet wird.
0: Ja, also das ist ja auch Methode. Das heißt, solange Deutschland auf AAA ist, kann man im Grunde genommen die EU damit mitfinanzieren. Wer ist der größte Profiteur? Die Rüstungsindustrie in Amerika. Also von daher sind natürlich unabhängige Zentralbanken und unabhängige Ratingagenturen schauen natürlich nur auf das Leistungsvermögen von Deutschland. Also natürlich kannst du dann hier Geld aufnehmen. Es wird in den USA enden. Wir werden aus dieser Sicht komplett geplündert. Ja. Wir haben einen Kanzler wie Merz, den man nicht als Kanzler bezeichnen kann. Es ist ein Statthalter, der auch da kräftig hin überweist. Es sind Puppets, die eben gebraucht werden, um offiziell diese Ministerämter und Kanzlerämter auszufüllen. Aber was du vorhin gesagt hast mit Fauci, ich finde das schon wichtig, weil es jeden Tag Menschen gibt, wir teilen das ja auch, also die freien Medien teilen das ja auch. Und man sieht, dass die schon im Hearing auch mal Worte wählen, wo eben der konservative Deutsche, ähnlich wie in deiner Sprachwahl, du kriegst ja viel Kritik, weil du einfach genau hart ansprichst, was ist. Und dann kommen ja viele, so kann man das nicht sagen. Ja. Und ich würde sagen, doch, man kann es so sagen, weil wenn das der amerikanische Kongress nämlich ein Hearing hat und sagt, you are a piece of shit oder what the fuck did you think you were doing, dann finde ich das wichtig. Ist zwar nicht die feine englische Art, aber auf der anderen Seite die feinliche englische Art war gestern. Wir müssen uns daran gewöhnen und ich würde das Endstadium schon mal vorziehen, wenn wir sie nicht töten, töten sie uns. Und das ist hart, aber es ist eben so, sie werden uns alles abnehmen. Und manche halten eben ein paar Wochen oder ein paar Monate oder ein Jahr länger durch, aber glaubt nicht, dass ihr mit 100.000, 500.000, 1 Million oder 5 Millionen reich seid und ihr könnt dem entgehen, sondern da sehe ich immer noch, gerade in meinem Bekanntenkreis, eine Diskrepanz, die immer noch gut bezahlte Jobs haben, teilweise natürlich auch beim Staat. Warum solltest du nicht daran glauben, dass du später Pensionen von 8.000 Euro und mehr kriegst? Wollen wir sehen, was dabei rauskommt. Du wehrst dich nicht, das heißt, irgendwann wirst du einzahlen. Und das ist für mich so ein Fauci-Moment, weil natürlich auch viele Leute sich extrem daran engagieren. Also ob das ein Stefan Homburg, auch Henning Rosenbusch, ist ja immer wieder darauf, er lässt es nicht in Vergessenheit geraten und es sind Verbrecher. Genau, ja. Und wenn ich dieses Hearing sehe, ich bitte dich ja immer darum, wenn du irgendwann mal in den neuen Staat mit einsteigst, ich möchte Beisitzer bei zwei Politikern werden. Du weißt, welche beiden ich sehr gerne habe. Da möchte ich Beisitzer sein und das ist mein Ziel. Und dafür gucke ich mir die Hearings an.
1: Wenn wir sie rechtzeitig von der Straße bekommen, damit sie nicht an der Laterne hängen und ich da irgendwas mit zu sagen hätte, dann gerne. Ich glaube nicht, dass ich in diesem Leben noch an irgendeinem Staat mitwirken werde, denn mein Misstrauen gegen alle die einen solchen irgendwie jetzt zur Wahl stellen, ist extrem groß. Ich vertraue da auf wenige, aber ich halte immer noch die positive Überraschung für möglich. Absolut. Auch was die klare Sprache angeht, ich meine, davon, das kennst du, was meine Überzeugung ist. Ich halte ja die unfassbare Feigheit sogenannter kritischer Konservativer in Deutschland eigentlich für das Conservative, was sie da tun. Ja, dass Deutschland droht, die Rechtsstaatlichkeit anzugreifen. Wenn ich das höre, dann frage ich mich wirklich, wer das macht und behauptet, er sei Berichterstatter. Also entweder ist er so schwanzlos, ja, dass er sich eigentlich gleichgeschlossen halten sollte, oder er ist wirklich ein Agent der Gegenseite, weil das ist einfach nicht der Zustand. Ja, wir haben in Deutschland keine Gefahr der Rechtsstaatlichkeit, wir sind in einer offenen Diktatur. Wir sind in einer offenen Diktatur, die mit der Geheimpolizei Oppositionskandidaten von der Wahl ausschließt, die das Recht systematisch bricht, die weder auf das Staatsverfassungsrecht noch auf Strafrecht und auf einfache andere Dinge irgendetwas gibt, die rein politisch über ihre faschistischen, und das ist Faschismus im besten Sinne, wer sich da schon wieder aufregt und meint, das sei kein Faschismus, möge sich ein Wörterbuch zur Hand nehmen und den Begriff mal nachschlagen und die Etymologie mal untersuchen. Es ist die Bündelung von Wirtschaft und Staat in einem totalitären Regime, das zusätzlich auch stark militarisiert. Es fehlen noch die Uniform für die Blockwarte, aber im Wesentlichen sind die ja auch schon da. Die fahren eben Lastenfahrrad und tragen die gleichen abgegammelten Stinkeklamotten. Das ist eine andere Art von Uniform. Das ist alles schon da. Und das runterzuspielen hilft eben nicht. Im Gegenteil, meine Überzeugung, man muss es so drastisch sagen, dass keiner mehr die Möglichkeit hat, sich zu verstecken, weil es ist ein gebrochenes Volk von Schlappschwänzen, das sich versteckt. Tut mir leid, das ist Deutschland. Und der Preis ist eben, wenn du dich nicht wehrst, wirst du genommen. Aber so richtig. Und zwar aus allen Richtungen. Ja. Das passiert gerade. Ihre Feigheit geben die wenigsten zu. Ich habe Respekt vor dem, noch menschliche Achtung vor dem, der sagt, ich bin zu feige, ich mache nichts. Der ist wenigstens ehrlich. Finde ich, kann ich absolut mit leben. Und es gibt Gründe, feige zu sein. Okay, ja, da stehe ich auch nicht drüber. Ich bin kein besserer Mensch. Ich bin auch nicht charakterlich wertvoller, weil ich sage, ich bin da an der Stelle so nicht feig. Das ist so keine Leistung von mir, weil ich bin so gestrickt. Aber es zumindest ehrlich zu sich selbst zu sein, das ist doch die absolute Grundvoraussetzung. Und diese ganzen Selbstbetrüger, die erklären, das sei ja irgendwie fürs Gute, das wird schon alles gut kommen, man muss jetzt noch weiter CDU wählen. Also, nee. Da hat mich ja, um was Positives am Ende zu sagen, da hat mich ja jetzt die JU-Vorsitzende von Brandenburg überrascht. So kleine Randnotiz, man muss es ja auch mal positiv erwähnen. Denn es ist tatsächlich die Vorsitzende der Jungen Union Brandenburg. Nicht, dass das politisch relevant wäre. Aber die ist zurückgetreten. Laura Strohschneider, übrigens, es ist ja, konservative Frauen sind einfach die Hotteren, guckt sie euch mal an. Laura Strohschneider sagt, dafür ist sie nicht politisch aktiv, dafür arbeitet sie nicht und sie tritt jetzt zurück. Wer weiß, ist egal, ob was in der CDU passiert, die ganze Partei muss weg. Aber es gibt noch ein paar Menschen, die merken ein bisschen was. Und eher die Jüngeren, und das ist ja die einzige Chance, die wir noch haben, dass irgendwann wirklich die ganz am Ende der ganzen Futterkette stehen, sagen, nee Leute, also da bleibt gar nichts zu essen mehr übrig, vor allem dann nicht für meine Kinder, ich mache nicht mehr mit. Mhm. Und anders wird es nicht gehen, ja, nicht mehr mitzumachen. Und dann lasse ich mir tausendmal vorwerfen, das sei zu grob. Also es ist noch nicht halb so grob, wie sie es brauchen.
0: Ja, und wir müssen halt auch hier darüber reden, weil es hat ja mit Wirtschaft und mit der Zukunft, der finanziellen Zukunft zu tun. Und du siehst ja, wenn du einen Antifa-Terroristen, weil nichts anderes ist dieser Typ, da oben hinsetzt, dann gibt es sogar einen Anschlag auf den CSD und zwei Tage später haben sie einen Queer-Vorschlag, um ins Grundgesetz eingebaut zu werden. Also du weißt, der Typ ist involviert in einem Fall oder dem anderen. Ja, und von daher, wer sich offen zu Antifa bekennt, und zwar zu dieser Terrorvereinigung, den müssen wir bekämpfen und da können wir auch nicht mehr tolerant sein, weil das ist der Downfall. Und die haben es eben geschafft, in diese Ämter zu kommen. Sie haben die SPD besetzt. Kevan hatte da einen sehr guten Podcast im Gespräch, wieder mit Grock, glaube ich, der eben auch erklärt hat, 1933 gab es so einen Berliner Verkehrsstreik und da hat die Antifa eben mit der NSDAP gemeinsame Sache gemacht. Und das haben die eigentlich genutzt, die haben die SPD von innen ausgehöhlt und sitzen jetzt da. Und wer das wählt, und deshalb finde ich diese Fauci-Videos, die Clips oder was auch immer, Meta zum Beispiel hat jetzt 3,6 Milliarden Nutzer pro Tag, also über die ganzen WhatsApp, über die ganzen Programme. Und das heißt, wir werden es verbreiten und es findet sich vielleicht jeden Tag 5 bis 10 Leute, die sagen, da stimmt was nicht. Und das ist eben meine Hoffnung. Ich glaube, da sollten wir positiv sein. Das tragen wir hinein. Aber der Genosse Klingbeil wird auch noch in den Genuss kommen, dass es Zorn um ihn herum gibt. Erstaunlich finde ich, er hat 80 Leute vom Zoll jetzt abkommandiert, die für den Schutz, es ist auch Objektschutz, also des Finanzministeriums, sowie für ihn sind. Also er ist jetzt strammer bewacht als Stromberg. Und das finde ich schon erstaunlich. Das heißt, er weiß, was da draußen los ist und dass er nicht jetzt doch von 87% gewählt wird, statt nicht gewählt.
1: Wie du meinst, den Räubern ist langsam klar, dass das eventuell ihre Opfer nicht zufrieden sind mit ihnen.
0: Ja, das
1: ist schon lustig. Also ist schon lustig, dieses offene, also man sieht es ja ganz offen, die SPD in Sachsen-Anhalt fordert jetzt die Abschaffung der 5%-Hürde, wo sie selbst bei 5% steht. Ja, das also, als die AfD bei komischerweise genau 5% mal nicht irgendwo reinkam, hat da keiner drüber gesprochen, da war man froh über die Hürde. Ja, wir sind im absoluten Endstadium einer zerfallenden Pseudodemokratie, einer offenen Diktatur der kleptokratischen Seilschaft, einer Parteienkorruption, die auch offen faschistisch ist. Die Frage ist, wie lange zieht sich das? Die Frage ist, wie retten wir unsere Werte darüber, unsere finanziellen Werte neben unserem nackten Leben? Darüber sprechen wir hier Woche für Woche. Und das wollen wir natürlich auch, jetzt kommt wieder Werbung, im Freihafen diskutieren. Denn Freihafen,
0: wir wollen es auf der Dachterrasse diskutieren.
1: Richtig, bei Drinks, gerne auch später privat, dann untereinander. Ja, kommt hin, vermehret euch in Ideen und Personen. Es geht einfach darum, sich mal nicht über den schlechten Teil zu unterhalten oder zu ventilieren, was alles nicht funktioniert. Machen wir ja hier auch zu Genüge, aus Gründen, sondern eben zusammen nach vorne zu gucken und zu sagen, wie kann man denn aus all dem die Lebensfreude rausziehen, die es noch gibt. Ich habe es ja gestern geteilt auf X. Ich mache das auch mittels eines uralten Autos, mit dem ich ohne Dach und im Sonnenschein mich einfach freue, wenn über 3 Liter rumrühren und keine Gängelungselektronik mich davor warnt, dass ich das nicht tun dürfte. Es sind solche Kleinigkeiten und es ist einfach das nackte Leben, bei dem man sich kennenlernt, ohne dass das Zeug alles im Netz landet und dass man ein Video davon hat und ein Meme draus macht und diesen ganzen Blödsinn. Also nicht Selbstdarstellung, sondern sich gegenseitig kennenlernen, neue Ideen kennenlernen. Wenn ihr auf sowas Bock habt, wenn ihr sagt, gucke ich mir mal an, dann kommt auf freihafen.live. Kauft die Karte auch, wenn ihr nicht kommt, damit wir nicht im Regen stehen bleiben, weil es kostet natürlich auch ein Heidengeld, das zu machen. Ja, und wenn das übrig bleibt, dann wird die nächste Party noch größer und besser. Denn wenn ihr auf sowas Lust habt, dann wollen wir es natürlich auch öfter machen. Also kommt hin, geht auf freihafen.live, guckt euch das alles an, bestellt schon mal eine Karte. Wir sagen danke im Voraus. Und macht natürlich auch weiter mit der Unabhängigkeitsmachung von all diesen Dingen ganz neben den offiziellen Treffen. Und da sind wir bei Krypto, denn bei all dem, was an Blutbad gerade läuft, blutet Krypto mit, aber dann auch wieder nicht so doll, wie wir das dann die schlimmsten Schlechtredner gesagt haben. Eigentlich sollte der Bitcoin ja, wenn es noch so hat, keinen inneren Wertpropheten gibt, sollte er mittlerweile schon lange bei Null sein. Das ist er mitnichten. Er dümpelt zwar auf schmerzhaften 60.000 bis 65.000 immer so rum, hat sich auch diese Woche nicht geändert, aber da ist er relativ stabil, da ist er langweilig vor sich hin. Langweilig ist ja immer verdächtig in vielfacher Hinsicht und es tut sich so einiges im Kryptomarkt, weswegen auch wir sagen, er bleibt interessant und unser Krypto-Experte ist natürlich immer noch Mike the Pirate und der bringt euch und uns jetzt die Krypto-News der Woche.
2: Ja, es ist tatsächlich so, wie du sagst, lieber Paul, es ist Sommer, es ist langweilig auf niedrigem Niveau. Schauen wir uns die 3 großen an. Bitcoin aktuell bei rund 64.000, in den letzten 24 Stunden seitwärts, nach einem kurzen Rücksetzer wieder stabilisiert. Ethereum ungefähr bei 1.910, ähnlich wie Bitcoin, letzten Tage ein leichtes Plus von 1%. Solana genauso langweilig, notiert bei 74 Dollar. Auch hier ging es einfach nur leicht nach oben. Der Markt ist ruhig und erholt sich, konsolidiert, wie gesagt, auf niedrigem Niveau. Die Top-Schlagzeilen, die zu der Preisveränderung geführt haben, die habt ihr beiden schon alle genannt. Das ist die US-Notenbank Fed mit ihren unveränderten Zinsen. Hermann hat es angesprochen, Morgan Stanley hat neue ETFs für Ethereum und Solana getestet mit niedrigen Gebühren und Staking-Belohnungen und es gab einiges an Liquidationen bei gehebelten Positionen. Ausblick auf die nächsten Tage, Nach der FED-Entscheidung könnte es noch ruhiger werden. Viele warten drauf, ob im Nachgang noch ein paar Aussagen kommen. Wenn die Stimmung gut bleibt, weiteres Geld in neue ETFs fließt können. Bitcoin, Ethereum, Solana weiter stabil bleiben und sogar leicht steigen. Es ist nach wie vor ein vorsichtiger Markt. Wir schauen kurz auf das Unternehmen Circle, hatten wir schon öfter in unserem Podcast, bekannt für den digitalen Stablecoin USDC. Circle hat von IBM ein großes Paket an Blockchain-Patenten übernommen, über 680 Patentfamilien und fast 1000 erteilte Patente. Damit wird Circle zum größten amerikanischen Inhaber solcher Patente. Das stärkt weiterhin das Unternehmen, die Technik und das Zahlungsnetzwerk. Bedeutet für alle, die mit dem USDC als Stablecoin unterwegs sind, mehr Sicherheit, mehr Innovation und einen Schritt zum internetbasierten Zahlungen, die noch schneller, einfacher und moderner sind. Im aktuellen Kryptomarkt, ja, im Bärenmarkt, so ein Bodenbildungssignal. Die Kryptobörsen BitMEX und BitMart verabschieden sich. BitMEX, die Börse, die vor über 11 Jahren den sogenannten Perpetual Swap erfunden hat, stellt den Betrieb am 23. September 26 endgültig ein. Die Betreiber sprechen von strategischer Entscheidung nach einer Prüfung des Geschäfts. Nur wenige Tage später kündigt auch BitMart an, den Handel schrittweise herunterzufahren. Hier endet der Handel schon am 26. August, die Plattform selbst im Januar 2027. Als Gründe nennt BitMart die schwierigen Marktbedingungen und die eigene strategische Ausrichtung. Beide betonen, dass es um geordnete Schließungen geht. Die Kundengelder sind sicher. Alle können ihr Geld dort abheben. Solche Schließungen, wie angesprochen, sind im Bärenmarkt nichts Ungewöhnliches. Wenn das Handelsvolumen stark zurückgeht, kommen von allem kleinere und mittlere Börsen unter Druck. Der Markt konsolidiert, die großen Plattformen bleiben, die schwächeren verschwinden. Ein kurzer Blick auf die Robinhood-Chain hat Hermann im letzten Podcast angesprochen. Die Robinhood-Blockchain boomt gerade bei tokenisierten Aktien. Die digitalen Versionen echter Aktien wie GameStop, Nvidia und SpaceX, die rund um die Uhr auf der Blockchain gehandelt werden können. In weniger als 2 Wochen ist der Gesamtwert dieser tokenisierten Aktien dort auf über 70 Millionen US-Dollar gestiegen, eine Verfünffachung. Besonders stark laufen die Umsätze tokenisierter GameStop-Aktien, machen allein 26,6 Milliarden Dollar Tagesvolumen, Nvidia kommt auf 14, SpaceX auf 6,4 Millionen Dollar. Insgesamt erreichen 12 verschiedene tokenisierten Aktien jetzt dort mehr als 500.000 Dollar Handelsvolumen pro Tag. Also das zeigt auch, die Idee, echte Aktien digital rund um die Uhr handelbar zu machen, kommt bei den Nutzern an und auch auf der Robinhood Chain. So, zum Schluss schauen wir uns ein ganz was Innovatives in der Blockchain-Welt an, nämlich Landwirtschaft und Blockchain. In Brasilien ist was ganz Besonderes passiert. Zum ersten Mal wurde echte Kühe digital gemacht, also tokenisiert und als Sicherheit für Kredite genutzt. 10 Milchkühe auf einer Farm im Bundesstaat Paraná tragen spezielle Halsbänder mit Sensoren und künstlicher Intelligenz. Diese Halsbänder überwachen rund um die Uhr die Gesundheit, den Standort und das Verhalten der Tiere. Aus diesen Daten entsteht für jede Kuh eine digitale Identität. Mit dieser digitalen Identität können die Bauern einen Kredit von rund 100.000 brasilianischen Real bekommen. Das sind ungefähr 19.000 Euro. Der Kredit wurde offiziell von der brasilianischen Börse B3 eingetragen. Bisher haben Banken oft große Abschläge bei Nutzvieh als Sicherheit gemacht, weil sie nicht sicher wissen konnten, ob die Tiere noch gesund und am Leben sind. Und durch die ständige Überwachung fällt dieses Risiko weg. Fachleute sehen darin den ersten Schritt, wie moderne Technik Bauern helfen kann, leichter an Geld zu kommen, besonders in Zeiten, in denen Kredite für die Landwirtschaft schwierig werden. Warum ist das relevant? Brasiliens Milchviehsektor steckt in einer Kreditklemme. Viele Betriebe haben mit steigenden Schulden und Insolvenzrisiken zu kämpfen. Klassische Banken sind zurückhaltend, weil die Bewertung und Überwachung von lebenden Sicherheiten aufwendig und riskant ist. Die tokenisierte Variante macht die Kühe zu transparenten, laufend überprüfbaren Real-World-Assets. Kaumed überwacht bereits 100.000 Tiere. Das Unternehmen sieht Potenzial, einen nennenswerten Teil davon in ähnlichen Finanzierungsmodelle einzubringen. Brasilien ist also Vorreiter in der Tokenisierung von Agrar-Assets. Es gibt bereits tokenisierte Ackerflächen und Getreidekontrakte. Die Kühe waren jetzt der nächste logische Schritt. Was bedeutet das für die Branche? Die Transaktion zeigt, dass Blockchain und IoT, das Internet der Dinge, Internet of Things, in der realen Wirtschaft mehr können als eine Spekulation. Sie lösen ein konkretes Problem. Landwirte bekommen günstigeren und leichteren Zugang zu Kapital. Investoren erhalten transparente, datengeschützte Sicherheiten und die Börse positioniert sich als Plattform für innovative Agrarfinanzierung. Noch ist es ein Pilot. Ob sich das Modell in der Breite durchsetzt, hängt von Skalierbarkeit, regulatorischer Akzeptanz und den tatsächlichen Risikoreduktionen ab. Der erste Schritt ist gemacht und er trägt Hörner. Die Kühe von Parana haben bewiesen, manchmal ist die beste Sicherheit nicht Beton oder Papier, sondern ein gesundes Tier mit digitalem Blockchain-Token-Ausweis.
1: Hast du da Prozente oder was? Also ich, du liest das ja gerade, das ist ein Werbeprospekt für die Digitalisierung der Echtweltkuh. Also
2: man kann diese Nachricht auch in andere Dinge der realen Welt betrachten. Und wenn man die Kuh gegen anderes austauscht, ich möchte jetzt nicht sagen EU-Insassen, ja, aber es hat schon ein ganz besonderes Geschmäckle.
1: Ja klar, also doch. Die Kuh ist die EU, also diese Kuh ist der EU-Insasse, da bin ich ganz bei Tom Oliver Regner, aber alles wird tokenisiert, wirklich alles, sogar die Kuh. Ja. Insofern, klar, vielen Dank für diese Aufschlusszeichen an. Ich lerne tatsächlich jedes Mal dazu, das ist ja eine Fortbildung, wenn Mike das Woche für Woche macht. Und egal, wie man dazu steht, das ist ja immer mein Take, egal, was man davon hält, dass die Digital-Faschos Kühe tokenisieren, es passiert halt, ja, ob man es nur mag oder nicht, das ist wie mit Atomkraft oder Kernenergie und Atombomben und Kriegen und all dem anderen. Es passiert eben, und an diesem Robin Hood Hinweis auf die tokenisierten Aktien sieht man ja, warum wir auch Blockzocker betreiben. Jetzt mal nicht werbehaft gemeint, wo wir Woche für Woche den Tokenhandel, also den Aktienhandel auf Token ja durchdeklinieren oder du ihn mir beibringst, lieber Hermann. Die tokenisieren eben alles und natürlich zuerst ihre Finanzprodukte, und die Frage ist ja nur, ob man das rechtzeitig versteht oder nicht, aus meiner Sicht. Ne? Also egal wie scheiße man es findet, um es ganz hart zu sagen, es wird am Ende kaum noch möglich sein, glaube ich, beim normalen Broker Aktien im alten Sinne zu handeln. Also das ist dann kein Retail-Produkt unbedingt mehr, weil das natürlich die Marge auf diesem tokenisierten Kram im Retail-Sektor viel, viel besser ist. Also ich schätze mal, dahin geht's massiv, oder?
0: Ja, absolut. Das ist die Zukunft und wir werden das sehen. Und Tom Oliver Regenauer empfehle ich da als Lektüre, Tokenisierung von jedem, aber das... Ja, ob man's ist jetzt mag leider wieder ein trauriger Schluss, aber jetzt
1: muss ich auch gehen. Nee, wieso? Wieso? Ist ja gar kein trauriger Schluss. Entschuldigung, wenn du gehen musst, dann lass ich nicht aufhalten. Wir machen gleich Schluss. Es ist ja eigentlich wie immer. Also ich finde, es hilft immer, die große Banalität der ganzen Dinge zu sehen. Also KI ist banal, weil ist im Prinzip die Erfindung des Rades oder des Buchdruckes, halt nur mit neuen Mitteln. Das Ganze ist nicht das Ende der Welt und es ist auch nicht irgendwie die völlige Aufhebung sämtlicher Gesetze, die bisher galten. Und was die Tokenisierung von Wirtschaftsgütern angeht, und das ist eine Kuh schon immer gewesen, ja, wer sich da echauffiert und sagt, er wird mit Lebewesen umgegangen, wird behandelt wie eine Sache. In den meisten Fällen. Unser Umgang mit landwirtschaftlichen Tieren ist eine Katastrophe, und gerade bei diesen grünen Gutmenschen, ja, die ihren kleinen Pfiffi also über alles zu irgendwelchen Tierärzten schleppen und sich und den tierisch überhöhen, und ich liebe Hunde und auch Katzen, aber gleichzeitig eben sich im Prinzip überhaupt gar nicht drum kümmern, wie Tiere in der Industrie gebraucht werden als Gegenstände. Es ist die konsequente Weiterentwicklung, und die Frage ist eben, wer verdient damit Geld? Und wenn wir es nicht tun, dann jemand anders.
0: So ist das.
1: Ja, ihr Lieben, in diesem Sinne, bei aller Nüchternheit, die das Ganze hat, lasst uns auf andere Gedanken kommen, natürlich in Mallorca am 31.10. oder 1.11. Und das ist für schlimm sein, ich werde euch damit sowas von belatschern, bis ihr alle Tickets gekauft habt, damit die Dinger weg sind. Nein, schreibt uns, was ihr davon haltet, schreibt uns natürlich auch, was ihr von dieser Sendung im Allgemeinen und Besonderen in dieser Folge haltet. Das jedenfalls, das war Folge 89 des nackten Geldes. Wenn ihr Fragen habt an Hermann, dann schreibt auf X an Banker-Hermann oder kommentiert einfach unter dieses Video zum Podcast auf theplatform.net. Mike the Pirate, den erreicht ihr im Community-Chat zur nackten Mark auf Telegram, auch den Einladungslink dafür, den findet ihr unter dieser Sendung hier, da könnt ihr alles, was ihr über Krypto schon immer wissen wolltet, fragen und bekommt auch fast immer eine Antwort von ihm. 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Hört sehr gern morgen ab 6 Uhr auch wieder nacktes Niveau, vor allem aber schaltet am nächsten Freitag hier bei uns wieder ein und habt bis dahin einen wunderbaren Start ins Wochenende.
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1: 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Deutschland will Verwaltung, Behörden und kritische Infrastruktur digitalisieren, doch im Notfall übernimmt offenbar weiter noch das Faxgerät. Denn bei einer Katastrophenübung in Thüringen demonstrierte Thüringens Katastrophenschutz, dass zwischen den Leitstellen Alarmmeldungen noch per Fax übertragen werden. Ausgerechnet dort, wo Minuten unmittelbar über Rettungschancen entscheiden, gehört damit eine Technik aus dem vergangenen Jahrhundert weiter zur Hauptkommunikationskette. Somit brauchten die Rettungskräfte anstatt die vorgesehenen 25 Minuten mehr als 2 Stunden zum Übungsort. Deutschland diskutiert über digitale Identitäten, KI in Behörden, Cloud-Infrastrukturen und vollständig elektronische Verwaltungsprozesse. Gleichzeitig schickt man im Notfall wichtige Informationen über eine Technik, bei der Papierstau, fehlendes Papier oder eine leere Tonerkassette noch zum Systemrisiko werden kann. Die 4 deutschen Übertragungsnetzbetreiber warnen vor Engpässen bei der zukünftigen Stromversorgung. In einem gemeinsamen Schreiben an die Bundesnetzagentur rechnen sie mit Leistungsmangelsituationen. Auch einzelne Lastabschaltungen könnten nicht ausgeschlossen werden. Das Schreiben vom 5. August trägt den Titel Versorgungssicherheit, mögliche Knappheitssituationen, insbesondere im Winter 2030. Die Netzbetreiber begründen ihre Warnung unter anderem mit dem fortschreitenden Kohleausstieg, dem Auslaufen der Kapazitätsreserve und einem erwarteten Anstieg des Stromverbrauchs. Seit dem Ende des sogenannten Tankrabatts melden Polizeibehörden in mehreren Bundesländern viele neue Fälle von Kraftstoffdiebstahl. Allein in Versmold, Münster und Sachsen verschwanden zusammen mehr als 5000 Liter Diesel. Weitere Täter griffen in Brandenburg auf abgestellte Lastwagen zu. Auch steigt der Diebstahl an Tankstellen. Auf die Idee, den Sprit an der Tankstelle nur noch abzüglich der Steuern in bar zu bezahlen, scheint allerdings noch niemand gekommen zu sein, merken Gegner der hohen Steuern und Abgaben auf Benzin und Diesel in einschlägigen Protestforen an. Die Trigger FM-Meldungen. 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
4: Liebe Zuschauer, sehr geehrte Damen und Herren, ganz herzlich willkommen zu einem neuen Video-Interview hier auf Politik Spezial. Ich freue mich sehr, dass Sie wieder eingeschaltet haben. Ja, heute am 13. August 2026 ist der Tag des Mauerbaus. Vor genau 65 Jahren begannen die Bauarbeiten in Berlin. Und darüber möchte ich mit Daniel Matissek vom Blog Ansage.org reden. Hallo Daniel, herzlich willkommen.
5: Hallo Helmut, danke für die Einladung.
4: Ja, der Bau der Mauer. Ich weiß nicht, warst du mal in der DDR? Ich bereue es sehr, dass ich niemals da war. Ich habe mich nicht getraut irgendwie. Ich habe gedacht, hinterher kommst du nicht mehr raus. Ich war halt noch jung, 16. Ich glaube, als ich 18 war oder 19, da ist die Mauer dann gefallen. Und ich hatte auch eine Tante in der DDR, die mich dauernd eingeladen hat. Aber irgendwie habe ich mich nicht getraut. Hattest du dich getraut damals?
5: Ja, tatsächlich. Also ich war, als die Mauer fiel, war ich 17. Aber ich war mit 15 und ein Jahr vor, noch mal ein halbes Jahr bevor die Mauer fiel, war ich in der DDR gewesen. Einmal in Magdeburg und einmal in Berlin, also umgefahren da drüben im Osten. Und Berlin, wie gesagt, deshalb, weil ich da auch Verwandtschaft hatte. Und ja, es waren trotzdem interessante Erlebnisse. Und ja, muss sagen, damals kam einem das, wenn man aus der Bundesrepublik kam, natürlich alles sowohl gesellschaftlich als auch wirtschaftlich alles sehr bedrückend vor, verglichen mit dem, was wir hier kannten. Es ist ja immer eine Frage des Gradienten, also immer eine Frage der Vergleichsebene. Und ich glaube, wenn man die heutige Bundesrepublik, zumindest den Zustand, den man jetzt in manchen westdeutschen Städten hätte, jetzt mal ganz abgesehen von der Demografie, nur mal rein der optische Eindruck und die allgemeine Tristesse, wenn man das mit der Endphase der DDR vergleicht, dann ergibt sich da auch noch eine interessante weitere Parallele, mal ganz abgesehen von all den politischen Parallelen, über die wir jetzt auch noch sprechen werden, die schon bedrückend genug sind. Also da hat sich leider, weil ja ausgerechnet uns die ganzen Linken immer erzählen, wir wären ja Ewiggestrige, die wieder in die Vergangenheit zurück wollten. Und diese Vergangenheit wird es nie mehr geben. Sie selbst sind eigentlich die schlimmsten Zeitmaschinen. Sie befördern uns nämlich tatsächlich in die Vergangenheit zurück. Und zwar in die, die jenseits der Mauer bestand. Und an die damalige Mauer, an die Stelle der damaligen Mauer ist heute eben eine Brandmauer getreten. Also keine physische Barriere mehr. Aber ein anderer Mechanismus, der die Teilung der Deutschen, also die Spaltung der Deutschen, nicht entlang geografischer Grenzen, sondern eben politisch-gesellschaftlich, weltanschaulich eben mindestens genauso wirksam bewerkstelligt. Ja, insofern ist die Vergangenheit uns da leider näher, als wir es wahrhaben wollen, auch 37 Jahre nach dem Mauerfall, beziehungsweise 65 Jahre nach dem Bau. Ja.
4: Ja. Was ich ganz interessant finde, ist, dass nach der Nazi-Zeit ganz, ganz viele Funktionäre der NSDAP und Anhänger der NSDAP, also richtige Nazis, einfach so in öffentliche Ämter übernommen wurden. Ich denke da an Willi Daume zum Beispiel, der dann Präsident des Deutschen Sportbundes war. Auch später Willi Weyer hatte auch eine NS-Vergangenheit, war auch Präsident des Deutschen Sportbundes und beide waren Präsidenten des Nationalen Olympischen Komitees. Und so gibt es ganz, ganz viele Karrieren, wo ja die politische Einstellung vorher überhaupt keine Rolle spielte. Ganz im Gegensatz zu heute. Also da, wenn man da irgendwie AfDler ist oder in der Partei drin ist, kann es gut sein, dass man nicht Oberbürgermeister werden kann oder seinen Job verliert, was auch immer, oder eine Hausdurchsuchung bekommt wegen irgendwelchen Posts auf X oder sonst irgendetwas. Ja, und jetzt haben wir einen Sven Hüber. Und ja, er ist ehemaliger Politoffizier der DDR-Grenztruppen gewesen, hat Leute ausgebildet, also diese Grenzsoldaten ausgebildet, die dann teilweise den Menschen in den Rücken geschossen haben, wenn sie ja die Grenze über queren wollten und flüchten wollten. Und der ruft jetzt zum Umsturz auf, falls die AfD in Sachsen-Anhalt gewinnen sollte und Ulrich Siegmund Ministerpräsident wird. Ja, was ist davon zu halten?
5: Ja, das waren jetzt ziemlich viele Punkte in einem. Ich fange nochmal hinten an. Also du hattest am Anfang das Problem der Vergangenheitsbewältigung oder der nicht erfolgten Vergangenheitsbewältigung, dieser Transition zwischen den Systemen beschrieben. Da gab es natürlich damals den Spruch von Adenauer, wenn man kein sauberes Wasser hat, also wenn man nur schmutziges Wasser hat und kein sauberes, dann muss man eben das Schmutzige nehmen. Und deshalb hat er ja den gesamten nahtlosen Übergang mehr oder weniger das Beamten- und Funktionärsapparats des Dritten Reichs, sofern überhaupt noch verfügbar. Ich meine, es waren ja wahnsinnig viele Männer auch gefallen. Man musste sich damals irgendwie arrangieren, in die neue Bundesrepublik übertragen. Anders wäre der Staat ja gar nicht aufzubauen gewesen. Bei diesem riesengroßen Zustimmungspulk von Mitläufern im Dritten Reich hätte man da auch nur annähernd solche hypermoralischen Maßstäbe angelegt wie heute. Dann hätte es ja diese Bundesrepublik niemals geben können, weil mit wem hätte man das denn aufbauen sollen? Klar, die Linken hätten heute eine Antwort drauf, die hätten einfach gesagt, lass uns doch vielleicht 5 Millionen Syrer oder Araber oder Afrikaner importieren, bauen damit dieses Land auf. So wird ja heute auch die Legende befeuert, dass damals die Gastarbeiter eigentlich alles wirklich aufgebaut hätten. Aber ich rede jetzt von den Rahmenbedingungen, ich rede von dem nahtlosen Übergang zwischen den Systemen nach dem Krieg, das ganze Know-how, das Fachwissen. Natürlich waren alle kompromittiert, der Kulturbetrieb, der Wissenschaftsbetrieb, die ganze Verwaltung, und trotzdem musste man ja auf die zugreifen. Und natürlich gibt es da entsetzliche Fehler, die gemacht wurden. Also bekannteste sind natürlich jetzt zum Beispiel Hans Klopke, der Gründer des Nachrichtendienstes, der ersten Geheimdienste, der direkt aus dem Dritten Reich, der also im Generalplan Ost und in der Organisation der Logistik des Holocaust eine maßgebliche Rolle hatte. Aber auch so ziemlich alle Minister und Politiker waren in irgendeiner Weise kompromittiert. Erst recht, wie gesagt, nach den heutigen Maßstäben. Also die Haupttäter hat man damals natürlich nicht genommen, das ist klar. Die waren ja zum Teil auch abgetaucht, Stichwort Rattenlinie Südamerika, oder sie waren in Nürnberg verurteilt worden, die ganz Großkopfeten, sofern noch überlebend. Und andere sind abgehauen und untergetaucht, logisch. Aber ich meine, wir müssen uns vergegenwärtigen, die ist noch in den 70er Jahren saß ein nennenswerter Anteil der deutschen Parlamentarier in den Reihen der heutigen sogenannten Superdemokraten, die früher in ihrer Laufbahn bereits NSDAP-Mitglieder gewesen waren. Und also die einzige Partei, in der es tatsächlich reale Nazis gab, die einzigen Parteien waren SPD, CDU, auch natürlich FDP zum Teil, aber auch vor allem die Grünen interessanterweise, ja, die in ihrem Gründungspersonal auch solche biografisch kontaminierten Gestalten hatten. Wie gesagt, jetzt ohne das bewerten zu wollen, das ließ sich ja auch gar nicht anders machen. Die DDR hat das übrigens viel eleganter gelöst. Die hat ja gleich gesagt, wir sind ja praktisch hier der soziale, der Arbeiter- und Bauerstaat, praktisch der revolutionäre, antiimperialistische und antifaschistische Staat. Also wer bei uns hier sozusagen dieses Land mit aufbaut, der ist ja von vornherein sozusagen ab Geburt im Widerstand gewesen. Deswegen gab es in der DDR so gut wie keine Vergangenheitsbewältigung. Es gab keine Aufarbeitung, weil man sich ja kollektiv als Opferstaat, also als Opfergebilde der nationalsozialistischen Verfolgung betrachtet hat. Was natürlich auch einige der Funktionäre in Anspruch nehmen konnten. Sowohl Erich Mielke, der allerdings wegen ganz anderer Dinge ins Ausland ging, der wurde ja nicht verfolgt, der hat sich ja gleich abgesetzt, der ist nach Spanien, hat dort im Spanischen Bürgerkrieg unter anderem stalinistische Erschießungskommandos gegen Trotzkisten und so weiter oder angebliche Systemfeinde und Verräter, Kollaborateure durchgeführt. Honecker saß tatsächlich im Zuchthaus, aber wegen kommunistischer Umtriebe schon vor dem Dritten Reich. Also das sind jetzt natürlich schon Verfolgte gewesen, kann man sagen, aber auch die haben alle ein System letzten Endes aufgebaut, das natürlich mit Altnazis gespickt war, haben sich ganz bequem rausgewunden und haben eigentlich dieses Problem der Vergangenheitsbewältigung der Bundesrepublik Magyarland überlassen, die es dann natürlich bis zur 68er Revolution eigentlich weitgehend unter den Teppich gekehrt hat. Und diese 68er sogenannte Revolution, die hat einen moralisch hybriden, selbstgerechten Menschenschlag in die Institutionen gespült, unter dem wir heute leiden und der auch dieses Land in die Krise geführt hat, die wir heute haben. Und diese moralische Selbstgerechtigkeit, diese Attitüde der Widerstandskämpfer, die in Wahrheit überhaupt keinen Widerstand jemals geleistet haben, sondern immer nur genauso Systemlinge und Mitläufer waren wie die, gegen die sie sich aufzulehnen vorgeben. Die haben uns ja heute auch in diese ganze Scheiße geritten, die wir hier erleben. Und die sind auch verantwortlich für diesen paranoiden Kampf gegen ein faschistisches Phantom namens AfD. Und sie sind auch die ganze Welt heute am deutschen Wesen genesen lassen wollen mit ihren Energiephantasmen und mit ihrem Menschenrechtsinterventionismus und so weiter. Also da schließt sich tatsächlich der Kreis und da lässt sich auch ein trefflicher Bogen spannen. Was jetzt konkret, wir kommen jetzt da zum Fall Hübner, das ist nämlich ja gerade heute zum tagesaktuellen Datum, ist das natürlich jetzt die große Parallele oder da kann man sagen, da schließt sich auch auf gewisse fatale Weise ein Kreis. Denn dieser Hübner ist ein typischer Wendehals übelster Sorte, der damals natürlich wie so viele andere weitgehend unter dem Radar lief, weil die Übergangsgesetze zwischen DDR und Bundesrepublik natürlich vorgesehen haben, dass sowohl bei der NVA als auch bei dem Bundesgrenzschutz, also der Vorläuferin der Bundespolizei heute, natürlich massenhaft Rädchen im System, also Angehörige der DDR-Truppen und so weiter, dann entsprechend überführt wurden. Und das galt ja auch für Lehrer, das galt auch für alle anderen Berufe. Und man hat aus heutiger Sicht sträfliche Weise in ähnlicher Form versäumt, wie man das nach 1945 und 1949 dann versäumt hat, hier eine wirksame Entstasifizierung oder einen Gesinnungscheck

0: nun eher einer DDR ähnelt als einer freien Gesellschaft, wie wir sie noch vor der Wende hatten. Denn dieser Hübe war damals bis zuletzt, kann man sagen, Überzeugungstäter. Das war kein reiner Mitläufer, das war wirklich ein, möchte schon fast sagen, ein Zelot, ein Eiferer, ein Unverbesserlicher, der wirklich bis zuletzt bei den Grenztruppen, du hast es erwähnt, gedient hat. Und nicht nur bei irgendwelchen Grenztruppen, sondern er war sogar tatsächlich zuständig in dem Grenzbataillon, das tatsächlich aus dessen Reihen noch der letzte Mauertote, Chris Geffroy, ein halbes Jahr, 7 Monate vor den Montagsdemonstrationen, kurz vor dem Mauerfall, damit erschossen wurde. Dieses Grenzregiment 1989, dieses Grenzregiment 33, war eins der berüchtigsten, wie gesagt, die bis zuletzt noch die Grenztrupp-Parolen und die Hymnen gesungen haben, die bis zuletzt noch geübt haben, wie man Menschen, die vor dieser Republik flüchten wollten, in den Rücken schoss und so weiter. Dass überhaupt so eine Figur dann tatsächlich ein Jahr später beim Bundesgrenzschutz, sprich heute Bundespolizei, anheuert und dort offensichtlich weiter Karriere gemacht hat und sogar noch in die Vertrauensstellung eines Gewerkschaftssekretärs hochgekommen ist, indem er zwar der Vorsitzende der Deutschen Polizeigewerkschaft geworden ist, das ist die linkere der beiden großen Gewerkschaften. Es gibt ja noch die Gewerkschaft der Polizei. Da, wo der Wendt war, das ist ja die etwas, sagen wir mal, konservative, normal tickendere und die ideologisch kontaminiertere ist eben die Polizeigewerkschaft. Und da ist er gut aufgehoben offensichtlich. Und das ist weiter nicht aufgefallen, dass der tatsächlich diese belastete Vorgeschichte hat. Und das ist natürlich ein Skandal, an dem wir heute gerade zum 65. Jahrestag des Mauerbaus mal erinnern müssen, was hier eigentlich tatsächlich in den letzten 37 Jahren in Sachen Aufarbeitung DDR-Geschichte tatsächlich erreicht wurde. Und man sieht an solchen Personalien eben praktisch nichts, da hat man auch nichts aus der Geschichte gelernt.
1: 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So, und jetzt geht's weiter und vielen Dank für Ihre Aufmerksamkeit.
2: Ja, interessant ist ja auch, dass er 1987 in seiner Diplomarbeit den Bundesgrenzschutz als imperialistische Macht- und Herrschaftssicherung dargestellt hat. Also spätestens da weiß man doch, wie so jemand tickt und wie so jemand so aufsteigen kann. Das ist ja ein großes, ja, ist das ein Rätsel?
0: Nee, das ist nur konsequent und das sagt ja auch was, das ist ja ein deutscher, typisch deutscher Charakterzug, muss man sagen, diese Geschmeidigkeit in der Übernahme von Herrschaftsnarrativen. Das musstest du damals eben, ob es jetzt in deiner Diplomarbeit war oder ob es in irgendwelchen, was weiß ich, Initiationsreden war oder ob es bei irgendwelchen öffentlichen Vorträgen war, gegenüber deinen Vorgesetzten oder gegenüber den Medien. Du musstest genau diese Position vertreten, wenn du Karriere machen wolltest damals. So wie du heute eben sagen musst, damit du deinen Arsch rettest oder damit du dein Amt sicherst, so wie du heute eben sagen musst, dass die wehrhafte Demokratie sich gegen AfD und gegen Rechte und Populisten und Schwurbler und so weiter und Delegitimierer verteidigen muss. Und die Ironie, die darin steckt, dass eben ausgerechnet Hüber jetzt mit dieser Forderung, mit der er jetzt in den letzten Tagen dafür Aufsehen gesorgt hat, da komme ich jetzt noch gleich drauf, dass ausgerechnet, dass der damals sich, wie gesagt, in der Schlussphase der DDR mit dieser Propaganda den Westen als Feind und den Bundesgrenzschutz als imperialistisches Instrument und so weiter, der sich damit hervorgetan hat und dann in diesem Bundesgrenzschutz dann seither über 37 Jahre aktiv war und sich jetzt heute aufwirft, wieder gegen die Mehrheit der Bevölkerung im Osten, die die Schnauze voll von dem System haben, mit ähnlichen Parolen zu wehren. Das sagt natürlich alles aus, nicht nur über die Person Hüber, es sagt viel über dieses ganze System aus. Ja. Und es sagt darüber aus, dass die Verlogenheit eben immer noch dass die größte Gemeinsamkeit zwischen denen ist, die in diesem Staat eben Karriere machen und die sich hier systemisch irgendwie besonders verdient geben und ihre Meriten verdienen. Also man muss dazu sagen, was er gesagt hat, war kein Umsturzaufruf.

0: das wird ein bisschen falsch dargestellt. Es ist auch nicht der Ruf nach einem Putsch, das ist jetzt die Bewertung. Aus seiner Sicht ist es ja genau das Gegenteil. Aus seiner Sicht ist es ja so, dass der Staat hier von oben gegen seine Feinde vorgehen muss. Also, dass er praktisch diesen Staat vor einem vermeintlichen Putsch der anderen, nämlich der AfD, schützen müsse und dass dazu eben Maßnahmen angewandt werden sollen, die eben, die klingen zwar staatsrechtlich abstrakt vernünftig, wenn es sich um eine reale Gefahr handeln würde, aber das Perfide liegt eben wie bei allem, was gegen die AfD vorgebracht wird, darin, dass es sich eben hier um ein Phantom handelt, um eine Falschetikettierung. Das ist eben gerade, diese Gefahr ist ja gerade nicht gegeben, sondern es handelt sich um einen stinknormalen demokratischen Prozess. Wenn jetzt die absolute Mehrheit in Sachsen-Anhalt errungen wird für die AfD, dann ist es der demokratische Wille der Bevölkerung. Und ein demokratischer Wille, der in der DDR übrigens seit ihrer Existenz mit Füßen getreten wurde. Und dass da jemand hingeht, der eben, wie gesagt, schon im letzten deutschen Unrechtsstaat an der Seite der Mächtigen eben die widerspenstige Bevölkerung sogar mit Waffengewalt niederhalten wollte, dass der jetzt hingeht und ruft erneut in dem Fall der Fälle, für den Fall der Fälle nach Waffengewalt, indem er sagt, es müsste dann tatsächlich von oben gewissermaßen mit weitreichenden Eingriffsmöglichkeiten des Bundes über die Bereitschaftspolizeien, genau, auf Weisung des Innenministeriums, auch aus anderen Bundesländern und mit der Bundespolizei, also mit seiner Polizei, die verfassungsmäßige Ordnung wiederhergestellt werden. Das ist natürlich
1: Also,
0: haarsträubend, ja.
1: er will den inneren Notstand ausrufen nach Paragraph 91 des Grundgesetzes,
0: Ja,
1: ne?
0: der innere Notstand, genau. Also
1: Ja.
0: das ist ja so, er fordert ja im Prinzip auch zum zivilen Ungehorsam auf, indem er hier Rechtsinstrumente wie das Remonstrationsrecht der Beamten benutzt, um zu sagen, ihr macht euch, befolgt keine, widersetzt euch Befehlen. No go mit der AfD, hat er wörtlich gesagt. Also keine Unterwerfung unter von einem AfD-Innenminister verfügten Beschlüssen. Im Prinzip ist das natürlich schon eine Aufforderung zur Gehorsamsverweigerung und eine Sabotage an der Grundordnung. Denn es handelt sich hier, wie gesagt, nicht um einen Putsch, den die AfD begeht. Es ist auch keine Machtergreifung, wenn sie jetzt gewinnen sollte in Sachsen-Anhalt, sondern es ist natürlich eine normale demokratische Wahl. Und aus Sicht von einem Hüber, der hat ja damals auch wahrscheinlich an das alles geglaubt, nicht wahrscheinlich, sondern mit absoluter Sicherheit geglaubt, an das, was er seinen jungen Grenzern eben eingetrichtert hat, wenn sie auf Republikflüchtlinge schießen, dass das Menschen sind. Da hat er sich wahrscheinlich ganz wörtlich wortgleich ausgedrückt, hat er auch gesagt, weitreichende Voraussetzungen, die Bereitschaftspolizei müssen so stark sein, dass sie diese Republik schützen, dass sie mit polizeilichen Mitteln die verfassungsmäßige Ordnung aufrechterhalten. Das kannst du alles eins zu eins auf das übertragen, was er wahrscheinlich damals jungen Leuten erzählt hat, von denen er damals verlangt hat, dass sie eben Republikflüchtlingen in den Rücken knallen. Ja? Und heute will er die Polizisten anleiten und verhetzen, gegen eine demokratisch gewählte Partei so vorzugehen. Und das zeigt, dass dieser Mensch natürlich absolut nichts, aber auch gar nichts mit der freiheitlich-demokratischen Grundordnung im Sinn hat. Der ist offensichtlich in jeder Hinsicht nicht in dieser Bundesrepublik, der er dient, angekommen. Das sind halt wirklich Indoktrinationsopfer. Und das zeigt erneut, was man damals versäumt hat. Ich meine, ich habe es immer gesagt, ich bin auch der Meinung, dass es hochgradig gefährlich war. Ich habe das damals schon gesagt, da haben mich dann viele für verrückt erklärt. Ich habe damals schon gesagt, wer hat denn eigentlich jemals überprüft, ob eine Angela Merkel, die ja in der DDR sozialisiert wurde, die auch FDJ-Propagandistin war, bei den jungen Leuten praktisch hierfür politische Linientreue gesorgt hat. Wer hat denn eigentlich jemals überprüft, ob die hier in der Bundesrepublik überhaupt innerlich angekommen ist? Das habe ich damals mit Anfang 20 gesagt, als die zum ersten Mal Umweltministerin war mit 22. Und es hat sich dann 10 Jahre später, als sie dann zum ersten Mal Oppositionsführerin wurde, hat sich das dann nochmal bestätigt. Und nicht nur Merkel, es ist bei vielen so im Osten. Guckt ihr auch so Leute an wie Wanderwitz, guckt ihr diese ganzen Funktionäre an, die da drüben hochgeschossen sind, guckt ihr auch Leute wie Hasselhoff letztlich an und alle. Wieso nimmt man an, dass Menschen, die in diesen Ländern früher, die da ihre Jugend verbracht haben, die da natürlich auch eine Bindung an dieses System hatten, die ja auch bis heute uns zum Teil erzählen, da war nicht alles schlecht, kann ja sein, aber die natürlich einen emotionalen Bezug haben, wieso hat man angenommen, dass die in der Lage wären, diesen absoluten Glücksgriff, den die Bundesrepublik Deutschland im Westen dargestellt hat, durch äußere Rahmenumstände, mehr Glück und als die Deutschen Verstand hatten, sowas überhaupt in ihrem Land jemals nochmal errichten zu können. Dieses zarte Pflänzlein Bundesrepublik, wie man das so zum Blühen gebracht hat und dann jemandem sozusagen die Gärtnerschippe in die Hand gedrückt hat, von dem überhaupt nicht klar war, ob der mit dieser Freiheit wirklich etwas anfangen kann und wie er zu ihr steht, nachdem er sie in seiner Jugend gelernt hat zu hassen. Und das gilt für die ganzen Großfunktionäre aus der DDR. Ich meine, Hubertus Knabe, der sich auch zum Fall Hübbe hier geäußert hat, hat in diese Richtung ja auch schon öfter mal sich geäußert, dass man da einfach viel zu blauäugig war. Nicht nur bei, man muss gar nicht auf die Linkspartei gehen, man muss nicht auf die Hardcore-SED-Rechtsnachfolger gehen, die sowieso da gar keinen Hehl draus gemacht haben, wo sie geistig stehen geblieben sind. Nein, wir müssen auf die gehen, die sich hier direkt als nach der Wende, Wendehälse eben, in den etablierten Parteien plötzlich aufgespielt haben als Superdemokraten und deren Rolle dann niemand mehr hinterfragt hat und die dort offensichtlich Karriere machen konnten und die heute oder später, bei Merkel war es ja später dann auch die große Entlarvung, die dann zeigen, dass sie das, was sie damals gelernt haben, eben sehr wohl noch gegen dieses System hier erfolgreich anwenden konnten. Und das Ergebnis sehen wir heute. Und das
1: Ja.
0: ist eigentlich eine Frage, die sich mal viele Leute, die DDR heute noch so achtlos romantisieren oder verklären, mal stellen sollten. Was ist denn eigentlich, was hat denn zum Beispiel auch eine Bärbel Bohley, die Bürgerrechtlerin, mit dieser Aussage gemeint, die ja gerne zitiert wird, all die Überwachung, all die Verdächtigung, die Bespitzelung, das alles wird wiederkommen. Diese prophetische Aussage von ihr, ich glaube aus dem Jahr 1999, 2000. Ja, sie hat genau das damit gemeint, wahrscheinlich, weil sie auch geahnt hatte, dass eben, es gibt ja den Satz, was Hänschen lernt, verlernt Hans nimmer mehr, ja. Dass die, die praktisch in diesem Land sozialisiert waren und dann noch in Tateinheit mit den deutschen Linken, in denen wahrscheinlich Bärbel Bohley früh auch schon geistige Verwandtschaft erkannt hat, zu denen die DDR eben zu diesem Gefängnis gemacht haben, dass da natürlich die Reise genau wieder dahin geht, Richtung Sozialismus, Richtung Überwachungsstaat, Richtung Einschränkung der individuellen Freiheiten und so weiter. Und das Ergebnis sehen wir heute.
1: Wie schätzt du denn die Polizei insgesamt ein? Also werden nicht auch unter den Polizeibeamten 30 bis 40% AfD-Wähler sein? Vielleicht sogar noch mehr, weil die Situation ja tagtäglich erleben, die in Deutschland vorherrscht mit der Migration und dem ganzen Kriminalitätswahnsinn, den wir erleben müssen.
0: Ja, also es ist so, in der Polizei ist es wie in den ganzen Berufen, die sozusagen auf vorderster Front diesen, wie heißt es so schön, diese tägliche Aushandlung der Bedingungen des Zusammenlebens an vorderster Front miterleben, und das zähle ich jetzt auch dazu, andere Einsatzbeamte, Leute, die im Jobcenter oder im Bürgercenter arbeiten und da jeden Tag die Klientel vor sich haben, aber auch Arzthelferinnen, Sanitäter, Rettungspersonal, Gerichtsvollzieher. Alle, die im letztlichen Bereich der inneren Sicherheit und auch in der Sozialarbeit tätig sind, insgeheim glaube ich, dass da wahrscheinlich schon so viele, auch du kennst ja auch den bekanntest ja auch das Beispiel des Tafelchefs da aus Berlin, der ja auch mittlerweile da überhaupt keine Hemmung mehr hat, mal Tacheles zu reden. Also es gibt da noch die, die entweder aus Idealismus oder aus tapferer Blindheit weiterhin die Scheuklappen immer fester ziehen und glauben, das wären alles nur rechte Narrative. Und dann gibt es die, die alles erkennen und wissen, dass sie es nicht sagen dürfen, die Faust in der Tasche ballen oder in die, was weiß ich, in die innere Aporie abdriften. Manche trinken, manche werden zu Zynikern und manche resignieren einfach. Da gibt es so viele. Sie trauen sich einfach nicht, das zu sagen oder können das nicht sagen, was jeder erlebt. Lehrer ist übrigens auch ein gutes Beispiel dafür, ja. Ganz schlimm. Da hast du auch diesen brancheninternen Druck, weil da ja wirklich ein Großteil von, sage ich jetzt mal, linksverseuchten, also wenn man das so nennen will, oder zumindest mal weltanschaulich indoktrinierten Gestalten ist, mit Weltverbesserungsdrall, die wirklich glauben, dass, diese Gutmenschen-Stereotypien eben in Wahrheit zutreffen und alles, was sie dann am Gegenteil erleben, nur Einzelfälle sein. Nein, aber ich glaube, es ist wirklich ein großer Anteil bei der Polizei, bestimmt die Hälfte, würde ich sagen, wenn nicht noch mehr, die eben sehr wohl diese ganzen Fehlentwicklungen erkennen. Und ja, die verzweifelt sind. Und wenn jetzt da natürlich noch Druck ausgeübt wird von oben, und ich weiß nicht, wozu das führt, das wird nach meiner Vermutung dazu führen, dass eben viele nur noch Dienst nach Vorschrift machen, also nicht unter einer AfD-Regierung, sondern jetzt, konkret jetzt unter diesen Regierungen. Und andere werden vielleicht dann auch hinschmeißen. Und andere werden aber tatsächlich sagen, jetzt habe ich die Nase voll, jetzt reicht's, und werden wahrscheinlich unter einer AfD-Regierung vielleicht zum ersten Mal wieder die Lebensgeister spüren und sagen, es lohnt sich ja vielleicht doch in dem Land was zu verändern. Gut, dass ich durchgehalten habe. Und dann sozusagen diesem Herrn Hüber und seine Geisteshaltung mal schöne Mittelfinger zeigen und sagen, wir machen jetzt mal hier das, wozu die Landesregierung uns verpflichtet. Wir sind hier im Dienst einer frei gewählten Regierung, die ist frei gewählt. Und wenn wir hier abstrakt reden von 42%, und dazu noch vielleicht eine Dunkelziffer unter den Nichtwählern von nochmal 20%, die so ticken, dann wissen die das auch aus ihrem Verwandtenkreis, nicht so wie im Westen, wo das nur einzelne Blasenbiotope sind, sondern das ist da drüben sozusagen eine Volkspartei mit der entsprechenden Mehrheit und dann haben die da auch keine Angst, sich dazu zu bekennen. Also im Osten sehe ich da das Problem viel geringer als im Westen. Ich habe gerade gestern das gelesen, hat irgendeine, wobei das in der Süddeutschen, hat irgendeine geschrieben, ich weiß gar nicht, wer das war, alle haben Angst vor der AfD. Also das ist genau diese Blasenreflexion. Das kommt dabei raus, wenn Anhänger einer 5% SPD oder irgendeine Splittergruppe einer akademischen Blase sich einbilden, das, was sie in ihrem Alltag erleben, sei sozusagen die Mehrheit. Also die Borniertheit, überhaupt so eine Aussage zu treffen, wenn in einem Land 30% der Bevölkerung oder wahrscheinlich sind es schon deutlich mehr, eine Partei gutheißen und wenn es im Osten die Hälfte ist und dann zu sagen, alle haben Angst vor dieser Partei. Also, da siehst du ja schon diese totale Verblendung und diese totale Schieflage der Wahrnehmung. Und Polizisten kriegen natürlich mit, wo die Mehrheitsmeinung liegt und haben dementsprechend wahrscheinlich im Alltag dann auch keine Probleme mehr, auch Recht durchzusetzen, wenn die AfD das von ihnen verlangt. Und die AfD wird nichts Illegales von ihnen verlangen. Im Gegenteil, die AfD wird das verlangen, wofür sie gewählt ist und wird rechtsstaatliche Verhältnisse wiederherstellen. Und diese rechtsstaatlichen Verhältnisse sind unter den jetzigen Herrschenden zerstört worden, angefangen vom Grenzschutz unter Merkel bis hin zur faktischen Strafvereitelung bei Gruppenvergewaltigungen, bei permanenten Messerattacken oder bei Massenmördern sogar kann man sagen, die in Staates sechs Leute abknallen und deren Komplizen dann noch aus dem Fluchtauto praktisch wieder freigelassen werden. Was sind das hier für Zustände? Und ich denke, Polizisten müssen da nicht lange nachdenken, auf welcher Seite sie stehen. Also die, die ihren Job ernst nehmen.
1: Ja, ganz ähnlich verhält es sich ja mit diesem Brief der 1000 Juristen, der so verkauft würde, als würden alle Juristen in Deutschland ein AfD-Verbot fordern, wobei es
0: Ja, das war
1: ja
0: ja ein
1: mehrere
0: sozialistisches
1: hunderttausend
0: Anliegen.
1: Juristen gibt in Deutschland.
0: Ja, aber speziell hier wird ja gar kein Hehl draus gemacht. Das war ja ein sozialistisches Anwaltskollektiv. Also, das war ja im Prinzip ein extrem linker Verein, dem die alle angehören, diese Juristen. Also, das war jetzt nicht so, dass das ein repräsentativer Querschnitt war. Dann wäre es schon bedenklich genug, auch wenn es nur ein Promillebereich war. Aber nein, das war ja speziell dieses sowieso schon abzuschreibende Promille, was eigentlich überhaupt nichts mit der Rechtsordnung, auf die sie meinen Eid abgelegt haben, zu tun haben, ja.
1: Ja. Daniel, ich danke dir ganz, ganz herzlich für deine Einschätzung. Hast du noch irgendwas ganz Wichtiges, was du loswerden möchtest?
0: Nein, wir können vielleicht höchstens zum Abschluss noch mal kurz darauf hinweisen, dass die parallele Brandmauer und damalige Mauer, dass das mehr ist als nur irgendein Sophismus oder mehr als irgendeine journalistische Pointe. Also es ist tatsächlich so, was hier dieser Hüber versucht hat, auch wenn er jetzt nicht zu einem förmlichen Putsch aufgerufen hat, aber er hat die Anwendung von Maßnahmen, die eben für den Fall eines realen Putsches vorgesehen sind, hier gefordert und hat sie übertragen auf das Wahlergebnis einer wohlgemerkt nach wie vor vom Verfassungsgericht nicht verbotenen und frei zu Wahlen zugelassenen Partei. Und wenn diese Partei dann gewählt wird, die wird zur Wahl gestellt, das ist legal, sie steht auf den Stimmzetteln, sie hat sich nicht ihre Macht erschlichen, sie hat sie nicht mit Gewehren erobert, sie ist auch nicht in den Generalstreik oder wie auch immer oder mit zivilem Ungehorsam dahin gekommen, sondern sie wird dann, wenn die AfD irgendwo mal regieren sollte, ist sie dahin gewählt worden. Und da Maßnahmen einzufordern, die praktisch vorgesehen sind für Staatsumsturzhandlungen, ja, das ist im Prinzip schon gleichbedeutend mit einem eigenen Staatsstreich. Insofern lässt sich das tatsächlich gleichsetzen. Und der Geist, der dahinter steht, und das ist das Entscheidende, ist tatsächlich, dass es in diesem Land eben, wie gesagt, eine neue Mauer gibt. Das ist das Werk der Brandmauer, die eben die demokratische Debatte mit dem, was hier von immer mehr Menschen gewählt wird, und in Sachsen-Anhalt wahrscheinlich von über 42% nach allen Prognosen, die das eben kriminalisieren und für verfassungsfeindlich erklären, weil man keinen Dialog mehr führt. Diese Brandmauerpolitik, die wir ja auch in anderen Bereichen sehen, gegenüber Russland zum Beispiel durch Diplomatieverweigerung, wie gesagt, im Inland mit der Ausgrenzung der Opposition, ist im Prinzip genau das, was linke Regimes immer getan haben. Und in der DDR haben sie es eben auf den Punkt, auf die Spitze getrieben, in Form einer physischen Mauer. Nordkorea macht es heute auch noch, indem es seine ganze Bevölkerung einsperrt. Wo immer die Realität vergewaltigt wird, brauchen linke Mauern, brauchen linke Schutzmechanismen, um die Menschen einzukerkern, weil sie wissen, dass dahinter sozusagen die Freiheit und die Erkenntnis lauert. Und ein Hüber ist der passende Funktionär, um eben diese Brandmauer jetzt auch mit Schießbefehl zu verteidigen. Und was er da gefordert hat, ist im Prinzip ein Schießbefehl an der Brandmauer. Und tatsächlich, diese Parallele ist wichtig. Und dass wir 65 Jahre nach dem Bau von diesem wirklich monströsen Bauwerk, das ja zum Glück nur 28 Jahre überdauert hat, aber jetzt leider, wie man sieht, noch länger, als es überhaupt bestanden hat, in den Köpfen noch fortbesteht, um das sozusagen aufrechtzuerhalten, benutzen Funktionäre, die in diesem Land niemals hätten hoheitliche Gewalt ausüben dürfen, die niemals einen Waffenschein, niemals eine Uniform, niemals eine Dienstmarke hätten bekommen können, benutzen ihre Macht, um solche Zustände zu verteidigen und wiederherzustellen. Und ich kann nur jeden, nicht nur in Sachsen-Anhalt, ich kann nur von jedem Deutschen hoffen, dass er, egal wie er zur AfD auch steht, dass er hier bei der nächsten Wahl ganz klar entscheidet und sagt, wem gebe ich hier meine Stimme? Den Parteien, die solche Zustände hier möglich gemacht haben, die das aus unserem einstmals wirklich großen Deutschland, also unserer schönen Bundesrepublik gemacht haben, oder denen, die als Einzige bereit sind, hier einen Politikwechsel herbeizuführen. Weil dann haben wir tatsächlich, im Moment haben wir wieder eine Vorwendestimmung wie 89 und man muss nur hoffen oder man kann nur hoffen, dass es diesmal auch wieder zu einem Mauerfall kommt und eben diesmal die Brandmauer stürzt.
1: Ja. Ja, Daniel, ganz, ganz herzlichen Dank für deine Worte und ich wünsche noch eine schöne Restwoche. Danke dir.
0: Vielen Dank, Helmut.
1: Liebe Zuschauer, Ihnen auch ganz, ganz herzlichen Dank fürs Zusehen und für Ihr Interesse. 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Alle Infos dazu finden Sie in der Videobeschreibung. Ich bedanke mich ganz, ganz herzlich und sage bis bald.

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2: Hallo und herzlich willkommen hier bei Radio München. Der Teufel ist ein Meister der Verblendung. Man muss zunächst mal bemerken, dass man dem Bösen dient. Und dann kommt der eigene Schweinehund, der den Vorteil nutzen will, nur ein ganz klein wenig neben diesem »Liebe den anderen wie dich selbst«. Die kleine Besserstellung ist doch keine Schande. Unsere Leben und Werte sind doch sowieso so unterschiedlich. Wahrscheinlich möchte der andere den Vorteil gerade gar nicht, den ich nutze. Außerdem sorgt sich doch jeder erstmal um sich selbst, oder? Und mit der eingehandelten Schuld beginnt das psychologische Spiel der Rechtfertigung. Wer kennt das nicht? In der Reihe »Vier Masken des Bösen« geht Florian Dimitri Leupin dieser subtilen Macht nach. Er präsentiert vier Romane, also vier Protagonisten, die sich selbst nie als böse empfinden. Ein Gastwirt, der Spitzel ist und sich für pflichtbewusst hält. Ein Bauarbeiter, der eine Straße baut, die später Panzer trägt. Ein gestürzter Diktator, der seine Richter in Verlegenheit bringt. Ein Waisenjunge, dem ein System seine Rolle zuweist, ohne ihn je gefragt zu haben. Hören Sie in Folge 3 »Das Stachelschwein, das Innenleben eines Diktators«, Sprecher Ulrich Alroggen.
3: Erschießen hätte ich mich ohne weiteres lassen. Es ist aber nicht möglich, den deutschen Reichsmarschall durch den Strang zu richten. Dies kann ich um Deutschlands Willen nicht zulassen. Ich wähle deshalb die Todesart des großen Hannibal. Hermann Görings letzter Brief an den Alliierten Kontrollrat, 11. Oktober 1946, 4 Stunden vor seinem Selbstmord. Es gab eine Phase, in der ich obsessiv über totalitäre Systeme las. Nordkorea, Irak, Scientology. Ich wollte verstehen, wie Menschen in solchen Systemen leben, wie sie flüchten, wie sie sich davon lösen. Flucht aus Lager 14. Kim Jong-il, geliebter Führer. Mein geheimes Leben bei Scientology. Ich war Saddams Sohn. Buch um Buch. Irgendwann verschob sich die Frage. Ich wollte nicht mehr nur wissen, wie es den Gefangenen geht. Ich wollte wissen, wie es dem Gefängniswärter geht. Wie fühlt sich das Innenleben eines Diktators an, der eine Dystopie in die Realität umsetzt und dabei keine Gewissensbisse hat? Wie rechtfertigt er sich vor sich selbst? Dann stieß ich auf »Das Stachelschwein« von Julian Barnes und fand die Antwort. Sie ist verstörender, als ich erwartet hatte. Was mich in den ersten 20 Seiten packte, war eine Szene, die so leise ist, dass man fast darüber hinwegliest. Ein namenloser osteuropäischer Staat, irgendwann Anfang der 1990er Jahre. Der Kommunismus ist gefallen. Der alte Diktator Stojo Petkanow sitzt in einer Zelle. Ein Offizier bringt ihm Rationskarten: Brot, Butter, Käse, Mehl, Speiseöl, Waschpulver. Keine Würstchen. »Es gibt keine Würstchen in den Läden«, erklärt der Offizier. »Daher wäre es sinnlos, Coupons dafür auszugeben.« Petkanow antwortet: »Logisch.« Dann isst er alles auf. Alles in einer Sitzung. Vor den Augen der Wachen. Am Nachmittag kommt der Offizier verwirrt zurück. Petkanow steht auf, geht auf ihn zu, stößt ihm den Finger in die Brust und sagt: »Ich bin kein Baba in einem Wohnblock jenseits der Boulevards. Die Leute, denen ihr jetzt dient, haben die Wirtschaft ruiniert. Aber als ihr mir gedient habt, als ihr der Volksrepublik treu wart, gab es Essen in den Läden. Also bringen Sie mir von nun an sozialistische Rationen und sagen Sie dem Generalstaatsanwalt, er soll sich ficken.« Ab dann bekommt Petkanow Joghurt, wann immer er will. Zweimal sogar Wurst. Die Szene enthält den ganzen Roman in Miniatur. Das neue System bestraft den alten Diktator mit der Realität, die es selbst geschaffen hat, und er verwandelt die Strafe in eine Anklage. Julian Barnes, Booker-Preisträger, einer der schärfsten britischen Erzähler seiner Generation, schrieb »Das Stachelschwein« 1992. Er hatte Bulgarien besucht, nachdem Todor Schiwkow, der Langzeitdiktator, gestürzt worden war. Was er sah, war ein Land im Schwebezustand. Stromausfälle, Essensmarken, Schwarzmarkt. Eine Bevölkerung, die das, was geschehen war, vorsichtig die Veränderungen nannte. Barnes stellte sich eine Frage. Was, wenn ein kommunistischer Diktator vor Gericht gestellt wird und sich verteidigt, indem er angreift? Das Ergebnis sind 138 Seiten, die es in sich haben. Stojo Petkanov, 33 Jahre lang Steuermann der Nation, wird wegen Korruption und Amtsmissbrauch angeklagt. Der junge Staatsanwalt Peter Solinski soll ihn verurteilen. Für das neue System ist der Prozess eine Chance, den alten Diktator öffentlich demontieren, die eigene Legitimität festigen, die Geschichte umschreiben. Für Petkanov ist der Prozess eine Bühne. Er ist das Stachelschwein. Wer ihn anfasst, sticht sich. Der stärkste Moment kommt gegen Ende des Prozesses. Petkanov steht auf, dreht sich zur Kamera und spricht das Volk direkt an. 1 Stunde und 7 Minuten. Er beginnt mit seiner Biografie. Er hat im antifaschistischen Widerstand gekämpft. Er war im Gefängnis. Er hat Schulen gebaut, Spitäler, Staudämme, die Arbeitslosigkeit abgeschafft, den Frieden bewahrt. Dann sagt er: Und jetzt finde ich mich in einer sehr seltsamen Lage. Ich bin angeklagt, ein Sozialist und ein Kommunist zu sein. Schuldig, Genossen, in jedem Fall. Dann der Spiegelmoment. Petkanov holt die Briefe hervor, die Lobpreisungen, die ihm westliche Staatschefs über Jahrzehnte geschickt haben. Margaret Thatcher: Ich war beeindruckt von der Persönlichkeit des Präsidenten. Richard Nixon: Durch sein tiefes Verständnis der großen Weltprobleme trägt der Präsident zur Lösung der dringendsten globalen Fragen bei. Jimmy Carter, Andreas Papandreou, einer nach dem anderen. Der Staatsanwalt Solinski versucht zu unterbrechen. Petkanov schneidet ihm das Wort ab, so wie er es jahrzehntelang mit Solinskis Vater im Politbüro getan hatte. Und dann der letzte Satz, Zitat: Die wahre Anklage, die wir alle kennen, ist, dass ich Sozialist und Kommunist bin und stolz darauf. Also reden wir nicht um den heißen Brei, Genossen. Ich plädiere schuldig. Verurteilt mich zu dem, was ihr schon beschlossen habt. Zitat Ende. Er setzt sich. Der Richter schaut auf die Uhr. 1 Stunde und 7 Minuten. Petkanov wird zu 30 Jahren innerer Verbannung verurteilt. Sein gesamter Besitz wird konfisziert. Er hat den Prozess juristisch verloren. Moralisch hat er ihn gewonnen. Er fühlt sich, wie Barnes schreibt, weniger besiegt als dieser alternde junge Mann auf der Gegenseite. Barnes hat dieses Muster nicht erfunden. Es hat einen historischen Vorgänger. Nürnberg, 1945. Hermann Göring sitzt auf der Anklagebank. Er ist schuldig. Die Fakten sind erdrückend. Und trotzdem verwandelt er den Gerichtssaal in eine Bühne. Er kontert die Ankläger, verweist auf Dresden, auf Hiroshima, fragt: Nach welchem Maßstab richtet ihr? Was hinter dieser Haltung liegt, hat er dem Gefängnispsychologen Gustave Gilbert in der Osterpause des Prozesses erklärt, Zitat: Natürlich, das einfache Volk will keinen Krieg, aber schließlich sind es die Führer eines Landes, die die Politik bestimmen. Man braucht nichts zu tun, als dem Volk zu sagen, es würde angegriffen, und den Pazifisten ihren Mangel an Patriotismus vorzuwerfen. Diese Methode funktioniert in jedem Land, Zitat Ende. Er sagt das ohne Reue, als Befund. James Vanderbilt zeigt in seinem Film Nuremberg von 2025, was hinter dieser Haltung liegt. Russell Crowe spielt Göring als einen Mann, der keine Verbrechen sieht, nur Siege und Niederlagen. Der US-Militärpsychiater, der ihn vor dem Prozess auf Zurechnungsfähigkeit prüfen sollte, fand sich in einer Nähe zu ihm wieder, die ihn selbst beunruhigte. Göring log nicht. Er glaubte, was er sagte. Was Göring in Nürnberg tat, tut Petkanov im Stachelschwein. Die Schuld steht fest. Der Spiegel auch. Beide wissen, wer den Richter in Verlegenheit bringt, hat zwar nicht gewonnen, aber er hat die Erzählung verändert und die Erzählung ist das, was bleibt. Barnes zeigt den Moment nach dem Zusammenbruch. Was aber passiert im System, während es noch steht? Moskau, 1953. Mitten in der Nacht ruft Stalin im Rundfunk an. Er will eine Aufnahme des Konzerts, das gerade live übertragen wurde. Die Aufnahme existiert nicht. Um 3 Uhr morgens wird das Konzert wiederholt. Publikum wird von der Straße geholt. Der Dirigent, der nach Hause gegangen war, wird zurückbeordert. Keiner schläft, keiner widerspricht, keiner fragt warum. Das ist das System in Betrieb, bevor noch jemand gestorben ist. 2017 drehte Armando Iannucci einen Film, der diese Frage beantwortet, indem er sie zur Satire macht. The Death of Stalin. Moskau, März 1953. Stalin liegt seit Stunden bewusstlos auf dem Boden seines Arbeitszimmers. Die Männer, die das Land regieren, stehen vor der Tür und wagen nicht einzutreten. Als sie es schließlich tun, beginnt sofort das Feilschen. Wer steht wo? Wer entscheidet was? Wer verantwortet den Arzt, den niemand gerufen hat? Dann das eigentliche Problem, Beria hatte die besten Moskauer Ärzte verhaften lassen, es gibt keinen Arzt. Das System, das Stalin gebaut hatte, hatte die einzigen Menschen beseitigt, die ihm jetzt hätten helfen können. Dann ist er tot. Die Männer um ihn herum, Beria, Chruschtschow, Malenkov, Molotow, stehen vor der Leiche und wissen, jetzt beginnt das Spiel. Keiner traut dem anderen, jeder will überleben. Jeder will Macht. Iannucci filmt das mit britischen Schauspielern, die bewusst keinen russischen Akzent sprechen. Die Absurdität ist die Pointe. Macht funktioniert überall gleich. Man könnte Moskau 1953 durch jedes Machtzentrum der Welt ersetzen und die Szenen würden stimmen. Die panischen Blicke über den Konferenztisch, das vorauseilende Einverständnis, die Frage, die niemand laut stellt, wer ist der Nächste? Fabien Nouris Comic La Mort de Staline von 2010, die Vorlage für den Film, ist dunkler. Weniger Komödie, mehr Kälte. Was bei Iannucci lächerlich wirkt, wirkt bei Nouri bedrohlich. Zusammen ergeben sie ein Stereobild. Die Mechanismen der Macht sind gleichzeitig absurd und tödlich. Was beide zeigen und was Barnes im Stachelschwein von der anderen Seite beleuchtet, die Männer an der Spitze glauben nicht an die Ideologie, sie benutzen sie. Wenn der Diktator stirbt, fällt das System nicht, es reorganisiert sich. Die Stühle werden umgestellt, die Struktur bleibt. Im Buch gibt es eine Stelle, die ich 3-mal gelesen habe. Die Bevölkerung spricht vorsichtig von den Veränderungen, nie die Revolution, denn auf Revolutionen folgen Gegenrevolutionen. Zitat: Reformation gegen Reformation, Revolution gegen Revolution, Faschismus, Antifaschismus, Kommunismus, Antikommunismus. Große Bewegungen schienen, wie nach einem physikalischen Gesetz, eine gleich große und entgegengesetzte Kraft hervorzurufen. Zitat Ende. Die Menschen nannten es die Veränderungen, weil man sich gegen Veränderungen schwer vorstellen konnte, und das machte sie ein wenig sicherer. Das ist Barnes schärfste Beobachtung. Die Angst der Bevölkerung liegt nicht im Regime, sie liegt in der Logik, die jedes Regime reproduziert. Geschichte endet nicht, sie wechselt das Kostüm. Wer die Buchentschlüsselung von Chemax gelesen oder gehört hat, kennt die Frage, wann erkennt ein Mensch, dass er auf der falschen Seite steht? Wer die Buchentschlüsselung von The Parade gelesen oder gehört hat, kennt die Vorstufe, den Menschen, der Böses tut, ohne es zu wissen. Petkanov ist die nächste Stufe. Er weiß, was er getan hat. Er hält es für richtig. Und er hat genug Material, um seine Richter in Verlegenheit zu bringen. Das ist die Verteidigungslinie jedes Systems, das sich selbst überlebt hat. Wir sind nicht das Problem, die Welt ist das Problem. Wir haben getan, was nötig war. Heute geschieht etwas, das Barnes 1992 vorweggenommen hat. Demokratien übernehmen die Werkzeuge totalitärer Kontrolle, ohne die demokratische Fassade aufzugeben. Petganov würde das verstehen. Er würde sagen, ihr habt das Kostüm gewechselt, das System nicht. Der Roman endet leise. Vor dem leeren Mausoleum des ersten Führers steht eine alte Frau. Sie trägt ein wollenes Tuch über einer wollenen Mütze, beides durchnässt. In ausgestreckten Fäusten hält sie ein kleines, gerahmtes Bild von Lenin. Betrunkene und Studenten rufen ihr Worte zu. Sie steht. Sie schweigt. Das letzte Wort des Romans ist Silence. Wer das liest und an Havels Gemüsehändler denkt, liegt richtig. Die Großmutter ist das Gegenbild. Der Gemüsehändler stellt sein Schild ab, weil er aufhört, an eine Lüge zu glauben. Die Großmutter hält ihr Bild hoch, weil sie nicht aufhört, an eine Wahrheit zu glauben, auch wenn es die falsche ist. Beide stehen allein, beide schweigen, beide sind stärker als das System, das um sie herum wechselt. Was zwischen ihnen liegt, ist die Frage, die Barnes stellt, ohne sie zu beantworten. Woran glauben wir, wenn alle Systeme gefallen sind?
2: Sie hörten Das Stachelschwein, das Innenleben eines Diktators. Die dritte Folge in der Reihe Vier Masken des Bösen von Florian Dimitri Leupin, Sprecher Ulrich Alroggen. Der Text war zunächst in der Online-Publikation Ein Blick durchs Schlüsselloch auf Substack erschienen und auf der Webseite einblickdurchsschlüsselloch.ch. Mein Name ist Eva Schmidt und ich frag mich, was wir jetzt mit diesem Verständnis und diesen Erkenntnissen tun. Denn der werfe den ersten Stein, der ohne Fehl ist, oder so ähnlich heißt es doch. Und wie kann jemand Verbrechen verantworten, die er in Verblendung beging? Haben Sie einen angenehmen Tag und Abend. Ciao. Servus.
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2: 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Jetzt Meldungen aus der Trigger FM Redaktion. Fox News-Korrespondent und Co-Moderator von America Reports, John Roberts, hat öffentlich eingeräumt, dass er nach seiner dritten Corona-Impfung eine Perikarditis, Entzündung des Herzbeutels, entwickelt hat und dass sich der Zustand nach der vierten Dosis verschlechterte. Er habe damals trotzdem einen Beitrag wieder gelöscht, indem er die langfristige Wirksamkeit der Corona-Impfstoffe infrage stellte, da es zu viel Gegenwind gab. Deshalb erklärte er dann sogar: "Ich plane, so bald wie möglich einen Booster zu holen." Das Eingeständnis, das sich derzeit weit verbreitet, kommt Jahre, nachdem die US-Bundesbehörden und die Konzernmedien die Corona-mRNA-Präparate aggressiv beworben und gleichzeitig klare Warnungen vor den Risiken von Myokarditis und Perikarditis heruntergespielt oder verzögert hatten. Die Bundesnetzagentur hat ihren finalen Festlegungsentwurf für neue Stromnetzentgelte veröffentlicht. Darin sieht sie ab 2029 eine Photovoltaik-Netzgebühr für Verbraucher, die gleichzeitig Produzent sind. Der Aufschlag soll 70-90% des Netzentgeltgrundpreises betragen. Betroffen wären vor allem Haushalte mit Dach-PV, während Balkonkraftwerke ausgenommen bleiben. Ein Heimspeicher verhindert die Einstufung für Betreiber solcher Anlagen nicht. Noch immer glaubt die Bundesregierung an das grüne Märchen vom klimaneutralen Stahl Made in Germany. Eine neue Studie der Unternehmensberatung PwC zeigt, wenn Deutschland seine Stahlindustrie behalten will, muss es sich von dieser Illusion verabschieden. Die Ergebnisse der Studie beziehen sich nicht nur auf einzelne Standorte, sondern auf das gesamte europäische und deutsche Marktumfeld. Sie lassen keinen Raum für politisches Wunschdenken, denn sie benennen ein massives, nicht konjunkturelles Strukturproblem. Das sind die zentralen Punkte. Erstens. Die klassische kohlebasierte Hochofenroute wird in allen modellierten Szenarien bis spätestens 2040 vollständig unwirtschaftlich. Zweitens, der politisch forcierte Ausweg über CO2-armen Grünstahl ist zwar technologisch machbar, wird aber in Regionen wie den Golfstaaten oder Indien dauerhaft deutlich günstiger sein. Drittens, diese Zukunft wird in diesen Ländern längst gebaut und nicht in Europa. Die Trigger FM-Meldungen. 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
6: Ein Gotteshaus in der Uckermark, das bis Berlin strahlt. Zu verdanken ist das einem Pfarrer, der sich 2020 quergestellt hat und dann die Köpfe des Corona-Widerstands aufs Land geholt hat. Ich spreche jetzt mit Thomas Dietz über eine denkwürdige Veranstaltungsreihe und über eine Amtskirche, die einen vom Glauben abfallen lässt.
7: 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Im Gespräch.
6: Schön, dass wir bei dir sein dürfen, lieber Thomas.
8: Ja, finde ich auch. Ich freue mich über euren Besuch.
6: Ist ja ein tolles Ambiente, in dem wir hier sind. So schön haben wir, glaube ich, noch nie gesessen.
8: Oh, ja. Ja, wir hatten das Glück, hier ein schönes Haus zu erwerben und wo wir viel von zu Hause von Schönfeld mitnehmen konnten.
6: Über Schönfeld sprechen wir noch. Bevor wir dahin kommen, stelle ich dich vor. Thomas Dietz ist ein Kind der DDR, aufgewachsen in einem christlichen Haushalt. Beide Eltern waren Tierärzte, der Vater an der Humboldt-Uni und international bekannt. Sohn Thomas hat sich als Binnenfischer versucht und dann Theologie studiert. Der einzige Weg zu einem Diplom, wenn man wie er nicht Reserveoffizier werden wollte. Seine erste Stelle hat er 1987 angetreten in Schönfeld. Darüber haben wir gerade gesprochen, in Schönfeld in der Uckermark, wo sich Fuchs und Hase gute Nacht sagen und wo Thomas Dietz aus einem baufälligen Pfarrhaus und einsturzgefährdeten Kirchen ein Gemeindeleben gemacht hat, das ihm 2015 das Bundesverdienstkreuz einbrachte. 5 Jahre später war es mit Orden und Lob von oben vorbei. Pfarrer Dietz wollte nicht akzeptieren, dass die Kirchen selbst zu Ostern geschlossen bleiben sollten, dass Spielplätze abgesperrt wurden, dass die Alten alleine sterben mussten. Er hat am 1. August in Berlin demonstriert, darüber öffentlich gesprochen, auch auf RT Deutsch, und ist dafür von der Amtskirche angezählt worden. Im Januar 21 hat Thomas Dietz das Malchower Format gestartet, eine Gesprächsreihe mit Liturgie und einem prominenten Gast, die 70 Mal die Kirche gefüllt hat und jetzt mit Christian Schubert zu Ende gegangen ist. Thomas Dietz ist inzwischen im Ruhestand und deshalb in diesem Ambiente. Thomas, wie blickst du heute auf die Corona-Jahre zurück?
8: Also ich blicke schon zurück mit einer gewissen Schwere. Also wenn ich auf die Jahre schaue, die wir dort in Schönfeld waren, in der Pfarrstelle waren, war das nochmal wie ein Extrakapitel, eine ganz besondere Herausforderung. In zweifacher Hinsicht. Also einmal oder in dreifacher Hinsicht. Einmal, dass man sich dem inhaltlich ganz und gar widmen musste. Zum Zweiten, dass man angegriffen wurde von außen. Und zum Dritten, dass mir wichtig war, dass ich nichts von meinem bis jetzigen Dienstumfang, von meiner Arbeit irgendwo runterfahre und vernachlässige. Ob das Besuche oder andere Gemeindeveranstaltungen oder Seniorenkreise oder Konfirmandenunterricht betrifft, dass ich davon nichts herunterfahre, dass mir nicht der Vorwurf gemacht wird, ach, jetzt spezialisiert er sich darauf und vernachlässigt das andere. So dass es nochmal auch ein wirklich zusätzliches, ich würde schon sagen, hartes Arbeitspensum manchmal war.
6: Ja, ich kann das so bestätigen, weil an diesem Wunsch, das Gemeindeleben auf keinen Fall zu vernachlässigen, ist ja unser erster Gesprächsversuch gescheitert. Ich hatte dich ja eingeladen zu der Reihe Apolut im Gespräch und da hast du gesagt, das kostet mich zu viel Zeit, da muss ich 2 Tage dranhängen und da leidet dann das darunter, wofür ich ja eigentlich bin in Schönfeld.
8: Ja, also das war mir ganz wichtig, dass das an keinem Punkt irgendwo vernachlässigt wird.
6: Du hast die Angriffe angesprochen, hast du inzwischen eine Erklärung dafür, dass die Amtskirche mitgemacht hat bei Corona?
8: Nein, ich habe dafür keine Erklärung. Ich kann etwas verstehen, dass man natürlich in einer gesamtgesellschaftlichen Verantwortung war. Es ist ein Unterschied, ob ich jetzt in der Verantwortung als Pfarrer in einem Dorf bin oder in einer Verantwortung, die eben zum Beispiel ein ganzes Bundesland oder ein ganzes Land betrifft. Das kann ich schon nachvollziehen. Aber ich kann manche Dinge gar nicht nachvollziehen. Also ich kann nicht nachvollziehen, dass man eben andere Meinung nicht zugelassen hat, sondern dass man ganz einseitig auf Meinungsgeber abgefahren ist und nicht angeboten hat die Möglichkeit, und das wäre, denke ich, Aufgabe gewesen der Kirchen, dass sie zulassen, dass andere Meinungen zu Wort kommen.
6: Ja, Verantwortung hätte man ja auch genau so interpretieren können. Wir, die Kirche, sind unabhängig vom Staat und wir sind ja in der Lage, eine eigene Stimme zu oder unsere Stimme zu erheben und da einen Gegenpol, wenn man so will, aufzumachen.
8: Ja, also ich denke, es wäre ganz klar handfest gewesen, dass man gerade in der Anfangszeit, also als zum Beispiel keine Besuche möglich waren in Altersheimen, Krankenhäusern, in Hospizen. Also das ist ja geradezu völlig widersprüchlich, ja. Also nicht mal in Hospizen, dass man da öffentlich gesagt hätte, also so geht's nicht, das kann nicht sein. Und das muss den Betroffenen in den Häusern beziehungsweise den Angehörigen in der Eigenverantwortung überlassen werden. Das wäre ganz klar ein Punkt gewesen, wo man öffentlich was hätte sagen müssen. Und das andere, wo man anbieten müsste, dass eben Plattformen, Foren angeboten werden in den Kirchen, wo eben andere Meinungen auch ausgesprochen werden, ja, und die Leute damit, die sich selber ein Urteil bilden können.
6: Ja, das ist ja unsere DDR-Erfahrung. Die Kirchen waren in den 80ern spätestens ein Ort, wo genau das passiert ist, wo man hin konnte, wenn man mit staatlichen Positionen nicht übereingestimmt hat. Da waren die Kirchen der sichere Ort, wo solche Dinge passieren konnten.
8: Ja, so bin ich letztendlich aufgewachsen, so habe ich das erlebt. Und das war mir eigentlich völlig bewusst. Oder ist spätestens dann im Spätsommer, Herbst 2020 mir bewusst geworden, dass das jetzt dran ist.
6: Ja, ich könnte die Frage auch nochmal umdrehen und darauf zielen, wie der Staat es geschafft hat, die Kirchenfunktionäre auf seine Seite zu ziehen. Und die dann ja sogar Werbung gemacht haben unter dem Slogan Impfen ist Nächstenliebe und sich auch öffentlich auf die Seite der Corona-Politik gestellt haben.
8: Also, das sind jetzt von mir Spekulationen, ja? Ja, ich merkte, ich hatte ja schon im Frühjahr 2020, im April und Anfang Mai, zwei offene Briefe geschrieben. Den ersten offenen Brief an die brandenburgische Landesregierung und den zweiten an die brandenburgische Landesregierung, weil ich keine Antwort gekriegt habe, und an die Landeskirche. Und auf diesen Brief hin rief mich unser Bischof an, der wenige Wochen zuvor noch bei uns war zu einer Gemeindeveranstaltung und wir bis dato ein gutes Verhältnis hatten. Ja? Und da hatten wir am Telefon genau dieses Gespräch und ich hatte den Eindruck, das verstand er gar nicht, als ich sagte, ich komme aus der Erfahrung, dass die Kirche ein Gegenüber ist und auch eine andere Meinung vertritt und auch Dinge vielleicht anmahnt. Und da hatte ich nicht den Eindruck, dass er überhaupt verstand, was ich meinte. Ich hatte in dem Brief auch schon darauf hingewiesen, dass ich Kirche da anders erlebt habe. Ich habe eben noch Bischof Fork erlebt, der mit dem Abzeichen Schwerter zu Flugscharen zu den Verhandlungen mit der DDR-Regierung gegangen ist,
6: Naja, gibt ja mehrere solche Figuren in der DDR, ne?
8: Ja.
6: Heino Falke, Werner Laich, Gottfried Fork,
8: Ja.
6: Jetzt ruft die Kirchenleitung schon an, ne?
8: Ja.
6: ich kenne ja neben dir noch drei andere Pfarrer, die laut Nein gesagt haben. Martin Michaelis aus Quedlinburg, Hans-Martin Hager aus Oberbayern und Jürgen Fliege. Vielleicht waren es ein paar mehr. Ich frage aber trotzdem, warum waren es so wenige? Wenn du jetzt mal von der Kirchenleitungsebene abstrahierst und einfach an die Basis gehst.
8: Also ich habe das bei uns im Kirchenkreis erlebt, dass ich offiziell der Einzige war, dass aber niemals darüber gesprochen worden ist. Es war auch nicht Inhalt eben einer Dienstversammlung, eines Konventes, wie das bei Pfarrern heißt. Es war so, dass einmal nach der ersten großen Demonstration am 1. August 2020, bei der ich war,

0: im Konvent oder so als kritisch geoutet. Die haben zwar gesagt, ja, also wir denken ja auch so wie du, und aber dass das deswegen als Thema passierte nicht.
1: Gut, die wussten natürlich schon, wie es weiter oben gesehen wird. Ich habe einen Text gefunden im Nordkurier vom 28. August 2020, wo dein Superintendent aus Prenzlau gesagt hat, was immer der Thomas Dietz da sagt, die Kirchenmeinung ist eine andere. Auch der Bischof sieht das anders. Die Maßnahmen sind gut, und DDR-Vergleiche, das verbietet sich in dieser Situation ja wohl vollkommen.
0: Ja, dieser Artikel war erschienen, ich glaube, sozusagen als Antwort auf die Seite, die 2 Tage oder 3 Tage vorher erschienen war, wo vom Nordkurier berichtet war, dass ich bei der Demonstration am 1. August in Berlin war.
1: Ja, insofern hatten es die Kollegen im Konvent leicht, weil sie wussten, wenn sie da fordern, disziplinarische Maßnahmen gegen dich einzuleiten, dann werden sie von oben nicht zurückgepfiffen werden. Ja. Gibt es irgendwas in der Ausbildung oder bei der Auswahl von Spitzenfunktionären, wo du sagst, da könnte der Fehler liegen? Ich habe ja auch mit Medizinern gesprochen, die dann da über die Änderungen im Medizinstudium gesprochen haben, über die Aufstiegswege, mit Juristen gesprochen, die erzählen, wie man da Richter wird, wie man Staatsanwalt wird, was dann am Ende diese Art von staatshörigem Verhalten begünstigt. Gibt es das in der Kirche auch, oder siehst du da keine Strukturen, die dieses Verhalten begünstigt haben?
0: Bei meinem Ausbildungsweg nicht.
1: Klar, du studierst in den 80ern.
0: Ja. Bei meinem Ausbildungsweg nicht, zumal wenn man dieses Studium in der DDR-Zeit gemacht hat und in der DDR dann eine Pfarrstelle angetreten hat, wusste das ganze Dorf, dass der Pfarrer der am geringstverdiensten
1: Diener ist. War das so, ja?
0: Das war so, ja. Absolut.
1: Ja. Hast du aber 1.000 Mark wirst du bekommen?
0: Nein, ach, wo? Also es war um die 500 Mark oder irgendwas, was ich bekommen
1: habe. Ich hatte als Kind immer die Idee, dass meine Mutter war Lehrerin, die bekam, war meine Vorstellung, vielleicht stimmt es nicht, bekam 1.000 Mark. Und mein Vater war Ingenieur für Wasserbau, und mir schien, dass er auch 1.000 Mark bekam. Der Pfarrer 500, meine Oma hatte 330 Mark Rente und war damit, glaube ich, die Ärmste, die am wenigsten bekam. 500 ist nicht viel mehr als 330.
0: Also ich weiß es nicht mal, ob es 500 waren, kann ich nicht mal sagen. Ich will jetzt aber nichts falsch sagen, aber es war absolut das Dorf wusste, dass ich der Geringverdiener bin. Ja, das brachte einem dann aber natürlich eine reichliche Versorgung mit Eiern und mit Enten. Also ich kann mich erinnern, dass ich das erste Weihnachten, ich glaube, eine große Anzahl von Enten hatte zu Hause und auf alle Fälle nach Berlin fuhr zu meinen Eltern nach Weihnachten, und da hatte ich also 200 Eier schon in der Speisekammer stehen.
1: Also hat der Junge alles richtig gemacht.
0: Aber das war so der Fall, und da man hatte ja auch mit den DDR-Behörden zu tun, das war bekannt, da war ein gewisses gespanntes Verhältnis, das war ein kritisches Verhältnis, und ob ich jetzt mit den Bürgermeistern in unseren Dörfern zu tun hatte oder wenn wir eine Baumaßnahme hatten, dann war das schon schwierig. Ich kam da als Bettler. Ja. Ich musste betteln, um mal einen Trecker und einen Hänger zu bekommen. Ja, also ich sage mal, insofern war da keinerlei staatskonformes Verhalten. Das war ja jetzt seine Frage. Ja, ich kann die Frage, wie das heute ist, nicht beantworten. Ja, weiß ich nicht. Wir waren neulich, Jürgen Fliege und ich, bei so einem kleinen Forum in Hamburg. Und da hat er das völlig selbstverständlich so gesagt, dass ein gewisses staatskonformes Verhalten erwartet wird. Ja, ich habe dem widersprochen. Aber ich, wie gesagt, ich weiß es nicht, wie das jetzt ist.
1: Ja. Weißt du noch, jenseits von Eiern und Enten, weißt du noch, wo du dich und deine Gemeinde hinbringen wolltest, als du 1987 in Schönfeld angefangen hast?
0: Ja, also zumindest weiß ich, dass ich Freude daran hatte, mit Menschen zu arbeiten und den Hoffnung, Glaubenshoffnung zu vermitteln. Und das wieder allen äußeren Anschein. Ja, also und dazu war die Pfarrstelle in Schönfeld prädestiniert. Die war 11 Jahre unbesetzt und war völlig ruinös in jeder Hinsicht. Und ich weiß, dass meine Schwester mal, die damals schon als Ärztin arbeitete, als Orthopädin, mal von der Ostsee kam und in Schönfeld Station gemacht hatte und dann in mein Elternhaus kam und wir saßen dort zusammen, meine Eltern. Und ihr erster Satz war, also du bist ja völlig verrückt, da sagt sich ja nicht mal Fuchs und

0: Hase, gute Nacht. Ja, und als ich nach Schönfeld meine paar Möbel brachte, ja, da ging ein älterer Herr, es war der Parteisekretär, ging am Pfarrhaus vorbei und sagte, also, was wollen Sie denn hier? Einen Pfarrer brauchen wir nicht. Ja, ja, also, ich sage mal, von dieser Seite war schon mehr als nur Skepsis, sondern war schon eine Ablehnung da. Aber es war so, dass in Schönfeld ein kleiner Gemeindekirchenrat war, gewiss überalterter, aber der mit einer fröhlichen uckermärkischen Sturheit für den Erhalt der Pfarrstelle kämpfte. Ja, also die hatten es sogar fertiggebracht, dass sie damals schon, also nach Berlin gefahren sind und ins Konsistorium, also die oberste Verwaltungsbehörde der Landeskirche, dort sich hingesetzt haben und gesagt haben, also wir fahren erst, wenn uns ein Pfarrer versprochen wird. Und es gab damals so Gebietsdezernenten und da war eine Oberstkonsistorialrätin Zinkiewicz, war für die Uckermark zuständig und die hat, also erst hat sie gesagt, ich bin ja bereit und ich komme und ich halte Gottesdienste. Und da haben sie ihr klar gesagt, das ist ja lieb und gut, aber wir wollen Pfarrer haben, mit dem wir auf der Straße sprechen können.
1: Ja, ja.
0: Ja, und die hat sich dann eigentlich auch eingesetzt, dass ich da hinkam. Denn, also ich wollte hin, aber schon ins Vikariat. Also ich sage mal, das Vikariat ist ja das sogenannte
1: Lehrlingszeit
0: nochmal, ja, also wie Referendariat. Und das bedeutet ja immer, dass ein jemand betreuen musste. Und das war also erst sehr ungewiss. Und das hat sie dann eigentlich durchgesetzt. Und ich muss mal jetzt so ganz dankbar sagen, dass sie diejenige ist, die immer bis, sie ist, glaube ich, vor 2 Jahren gestorben oder vor 1,5 Jahren, immer den Kontakt gehalten hat, öfters gekommen ist und uns als einzige neben ihrer Heimatgemeinde, die Schönfelder Kirchengemeinde, testamentarisch bedacht hat. Also da merkt man auch einen etwas anderen Zuschnitt der Kirche im Osten, als es heute ist.
1: Wir haben uns ja vor 5 Jahren kennengelernt bei einer Tagung, die Carsten Gansel veranstaltet hat. Ein Literaturwissenschaftler aus Neubrandenburg, der lange in Gießen eine Professur hatte. Und damals hast du mir erzählt, dass du bewusst diese Stelle in der Uckermark gewählt hast, weil das die ärmste Gegend Deutschlands sei. Zu erkennen unter anderem daran, dass die Frauen 3 Kinder von 3 verschiedenen Männern haben und trotzdem noch alleine leben. Auch in der Hoffnung, dass du da eine Aufgabe hast, wo du in Ruhe gelassen wirst. Also vielleicht fasse ich es auch falsch zusammen, aber du kannst es ja korrigieren. Meine Erinnerung an unser erstes Gespräch.
0: Also ich sage mal so, es kam, dass ich nach Schönfeld gehen wollte, hatte vielleicht verschiedene Aspekte. Also der eine Aspekt war, dass von Mutterseite ihre Familie, also meine Großmutter beziehungsweise meine Urgroßmutter aus dieser Gegend stammt und dort 1945 enteignet worden ist und meine Großmutter mütterlicherseits aber, also ich muss sagen, für mich wirklich in ihrer Lebenseinstellung ein Vorbild war und die mir so Lebensfreude, aber Glaubenshoffnung, Pflichtbewusstsein, Verantwortung vorgelebt hat und vermittelt hat. Und die Liebe zum Land. Ja. Und sie wohnte in der alten Bundesrepublik in der Nähe von Hannover und kam 2-mal im Jahr, wie das so üblich war. Und ich kann mich erinnern, dass sie dann eines Tages, muss so Anfang der 80er Jahre mal gewesen sein, ach, jetzt will ich mal in die Uckermark und will mal das Elternhaus von Mutter sehen. Und dann sind wir nach Ludwigsburg gefahren, wo ihre Mutter herstammte, in dem Gutshaus. Und waren danach noch in 2, 3 anderen Dörfern, wo Verwandtschaft war. Und dann sagte sie, jetzt fahren wir mal noch nach Schönfeld. Da war die Schwester von Mutter mit dem Pfarrer verheiratet. Und damals, also ich weiß noch, ich stand vor dem Pfarrhaus. Und das war so schrecklich. Also ich dachte, keine 10 Pferde bringe ich an diese Stelle. Aber, oh Wunder, sie hatte die Liebe zum Land in mein Herz gepflanzt. Und es zog mich dahin, und dass ich wirklich auch diese Gegend und die Dörfer und die Menschen irgendwie lieb gewann und dachte, das ist dein Platz, da gehörst du hin, da wirst du gebraucht. Und du hast das ja gerade erwähnt, es war sicherlich ein zum Teil sehr angeschlagenes, auch soziales Umfeld. Ja, was, aber das ist ein Weitersprung, sich, glaube ich, über die Jahre noch verschärft hat, erheblich verschärft hat. Ja.
1: Lass uns noch einen Moment in der DDR bleiben, oder magst du noch was ergänzen zu dieser Motivation, nach Schwerfeld zu gehen?
0: Ich weiß jetzt gar nicht mehr, ob ich die Frage beantwortet hatte. Meine Antwort selber war so lang, dass ich schon den Ausgang gar nicht mehr weiß, aber ich hoffe es jedenfalls.
1: Es ging ja. Letztlich zielte die Frage auf deine Motivation, diese Stelle anzunehmen, und das hast du, glaube ich, ganz gut erklärt. Und wir haben ja schon ein paar Mal angetippt, das Verhältnis von Staat und Kirche, was in der DDR ein Dauerthema war und heute auch wieder eins ist. Wenn du beides systematisch vergleichen müsstest, Staat und Kirche damals, Staat und Kirche heute, wie würdest du das angehen?
0: Ich fühlte mich damals unabhängiger, obwohl ich bedrängter wiederum war, staatlicherseits. Ich sagte dir das ja vorhin, dass es mir vieles schwer fiel zu organisieren. Ja, also ob das jetzt baumäßig war, das war also fast unmöglich. Ja, ich habe damals so gedacht, wenn es dir gelingt, in deinen Dienstjahren dort in der Uckermark von den vielen baufälligen Kirchen eine oder zwei zu retten, dann ist das, kannst du dich ganz mächtig gewaltig freuen.
1: Und die Dienstzeit ist ja so knapp 40 Jahre. Und das sieht man ja, wenn man anfängt. Also Aber man wusste nicht, dass die DDR bald zu Ende sein würde.
0: Und ich hätte also mir nie träumen lassen, dass es möglich war, alle 11 Kirchen, die ich hatte, zu sanieren, komplett zu sanieren. Und was für mich besonders schön war, mit einem ganz erheblichen Anteil der Bevölkerung aus den Dörfern. Also es war im Prinzip bei fast allen Kirchen waren über ABM-Maßnahmen oder andere Förderung, Leute aus den Dörfern selber daran beteiligt. Und ich fand das dann unheimlich schön, wenn Leute, die so gar keinen Bezug hatten, aber zu ihrer Kirche, wenn sie Besuch hatten, dann sagten, ach, jetzt gehen wir mal in die Kirche, ich zeige euch mal, was ich ausgemalt habe. Also das hätte ich mir natürlich zur DDR-Zeit nicht gewagt zu träumen, auch was die Arbeitsbedingungen anbelangt. Wir hatten später ein eigenes Kinder- und Jugendhaus. Ja, wir haben den Labyrinthpark in Malchow errichtet, ein betreutes Wohnen gehabt. Das wäre gar kein Thema in der DDR-Zeit gewesen. Diesbezüglich waren die Arbeitsmöglichkeiten wesentlich größer, ja. Ja, ich musste zur DDR-Zeit, weiß ich noch, wie mal meine Jugendkantorei, in der ich in Berlin aufgewachsen war, mit 30, 40 Kindern und Jugendlichen zu Gast war, noch zur DDR-Zeit. Und ich musste einen Wahnsinnsantrag stellen, um das Kulturhaus zu nutzen, dass sie dort auftreten können, und musste beim Rat des Kreises, bei dem Kirchenbeauftragten erscheinen und so weiter. Also das war schon schwierig. Ja, da waren die Arbeitsbedingungen ganz klar eingeschränkt. Ja, ja. Auf der anderen Seite muss ich, das war ja jetzt die
1: das
0: Frage.
1: Das Bedrängtsein war das?
0: Die Frage, wo das hingehen, dass zumindest mit der Corona-Zeit wurde das deutlich, dass eine Abweichung von der erwünschten Meinung schwierig wird. Ja, und, das muss ich schon sagen, anders als zur DDR-Zeit. Zur DDR-Zeit stand die Kirchenleitung hinter einem.
1: Wenn man abwich von der erwünschten Meinung.
0: Ja, ja, das war jetzt nicht der Fall, sondern man blieb im kalten Regen stehen.
1: Ja, was ja? Was inhaltlich immer wieder rüberkommt, sind ja zum Beispiel Kirchentage, wo dann Schnipsel auf den Plattformen zu sehen sind. Es gibt zu den großen Feiertagen Fernsehgottesdienste, wo hinterher dann diskutiert wird. Es gab bei Olympiaeröffnungsfeiern ein Problem oder es wurden christliche Symbole da durch den Dreck gezogen bei solchen großen Ereignissen. Peter Hane spricht auch davon, dass in normalen Gottesdiensten eher Ideologie als Verkündung stattfindet. Ist das auch was du unter damals unabhängiger, heute eher abhängig fassen würdest?
0: Also ich glaube, dass die Kirchentage in der DDR-Zeit wesentlich auf den Hauptinhalt, auf die Verkündigung des Evangeliums orientiert waren. Ich bin nicht so ein Freund von so großen Events. Ich bin nie zu großen Kirchentagen oder so gefahren. Ja, deswegen will ich mir jetzt da gar kein Urteil drüber erlauben. Ich höre das, was dort in welcher Breite dort Veranstaltungen stattfinden und wo ich mich bei doch einigen Veranstaltungen sehr frage, ob das der Sinn ist. Ja, dann beeindruckt mich mehr so eine Fußballgeste, wie wir jetzt das Gebet auf dem Spielfeld haben.
1: Felix Metscher, der sofort angegriffen wurde, von der Taz zum Beispiel.
0: Ja. Ja, das beeindruckt mich und das hinterlässt ja Spuren, doch auch erfreulich positive bei Millionen Menschen.
1: Hat sich in der Wahrnehmung oder in Sachen Wahrnehmung durch die Bevölkerung was geändert? In der DDR, weiß ich, wurden ja Kirchgänger eher scheel angesehen, wenn man nicht die Jugendweihe gemacht hat, sondern zum Beispiel Konfirmation oder Firmung, dann war man in den Schulklassen ein Außenseiter. Hat sich da etwas verändert in Richtung positiv oder negativ, weiß ich nicht genau.
0: Also ich denke mal, über die Jahre hat es da ein bisschen einen Wechsel gegeben. In den Jahren nach der Wende, direkt nach der Wende, in der Wende selbst und in den Jahren nach der Wende, waren sich viele Menschen unsicher, ob es jetzt, ich sag mal, zum guten Ton gehört, dass man zur Kirche gehört oder nicht.
1: Und waren ja auch viele Vertreter der Kirche, waren ja auch führend in den unterschiedlichsten Oppositionsbewegungen, waren öffentliche Figuren. Friedrich Schorlemmer zum Beispiel, Pfarrer aus Wittenberg, der immer und überall auftrat, könnten die Namen jetzt durchgehen. Also da war die Kirche ja sehr präsent, auch in den Parlamenten, die in der Zeit gewählt wurden. Viele ostdeutsche Vertreter hatten irgendeinen Kirchenbezug.
0: Ja. Man war aber offener, die Bevölkerung war offener. Ja, das hat es mir leichter gemacht, weil ich ja nun gerade seit 1987 dort war. Ich bin am 1. Oktober 1989 ordiniert worden, also das ist die evangelische Priesterweihe. Und es hat mir dann leichter gemacht, die Gemeinden wieder aufzubauen. Es waren ja Dörfer, wo 20, 25 Jahre lang keinerlei Gottesdienst war und gar nichts war. Ja, es gab Dörfer wie in Klockow, wo in 70er Jahren noch eine Frau in die Kirche ging und da ging der Staatsgutsdirektor hin und wollte die aussiedeln nach Schönfeld, um das Dorf christenfrei zu melden. Ah, okay. Also so eine Atmosphäre war dort. Ja, man war dann offener. Und ich habe dann, nun haben mich viele Leute kennengelernt, weil wir am Pfarrhaus gebaut haben. Ja, und ich musste mir immer eine Truppe zusammensuchen, die dort am Wochenende, Freitagabend und Sonnabend vor allem, dann am Pfarrhaus gebaut haben. Und dadurch lernte ich eigentlich aus den Dörfern viele Leute kennen. Und ich hatte ja handwerklich wirklich überhaupt gar keine Ahnung. Die haben mich dann an den Betonmischer oder so gestellt und mir gesagt, was ich da reinwerfen soll. Aber das war ein guter Start.
1: Ja, das war DDR auch, dass man diese gemeinsamen Arbeiten hatte. Und im Dorf liebt man es so und so, wenn jemand kommt und ein Haus, was baufällig ist, wieder in Stand setzt.
0: Außerdem wollten sie ja nicht glauben, dass ein Berliner nun nach Schönfeld kommt. Ja. Also das konnten sie gar nicht fassen. Ja. Aber es war natürlich viel idealer. Ich kam, bat, dass sie am Wochenende dort mitbauen. Ja, das wäre natürlich ganz anders, wenn ich nur an der Tür geklopft hätte und gesagt hätte, war der neue Pfarrer. Ja, also insofern, und das setzte sich fort. Es war dann eine Offenheit, die es mir leichter machte, Gemeinden wieder aufzubauen. Mhm. So dass es also auch in den Dörfern, wo 20, 25 Jahre lang kein Gottesdienst war, wieder gemeindliches Leben entstand und es Kindergruppen entstanden, Christenlehrergruppen entstanden, Frauengruppen, ein Seniorenkreis entstanden, wieder regelmäßig Gottesdienst war. Aber gefühlt hatte ich den Eindruck, dass nach einer Weile bei der Bevölkerung diese Offenheit wieder weggeht.
1: Okay.
0: Ja, man merkte, es ist gar kein Problem, in der neuen Bundesrepublik auch ohne Kirche leben zu können. Es wird nicht erwartet. Eigentlich fragt gar keiner danach. Ist egal. Ja. Ja. Jetzt muss ich noch mal rückfragen, was eigentlich die Frage, weil ich schon wieder so viel erzählt habe.
1: Da ging es um die Wahrnehmung. Ja. Ich habe ja gelesen, dass in der Feier zu deinem Ordinariat am 1. Oktober 89, dass es da auch um die Züge aus der Prager Botschaft ging und dass du dann auch sofort mit Friedensgebeten angefangen hast. Diese Dinge, die in Leipzig ja schon länger liefen, dass das dann hier auch in deinem Kirchensprengel stattgefunden hat.
0: Ja, also es war so, dass dass ein ungemeines Aufsehen war, dass also die Pfarrstelle wieder besetzt wurde und die Kirche, die eigentlich baufällig war, und wo, als ich hinkam, nicht eine Scheibe noch drin war, die waren alle rausgeschlagen, war also über 2-3 Monaten in den Zustand versetzt worden, dass alle Scheiben drin war und mit abgesägten Telegrafenmasten, die unter die Deckenbalken wie ein Stempel gestellt worden sind, gab die Polizei, die Baupolizei, die Kirche frei und der Ordinationsgottesdienst konnte dort stattfinden und es kamen Hunderte. Es war ein Ereignis. Ja, und es war so ein niedliches Ereignis, dass der SED-Bürgermeister, der erfüllt war von seinem Kampfauftrag für die Partei, muss ich wirklich sagen, er war auch Staatsbürgerkundelehrer an der Schule, dass er also aufgrund des Besuchs des Generalsuperintendenten die Straßenlaternen reparieren ließ. Mhm. Ja. So, und dann war ja die Stimmung schon sehr angespannt im Oktober 89 und es war dann der Wunsch, ich sag mal, nach Volksaussprachen. Hm. Und das haben wir auch in der Kirche gemacht und es war, da kann ich mich erinnern, dass auch dieser Bürgermeister 1-2 Tage vorher zu mir kam. Und er war wirklich krank, hatte Fieber und war also völlig aufgeregt. Und das rechne ich ihm an, er stellte sich dem. Er kam trotz seiner Krankheit in die Kirche und stand vorne zitternd. Und es war zum ersten Mal, dass er in dieser Kirche war, in dem Dorf, wo er schon 30, 40 Jahre lebte.
1: Ja, kenne ich. Meine Eltern waren ja SED und parteinah. In die Kirche gehen als Kind aus so einer Familie, puh.
0: Ja.
1: Nicht so einfach, ne?
0: Ja. Ja,
1: aber schön, dass du an dieses Wort Volksaussprache erinnerst.
0: Ja.
1: Weil das war die Stimmung damals. Die SED hat das dann ja Dialog genannt.
0: Ja.
1: Aber eigentlich ging es um Volksaussprache.
0: Ja, ja.
1: Die Leute wollten reden, das war schon.
0: Die Leute wollten reden.
1: Ja.
0: Die Leute. Und das haben wir eigentlich also im Herbst 89, Winter 89, 90 fortgesetzt. Und dann bildeten sich ja die ersten Parteien. Und dann war einfach auch der Wunsch, dass die Leute diese Parteien kennenlernen. Denn es waren ja dann, wenn ich mich recht erinnere, war die erste Wahl im
1: 18. März 1990 ist die letzte Volkskammerwahl, dann, wo damals die auch AfD, Allianz für Deutschland, gewinnt mit 40 irgendwas Prozent.
0: Ja.
1: Und
0: da haben wir auch die Kandidaten, die sozusagen im Kreis irgendwo oder in der Uckermark diese Parteien vertreten haben, vorgestellt.
1: Ja, war ein kurzer Wahlkampf, der ging ja im eigentlich de facto erst Anfang Februar los und am 18. März war schon die Wahl.
0: Ja.
1: Ja.
0: Ja.
1: Ja klar, wir kommen ja gleich zum Malchower Format, was hier wahrscheinlich eine Wurzel hat in dieser Erfahrung in der Kirche, diese Art von Volksaussprache.
0: Ja.
1: Wenn andere Kanäle verstopft werden, diese Art von Volksaussprache dann in die Gotteshäuser zu verlagern. Vielleicht nochmal abschließend zu diesem Komplex Kirche. Was kann Kirche heute bieten? Was kann Kirche uns heute bieten, was wir nur dort bekommen können?
0: Also zuallererst würde ich schon sagen, also Glaubenshoffnung. Ja, Glaubenshoffnung unabhängig des gesellschaftlichen Geschehens, unabhängig des gesellschaftlichen Umfelds, nicht? Ja, also ich will jetzt noch mal so erinnern, ich sagte das vorhin, dass so meine Großmutter mir da ein Vorbild war. Und wenn ich das so, wenn ich so auf ihr Leben zurückblieb, schaue, ich meine, sie ist Jahrgang 01 gewesen, also sie hat ja verschiedentliche Umbrüche erlebt, vom Kaiserreich zur Weimarer Republik, ja, dann das Dritte Reich und mit dem Ende des Dritten Reiches 1945, also stammte aus Schlesien dann. Meine Urgroßmutter hatte aus der Uckermark nach Schlesien geheiratet. Und meine Großmutter ist, also im Februar 1945 hat sie den Treck von dem ganzen Gut geleitet. Mein Großvater ist dort geblieben und hat, also ist mit dem Gutstreck dann in Thüringen bei einer Cousine gelandet. Und die ist aber, nachdem die Amerikaner dort waren, abgezogen sind, die Russen dann hingekommen sind, ist sie enteignet worden. Und dann hat sie so auf 7 Hektar Sandkiste ihre Kinder und ihre Schwiegermutter über Wasser gehalten, nicht? Und sie war mir wirklich ein Vorbild, weil da keine Spur von Verbitterung war, sondern es war eine innere Würde und eine Fröhlichkeit, die in einem, ich sag immer gerne, wie Matthias Claudius sagt, in einem Glauben, der einen fromm und fröhlich macht, verwurzelt.
1: Das ist das, was du mit Glaubenshoffnung umschreiben würdest.
0: Ja, ja, ja, ja.
1: Unter allen Umständen positiv bleiben.
0: Ja, und das Leben bewältigen können und nicht verzweifeln.
1: Ja, ja. Schön, ja. Dann lass uns auf das Malchower Format kommen. Wie bist du auf die Idee zu dieser Gesprächsreihe gekommen?
0: Also wir hatten ja jetzt schon den Rückblick auf die Wendezeit gekommen und wo ich auch schon vorher ja auch in meiner Berliner Gemeinde schon in den 70er und 80er Jahren erlebte, dass Kirche ein Gegenüber war zum Staat, dass dort eine andere Atmosphäre herrschte, dass dort ein freies und offenes Gespräch war, dass Meinungen, festgefahrene Meinungen hinterfragt worden sind, ja. Also ich sage mal, das habe ich sowohl in meinem Elternhaus erlebt, wo immer die Diskussion eigentlich immer am Abendbrotstisch waren. Und also meine Eltern, eher vor allem meine Mutter, aber das dann an meine Schwester und mich weitergab. Und wir waren also in der Kirchengemeinde, in der Junggemeinde und in der Jugendkantorei aktiv. Und da war eine andere Atmosphäre als die, die sonst in der DDR-Zeit der sozialistische Wind wehte. Ja. Und das empfand ich als Auftrag. Auf meinem Schreibtisch in meinem Elternhaus, Berliner Elternhaus, hatte ich einen Spruch irgendwie stehen als Jugendlicher von Mark Twain. Der war so sinngemäß, also wenn alle in dieselbe Richtung denken, dann wird's mal Zeit, dass du anhältst und drüber nachdenkst, ob das richtig ist. Ja, es war ein bisschen galanter formuliert. Ja, so, und an den erinnerte ich mich. Und als diese völlig einförmige Ausrichtung war in der Corona-Zeit, da dachte ich, das haut hier nicht hin, das stimmt hier nicht. Und ich erlebte ja, dass die Leute total verängstigt waren, völlig verängstigt waren. Wir erlebten bei Besuchen, dass sie einerseits sich kaum trauten, die Tür aufzumachen, aber dann stand man an der Tür, die 5 Zentimeter offen war, stand man dann eine Dreiviertelstunde oder Stunde, weil sie eigentlich das Bedürfnis hatten, so viel zu erzählen. Und ich nahm ja auch wahr, dass in alternativen Medien ein anderes Bild dargestellt worden ist. Ich nahm wahr, dass es keine Überlastung der Krankenhausbetten gab, dass zum Teil sogar Krankenhausbetten ja abgebaut worden sind. Ja, ich nahm wahr, dass die Erkrankung an Corona die ich jedenfalls im Umfeld erlebte und die ich auch selber erlebte, harmlos waren, ja, so dass das dieses Bild einfach nicht stimmte. Und da kam mir eigentlich so im Spätsommer 2020, dachte ich, also jetzt ist es dran, dass du Veranstaltungen machst, wo du darüber aufklärst, wo es möglich ist, auch eine andere Meinung zu hören und sich darauf dann selber ein Urteil zu bilden. Und die erste Veranstaltung war dann, ich hatte im Spätsommer oder frühen Herbst ein Interview gehört von Melanie Preradovic mit Paul Brandenburg.
1: Milena. Ah ja, ich wollte mich fragen, wie du auf Paul Brandenburg als ersten Gast gekommen bist.
0: Durch dieses Interview. Ja. Und das hatte eine, er hatte da so eine fröhliche und erfrischende und klare Meinung.
1: Ja, die Energie, die da der Paul ausstrahlt.
0: Ja, und da habe ich ihn so angeschrieben und da hat er sofort gesagt, ja, ich komme. Und das war dann im Januar 2021. Und das war ein wunderbarer Abend. Die Kirche war voll. Wir mussten natürlich die Abstandsregeln beachten. Aber die Kirche war voll und ich habe nie wieder nach einer Veranstaltung so viel Dankesmails und Dankes-WhatsApp-Nachricht erhalten wie nach dieser, dass Leute erleichtert rausgingen und dass ihnen also eine Last, ein Druck genommen worden ist durch diese Veranstaltung. Ich muss natürlich auch dazu sagen, dass das Ganze befördert worden ist, weil der Nordkurier sehr fair darüber berichtet hat. Also sowohl angekündigt hatte, als auch bei der Veranstaltung selber anwesend war und danach sehr gut berichtet hatte.
1: Ja, wir kommen gleich noch zum Nordkurier. Ja. Du hast ja schon erwähnt, dass diese Corona-Jahre das letzte Kapitel in einer langen Zeit als Pfarrer in Schönfeld waren. Du hättest ja auch sagen können, in diesem Spätsommer 2020, als du Milena Preradovic und Paul Brandenburg gehört hast, hättest du auch sagen können, naja, das ist jetzt nicht mehr meine Aufgabe, das sollen doch die jüngeren Kollegen übernehmen. Da halte ich mich zurück, da bleibe ich einfach schon auf dem Pfad in Richtung Ruhestand.
0: Also, du sagst das so schmunzelnd, aber ich glaube, so bin ich nicht gestrickt. Ja, also das, auf die Idee wäre ich gar nicht gekommen. Ja, also das einfach so hinzunehmen und jetzt schon so langsam abzubauen und eigentlich so mich schon so auf das Sofa zu setzen und dem Ruhestand entgegenzusehen, sondern das war innerlich völlig klar, dass das jetzt mehr eine Aufgabe war. Und ich muss noch dazu sagen, du sagtest, dass erwähntest das ja schon sozusagen in deinem Vorwort. Nachdem wir bei dieser ersten großen Demonstration im 1. August 2020 waren, hatte der Nordkurier darüber ausführlich berichtet und wenige Tage später meldete sich RT Deutsch und wollte ein Interview mit mir machen. Ich war so unbedarft, ich wusste gar nicht, was RT Deutsch ist. Ja, und habe zu der gesagt, also melden Sie sich noch mal in einer halben Stunde, ich muss mich erstmal ein bisschen schlau machen, ja. Ja, und dann habe ich mich erstmal mit meiner Frau besprochen und mal geguckt, was das ist und habe geguckt, was als letzte Interviews waren und die waren ganz sauber und fair. Das letzte Interview war mit dem Arzt Dr. Köhnlein,
1: aus Kiel,
0: was unmittelbar davor war und daraufhin habe ich zugesagt, Und die haben ein Interview gemacht und dieses Interview für uckermärkische Verhältnisse ging es durch die Decke. So titelte also der Nordkurier, also es war glaube ich nach einem Tag bereits 30.000 Klicks, was für die Uckermark schon sehr viel ist, ja. Und daraufhin kriegte ich später einen Rüffel, von der Landeskirche. Aber das ist auch bezeichnend. Ich habe darauf ganz nett reagiert und habe geschrieben, dass ich das alles gar nicht schriftlich wiedergeben kann und ich würde gern mal kommen und das im Gespräch klären. Darauf habe ich nie eine Antwort bekommen. War gar nicht erwünscht. Das wäre zum Beispiel zur DDR-Zeit undenkbar.
1: Ja, das habe ich auch so erlebt, dass diese Art von Aussprache, in der DDR war ja immer das Bestreben der Leitungen, die schwarzen Schafe wieder zur Herde zurückzuholen, weil man hätte immer versucht, mit den Leuten sich irgendwie ins Benehmen zu setzen.
0: Ja, und ich habe sogar erlebt, dass mal noch Das war ziemlich in den Anfangsjahren, aber ein Generalsuperintendent, Leopold Esselbach, der wirklich so alte Schule war als kirchenleitender Mann. Und da gab es mal eine Diskrepanz zwischen ihm und mir. Er ist gekommen und hat sich vor dem Gemeindekirchenrat bei mir entschuldigt.
1: Das ist jetzt 90er Jahre oder sowas?
0: Anfang 90er Jahre. Ja, also das ist mir als total schönes und bekräftigendes Erlebnis in Erinnerung. Ja, kann ich mir heute nicht vorstellen.
1: Ja. Aber man kann ja diesen öffentlichen Rüffel sehen, den du da im August, September 2020 von deinen Chefs bekommst. Mit dem Malchower Format hat man dich ja aber so von außen, von Weitem aus Bayern betrachtet, zumindest sieht das so aus, gewähren lassen. War es so einfach, wie es jetzt bei mir klingt?
0: Eigentlich muss ich fast sagen, ja. Ich habe jedenfalls, was das Malchower Format anbelangt, nichts gehört von der Kirchenleitung aus Berlin. Es war von Seiten des Kirchenkreises kamen Angriffe, die über einen Leserbrief ausgedrückt worden sind, durch den vor allem den stellvertretenden Superintendenten. Also das war vor allem nach einem Abend, ist ja auch interessant, nach einem Abend mit Dr. Sebastian Flugbeil.
1: Mhm. Ikone der DDR-Opposition, Umweltschutz damals.
0: Jawohl, Mitbegründer des Neuen Forums. Und wo man sich also daran störte, dass er das Verhältnis zu Russland nicht so kritisch sah. Mhm. Und da kam also ein ausgesprochen bösartiger Leserbrief des stellvertretenden Superintendenten in der Zeitung. Aber ich muss sagen, das korrigierte sich automatisch, weil daraufhin viele andere Leserbriefe kamen, die mich ermutigten, weiterzumachen. Also von dieser Seite war es zunächst nicht so. Ich muss aber sagen, dass 2021 zwei Bischöfe absagten.
1: Als Gäste in der Veranstaltung, oder?
0: Als Gäste, und zwar zuerst der Altbischof Wolfgang Huber, der am Reformationstag 2021 predigen sollte, lange zugesagt hatte, und der dann absagte im Frühjahr 2021, weil ich in einem Interview gesagt hätte, dass die Kirche die alten Kranken und Sterbenden im Stich gelassen hat. Was also heute selbst Frau Büchs bestätigen würde.
1: Ja, man weiß es nicht. Je nachdem, wie das Meinungsklima gerade ausschaut.
0: Ja, aber es ist ja wohl mal aus Versehen sowas rausgerutscht. Ja, so. Ja, und ich kann mich noch erinnern, als ich den Brief in der Hand hielt, sagte ich zu meiner Frau, im Juni 2021 zum Stiftungstag unser amtierender Bischof predigen. Dann da sagte ich noch zu meiner Frau, pass mal auf, da wird auch noch eine Absage kommen. Und die kam auch prompt. Und dieser Einsatz davon ist mir also unvergesslich. Der war sinngemäß, wenn Sie denken, dass ich durch meine Anwesenheit Ihrer Einstellung adel, dann täuschen Sie sich. Was mich erschrocken hat, diese Dienstauffassung. Ja. Es hat dann im Namen der Stiftung, der Karl-Büchsel-Stiftung, der Vorsitzende, Herr Professor Büchsel, hat dann ihm geantwortet und hat ihn daran erinnert, dass es vielleicht gerade wichtig gewesen wäre, um für Versöhnung und Frieden und das Gespräch zu stiften.
1: Ja, besser als in diesem Satz kann man das Phänomen Kontaktschuld ja gar nicht zusammenfassen. Ja. Ich bin bei Pfarrer Dietz und übernehme damit automatisch alles, was er über die Welt denkt und gesagt hat. Eigentlich ist es absurd, ne?
0: Ja.
1: Gibt es eine Veranstaltung, die im Rückblick herausragt? Ein Erlebnis, von dem du noch auf dem Sterbebett schwärmen wirst? Abgesehen natürlich von meinen beiden Auftritten.
0: Völlig richtig. Die hätte ich jetzt natürlich nicht nur aus lauter Anstand zuerst genannt. Ja, völlig richtig. Also es sind fast zu viele. Ja, bei 70 Veranstaltungen sind fast zu viele. Und jede, wirklich jede, hat ihr eigenes Gewicht gehabt. Ja, Ja, es war natürlich so, dass zeitweise waren ja immer noch Abstandsregelungen und insofern mussten wir ja darauf aufpassen, dass die auch eingehalten werden und so, dass wir sogar Veranstaltungen nach draußen übertragen
1: mussten. Ja, mit dem Zelt, ne? Ich habe die Bilder gesehen, ja.
0: Ja, und also zum Beispiel war ja Hans-Joachim Maas, Professor Maas aus Halle da, ein Abend, wo wir nach draußen übertragen mussten, weil der Andrang so groß war. Ja, und das auch so ein ganz befreiender Abend war, ihn so zu erleben und seine Meinung zu hören. Ja, ja. Es war bei, als General Kujat da war, also wir sind ja über das Thema von Corona dann hinausgegangen, war es der Andrang so groß, es sind an die 500 Leute da gekommen, dass zu diesem Zeitpunkt gab es keine Abstandsregelung mehr, als er da war. Es war, ich glaube, 2024 war er da, dass wir die Veranstaltung sogar nach nebenan in den Speicher, in den großen Saal übertragen haben, ja. Also mir sind die jetzt von der Zahl in Erinnerung. Ja. Aber ich sage mal, inhaltlich hatte jede Veranstaltung ihre Berechtigung und war eindrücklich, ja. Ja, ich will auch noch mal sagen, gerade auch die vorletzte mit Maren Müller, ja, weil ich die so vorbildlich fand, wie jemand aus dem ganz normalen Alltag sagte, also jetzt ist Schluss, ich lasse mir das nicht weiter gefallen. Jetzt muss ich einfach mit meinen Möglichkeiten, die ich habe, was zu unternehmen. Und das hat sie auch an dem Abend hat sie das so wunderbar rübergebracht. Ja, ja. Peter Hane hat danach an mich geschrieben. Er hatte, die Veranstaltung war aufgezeichnet worden von Johannes Holmer, beziehungsweise von Reinhard Schulz, der im Auftrag von Johannes Holmer da war. Und das hatte Peter Hane gesehen und hatte danach an mich geschrieben, was ist diese einfache Frau wunderbar in ihrem Engagement?
1: Ja, schön, dass wir fanden das natürlich auch sehr schön, weil Maren Müller ja direkt aus unserem YouTube-Kanal in deine Kirche gesprungen ist.
0: Ja, ja.
1: Das fanden wir ein schönes Erlebnis.
0: Ja.
1: Hast du eine Erklärung, warum ausgerechnet Malchow zu so einem Wallfahrtsort werden konnte?
0: Ja, das war ganz praktisch gesehen, weil wir haben ja im Winter angefangen und die Malchower Kirche war die einzige, die gut beheizbar war. Ja, die war ja 1958 aufgegeben worden, war eine Totalruine und ist 2008, ich sag mal, in das öffentliche Leben wieder zurückgekehrt. Dort hängt ein internationaler Musikwettbewerb mit dran, der die Kirche wieder in die Öffentlichkeit brachte. Und da ist unter anderem in die Kirche eine Fußbodenheizung eingebaut worden, so dass das also die einzige Kirche ist, wo eine gute Temperatur auch im Winter war. Das war der eine Grund, also, und der zweite, sie liegt ideal an der Bundesstraße 109, so dass eine Zufahrt vom Süden und vom Norden wirklich ideal dazu ist. Also, in erster Linie war es, wenn man so nimmt, technische Gründe. Ja. Ja, gut, wir hätten sonst sicherlich das auch in einer der anderen Kirchen machen können, aber da war es auch am einfachsten. Außerdem waren dort gute Sanitärbedingungen und so weiter, so dass solche Veranstaltungen, die über mehrere Stunden dauerten, dann auch dort gut möglich waren.
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3: 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Seit 2020 schützt die 100.000-Euro-Grenze erwachsene Kinder grundsätzlich vor dem Zugriff der Sozialämter bei pflegebedürftigen, mittellosen Eltern. Der neue Pflegeentwurf der Regierungsparteien schafft das jedoch wieder ab. Denn der Staat muss Pflegeausgaben senken, da das Geld, unter anderem, für den Krieg und Entwicklungshilfe in anderen Ländern gebraucht wird. Kritiker meinen, Junge Erwachsene finanzieren die laufenden Renten, Kranken- und Pflegeleistungen. Außerdem bezahlen sie Ernährung, Betreuung, Bildung und Wohnraum ihrer Kinder. Für das eigene Alter sollen sie zugleich privat auch noch vorsorgen. Fällt jetzt der Schutz vor den Sozialämtern, kommt die Pflege der Eltern als dritte finanzielle Ebene hinzu. Eine Generation soll damit die Vergangenheit, die Gegenwart und ihre eigene Zukunft absichern. Die EU-Altersprüfung soll Kinder unter einer festgelegten Altersgrenze von sozialen Netzwerken fernhalten. Ein Expertengremium der EU-Kommission empfahl im Juli 2026 eine Zugangsbeschränkung für Kinder unter 13 Jahren. Das Europäische Parlament fordert dagegen eine Grenze von 16 Jahren. Ein verbindliches EU-Verbot besteht bisher nicht. Dennoch entwickelt die Kommission bereits die technische Infrastruktur, mit der Plattformen das Alter ihrer Nutzer kontrollieren können. Ein Mindestalter lässt sich nicht allein bei Kindern überprüfen. Deshalb sollen grundsätzlich alle Nutzer belegen, dass sie die jeweils vorgeschriebene Altersgrenze überschreiten. Aus einer vermeintlichen Kinderschutzmaßnahme wird damit eine digitale Zugangskontrolle für die gesamte Bevölkerung der EU. Seit dem Ende des sogenannten Tankrabatts melden Polizeibehörden in mehreren Bundesländern viele neue Fälle von Kraftstoffdiebstahl. Allein in Versmold, Münster und Sachsen verschwanden zusammen mehr als 5000 Liter Diesel. Weitere Täter griffen in Brandenburg auf abgestellte Lastwagen zu. Auch steigt der Diebstahl an Tankstellen. Auf die Idee, den Sprit an der Tankstelle nur noch abzüglich der Steuern in bar zu bezahlen, scheint allerdings noch niemand gekommen zu sein, merken Gegner der hohen Steuern und Abgaben auf Benzin und Diesel in einschlägigen Protestforen an. 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
0: Sicherlich das auch in einer der anderen Kirchen machen können, aber da war es auch am einfachsten. Außerdem waren dort gute Sanitärbedingungen und so weiter, so dass solche Veranstaltungen, die über mehrere Stunden dauerten, dann auch dort gut möglich waren.
1: Du hast ja den Nordkorea schon erwähnt. Bei mir ist das Malchower Format untrennbar verbunden mit Claudia Marsal, einer Journalistin, die mit mir studiert hat und über jede deiner Veranstaltungen, fast jede, sie konnte wahrscheinlich nicht bei allen 70, fast jede Veranstaltung berichtet hat, positiv berichtet hat, vorher, Vorbericht, Werbung, wenn man so will, und nachher. Wäre deine Reihe möglich gewesen ohne diesen Rückenwind?
0: Sehr viel schwieriger, eindeutig. Ob sie gänzlich unmöglich gewesen wäre, weiß ich nicht. Aber es hätte mit Sicherheit mich wahrscheinlich mehr Nerven gekostet. Ja, ich habe gehört aus anderen Gegenden, also wo die Zeitung völlig konform berichtet hat, Märkische oder Zeitung oder so weiter. Ja, also da hat die Berichterstattung von Frau Marsal mir eindeutig auch den Rücken freigehalten und mich ermutigt. Ich muss aber einfach dazu noch sagen, der Fairness halber, dass außer ihr auch noch Ines Baumgartl berichtet hat und auch Harald Melzer berichtet hat und dass bei ein, zwei Veranstaltungen auch der örtliche Redaktionschef da war, Heiko Schulze, und ja auch selber der Chefredakteur vom Nordkurier, Philipp de Bion, auch einen Abend auch bestritten hat bei uns. Ja. Also insofern kann ich das bloß mit Dankbarkeit sagen, dass der Nordkurier absolut fair berichtet hat. Und das war natürlich total angenehm. sehr angenehm. Ich weiß nicht, wie gesagt, ob ich sonst durchgehalten hätte, weiß ich nicht. Und ich muss mal ganz ehrlich sagen, und Claudia Masal kennt die Geschichte und wir müssen beide immer herzlich lachen. Ich habe mal wegen ihr den Nordkorea abbestellt.
1: Ja.
0: Und ich habe ihn wegen ihr wieder bestellt. Ja? Ja, also das kann sie sich an die Brust heften.
1: Ja. Ja. Ist doch auch schön, dass man sein Urteil revidieren
0: ja,
1: kann.
0: Ja, völlig. Ja. Ja. Ja, das habe ich auch geschrieben dann an die Redaktion.
1: Ja.
0: Voller Dankbarkeit. Ja.
1: Ja, was antwortest du jemandem, der noch einen Schritt weiter geht und sagt, das konnte nur funktionieren in einer Gegend ohne Uni, ohne NGOs, ohne Staatskünstler und damit ohne Menschen, die Redaktion und Kirchenleitung permanent unter Druck setzen?
0: Würde ich so stehen lassen. Mhm. Ich würde dem nicht widersprechen. Wir haben manchmal zu Hause gesagt, meine Frau und ich, es hat doch einen Vorteil, dass man hier in der Prärie ist. Ja?
1: Das ist so. Ja, ich habe ja gestern auf der Reise hier in Eberswalde übernachtet. Da gibt es ein Café, Café Kleinschmidt, das die ganze Zeit, Corona-Zeit, offen war. Und ich dachte auch, das hat ähnliche Bedingungen. Da wird das aus gleichen Gründen funktioniert haben.
0: Ja.
1: Undenkbar in einer Universitätsstadt.
0: Ja.
1: Mit lauter Akademikern, die nach oben wollen, die zeigen wollen, dass sie die herrschende Moral verinnerlicht haben.
0: Ja, ja.
1: Ja, viele, viele regelmäßige Besucher deiner Reihe haben dich gebeten, die Gesprächsreihe im Ruhestand fortzusetzen, haben Briefe geschrieben, in denen sie diesen Wunsch bekräftigt haben. Warum ist jetzt trotzdem Schluss?
0: Also es war so, dass ja wir im Sommer 2025 völlig geplant in Pension ging. Ich ging in Pension, meine Frau in Rente. Im Prinzip hat meine Frau die Fahrstelle ganz und gar mitgemacht. Mhm. Ja, sie ist eigentlich Apothekerin, aber hat Pharmazie studiert in Leipzig, aber hat dann später noch mal eine Ausbildung als Gemeindepädagogin gemacht. Und da war es so, dass eine ganze Anzahl von Menschen schon im Vorfeld den Gemeindekirchenrat baten, dass diese Veranstaltungsreihe doch fortgesetzt wird. Und es war so, dass ein, ich sage jetzt mal, klassischer Querdenker von weit außerhalb, über 500 Kilometer entfernt, auf unsere Kirchengemeinde aufmerksam geworden war und davon erfahren hatte, dass die Fahrstelle nicht wieder besetzt werden soll. Und er hat sich direkt an den Gemeindekirchenrat gewandt und hat da erzählt, dass er aus der Kirche ausgetreten ist, aus Enttäuschung darüber, dass die Kirche so unkritisch sich verhalten hat während der Corona-Zeit und dass er bewusst gesucht hat, eine Kirchengemeinde, die sich da anders verhalten hat und auf unsere Kirchengemeinde gestoßen war und er ist bereit, die großzügig zu unterstützen, so dass die Fahrstelle erhalten bleibt. Und das ist auch so geschehen. Es ist ein zwischen ihm und einem und der Karl-Büchse-Stiftung, die also die Fahrstelle inhaltlich, die Fahrstelle finanziell fördert, ist ein Vertrag geschlossen worden. Und aufgrund dieser Tatsache ist die Fahrstelle wieder in den Sollstellenplan aufgenommen worden. Und die Begründung hat er auch ganz klar in einem Brief öffentlich sowohl gegenüber dem Gemeindekirchenrat als auch dem Kirchenkreis mitgeteilt. Und aufgrund dieser mehreren Bitten ist der Gemeindekirchenrat auf mich zugekommen und hat mich gefragt, ob ich bereit wäre, über unsere Pensionierung hinaus diese Veranstaltungsreihe fortzusetzen. Es gab mehrere Aufforderungen und nach einem sehr intensiven Gespräch, nach einer Chorprobe im Dezember 2024, habe ich einen Brief geschrieben, ich sag mal, an den Führungskreis vom Gemeindekirchenrat und habe geschrieben, dass ich es nicht ausschließen möchte, dass ich aber in mancher Hinsicht Bedenken habe. Bedenken habe, dass ich weiß, dass nicht alle begeistert sind unbedingt davon. Bedenken habe, dass es ein organisatorischer Aufwand ist, das von einer Entfernung von über einer Stunde durchzuführen, dass in der Regel die Referenten bei uns im Pfarrhaus übernachtet haben und es abends immer noch ein Abendessen auch gab, was irgendwo dazugehört zu der Gesamtatmosphäre. Und auch die Kosten erwähnt. Auf diesen Brief, der im Dezember 2024 ich schickte, habe ich gar keine Antwort gekriegt. Es war aber so, dass in der Gemeindekirchenratssitzung im Dezember 2024 dieser Wunsch noch mal ganz klar geäußert worden ist, nachdem inzwischen wieder mehrere Briefe eingetroffen waren, dass die Reihe fortgesetzt wird. Und ich mich dann entschlossen habe und im Laufe des ersten und zweiten Quartals 25 Termine gemacht hatte bis zum Sommer 26. Und eigentlich für mich eigentlich auch klar war, dass ich es dann abschließe. Ich hatte auch in meinem Brief vom Dezember 24 darauf hingewiesen, dass ich auf gar keinen Fall einem Nachfolger im Weg sein möchte und mit der Veranstaltungsreihe, dass sie in meiner Verantwortung liegt, auch aufhören würde. Ja. So, und dann haben wir auch mehrere Veranstaltungen gemacht, noch nach meiner Pensionierung. Die waren ja auch alle vorher schon veröffentlicht, angekündigt im Gemeindeblatt. Und was Ende Oktober oder Anfang November war der damalige Vizechef, jetzt ist er Chef der Deutschen Polizeigewerkschaft bei uns, Manuel Ostermann. Und das war ein sehr, sehr eindrücklicher Abend. Und die Kirche war ganz voll. Es war ein ganz starkes Interesse, ihn zu erleben. Und die Leute waren begeistert von ihm, muss ich wirklich sagen. Und er hat also wunderbar auch pariert. Ja, also es war auch, das erzähle ich jetzt mal so bewusst, es kam zum Beispiel auch Fragen. Ich sage mal, halte ich für möglich, dass das Publikum ist, was klassisch rechts, mehr als rechtsorientiert ist und ihn auf die Diskussion bringen wollte, dass wir ja eigentlich keine Verfassung haben.
1: Okay, ja.
0: Ja, und da hat er wunderbar pariert und das sehr gut erklärt mit dem Grundgesetz, ja. Also so, dass keinerlei Anlass war, an dieser Veranstaltung Anstoß zu nehmen. Und irgendwo ist dann wohl, soviel ich weiß, in der Zeit ein Artikel erschienen, der also diese Veranstaltung durch den Kakao zog. Und ein paar Tage später rief mich also unsere neue Superintendentin an, die sich bisher also überhaupt nicht negativ zu den Veranstaltungen von Maichor Format geäußert hatte und die auch mit meiner Pensionierung ab 1. September Vakanzverwalterin war, also zuständig für alle Dienste und so weiter. Und wusste daher auch, welche Veranstaltungen sind und rief mich an, also was das sollte mit Manuel Ostermann. Und es wären ganz viele Proteste, wobei sich dann nur noch die Proteste rausstellten im Telefongespräch, dass der Bischof und der Generalsuperintendent angerufen hätten. Und ob ich wüsste, wen ich da eingeladen habe. Und ich habe gesagt, natürlich weiß ich, wen ich eingeladen habe. Naja, es würde doch von Amnesty International ein Verfahren gegen ihn laufen. Und da habe ich zu ihr gesagt, na, wissen Sie, wie das ausgegangen ist? Nein, das wusste sie nicht. Und dann habe ich sie darauf hingewiesen, dass das ergebnislos ausgegangen ist, weil er von seinem Recht Gebrauch gemacht hatte, zu erwähnen in einem Interview, was schon vor einer ganzen Zeit gelaufen war, wo nach pro-palästinensischen Demonstrationen also Übergriffe auf Polizisten waren, wo Polizisten schwer verletzt worden sind, dass er wo gesagt hätte, gegebenenfalls müssten die Hunde auch ohne Maulkorb eingesetzt werden. Und das ist letztendlich bestätigt worden vom Bundesinnenministerium, dass er eine völlig korrekte Aussage gemacht hat. Das wusste sie nicht. Ich habe sie dann gesagt, also ich würde das schon für gut halten, wenn Sie mich anrufen und belehren wollen, dass Sie sich dann auch vorher informieren, wie die Tatsachen wirklich sind. Und ich hatte eigentlich gedacht, dass damit Schluss wäre und dieses Thema abgehandelt ist. Und zwei oder drei Wochen später, am 18. November, war ein Termin angesetzt, was völlig üblich ist, nämlich die Übernahme der Fahrstelle. Das heißt also, wo alle wertvollen Dinge wie Abendmahlsgeräte, wertvolle Bilder und so weiter, Siegel,

0: Von der Superintendentin. Welche Veranstaltung vom Maischow-Format können Sie absagen? Und daraufhin sagte ich, gar keine sage ich ab. Die habe ich alle zugesagt. Ja? Und dann entbrannte das Gespräch daran, was heißt es, es entbrannte nicht, sie war dann völlig perplex, was ich ihr übrigens schon am Telefon gesagt hatte, dass ich die Reihe fortsetze auf Wunsch des Gemeindekirchenrates. Und ich habe dann den Brief geholt, den ich geschrieben hatte. Und dann saßen sie, die Damen, da mit geöffnetem Mund und waren also hilflos. Es kam dann nochmal der Satz, ganz klar ausgesprochen von der Superintendentin, also der Bischof hat angerufen und möchte das nicht. Ja? Und ich habe darauf bestanden, dass diese Veranstaltungen, die jetzt zugesagt sind, ich fortsetze. Und so ist man angespannt auseinandergegangen.
1: Eigentlich ohne Not, wenn man so will. Eigentlich war ja schon alles eingetütet in Richtung Ende.
0: Es war, hätte man gar nicht machen müssen als Problem. Hätte gar kein Problem machen müssen. Ja, ja, ja. Es war dann letztendlich so, dass sie sagte, gut, dann muss extra ein Beschluss noch vom Gemeindekirchenrat nochmal dafür her, dass sie bis zum 70. das machen und dann wirklich Schluss ist. Und dann wurde mir noch gesagt, ich sollte die E-Mail-Anschrift nicht mehr benutzen vom Pfarramt. Und daraufhin sagte ich, sagen Sie mal, wie stellen Sie sich das vor? Wie soll ich ohne diese E-Mail-Anschrift A, mit den Referenten Dinge abklären und B, wie soll ohne diese E-Mail meine Frau den gesamten Musikwettbewerb organisieren, der, wenn man es so nimmt, rechtlich viel schwieriger ist, wo unter Umständen Juryergebnisse und so weiter hinterfragt werden. Ja, dann muss also ein Beschluss noch gemacht werden. Und da habe ich nur gesagt, der muss aber für meine Frau auch gemacht werden, was den Musikwettbewerb anbelangt. Der ist also bis heute nicht da, dieser Beschluss. Es ist dann später, kriegte ich einen Beschluss, also dass ich bis zum 70. Veranstaltung das Maischow-Format machen kann. Es klang und klingt eigentlich so wie ein Ich darf es machen. Ja. Was mich am meisten enttäuscht hat, dass so die zwei Damen vom Gemeindekirchenrat fast unbeteiligt da saßen.
1: Die haben ja auch keine Sache, die sie verlieren könnten. Das ist jetzt ja keine Position, die mit 10.000 Euro im Monat dotiert wird.
0: Sie hätten eigentlich ganz klar sagen müssen, gleich.
1: Das war unser Wunsch. Wir wollten
0: das war unser Wunsch und wir wollen, dass das fortgesetzt wird. Und was mich enttäuscht hat, auch, dass unsere Buchhalterin, die ganz wesentlich auch von diesen Veranstaltungen profitiert hat, das am Abend vorher, es war am Abend vorher besprochen worden.
1: Okay.
0: Ja, und dass sie mich nicht mal informiert hat, was kommt. Und ich meine, wir haben 25 Jahre sehr vertrauensvoll zusammengearbeitet, wirklich sehr vertrauensvoll zusammengearbeitet. Und das Mindeste, was ich erwartet hätte, wäre gewesen, dass sie mir eine WhatsApp-Nachricht schreibt, passen Sie auf, morgen kommt das und das auf Sie zu. Das hätte ich mir gewünscht. Und dass sie, ich habe ihr das später auch gesagt, dass sie aber irgendwie mal sagt ein Wort des Bedauerns oder es tut ihr leid oder Entschuldigung, das passiert nicht. Das enttäuscht mich schon nach 25 Jahren, wo man so wirklich total vertraut war.
1: Ja, hier sieht man, hier kann man im Kleinen sehen, was im Großen alles schiefläuft.
0: Ja,
1: das ist schon
0: ganz und gar
1: erstaunlich, wie in einem Brennspiegel.
0: Ganz und gar, ja. Es ist so, insofern ist das Thema dann an die Öffentlichkeit gekommen, weil natürlich, es hat ja der Nordkurier weiter darüber berichtet und es wurde wahrgenommen, dass es also mit der 70. ausläuft. Und jetzt ist die Frage natürlich wiedergekommen, warum läuft es mit der 70. aus? Und es wurde also zuerst vom Pfarramt rausgeschickt, es läuft mit der 70. aus, damit Herr Dietz seinen wohlverdienten Ruhestand genießen kann. Und daraufhin habe ich dann im Pfarramt angerufen und gesagt, also nun schreiben Sie doch bitte ehrlich, was ist. Ja, und das ist aber nicht passiert. Es war dann so, dass bei einer Veranstaltung mit Antje Hermenau, der ehemaligen

0: Vorstandsvorsitzenden der Grünen, ja, bei einer Veranstaltung mit ihr in der Malcher Kirche. Am Ende der Veranstaltung eine junge Frau aufstand, die ich gar nicht kannte, die, wie ich später erfuhr, zum dritten Mal da war, aus Brüssel, und sagte, also sie hätte auch schon einen Brief geschrieben an den Gemeindekirchenrat, warum es nicht fortgesetzt wird. Und es stellte sich raus, dass noch mehr geschrieben hatten und keine Antwort gekriegt haben. Und sie hätte eine Petition vorbereitet. Und wer Interesse hat, sie hat die dann vorgelesen, wer Interesse hat, diese Petition zu unterschreiben, könnte das am Ausgang machen. Und das haben an dem Abend über 100 Leute gemacht. Es war dann so, dass die eine Dame von den beiden, die bei jenem Gespräch am 18. November dabei waren, aufsprang und nach vorne ging und sagte also für den Gemeindekirchenrat, sie möchte mal feststellen, sie sind dazu nicht in der Lage, sie müssen sich ganz und gar darauf konzentrieren, jetzt einen neuen Pfarrer zu finden, und deswegen sind sie nicht in der Lage, dieses Format fortzusetzen.
1: Aber das hast du mit deiner Frau mehr oder weniger alleine gewuppt.
0: Du sagst es, ich habe danach gedacht, ich war zu anständig. Ich hätte eigentlich diese Dame vor allen blamieren können. Ich hätte sie fragen können, sagen Sie mal, welchen Anteil haben Sie denn daran? Null. Wirklich null. Ja, aber da war ich wirklich zu anständig. Ich muss aber dazu sagen, dass danach noch eine andere Dame aufsprang, die auch im Gemeindekirchenrat ist und vor der ganzen Gemeinde gesagt hat, diese Meinung teilt sie nicht. Sie ist unbedingt dafür, dass es fortgesetzt ist. Das ist ein ganz arger Verlust für die Gemeinde und für die Öffentlichkeitsarbeit von Kirche.
1: Das sind wir fast wieder bei der Volksaussprache, ne?
0: Ja, ja, ja. So, und ich sage mal, danach ging das schon durch die Öffentlichkeit, auch durch die Zeitung. Es hat dann nochmal zugenommen. Also es wurden auch bei anderen Veranstaltungen Unterschriften gesammelt für die Fortsetzung. Aber es ist an keiner Stelle nochmal vernünftig geantwortet worden, und dass man das Gespräch suchte. Es kam ja auch der Vorschlag, man könnte es ja auch, damit es ein deutlich sichtbar nach außen ist, kam ja auch der Vorschlag, es könnte ja auch durch eine andere Person moderiert werden. Es muss ja nicht durch Herrn Dietz sein, so dass das Zeichen nach außen ist. Also der Vorgänger ist hier auch nicht mehr im Amte, was vielleicht ja für jemanden belastend sein könnte. Ja, ja. Also es kam ja auch die Anfrage, ob nicht die Superintendentin Frau Fröhling das selber machen will. Ja, oder es ist dort so, dass Pfarrer Achia Zorn wiederholt Dienste tut, ob er nicht das machen will. Aber darauf ist gar keine Antwort gekommen.
1: Ich habe noch 4 Fragen auf dem Zettel,
0: ja,
1: wo wir alles reinpacken können, was wir jetzt umschifft haben. Gibt es etwas, worauf du besonders stolz bist?
0: Also ich muss sagen, und ich glaube, das würde meine Frau genauso sagen, dass wir, also stolz, wir schauen total dankbar auf diese Zeit in Schönfeld zurück. Und wir konnten dort so viel schöne Dinge aufbauen mit den Menschen vor Ort. Das ist mir vor allem wichtig. Mit den Menschen vor Ort. So viel schöne Dinge. Ich glaube, es hat selten jemand so ein erfülltes Berufsleben. Und das sage ich voller Dankbarkeit, wirklich.
1: Schön, ja.
0: Ja, ja, wir haben auch, also 2025 haben wir auch gemeinsam mit der Kirchengemeinde zu einem Dankesfest eingeladen, als Rückblick auf diese schöne Zeit.
1: Und 2025 wirst du eh wieder da sein, ne? In anderer Form.
0: Habe ich jetzt 2025?
1: Nee, du hast dich selbst korrigiert.
0: Ja, ja.
1: Und umgekehrt, gibt es etwas, was du mit dem Wissen von heute anders machen würdest?
0: Also ich hätte mir gewünscht, mehr Besuche machen zu können.
1: Ja. Hausbesucher.
0: Ja. Das ist ein großer Bedarf, ganz großer Bedarf. Und ich habe mir Mühe gegeben, aber mehr Kräfte oder Zeit, muss ich jetzt so sagen, waren leider nicht. Ich weiß nicht, ob man dann hätte was anders organisieren müssen. Aber das war mir ein Bedürfnis, was vielleicht nicht ganz befriedigt ist.
1: Das kennt man aus den alten Romanen. Der Pfarrer, der immer mal wieder vorbeischaut.
0: Ja.
1: Oder wo die Menschen auch selber hingehen, ins Pfarrhaus und diesen Besuch dann dort machen, was mitbringen, Enten, Eier, irgend sowas.
0: Also ich habe das auch erlebt, muss ich sagen. Und mir war das eine Freude, wenn man so viele Jahre da ist, dass man die Familien kennt. Ja. Und ich hab ja Familien, wo ich die Kinder getauft habe, konfirmiert habe und getraut habe und die Eltern beerdigt, die Großeltern beerdigt. Und das war sogar so, dadurch, dass Großmutters Familie von dort stammte und auch eine Cousine meiner Großmutter dort sehr behaftet war noch und uns dann regelmäßig besucht hat, nachdem wir in Schönfeld waren, dass ich manchmal mehr über die Altvorderin in den Familien wusste, als sie selber. Ja, und wenn sie dann mir erzählten, naja, Oma ist in Polen geboren. Und ich sagte, nein, Oma ist nicht in Polen geboren, sondern Oma ist in Vierhof, Kreis Naugard geboren und ist im Februar, März 45 auf die Flucht gekommen und nach Tornow gekommen. Und ich weiß dieses oder jenes aus Erzählungen über Oma. Fand ich herrlich, fand ich ein Geschenk, dass man so ein Vertrautheit mit den Menschen haben kann.
1: Ja.
0: Ja, also irgendwie, das ist so ulkig. Manchmal fallen einem so Sachen auch so ein. Ja, neulich kam man da drauf, wir hatten Besuch von einem ehemaligen Bläser und da kam man so drauf. Wir haben immer in der Adventszeit, hat meine Frau mit dem Flötenkreis und wir mit Flötenkindern und wir haben mit den Bläsern Alte und Kranke besucht, die nicht rauskamen mehr und haben bei dem vor dem Haus oder im Hausflur Weihnachtslieder gespielt. Ja. Und da muss man an eine Geschichte denken, ja, wo die Leute schon im Bett lagen. Das Ehepaar lag schon im Bett. Ich wusste aber, wo das Schlafzimmer ist und hat da an die Scheibe gepocht. Und ach, der Pastor ist da. Und dann haben sie die Tür aufgemacht und sie hat sich wieder ins Bett gelegt und das Ehepaar lag ganz lieb so im Bett und der Posaunenchor stand um das Bett rum und hat Weihnachtslieder gespielt.
1: Großartig, ja?
0: Ja, großartig. Ja. Auch so ein Zutrauen, so eine Vertrautheit miteinander. Das ist ein Geschenk.
1: Ja, vielleicht ist das schon die Antwort auf die nächste Frage. Wie sieht die Welt aus, in der du gern leben würdest und welchen Platz hätte die Kirche in dieser Welt? Oder auch nur der Pastor?
0: Ja, die Antwort habe ich eigentlich gegeben.
1: Ja.
0: Mit dieser Vertrautheit miteinander und sich auch das gegenseitigen Ermutigen. Ich muss mal sagen, es war ja nicht nur eine Ermutigung, die ich den Menschen geben konnte, sondern auch umgekehrt. Also auch in der Corona-Zeit oder in der Fortsetzung des Maichau-Formates hat diese Gemeinschaft, die sich dort gebildet hat, auch mich getragen und mir Mut gemacht. Und das würde ich in anderen Fällen in den Jahren vorher auch erzählen können.
1: Die letzte Frage zielt in eine ferne Zukunft. Was bleibt von Thomas Dietz? Was sollte bleiben, wenn du Einfluss darauf hättest, was bleibt?
0: Also ich hoffe schon, dass ich der Gemeinde als ein fröhlicher Pastor in Erinnerung bin. Sicherlich nicht immer ganz bequem, aber als fröhlicher und ermutigender und der sie begleiten wollte und begleitet hat. Ja, das fällt mir jetzt als erstes ein eigentlich so.
1: Lassen wir das als Schlusswort stehen?
0: Ja.
1: Dann danke ich für das Gespräch.
0: Danke, war mir auch eine Freude.
1: Ja. Das war im Gespräch mit Thomas Dietz. Wenn Ihnen dieses Gespräch gefallen hat, dann erzählen Sie es weiter. Schreiben Sie in die Kommentare, wie Sie sich an die Corona-Zeit erinnern, welche Erfahrungen Sie mit der Kirche gemacht haben, vielleicht auch, wie die Welt aussehen würde, die Sie gerne bewohnen möchten. Herzlichen Dank.
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0: Guten Morgen nach Deutschland und in die ganze schöne, große, weite Welt. Heute ist, was ist denn heute? Freitag schon wieder, Wochenende, der 31. Juli 2026. Also der Juli ist jetzt auch beendet. Übrigens, was auch vielleicht, das sagen wir gleich am Anfang, an Veränderungen in den nächsten Wochen stattfindet, ist, dass wieder einer von uns auf Reisen geht und deswegen diese schöne Musik. Ich hoffe, dass ihr nachher am Ende der Sendung diese Musik noch genießt, dass diese Musik dann erstmal nicht mehr ertönt, denn wir beide sind getrennt, Andreas.
1: Ja, du bist unterwegs, unter anderem auch in Europa und wir werden das aber gemeinsam schaukeln, wieder mit unserer Verbindung. Die Technik ist da ja sehr weit fortgeschritten und jeder sitzt dann da mit seinen Kopfhörern irgendwo und wir können dann miteinander natürlich weiter den Podcast machen, aber eben ohne Intro.
0: Ja, aber mit Zustandsmeldung, wie ist das Wetter, was macht der Silbersee, changiert er oder nicht, ist er zu sehen oder nicht, bitte eine bisschen ausführlichere Beschreibung, es gibt auch Veränderungen im Hühnerstall, vielleicht bringst du unsere Leute hier mal auf den Laufenden, bevor wir dann zu den aktuellen Themen kommen.
1: Also Veränderung des Hühnerstalls ist vielleicht ein bisschen überzogen, aber der Hühnerstall ist schlichtweg sauber gemacht worden und das ist wichtig, das heißt, wir haben ihn komplett ausgeräumt und haben jetzt wieder komplett neu Streu gemacht und haben vorher mit HOCL nochmal alles abgespritzt. Wir haben keine einzige Milbe. Es ist alles wirklich absolut gesund in dem Stall. Ich freue mich sehr darüber. Naja, und der eine Hahn, der Günther, das ist der Sohn von Klaus, der wird heute ausziehen. Ich habe einen neuen Platz für ihn gefunden, weil es gibt bei uns in diesem Gehege doch Schwierigkeiten mit den beiden Hähnen immer wieder. Und der Günther kommt jetzt weg, der wird jetzt nachher von mir gefangen und dann in eine Box gebracht und wird dann einem neuen Zuhause zugeführt. Dort hat er ein paar Hühner und da kann er dann glücklich sein. Ja, zum Wetter heute, wir haben ein graues, diesiges Wetter. Die Sonne ist mal ein paar Tage weg und das ist gut so. Wir haben ein bisschen Regen, das ist übrigens auch sehr gut, weil wir natürlich sonst immer hier doch relativ viel mit Wasser besprühen müssen, die Pflanzen hier, die wir hier selber hingesetzt haben. Und das geht heute von alleine. Aber das schöne Wetter kommt ich schätze mal, morgen, übermorgen wieder.
0: Das Besprühen mit Wasser von uns aus, das wäre ja unter Hausmeister Krause in München ein schwerer Straftatbestand, wobei das hat er jetzt gerade wieder zurückgenommen. Aber du hattest dir da etwas angeschaut mit dem Stefan Homburg, der den OB von München, Dominik Krause, widerlegt.
1: Ja, also nicht nur widerlegt, sondern er stellt ihn tatsächlich als Lügner dar. Das muss ich einfach mal so sagen. Und da hat Herr Homburg natürlich recht. Und zwar nicht, indem er das einfach behauptet, sondern indem er das belegt. Weil nämlich seit Jahrhunderten und auch seit Jahrzehnten der Grundwasserstand überhaupt nicht rückläufig ist und die Regenmenge sogar gerade in Bayern zugenommen hat und hier letztendlich nur ein Exempel der Ideologie und der Unterdrückung gesetzt werden muss durch Hausmeister Krause, der sich selbst Bürgermeister nennt. Und es ist eigentlich eine einzige Schande, weil die ganzen Zahlen sprechen eindeutig für sich und das sind offizielle behördliche Zahlen. Und bis vor kurzem war noch ein Satz drin, wo ganz deutlich drin stand, dass ein Wassermangel in Bayern und auch in den Bereichen der Alpen überhaupt nicht zu erwarten ist, weil eben halt dort die Wassermenge sehr, sehr stark und konstant ist. Und diesen Satz hat man jetzt rausgeholt, aber Herr Homburg hat natürlich das gemacht, nämlich diesen Satz vorher noch mal festgehalten. Das heißt, er hat noch die Sicherung des alten Datums, was dort drin stand, aber das hat man dann rausgenommen. Es ist wirklich erbärmlich, was dort in dieser rot-grünen Ideologie abgezogen wird.
0: Es zeigt sich alles immer mehr, welche Politik gerade dabei ist, die normale Gesellschaft, das, was der Mensch als natürlich auch als Bedürfnis hat, was aber nicht mehr erfüllt werden soll, was diese Politik anrichtet. Und das werden wir im Laufe dieser Sendung vielfach noch beobachten heute. Ich muss ganz ehrlich sagen, wir waren ja beim letzten Mal am Dienstag waren wir beschäftigt mit dem Terroranschlag auf den Christopher Street Day in Berlin. Wir waren empört, wir waren bewegt, wir waren beunruhigt, besorgt, genau wie ihr alle auch. Aber jetzt frage ich, wie viel ist in diesem winzigen Zeitraum der letzten 3 Tage passiert? Ja, natürlich kommen wir gleich zu Ceuta, was da abgeht an der marokkanisch-spanischen Grenze. Das hat es wohl so noch nie gegeben. Das wird ein Kernthema sein mit uns und bei uns heute. Aber auch die Stromabschaltungen, den Geheimplan, den Apollo News veröffentlicht hat, wonach für Deutschland definitiv Stromabschaltungen vorgesehen sind. Ich hoffe, dass wir es bis dahin noch schaffen, aber ich nehme an. Ja, und seit letzter Nacht, wie gesagt, beschäftigt uns Spanien, beschäftigt uns eigentlich immer wieder dieses Thema Migration. Hier kann man schon fast von einer Invasion sprechen. Welche Leute kommen da rein? Wir haben die Bilder gesehen, nahezu 100% bis ganz wenige Ausnahmen Männer. Und zwar gestellte, und zwar kriegsfertige Männer. Man fragt sich, was wollen die da alle? Auch wer das ist, da kommen wir gleich noch zu. Ich möchte vorher noch mit dir, Andreas, einmal dieses Thema Berlin am Wochenende aufgreifen, wo am Samstag ein 21-jähriger Mann mit einem gemieteten Transporter in eine Menschenmenge gerast ist. Und es gibt bislang eine tote Frau. 31 weitere Menschen wurden zum Teil schwer verletzt. Der Täter, deutscher Staatsbürger Abdul Balu, hat aber libanesische Wurzeln, wurde einen Tag später dann erschossen in einer Kleingartenanlage, wo er sich verschanzt hatte und die Beamten angegriffen hat. Andreas, dieser Mann war ja den Sicherheitsbehörden seit Jahren bekannt.
1: Ja, ich möchte vielleicht im Vorfeld nochmal darauf eingehen, was du am Anfang sagtest, dass die Frequenz der Anschläge stückzahlmäßig jetzt zunimmt. Und das ist auch die Logik einer Kriegsführung, die gestartet wird. Beispielsweise, wenn man einen Krieg gegen Europa führen wollte. Das heißt, dieser Anschlag bei dem Christopher Street Day, wo dann die üblichen Dinge abgespult wurden, Entsetzen und Erschrecken und dies und jenes und dann die Instrumentalisierung. Und zum Schluss war es AfD und Putin, die das Ganze gemacht haben. Das ist das Übliche. Jetzt kommt Spanien, Marokko. Wahrscheinlich war das auch wieder Putin und oder eben halt die AfD. Das ist erst einmal die Grunddramatik, die hier hintersteht. Wir haben es hier mit einem Volk zu tun, was sich großflächig selbst aufgegeben hat. Das muss man so sehen. Was dort in Berlin stattgefunden hat, war kein Anschlag gegen die Vielfalt, sondern es war die Vielfalt, die hier gesprochen hat. Kommen wir zu Abdul Balut. Der war den Sicherheitsbehörden seit Jahren bekannt. Schon als Jugendlicher bewegte er sich in der islamistischen Szene. Und im November 2025, da wurde er am Berliner Flughafen festgenommen, nachdem er mehrfach versucht hatte, sich dem Islamischen Staat anzuschließen. Also die Situation, dass man in Deutschland geboren wurde, 2005 war das ja bei ihm, führt also nicht automatisch dazu, dass man dann integriert ist. Das muss man da an der Stelle auch mal festhalten. Und er galt als Gefährder und war dem Bundeskriminalamt als Hochrisikoperson bereits bekannt und auch dementsprechend eingestuft. Und im Mai 2026, da verurteilte ihn ein Jugendschöffengericht zu einer Jugendstrafe von 1 Jahr und 10 Monaten auf Bewährung wegen Vorbereitung einer schweren staatsgefährdenden Gewalttat. Und die Staatsanwaltschaft, die hat dann Berufung eingelegt. Der Haftbefehl, der wurde dann zuvor aufgehoben. Naja, und dann war er eben halt unterwegs. Und auf seinem Handy, da fanden die Ermittler ja ein Bekennervideo mit einem Treueschwur auf den IS. Es ist wichtig, dass das alles mal auch deutlich benannt wird.
0: Ja, wir machen das deswegen, weil es gibt natürlich viele sehr verunsicherte Stimmen, die Fragen kommen von der Sorte jetzt ganz viele noch nach Europa. Und da könnte es durchaus Zusammenhänge geben. Ich will natürlich jetzt all diese jungen Männer, die da reinströmen, nicht beschuldigen. Ähnlich wie dieser Abdul Balut sofort Dunkles und Finsteres im Sinn zu haben. Da müssen wir auch aufpassen mit Pauschalverurteilung. Aber die Gefahren sind nicht gering, die sich jetzt wieder auftun.
1: Also im Gegenteil, von Beschuldigung pauschal kann hier von unserer Seite überhaupt keine Rede sein, sondern wir versuchen, die redlichen Personen, die muslimischen Glaubens sind, hier auch zu verteidigen. Denn die Politik, die wir hier haben, ist eine Politik gegen den Moslem. Und letztendlich ist genau das Gegenteil von dem, was dann gesagt wird. Und derjenige, der das anspricht, der wird dann als Rassist dargestellt. Nochmal, Fakten sind kein Rassismus. Die Fakten sprechen für sich. Kriminelle Personen müssen entfernt werden. Es geht um die Sicherung der Menschen, die in Deutschland leben. Die ist nicht mehr gewährleistet. Die Politik versagt und sie versagt weiterhin.
0: Ja, und deswegen hat wohl auch die Polizeigewerkschaft, die deutsche Polizeigewerkschaft, einen Brief an Herrn Merz geschrieben und einen öffentlichen und gegen seine Asyl- und gegen seine Abschiebepolitik rebelliert. Der ist ziemlich brisant, dieser Brief. Und wir wollen da kurz mal reinlesen. Also hier werden auf jeden Fall umfassende Änderungen gefordert im Staatsbürgerschafts-, im Aufenthalts- und im Asylrecht. Die Vertreter der deutschen Polizeigewerkschaft, die sehen in den bestehenden Regelungen strukturelle Defizite, die die innere Sicherheit Deutschlands gefährden. Und sie halten die von Friedrich Merz erwogenen Maßnahmen für absolut unzureichend. Die Gewerkschaft der Exekutive wird in ihrem aktuell veröffentlichten Schreiben deutlich, schreibt Tichys Einblick. Und hier wird der Bundesvorsitzende der deutschen Polizeigewerkschaft, Heiko Teggerz, zitiert. Der sagt wörtlich, bei einer Novellierung des Staatsbürgerschaftsrechts sollte nicht nur geprüft werden, unter welchen Voraussetzungen eine Aberkennung der deutschen Staatsbürgerschaft bei Mehrstaatlern möglich sein kann. Ebenso notwendig sei eine grundsätzliche Neuausrichtung des Staatsangehörigkeitsrechts. Die deutsche Staatsbürgerschaft sollte wieder stärker an eine nachweislich erfolgreiche Integration geknüpft werden und den Abschluss eines gelungenen Integrationsprozesses bilden.
1: Also ich bin ja erst einmal grundsätzlich dagegen, dass Staatsbürgerschaften aberkannt werden können überhaupt. Wenn sich aber im Nachhinein herausstellt, eventuell sogar im Zusammenhang mit einer Straftat, dass auch noch falsche Angaben bei der Einbürgerung stattgefunden haben, dann ist es ja ein Straftatbestand an sich, weil ja hier der Staat übervorteilt wurde. Und das ist ganz wesentlich, dass hier die Polizei sich hier ganz deutlich aufmacht, gegen die Politik vorgeht. Und wir sehen die rot-grüne, ideologisch völlig abgerichteten, im Nebel stehenden Personen, die sich hinstellen und sagen, die Polizisten sind damit rechtsextrem, weil sie sich nämlich um die Sicherheit des eigenen Landes kümmern. Wir haben es ja gesehen, es gab früher mal den Bundesgrenzschutz. Grenzschutz hat die Aufgabe, die Grenzen zu schützen. Nun hat man es zur Bundespolizei gemacht. Das heißt, sie sollen jetzt im Prinzip für die gesamte Sicherheit irgendwie sorgen, was natürlich gar nicht mehr geht. Jeder Straftäter, der nicht ins Land kommt, kann auch keine Straftat im Land ausüben. So einfach ist das Ganze. Und diejenigen, die überführt wurden, schwerer Straftaten, haben das Land natürlich zu verlassen, wenn sie noch einen zweiten Pass haben. Aus meiner Sicht relativ klar.
0: Die deutsche Polizeigewerkschaft macht sich große Sorgen um die innere Sicherheit in Deutschland. Sie fordern eine Nachschärfung der Ausweisungsregelungen im Aufenthaltsgesetz und sind der Ansicht, der Staat müsse sein besonderes Ausweisungsinteresse konsequenter nutzen. Das sind ja wohltönende Worte, wie soll man es auch anders beschreiben, gegen eine derzeitige Handhabung, die einem wirklich die Haare zu Berge stehen lässt. Hier heißt es auch, in der Praxis scheiterten Abschiebungen häufig daran, dass Gerichte im Einzelfall keine hinreichende Gefahr für die öffentliche Sicherheit und Ordnung erkennen. Ich meine, wir haben es bei Abdul Balut gesehen, da wusste man, der plant schwere Straftaten gegen den Staat. Aber die Staatsanwaltschaft konnte sich nicht durchsetzen, dass der Mann festgesetzt wird.
1: Also wir reden hier über eine Situation, die ja bereits zugrunde legt, dass die Staatsrechtlichkeit schon längst verloren gegangen ist. Es gibt Asylverfahren und die sind ganz klar geregelt in der Genfer Flüchtlingskonvention. Und wenn jemand zum Beispiel durch Leib und Leben im Leib und Leben nicht bedroht ist, hat er kein Asyl zu bekommen. Ganz einfach, es ist einfach so. Und zwar nicht, weil ich böse bin, sondern einfach deshalb, weil ein Land, welches so stark ist, wie zum Beispiel Deutschland früher mal war, bevor es jetzt in die Armut abgerutscht wurde, regelrecht, bis dato ist es nicht möglich, dann irgendwann diese ganzen Menschen auch aufzunehmen. nehmen. Und auch im Asylrecht sieht natürlich die Polizeigewerkschaft deshalb den dringenden Handlungsbedarf, insbesondere bei den Vorschriften zum Widerruf des Schutzstatus. Immer wieder reisten ja Personen ein, trotz gewährten Schutzes in ihren Herkunftsländern. Wir sehen das, wie viele Syrer zum Beispiel in Urlaub nach Syrien fliegen und dann hier wieder zurückkommen als schutzbedürftige Personen. Das ist doch absurd. Die bestehenden Ausnahmeregelungen und Ermessensspielräume, die führten zu langwierigen Verfahren. Und hier sehen wir die NGO-Einflüsse auf die Justiz. Das heißt, die Justiz hat ihre juristische Unabhängigkeit aus meiner Sicht hiermit quasi komplett verloren. Das ist ein Offenbarungseid für die deutsche Justiz. Und Heiko Teggerz, der sagte auch, unsere Vorschläge, die liegen seit langem auf dem Tisch. Wer sicherheitspolitische Defizite erkannt hat, muss daraus auch die erforderlichen gesetzgeberischen Konsequenzen ziehen. Es sei denn, man will es nicht, weil die Politik längst die Politik nicht mehr führt, sondern die NGOs, die sogenannte Führungsriege bis hin zum Kanzler.
0: Ja, und es ist ja klar, also Abschiebungen werden deshalb oder sollen deswegen durchgeführt werden, weil Gefahren durch diese Personen entstehen bzw. von ihnen ausgehen können. Und die Polizeigewerkschaft nennt Zahlen, und die sind gar nicht lustig. Im Vorjahr scheiterten 34.448 geplante Abschiebungen. Allein in Bayern 4.300 und in Berlin waren es fast 10.000. Ja, Herr Merz, der hat ja diese Tat verurteilt als Angriff auf unsere Gesellschaft und kündigte Konsequenzen an. Er lässt jetzt prüfen, wie die Bewegungsfreiheit von Gefährdern stärker eingeschränkt werden kann. Es ist ja, man kann das Ganze überschreiben mit bla bla bla.
1: Es ist bla bla bla, und alleine die Aussage, dass Abschiebungen gescheitert sind, ob 4.000 oder 16.000, einer, der gescheitert ist, ist einer schon zu viel. Wo ist denn die Rechtsstaatlichkeit? Nicht ein einziger darf scheitern, wenn er abschiebepflichtig ist. So einfach ist das. Das klingt hart, aber es ist natürlich so, dass die rot-grüne Politik erst diese Notlage geschaffen hat, dass man jetzt natürlich mit einer gewissen Härte vorgehen muss. Wir sehen übrigens an der Stelle, die Migranten, die reinkommen beispielsweise in die Länder, die sind ja unbewaffnet. Warum sind sie unbewaffnet? Weil sie gar keine Angst haben vor den Deutschen, dass sie sich wehren. Weil die Deutschen stehen da ja und sind nicht wehrfähig. Das heißt, sie wissen, sie können in die Sozialsysteme einfach einwandern und sagen einmal das Wort Asyl. Und wenn dann einer sagt, halt, stopp, das wollen wir mal prüfen, dann kommt der Nachbegriff, du Nazi. Und spätestens dann läuft das Ding und das Geld fließt. Eine solche Gesellschaft wie die westliche, auch in Europa speziell, auch durch die EU geformt, die sich dermaßen aufgegeben hat. Also wie sollen dann da die Migranten reagieren, als genau so, wie sie es gerade tun?
0: Ja, und wir kommen jetzt damit zu den aktuellen Ereignissen. Die Bild schreibt, Notlage in Ceuta, Migranten überrennen spanische Hafenstadt. Und hier wird von einem Ausnahmezustand in der spanischen Exklave Ceuta berichtet, denn Migranten aus Marokko und aus Algerien haben die Grenze übers Meer durchbrochen. Sie sind derzeit dabei, aktuell die Hafenstadt Ceuta zu überrennen. Ich lese gerade ganz offiziell hier auch bei X, dass die Zahl der illegalen, ich sag jetzt mal Invasoren, denn anders sieht das nicht aus, innerhalb von 24 Stunden bei 60.000.
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3: 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Die vier deutschen Übertragungsnetzbetreiber warnen vor Engpässen bei der zukünftigen Stromversorgung. In einem gemeinsamen Schreiben an die Bundesnetzagentur rechnen sie mit Leistungsmangelsituationen. Auch einzelne Lastabschaltungen könnten nicht ausgeschlossen werden. Das Schreiben vom 5. August trägt den Titel Versorgungssicherheit, mögliche Knappheitssituationen, insbesondere im Winter 2030. Die Netzbetreiber begründen ihre Warnung unter anderem mit dem fortschreitenden Kohleausstieg, dem Auslaufen der Kapazitätsreserve und einem erwarteten Anstieg des Stromverbrauchs. In Oakland hat der erste US-Bundesprozess gegen Meta begonnen wegen des Vorwurfs, Instagram und Facebook mache Minderjährige abhängig und psychisch krank. Am 12. August startete die Auswahl der Geschworenen. Der Prozess soll 6 Wochen dauern. Ein Urteil wird Anfang Oktober erwartet. 4 Bundesstaaten fordern eine Strafzahlung von bis zu 1,2 Billionen Euro. Eine Summe, die fast so hoch ist wie der Börsenwert von Meta. Sven Hüber, der es schaffte, vom Politoffizier der DDR-Grenztruppen zum stellvertretenden Bundesvorsitzenden der Gewerkschaft der Polizei in Deutschland zu werden, warnt vor der Wahl in Sachsen-Anhalt, vor AfD-Innenministern und über 20.000 identifizierten Rechtsextremisten in der AfD. Auch die Festnahme von AfD-Politikern und Funktionären der Partei nach einer Regierungsübernahme schließt Hüber in einem Interview scheinbar nicht aus. Gerade vor dem Hintergrund seiner eigenen Vergangenheit bekommen Hübers Aussagen besondere Brisanz. Der Historiker Hubertus Knabe erinnert daran, welche Funktion Hüber einst im DDR-Grenzregime ausübte. Er war ein Scharfmacher in der DDR in den Grenztruppen. Derjenige, der dafür zuständig war, dass die Leute politisch auf Kurs waren, dass sie gnadenlos schossen, wenn jemand versuchte, über die Grenze zu gehen, und vor allem auch die jungen Wehrpflichtigen, die bei den DDR-Grenztruppen dienten, kontrollierte auf ihre politische Einstellung. Das war seine Aufgabe. Kontrolle, Indoktrination, Scharfmacherei, sagte der Historiker. Sven Hüber schrieb außerdem eine Diplomarbeit an der DDR-Offiziershochschule Rosa Luxemburg mit dem Titel »Der Bundesgrenzschutz als Instrument imperialistischer Macht- und Herrschaftssicherung«. 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
6: Speziell hier auch bei X, dass die Zahl der illegalen, ich sag jetzt mal Invasoren, denn anders sieht das nicht aus, innerhalb von 24 Stunden bei 60.000 liegt und sie steigt weiter an. Es flutet nach wie vor. Jetzt muss man sich vorstellen, Ceuta hat eine Einwohnerzahl von 80.000 und das heißt, diese Menschen sind dort jetzt auch überall. Wir haben Bilder gesehen, Andreas, wo sie bereits in Privathäuser eindringen, wo sie auch Geschäfte plündern. Die kommen ja mit nichts rüber und es hört nicht auf. Wir kommen jetzt gleich zu den Gründen, warum das alles möglich geworden ist. Aber lass mich doch mal von dir einen Ausblick für die nächsten Tage erfragen.
1: Oh, das ist sehr schwierig, weil es gibt einen sozialistischen spanischen Präsidenten, Ministerpräsidenten, der das ganze Jahr relativ gut sogar heißt. Also was ich hier jetzt erwarte ist, so hart das jetzt klingt, dass diese Stadt vermutlich gefallen ist. Ceuta, wie will man das denn machen jetzt noch? Das heißt, der Ministerpräsident hat sich ja am Anfang geweigert, auch Militär reinzubringen. Jetzt ist das Militär wohl unterwegs. Aber wenn wir uns vorstellen, 80.000 Einwohner und 80.000 Migranten, dann ist das nicht mehr machbar. Man muss wissen, es ist eine Exklave und Ceuta befindet sich ja auf dem afrikanischen Kontinent. Das sollte man jetzt nochmal sagen für diejenigen, die geografisch da nicht sattelfest sind. Also das bedeutet aus meiner Sicht, dass Ceuta und allen später auch eine weitere Exklave eventuell dann fallen werden. Das scheint fast so im Moment.
6: Ja, also wir schildern mal weiter. Es sind jetzt Tausende, Zehntausende rübergekommen. Die Behörden schlagen Alarm. Die Aufnahmeeinrichtungen sind komplett überfüllt. Da gibt es gar keine Chance mehr. Tausende Menschen schlafen bereits im Freien. Jetzt rufen die Behörden vor Ort das Militär um Hilfe, um die Situation unter Kontrolle zu bringen. Da kommen auch ein paar Soldaten, aber die dürfen offenbar nichts machen. Und es gibt auch Bilder im Netz, die kann man nicht ganz verifizieren, aber es sieht so aus, dass es sogar Situationen gibt, wo sich das Militär, also die Soldaten und auch Polizei, gegen die einheimischen Bürger wenden, indem sie nicht nur dastehen und den Dingen keinen Einhalt gebieten, sondern den wütenden Bürgern sozusagen ins Bein fallen, um mal ganz vorsichtig die Sache auszudrücken. Wir kommen auch gleich zu dieser Entscheidung von Spaniens oberstem Gerichtshof. Du hast das gerade schon so ein bisschen angedeutet. Demnach dürfen Migranten, und das ist das neue Gesetz, die schwimmend spanisches Gebiet erreichen, nicht mehr ohne Einzelfallprüfung sofort zurückgeschickt werden nach Marokko. Und seitdem kommen jetzt die Migranten zu Tausenden über das Wasser. Der Regierungschef der Stadt Ceuta spricht von einer dramatischen Situation, keine Frage. Die Folge sind eben die überfüllten Unterkünfte und Schmutz, Vermüllung und so weiter. Es gibt keine öffentliche Ordnung mehr. Die ist zusammengebrochen. Der politische Druck auf die Regierung in Madrid wächst auf den sozialistischen Ministerpräsidenten Sanchez. Und Ceuta hat jetzt das spanische Militär angefordert. Es gibt bislang sogar eine Absage. Die Migranten, heißt es offiziell aus der Sicht der Regierung, seien kein Risiko für den nationalen Zivilschutz.
1: Ja, es ist unfassbar. Was wir hier jetzt hören, was du gerade gesagt hast, ist eine unglaubliche Korruption. Wenn also alleine die Polizei sich weigert, das eigene Land zu verteidigen, wenn die Justiz solche absurden Urteile fällt und sagt, wenn du zu Fuß kommst, dann kannst du abgeschoben werden, wenn du aber schwimmst, dann nicht. Was ist denn das für eine Logik, die dahinter steht? Daran merkt man spätestens, wie die von Milliardären gesteuerten, à la Soros und so weiter, gesteuerten NGOs hier die unmittelbare Einflussnahme in Richtung einer Ein-Welt-Regierung fahren. Das ist das, was Frau Merkel damals 2013 auch angekündigt hatte, offiziell. Nämlich tatsächlich die Länder durch Zersetzung so zu schwächen, um dann tatsächlich die Macht auch über diese Welt zu beherrschen, was so nach furchtbarer Verschwörungstheorie klingt und auch so pathetisch. Aber genau das sind ja hier diese unfassbaren Dimensionen, die hier vor uns liegen.
6: Ja, und wenn man sich das genauer anguckt, der Weg von Marokko nach Ceuta ist ja lebensgefährlich. Denn wer diese spanische Exklave erreichen will, der muss ja taktieren, muss die Grenzanlagen umgehen und stundenlang durch das Meer schwimmen. Es sollen inzwischen über 18 Tote auch registriert worden sein.
1: Naja, immer wieder endet diese Flucht tödlich. Und das sind Menschen, die natürlich teilweise nur mit irgendwelchen Schwimmreifen bewaffnet sind und so weiter und sich dann reinstürzen und Küstenwaffe und Rotes Kreuz, Küstenwache und Rotes Kreuz sind da ja im Dauereinsatz. Das ist übrigens auch das Einzige, was funktioniert, dass staatliche Organisationen überhaupt Flüchtlinge aufnehmen dürfen. Aus meiner Sicht dürfen NGOs zum Beispiel niemals solche Fluchthelfer letztendlich sein. Das verstößt aus meiner Sicht gegen hoheitliches Recht in der schlimmsten Form. Also im vergangenen Jahr wurden nach Angaben der Behörden 60 Leichen vor der Küste entdeckt. Also es geht hier also nicht um eine Diskussion gegen die Menschen, die darüber schwimmen, sondern gegen diese politischen Rahmenbedingungen, die maßgeblich durch die Europäische Union mit installiert wurden. Ich könnte jetzt ganz viel über Gaddafi und all diese Sachen noch sprechen. Ich sehe schon gerade deine abwinkenden Hände. Die spanische Enklave Afrika, die spanische Enklave, Exklave an Afrikas Nordküste gilt seit Jahren als besonders sensibler Abschnitt der EU-Außengrenze. Die meisten Migranten stammen aus Marokko und Algerien, weil das grenzt da auch dran, im Prinzip in diesen Bereichen. Nach Angaben der Regionalregierung hat sich die Zahl unbegleiteter minderjähriger Migranten binnen 2 Wochen verdoppelt.
6: Ja, und das wird noch weitergehen. Die Weltwoche ist ja dafür bekannt, Roger Köppel und seine Kollegen die Dinge immer auf den Punkt zu bringen. Die Überschrift hier lautet: Migrantensturm nach Spanien. Die Invasion zeichnete sich seit Tagen ab. Spanien und sein sozialistischer Premier Sanchez sind eine Gefahr für Europa. Da ist eigentlich in der Überschrift schon alles drin. Was diese dramatischen Bilder eben angeht, die wir hier die ganze Zeit beschreiben. Und hier heißt es, keine Flüchtlinge sind es, die nach Europa eindringen, sondern Gelegenheitsmigranten. Dass sie den Sprung wagen, ist primär den direkt betroffenen Staaten, Marokko als Herkunftsland, Spanien als Zielland geschuldet. Die spanische Politik und die Justiz agieren seit geraumer Zeit als Treiber für illegale Migration. Und Präsident Pedro Sanchez, ein Sozialist, der sich gerne als Hamas-Vasall und Anti-Israeli in Szene setzt, naturalisierte 500.000 illegal eingereister Marokkaner. Darüber hatten wir vor einer Weile gesprochen. Dieser Vorgang läuft ja schon eine ganze Weile. Etliche Wochen strömen die sowieso rüber. Und das hat natürlich Folgen für ganz Europa, denn diese Leute können sich im Schengen-Raum frei bewegen. Und es ist natürlich nicht schwer zu verstehen, dass sie dieses Signal jetzt auch, schreibt die Weltwoche, zum Fanal wurde für weitere Migranten aus dem muslimischen Nordafrika nach Europa überzusetzen. Dieses Urteil, welches die spanische Justiz vor ein paar Wochen gefällt hat, gilt jetzt als Brandbeschleuniger für weitere illegale Migration.
1: Also ich finde, Schengen steht für Scheitern. Ganz eindeutig. Und Frau Meloni hat ja sofort gesagt, Spanien muss sofort aus dem Schengener Verfahren ausgeschlossen werden, dass die Grenzen nach Frankreich zugemacht werden. Denn hier wird ja ein Land, Spanien, Portugal ist natürlich auch in einer großen Gefahr dabei, in eine dramatische Situation einer eventuellen Invasion überführt. Die Geschichte geht da ja weit zurück, über tausende Jahre, wo immer wieder diese Versuche durchgeführt wurden. Also wir wissen, dass der oberste Gerichtshof eben halt entschieden hat, dass die Migranten schwimmend das Land erreicht, nicht mehr zurückgewiesen werden können. Und Menschenhändler und kriminelle Netzwerke, die haben diese Rechtslücke natürlich sofort ausgenutzt. Das stellte auch der spanische Innenminister fest. Und der Ansturm, der zeichnet sich ja seit Wochen ab. Die sozialen Medien, die haben also die Schmuggler dazu aufgerufen, die Gunst zu nutzen und schwimmend dann die kurze Distanz zurückzulegen, um in spanisches Territorium einzudringen. Hier ist also wirklich eine ganz klare militärisch-strategische Struktur zu erkennen, mit der hier die Menschen als Waffe entehrt, entrechtet werden. Denn diese Menschen, die dort in das Risiko zum Ertrinken gehen, sind ja nicht jetzt die Täter, sondern das sind ja erst einmal nur die Munition, die verachtet werden von denjenigen, die das Ganze steuern. Vom Linksgrün übrigens auch verachtet werden, auch wenn sie es nicht einmal glauben und das Gegenteil behaupten. Also öffentliche Facebook-Gruppen und virale Videobeträge, die da draußen momentan kursieren und viral gehen, die wurden genutzt, um die Schwimmaktion nach Ceuta zu planen und vorzubereiten. Und da steht eine Steuerung hinter.
6: Natürlich, eine Art Agenda, wenn ich mich nicht ganz falsch erinnere, 2015. Es erinnert mich vieles daran, weißt du noch, als auf einmal, als Frau Merkel die Grenzen aufgerissen hat, die Ströme, die wir jetzt dort sehen, eben auch nach Deutschland, über Tschechien, über Österreich gekommen sind, über Ungarn auch, bis dann Orbán dem auch ein Ende gesetzt hat. Und auch da hat man Maps gefunden, wo den sogenannten Migranten oder sogenannten Asylsuchenden erklärt wurde, wo sie langgehen am besten, wo sie etwas zu essen bekommen, wer ihnen Telefonkarten und auch Smartphones aushändigt Und vor allem, es gab schon juristische Netzwerke, die eingesetzt und aktiviert werden konnten, um diese Leute über ihre Rechte aufzuklären. Dahinter stand, das ist klar, ganz klar übrigens recherchiert worden von einigen Journalisten, ich möchte da hervorheben, die geheime Migrationsagenda, die, ich gucke, dass ich das Buch noch finde, dass ich es euch einstelle, wo das alles beschrieben wurde, dass diese Netzwerke, auch sogenannte Hilfsnetzwerke, auch die ganzen sozialen Hilfsorganisationen wie Rotes Kreuz, Johanniter und so weiter, alle da eingebunden waren, beauftragt von NGOs, die wiederum zum großen Teil finanziert wurden aus Stiftungen. Nehmen wir mal den Namen Soros.
1: Ja, also es geht wirklich darum, um die Zusammenhänge zu verstehen, dass wir die Vogelperspektive einnehmen müssen und die vielen Kleinigkeiten versuchen, zusammenzuflechten zu einem Zopf. Dadurch wird das einzelne Detail vielleicht unklarer, das Gesamtbild aber umso klarer. Und das ist ganz deutlich gewesen, als 2015 Frau Merkel den Migrationspakt veröffentlicht hat, als sie sich mit afrikanischen Diktatoren zusammen an einen Tisch gesetzt hat und hat im Prinzip die Flüchtlingswelle in Gang gesetzt, hat dann den natürlichen Wall, den Schutzwall Libyen durch einen widerrechtlichen Krieg vorher weggebombt. Gaddafi war ja ein Schutz im Prinzip für Europa, deshalb hat ja über viel

0: fort, dass sie überhaupt dahin finden. Und die wurden dann quasi in die Meere geschickt und getrieben von den Gutmenschen der NGO, um dort massenweise zu ertrinken und auf der anderen Seite massenweise Schäden in Europa zu verursachen. Das ist das gesamte Bild, was dahinter steht. Und
1: Ja, Friederike Beck hat das Buch geschrieben. Ich habe es gefunden. COP bietet es derzeit an für 4,99 Euro. Ja. Da gibt es einfach noch einen Bestand. Das Buch wird verramscht, so nennt man das. Das hat 20 Euro gekostet und es ist eine Offenbarung, weil wir die ganzen NGOs und Gruppierungen dahinter entlarvt sehen. Auch wenn das Buch ja schon einige Jahre alt ist, sind wir hier beim selben Thema wieder. Da ist nicht Zufall, da sind keine anderen Akteure, es sind dieselben Akteure wie auch damals. Es sind elitäre Netzwerke in der EU, in der UNO, es sind superreiche Stiftungen, eben die einer unbegrenzten Migration nach Europa das Wort reden. Und hier heißt es in der Ankündigung des Buches, eine Art Copyright auf Menschlichkeit und Humanität für sich beanspruchen, um damit die Aufmerksamkeit von ihren eigentlichen, nicht selten höchst materiellen, eigennützigen und manipulativen Zielen abzulenken. Wir erfahren in dem Buch übrigens auch nicht nur, wer hinter diesen Interessengruppen steckt und wer das im Einzelnen unterstützt, diese Migration immer speziell nach Europa, sondern welche Motive dahinter stehen, wer wie miteinander vernetzt ist, mit welchen Mitteln sie die Einwanderung forcieren und warum die eigentlichen Fluchtursachen ja nie beseitigt werden, sondern im Gegenteil sogar noch geschürt werden. Und man kann davon ausgehen, dass natürlich die Regierungspolitiker in Berlin und Co., auch in Brüssel, selbstverständlich wissen von dieser Agenda, weswegen wir uns nicht mehr zu fragen brauchen, warum tun die nichts dagegen? Warum muss eine deutsche Polizeigewerkschaft warnen, auffordern und trotzdem wird nichts passieren? Wenn man sieht, die Weltwoche hat hier tiefer geschürft, und es sind exakt dieselben Umstände wie damals. Es wurden zum Beispiel über öffentliche Facebook-Gruppen diese Schwimmaktionen vorbereitet. Es wurden Details verbreitet über die Distanz, wie weit das ist, welche Schwimmroute man am besten benutzt. Es wurden Tauchflossen zum Verkauf angeboten. Es wurden Nutzer von einschlägigen Plattformen genannt, die gemeinsam Geld zusammengelegt haben, um Schiffe, also Boote und Kajaks zu kaufen. Und trotzdem haben weder die marokkanischen noch die spanischen Behörden etwas unternommen, um ihre Grenzwachen entsprechend zu verstärken. Also diese Vorbereitungen, die sind vor gestern Nacht gelaufen. Jeder hat das gesehen, der da vor Ort war. Und es ist eine, was schreibt jedenfalls hier die Weltwoche, eine unverzeihliche Geringschätzung der Migrationsproblematik mit all ihren sozialen und wirtschaftlichen Folgen für Europa. Ja, wir haben natürlich einige Stimmen auch. Es gibt eine Oppositionspartei in Spanien, das ist die Partei Vox. Und da ist der Vorsitzende, das ist eine rechtskonservative Partei, da ist der Vorsitzende Santiago Abascal. Und der sagt, was Europa in Bezug auf die Massenmigration und jetzt nennt er die iranischen Revolutionsgarden, was man nicht hören wolle, sei Folgendes. Und er sagt das dann mehr oder weniger wörtlich. Es sei das iranische Regime und Maduros Diktator, die seit 15 Jahren die spanische extreme Linke finanzierten und deshalb sei Pedro Sanchez ihnen gegenüber, also der Ministerpräsident, der Sozialist, nicht nur nachsichtig, er sei ihr treuester Freund in Europa. Ayatollahs, Diktatoren, Sozialisten, ein und dasselbe Team, dieselbe Agenda, sagt Abascal. Und er nannte diese derzeitige Lage eine Invasion und machte Sanchez direkt verantwortlich und warf ihm persönlich vor, durch seine Massenlegalisierungen diese Grenzübertritte provoziert zu haben. Und natürlich hat er auch erkannt und ganz deutlich ausgesprochen, es sind militärpflichtige Männer, die nicht vor Krieg

0: Krieg oder Armut fliehen. Also ich meine, ich kenne eine ganze Menge Leute, die regelmäßig nach Marokko in Urlaub fahren. Da ist nichts von Bedrohung zu sehen. Was wollen die dann da? Donald Trump und das Weiße Haus haben sich auch geäußert, sehr scharf, sehr klar. Die White House-Sprecherin Anna Kelly erklärte gegenüber Fox News, Präsident Trump hat Europa schon seit langem davor gewarnt, was passieren würde, wenn es weiterhin eine extrem linke globalistische Politik verfolgt, einschließlich der Förderung von Masseneinwanderung. Spanien und andere Länder, die diese destruktive Philosophie übernommen haben, sollten unverzüglich einen Kurswechsel vornehmen, sonst riskieren sie ihren eigenen Untergang. Und die Trump-Administration macht damit die linksgerichtete globalistische Migrationspolitik, jetzt in diesem Fall der spanischen Regierung, mitverantwortlich und fordert eben eine sofortige Kehrtwendung. Er hat erklärt, Trump, Spanien müsse jetzt sofort, sofort hat er groß geschrieben bei Truth Social, die Grenze schließen, seinen Kurs ändern und die Migranten aus der dritten Welt ausweisen, sonst werde das Land zusammenbrechen. Und Trump hat ja schon seit langem gewarnt vor der Massenmigration und vor der Förderung durch Europa. Und er hat wörtlich eben, wie gesagt, von einem Untergang, von einem eigenprovozierten Untergang gesprochen. Was sagt denn dein Lieblingskanzler?
1: Ja, da habe ich aber eine schöne Aufgabe jetzt. Also der deutsche Bundeskanzler, der hat heute offiziell geäußert auf der Pressemitteilung der Bundesregierung, ich habe das hier gerade vor mir liegen, der Schutz der Außengrenzen der Europäischen Union ist entscheidend für die Bekämpfung illegaler Migration. Ich habe die klare Erwartung an alle EU-Mitgliedstaaten, dass sie dieser Pflicht nachkommen. Ich muss mir das Lachen verkneifen. Also wir stehen dazu in Kontakt mit der spanischen Regierung. Spanien will und muss die Situation in Ceuta schnellstmöglich wieder in den Griff bekommen. Wir lassen das einfach unkommentiert stehen, was der deutsche Bundeskanzler da Wichtiges zu sagen hat.
0: Du hast schon berichtet, Giorgia Meloni, die italienische Ministerpräsidentin, die sagt, diese Bilder seien schockierend. Unkontrollierte illegale Migration sei eine echte Bedrohung für die Sicherheit der europäischen Grenzen und Italien sei bereit, außergewöhnliche Maßnahmen zu ergreifen, einschließlich der Aussetzung des Schengen-Abkommens mit Spanien. Alice Weidel hat auch kritisch reagiert und ja, hat jetzt gar nicht so richtig ausgeholt, hat einfach kritisiert die spanische und europäische Migrationspolitik. Möchte noch die dänische Ministerpräsidentin Mette Frederiksen hier erwähnen, die fordert, die EU müsse alle Optionen prüfen, einschließlich eben auch einer möglichen Aussetzung der Schengen-Zusammenarbeit mit Spanien, um eine Wiederholung der Migrationskrise von 2015 zu verhindern. Voilà, da sind wir ja schon wieder.
1: Ja, also ausgerechnet die EU soll sich darum kümmern. Aus meiner Sicht ist die EU einer der Hauptdrahtzieher der heutigen Verwerfung, die wir haben. Die EU ist mitverantwortlich als Lobbyorganisation und wir reden hier von der linksextremen Seite. Früher waren die Linksextremen die, die die Arbeiterklasse und die einfachen Leute vertreten haben. Heute sind die sozialistischen Linksextremen die ehemaligen Kapitalisten. Man hat nicht erkannt, mein Vater hat immer gesagt, die meisten Menschen können nicht weiter denken, als eine fette Sau springen kann. Und ich muss manchmal sagen, ja, er hatte recht gehabt, entschuldige bitte. Aber es ist tatsächlich so, wenn wir sehen, dass die Milliardäre das linke Spektrum übernommen und annektiert haben und die Linken wie die Blindfische hinter dieser Nummer herlaufen und merken nicht, dass Sozialismus und Kapitalismus zwei Seiten derselben Medaille ist. Das ist das Hauptproblem.
0: Ich lese gerade, Andreas, dass der spanische Premier Sanchez jetzt die Mafia verantwortlich macht für den Zustrom illegaler Migranten. Und er versichert der Bevölkerung von Ceuta zu, dass Militärtruppen sowie zusätzliche Polizei- und Grenzschutzbeamte entsandt werden und er alles Notwendige unternehmen werde. Welche Mafia?
1: Also ich stimme ihm dazu. Also wenn er die in Brüssel meint und in Straßburg, hat er völlig recht. Ich glaube auch, dass das mafiöse Strukturen sind, die dahinter stehen.
0: Okay, das ist auch eine klare Antwort, die du hier gibst. Ja, auch Elon Musk hat sich natürlich wieder zu Wort gemeldet, der schon lange, lange warnt und mahnt vor dieser Migrationspolitik und den Untergang Europas mehrfach angemahnt hat. Und er spricht hier von einer Invasion von Männern im wehrfähigen Alter. Und ja, Großbritannien, manche sagen ja, die stecken mit dahinter, können wir nicht beurteilen. Der neue Premier Burnham, der nennt die Situation besorgniserregend und sagt, London stehe mit Madrid in Kontakt. Dann ist ja alles gut, oder?
1: Alles bestens.
0: So, ich möchte mal, Andreas, die dramatischen Entwicklungen, die nun über Spanien wieder das gesamte Europa bedrohen könnte, mit dir ein wenig analysieren, will vor allem auch deine Perspektive dazu erfragen. Es steht ja faktisch fest, dass vom 29. auf den 30. Juli und von da an fortlaufend laut spanischen Behörden und Medienberichten mehrere Zehntausende Menschen, die einen sprechen von 60.000, die anderen inzwischen auch schon, habe ich gerade gesehen, von 80.000. Man spricht von überwiegend jungen Männern aus Marokko und Algerien, die die Grenze nach Ceuta, teils schwimmend über den Hafenbereich, teils über den Grenzzaun erreicht haben. Ich habe auch noch LKW gesehen, wo sie rausgesprungen sind und damit EU-Gebiet betraten. Diese Invasion soll, wie gesagt, auch jetzt noch anhalten. Und es gab auch einige Todesfälle.
1: Ja, wir sehen ja, dass es weiter anhält und sich verschärft. Ich versuche mal, in die Ruhe zu kommen, denn das Thema ist ja wirklich auch erst einmal sachlich zu versuchen zu verstehen. Wir sehen gerade ein auf uns zukommendes gigantisches Problem, welches mit einer atemberaubender Geschwindigkeit Europa jetzt erreicht hat und sich vermutlich auch sehr schnell ausweiten wird. Die lokalen Behörden, die sprachen in Anbetracht der Entwicklung ja von absolutem Chaos und überfüllten Aufnahmeeinrichtungen und forderten den nationalen Notstand gewissermaßen in Spanien sowie Militäreinsätze. Und Spanien hat, wie du gerade gesagt hast, hat jetzt auch Verstärkung entsandt. Ähnliche, aber kleinere Migrationswellen gab es ja schon in den Tagen zuvor. Hier war also eine Agenda offenbar. Bei den gestrigen erschütternden Vorgängen, da wurde ich übrigens erinnert an die große Welle 2021, als Marokko die Grenzkontrolle vorübergehend gelockert hatte und wir schon mal eine ähnliche Situation hatten. Aber diesmal könnte es sein, dass sie sie nicht mehr im Griff bekommen.
0: Ja, und wir können mal uns auch die Spekulationen ansehen, die kursieren. Vor allem von den Leuten, die diese Migrationspolitik schon lange kritisieren und die zum Teil auch als Migrationsexperten bezeichnet werden. Demnach wird dieses Ereignis als gezielte, staatlich mitorganisierte Invasion gedeutet und nicht etwa als spontane Flucht oder klassische Schleusung. Das ist ja seit Jahren üblich. Handelt es sich bei dieser Migrationswelle um eine orchestrierte Aktion, also wirklich etwas Geplantes, oder ist das alles zufällig ein Zusammenfall mehrerer Ereignisse?
1: Also man muss hier an der Stelle wirklich versuchen, es klar zu sagen. Es ist immer sehr schwer, einen Nachweis für Dinge zu erbringen, gerade weil sie wie jetzt aktuell komplett aus dem Ruder laufen. Ich denke persönlich, die Historiker werden in vielen Jahren von einem ungeheuerlichen Vorgang sprechen in Europa, die sehr viele gehirngewaschene Massenmedienkonsumenten, also die Masse der Bürger in Europa, zurzeit nicht einmal im Ansatz durchblicken, aber sie trotzdem natürlich ihre Zeche dafür zahlen müssen. Wenn man es im Gesamtkontext sieht und nicht nur diese Lage in Ceuta isoliert betrachtet, sondern die ganze weitere geopolitische Notlage in Europa mit einbezieht, dann wird das Gesamtbild natürlich sehr scharf.
0: Der zentrale Baustein dieser Vorwürfe, die so jetzt mal zu analysieren gilt, ist, dass marokkanische Behörden als bestimmte aktive Organisatoren sagen wir mal ruhig NGOs, bei dieser invasionsartigen Migrationswelle eine aktive Rolle der Kriegsführung, ja, gegen Europa führen. Siehst du das so?
1: Wir wollen mal die Fakten versuchen zu sehen. Demnach hat der marokkanische König Mohammed VI. Ist das, glaube ich, jetzt, von Marokko anlässlich des sogenannten Throne Days, das ist genau gestern gewesen, am 30. Juli 2026, eine königliche Begnadigung für 1788 Straftäter erlassen, die von verschiedenen marokkanischen Gerichten verurteilt worden waren. Die sind begnadigt worden. Gestern. Das hat das Justizministerium bekannt gegeben. Man muss hier sagen...
0: Was heißt, die sind gestern begnadigt worden?
1: Am 30. Juli 2026 sind sie begnadigt worden durch König Mohammed VI.
0: Sind die das, die jetzt rüberkommen?
1: Halt, das kann ich ja nicht behaupten. Ich stelle nur fest, dass da das an dem gleichen Tag gewesen ist. Man muss natürlich sagen, dass solche Begnadigungen in Marokko bei nationalen oder religiösen Feiertagen durchaus auch üblich sind. Aber diese taggenaue Übereinstimmung mit der Begnadigung und der Massenmigration ist schon auffällig. Ich versuche ja in der Analyse zu bleiben. Viele Videos und Berichte zeigen jetzt aber, und das würde jetzt im Prinzip deine Frage unterstützen, nämlich viele LKWs, die junge Männer in Grenznähe abladen, teilweise in Anwesenheit uniformierter marokkanischer Kräfte. Das ist offensichtlich da. Und daraus wird dann von einigen geopolitischen Experten, aber auch Verschwörungstheoretikern abgeleitet, dass die marokkanischen Behörden den Zustrom dieser Kriminellen zumindest erleichtert oder sogar aktiv nach Europa gesteuert haben könnten.
0: Das wird mir jetzt gleich ganz anders. Da denke ich an diese Bilder der LKW, die vorfahren und ja, wo wirklich viele, viele Dutzende junge Männer mit ganz federhaftem Sprung rauskommen. Eieiei. Ja, Apollonius spricht hier übrigens auch in einem Kommentar von der überwiegenden Mehrzahl der jungen Männer, die in den Kriminalstatistiken ihren Platz haben. Ja, kommen wir mal zu einer zweiten Besonderheit, die sich auch in diesen Tagen abspielte. In einem Urteil des spanischen Obersten Gerichtshofs, wir haben es gerade schon mal kurz angesprochen, stellte das Gericht vor genau einem Monat, am 29. Juni, klar, dass die Regelung zu den sofortigen Zurückweisungen an der Grenze von illegalen Migranten nicht auf die Personen anwendbar ist, die versuchen, Ceuta oder Melilla schwimmen zu erreichen. Das ist wirklich eine sehr eigenartige Argumentation eines obersten Gerichtes, oder?
1: Ja, schwimmende Einwanderer oder Eindringlinge oder Migranten oder Asylanten sind erlaubt, aber laufende nicht. Das ist so unfassbar. Aber es passt natürlich ins Gesamtbild dieser Verschwörungstheorie einer konzertierten Aktion gegen Europa. Zumal man weiß, wie extrem stark die Rechtsstaatlichkeit in den EU-Ländern mit Füßen getreten wird, nämlich durch die EU selbst. Und die Vermutung bei mir immer wieder mit Nahrung versorgt, dass die Hauptaufgabe, und zwar der EU selbst, die Zerstörung Europas zum Ziel hat. Und da fragt man sich, was ist die EU? Es ist nie richtig gewählt worden. Es ist aus meiner Sicht eine Lobbyorganisation von bestimmten Konstruktionen, die NGO-mäßig genauso gesteuert werden. Das ist der Hintergrund, das ist die große Verschwörungstheorie und dazu stehe ich ja. Der Einfluss der Politik in die Gerichte ist aus meiner Sicht der Normalzustand geworden. Und das Verschwimmen der Gewaltenteilung ist für jeden sichtbar. Das heißt, die Politiker stehen unter bestimmten Lobbyisten und die führen dann eben halt direkte Einflussnahme auf die Gerichte, auf die Richter selbst aus. Ich kann es für mich nicht anders interpretieren, aber sage nochmal deutlich, dass es sich dabei um meine Meinung handelt.
0: Die kennen wir ja inzwischen hier auch. Lass uns mal auf die Vorgänge in Ceuta zurückkommen. Es stellt sich ja die Frage, warum das Ganze gerade jetzt passiert. Wir müssen ja auch die gesamte europäische Dimension bedenken. Die aktuellen Ereignisse werden von vielen Sachverständigen als maximale Bedrohung für den gesamten Kontinent Europa interpretiert. Und nicht nur von denen, weil jeder von uns und von euch, der die Bilder sich ansieht, es sind ja schon Übernahmen von Privathäusern gezeigt worden, jedem stockt das Blut in den Adern. Und es kursieren Gerüchte, dass es sich nicht um ein lokales Problem der Exklave handelt, sondern um den Einstieg in eine noch größere Migrationswelle Richtung Festland Spanien und weiter natürlich dann nach Europa und natürlich auch nach Deutschland. Die sind ja sehr großzügig da mit ihren Wohltaten gegenüber den Migranten. Also die Legalisierung, die Amnestie illegaler Migranten unter Sanchez wird jetzt als zusätzlicher Pull-Faktor gesehen, auch wenn die Menschen erstmal jetzt zunächst nur in Ceuta landen. Ja, wie schätzt du das ein?
1: Also da muss man natürlich spekulieren. Es gibt offenbar zwei Hauptmotive bei den derzeitigen Interpretationen, die wir jetzt gerade im Umlauf haben. Erstens, das Chaos in der Enklave oder Exklave soll Spanien dazu bringen, Ceuta aufzugeben, ohne offenen Krieg. Denn es befindet sich ja als spanische Exklave auf afrikanischem Gebiet. Das muss man immer noch mal sagen. Man muss wissen, dass Marokko Ceuta als besetztes Gebiet betrachtet. Und somit könnte auch die andere spanische Exklave, Melilla, das ist zum Beispiel in Richtung der algerischen Grenze, im Fokus der Migrationsaktionen bald stehen, also genauso überrannt werden. Man sollte hier auch einen globalen Trend erkennen. Viele sogenannte besetzte Gebiete stehen im Fokus der NGOs unter Soros und seinen Mitstreitern, die eine offenbare Einweltregierung anstreben. So zumindest sehe ich das. Dazu wiegeln die weltweiten NGOs unter dem Vorwand natürlich der Humanität die Einwohner auf, ihre Länder zurückzuerobern. Und damit schafft man die Unruhe und schwächt die Länder insgesamt durch diese Zersetzungsstrategie. Mit anderen Worten, auch die Kanarischen Inseln befinden sich in einer eventuellen kritischen Lage, denn auch sie befinden sich seit dem 15. Jahrhundert in einer Art spanischen Besetzung. Mich würde also nicht wundern, wenn auch dort in absehbarer Zeit die Migranten in unzählbarer Größe einfließen. Es findet ja schon statt, aber das könnte noch mehr werden. Aber kommen wir zum zweiten Punkt. Der Druck könnte sich auch, dieser ganze Vorgang, gegen den spanischen Ministerpräsidenten Pedro Sanchez richten. Er hat ja ganz mächtige Gegner auf dieser Erde. Denken wir an den israelischen Staatschef Benjamin Netanyahu, der ja Spanien unter Sanchez einen klaren pro-palästinensischen und anti-israelischen Kurs wirft. Oder nehmen wir Donald Trump aus den USA, wir haben es gerade gehört, weil Spanien sich geweigert hatte, US-Militäraktionen gegen den Iran zu unterstützen, zum Beispiel in Form der Stützluftpunkte oder des Luftraums. Also das sind ja die Dinge, die im Raum standen, da war er ja stinkesauer, der Trump. Und die Invasion könnte also damit auch ein Werkzeug sein, um Sanchez innenpolitisch zu destabilisieren und zum Rücktritt zu zwingen.
0: Das ist ja eine Verschwörungstheorie, ne?
1: Das wäre aber eine Möglichkeit.
0: Also sagen wir mal, es ist eine Betrachtungsweise. Wenn ich mir den Bürgermeister von New York anschaue, der eine ähnliche kommunistisch-sozialistische Politik vorantreibt wie Herr Sanchez, dann kann ich die Zusammenhänge nicht so ganz. Ich habe das Gefühl inzwischen, Andreas, dass auf dieser Welt wirklich nur noch Schwarz und Weiß herrscht. Licht gegen Dunkel, Dunkel gegen Licht, falsch gegen richtig, Kopf gegen Fuß.
1: Ja, man baut auf einfach strukturierte und ungebildete Menschen, die auch verlernt haben, ihr Eigenbewusstsein zu haben. Das heißt, das Modebewusstsein hat das Selbstbewusstsein ersetzt. Und es sind oft Menschen, die ganz kläglich wirken, wenn sie plötzlich plötzlich alleine vor einem stehen und nur im Kollektiv mitlaufen. Denken wir an Omas gegen Rechts und so weiter. Man muss sie sich einfach nur mal ansehen und mal einen Einzelnen rausholen und man sieht die Hilflosigkeit und auch die Abstraktionslosigkeit im Kopf. Und das ist das Hauptproblem. Man baut erst einmal auf eine Verdummung der Menschheit, um sie dann besser steuern zu können.
0: Also eine ganz komplexe Lage mit vielen Facetten. Deine Aussagen über die Gefährdung jetzt auch der Kanarischen Inseln, damit machst du dir wahrscheinlich keine Freunde, aber du hast es schon öfter gesagt und du erwähnst in diesem Zusammenhang ja auch immer, dass diese schon seit Jahrhunderten spanisch sind. Aber es ist aus meiner Sicht schwer vorstellbar, oder? Diese Inseln jetzt mit Ceuta zu vergleichen.
1: Also es geht gar nicht darum, auch die Kanarischen Inseln zu diffamieren. Im Gegenteil. Also die lange Zeit ist da weniger relevant. Ceuta steht auch schon seit 1580 unter spanischer Kontrolle. Übrigens war es vorher portugiesisch. Marokko betrachtet es als kolonialen Rest und fordert die Rückgabe. Das ist alles. Und diese Exklaven sind seit Jahrzehnten Schauplatz der asymmetrischen Migrationsdiplomatie, möchte ich mal sagen. Und du hast natürlich recht, dass Ceuta mit den Kanarischen Inseln nicht direkt vergleichbar ist. Denn bei den Ureinwohnern der Kanaren, da handelte es sich damals um sogenannte Guanchos und heute nennt man sie eher Canarios. Aber wir müssen trotzdem festhalten, dass die Kolonialisierungsvorwürfe und Versklavungsvorwürfe in der langen Welthistorie sich ja eigentlich nur gegen die westlichen Länder richtet. Man spricht niemals über Sklaventum und Gräueltaten gegen Weiße, zum Beispiel durch Afrikaner oder durch Araber und so weiter. Das darf nicht angesprochen werden. Und mit deinem Buch Blutgericht Europa, das finde ich übrigens ganz wichtig an der Stelle, da hattest du diese heutigen Zusammenhänge sehr klar prognostiziert. Viele haben uns ja angeschrieben, haben gesagt, Blutgericht Europa, was ist das für ein furchtbarer Titel für ein Buch? Und wir hatten darüber selber auch eine Diskussion, wir beide, weil du sagtest, das ist auch zu hart und wir waren da nicht so ganz klar. Mittlerweile sehen wir das in Anbetracht der Messerungen und der sonstigen Dinge, die da eben halt ablaufen. Und vor allem auch der Prognose, die man jetzt erkennen kann. Blutgericht Europa ist ein Buch, mit dem man hervorragend aus meiner Sicht die heutige Situation analysieren kann und das Ganze sogar noch unter dieser großen Perspektive des Lichtes der Wahrheit.
0: Ja, das ist jetzt für viele natürlich gar nicht nachvollziehbar. Und Blutgericht Europa leitet sich ab vom Blutgericht Verden und ist zurückzuführen auf Karl den Großen, der 33 Jahre lang versucht hatte, die Sachsen unter seine Knute zu bekommen und dann mit Tricks nach 33 Jahren es schließlich auch geschafft hat. Und es ist eine Ableitung. Ich leite da ganz kühn, möchte ich mal sagen, auf der Grundlage der Schöpfungsgesetze Ursache und Wirkung, also das Gesetz der Wechselwirkung, ab. Ja, also das würde jetzt zu weit führen, wenn wir darüber sprechen wollen. Aber ich stelle euch das Buch ein. Ich habe an dem Buch 10 Jahre lang gearbeitet. Vielleicht das mal als kleiner Hinweis. Da steht ziemlich viel drin. Und wer jetzt sagt, Mensch, ich kann aber so einen Schinken von 300 Seiten nicht lesen, ich stelle euch auch ein, nee, das könnt ihr euch selber suchen, evahermann.net, das ist meine Webseite. Und da seht ihr sofort auf der rechten Seite meine Hörbücher, die ich eingelesen habe, kostenlos für jedermann. Und da findet ihr auch das Blutgericht Europa. Ja, wer sich mal ein gemütliches Wochenende machen möchte. Ja, wir können erkennen, dass sich so oder so auf jeden Fall Europa in einem gigantischen Tempo in eine eventuell dramatische Gefahrenzone verwandelt. Und gerade gestern hattest du ja dein Auswanderungswebinar. Ich habe gerade eine Meldung gesehen, 18 Millionen ich will nichts Falsches sagen, um Himmels Willen. Momentchen, ich sag's euch. Da steht 8, reicht auch. 8 Millionen Deutsche sollen auf gepackten Koffern sitzen, sozusagen die Leistungsträger der Gesellschaft. Das ist eine repräsentative INSA-Umfrage. Das im Genaueren heißt es, 14% der erwachsenen Deutschen planen, innerhalb der nächsten 5 Jahre auszuwandern. Und besonders alarmierend heißt es hier bei Report 24, seien die Zahlen bei den Jüngeren. Unter den 18- bis 29-Jährigen wollen 24% gehen. Das ist ein Viertel. Bei den 30- bis 39-Jährigen sogar 27%. Bei den über 70-Jährigen sind es lediglich 4%. Hast du wahrscheinlich auch gestern bei deinem 3,5-stündigen Webinar deine Erfahrungsberichte gemacht,
1: ne? Ja, es ist sogar ein bisschen erschütternd, weil man spricht ja mit vielen Menschen, die gerade in dem Moment per Zoom dann zugeschaltet sind aus der Heimat, aus dem deutschsprachigen Europa, und wie sie zu großen Anzahlen darum ringen, irgendwie auch die finanziellen Mittel aufzubringen, oder wenn sie die finanziellen Mittel haben, dann auch diskutieren, wie das denn vorangeht. Aber dieser Wille der Entschlossenheit, Deutschland zu verlassen, wird immer größer. Und wenn dann solche Komiker wie zum Beispiel der Gesundheitsminister Lauterbach, der ehemalige, sich hinstellt und sagt, ja, dann sollen sie doch gehen und wir können auf die auch verzichten. Daran merkt man natürlich mal die Verachtung der SPD-Politiker beispielsweise oder der ganzen Kartellparteien-Politiker gegenüber dem eigenen Volk. Es ist einfach nur noch eine Verachtung gegenüber dem Volk und verächtlich, wie sie sich geben.
0: Ja, eine weitere Nachricht, die uns in den letzten wenigen Tagen geschockt hat, ist die des Geheimplans Energiekrise gewesen. Ich hatte da auch gleich kurz einen TikTok aufgenommen und hatte das auch hier eingestellt. Tja, die Bundesnetzagentur unter Klaus Müller, der hat ja mal gesagt, mit Rückenwind seines Freundes Robert Habeck, die sind ja beide grün, und er hatte ja mal gesagt, wenn eine Mangellage eintritt, eine Energiemangellage, dann sei er sozusagen im Amt des Kanzlers, dann trifft er die Entscheidungen. Das heißt, der Grüne, trifft dann die Entscheidungen, welche Betriebe gedrosselt beziehungsweise abgeschaltet werden. Die kriegen keinen Strom mehr. Die können ihre Produktion einstellen. Andreas, nimm mal ein Chemie- oder ein glasverarbeitendes oder eine düngerverarbeitende Produktion oder Autoproduktion. Was passiert, wenn denen zeitweise der Strom abgestellt wird?
1: Naja, viele werden dann pleite sein. Das ist betriebswirtschaftlich oft nicht aufzufangen, weil man gerade bei energieintensiven Produktionen lange Vor- und Ablaufzeiten hat. Wenn wir alleine sehen, wenn ein Großkonzern nur eine Produktion mal umstellt und mal kurzfristig die Fließbänder stilllegt zum Beispiel für einen Produktionswechsel oder Produkte werden neu gemacht oder eine Wartung, das wird über Monate vorbereitet. Da sind viele Experten dabei. Das dauert, einen Betrieb runterzufahren und wieder raufzufahren. Dafür braucht man Expertenteams im großen Umfang. Und hier wird das so dargestellt, als ob man kurz den Knopf ausmacht. Dann stehen alle da, nehmen die Hände in die Tasche, warten, bis der Strom wieder da ist, und dann kommt der Knopf wieder an und dann fangen die wieder an, weiterzuarbeiten. Wir haben es in der Politik mit absoluten Dilettanten zu tun in Deutschland. Es fällt mir kein anderes Wort mehr dazu auf. Aber es ist aus meiner Sicht der letzte Sargnagel der Investitionswilligen. Wenn ein Betrieb gedacht hatte, irgendwann aus dem Ausland in Deutschland noch zu investieren, spätestens jetzt ist es durch. Und das ist jetzt mit Sicherheit auch die letzte Situation, wo alle Betriebe, die es sich irgendwie leisten können, so schnell wie möglich die Beine in die Hand nehmen und das Land verlassen. Ich kenne viele und habe viele Anfragen jeden Tag von Unternehmen, die sagen, Herr Popp, sagen Sie mir bitte, können Sie mir helfen? Wie kann ich meine Betriebe rausnehmen? Wie kann ich die woanders bringen? Die Maschinen sogar transportieren? Also richtig umfangreiche Vorgänge sind das. Man will nur noch weg.
0: Du hast ja früher auch als Unternehmer solche Beratungen schon vorgenommen. Und ich sehe, dass du hier tatsächlich Tag und Nacht im Rat bist, weil es unglaublich viele Anfragen gibt und die Menschen nicht mehr ein- noch auswissen.
1: Ich bin ein großer Freund des Mittelstandes, weil die Mittelständler waren die Garanten unserer Wirtschaftsordnung, die haben Deutschland groß gemacht, und ich sehe so unglaublich großartige Unternehmer, die sich an mich wenden und sind völlig verzweifelt und haben bis zum Schluss die Fahne hochgehoben. Ich denke an Trigema beispielsweise, wo der Herr Grupp immer noch gesagt hat, wir bleiben unserem Standort treu und so weiter. Und man sieht auch bei ihm in seinen öffentlichen Statements, Statements, dass da immer mehr die Verzweiflung wirklich an den Tag gelegt wird. Und es ist einfach nur noch eine Katastrophe. Aber das Verrückte ist, die Menschen haben es immer noch zu großen Teilen nicht verstanden. Die PISA-Studie lässt da grüßen.
0: Ja, es ist tatsächlich so, man wundert sich, wie viele noch fast gleichgültig sind mit diesem Thema. Offenbar geht es ihnen noch nicht schlecht genug und offenbar muss noch einiges geschehen. Und wir haben auch vor, ich weiß kein Zeitfenster, einem Jahr, ungefähr anderthalb Jahren, Herrn Müller und auch seine Leute, seine Mitarbeiter hier behandelt, deren Aussagen durchgesprochen, die gesagt haben, in einer Mangellage, einer Energiemangellage, werden zum einen, da gehe ich gleich nochmal rein in diesen Apollo-News-Bericht, werden die Betriebe dann eben einfach abgeschaltet. Aber in anderen Notfällen gibt es auch Brownouts für die Bürger. Das heißt, dann werden Zeitfenster angeboten und in den Zeitfenstern ist weder das Waschen von Wäsche möglich, noch Geschirrspüler, noch das Föhnen von Haaren und gar nichts. Also gibt es halt keinen Strom an diesen Tagen. Ich frage mich, wie es dann irgendwann auch mit der Versorgung für Kranke aussehen soll. Also das Ganze wissen wir jetzt, was die geplant haben, durch eine Recherche von Apollo News. Danke an die Kollegen in Berlin. Und da heißt es in der Meldung, die Bundesnetzagentur bereitet sich auf mehrere Tage bis Wochen dauernden Strommangel vor. Im Ernstfall sollen Unternehmen dazu gezwungen werden, ihre Produktion zu drosseln. Und um Verunsicherungen zu vermeiden, hat die Regulierungsbehörde diese Pläne bis jetzt geheim gehalten. Und mit dieser Vorbereitung, dieser Sicherheitsplattform Strom, da ist eben der Stromverbrauch in sicherer Hand sozusagen. Im Ernstfall will man dann diese energieintensiven Unternehmen mithilfe dieser Plattform dazu zwingen, ihre Produktion herunterzufahren. Also gibt es auch keine Diskussion. Und wenn diese Betriebe dieser Aufforderung nicht folgen, dann kann die Bundesnetzagentur ihnen den Strom abstellen lassen. Diese Informationsveranstaltung der Bundesnetzagentur für Netzbetreiber, die hat geheim stattgefunden. Die Unterlagen liegen Apollo News exklusiv vor und Welt Online und so weiter, die sind alle gefolgt. Die haben das jetzt auch gebracht. Ich glaube, Tagesschau und Heute habe ich nichts gesehen. Und keine öffentliche Informierung wegen der Verunsicherungen.
1: Naja, also für kurzfristige Abschaltungen, die ja bei unvorhersehbaren Problemen innerhalb von Minuten geschehen müssen, nämlich um ein Blackout zu verhindern, die gibt es ja bereits schon seit längerem in etablierten Verfahren, die die Netzbetreiber entwickelt haben. Und mit der Sicherheitsplattform Strom bereitet sich die Bundesnetzagentur dagegen auf länger andauernde, bereits Tage im Voraus absehbare Mangellagen vor. Das bedeutet also wirklich Strom plötzlich weg. Interessanterweise, man hat den Leuten die Heizpumpen verkauft wie Sauerbier. Man hat ihnen Elektrofahrzeuge verkauft wie Sauerbier und sagt jetzt, dann wird das Ganze jetzt aber in Zukunft letztendlich mal bei Bedarf abgeschaltet. Das heißt, hier ist eine solche vorsätzliche Betrugslage aus meiner Sicht zu erkennen, dass einem wirklich ganz schwammig wird. Und ich frage mich, wo der Aufschrei der Menschen bleibt.
0: Ja, und es ist tatsächlich auch angedacht, dass dann E-Autos und die Wärmepumpen und so weiter bei den Bürgern eben auch abgeschaltet werden sollen. Nun hat man ja die Atomkraftwerke alle vernichtet. Man ist dabei, die Kohlekraftwerke gänzlich auszuräumen aus Deutschland. Andreas, andere Länder bauen wie die Wahnsinnigen so etwas nach. Deutschland nicht. Ihr Lieben, ich habe das große Glück und Vergnügen, vom Kopfverlag ein Sommerangebot einstellen zu können. Das mache ich bereits seit Tagen, habe ich auch vor dieser Mangellage schon gemacht. Und ich muss wirklich sagen, man kann nur jedem empfehlen, sich auf diese Eventualitäten vorzubereiten. Dieser Ecoflow, warte mal, ich bin da gerade bei, den zu suchen, damit ihr es auch findet, ja, ihr müsst eigentlich nur Echo Flow oben in die Suchleiste in einem Wort einzugeben. Genau. Und da normalerweise kostet der 2.148 Euro. Hier wird er angeboten für 1.342 Euro. Und zwar geht diese Aktion vom 22. Juli, also seit einer Woche, bis zum 25. August.
1: Ja, also das ist jetzt zumindest eine Chance für diejenigen, die sich damit schon mal beschäftigt haben und sagen, okay, es sind ja natürlich immer Investitionen, das ist mir auch klar. Und man kann das oft nicht so aus dem Ärmel schütteln. Es geht hier eben darum, bestimmte Situationen zu überbrücken. Und wenn wir dann damit rechnen müssen, dass von 10 Uhr morgens bis 11 Uhr abends der Strom abgeschaltet wird, dann kann man dankbar sein, wenn man dann zumindest eine gewisse Grundstromversorgung aufrechterhalten kann.
0: Ja, und auch um eben die Mobiltelefone, den Laptop und so weiter zu laden. Und es gibt dann große Besorgnisse, dass auch wenn der Winter kalt wird, dass Europa eine Menge Probleme bevorstehen wegen der Brennstoffreserven. Die Gasspeicher, die stehen nur bei 55%. Das ist der niedrigste Stand zu dieser Jahreszeit seit 2021. Das offizielle Ziel von 80% Füllstand bis November rückt in weite Ferne. Wir müssen uns, also wir versuchen euch mit vorzubereiten auf das, was kommt. Wir sprechen länger schon davon. Unsere Hoffnung war immer, dass es nicht eintritt, aber unsere Annahme ist immer gewesen, dass ein solcher Fall eintritt. Wann? Weiß man nicht, aber es rückt näher.
1: Ich möchte das nur noch mal kurz klarstellen, damit dann das Bild etwas deutlicher wird. Mit diesen Gasspeichern, das darf man sich nicht vorstellen wie eine Gasflasche, die man unter einem Grill hat und irgendwann ist sie alle und dann holt man eine neue. Dieser Gasspeicher ist ein Zwischenpuffer, weil ja ständig neues Gas nachfließen muss, um an den Verbraucher zu kommen. Und jetzt ist es so, dass eben nicht gleichmäßig und immer gleich viel Gas kommt. Und es ist auch die Problematik, dass im Winter viel mehr Gas gebraucht wird. Und aus diesem Grunde ist dieser Speicher so unendlich wichtig, weil mehr entnommen wird, als auf der anderen Seite reinfließt. Und wenn dieser Puffer eben halt nicht voll ist, ordentlich angemessen voll, dann bedeutet das, dass bei einem kalten Winter dann, wie gesagt, der Blackout, wir haben jetzt die letzten zwei Winter schon unter kritischen Gesichtspunkten gearbeitet, aber irgendwann könnte der Punkt kommen, wo es dann einfach kalt bleibt. Und wenn dann die Menschen anfangen, in ihren Wohnungen zu erfrieren, dann wird es eben halt doch ernst.
0: Ja, ihr Lieben, das war es für heute. Die Lage ist ernst. Sie war schon zur Mikrobenzeit ernst. Das ist der Moment gewesen, wo viele es erkannt und verstanden haben. Und wir werden auch heute in den Abendgedanken, die gibt es auch immer weiter natürlich, in den nächsten Wochen werden wir über vieles sprechen, was den Sinn unseres Lebens und naja, den Unfug des Lebens und des Sterbens angeht. Andreas, ich danke dir, du bist schon wieder auf heißer Sohle.
1: Ja, genau so ist es, aber genieß noch einmal den Abspann jetzt, denn die nächsten Wochen werden wir keinen haben, weil du weg bist.
0: Aber du könntest doch jetzt noch einmal für alle ganz schön pfeifen.
1: Okay.

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2: 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Seit dem Ende des sogenannten Tankrabatts melden Polizeibehörden in mehreren Bundesländern viele neue Fälle von Kraftstoffdiebstahl. Allein in Versmold, Münster und Sachsen verschwanden zusammen mehr als 5000 Liter Diesel. Weitere Täter griffen in Brandenburg auf abgestellte Lastwagen zu. Auch steigt der Diebstahl an Tankstellen. Auf die Idee, den Sprit an der Tankstelle nur noch abzüglich der Steuern in bar zu bezahlen, scheint allerdings noch niemand gekommen zu sein, merken Gegner der hohen Steuern und Abgaben auf Benzin und Diesel in einschlägigen Protestforen an. Deutschland will Verwaltung, Behörden und kritische Infrastruktur digitalisieren, doch im Notfall übernimmt offenbar weiter noch das Faxgerät. Denn bei einer Katastrophenübung in Thüringen demonstrierte Thüringens Katastrophenschutz, dass zwischen den Leitstellen Alarmmeldungen noch per Fax übertragen werden. Ausgerechnet dort, wo Minuten unmittelbar über Rettungschancen entscheiden, gehört damit eine Technik aus dem vergangenen Jahrhundert weiter zur Hauptkommunikationskette. Somit brauchten die Rettungskräfte anstatt die vorgesehenen 25 Minuten mehr als 2 Stunden zum Übungsort. Deutschland diskutiert über digitale Identitäten, KI in Behörden, Cloud-Infrastrukturen und vollständig elektronische Verwaltungsprozesse. Gleichzeitig schickt man im Notfall wichtige Informationen über eine Technik, bei der Papierstau, fehlendes Papier oder eine leere Tonerkassette noch zum Systemrisiko werden kann. Fox News-Korrespondent und Co-Moderator von America Reports, John Roberts, hat öffentlich eingeräumt, dass er nach seiner dritten Corona-Impfung eine Perikarditis, Entzündung des Herzbeutels, entwickelt hat und dass sich der Zustand nach der vierten Dosis verschlechterte. Er habe damals trotzdem einen Beitrag wieder gelöscht, in dem er die langfristige Wirksamkeit der Corona-Impfstoffe in Frage stellte, da es zu viel Gegenwind gab. Deshalb erklärte er dann sogar: "Ich plane, so bald wie möglich einen Booster zu holen." Das Eingeständnis, das sich derzeit weit verbreitet, kommt Jahre, nachdem die US-Bundesbehörden und die Konzernmedien die Corona-mRNA-Präparate aggressiv beworben und gleichzeitig klare Warnungen vor den Risiken von Myokarditis und Perikarditis heruntergespielt oder verzögert hatten. 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
7: Willkommen in diesem neuen Gedankenflug. Wie schön, dass ihr da seid. Ich möchte heute mit einem Glückwunsch beginnen, den ich zu euch nach München schicke. Vor ein paar Minuten habe ich nämlich erfahren, dass es Bewegung gibt in einer der bundesweit zweifellos allerwichtigsten Umfragen, und zwar der nach dem beliebtesten Politiker. Natürlich wird kaum jemandem entgangen sein, dass euer bayerischer Stammeshäuptling Markus Söderix sich in diesem Ranking auf dramatische Weise vorgeschoben hat. Schien er zuletzt auf einem traurigen 5. Platz hinter AfD-Chefin Alice Weidel festzukleben, hat er sie nun überholt. Jawohl, wirklich. Söderix ist jetzt auf Platz 4 der beliebtesten Politiker Deutschlands. Und vielleicht sagen die erfolgsverwöhnten Skeptiker unter euch jetzt: Ja, schön, aber das ist für uns Bayern noch kein Grund zu feiern. Wir haben uns an Platz 1 gewöhnt, Wirtschaft, Fußball, Natur und so weiter. Verstehe ich natürlich. Aber Platz 4 ist immerhin ein Grund zur Hoffnung. Und Hoffnung ist etwas, was wir alle verflixt gut gebrauchen können. Viele von uns haben, nachdem es mit dem Regierungswechsel und mit einer günstigen Urlaubsreise nicht funktioniert hat, ja auf die Fußballnationalmannschaft gehofft, auf ein neues WM-Sommermärchen. Das hat nun auch nicht geklappt. Worauf können wir denn überhaupt noch hoffen? Es kommt einem Werner Enke in den Sinn, der damals in den 60er Jahren in dem schönen Film Zur Sache, Schätzchen den ebenso wunderbaren wie berühmten Satz prägte: Das wird böse enden. Gemeint war damit eigentlich alles. Aber das war ja eine Komödie. Wenn man die Welt da draußen nun etwas genauer unter die Lupe nimmt, ist da nicht viel Komödie, beim besten Willen nicht. Höchstens könnte man vielleicht ein klitzekleines bisschen und dann aber auch ganz leise darüber lachen, dass in diesem beliebteste Politiker Deutschlands Ranking gar nicht die wichtigste Info ist, dass Söder jetzt auf Platz 4 ist, sondern dass die Nummer 1 seit Monaten ausgerechnet von Boris Pistorius verteidigt wird. Na gut, man könnte jetzt anmerken, er ist ja auch nicht von ungefähr Verteidigungsminister. Und dass der allerletzte Platz, also die berühmte knallrote Laterne, zuverlässig von Friedrich Merz, unserem Bundeskanzler, gehalten wird. Anderen Umfragen zufolge ist er sogar der unbeliebteste Kanzler aller Zeiten. Das wird böse enden. Aber auch das ist ja alles in Wirklichkeit überhaupt nicht lustig. Jedenfalls nicht im Sinne von treffen sich zwei Kerzen, sagt die eine, ist Wind eigentlich gefährlich, sagt die andere, davon kannst du ausgehen. Sofern man über die Außenwelt und unser eigenes drohendes Verwelken oder durch Atomraketen begünstigtes Dahinschmelzen überhaupt noch lachen mag, dann immer nur mit zynischem, sarkastischem Unterton. Aber leider erfüllt eben das nicht den Zweck gesunden Humors, der ja auf einer Erleichterung des Seelenheils beruht. Zynismus macht eigentlich alles nur noch schlimmer. Humor ist doch eigentlich auch ein Werkzeug der Hoffnung. Das war jedenfalls mal so, ob Stan und Ollie und Charlie Chaplin oder Buster Keaton oder Loriot, die ganzen alten Meister. Das Geheimnis lag darin, die Absurditäten des Lebens aufzudecken und ihnen den Schrecken zu nehmen. Es galt, den Schmerz zu erkennen und ihn wegzulachen, nicht ihn zu erkennen und tiefer in die Wunden hineinzureiben. Und ja, über die grundsätzliche Wichtigkeit der Hoffnung schrieb ich hier in einem meiner Texte schon einmal ausführlicher. Ich erinnere mich daran, dass ich dabei den chronisch schlecht gelaunten Friedrich Nietzsche zitierte, der diesen wunderbaren Satz schrieb: Die Hoffnung ist der Regenbogen über dem herabstürzenden Bach des Lebens. Die Frage nach der Hoffnung ist aber auch aus einem ganz anderen Blickwinkel interessant, weil sie ja in sich trägt, dass man also auf etwas hofft, was noch nicht in Existenz ist. Und hier kommt dann automatisch schon wieder Spiritualität und Glauben ins Spiel. Da heißt es nun aber, vorsichtig mit den Formulierungen zu sein. Es droht ja immer sofort Shitstorm. Von allen Seiten übrigens. Ist mir zum Glück ein bisschen egal. Hoffnung hat jedenfalls immer mit Glauben zu tun. Dem Glauben an etwas, das noch nicht ist. Es mag sein, dass es schon mal da war. Frieden in Europa zum Beispiel. Es mag aber auch sein, dass die Hoffnung auf etwas zielt, was es überhaupt noch nie gab. Etwa weltweiten Frieden, echte Harmonie unter den Völkern, unter den Menschen. Freiheit, Gleichheit, Brüderlichkeit. All die wunderbaren alten Träume, die in der Welt nicht zu unterdrücken sind, jedenfalls nicht solange wir, du und ich, es wagen, von ihnen zu sprechen, von ihnen zu fantasieren, auf sie zu hoffen. Ist es nicht eine der wichtigsten Erkenntnisse der Philosophie, dass alles, was wir Menschen uns überhaupt ausdenken können, zumindest das Potenzial in sich trägt, sich eines Tages auch zu manifestieren? Das zu beweisen dürfte nicht allzu schwer sein. Es reicht ja, die Bücher von Jules Verne zu lesen oder die Simpsons zu gucken. Wenn wir uns also alle Schreckensszenarien vorstellen und sie ins Leben rufen können, warum dann nicht die alten Ideen von einer harmonischen, friedvollen Welt, in der nicht die Gewalttäter regieren, sondern die Barmherzigen? Nun spricht aber nicht nur der Zynismus, sondern auch der Pragmatismus eine ganz andere Sprache. Das kann ja nicht gehen. Gewalt gebiert Macht, Machterhalt gebiert wieder Gewalt. Einer der Kommentare unter meinem letzten Kolumnentext hier bezichtigte mich ob meines Festhaltens am Glauben an die Kraft der Liebe in uns Menschen nicht nur der Naivität, sondern einer ausgewachsenen Realitätsflucht. Wenn ich so etwas lese, neige ich immer dazu, erstmal drüber nachzudenken, ob es vielleicht stimmt. Und tatsächlich kann man dem, sofern man den pessimistischen, fast immer nachvollziehbaren Blickwinkel der Hoffnungslosigkeit für einen Moment einnimmt, ja auch gar nicht widersprechen. Da gibt es also zwei Wahrheiten, die womöglich beide keinen Anspruch auf Absolutheit besitzen. Vielleicht liegt der Unterschied also nur in der Auswirkung auf das eigene Leben. Ich zum Beispiel halte an der Hoffnung fest, weil ich mich sonst wirklich verloren fühlen würde. Die Hoffnung verursacht mir ein gewisses Quantum an Vertrauen, an Zuversicht. Sie bietet mir einen Schutz gegen den depressiven Nihilismus, der in mir, wie wahrscheinlich in uns allen, schlummert. Da fällt mir immer der Johnny Cash-Song »The Beast in Me« ein. Da singt er von diesem Biest, das tief in ihm, hinter dicken Gitterstäben eingesperrt, nur darauf wartet, endlich wieder raus zu dürfen. Die Gitterstäbe in mir selbst sind, so gesehen, aus Glauben, Hoffnung und Liebe geschmiedet, sonst gäbe es da unten in den Katakomben kein Halten. Ohne Hoffnung und Glauben wäre ich ganz schön erledigt. Wie ist das bei euch? Schreibt gern mal was dazu. Der Kommentator meines Beitrags, der mich also als naiv und realitätsfern empfindet, hat aus seiner Perspektive also auch irgendwie recht. Und natürlich weiß ich gar nichts über dessen Leben, aber ich habe bei der Lektüre dann doch ein wenig mit ihm gefühlt und sogar gelitten. Nicht hochnäsig, sondern ganz aufrichtig. Den Glauben oder Unglauben anderer Menschen gering zu schätzen, halte ich persönlich für überhaupt keine gute Idee. Was auch immer sie glauben mögen, jedenfalls solange es nicht gewalttätig ist. Es kommt ja immer darauf an, wie man sich selbst betrachtet und einschätzt, wo man innerlich herkommt und hin will, wie man geprägt ist, wie das alles mit der eigenen Wesenhaftigkeit zu synchronisieren ist. Das ist so ein großes Thema, das ich sehr spannend finde, deshalb habe ich ja auch schon ein paar Bücher darüber geschrieben, was Menschen so glauben oder eben nicht glauben. Wir haben alle unsere Gründe, nur bin ich auch sicher, dass wir diese Gründe selbst gar nicht oder wenn dann nur oberflächlich verstehen. Und wenn wir nicht alle dauernd zur Rechthaberei neigen würden, wäre das eine wunderbare Ausgangslage für tolle, bereichernde, konstruktive und seelisch-geistig-intellektuelle Gespräche. Und die Frage, ob es nicht doch eine absolute Wahrheit gibt, die wir zwar nicht verstehen, aber doch in unserer Tiefe, in der Stille, in der Sprachlosigkeit erspüren können. Und angenommen es wäre so, wäre es dann nicht kontraproduktiv, auf einem Recht auf Negativität zu beharren, wenn doch im Sinne dieser großen Wahrheit alles möglich wäre, das Schlimmste und das Beste. Mir kommt eine Anekdote aus meinem eigenen Leben in den Sinn, die ich nie vergessen habe. Das war vor mittlerweile fast 20 Jahren. Ich war damals solo auf Tournee durch Deutschland, also ohne Band, nur meine Gitarre und ich. Es war eine intensive Phase in meinem Leben, die von viel Unsicherheit, vom Scheitern und auch persönlichen Tragödien geprägt war. Es war trotzdem oder vielleicht deshalb immer gut, unterwegs zu sein. Nach Konzerten ist es manchmal gar nicht so leicht, noch irgendwo ein Glas Wein oder eine Tasse Kaffee aufzutreiben, weil meist die Kantsteine in den Städtchen schon hochgeklappt und die Hotelbars geschlossen sind. Aber an jenem Abend hatte ich Glück. Die Hotelbar in schummrigem Licht war noch besetzt. Es gab sogar noch Kaffee. Ich war allerdings nicht allein, was ich mir eigentlich gewünscht hätte. Da saß noch ein Geschäftsmann, Typ Elmer Gentry, Haushaltsgerätevertreter, bei seinem wahrscheinlich 10. Glas Bier. Er sprach mich jovial an und ich setzte mich an seinen Tisch, solange der Kaffee vor sich hin brühte. Ich erinnere mich, dass ich ein bisschen neidisch war, weil er ja offensichtlich angetrunken und deshalb im Nachtgespräch Vorteil war und seine Zunge entsprechend gelöst wirkte. Ohne natürlich zu wissen, ob es da einen kausalen Zusammenhang gab, vielleicht war er auch immer so drauf. Er deutete auf meinen Gitarrenkoffer und fragte mich, was für Musik ich mache und ob man mich kennt. Beides Fragen, die schwer zu beantworten sind. Meine Musik möchte in keine Schublade passen und kennen tue ich mich meistens ja nicht mal selber. Dann fragte er, wo ich denn gespielt hatte, und ich erzählte ihm, dass ich in einer Kirche aufgetreten war. Das triggerte ihn offensichtlich. Er landete sofort und zielsicher beim Thema, hielt seine Meinung nicht zurück und im Anschluss einen Monolog. »Kirche? Ach du dickes Ei, wieso denn Kirche? Kirche ist schlimm. Die ganzen Kindesmisshandlungen und der unverschämte Protz im Vatikan. Die Kreuzzüge und die Manipulation der dummen Seelen und überhaupt. Ich nickte und fragte ihn, ob er gar nicht gläubig sei. Seine Mimik bekam etwas Verächtliches, dabei Selbstgefälliges, und er sagte im Brustton der Überzeugung einen Satz, den man so oder so ähnlich ja schon öfter gehört hat. Glauben ist eine Krücke für Leute, die mit der Realität nicht zurechtkommen. Dann fügte er an, ist etwas für Schwache. Ich erinnere mich vor allem deshalb an dieses Gespräch, weil es kurz danach endete und weil ich in die entstandene Wortpause zunächst mal hineindachte.

Kaffee fertig. Ich schnappte ihn mir und verabschiedete mich von meinem neuen Freund Richtung Hotelzimmer. Ob er noch irgendwas gesagt hat, weiß ich ehrlich gesagt nicht mehr. Aber mich hat dieses Gespräch seither oft begleitet, weil es erstens so schön war, nicht recht haben zu müssen, und zweitens, weil ich wahrscheinlich zum ersten Mal dachte, stimmt, Glauben ist ja wirklich etwas für Schwache. Und zu denen gehöre ich. Die Schwachen, das ist mein Club, das ist mein Tribe. Der nächste Gedanke kam dann aber auch sofort. Ist es nicht irgendwie verrückt, diese Schwäche zu leugnen? Ist nicht im Zugeben von Schwäche erst Stärke möglich? Wer oder was ist der Maßstab? Wo nimmt das Selbst, das wir zu sein glauben, denn die Überzeugung her, dass es, also wir, das Maß aller Dinge wären? Woher kommt die Überzeugung, dass wir autorisiert sind, alles bewerten und und im Zweifel verurteilen zu können? Ich für meinen Teil bin mir darüber bewusst, dass ich von verflixt vielen Dingen überhaupt keine Ahnung habe. Das betrifft nicht nur vermeintliche Trivialitäten, Alltäglichkeiten, politische und gesellschaftliche Themen. Habe ich Ahnung vom Klimawandel? Nicht für 5 Cent. Weiß ich, was in irgendwelchen Impfstoffen ist und wie sich irgendwelche Chargen unterscheiden? Wohne ich im Kopf von Joe Biden oder Donald Trump oder Putin oder Zelensky? Glücklicherweise nicht. Bei aller Recherche, bei allem Interesse, bei aller temporären Empörung, bei allen Diskussionen, die man den ganzen Tag lang führen kann, bleibt am Ende doch, Wissen habe ich nicht. Ich lese dies oder das. Ich beobachte und reime mir was zusammen. Ich spüre Fassungslosigkeit darüber, dass die großen Medien so viele wichtige Informationen einfach ignorieren. Wir wissen nun seit einigen Jahren, dass die Corona-Impfstoffe nie darauf ausgerichtet waren, Ansteckungen zu verhindern. Damit ist ja schon die ganze 2G- und 3G-Ausgrenzungsgeschichte entlarvt, weil das alles überhaupt keinen Sinn mehr ergibt. Und gerade kürzlich hat die US-Geheimdienstchefin Tulsi Gabbard vor der Weltöffentlichkeit verkündet, dass es auf der Welt haufenweise Biolabore gibt, in denen Gain-of-Function-Forschung betrieben wird. Die barbarischste und bedrohlichste und widerlichste Idee, die Menschen jemals haben können. Und dann entsteht da dieses heftige Störgefühl. Und die Frage, ob die Öffentlichkeit nicht ganz anders diskutieren würde, wenn darüber so ausführlich berichtet würde wie über das verdammte Dschungelcamp oder die Hochzeit von Taylor Swift oder die neue Unterhose von Sydney Sweeney. Und manchmal ist das Störgefühl dann so mächtig, dass eine Intuition daraus entsteht. Ja, gewiss, es entsteht hin und wieder auch eine ganz klare Haltung daraus, etwa wenn es um den Wahnsinn des Krieges geht. Da sterben Menschen. Ich muss nicht, ich will nicht mal wissen, was in den kranken Köpfen der Verrückten vorgeht, die diese Kriege anzetteln und hunderttausende unschuldige Menschen für eine Ideologie, welche auch immer es sein mag, in den Tod schicken, und ich werde auch nicht verstehen können, dass es so vielen Seelen egal zu sein scheint. Da wird es dann größer als faktenbasiert. Lasst mich in Ruhe mit faktenbasiert. Das ist grausam. Niemand hat das Recht, Menschen zu zwingen, für Systeme und Ideen zu kämpfen, die nicht mal ihre eigenen sind. Die Würde des Menschen ist unantastbar. Und sie wird ganz offensichtlich nicht nur angetastet, sondern sogar komplett geschreddert in diesen Kriegs- und in Gain-of-Function-Forschungsfragen. Da muss ich also keine Ahnung haben. Es bleibt aber trotzdem dabei. Die Warums und Wiesos und die sogenannten Fakten und Hintergründe, die wissen wir ja leider alle nicht. Bei vielen reicht nun aber das Störgefühl, um daraus wieder eine absolute Wahrheit abzuleiten und zu behaupten. Wir sind eine Gesellschaft von eingebildeten Wahrheitsbesitzern, egal in welcher Bubble wir herumtanzen. Weiter und tiefer gedacht, stellt sich aber genau in diesem Moment die noch viel größere Frage, wie wir überhaupt auf die Idee kommen, uns dem Wunder des Lebens an sich gegenüber auf eine Weise zu positionieren, die uns aus der Rolle des staunenden Beobachters heraus und in die Rolle des Alles-Checkers hineinmanövriert. Da landen wir dann unweigerlich wieder bei der Spiritualität, beim Glauben, bei der vermeintlichen Schwäche. Wo sind die eingespielten Lacher vom Band, wenn wir uns anmaßen, alles im und über das Leben zu wissen? Ich empfehle als Wochenendlektüre das Buch Hiob aus dem Alten Testament. Da gibt es eine ganz schöne, schwungvolle Ich-wasch-euch-den-Kopf-Rede Gottes zu diesem Thema. Kleiner Gedankensprung. Ich gehöre nicht zu den Menschen, die schon eine

0: Beziehung zur KI aufgebaut haben. Ich bin immer spät dran mit sowas. Ich fahre auch ein uraltes Auto, ich mag alte Schallplatten und alte Bücher und ich war so ungefähr der Letzte, der damals einen CD-Player besaß. Die KI hat aber kürzlich etwas Interessantes zu Protokoll gegeben. Habe ich mehr zufällig irgendwo im Internet gesehen. Da fragte irgendeiner von den klügeren Podcastern, was wir als Menschen der Entspiritualisierung, der Rationalisierung, der Digitalisierung etc. eigentlich entgegenhalten können. Die Antwort der KI hat mich überrascht. Sie empfahl eine Rückbesinnung auf Spiritualität. Sie empfahl uns allen tatsächlich als Schutz vor ihr selbst und der Kontrolle, die sie in vielen Bereichen ausüben wird, uns auf das zu besinnen, was sie nicht hat. Fand ich faszinierend. Es fiel auch der Begriff Verbindung. Verbindung eben nicht im Sinne von WLAN oder virtuelle Realität, sondern im Sinne von Verbindung zu echten Menschen. Echte Begegnungen, Grillen mit den Nachbarn, Gemeinschaften finden oder selbst aufbauen. Interesse behalten an dem, was uns Menschen ausmacht. Freundlichkeit, Empathie, Mitmenschlichkeit. Neugierig zu sein und zu bleiben, was andere denken und fühlen. Und das ist ja nicht nur das, was die KI nicht besitzen kann, auch wenn sie das schon ganz gut fälscht. Es ist auch das, was ganz offensichtlich weltweit unseren Führungsfiguren fehlt. Ist das nicht faszinierend? Es scheint in der Politik nie um Empathie zu gehen. Was wir auch können, jedenfalls theoretisch, ist demütig zu bleiben vor dem Wunder, in dem wir nicht nur leben, sondern dass wir selbst sind. Das hat mit Fakten zwar auch etwas zu tun, aber nicht hauptsächlich und schon gar nicht zuverlässig. Es mag sein, dass der Glaube etwas für Schwache wie mich ist, es ist aber auch wahr, dass der Glaube logischer ist als der Unglaube. Die Wissenschaft, wenn sie ernsthaft betrieben wird, hat doch keine andere Wahl, als zuzugeben, dass sie selbst eigentlich keine Ahnung hat. Das Geheimnis des Lebens wird ebenso wenig zu entschlüsseln sein, wie die Geheimnisse der Atome und Moleküle, die stellenweise so lustig und enthemmt miteinander tanzen und dabei all das, was die Wissenschaft mal für in Stein gemeißelte Naturgesetze gehalten hat, ad absurdum führen. Wir wissen auch nicht, was Zeit ist. Einsteins bahnbrechende Relativitätstheorie hat da viel mehr Fragen gestellt, als Antworten zu liefern und ihn selbst dazu verleitet, anzunehmen, dass es im Universum gar keine Zeit gibt, sondern dass alles, was je existierte und existieren wird, sich in einem ewigen Jetzt abspielt. Er selbst nannte das spooky. Die Quantenphysik und Schrödingers Katze werden uns irgendwann neue Wege und neue Erkenntnisse schenken. Das große Geheimnis werden wir trotzdem nicht lüften. Wir wissen eben nicht viel. Aber ist es in all dem nicht viel logischer, weil naheliegender zu glauben, dass etwas aus etwas entstanden ist, als der atheistischen Wissenschaft Glauben zu schenken, dass alles, was ist, aus nichts entstanden sei? Und ist darin dann nicht nur eine vermeintliche, eine bornierte Stärke, die nur nicht zugeben mag, dass sie die ultimative Schwäche ist, nämlich skandalöse Selbstüberschätzung? Der Versuch des Menschen, sich selbst zum Gott zu machen, die Empfehlung der KI, unsere Fähigkeit zur Verbindung, unsere Fähigkeit zur Liebe und zum Miteinander, scheint mir ein Schlüssel zu sein, den wir alle bewusst zur Hand nehmen können. Jeden Tag. Also heute. Also im ewigen Jetzt. Das lindert dann auch das Störgefühl. Und für die dunklen Momente, die viele von uns ja nur allzu gut kennen, habe ich noch ein schönes Zitat von einem weiteren schlecht gelaunten großen Dichter, nämlich Albert Camus. Der schrieb mal ganz wunderbar: Mitten im tiefsten Winter lernte ich, dass in mir selbst ein unbesiegbarer Sommer lag. In diesem Sinne wünsche ich euch allen eine gute innere Reise. Auf bald.
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0: Jetzt Meldungen, persönliche Meinungen und Kommentare der nun sprechenden Protagonisten.
1: Jetzt macht auch der Mayen Fußball. Keine Angst, ich sage nichts über Jürgen Klopp und auch nichts über den Parallelabsturz von Mannschaft, Land und Wirtschaft. Mein Thema ist die Fernsehlogik in einer infantilisierten Gesellschaft. Fußball ist ein Medienspiel, das man nur gewinnen kann, wenn man ein Drehbuch hat und eine perfekte Geschichte.
2: Michael Mayen, Medienwelt.
1: Dieses Video hat zwei Väter, Marcel Reif und Gustavo Alfaro, den Trainer von Paraguay, der sich nach dem Sieg über Deutschland lustig gemacht hat über Julian Nagelsmann. Ich fasse das sinngemäß zusammen. Eine Kita-Truppe, geführt von einem etwas größeren Kind mit Laptop und KI. Eine Truppe, die nicht in der Lage war, auf dem Platz eigene Entscheidungen zu treffen, als sie auf Männer getroffen ist, auf die Mannschaft von Paraguay, auf die Kämpfer von Paraguay und die sich dann beim Elfmeterschießen ins Hemd gemacht hat. Etwas, was man ja selbst als Fernsehzuschauer hat beobachten können. Ich habe sofort an die infantilisierte Gesellschaft gedacht, in der wir leben und an Marcel Reif und damit an meine Forschung zur Medialisierung des Fußballs. Vor 10, 15 Jahren habe ich mich damit beschäftigt, wie die Medienlogik, die Art und Weise, wie Medien Wirklichkeit in Szene setzen, wie Medien Wirklichkeit inszenieren, wie die Medienlogik den Fußball verändert hat. Fußball stand da für mich nur als Pars pro Toto, als Teil für das Ganze. Man kann am Beispiel Fußball auch sehr schön studieren, wie sich die Kultur, die Politik, die Wissenschaft verändert haben, weil sie in den Medien verkauft werden müssen. Ich hatte damals eine Podiumsdiskussion organisiert mit Markus Hörwig. Die Älteren werden sich erinnern, damals Pressesprecher beim FC Bayern München, überhaupt der erste Pressesprecher in der Fußball-Bundesliga, der dort auf dem Podium im vollen Hörsaal erzählt hat, wie die Vereine, der FC Bayern zum Beispiel, und die Verbände, der DFB, wie die Vereine und Verbände, die in den Journalismus und die Medien steuern. Über Geschichten, die man platziert, über geskriptete Interviews, über Fragekataloge, die Journalisten geliefert bekommen, über Fragen, die nicht gestellt werden dürfen. Neben Markus Hörwig war Christoph Knäher da, der Fußballchef der Süddeutschen Zeitung, der gesagt hat, 1:0, 2:1, Torschützen, all das interessiert ihn überhaupt nicht. Er sucht die Geschichte hinter dem Spiel, die Geschichte, die er Menschen erzählen kann, die das Spiel schon im Fernsehen gesehen haben. Und Marcel Reif, damals noch bei Sky, der das Ganze noch ein bisschen weiter gedreht hat und gesagt hat, dass die Sky-Redaktion damals, wir reden von 2013, 14, dass die Sky-Redaktion vor Beginn jeder Champions League-Saison überlegt hat, wer wohl diesmal gewinnen kann. Und die Antwort hat die jeweilige Geschichte geliefert. Wer hat die beste Geschichte? Wer hat eine Geschichte, die über den Herbst in das Frühjahr tragen kann und dann dazu führt, dass auch das Finale gewonnen wird? Das Beispiel von Marcel Reif war damals Real Madrid mit der Geschichte La Décima. Der 10. Sieg in der Champions League für Real Madrid. Eine Geschichte, auch daran werden sich die Fans erinnern, eine Geschichte, die zu einem unglaublichen Finale geführt hat, zu einem Spiel gegen den Stadtrivalen Atletico, in dem Real eigentlich verloren hatte und dann in der Nachspielzeit und in der Verlängerung einen nicht mehr für möglich gehaltenen Sieg erreicht hat. Also die Geschichte war die Botschaft von Marcel Reif. Die Geschichte entscheidet am Ende, wer die Champions League gewinnt. Fußball ist ein Fernsehspiel. Fußball ist ein Spiel, das schöne Menschen braucht. Trainer, Guardiola, Klopp, jetzt in Frankreich, bald Zidane. Spannende Menschen, Menschen, die konkurrieren können mit den Filmen und Serien, die wir aus Hollywood geliefert bekommen. Ist ja kein Zufall, dass wir bei den Übertragungen aus den USA jetzt die Hollywood-Stars auf der Tribüne sehen. Leonardo DiCaprio habe ich gesehen bei Brasilien gegen Norwegen zum Beispiel. Also Fußball ist ein Fernsehspiel, das schöne Menschen braucht und vor allen Dingen eine Geschichte braucht. Denn die Serie, der Film, das alles ist nur einen Knopfdruck auf der Fernbedienung entfernt. Deswegen muss das Spiel mindestens das Gleiche liefern. Die Fußballmannschaften, das ist die These dieses Videos, die Fußballmannschaften werden getragen von der Geschichte, die um sie herum erzählt wird. Die Fußballmannschaften werden getragen auch von der Stimmung im Land oder in der Fangemeinde bei Real Madrid, von der Stimmung im Land, die sich dann in eine Geschichte umformen lässt. Ich will das an drei Punkten deutlich machen. Einmal an den vier deutschen Titeln, deswegen war ich jetzt schon kurz bei der vier. Also Punkt eins, die vier deutschen Weltmeistertitel im Fußball. Punkt zwei, dann Nagelsmanns Mannschaft in einer infantilisierten Gesellschaft. Und dann kann ich anders sein. Dann muss ich natürlich auf Basis dieser These, dieser Idee eine Prognose abgeben, wer denn Weltmeister werden wird. Das macht den Witz dieses Videos aus. Ich nehme das auf am 6. Juli vormittags und kann natürlich schon heute Abend oder morgen Abend widerlegt werden. Ja, also Punkt 1, die vier deutschen Fußball-Weltmeistertitel. Ich glaube 1954 und 1990 kann ich überspringen. Da ist viel zu erzählt und gesagt worden. Die Weltmeisterschaft 1974 habe ich als Kind erlebt. Ich war damals 7. Ist die erste Weltmeisterschaft, die ich bewusst wahrgenommen habe. Habe mich sehr gut vorbereitet als 7-Jähriger. Habe alles ausgeschnitten, was die DDR-Presse zu diesem Event vorab geliefert hat. War dann wirklich schwer enttäuscht. Als die einzige afrikanische Mannschaft, das ist damals ein Turnier mit nur 16 Mannschaften gewesen, als die einzige afrikanische Mannschaft 9-0 gegen Jugoslawien verloren hat. Das Lebensgefühl damals war nicht nur für mich als 7-Jähriger nicht mit dem zu vergleichen, was wir heute zum Beispiel haben. Es ging damals den Deutschen in ihrer Mehrheit in beiden deutschen Staaten so gut wie vorher lange nicht und danach wahrscheinlich nie mehr wieder. Wir haben 72 den Grundlagenvertrag, wir haben 73 den UNO-Beitritt beider deutschen Staaten, ein Annäherungsprozess, der auf Erleichterungen hoffen lässt im Reiseverkehr, vielleicht sogar in Richtung Vereinigung, ein Prozess, der zur KSZE-Schlussakte von Helsinki 1975 führt. Wir haben im Osten in Berlin 1973 im August, ich habe das hier auf dem Bild, 1973 im August die Weltfestspiele der Jugend und Studenten, eine Megaparty, die selbst bis zu mir, bis zu dem kleinen Michael auf der Insel Rügen ausstrahlt. In der Bundesrepublik verkörpert Franz Beckenbauer die neue Leichtigkeit im Fußball. Auf dem Bild ist Rainer Bonhoff zu sehen, falls Sie das jetzt nicht gleich erkannt haben sollten. Im Osten Deutschlands führt dieses Lebensgefühl zu einer Fußballmannschaft, die fast Weltmeister geworden wäre. Sie schlägt ja den späteren Gewinner Bundesrepublik in der Vorrunde, kommt dadurch in eine sehr viel schwerere Gruppe mit den Niederlanden, mit Argentinien, mit Brasilien, während sich der Westen mit Schweden, Polen und Jugoslawien vergnügen kann. Also insofern haben wir durch dieses 1-0 von Hamburg vielleicht sogar ein deutsch-deutsches Finale verfasst. Diese DDR-Mannschaft wird 1976 in Montreal auch mit einer gewissen Leichtigkeit im Spiel Olympiasieger. Das alles endet im Osten mit der Ausbürgerung von Wolf Biermann im Herbst 76. Ein Ereignis, das den Abgesang auf die Sozialismus-Idee im Osten Deutschlands einleitet. Also das ist der Weltmeistertitel von 1974, getragen von einer Leichtigkeit und einer positiven Grundstimmung im Westen. 2014 bin ich am Tag nach dem Finale nach Indien geflogen zu einer Tagung, habe dort sofort die Zeitungen gelesen. Die haben sich überschlagen mit einem Lob auf Deutschland, nicht nur auf diese Yogi Löw Fußballmannschaft, sondern mit einem Lob auf das Land ganz generell. Dieses Land, dieses Deutschland, habe nun endlich seine Geschichte bewältigt, habe das Nationalgefühl wiederentdeckt, beginnend mit dem Sommermärchen 2006 und habe eine Wirtschaft, die brummt. Leute in aller Welt, englischsprachige Zeitungen in Indien, Leute in aller Welt, nehmt euch ein Beispiel an diesem Land, das jetzt auch im Fußball wieder gewinnt. Wir wissen alle, was danach passiert hat. Danach übernehmen in Deutschland die Moralisierer, schon bei der WM in Russland, erst recht dann in Katar und auch jetzt wieder in den USA. Es gab jedes Mal Boykottdiskussionen, was für die Stimmung im Land und damit für das Gefühl, dass eine Fußballnationalmannschaft trägt, nicht gerade förderlich ist. Wir haben eine Spaltung, die sich auch in dieser Mannschaft heute niederschlagen dürfte. Wir haben in dieser Mannschaft zum Beispiel Ungeimpfte und Geimpfte. Kimmich war ja nur der Beispielfall, an dem der FC Bayern durchexerzieren wollte, wie man vielleicht anders mit Spielern umgehen könnte die diese Behandlung nicht auf sich nehmen wollte. Wir haben in dieser Mannschaft jetzt, das ist dann erst hinterher herausgekommen, man muss vielleicht noch sagen, dass der DFB auf das Desaster von Katar Mund zu halten, Nancy Faeser mit der Binde auf der Tribüne, dass der DFB auf dieses Desaster in Katar reagiert hat, Rudi Völler installiert hat, wenn man so will, einen Vater für das Kind Julian Nagelsmann. Ich komme ja gleich zur Infantilisierung. Und dieser Rudi Völler hat es geschafft, alle Konflikte aus den Medien herauszuhalten. In den Leitmedien, in den Staatsmedien war Friede, Freude, Eierkuchen vor dem Desaster gegen Paraguay. Das ist für einen Medienforscher spannend, wie das gelungen ist, alle Spaltungen, alle Konflikte, die es ja immer gibt um Startelfplätze. Jetzt haben wir noch gehört um die Kinder und die Frauen und die Babys, die man sehen wollte. All diese Konflikte sind aus den Staatsmedien ferngehalten worden. All dieser Kindergartenkram, der sich rund um die Mannschaft entwickelt hat. Ein Trainer, der seine Oma dabei hatte und seine Trophäe, die Bild-Zeitungsreporterin, die er ja in seiner FC Bayern-Zeit gewonnen hat, diese Trophäe da auch permanent den Spielern zu präsentieren, die gar nicht so viel jünger sind und vielleicht auch ein Interesse an dieser Bild-Reporterin gehabt haben. So jedenfalls geht die Geschichte, warum Julian Nagelsmann beim FC Bayern gescheitert ist. Also Rudi Völler hat es geschafft, all diese Konflikte aus den Leitmedien fernzuhalten. Das führt zu meinem zweiten Punkt, den ich gerade schon angedeutet habe, zu der infantilisierten Gesellschaft, in der wir leben. Meine These ist, dass 80% der Menschen, die wie Erwachsene aussehen, die Bauch haben, Bart haben, Falten haben, 80% dieser Menschen nicht erwachsen geworden sind, dass 80% der Menschen nicht gelernt haben, unabhängig vom Vaterstaat und von Mutter Tagesschau zu entscheiden, dass 80% keine Urteilskraft in ihrem Leben haben, entwickeln können, muss man wahrscheinlich sagen. Zur Urteilskraft, zum Erwachsenwerden gehört die Einsicht, dass ich nicht alles bekommen kann, was ich möchte, selbst wenn ich alles einsetze, wenn ich alles in die Waagschale werfe, was mir möglich ist. Der Fachbegriff dafür ist Unverfügbarkeit. Ein Kind quengelt, ein Kind sagt, ich will Weltmeister werden, nicht erst in 2 Jahren, sondern am liebsten sofort. Ein Kind sagt, ich trete nicht zurück, wenn man nicht mehr mit mir spielen will, dann muss man mir das sagen. Ein Erwachsener übernimmt die Verantwortung für das, was er verbockt hat und entscheidet sich dann entsprechend. Diese Zahl 80% und die Argumentation, die gleich folgt zur infantilisierten Gesellschaft, dies entnehme ich beides einem Buch von Raimund Unger oder nämlich den Büchern von Raimund Unger, einem meiner Lieblingsautoren. Ich zeige vielleicht dieses Buch, Die Heldenreise des Bürgers. Habe hier noch ein zweites liegen, das ich vorhin vergessen habe. Breaking News, der Titel, ein bisschen unglücklich. Ein Buch, das meine Forschung zur Medialisierung des Fußballs, zur Veränderung der Gesellschaft insgesamt im Lichte einer Medienlogik beschreibt, die sich an spannenden Geschichten, an Konflikten, an schönen Menschen orientiert. Ich reiße das hier nur beispielhaft an, 2018 bei Westend erschienen. Also Raimund Unger ist mein Gewährsmann für die infantilisierte Gesellschaft und für die These, dass 80% der Erwachsenen keine Urteilskraft jenseits von Vaterstaat und Mutter Tagesschau entwickelt haben. Raimund Unger nennt dafür 3 Gründe. Katastrophismus, also die permanente Angst, in der wir gehalten werden. Im Moment wieder die Hitze, heißt ja jetzt schon wieder, dass der Sommer furchtbar werden wird, dass da sich so eine Glocke entwickelt und dass die knapp 40 Grad oder sogar leicht drüber, dass das nur der Anfang war. Wir hatten diese Pandemie-Geschichte erlebt, wir haben den Krieg, also Katastrophismus hält uns permanent in Angst. Menschen, die ängstlich sind, orientieren sich eher an Instanzen. Ein Trainer, der ängstlich ist, braucht jemanden wie Rudi Völler. Dann Entwurzelungstechnik, das ist Raimund Ungers 2. Punkt. Entwurzelungstechniken, Techniken, die uns von der Heimat entfernen, von der Familie, die Traditionen kappen und gar nicht so unwichtig, gar nicht hoch genug einzuschätzen, der 3. Punkt, all das, was mit unserem Körper passiert. Gar nicht so wenige haben sich ja dieser Spike-Therapie unterzogen. Dazu kommen Strahlen, die uns alle betreffen. Dazu kommen Nahrungsmittel, die nicht mehr so sind wie bei unseren Eltern und Großeltern. All das macht es im Ergebnis nicht leichter, erwachsen zu werden. All das führt im Ergebnis zu einer Kita-Truppe, zumal wenn man bedenkt, dass Männlichkeit, das Vaterbild permanent unter Beschuss steht. Ja, die Männlichkeit, die zum Beispiel die Mannschaft von Paraguay, weiß gar nicht, ob man da Männlichkeit sagen soll, war vielleicht schon ein bisschen mehr, aber die Männlichkeit, die eine Mannschaft wie Paraguay auf den Platz gebracht hat, ist in westlichen Gesellschaften seit vielen Jahren verpönt und macht es dann auch Fußballern nicht ganz so einfach, ein entsprechendes Bild zu entwickeln, auch ein entsprechendes Selbstbild zu entwickeln. Man kann das schön studieren am Beispiel von Kimmich, dem Kapitän der Mannschaft, der ja immer wieder versucht, ein Mann zu sein, aber natürlich auch ein Produkt dieser infantilisierten Gesellschaft ist und deshalb eine ganz andere Art von Vorbild verkörpern muss, als das frühere Fußball-Nationalmannschaftskapitäne leben konnten. Ja, ich muss, das ist der letzte Punkt in diesem Video, ich muss etwas sagen zur Weltmeisterschaft. Wer kann 2026 Weltmeister werden? Wer bringt die beste Geschichte auf den Platz? Wenn meine Idee stimmt, dass ich ein Drehbuch brauche und eine Story, die sich im Fernsehen verkaufen lässt. Wer also wird Weltmeister? Argentinien? Hat die gleiche Geschichte wie in Katar, hat die gleiche Geschichte wie vor 4 Jahren. Alles für Messi, alle für Messi. Bei Marokko sieht das ganz ähnlich aus, die gleiche Geschichte wie vor 4 Jahren. Afrika ist wer jetzt auch im Fußball. Wird man sehen, ob die sozusagen das Spin-off, die Weiterführung der Geschichte, diese beiden Mannschaften nochmal so weit trägt. Frankreich hat die Geschichte, die eigene Geschichte ein bisschen verfeinert. Dieser Lausbub, der die Mannschaft führt, musste ins Ausland gehen, musste Paris verlassen, musste zu Real Madrid gehen, zu der Mannschaft, die den größten Nimbus im Fußball verkörpert, inzwischen ja schon 15 Mal die Champions League gewonnen hat, musste zu Real Madrid gehen, musste da durch ein Tal der Tränen, um jetzt als Kapitän sein Heimatland zu führen. Hat das ja gegen Paraguay auch beispielhaft gemacht, nicht nur als Fußballer, sondern auch als Kämpfer. Norwegen hat eine großartige Geschichte. Die Wikinger und die Normannen haben ja schon mal die Welt erobert. Wird oft vergessen, wenn man über Weltgeschichte spricht, wenn man eher über Geopolitik spricht, wie das, was die Normannen, die dann zu Wikingern wurden, wie das die Welt bis heute prägt. Norwegen inszeniert das mit dem Rudern und der Pauke vor dem Fanblock. Also da kann schon Potenzial sein, weit zu kommen. Auf der anderen Seite steht eine Geschichte, die Norwegen zu einem Fußballzwerg macht und die dann, wenn es gegen die Mannschaften mit einer langen Fußballerzählung geht, Schwierigkeiten machen kann. Meine Lieblingsgeschichte im Moment kommt aus England. England sagt, wir holen den Titel nach 60 Jahren heim. It's coming home. Und nicht von irgendwoher, es kommt aus den USA wieder nach Hause. Und dafür hat man sich mit dem Erzrivalen verbündet. Man hat einen Trainer aus Deutschland auf die Bank gesetzt. Letzter Titel 66, Wembley-Finale gegen Deutschland. Und man lässt diese Nationalmannschaft anführen von einem Kapitän, von einem Rekordtorschützen, der beim deutschen Fußballmeister spielt. Ist eine Prognose vom 6. Juli. Diese Prognose rechnet nicht mit der FIFA, die sicher eine eigene Geschichte hat, die schon aus ökonomischen Gründen sich möglicherweise längst überlegt hat, wer Weltmeister werden soll, die deshalb manche Spiele für 12-15 Minuten Nachspielzeit versieht, die an der Videoleinwand merkwürdige Gestalten stehen hat, die noch merkwürdigere Entscheidungen treffen. Lassen wir uns also überraschen. Wir werden am 19. Juli vielleicht auch schon vorher wissen, ob meine Prognose ins Schwarze trifft oder nicht. Schreiben Sie in die Kommentare, warum Sie nichts vom Fußball halten, wie es Ihnen geht in einer infantilisierten Gesellschaft. Und vergessen Sie dabei nicht, dieses Video zu liken, zu teilen oder, wenn Sie mögen, vielleicht sogar das Projekt Freie Medienakademie zu unterstützen. Vielen Dank.
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0: 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Die EU-Altersprüfung soll Kinder unter einer festgelegten Altersgrenze von sozialen Netzwerken fernhalten. Ein Expertengremium der EU-Kommission empfahl im Juli 2026 eine Zugangsbeschränkung für Kinder unter 13 Jahren. Das Europäische Parlament fordert dagegen eine Grenze von 16 Jahren. Ein verbindliches EU-Verbot besteht bisher nicht. Dennoch entwickelt die Kommission bereits die technische Infrastruktur, mit der Plattformen das Alter ihrer Nutzer kontrollieren können. Ein Mindestalter lässt sich nicht allein bei Kindern überprüfen. Deshalb sollen grundsätzlich alle Nutzer belegen, dass sie die jeweils vorgeschriebene Altersgrenze überschreiten. Aus einer vermeintlichen Kinderschutzmaßnahme wird damit eine digitale Zugangskontrolle für die gesamte Bevölkerung der EU. Noch immer glaubt die Bundesregierung an das grüne Märchen vom klimaneutralen Stahl Made in Germany. Eine neue Studie der Unternehmensberatung PwC zeigt, wenn Deutschland seine Stahlindustrie behalten will, muss es sich von dieser Illusion verabschieden. Die Ergebnisse der Studie beziehen sich nicht nur auf einzelne Standorte, sondern auf das gesamte europäische und deutsche Marktumfeld. Sie lassen keinen Raum für politisches Wunschdenken, denn sie benennen ein massives, nicht konjunkturelles Strukturproblem. Das sind die zentralen Punkte. Erstens. Die klassische kohlebasierte Hochofenroute wird in allen modellierten Szenarien bis spätestens 2040 vollständig unwirtschaftlich. Zweitens, der politisch forcierte Ausweg über CO2-armen Grünstahl ist zwar technologisch machbar, wird aber in Regionen wie den Golfstaaten oder Indien dauerhaft deutlich günstiger sein. Drittens, diese Zukunft wird in diesen Ländern längst gebaut und nicht in Europa. Die Bundesnetzagentur hat ihren finalen Festlegungsentwurf für neue Stromnetzentgelte veröffentlicht. Darin sieht sie ab 2029 eine Photovoltaik-Netzgebühr für Verbraucher, die gleichzeitig Produzent sind. Der Aufschlag soll 70-90% des Netzentgeltgrundpreises betragen. Betroffen wären vor allem Haushalte mit Dach-PV, während Balkonkraftwerke ausgenommen bleiben. Ein Heimspeicher verhindert die Einstufung für Betreiber solcher Anlagen nicht. Die Trigger FM-Meldungen. 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
5: Es ist Freitag in der 32. Woche 2026 und hier ist nacktes Geld. Für alle, die wissen, dass Geld die Welt regiert und verstehen möchten, wie genau. Ich begrüße euch da draußen und mir zugeschaltet von ihrer Insel im Mittelmeer, Hermann und Mike. Grüßt euch, ihr beiden.
6: Hallo zusammen.
7: Hallo zusammen.
5: Hermann, du warst 30 Jahre ein Herr der Banken und hast für sie und mit der Politik Milliarden bewegt. Dafür hast du Millionen von ihnen bekommen und heute bist du Privatier. Arbeiten muss einzig noch dein Gewissen. Darum berichtest du uns hier von all dem, was du in der Finanzelite gelernt hast. Bevor wir damit starten, mein üblicher Hinweis: Nein, dieser Podcast macht noch immer keine relevanten Werbeeinnahmen und er hat auch keine Sponsoren. Wir arbeiten für niemand anderen als euch, unser Publikum. Und wenn wir euch damit nützen, dann bitte haltet uns mit eurer direkten Spende auf Sendung. Geht auf paulbrandenburg.com/spende und wählt dort euren bevorzugten Zahlungsweg. Im Gegensatz zu Mike und mir sieht Hermann von euren Spenden nichts. Stattdessen gibt er immer weiter vom Wertvollsten, das er hat, seiner Lebenszeit. Dafür sage ich herzlich Danke und ja, mache diesmal doch recht liberalen Gebrauch davon, denn wir müssen natürlich erstmal über Freihaft sprechen, ihr beiden. Unser kleines Konferenz- und Meetingprojekt, unser Kennenlernprojekt für alle selbstständigen Souveränisten und Unabhängigen aller Art auf Mallorca im Oktober, 30.10. und 1.11. Das starteten wir letzte Woche und man könnte eigentlich sagen, Mike, es ist irgendwie ein Erfolg, oder? So ein bisschen, also bisher.
7: Also bislang überraschend und sehr, sehr angenehm, sehr, sehr positive Feedbacks. Also in einem Privattreffen, früher Geheimtreffen, war es fast zu 100% positiv. Es ging um die Details, was tut ihr, wie tut ihr, wo ist das und da war ein großes Feedback. Und im digitalen Bereich, wir wissen ja alle, es ist ein bisschen leichter, Negatives in eine Tastatur zu hauen, weil die ist emotionslos. Selbst da sind wir bei fast 80% nur positive Quote, wenn man dann noch die Reactions mitliest. Es ist menschlich verständlich, dass nicht jeder gerade das Geld auf der Seite hat und der eine oder andere zuckt, ein bisschen frustriert ist, weil er gerne mit dabei wäre. Das ist menschlich nachvollziehbar. Aber wie die Sache ist, wir haben Kosten, wir müssen das Ganze hinstellen. Und es geht halt leider Gottes nicht ohne Geld. Aber die Resonanz, ich würde sagen, im digitalen Bereich um 80% positiv, im persönlichen Bereich fast 100%.
5: Naja, wer dir gegenübersteht, der traut sich natürlich nicht so richtig, dir was Schlechtes zu sagen. Ich stehe dir ja manchmal gegenüber und ich bin nicht der Kleinste, aber wer dich dann mal trifft, du bist noch ein Kopf größer. Aber Hermann, das war nicht nur von den Reaktionen, sondern auch von den Ticketverkäufen her ja ein Wahnsinnserfolg. Ehrlich gesagt, hätte ich nicht gedacht. Ich war positiv, aber ihr habt uns da draußen die Early Birds aus der Hand gerissen. Das ging vom Start weg, der sich so ein paar Stunden verzögerte aus technischen Gründen, war das zack, bumm, waren Early Birds weg. Wir sind jetzt im Vorverkauf damit und die Tickets fliegen nur so raus, Hermann.
8: Ja, das sieht sehr gut aus und auch hier herzlichen Dank. Ich habe auch einige Anregungen bekommen. Natürlich auch war der Preis das ein oder andere Thema, aber da muss ich eben sagen, wir machen uns jetzt hier nicht die Taschen voll, sondern es ist das, was an Kosten aufläuft und es ist natürlich aus Gründen, wie du so schön sagst, außerhalb Deutschlands. Und da wir doch sehr verbunden mit der Insel sind und da auch einige andere Unabhängige unterwegs sind, haben wir das so vor ein paar Wochen, Monaten diskutiert, sollten wir das nicht mal machen. Und an der Resonanz sieht man, ja, das ist fantastisch, das ist sehr gut. Bisschen Kritik kam aus meiner Sicht, dass da Dinge besprochen werden, die doch alle interessieren werden. Aber da würde ich auf dich vertrauen, Paul, was du danach auch nach draußen gibst. Aber wir wollen natürlich auch, dass die Leute da sehr offen sind und eben das sagen können, was sie denken. Und da kann auch das ein oder andere dabei sein, was wir dann später mit in Abstimmung mit den Leuten auch bekannt geben. Anderes bleibt eben geheim. Und das heißt, das ist kein Feature, sondern das ist eben die absolute Minimumgrenze, die wir ziehen, dass jeder, der da hinkommt, auch wirklich sagen und denken und machen kann, was er will und was er wirklich denkt, weil darauf gehen wir ein und wir haben hervorragende Gäste und Guest-Speaker und Leute, die das unterstützen und das ist schon sehr, sehr groß, was bisher passiert ist. Ich finde das toll.
5: Sehe ich genauso und ansonsten, was die Planung angeht, nee, also als alter Freimaurer, als früherer, stehe ich sehr auf deren Regelung, da bleibt eben im Raum, was gesagt wird und das ist ja nicht geheim, also wir wissen selber, da können von irgendwelchen komischen Staatsdiensten bis zu sonst wo, kann da jeder alles mögliche heimlich mitschneiden, wir durchsuchen da niemanden und machen da kein Geheimdienstgewese draus, es ist einfach vertrauliches Privattreffen, weil eben ganz viele Menschen einfach keine Lust haben, mit einem Video von sich und Fotos von sich im Netz durch die Gegend gereicht zu werden, was ich bestens verstehen kann. Entweder ganz oder gar nicht. Ich bin ja auch mit Privatklamotten im Netz unterwegs, damit das irgendwo Verbreitung findet, kann ich bestens verstehen. Und das garantieren wir schlicht. Deswegen akzeptiert jeder mit seinem Ticketkauf, dass da nicht heimlich mitgeschnitten wird, nicht fotografiert wird. Aber da jeder sein Handy in der Tasche hat und das ja auch kräftig nutzen soll vor Ort, um sich da bekannt zu machen und Kontakte auszutauschen, wird das nicht überprüft. Das passiert auf Vertrauensbasis. Und nein, wir werden hinterher davon keine Videos verbreiten, sondern die Interviews, die da laufen, die Videos, die gemacht werden, werden in speziellen Video- und Medienecken sein, sodass jeder völlig selbst für sich entscheiden kann, halte ich da mein Gesicht in die Kamera oder auch nicht. Und das ist ja gerade der Punkt. Wir wollen direkten Kontakt, ja, analogen und nicht diesen ganzen blöden Online-Dating-Kram, Blödsinn. Wer also Lust hat, dabei zu sein, geht auf freihafen.live und kauft sich sein Ticket. Und du hast schon gesagt, die Ticketpreise sind so, ihr könnt ja mal durchrechnen, auf was wir da kommen, die sind so berechnet, dass wir über den Ticketverkauf das Ding gestemmt kriegen. Da ist kein Plus mit bei, das ist nicht auf Marge gemacht, sondern die Ticketpreise decken die Kosten vor Ort mit all dem, was es so hat. Und wir kommen in den Plusbereich, in den wir gerne wollen, um auch Rücklagen zu bilden und weiterzumachen, mit eventuell noch zu gewinnenden Sponsoren. Wir gucken mal, wer da gut zu uns passt, wer da vielleicht hinkommen kann. Aber das ist extra so gebaut, dass wir unabhängig bleiben. Auch mit dieser Veranstaltung, die ist komplett von euch über die Ticketpreise finanziert. So soll das sein. Und wer sagt, kann ich mir nicht leisten? Das kann ich verstehen. Manche Menschen haben eben keine 300 Euro übrig oder 400. Das ist so. Das ist aber dann auch kein Grund, für all die anderen drauf zu verzichten. Ja, tut mir leid. Also das ist dann halt so. Und vielleicht geht es bei anderer Gelegenheit mal. Vielleicht, wir gucken mal, was wir noch anbieten können. Vielleicht können wir für absolute Härtefälle noch was machen und schauen mal, was ein Sponsor vielleicht noch mit übernimmt. Daran arbeiten wir. Aber das ist alles nichts, was wir versprechen können. Erstmal muss das Ding auf eigenen Beinen stehen. Das ist der Preis der Unabhängigkeit. Programm läuft. Wir haben immer mehr Zusagen für die Headliner. Ihr wisst schon, Boris Brandt wird mit dabei sein und Achim Winter wird mit dabei sein. Michael Main hat jetzt auch gesagt, er ist mit dabei. Flavio von Witzleben wird mit vor Ort sein. Es wird eine lustige Runde, in der wir sehr, sehr viel zu besprechen haben und sehr, sehr viel Gelegenheit, uns kennenzulernen. Wer das noch nutzen möchte, dem gebe ich natürlich jetzt den sehr gut gemeinten Rat, dann, dass auch die Vorverkaufsfrist irgendwann endet und das Kontingent vor allem für den Vorverkauf. Wer sich also ein günstiges Ticket noch sichern möchte und den Early-Bird-Kram schon verpasst hat, der gehe möglichst zügig auf freihafen.live. Und alle, die das schon getan haben, eure Zahlungen sind angekommen. Wer den Zuschlag bekommen hat, der bekommt auch das Ticket. Nichts daran ist verloren gegangen. Aber tatsächlich hat dieser enorme Zulauf, den ich immer noch unterschätzt habe am Anfang, mich auch ein bisschen in meiner Arbeitsplanung überrascht. Ich saß die letzten Nächte vor Claude und habe gebaut und habe dafür gesorgt, dass auch unsere Privattreffen, die früheren Geheimtreffen, mit in dieser Plattform aufgegangen sind, weil es ja ein großes Netzwerk sein soll, in dem ihr euch alle ohne Angaben von privaten Daten, ohne Namen, Telefonnummer, Fotos und sonst wie einfach möglichst pseudonym austauschen und in Kontakt kommen könnt. Wir wollen damit schlichtweg den analogen Kontakt herstellen und das alles zusammenführen. Das macht eine Menge Arbeit, die viel Spaß macht. Vor allem, wenn so viele wie jetzt gesagt haben, da sind wir mit dabei. Das ist auch Wirtschaft. Auch auf Mallorca werden wir über Wirtschaft sprechen. Aber hier geht es natürlich richtig hardcore erstmal um die Finanzwelt und das, was in der Wirtschaft passiert ist. Nicht nur in unserer Wirtschaft, sondern in der da auf der Welt weit draußen. Und da hast du uns, Hermann, diese Woche wieder viel auf den Plan geschrieben. Wir müssen den US-Yen bzw. den Dollar-Yen-Kurs und den Vergleich uns anschauen, denn du hast ja schon oft gewarnt, in Fernost, da wird über die Westwirtschaft letztlich entschieden. Wir wollen auf die Volatilität der Tech-Aktien nochmal näher schauen, denn da hat sich ja so ein bisschen Paradoxes getan mit den Kursen und den eigentlich vorhandenen Renditen oder den Aussichten. Wir müssen immer wieder aus Gründen über die deutsche Einfallslosigkeit in Sachen Wirtschaftsentwicklung sprechen. Mehr Steuern, mehr Enteignung, mehr Armut und wenig andere Ideen. Und wir widmen uns gegen Ende natürlich sehr ausführlich wieder dem Kryptomarkt. Einerseits mit den Krypto-News mit Mike the Pirate und einem sehr ausführlichen Überblick über die jüngsten Vorgänge. Dann aber auch unserer nackten Mark, einer schlafenden Schönheit, um es mal so zu formulieren, die alles andere als tot ist, auch wenn sie tief schläft, aber natürlich mit den Krypto-Schwächen und dem Leiden des Kryptomarktes in letzter Zeit mitgelitten hat. Mit der planen wir aber anlässlich von freihafen.live auch wieder Großes und das also ganz am Ende dieser Sendung. Jetzt erstmal nach Fernost, denn ja, in Japan, da kommt normalerweise, aus Japan kommt viel Unterstützung für den Dollar. Japan ist die Kreditkarte der Welt, aber die Kreditkarte glüht gewaltig, Hermann.
8: So ist es. Also da sind die Aufreger der Woche. Das fing an, dass Scott Bessent, der US-Finanzminister, in Camp David bei einem Meeting, wo auch Trump zugegen war, sein Namensschild hatte und darunter eine Notizkarte, da stand drauf, buy Japanese Yen 5 bis 10 Milliarden. Und dann kam zufällig ein Reuters-Fotograf vorbei, der hinter Bessent stand und das genau mit seinem Namen und diese handschriftliche Notiz festgehalten hat. Also wir sind wieder im Lala-Land. Wer immer noch glaubt, das ist absoluter Zufall und der Reuters-Fotograf, der ist da zufällig vorbeigekommen und hat diesen Snapshot gemacht. Ich war schon ein paar Mal dabei. Ich habe ja selbst auch für eine große japanische Investmentbank gearbeitet und wir haben uns den Yen da sehr, sehr intensiv gegen alle möglichen Währungen und gerade gegen den Dollar angeschaut, das heißt auch die Reserven. Es gibt mit Richard Werner natürlich den Professor, der da noch viel, viel tiefer drin ist als ich, der auch natürlich darüber kommentiert hat auf X. Ich sehe das ein bisschen aus einer anderen Brille, weil ich eben im Handelsraum beziehungsweise einfach die Verantwortung hatte, Geld zu verdienen und nicht. Und da ist natürlich im Sinne von Ökonomieprofessoren, die das Ganze wirklich super aufgleisen können, aber zum Schluss eben vielleicht manchmal zu einem anderen Ergebnis kommen als dann, wenn du sagen musst, jetzt gehe ich rein. Manchmal bist du vor der Kurve, manchmal bist du nach der Kurve, wie ich so gern sage. Und das heißt, in diesem Fall Aufreger der Woche ist eine Currency Intervention, also eine Währungsintervention auf recht ungewöhnliche Weise. Also der Dollar gegen Yen, hatte ich ja letzte und vorletzte Woche schon erklärt, ist auf einem neuen Höchststand. 163 Yen konntest du für einen Dollar bekommen und jetzt ist das Ganze bis auf 155 nach unten gegangen. Das ist also für diese Währung ein extrem großer Move. Jetzt sind wir wieder ein bisschen zurückgekommen zu 1,57. Das heißt, für einen Dollar bekomme ich 157 Yen. Warum ist das so wichtig, gerade für die japanische Ökonomie und auch für die Gesellschaft? Sie müssen unglaubliche Mengen von Energie importieren, das heißt, sie zahlen sie in Dollar. Diese Dollars werden natürlich gebraucht. Das sind die auch sogenannte Euro-Dollars, also alles, was nicht in Amerika ein Dollar ist, ist außerhalb Amerikas, nennt man Euro-Dollars. Und von daher war es eben so, dass die Japaner angefangen haben und haben ihre Dollarreserven verkauft in Form von US-Staatsanleihen. Und das ist natürlich etwas, was in einer Phase, wenn die Zinsen steigen, Gift ist für die amerikanische

höher gehen, als sie jetzt sind, was nicht geplant ist. Und von daher kommt man da auf Ideen, man nennt das dann irgendwie anders, aber letztendlich, was hier passiert, aus meiner Sicht ist eine Yield Curve Control, also eine Kontrollierung der Zinskurve. Was hat eine Zentralbank als erstes Instrument? Sie können die dreimonatigen Zinsen, nämlich das, was wie sich Banken untereinander die Kapitalströme austauschen, festsetzen. Das sind die sogenannten Zinserhöhungen oder Zinsreduzierungen um jeweils 0,25%, 25 Basispunkte. Das ist in Amerika so der durchschnittliche, die Veränderung, wenn es denn eine Veränderung gibt. Und der Korridor, in dem das passieren soll, ist in Amerika weiter zwischen 3,5% und 3,75%. Hier gab es ja im letzten Monat, beim letzten Fed-Meeting, das Gerücht, dass eventuell die Zinsen überraschend angehoben werden auf 3,75% bis 4%. Das ist nicht passiert. Daraufhin ist auch der Ölpreis nach unten gegangen, also wieder einmal zum 11. oder 12. Mal hat Trump dann gesagt, also wir sind nah an einer Einigung. Iran hat ihn angerufen und hat gesagt, sie möchten gerne einen Deal und die Straße von Hormuz ist wieder frei. Und das merkt man sofort im Ölpreis und man hat es sofort auch in den US-Staatsanleihen gemerkt, die eben darauf reagiert haben. Wenn man das aber zu oft strapaziert, dann passiert eben das wie im Yen, dass ein permanenter Druck darauf ist. Man hatte da Angst, dass es auf 163 eben dann relativ schnell fällt, so wie im Moment einige Experten davon ausgehen. Die japanischen Zinsen auf 10 Jahre sind bei circa 2,8%, was sehr, sehr hoch ist für die Japaner, die noch vor 5 Jahren im negativen Bereich waren. Und das bedeutet, dass man hier eben insgeheim vermutet hat, dass es eine schnelle Zinsentwicklung geben kann, nämlich dass man keine Käufer mehr für Staatsanleihen bei 2,8% findet, sondern vielleicht Richtung 3,5% oder 4%. Das sind dann Schocks im Markt. Wenn du dich erinnerst, Paul, wir haben ganz am Anfang, als wir über Wirtschaft gesprochen haben, mal über diesen Carry Trade gesprochen, als die deutschen wie auch die US-Aktien um 10-12% gefallen sind in 2-3 Tagen. Und genau das hätte uns jetzt auch sozusagen bevorgestanden. Was haben die Amerikaner gemacht? Ganz clever, wie sie sind, weil Scott Bessent ist vom Fach, ist also kein Antifa-Loser, den sie ins Finanzministerium gesteckt haben, sondern der war vorher Hedgefund-Manager. Der ist also auf die Idee gekommen, wir brauchen letztendlich eine Zentralbankmaschine, die dahinter steckt. Und da gibt es sogenannte Swap-Linien. Da kannst du also, ohne dass du über den Markt musst, sprich über diesen Spotmarkt, wo wirklich Yen gegen Dollar getauscht werden, kannst du hier dafür sorgen, dass die Sicherheiten, die Japan hält, diese mittlerweile 5- bis 10-Jährigen, das waren früher alles 10-Jährige, was sie gekauft haben, sie rutschen natürlich in der Laufzeit nach unten. Wenn also ein 10-Jähriger Bond vor 5 Jahren gekauft wurde, dann ist das eben heute ein 5-Jähriger Bond. Und das bedeutet, dass da Amerika auf keinen Fall wollte, dass diese Bonds jetzt auf den freien Markt kommen und die amerikanischen Zinsen durch den Überhang nach oben gedrückt werden. Also ist man ja auf die Idee gekommen, zuerst Scott Bessent diese Notiz hinzulegen und damit den Hedgefonds zu zeigen, es wäre gut, wenn ihr Yen kauft, weil wir werden Yen kaufen. Und dann haben die natürlich alle angefangen, wie blöd, Yen zu kaufen. Darauf ist das Ding von 163 eben auf 155 gegangen. Da sind riesen Leverage, also riesen Hebel dabei. Das heißt, hier war ein sehr, sehr starker Move. Ich weiß nicht, wie viel wirklich die US-Regierung daran gekauft hat, aber ich würde mal vermuten, relativ wenig. Also so gibt man dem Markt auch vor, das ist das Nächste, was wir tun. Darauf springt natürlich der Markt und dann kam Scott Bessent und sagt, wir haben es uns ein bisschen anders überlegt, wir werden also keine US-Dollar nehmen, um Yen zu kaufen, sondern wir nutzen unsere Euro-Reserven. Also hat man Euros verkauft, um dadurch den japanischen Yen aggressiv zu kaufen und ein bisschen stärker zu machen. Aus meiner Sicht sind diese Offenmarkt-Interventionen immer zum Scheitern verurteilt. Das geht eine Zeit lang gut. Ich habe das schon in Indien, ich habe es damals in Thailand, ich habe es in Russland gesehen. Also ich war bei vielen Dingen dabei. Und das heißt, es ist temporär und da kommt auch der berühmte Ausspruch her, whatever it takes.
Und das heißt eben, wenn ein Zentralbanker oder ein deutscher Bundeskanzler sagt, whatever it takes, also was immer wir auch brauchen,

0: dann heißt das eigentlich für den Markt, es ist unlimitiert. Mhm. Jetzt kommen aber die ersten 8 bis 10 Milliarden und dann sagt der Markt, ganz so unlimitiert ist das nicht, weil es reißt dir eben, je nachdem wer es ist, in deine Bilanz auch ein Loch. Und da fängt man an, vorsichtig zu werden. Und in diesem Rahmen ist eben so, dass man Japan zum noch treueren Vasallen, noch treueren Gefährten gemacht hat mit der neuen Premierministerin da. Trump lobt sie also über den grünen Klee. Das heißt, hier aus meiner Sicht kann man deutlich sehen, dass das Interesse der USA an Südostasien wesentlich größer ist als das Interesse an Europa. Europa wird ausgeblutet, Europa soll dafür zahlen. Man gibt sogar die Euro-Reserven her, um Yen
1: letztendlich zu unterstützen. Aber das sagen Sie ja auch ganz klar. Also das ist ja auch eine Kontinuität, die ist seit Obama da, dass der Asien-Pazifik-Raum, und das ergibt ja auch absolut Sinn. Also das ist ja nichts, was man jetzt irgendwie böse, sondern wenn man es ganz nüchtern betrachtet und ökonomisch sieht, war das vollkommen klar. Sie haben es angesagt und jetzt handeln Sie danach.
0: Genau, also das ist ähnlich Trump-Style. Sie haben es angesagt. Die Europäer haben natürlich nicht verstanden, dass sie aus ihrer Vogue-Blase und ihrer Gutmenschen-Blase raus müssen. Die Welt da draußen ist härter geworden. Donald Trump ist ein Effekt darauf. Aber der große Block Russland, China und USA, choose your empire, es wird eben aggressiver. Und ich habe gerade heute Morgen das letzte Video aus der Aspen Security Konferenz von Annalena Baerbock gesehen. Daran erkennt man, wie knetendämlich die Europäer sind, so jemand durch die Welt zu schicken. Ja, aber es ist eben diese Folge, komplett unbelichtete Leute in ein Umfeld zu schicken, wo ein Scott Bessent auch einem Klingbeil 3 Fragen stellt und sofort merkt, er hat keine Ahnung. Und dann wird der durch die Manege gezogen und dann dreht sich Bessent zu Trump um und sagt, das Einzige, wofür ich die brauchen kann, ist für das Scheckbuch. Und dann sagt Trump, lass sie ausbluten. Also so plump wird da auch gesprochen. Kann ich dir aus eigener Erfahrung sagen, kill him oder let's just fuck him, wenn man das auf gut Investmentbanking sagt. Und das ist eben, wenn du da hingehst, nicht vorbereitet bist und irgendwelche feministische Politik oder irgendwelche Gerechtigkeitsgeschwafel, das wird in diesen Ländern nicht anerkannt. Es gibt keine Gerechtigkeit. Du hast ein Interesse zu haben. Und das Interesse ist, deiner Bevölkerung letztendlich ein besseres Leben zu bescheren, dass sie dich im besten Fall wiederwählen. Und bei uns wird es umgekehrt gemacht. Man verbietet die Opposition oder die stärkste Partei und sagt, ich bin ja wiedergewählt worden. Und daran sieht man, querbeet zieht sich das durch, dass eben das auch zur Folge hat, den Euro werden sie so schnell nicht retten. Es gibt diese riesigen Swap-Linien. Also Swap-Linien bedeutet, man kann tauschen. Und da kann die Bundesbank wie die EZB eben Euros drucken und man könnte sie in US-Dollar tauschen. Den Amerikanern ist aber im Moment lieber, die Japaner machen das und sie unterstützen Japan. Und sie haben da ihren Fuß in der Tür. Das ist für sie interessanter und das ist eben wöchentlich besser zu sehen. Man sieht auch da die Investitionsbereitschaft aus Japan in den USA, ob das Chipherstellung ist, ob das andere Dinge sind. Die waren sofort an Bord und die Amerikaner belohnen das. Ganz im Gegenteil zu Euroland, die natürlich immer noch der Meinung sind, dass sich das Leben darum dreht. Ich habe aber in der letzten Woche gesehen, dass Frankreich zum Beispiel 107 Milliarden Defizit im Haushalt bekannt gegeben hat. Das Ding ist tot. Die Deutschen werden anfangen, Frankreich zu retten oder retten zu müssen. Und das heißt, es wird noch mehr Geld kosten. Das ist auf Dauer nur damit zu machen, dass die Zinsen eben am langen Ende gewaltig nach oben gehen werden. Das ist auch, glaube ich, Klingbeil zum ersten Mal gesagt worden, dass es sowas wie Ratingagenturen gibt, die dann auch dafür sorgen, dass ein Haushalt hinten und vorne nicht mehr funktioniert. Das heißt, auf der einen Seite immer weiter fallende Steuereinnahmen, auf der anderen Seite immer weiter steigende Zinskosten. Das ist eine Todesspirale. Wir gucken nach Amerika, sie probieren es wenigstens auch, wenn wir in dieser Woche die 40 Billionen Schulden übersteigen. Das heißt, alle 100 Tagen macht Amerika 1 Billion, sprich 1.000 Milliarden neue Schulden. Ist das durchzuhalten? Auch nicht. Aber wir sehen als erste Reaktion auch auf den Dollar-Yen. Das ist etwas, wo man immer wieder sagen kann, die Interventionen sind so offensichtlich, Gold und Silber zum Beispiel hatte diese Woche eine sehr gute Woche mit 4,5% an einem Tag. Und das bedeutet, man sucht wieder Auswege, um nicht auf großen Cash-Positionen oder Kontoguthaben zu sitzen. Bitcoin überlegt noch, hat kurz über die $65,000 geschaut. Ich denke, da ist so ein bisschen der Kampf im Moment. Wenn das Ganze losgeht, dann geht es auch da schnell. Und so sieht die Gemengenlage aus. Es bleibt eigentlich alles beim Alten, außer dass genau das eintritt, was wir eigentlich schon seit mehr als einem Jahr jetzt sagen. Die Gefahr kommt auch aus Asien. Hm. Europa ist letztendlich fertig, weil jeder weiß, sie probieren einfach nur über höhere Steuern und über mehr Bürokratie das Ganze unter Druck zu halten, das geht nicht.
1: Na, sie probieren ja gar nichts. Ja, jetzt mal ehrlich, also du hast es ja gerade schon beschrieben, die gehen mit einem Messer zu einer Schießerei, also die schicken Leute mit einem Messer zu einer Schießerei, die ist Brüssel. Da kommt ein Vollidiot wie Lars Klingbeil, also ein ökonomischer Vollidiot vor allem, trifft auf einen Scott Bessent, der lacht ja nicht mal. Also das ist ja, du schickst ja da Halma-Spieler in einen Mixed Martial Arts Käfig und da ist ja klar, was bei rauskommt. Also das ist ja auch dem Halma-Spieler klar. Da ist eben nur die Frage, warum geht Klingbeil da rein? Was ist seine Vorstellung davon, was dabei rauskommt, dass die da komplett ausgeschlachtet werden, ist vollkommen klar. Das ist ja der Grund, warum sie da hingeschickt werden. Also jeder, der annimmt, dass die Exponenten dieser europäischen Parteienkorruption in irgendeiner Weise versuchen, einen wirtschaftlichen Vorteil für Europa daraus zu holen, der ist ja dümmer, als die Polizei noch erlauben darf. Weil es ja offenkundig ist, dass da politische Puppen reingeschickt werden, um die europäischen Reserven, die deutschen Reserven, diesen Leuten auszuliefern. Letztlich sind es die Puppen eben von Strippenziehern, die da Geld mitverdienen. Das muss ja jedem auch ökonomischen Laien klar sein, wenn er sich Lars Klingbeil anguckt. Also das alles andere ist doch abwegig. Also mit jemandem wie Bessent zu erklären, warum man jetzt CO2 senken möchte und grünen Stahl produziert, der verlachen ja nicht mehr in Schlaf. Gut, der Bessent wird Profi genug sein, um nicht breit zu grinsen, aber der denkt sicherlich insgeheim, das ist all too easy. Also
0: ja, aber da kann ich dir sagen, auch aus eigener Erfahrung, die Sales-Leute, die sie dann um dich scharen, die sagen dir, wie gut du in Ökonomie bist und wie wichtig CO2 ist.
1: Ja.
0: Also die polieren ihm das Ego, bis es scheint. Und dann kommt er da rein und dann sagt Scott Bessent, weißt du, wir wären gern so wie ihr, wir hätten gerne eine Außenministerin wie ihr hattet. Das ist so unglaublich gut. Und der glaubt das wahrscheinlich noch. Ganz genau, der springt da. Ich habe so viele auch erfahrene Politiker gesehen, wirklich eins zu eins, die auf diese Lobhudelei reinspringen und danach sagen, wo kann ich unterschreiben?
1: Ja.
0: Und das ist eben unser Problem. Wir kommen nicht mit Fachleuten, wir kommen nicht mit Fachpersonal.
1: Ja, schlimmer noch. Also wenn die wenigstens engagierte, kluge Laien wären, aber sind sie ja nicht. Ja. Wir schicken ja bewusst Imbezile da rein, beziehungsweise vorsätzliche Verbrecher, die eben die europäischen Werte dort ausliefern. Die Börsen quittieren es. Und zwar eindeutig, der S&P 500 und Dow stehen auf neuen Allzeithochs, also die amerikanischen Aktienindizes sagen.
0: Und DAX?
1: Läuft, ja. DAX auch, ja. DAX wird gekauft. Du hast ja schon erklärt, da kommen natürlich jetzt Amerikaner sagen, oh, Euro ist billig, da kaufen wir mal europäische Aktienwerte. Aber das ist eben kein Geld, das nach Europa fließt, um es mal so zu sagen, sondern das geht unterm Strich alles in die Staaten. Dann treten jetzt Trumps Zölle in Kraft. Trump hat ja reziproke Zölle angekündigt und die werden nun für Brasilien, Kanada und die EU und asiatische Handelspartner werden die jetzt kommen. Die erste Runde ist ja vom amerikanischen Supreme Court erstmal wieder aufgehoben worden, woran Trump ja auch wieder gut verdient hat. Wir haben auch hier darauf hingewiesen, dass es da so ein kleines Familienunternehmen gab, was rechtzeitig darauf Wetten abschloss, dass die Zölle kassiert werden und denjenigen, die die Zölle gezahlt haben, diese Schulden sozusagen vorher schon erstattet haben für einige Cents on the Dollar. Also einen wesentlichen Teil dieser illegal erhobenen Zölle dann doch in Trumps Privattasche umlenken konnten. Wer sich dafür interessiert, google doch einfach eine frühere Episode auch dieses Podcasts. Aber es heißt doch unterm Strich, Hermann, die Börsen vertrauen eher Trumps Wirtschaftspolitik und diskutieren das, was da läuft und rechnen vor allem damit, dass das langfristig zumindest mehr Erfolg hat als der europäische Kurs.
0: Ja, weil da ist, so kritisch man mit Trump und seiner Familie und dem ganzen Insider-Trading wirklich sein muss, ist es doch so, dass Amerika die Grundlagen schafft, um wirtschaftlich bestehen zu können, trotz den hohen Schulden. Das heißt, ich schaue mir an, warum denke ich, dass diese Tendenz, ob das jetzt Tech-Werte oder ob das der S&P 500 sind und auch der DAX, warum geht das weiter? Weil die sogenannten Earnings per Share, also das, was sozusagen der Gewinn pro Aktie ist, geht weiterhin stramm nach oben. Nicht bei allen Firmen, aber bei den ganz großen. Wir haben Meta gesehen, wir haben Microsoft gesehen, die reporten alle über den Erwartungen Gewinne. Und das bedeutet natürlich, die wichtigste Voraussetzung einer Aktie ist, dass sie Gewinne macht und dass sie eben diese Gewinne pro Aktie ausweisen kann und die im Grunde genommen zum allergrößten Teil höher sind, als sie erwartet wurden. Und die Markterwartung ist eigentlich schon hoch. Das heißt, wenn du in diese Gefilde kommst, ist es sehr, sehr leicht zu enttäuschen, aber das ist nicht passiert. Ja, und dazu kommt nach wie vor, die Leute sitzen an der Seitenlinie, AI is a bubble, die Tech-Werte müssen nach unten, die sind kräftig korrigiert, also zum Beispiel die Micron-Aktie von 1250 runter auf 800, beziehungsweise sie war sogar einen Tag auf 740.
1: Entschuldige,
0: das ist aber wieso? Eine kräftige Korrektur.
1: Warum, wenn die ganzen US-Börsen so hoch sind? S&P, habe ich gesagt, Dow und Nasdaq liegt ja auch zu, der Tech-Wert und so. Warum dann gerade diese extreme Volatilität bei Tech-Aktien? Also das ist ja schon irgendwie so ein bisschen paradoxe Reaktion dann eigentlich angesichts all dieser positiven Aussichten.
0: Ja, also die Reaktion ist eben, dass vorher etwas überzogen wurde und dass es teils auf Leverage gemacht wurde, sprich auf Hebelwirkung. Und wir haben ja die Aschenbrenner-Story auch diese Woche verfolgt. Das heißt, der junge Aschenbrenner aus Berlin, der mit 15 Jahren Abitur gemacht hat.
1: Sei so gut und erklär's bitte für die absoluten Laien, damit man wirklich auch weiß. Ich wusste bis letzte Woche auch nicht, wer Aschenbrenner ist. Also ich bin einer von euch da draußen.
0: Genau, also Aschenbrenner ist ein Grünen-Mitglied, der mit 15 Abitur gemacht hat, dann in die USA zum Studium gegangen ist, mit 19 die Columbia University mit Bravour als Jahrgangsbester abgeschlossen hat. Danach ging er zu OpenAI, also hat da die klare Zielsetzung gehabt, auch künstliche Intelligenz aus dem Inneren zu sehen. Er hatte in dieser Zeit eine Thesis geschrieben, wie sich das Ganze eben niederschlagen wird. Also es wird selbstfahrende Autos geben, es wird selbstfahrende Trucks geben, es wird Jobverluste geben. Und daraufhin wurde er so als Wunderkind gehandelt und hat eben dann nachdem er bei OpenAI wegen einer Sicherheitslücke, so ist die offizielle Version, er hat da, glaube ich, auch angesagt, was er denkt und ist da rausgeflogen, hat aber dann schon so viele Unterstützer gehabt, dass sie ihm knapp über 200 Millionen Dollar gegeben haben, um zu sagen, in diese Werte oder in diese Richtung, die du da prophezeist, da möchten wir investiert sein. Und aus diesen anfangs 200 Millionen wurden dann 45 Milliarden Dollar. Und das Ganze hat er natürlich geschafft, nicht indem er die 200 Millionen immer wieder komplett eingesetzt hat, sondern er hat auch da Leverage, sprich Hebelwirkungen gemacht und hatte zum Schluss einen Hebel von 4. Das heißt, diese ursprünglichen 200 Millionen wurden dann 800 Millionen, mit denen er investiert hat. Ich möchte es nicht spekuliert nennen, weil er natürlich dann den Firepower hatte, auch bestimmte Aktien weit nach oben zu treiben. Und man hat es daran gesehen, als die ganzen SaaS, Software as a Service, Aktien angefangen haben zu fallen, nachdem im Grunde genommen das Narrativ sich verbreitet hat, AI wird all diese Firmen nütz machen und die werden auf Null gehen, sind die in sich zusammengebrochen. Und da war er auch short. Und jetzt kam es aber zu diesem Moment, dass natürlich bei einer Milliarde kein großer Hedgefondsmanager dieser Welt zuckt. Aber wenn dann einer in diesen jungen Jahren 45 Milliarden auf der Uhr hat, dann kommen die schon und sagen, lass uns mal gucken, der braucht anscheinend mal ein bisschen Realität. Und schauen sich dann an, wo liegt seine Schwäche. Und die Schwäche war eindeutig in diesen großen Tech-Werten, die nach wie vor diese hohen Gewinne produzieren, eben sozusagen überleveraged zu sein. Also er hat zu viel Hebel, er hat zu viel mit Fremdkapital diese Aktien gekauft. Und darauf haben die angefangen, die eine Seite, nämlich das, was er hatte, zu drücken und die andere Seite, das, was er vorher leer verkauft hat, hochzuziehen. Und dann kam dieses berühmte Wochenende und da waren drei große Hedgefonds im Rennen, die ihn in diesem Moment retten mussten. Und da gab es eben viele Leute, die gesagt haben, ach, der hätte nur noch zwei Tage durchhalten müssen. Und da kann ich sagen, nein, nein, nein, so läuft das nicht. Die hätten zwei Tage noch viel mehr Druck auf die Aktien gegeben, um das Ganze so letztendlich für ihn liquidationsfähig zu machen, dass es noch schlimmer geworden wäre. Und was ist passiert? Er hat 35 Milliarden an Kapitalisierung und an Aktienkursen verloren. Die hat Ken Griffiths von Citadel, einem der größten Hedgefonds, gekauft, hat ihn da praktisch rausgeholt und ab dem nächsten Tag sind die Kurse um 15-20% gestiegen. Und das ist Teil der Volatilität. Das ist Teil dessen, was mich dazu bewegt zu sagen, die Welt ist in Ordnung, so jemand wie Ken Griffiths und Citadel, die holen sich, was sie brauchen, mit absoluter Gewalt. Die haben gesehen, der ist auf dem richtigen Weg. Das ist natürlich zu einem Teil sehr teuer gewesen. Also eine Micron-Aktie, die ist für mich so ein Gradmesser, die ist von 100 auf 1250 gestiegen, die ist dann auf 800 gefallen. An diesem Tag, wo das bekannt wurde, sogar auf 740. Und dann wurde die kräftig eingekauft. Und so läuft das Spiel bei den ganz großen Investoren, die sagen eben, ja, was du nicht verteidigen kannst, nehme ich dir weg. Ich glaube, das kann man auch auf alles Politische beziehen. Was du nicht verteidigen kannst, wird dir genommen. Und so ist das eben, dass es diese hohe Volatilität gab, selbst bei Microsoft, selbst Amazon, ein gigantischer Wert, der eigentlich in jedem Depot gehört, weil Amazon ist mittlerweile ein eigener Staat, die verdienen so viel Geld. Aber die sind auch von 270 auf 220, 215 gefallen, um dann an einem Tag, als sie ihre Gewinne bekannt gegeben haben, wieder um 20% zu steigen. Also das ist schon sehr heftig. Aber ich sage ja schon seit Anfang des Jahres, wir müssen uns darauf einstellen, dass die großen Schwankungen kommen. Zum Ende des Jahres habe ich mir die vielen Charts angeschaut, das hatten wir auch im Blockzocker diskutiert. Es sieht für mich aus, trotzdem, dass es eine hohe Bewertung auf den Aktien gibt, dass es hier weitergeht und dass es zu einem sogenannten Melt-up führen kann. Was ist ein Melt-up? Das heißt, irgendwann sind die reinshorten und sagen, das ist viel zu teuer, die werden nach oben gezwungen, um dann mitzukaufen, um ihre Verluste zu limitieren. Und aus meiner Sicht ist das gegeben. Es ist Midterm, also eigentlich sollte ein schwaches Börsenjahr vor den Midterm-Wahlen in Amerika sein. Das probiert man unter Kontrolle zu haben. Wir sehen an US-Dollar-Yen, dass in riesigen Summen hantiert wird. Und das bedeutet für mich, wenn der Markt hier nicht runter will, dann will er nach oben. Und die Tech-Werte wurden sofort zurückgekauft. Wir waren da auch teilweise schon drin. Also Meta ist so ein Wert, da kann man auch halten, was man will. Palantir ist diese Woche um 30% hochgegangen nach den Gewinnzahlen. Und von daher, das sieht so aus, wie wenn dieser Trend weitergeht. Das heißt, die ganze Welt, alle, die Money managen, müssen eine bestimmte Allokation an US-Aktien und US-Tech-Aktien halten, sonst sind sie hinter ihrer Benchmark. Und das bedeutet natürlich, dass auch wieder Dollars nach Amerika reinfließen und die fehlen eben im Rest der Welt. Und wenn jetzt der Dollar gegen den Euro im Rahmen dieser Stärke zugelegt hat, dann sagt der geübte Amerikaner, die europäischen Aktien werden dadurch für mich günstiger, weil ich für weniger Dollars die gleiche Anzahl SAP oder Siemens Energy oder sowas kaufen kann. Und die kaufen sich dann in den Werten ein, A, um eine zusätzliche Performance über die Währung zu machen, B, mehr Einfluss über BlackRock auf die Vorstände und auf die Aufsichtsräte dieser Unternehmen zu haben. Das heißt, man sieht ganz deutlich, die verlagern immer mehr aus Deutschland raus. VW ist da eine kleine Ausnahme im Sinne von 20% Niedersachsen. Da sind 17% der Staatsfonds von Katar. Da ist man noch ein bisschen anders gepolt, nämlich da geht man eben auf Rüstung. Und Rüstung ist auch etwas, was über lange Zeit jetzt performen wird, weil eben eine 5%ige Investition des Bruttoinlandsprodukts in Währung, in Rüstung ist aus meiner Sicht in Deutschland nicht finanzierbar. Und das heißt, wie auch Lars Klingbeils Haushalt zeigt, wenn wir uns den genau anschauen, 2030 wird diese Bilanz der Deutschen nur aus drei Positionen bestehen. Zinszahlungen, da sind wir zwischen 80 und 100 Milliarden. Wir haben Soziales, das wird gigantisch groß, da kann man noch gar keine wirkliche Entscheidung treffen, wie hoch das wird. Und es sind eben auf der anderen Seite die Verteidigung. Die wird weiter hochgefahren, das heißt, da liegt eine Menge Geld, das Volk wird ausgepresst. Ja, was kann man da tun? Eigentlich nur rennen, so schnell es geht, ja, oder eben protestieren.
1: Eben, ich wollte gerade sagen, da hast du die Antwort vorweggenommen. Sage ich halt dazu auch gar nichts. Mich braucht es hier eh nur noch als Stichwortgeber, ich weiß ja. Nein, völlig richtig, und damit sind wir bei Deutschland und der deutschen Einfallslosigkeit, denn ja, eigentlich nichts Neues und eigentlich kann man sagen, überspringen wir, aber so leicht können wir es euch dann doch nicht machen. Es ist halt wie Zähne ziehen, aber die Dinger sind faulig und müssen raus und deswegen gucken wir genauer hin, was Lars Klingbock und seine Mittäter in Deutschland so planen. Vielleicht zum Eingang eine gute Nachricht, in Anführungsstrichen, denn die kommt von der sogenannten IFO-Expertin Anita Wölfel, die erklärt, dass der Erwartungsindex der deutschen Autoindustrie gestiegen ist. Mhm. Vorher war er abgestürzt und minus 0,1 Punkte runter, aber jetzt ist er im neutralen Bereich. Also er ist wieder bei, okay, wir sind nicht mehr ganz so pessimistisch, weil die Rüstungsindustrie und die steigenden erwarteten Rüstungsinvestitionen, wie sie es nennt, die deutsche Autoindustrie positiv stimmen, dass sie ihre Umsätze wieder hochfahren kann. Das spricht eigentlich fast für sich, aber einen habe ich noch. Lufthansa geteilt mit, dass es im zweiten Quartal satte 56% weniger Gewinn gemacht hat als im Vorjahr. Also ja, die deutschen Aussichten, lieber Hermann, die pendeln eigentlich nur noch um die Frage, wie die Beerdigung genau finanziert werden soll, die da ansteht, oder?
0: Ja, es ist wirklich bitter. Also, dass irgendwann irgendein Index massiv nochmal hochspiket nach den ganzen Verlusten, ist auch klar. Das heißt, sie werfen irgendwo ein paar Milliarden drauf und jubeln sich dann selbst zu. Das ist so ähnlich wie bei diesen 3053 neuen Startups und die wollen jetzt in KI und all das, was dazu gehört. Es ist Propaganda. Mit diesem Personal ist kein Blumentopf zu gewinnen. Ob das mit der AfD so schnell so viel besser wird, wir hoffen es, aber im Grunde genommen lebt Deutschland auf Substanz. Das heißt, all das, was jetzt abwandert, wird nicht zurückkommen und Steuern zahlen. Mhm. Lars ist überhaupt nicht in der Lage, auch nur das Wort sparen zu buchstabieren. Das heißt, Bärbel Baes sitzt da und gibt also auch wieder mehr Geld aus. Wir können uns das nicht erlauben und ich will nicht sagen, die Deutschen sollen mehr arbeiten, weil es kompletter Schwachsinn ist, ja, sondern die sowieso viel arbeiten, die investieren alles, was sie haben. Aber wir können uns eben diesen Sozialstaat, wie er heute ist, nicht mehr leisten. Und je länger wir das ziehen, umso mehr Substanz geht eben weg. Und das bedeutet, es ist einfach nicht mehr umzudrehen. Und dann heißt es natürlich auch, dass die Refinanzierung schwieriger wird, die Zinsen werden hochgehen, das heißt, die Immobilienpreise werden immer weiter fallen. Dann wirst du sehen, dass die amerikanischen Hedgefonds und große Private Equity Investoren hier vielleicht Vonovia oder irgendwelche andere große Wohnungsbaugesellschaften irgendwann aufkaufen. Dann werden sie, wer auch immer der Nachfolger von Fritz BlackRock ist, sagen, da muss was gemacht werden. Ja, es ist großes Kino.
1: Da müsste und jemand mal was tun, ja.
0: Genau, da müsste jemand mal was tun. Es ist großes Kino und das heißt eben, die Parole von heute ist, was du nicht verteidigen kannst, wird man dir nehmen und das wird der Fall sein. Und das bedeutet eben auch, dass mit dieser Politik, die heute ja in Urlaub ist, das ist vielleicht was Gutes, weil sie relativ wenig Schaden anrichten können. Ja, ja. Aber du siehst, auch in dieser Phase, die sind einfach so schmerzfrei geworden. Wer immer noch SPD wählt, dem muss ich sagen, mir fehlen die Worte, außer er kriegt eben finanzielle sofortige Zuwendungen, dann kann ich sogar verstehen, ansonsten verstehe ich es nicht. Und Lars gibt ja jetzt immer wieder den, der eben auf Gerechtigkeit pocht und Sonstiges. Es ist einfach das Businessmodell der ganzen linken Wogenblase, die Menschen arm zu halten, die paar, die noch etwas haben, arm zu machen, damit alle gleich arm sind und auf Lars hoffen sollen, dass er sie da rausholt. Die Chance ist -3.
1: Es sind ja nicht mal Linke, weil richtige Linke machen das ja mit dem Ziel, egal was man davon hält, eine Umverteilung zugunsten irgendwelcher Schwachen durchzuführen. Und egal, nochmal, wie man das bewertet, ja, schreibt mir nicht jetzt schon wieder, ich verteidige den Sozialismus, aber das ist ja hier nachweislich nicht mal der Fall bei diesen sogenannten Linken. Und es reicht ja von CDU über SPD bis zur FDP, die zum Berliner Wahlkampf jetzt ausschließlich mit türkischsprachigen Plakaten antritt. Kein Scherz, googelt es. Und die SPD zur Ehrenrettung der ehemaligen Wähler ist ja bei um die 5%. Deswegen wollen sie ja die 5%-Hürde in Sachsen-Anhalt abschaffen. Das Irre, und das bleibt dabei, das sind die CDU-Wähler. Und auch wenn ihr satt seid, das von mir zu hören, aber sie sind und bleiben die dümmste Lebensform Deutschlands. Denn die gibt es immer noch. Es wählen Menschen CDU bei dem, was da gerade passiert. Und wir dürfen nicht vergessen, die CDU war es ja auch in der Form eines Berliner Hinterbänklers, die gerade so schrecklich einen Rückstoß bekommen hat und sich einen Betonklotz auf die Füße fallen ließen, als sie versuchten, Ulrich Siegmunds, also des AfD-Spitzenkandidaten von Sachsen-Anhalts, stattgefundene Bachelorarbeit für sein BWL-Diplom irgendwie in Frage zu stellen und sich dann darüber lustig zu machen, dass der nur auf dem zweiten Bildungsweg an einer Nicht-Voll-Universität einen Abschluss erarbeitet hat. Das war so irre, dass man sich die Augen reiben musste und sagen, Moment, das kommt jetzt von den Konservativen kommt jetzt also diese Art akademische Shaming-Versuche Richtung einer Person, die nachweislich am zweiten Bildungsweg neben der Arbeit als Selbstständiger es auch noch geschafft hat, ein Uni-Studium hinzulegen. Wahnsinn.
0: Also, und dafür gezahlt hat.
1: Ja, das ist so bei der Arbeit, also jemand, der Geld erwirtschaftet, selbstständig ist und das dann auf dem zweiten Bildungsweg, statt wenigstens die Klappe zu halten, wenn man ihm schon nicht gratulieren will zu diesem enormen Erfolg und Respekt zollen möchte, nein, da versucht man ihn dafür zu beschämen. Das ging so richtig nach hinten los, vollkommen berechtigt. Da stieg dann noch eine Fokus-Journalistin mit ein, die dann noch versuchte, sich lustig zu machen über den Titel seiner Bachelorarbeit. Das muss man sich alles mal geben. Also Dinge, die, wenn sie auch nur ansatzweise von der AfD-Seite irgendwo hinkämen, natürlich ein wildes Geschrei auslösen würden und wahrscheinlich auch zu Recht, aber Wahnsinn, dass in diesem Zustand, darauf will ich ja hinaus, immer noch CDU-Wähler existieren. Aber das ist Deutschland und ihr beide, vielleicht hat es ja einer von euch nicht gelesen, wisst ihr, was in diesem Umfeld BMW als einer der Vertreter der deutschen Autorestwirtschaft gemacht hat, um nun endlich neue Erlöswege aufzumachen angesichts der Gesamtlage? Habt ihr es gelesen? Ja? Mike und Hermann?
2: Nein? Ja, ich habe es gehört und habe es gelesen. Sie fangen jetzt an, ihre Autos in fahrende Litfaßsäulen zu verwandeln, indem sie ihre Nutzer mit Werbefilmen bespielen, wenn sie das Auto einschalten.
1: Kein Scherz. Das ist real. Also BMW, wer ein neueres BMW-Modell hat, vor allem die Elektrokarren, der kriegt jetzt Angeboten. Böse BMW-Fahrer haben mir gleich auf X dazu geschrieben, ich konnte es ja starten oder nicht. Ja, das gleich verteidigt. Müssen sich irgendein Voco-Hollywood-Filmtrailer angucken, wenn sie ihr Auto anschalten, weil BMW die Werbung da direkt reinspielt. Ich meine, den Move. Ich stelle mir gerade vor, wie die da in ihrer Konzernzentrale sitzen und sagen, Jungs, alles scheiße, Gewinn bricht ein, wir sind völlig auf dem falschen Dampfer, was können wir jetzt machen? Und dann meldet sich so ein Commercial-Chef und es hatte Heise geschrieben, dass der Mann, der dafür verantwortlich ist beim BMW, 6 Monate vorher gerade noch erklärt hat, dass diese Art von Übergriffigkeit nichts ist, was er sich für seine Marke vorstellen kann, weil es ein Eindringen in einen privaten Raum sei und ein Auto, was man sich selber gekauft hat, ein Privatraum sein müsse. Der gleiche Mann macht das jetzt. Und ich stelle mir vor, was an Voraussetzungen da sein müssen, Hermann, damit man in so einer Vorstandsrunde derartig verzweifelt ist. Das ist doch eine Art Manöver des letzten Augenblicks, oder?
0: Ich kann nur sagen, da gab es vor Jahren eine gute Werbung von Sparkassen. Da hat auch einer einen Vorschlag gemacht und der andere sagt, nee, dann machen wir das mit den Fähnchen. Ja,
1: also, ja stimmt.
0: Das fand ich immer bezeichnend und das ist hier auch so. Also die 29 Euro, die du monatlich zahlst, um die Sitzheizung zu haben oder 4,99 Euro, um eine Lenkradheizung zu haben oder die 3,75 Euro, um einen zusätzlichen Luftschlitz für kalte Luft zu bekommen.
1: Welche Menschen machen sowas? Wer macht sowas? Wer gibt einer Firma dafür Geld? Ja, ich könnte nie so tief sinken. Ich würde Fahrrad fahren, Tretroller. Ich würde niemals einer Autofirma mein Geld geben, die sowas tut. Wie kann man sich selbst so verachten? Ich verstehe das nicht.
0: Ja, die deutsche Autoindustrie hat sich über Jahre und fast Jahrzehnte selbst verachtet.
1: Die Autokäufer. Ich meine wirklich den Käufer, der da hingeht und sagt, kaufe ich. Und da sagt mir der Verkäufer, ja super, wenn Sie dieses Auto kaufen für 60 Quadrillionen Euro hier, also Mini-Größe, und Sie zahlen 80.000 dem VW-Konzern, dann schaltet er aber Ihre Sitzheizung nach 3 Monaten ab und Sie kriegen Werbung reingespielt. Und dann sagt er, super, ich kauf's. Ich zahle noch einen Aufpreis. Muss ich denn wenigstens nur 6 Monate warten? Nein, Sie müssen 8 Monate warten auf das Auto. Ja, geil. Wo kann ich unterschreiben? Was geht denn diesen Menschen vor sich?
0: Naja, er ist auch ein Wähler, er hat auch eine Stimme und genau das drückt sich in den Wahlergebnissen aus.
1: Also, wahrscheinlich kann man gleich CDU wählen in so einem BMW, oder? Ich meine, mit welchen Menschen macht man sowas? Sorry, aber dann kaufe ich mir doch eine alte Schrottkarre, die 100 Jahre alt ist, die muss auch nicht klasse aussehen, poliere die noch mit meiner eigenen Flex ab und fahre die notfalls ohne Lack, aber sag nein, das hat doch mehr Stil, mehr Lebensqualität und alles andere. Wer macht denn sowas?
0: Ja, aber stell dir vor, genau das, was du jetzt beschrieben hast, dieser Marketingchef oder was immer ist, vor 6 Monaten saß er da und sagt, das können wir nicht machen. Heute, nach 2 Gesprächen mit Söder und vielleicht mit Klingbeil und 3 Besuchen von Bärbel Baas, sagt er, lass uns das mit den Fähnchen machen. Ja, also von daher.
1: Ja, aber wirklich.
0: Es ist einfach. Man muss vielleicht im Zweitstudium Duftmarken studiert haben, um einigermaßen klar in der Birne zu bleiben. Aber offensichtlich sind diese Universitäten, die diese Manager hervorbringen, ja so ähnlich wie wenn Annalena über Leadership spricht. Da bin ich heute Morgen, wie gesagt, hängen geblieben und ich habe es mir 3-mal angeschaut. Und es war einfach, ja, sie kann bei BMW anfangen. Sie kann auch Bahnvorstand werden. Sie kann auch DFB-Präsidentin werden.
1: Moment, warte, ich muss kurz auf Polymarket. Das ist ein geiler Tipp. Ja. Moment, Annalena Baerbock, Kommunikationschefin bei BMW. Was soll man machen? Ja, worauf genau. Finden wir? Ja, genau. Mike, bist du mit dabei? Das ist eine brillante Idee. Sie sucht
0: einen Job.
1: Oh mein Gott, man kann es alles nur noch mit Galgenhumor ertragen. Und damit sind wir natürlich bei den Krypto-News mit Mike the Pirate, weil ihr wisst es, wir sind hier und bleiben es auch, harte Krypto-Gläubige, beziehungsweise Überzeugte eigentlich, ist halt weniger für den Glauben als eine Einsicht. Aber was da läuft, tut auch weh. Und wie genau und warum genau und was da noch kommt, das hört und erlebt ihr jetzt in den Krypto-News mit Mike the Pirate.
2: Also Galgenhumor brauchen wir heute keinen, lieber Paul. Es ist relativ ruhig am Bitcoin-Markt, im Kryptomarkt allgemein. Bitcoin handelt ungefähr bei 64.500, ist in den letzten 24 Stunden leicht gestiegen, etwa um 1%. Ethereum liegt bei ungefähr 1.910, hat sogar noch ein bisschen stärker zugelegt, rund 2%. Solana solide bei $74, ebenfalls leicht im Plus, unter 1%. Der Markt ist weiterhin ruhig, hält sich stabil, während die Aktienmärkte neue Höchststände erreichen, getrieben von der Begeisterung. Für künstliche Intelligenz hinkt Krypto leicht hinterher. Bitcoin immer noch rund 49% unter seinem Rekordhoch vom Oktober 25. Die Luft nach oben ist noch da. Was hat die Kurse in den letzten 24 Stunden bewegt? Zum einen flossen frische Gelder in börsengehandelte Fonds, über $200 Millionen in Bitcoin-ETFs, rund 50 Millionen in Ethereum-ETFs und auch ein leichtes Plus bei Solana-ETFs. Zum anderen nähert sich mal wieder eine Einigung zur Wiedereröffnung der Straße von Hormuz. Das drückt die Ölpreise und entspannt die geopolitische Lage, was riskante Anlagen wie Krypto eigentlich helfen sollte. Trotzdem bleibt der Markt flach. Die Kryptonauten trauen der Nachrichtenlage scheinbar noch nicht so ganz. Der Ausblick: Bitcoin hält sich über der wichtigen Unterstützung von etwa $63.000. Solange das hält, bleibt die Stimmung stabil. Viele schauen auf neue kommende Wirtschaftsdaten aus den USA und ob die Entspannung im Nahen Osten anhält. Ein klarer Ausbruch über 65.000, 66.000 wäre positiv. Ethereum, Solana hängen momentan eng an Bitcoin, zeigen kein Eigenleben. Wenn der König steigt, ziehen die anderen meist mit. Als nächstes dürfen wir auf das Thema, was die meisten Wellen geschlagen hat in den letzten Tagen, schauen, der sogenannte Cold Card Hack. Der Cold Card Hack hat die größte Bitcoin-Bewegung seit dem Zusammenbruch der Börse FTX ausgelöst. Cold Card ist eine Hardware-Wallet, also ein kleines Gerät, mit dem man Bitcoin eigentlich sicher aufbewahren und speichern sollte. Ende Juli kam heraus, dass ältere Software-Versionen einen Fehler hatten. Dadurch konnten Angreifer die geheimen Schlüssel mancher Wallets berechnen, AI war mit im Spiel, ohne das Gerät jemals anzufassen und Bitcoin stehlen. Inzwischen sind über $100 Millionen betroffen. Was passiert danach? Viele normale Bitcoin-Besitzer, die kleinen Plebhalter, wurden nervös. Sie wollten ihre Coins in Sicherheit bringen und haben sie massenhaft verschoben. Datenanalysefirma CryptoQuant zeigen, am 31. Juli Nur wenige Tage nach Bekanntwerden des Hacks wurden 39.600 Bitcoin in ganz kleinen Transaktionen unter einem Bitcoin bewegt. Das lag nur knapp unter den 39.900 Bitcoin, die seinerzeit nach dem FTX-Crash im November 2022 in Bewegung geraten waren. Damals bei FTX flüchteten die Leute von den Börsen weg. Diesmal ist es umgekehrt. Viele schicken ihre Bitcoin gerade zur Börse, weil sie so die Hardware-Wallets plötzlich unsicher finden. Was ist genau bei dem Codecard-Hack passiert? Ein Fehler in der Software der Geräte, der schon seit 2021 existierte, hat die Zufallszahlen bei der Erstellung der geheimen Wiederherstellungsphrase der Sätze stark geschwächt. Statt richtig zufälliger Zahlen vom Hardware-Chip zu nutzen, nutzte das Gerät eine vorherbare Software-Methode. Dadurch konnten die Angreifer die geheimen Schlüssel berechnen, ohne jemals an das physische Gerät heranzukommen. Die Bitcoin wurden einfach von den betreffenden Wallet-Adressen abgezogen. Besonders bemerkenswert findet die Community einen X-Post von dem Hersteller von CoinKit mit Bezug zu einer Aussage aus dem Jahr 2021. Damals warb Codecard selbst damit, dass ihr Gerät sogenannte Retirement-Attacks unmöglich mache. Damit meinten sie den Fall, dass die Hersteller selbst einen versteckten Fehler in der Zufallsgenerierung einbauen könnten, um später an die Coins der Nutzer zu kommen. Genau dieses Szenario, wohl wie es auch momentan ausschaut, unabsichtlich, ist nun eingetreten. Die Firma hat inzwischen korrigierte Software veröffentlicht und rät allen Betroffenen, ihre Bitcoin so schnell wie möglich auf neue, sichere Wallets umzuziehen. Ein reines Update der Gerätesoftware repariert alte, schwache Wiederherstellungsphrasen, schwache Schlüssel nicht. Wer einen Blick in die Schweiz. Die Krypto-Adoption der Schweiz verdoppelt sich im Vergleich zu Deutschland. Eine Studie von Bearing Point ergab, dass 23% der Schweizer Erwachsenen Kryptowährungen zumindest gelegentlich nutzen. Das ist mehr als das Doppelte der in Deutschland erfassten Rate von 11%. Die Lücke spiegelt Jahre der regulatorischen und finanziellen Infrastrukturentwicklung in der Schweiz wider, wo digitale Vermögenswerte schrittweise in den Mainstream-Finanzleben eingezogen wurden. Die Daten unterstreichen die Schweiz.
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4: 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Jetzt Meldungen aus der Trigger FM Redaktion. In Oakland hat der erste US-Bundesprozess gegen Meta begonnen wegen des Vorwurfs, Instagram und Facebook mache Minderjährige abhängig und psychisch krank. Am 12. August startete die Auswahl der Geschworenen. Der Prozess soll 6 Wochen dauern. Ein Urteil wird Anfang Oktober erwartet. 4 Bundesstaaten fordern eine Strafzahlung von bis zu 1,2 Billionen Euro. Eine Summe, die fast so hoch ist wie der Börsenwert von Meta. Seit dem Ende des sogenannten Tankrabatts melden Polizeibehörden in mehreren Bundesländern viele neue Fälle von Kraftstoffdiebstahl. Allein in Versmold, Münster und Sachsen verschwanden zusammen mehr als 5000 Liter Diesel. Weitere Täter griffen in Brandenburg auf abgestellte Lastwagen zu. Auch steigt der Diebstahl an Tankstellen. Auf die Idee, den Sprit an der Tankstelle nur noch abzüglich der Steuern in bar zu bezahlen, scheint allerdings noch niemand gekommen zu sein, merken Gegner der hohen Steuern und Abgaben auf Benzin und Diesel in einschlägigen Protestforen an. Sven Hüber, der es schaffte, vom Politoffizier der DDR-Grenztruppen zum stellvertretenden Bundesvorsitzenden der Gewerkschaft der Polizei in Deutschland zu werden, warnt vor der Wahl in Sachsen-Anhalt vor AfD-Innenministern und über 20.000 identifizierten Rechtsextremisten in der AfD. Auch die Festnahme von AfD-Politikern und Funktionären der Partei nach einer Regierungsübernahme schließt Hüber in einem Interview scheinbar nicht aus. Gerade vor dem Hintergrund seiner eigenen Vergangenheit bekommen Hübers Aussagen besondere Brisanz. Der Historiker Hubertus Knabe erinnert daran, welche Funktion Hüber einst im DDR-Grenzregime ausübte. Er war ein Scharfmacher in der DDR in den Grenztruppen. Derjenige, der dafür zuständig war, dass die Leute politisch auf Kurs waren, dass sie gnadenlos schossen, wenn jemand versuchte, über die Grenze zu gehen, und vor allem auch die jungen Wehrpflichtigen, die bei den DDR-Grenztruppen dienten, kontrollierte auf ihre politische Einstellung. Das war seine Aufgabe. Kontrolle, Indoktrination, Scharfmacherei, sagte der Historiker. Sven Hüber schrieb außerdem eine Diplomarbeit an der DDR-Offiziershochschule Rosa Luxemburg mit dem Titel »Der Bundesgrenzschutz als Instrument imperialistischer Macht- und Herrschaftssicherung«. 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
18: 11%. Die Lücke spiegelt Jahre der regulatorischen und finanziellen Infrastrukturentwicklung in der Schweiz wieder, wo digitale Vermögenswerte schrittweise in den Mainstream-Finanzleben eingezogen wurden. Die Daten unterstreichen die Schweiz als einen der führenden Märkte Europas für die Kryptoadoption im Einzelhandel, wobei ihr politisches Umfeld oft als wichtiger Treiber für die breitere öffentliche Beteiligung an den digitalen Vermögenswerten genannt wird. Solana hat mal wieder zwei positive Meldungen. In Südkorea wickelt Solana monatlich Zahlungen in Höhe von 4 Milliarden US-Dollar über das südkoreanische Unternehmen KS Net ab. Der koreanische Zahlungsriese unterzeichnet nun eine Absichtserklärung mit der Solana Foundation, um Solana Pay in seinem Netzwerk von 330.000 Händlern zu testen, einzuführen, die monatlich 130 Millionen Transaktionen verarbeiten. KS Net ist der dritte große koreanische Zahlungsanbieter, der in diesem Jahr eine Partnerschaft mit Solana eingeht. Zum anderen, Western Union und Rain präsentieren Stablecard, eine digitale Geldbörse und Visa-Karte, mit der Nutzer den Stablecoin USDPT weltweit empfangen, halten und ausgeben können. USDPT wird von der Anchorage Digital Bank auf Solana ausgegeben und ist durch Reserven gedeckt und im Verhältnis 1:1 gegen US-Dollar einlösbar. Zum Schluss schauen wir nochmal auf den Stablecoin-Herausgeber Circle. Der hat in dieser Woche mal wieder weitere Neuigkeiten rausgebracht. Die neue Blockchain von Circle namens ARC ist eine digitale Plattform, die auf dem US-Dollar-Stablecoin USDC basiert und vor allem für große Unternehmen gedacht ist, um Zahlungen und tokenisierte Finanzanlagen abzuwickeln, hat Circle 11 starke Partner als sogenannte Gründungsvalidatoren bekannt gegeben. Validatoren sind Institutionen, die das Netzwerk sichern, Transaktionen überprüfen. Dazu gehören bekannte Namen wie BlackRock, Visa, Mastercard, Galaxy, Global Payments, MoneyGram und so weiter. Es zeigt, dass große Player aus der klassischen Finanzwelt und im Zahlungsverkehr hinter dieser neuen Blockchain stehen. Gleichzeitig hat Circle diese Woche seine Zahlen fürs zweite Quartal veröffentlicht. Der Gesamtumsatz und die Erträge aus den Rückstellungen, also dem Geld, das hinter dem USDC steht, die Rücklagen, lagen bei 701 Millionen US-Dollar. Das ist ein Plus von 7% gegenüber dem Vorjahr. Der Gesamtumlauf von USDC ist auf 73,3 Milliarden Dollar gestiegen. Nettogewinn 48 Millionen US-Dollar. Allerdings ist die Rendite auf die Rückstellung um 66 Basispunkte auf 3,5% gesunken. Ein Zeichen dafür, dass die Zinsen insgesamt in den Rücklagen schwächer geworden sind. Circle hat weiterhin von der New Yorker Finanzaufsicht eine eingeschränkte Treuhandlizenz für seine Circle Internet Trust Company erhalten. Das kommt nochmal zusätzlich zu der bundesweiten Genehmigung in den USA als Treuhandbank. Kurz gesagt, Circle baut mit starken Partnern an einer neuen Infrastruktur für institutionelle Finanzgeschäfte und festigt gleichzeitig seine rechtlichen Grundlagen. Die Aktie selbst hat erstaunlicherweise am Mittwochmittag europäischer Zeit, also noch vor Öffnung der US-Märkte, einen sprunghaften Move von 62 US-Dollar auf 70 US-Dollar in 30 Minuten machen können, wurde danach allerdings auch in 30 Minuten komplett abverkauft. Aktuell handelt sie wieder bei 63 US-Dollar. So viel zu den Krypto-News.
1: Ich danke dir dafür und ja, schön, dass es zumindest keine schlechteren Nachrichten aus der Richtung gab, denn Es tut ja weh. Das müssen wir hier freimütig gestehen. Ihr wisst, wir sind ja mit unserer nackten Mark ganz bewusst und immer noch und auch in Zukunft unterwegs, Krypto auch zu empfehlen als eine Alternative der Zahlungsmöglichkeiten, weil sie uns eben vollkommen unabhängig macht von zentralen Bankdienstleistern. Und nun, derzeit, schon seit einigen Wochen, kriegen wir den negativen Aspekt von Krypto voll ab. Und ihr habt es vielleicht auch bemerkt, wir starteten in unserem Vorverkauf bei freihafen.live ohne Krypto-Zahlungsmöglichkeit. Und das für jemanden, der die nackte Mark immer propagiert. Wie kann das sein? Die Antwort ist ganz einfach, dass die Schwankungsbreiten, die diese Kryptowerte gerade haben, für uns eben auch ein Problem ist, weil wir Hotels, Veranstalter und Dienstleister bezahlen müssen für unsere Konferenz Freihafen 2026 in Mallorca und da das enorme Schwankungsrisiko, diese Volatilität dieser Kryptowährung derzeit am Anfang nicht gebrauchen konnten. Jetzt haben wir nachgezogen mit USDC auf Solana, könnt ihr ab jetzt auch bezahlen bei Freihafen. Das ist ein Stablecoin, der nimmt dieses Risiko raus. Aber Hermann, wir haben ja auch klar gesagt, die nackte Mark ist alles andere als aufgegeben oder irgendwie von uns abgeschrieben. Wir bleiben da ja drin, notfalls bis zum bitteren Untergang. Wir haben große Reserven da drin und den großen Teil halten wir, um sie zu stabilisieren und wir werden auch nicht vor dem letzten Cent da irgendwas mitnehmen und sagen, nun greifen wir uns noch was, sondern wir bleiben natürlich drin in der nackten Mark und sagen, ja, Augen zu und durch, oder?
0: Ja, natürlich. Also wir haben das ja auf 3 Jahre angelegt. Wir haben ein sogenanntes Vesting, das heißt, in verschiedenen Tranchen kommen immer mehr von diesen Coins. Wir sammeln die auf verschiedenen Wallets, weil wir natürlich nach wie vor interessiert sind, auch neue Partner zu gewinnen, denen wir das nochmal erklären. Ich glaube, dass da die Community noch relativ verschlossen war, aber doch mit dem einen oder anderen auch ComDirect, einfrieren beziehungsweise Konto kündigen, kommen wir immer näher. Wir sehen, dass da Interesse ist. Das heißt, das Ding ist alles andere als aufgegeben. Wir haben ein bisschen weniger Werbung gemacht dafür, weil wir uns auch neue Formen überlegen. Wir machen ja auch Blockzocker über nackte Mark. Das heißt, wir wollen verschiedene Dinge anbieten und auch im Rahmen unseres Freihafen-Diskussionswettbewerbs wird da sicher das ein oder andere auch in der nackten Mark zu sagen sein. Also von daher, es gab einige Verkäufe. Wir haben natürlich auch ein bisschen was verkaufen müssen, weil wir bestimmte Kosten zu decken hatten. Aber es gab auch den ein oder anderen, der schon relativ früh dabei war, beziehungsweise gleich im Presale. Die haben sich teilweise entschieden, dass sie auch mal etwas verkaufen. Alles legitim, weil wir natürlich nach wie vor daran interessiert sind, die Wirkungsweisen zu erklären. Also wie kaufe ich, wie verkaufe ich, wie transferiere ich, wie bekomme ich statt NACMAC Solana, wie bekomme ich dafür USDC wieder zurück in nackte Mark. Und das heißt, wir sehen hier an der Community, an dem Kanal, den Mike sehr, sehr intensiv betreut, dass die Leute schon enorm viel gelernt haben. Und das ist für uns Ansporn, das auch nochmal im Freihafen zu erklären. Ob man das jetzt gut oder schlecht findet, ist ähnlich wie bei AI. Man muss wissen, was passiert, aus meiner Sicht. Mhm. Und das bieten wir an. Und ich glaube, da kommt auch noch das ein oder andere Gute auf die nackte Mark zu. Die ist aus meiner Sicht günstig, ohne jetzt eine große Empfehlung auszusprechen. Wir waren da schon höher und wir haben auch verschiedene professionelle Market Maker darin gehabt, wie wir dann festgestellt haben, als wir uns die Bubble, sprich da, wo die Coins liegen. Das heißt, wir sind da nach wie vor sehr, sehr gut gehalten. Also zu unserem Eröffnungskurs Presale wie auch dem normalen Vorverkauf haben wir uns verdoppelt, von daher immer noch. Also es sieht alles gut aus, wir werden mehr Angebot da noch aufspielen, wie es so schön heißt. Eine super Nachricht habe ich trotzdem noch für Bitcoin, die jetzt noch nicht in den Nachrichten kam, weil ich glaube, sie ist relativ neu. Thailand hat gerade beschlossen, 0% Capital Gains Tax für Bitcoin. Und das heißt, du siehst, abgesehen von der EU, überlegen Sie sich alle, wie können wir eine hoch innovative Industrie für uns gewinnen und die Leute dahinter. Und da ist eben die Abschaffung der Krypto-Haltefrist von der SPD und von den Grünen gefordert. Nicht das richtige Mittel, aber lassen wir es bei einem sehr positiven Ausklang. Thailand hat 0% Capital Gains Tax.
1: Gut, nun sollt ihr nicht alle gleich nach Thailand flüchten, beziehungsweise wir tun es auch nicht. Und es bleibt dabei, dass wir da dabei bleiben, auch nicht nur nicht aus religiös-ideologischen Gründen, sondern aus klar eisenhart wirtschaftlichen. Wir zahlen dafür auch bitter, Mike, dir muss ich es nicht erklären, denn wir haben ja mir die nackte Mark und Solana und Kryptos ganz bewusst weiter auch im Shop, wo du deine E-Books angeboten werden. Das ist natürlich für eine Sache, die wir klar in Kauf nehmen, dass wir durch diese Schwankungen dann weniger bekommen für diese E-Books. Das tut durchaus mal weh, weil das Zeug eh nicht so kalkuliert ist, dass wir groß Luxus dabei haben. Aber die Überlegung ist eben zu sagen, da geht man jetzt besser durch, als da zu zucken und irgendwelche Verluste zu realisieren, weil wir langfristig davon ausgehen, dass sich das Ganze erholen muss, zwangsläufig. Was bleibt doch groß, oder?
18: Absolut. Und wir geben ja auch noch einen Anreiz dazu, bitte Kryptos zu nutzen, indem wir die Kryptos dann noch mit 15% Discount annehmen und wollen ja auch einfach ein Beispiel zeigen. Man kann halt Online-Shops bauen und kann Geschäft machen und kann auch gleichzeitig Kryptowährung als ganz normale Zahlungsmittel dort aufnehmen. Und wir haben eine Quote, die ist teilweise über die Hälfte des Ganzen, was in Krypto abläuft. Und das wollen auch andere gar nicht glauben. Da bin ich dabei, wo Hermann ist, neue Partner anzubinden, wo man einfach jetzt auch Zahlen zeigen kann oder kann sagen, es geht, wenn ihr wollt, es liegt einfach nur eine Entscheidung. Je mehr das tun, umso schneller kriegen wir die Massenadaption. Wir haben gehört, die Schweiz, 23% der Erwachsenen nutzen es, in der Bundesrepublik sind es 11%. Und mit solchen Angeboten hoffe ich, dass wir auch so ein bisschen den Vorreiter und den Leuchtturm spielen können.
1: Ja, davon gehe ich aus. Wir bleiben weiter dabei, aus der schlichten wirtschaftlichen Überlegung heraus zu sagen, diese Verluste, diesen Preis jetzt zu bezahlen, ist immer noch besser, als sich in die Abhängigkeit der Banken völlig zurückzubegeben oder diese Abhängigkeit zu akzeptieren, weil es am langen Ende noch mehr kostet. So nüchtern ist die Überlegung. Ich hoffe, dass ihr sie teilen könnt und wir freuen uns natürlich auch, wenn ihr sie vor allem mit eurem Geld weiter unterstützt. Aber das muss natürlich nicht nur Krypto sein. Wir nehmen dankbar jede andere Form von Wertmöglichkeit oder von Weitergabe, um unsere Arbeit damit fortzusetzen. Das jedenfalls war Folge 90 des Nackengeldes. Wenn ihr Fragen habt an Banker Hermann, dann schreibt auf X an Banker-Hermann oder kommentiert einfach unter dieses Video zum Podcast auf theplatform.net. Wenn ihr mit Mike the Pirate ins Gespräch kommen wollt oder Fragen habt zu Kryptos im Allgemeinen und Privacy im Besonderen, dann geht doch gerne in den Community-Chat der Nackten Mark auf Telegram. Den Beitrittslink dafür habt ihr auch im Text unter dieser Sendung. So wie euch mit all dem hier nützlich waren und sind, dann bitte, bitte mit Zucker oben drauf. Haltet uns mit eurer direkten Spende auf Sendung. Geht auf paulbrandenburg.com/spende und wählt dort euren bevorzugten Zahlungsweg. Hört sehr gern morgen ab 6 Uhr auch wieder Nacktes Niveau vor allem, aber schaltet nächsten Freitag hier bei uns wieder ein und habt bis dahin einen wunderbaren Start ins Wochenende.
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